0: noch gesperrt. Und die B44 Ludwigshafen Richtung Mannheim ist zwischen Heinigstraße und Kurt-Schumacher-Brücke wegen Bauarbeiten gesperrt. Die Umleitung führt Richtung Ludwigshafen über die B37. Zum Schluss noch die B101 Mariendorf-Trebbin. Da ist die Fahrbahn zwischen Tyrow und Trebbin-Nord wegen Brückenarbeiten in beiden Richtungen gesperrt. Soweit der Verkehr. Ihnen eine gute und sichere Fahrt.
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0: Wie immer vom Norddeutschen Rundfunk in Hamburg mit Detlef Karg im Studio und aktuellen Informationen und Hintergründen hier noch bis 6 Uhr. Tag 1 nach dem Massenansturm auf die spanische Exklave Ceuta war auch Tag 1 einer neuen Migrationsdebatte in der Europäischen Union. In der kleinen Stadt am Mittelmeer hat sich das Leben für die Bürger wieder weitgehend normalisiert, aber ein echter Normalzustand lässt sich angesichts der marokkanischen Politik dort wohl kaum richtig erreichen. Über die Lage in Ceuta mehr von Anna Mund.
2: Ein Großteil der Migranten hat das Gebiet nach Angaben der spanischen Regierung wieder verlassen und ist nach Marokko zurückgekehrt. Angesichts der vielen Todesopfer sprach Spaniens Innenminister Fernando Grande Marlaska von traurigen, dramatischen Ereignissen. Zudem betonte er, niemand, der irregulär nach Ceuta eingereist sei, habe eine Chance auf Legalisierung. Derweil kehrt die Stadt langsam zur Normalität zurück. Viele Geschäfte sowie Bars und Restaurants waren am Samstag wieder geöffnet. Am Strand von Ceuta wurden Schwimmbojen installiert. Sie sollen eine physische Barriere bilden und in Zukunft verhindern, dass Menschen um die Grenzanlage herumschwimmen. Rund 50.000 Menschen waren in den vergangenen Tagen aus Marokko nach Ceuta gelangt, viele davon schwimmend. In der Stadt mit ihren 83.000 Einwohnern hatte das eine Krise ausgelöst. Viele Migranten verbrachten die Nacht zu Freitag im Freien, darunter viele Männer, aber auch Frauen und Kinder. Mehrere europäische Staats- und Regierungschefs hatten Spaniens Umgang mit der Krise scharf kritisiert. Am Samstag erhöhten sie den Druck. Spanien habe mit seinen jüngsten migrationspolitischen Entscheidungen unerwünschte Signale ausgesendet, kritisierten sie in einem offenen Brief, den auch der deutsche Bundeskanzler Friedrich Merz unterzeichnete. Gemeint ist zum Beispiel die Entscheidung, rund 500.000 Migranten zu legalisieren, die seit Jahren in Spanien leben. Spaniens Regierungschef Sanchez hatte zuvor seinerseits einige europäische Regierungen scharf kritisiert. In einem Brief an die Spitzen der europäischen Institutionen hieß es, die italienische Forderung, Spanien vorübergehend aus dem Schengen-Raum auszuschließen, sei von Vorurteilen oder politischem Kalkül geleitet.
0: Anna Mund informierte, und wir haben es gehört, in der Europäischen Union hat der offenbar von Marokko gesteuerte, wenn nicht gar offen tolerierte Vorfall neue Debatten ausgelöst. Darüber hat mein Kollege Alex Grantl vorhin in der ARD-Infonacht mit unserem Brüssel-Korrespondenten Thomas Spickhofen gesprochen und ihn zunächst gefragt, was die Bilder der unkontrollierten Menschenmengen in Ceuta im politischen Brüssel ausgelöst haben.
3: Ich glaube, das hat vor allem Erinnerungen an 2015, 2016 geweckt. Damals stand die Europäische Union ja auch erstmal vor allem überrascht und hilflos einem plötzlich massiv gestiegenen Druck an ihren Grenzen gegenüber. Viele von uns erinnern sich ja noch an diese Bilder sehr gut. Und was jetzt in Ceuta passiert ist, das ist eigentlich zwar nicht mit dem von damals vergleichbar, aber die Bilder haben eben doch diesen Schrecken ausgelöst. Da kommen viele Menschen möglicherweise unkontrolliert über unsere Grenzen. Wie werden wir damit fertig? Und das, obwohl man doch gerade erst einen neuen gemeinschaftlichen Asylpakt geschlossen hat, dass der gestartet ist im Sommer. Und das soll ja eigentlich auch den Schutz an den Außengrenzen und die Frage, wer wie reinkommen darf, solide regeln. Und wie tief dann aber der Schrecken sitzt, das kann man an den, ich würde geradezu sagen, hektischen Aktivitäten ablesen, die das ausgelöst hat. Frankreich hat Grenzkontrollen verstärkt. Italien, Schweden, andere wollten Spanien gleich rauswerfen aus dem Schengen-Abkommen. Der deutsche Innenminister Alexander Dobrindt nahm das Ganze ja zum Anlass, eine Verlängerung der deutschen Grenzkontrollen anzukündigen, also den Grenzkontrollen im Binnen-Schengen-Raum. Also wie gesagt, eigentlich sind die Situationen nicht direkt vergleichbar, aber der Reflex war erstmal ein ähnlicher. Jeder macht so sein eigenes Ding.
4: Die Staats- und Regierungschefs der EU sind also aktiv geworden. Alle machen ihr eigenes Ding. Jetzt haben 22 von insgesamt 27 Staats- und Regierungschefs in der EU einen Brief geschrieben. Auch Bundeskanzler Merz hat den unterzeichnet. Was werfen die der spanischen Regierung denn genau vor?
3: Also in dem Brief ist von tiefer Sorge die Rede über das, was da in Ceuta passiert ist und dass man den Eindruck vermeiden muss, dass eine illegale Einreise in die Europäische Union möglich ist oder dass womöglich aus illegaler Einreise eines Migrants

0: Entscheidung ist ja schon vor längerer Zeit gefallen und so einen abrupten Anstieg würde das eigentlich kaum erklären. Aber das ist das eine Argument. Und das andere, was die Regierungschefs dort ausdrücklich aufgreifen, das ist ein Urteil des Obersten Gerichtshofes in Madrid. Das ist noch relativ jung, in dem es um den Umgang mit Migranten geht, die nicht über eine Landgrenze nach Ceuta kommen, also über den normalen Landweg, sondern eher schwimmend, wie wir es jetzt erlebt haben. Da gibt es nun die Vorgabe, dass da eine Einzelfallprüfung vorgenommen werden muss. Das mag je nachdem, wie verkürzt das auf sozialen Medien transportiert worden ist, einen Anlass gegeben haben. Aber kurz sagen diese 22 Regierungschefs, die spanische Regierung ist im Grunde selbst schuld. Sie ist selbstverantwortlich für das, was da in den vergangenen Tagen passiert ist.
1: Jetzt gibt es ja über den Brief hinaus schon Aktionen. Die rechte Regierung in Italien, die hat am Freitag gesagt, sie wolle das Schengen-Abkommen mit Spanien aussetzen. Das heißt, es soll wieder Grenzkontrollen geben, zumindest bei Flugreisen und bei Schiffsreisen, weil Italien und Spanien haben ja gar keine gemeinsame Landgrenze. Wie sieht Brüssel denn diesen Schritt?
0: Also ganz grundsätzlich kann man ja solche Kontrollen auch innerhalb des Schengen-Raums einsetzen. Man muss sie ausdrücklich begründen. Die deutsche Regierung tut das ja zum Beispiel auch gerade, nicht nur sie allein. Solche Regeln sind auch dann zeitlich befristet, in der Regel auf 6 Monate. Wir haben von der Kommission bislang keine Information darüber, ob Italien so eine Information schon hinterlegt hat. Also man muss das ja nicht beantragen bei der Kommission. Die muss das nicht genehmigen. Aber sie muss es wissen und das entsprechende Land muss es auch begründen. Italien hat ja auch ein Aussetzen des ganzen Abkommens für Spanien ins Gespräch gebracht, aber das geht so einfach nicht. Grundsätzlich ist es so, dass die Kommission die Funktionstüchtigkeit der Schengen-Regeln regelmäßig überprüft. Und wenn es dann Probleme gibt, dann wird mit dem entsprechenden Land ein Gespräch geführt. Und dann gibt es einen Vorschlag der Kommission und dazu dann am Ende eine Entscheidung des Rates. Aber so ein Aussetzen, wie Italien das mal ins Gespräch gebracht hat, so ein Rauswurf eines einzelnen Landes, der ist so nicht vorgesehen.
1: Jetzt gibt es also diese geplanten Grenzkontrollen vielleicht wieder. Es gibt den Brief. Wie reagiert denn der spanische Regierungschef Sanchez auf die Vorwürfe der anderen EU-Mitglieder?
0: Ich würde sagen, ziemlich verschnupft. Ich würde sagen, der hat auch Redebedarf. Das hat er auch in einem Brief geschrieben. Er ist enttäuscht, glaube ich, über die Reaktion der europäischen Partner. Macht da auch gar keinen Hehl draus. Er beklagt Vorurteile, Unwissenheit oder politische Interessen in einzelnen Ländern. Und man kann das nicht so ganz abstreiten, dass man den Eindruck hat, der eine oder andere will da einen schnellen politischen Punkt machen. Sanchez verweist jedenfalls darauf, dass ja Ceuta eben nicht zum Schengen-Raum gehört, dass man also von dort aus gar nicht einfach weiter nach Europa reisen kann. Diese kleine Exklave hat da in der Hinsicht auch einen Sonderstatus. Und das wirft ja auch wirklich ein bisschen die Frage auf, warum in anderen europäischen Ländern so hektisch reagiert wurde, warum so teilweise drakonische Maßnahmen wie der vorübergehende Rauswurf Spaniens ins Gespräch gebracht wurde. Denn jeder, der sich nur ein bisschen mit der Materie auskennt, muss eigentlich wissen, diese unmittelbare Gefahr, dass da Zehntausende unkontrolliert nach Europa kommen, die bestand so gar nicht. In der Tat ist es so, so stellt es jedenfalls Spanien dar, so haben wir es auch von der Kommission gehört, dass nicht ein einziger dieser vielen Menschen tatsächlich weiter in den Schengen-Raum nach Europa gekommen ist. Im Gegenteil, nach allem, was wir jetzt wissen, sind fast alle, die da in den vergangenen Tagen illegal nach Ceuta kamen, wieder nach Marokko zurückgekehrt.
1: Am Dienstag soll es dann ein Sondertreffen der EU-Innenminister geben zu den Ereignissen in Ceuta. Was ist davon denn genau zu erwarten?
0: Da darf man jetzt wirklich gespannt sein, weil ja klar, auf der einen Seite ist viel von Solidarität die Rede, auf der anderen Seite aber auch von der Pflicht, die EU-Grenze robust und sicher zu halten. Der Ratsvorsitzende, der irische Innenminister Jim O'Callaghan, sagte nur ganz allgemein, ich will über die Entwicklung in Ceuta sprechen. Es gab heute schon ein Treffen auf Expertenebene in der EU-Kommission, danach haben wir davon aber nichts erfahren. Am Montag wird Ceuta auch noch mal Thema bei den 27 EU-Botschaftern sein, die sich treffen werden. Naja, und am Dienstag, wir werden sehen, was da zu hören ist, außer wahrscheinlich dem Versprechen, wir müssen solidarisch zueinander sein, wir müssen unsere Grenzen schützen und wir dürfen nicht den Eindruck erwecken, dass jeder und jede unkontrolliert rein kann.
2: Sagt Thomas Spickhofen, unser Korrespondent im ARD-Studio in Brüssel.
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2: Es ist 2.14 Uhr. Wir kommen nach Hamburg. Da fand gestern der Christopher Street Day statt. Für uns hat Anna Rüther den Tag in der Hansestadt verfolgt.
4: Er war laut, er war bunt und ausgelassen und vor allem war der CSD fröhlich. 55 wild geschmückte Trucks und Hunderttausende noch wilder geschmückte Teilnehmerinnen und Teilnehmer haben den 46. CSD in Hamburg gefeiert. Ausgelassener hätte die Stimmung

0: kaum sein können.
1: Geiles Wetter, geile Stimmung, geile Leute. Top.
2: Super geil. Ich versteck mich doch nicht.
3: Angst ist das falsche Signal. Jetzt ist recht.
2: Wunderschön. Wir sind mit unseren Kindern da.
4: Ich bin aus Berlin und fahre jetzt gleich zurück. War traumhaft schön. Wunderbarer Tag. Hat total Spaß gemacht.
5: Mega Party, geile Mucke, lockere, entspannte Stimmung, sehr friedlich. Nach letzter Woche in Berlin hat es natürlich ein anderes Gewicht.
0: Das hat es ganz sicher. Nicht nur fuhr ein Berliner Truck mit komplett schwarz gekleideten Berlinerinnen und Berlinern mit, auch die politischen Begleiterinnen und Begleiter kamen jetzt erst recht. Ricarda Lang, Bundestagsabgeordnete der Grünen.
6: Dieses Jahr war ich gar nicht sicher, ob ich kommen werde. Und dann nach der nächsten letzten Woche mit dem Anschlag war für mich komplett klar, dass es dieses Zeichen jetzt braucht. Dass wir uns die Lebensfreude nicht nehmen lassen, dass wir die Angst nicht gewinnen lassen. Denn das, was Terror versucht, ist Angst zu versprühen, damit Menschen ihre Freiheit einschränken. Und ich glaube, hier zeigen heute Zehntausende, vielleicht sogar Hunderttausende Leute, dass wir die Angst nicht gewinnen lassen werden.
0: Und zwischen Ricarda Lang und Hamburgs zweiter Bürgermeisterin Katharina Fegebank reihte sich Matthias Miersch, SPD-Bundestagsfraktionschef, in die erste Reihe des CSD.
7: Es ist ein wichtiges Zeichen, gerade in diesen Zeiten. Und es ist eine wichtige Demonstration und eine tolle Stimmung hier, ganz wichtig.
0: Und dass der CSD mehr als nur eine sehr bunte Parade, sondern wirklich eine politische Demonstration ist, das ließ sich zum Beispiel daran feststellen, dass nicht nur laute Bässe aus den Lautsprechern der Trucks wummerten.
8: Denn Hass ist keine Meinung. Hass ist ein destruktives Gefühl, das uns alle schwächt. Wenn Hass entscheidet, wer sichtbar sein darf und wer nicht, dann verlieren wir als Gesellschaft gesamt. Jetzt dürft ihr komplett auslassen.
0: Solidarisch queer, Haltung zeigen für eine Zukunft ohne Angst. Das war das Motto des diesjährigen CSD. Und dafür wünschte sich im Vorfeld Manuel Opitz von Hamburg Pride.
9: Wir suchen heute das Gemeinschaftsgefühl zwischen queeren Menschen, aber natürlich auch mit dem Rest der Gesellschaft. Also egal, ob jetzt queer oder nicht queer, Migrationshintergrund oder nicht Migrationshintergrund. Heute wollen wir zeigen, dass wir hier alle zusammen auf die Straße gehen, dass die ganze Gesellschaft mit dabei ist.
0: Ein starkes Zeichen, dass mit der CSD-Demonstration und der anschließenden ausgelassenen Party rund um die Hamburger Binnenalster gesetzt wurde.
10: Anna Rüther war das aus Hamburg. Die Trockenheit ist derzeit ein großes Thema in Deutschland, vor allem was unsere Wasserwege, die Flüsse betrifft. Da gibt es Niedrigwasserampeln, Frühwarnsysteme, um die Wasserknappheit zu messen. Blicken wir einmal nach Brandenburg. Da gibt es 26 Messstellen. Aktuell wird an 25 von diesen Stellen gewarnt, dass zu wenig Wasser durch die Flüsse fließt. Darüber hat mein Kollege Jasser Speck vom Rundfunk Berlin-Brandenburg mit der Grünen Bundestagsabgeordneten Andrea Lübcke gesprochen und er wollte zunächst wissen, wie beunruhigt sie derzeit ist.
11: Also das ist insgesamt natürlich Anlass zur Sorge, weil das ein Trend ist, weil wir das immer wieder sehen und weil die Niedrigwasserstände einfach auch zunehmen, also tiefer werden mit der Zeit. Für das Grundwasser wird der Regen keine große Entspannung bieten, denn der Regen fällt auf trockenen Boden, der kann kaum eindringen in den Boden und kaum versickern, wird also sehr schnell auch wieder verdunsten, auch über die Blätter, über die Bäume, aber natürlich auch über den Boden selber und wird also kaum zur Entspannung im Grundwasser beitragen. Bei den Flüssen kann das, je nachdem wie viel Regen jetzt runterkommt, vielleicht tatsächlich eine kleine Entspannung bringen, aber da bin ich nicht die Expertin.
12: Jetzt ist ja die Frage, wie kann man diesem Niedrigwasserproblem begegnen? Brandenburgs Umweltministerin Hanka Mittelstädt von der SPD, die sagte, ein Problem sei, dass Wasser noch zu günstig sei und Menschen deshalb mittags ihre Pools befüllen würden oder die Gärten bewässerten. Sie kritisieren das. Warum?
11: Ja, ich kritisiere das, weil der Poolvergleich, der hinkt. Das wäre ungefähr so, als wollten sie die Klimakrise mit dem Verbot von Einwegstrohhalmen bekämpfen. Das muss man sich einfach mal überlegen, um welche Mengen es da geht. Also wir produzieren in Brandenburg ungefähr 500 Millionen Kubikmeter Wasser in jedem Jahr. Und 100 davon gehen auf Trinkwasser und davon nur ungefähr 1%, was in den Pools landet. Das ist jetzt eine sehr grobe und überschlägige Rechnung, ist aber, glaube ich, durchaus nachvollziehbar. Und das zeigt, das ist nicht das ganz große Problem. Wenn wir wirklich die Wasserkrise lösen wollen, dann müssen wir an die großen Stellschrauben ran. Dann müssen wir darüber reden, wie kann erstmal Wasserentnahmen tatsächlich verursachergerecht bepreist werden. Natürlich braucht es Anreize, Wasser zu sparen. Und das geht über Preise. Aber das betrifft dann vor allem auch die Großverbraucher. Und es geht darum, um die Frage, wie können wir Wasser eigentlich länger in der Landschaft halten? Also wie sorgen wir denn dafür, dass das nicht sofort wieder abfließt, sondern tatsächlich die Chance hat, zu verrieseln und ins Grundwasser zu gelangen? Und da geht es um Wiedervernässung, es geht um Renaturierungsmaßnahmen an Flüssen. Das sind die großen Stellschrauben. Die sind natürlich viel, viel unbequemer, als mit dem Finger auf Einzelne zu zeigen und so ein bisschen den Push-Charm-Modus anzuschalten.
12: Dann gehen wir es einmal durch. Wie sollte man das denn Problem Ihrer Meinung nach lösen? Sie sagten, an die Großen rangehen. Was meinen Sie damit konkret?
11: Na, zum einen braucht es natürlich mal Transparenz. Also die Bevölkerung muss auch wissen, wie viel Wasser wird denn verbraucht? Wo wird denn wie viel Wasser verbraucht? Wir reden darüber, dass neue Großabnehmer angesiedelt werden. Ich rede jetzt über Rechenzentren zum Beispiel.
12: Industrie sozusagen.
11: Industrie, natürlich, Industrie. Und ich will nicht sagen, also ne, man darf das nicht ausspielen, man darf nicht sagen, wir wollen jetzt keine Industrie ansiedeln, aber wir brauchen ja ganz klar Transparenz, wie viel Wasser ist denn da, wie viel können wir denn entnehmen, damit die Bewirtschaftung des Grundwassers tatsächlich nachhaltig geschieht, das heißt nicht mehr entnommen wird, als sich tatsächlich neu bildet, das sehen wir momentan ja nicht, denn dann hätten wir keine sinkenden Grundwasserstände. Und wir brauchen diese Diskussion, wer soll denn das Wasser tatsächlich benutzen dürfen? Ne? Also wollen wir jetzt irgendeine Ansiedlung oder wollen wir damit Wertschöpfung vor Ort generieren? Also es braucht Transparenz, es braucht eine faire Bepreisung, auch für industrielle Großverbraucher. Und wir brauchen unabhängige Gutachten, die tatsächlich sagen, ob diese Entnahme nachhaltig ist, die geplanten Wasserentnahmen, ja. Beteiligung der Betroffenen und am Ende, und das ist nicht zu vernachlässigen, tatsächlich Maßnahmen, die Wasser länger im Boden und in der Landschaft halten.
12: Da frage ich mich, sagt sich das nicht vielleicht auch so recht leicht von der Seitenlinie aus? Brandenburg ist ja ein Wirtschaftsstandort, kann jetzt ja nicht einfach der Wirtschaft das Wasser abdrehen, dann kommt ja keiner mehr.
11: Das ist richtig. Also das will ich auch nicht. Das kann auch nicht die Lösung sein, Wasser oder Wirtschaft, sondern man muss Wirtschaft und Wasser zusammendenken. Und da gibt es ja Möglichkeiten. Also wenn es natürlich keinen Anreiz gibt, Wasser zu sparen, und also bleiben wir vielleicht bei den Rechenzentren. Mhm. Das ist ein ganz großes Problem momentan. Entstehen ganz viele Rechenzentren. Wir reden darüber, dass sehr viel Wasser für die Kühlung verbraucht wird. Das ist kein Naturgesetz. Man kann das auch ohne Grundwasser machen, indem man geschlossene Kühlkreisläufe verwendet. Das ist aufwendiger. Das kostet auch ein bisschen mehr Geld. Aber es geht hier auch um die Ressourcen von unseren Kindern und nachfolgenden Generationen. Und diese Ressourcen sind endlich und deswegen muss man sie so bewirtschaften, dass eben nicht mehr entnommen wird, als sich tatsächlich auch wieder neu nachbildet.
10: Wie geht man um mit dem Wasser? Das war die Bundestagsabgeordnete Andrea Lübcke von den Grünen. Und hier ein ganz kurzer Warnhinweis, wenn Sie auf der A4 Chemnitz-Dresden unterwegs sind. Vorsicht, zwischen Chemnitz-Glösa und Frankenberg gefährdet dichter Nebel mit Sichtweiten von unter 10 Meter den Verkehr. Fahren Sie da also vorsichtig.
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14: Mit Saskia Neumann und einem FIFA-Präsidenten, der den Rückwärtsgang einlegt. In der Nacht auf Samstag hatte der Fußball-Weltverband in einer Stellungnahme mitgeteilt, dass die Investorenpläne aufgegeben und nicht weiter verfolgt würden. Damit beugt sich FIFA-Präsident Gianni Infantino dem Druck, der in den letzten Tagen deutlich an Fahrt aufgenommen hatte. Aber das reicht den Verbänden augenscheinlich nicht. Der Stachel sitzt tief, der Machtkampf im Weltfußball geht weiter. Ina Kast, was fordern die UEFA und die für Nord- und Mittelamerika sowie die Karibik zuständige CONCACAF vom Fußballweltverband?
15: Die Verbände fordern, dass jetzt nicht einfach so weitergemacht wird nach dem Motto, nichts ist passiert, sondern dass alles gründlich überprüft wird, wie es überhaupt zu diesen umstrittenen Investorenplänen kommen konnte. Viele fühlten sich da ja komplett übergangen. Ich zitiere mal die UEFA, die schreibt nämlich, Zitat, wir müssen die Verantwortlichen ausfindig machen und sie zur Rechenschaft ziehen. Die CONCACAF wird noch deutlicher und da geht es ganz klar gegen Infantino und seinen Führungsstil. In einem Schreiben heißt es, diese jüngste einseitige und ungeheuerliche Handlung, die von schlechter Regierungsführung und Führungsschwäche zeugt, reiht sich ein in eine Reihe von Fehltritten und ähnlichem Verhalten. Eine umfassende Aufarbeitung dieser Präsidentschaft ist unerlässlich. Also, es könnte Infantino jetzt echt an den Kragen gehen. Der Ball liegt jetzt bei ihm und der FIFA und es wird spannend sein, wie er auf diese doch sehr heftigen Vorwürfe und Forderungen reagiert.
14: Während es hier also weiter brodelt, gibt es in Paris Grund zur Freude. Nachdem das deutsche Team an Tag 1 noch leer ausgegangen war, gab es an Tag 2 eine erfolgreiche Late-Night-Show aus deutscher Sicht. Lars Becker.
16: Das war eine bemerkenswerte Reaktion der deutschen Wasserspringer und Springerinnen auf die Auftaktenttäuschung im Teamwettbewerb. Die ersten beiden EM-Medaillen in Paris. Erst Silber für Pauline Pfeiff und Elena Wassen im 10-Meter-Synchron vom Turm und anschließend sogar Gold für Moritz Wesemann vom 1-Meter-Brett. Der Titelverteidiger aus Halle hatte schon als Vorkampfzweiter seine Ambitionen unterstrichen. In einem Finale mit wechselnder Führung sprang Wesemann immer vorne mit, brachte sein Programm ohne Wackler durch und sicherte sich schließlich mit einem herausragenden letzten Sprung Gold vor den beiden Briten Lawfer und Holden und damit gegen deutlich stärkere Konkurrenz als bei seinem Triumph im vergangenen Jahr. EM-Debütant Jonathan Schauer hatte im Vorkampf als 13. das Finale der Top 12 ganz knapp verpasst. Pfeif, die WM-Zweite im 10-Meter-Einzel, und Partnerin Wassen zeigten einen starken und konstanten Wettkampf mit nur wenigen kleinen Fehlern. Zwischenzeitlich lagen sie sogar an der Spitze. Am Ende war das Duo aus Großbritannien aber knapp 2 Punkte besser. Beim Synchronschwimmen wiederholten Clara Bleier und Maria Denisow im Duett Freie Kür ihr Ergebnis vom Vortag in der technischen Kür. Rang 6 mit Bestleistung.
14: Heute stehen dann die Entscheidungen im Mixduett, Mix 3 Meter Synchronspringen und 1 Meter Springen der Frauen an. Rund 500 Kilometer weiter südöstlich in Aigle in der Schweiz wird dagegen auf dem Asphalt um einen Sieg gekämpft. Bevor Tag 2 bei der Tour de France der Frauen aber so richtig startet, fasst uns Matthew Genet schön den ersten Tag nochmal zusammen.
13: Lorena Wiebes ist die strahlende Siegerin dieser ersten Etappe der Tour de France der Frauen. Im Sprint bergauf zur Ziellinie in Lausanne war die Niederländerin die stärkste. Hinter ihr der versammelte große Kreis der Favoritinnen im Rennen um den Gesamtsieg. Auch die Schweizerin Marlene Reusser schaffte es bei ihrem Heimspiel am Schweizer Nationalfeiertag noch unter die Top 10. Trotz Sturz und dank der Hilfe von Liane Lippert, die dadurch ihre eigenen Sieghoffnungen begraben musste. So bleibt die große Bühne der ersten Etappe Lorena Wiebes vorbehalten, die zusätzlich zum ersten Etappensieg sich auch noch über das gelbe Trikot der Gesamtführenden freuen wird. Auf der zweiten Etappe von Aigle nach Genf.
14: Und noch eine traurige Nachricht aus der Bergsteigerszene. Einer der bekanntesten Extrembergsteiger der Welt, Nirmal Purja, ist tot. Der 43-Jährige ist bei einem Lawinenunglück am 8000er-Gipfel Broad Peak im Karakorum-Gebirge in Pakistan tödlich verunglückt. Purja war in die Geschichte eingegangen, als er 2019 in nur 7 Monaten alle 14 8000er der Welt bestieg.
10: Das war Saskia Neumann mit dem Sport.
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10: Und da gibt es jetzt die Mediathekentipps von Melanie von Bismarck.
18: In den Tiefen eines idyllisch gelegenen Sees in der südfranzösischen Provinz schlummern dunkle Geheimnisse. Kommissarin Noémie Chastain ahnt nichts davon, als sie aus Paris in den Ort Avalon beordert wird. Schwer traumatisiert von ihrem letzten Einsatz, der tiefe Narben in ihrem Gesicht hinterlassen hat, soll die wortkarge Frau lediglich prüfen, ob die örtliche Polizeiwache nicht überflüssig ist.
19: Es wäre ein Fehler, die Wache zu schließen,
18: warnt der Dorfpolizist. Tatsächlich machen Angler wenig später einen grausigen Fund. Ein Chemiefass mit den Knochen eines Kindes treibt an die Oberfläche des Sees.
19: Ist das eins von den Kindern?
20: Welche Kinder?
19: Vor über 20 Jahren sind 3 Kinder verschwunden. Der Fall wurde nie aufgeklärt. Vielleicht kommt das Fass aus dem alten Dorf, oder?
20: Was für ein altes Dorf?
19: Vom Dorf, das vor 23 Jahren überflutet wurde, für den Staudamm. Wir wurden alle in den oberen Teil umgesiedelt, aber Avalon-le-Bas ist noch da. Nur halt auf dem Grund des Sees.
18: In der 6-teiligen französischen Thriller-Serie Surface, das versunkene Dorf, führen kunstvolle Kamerafahrten auf den Grund des Sees, in die Vergangenheit der Familien im Ort und in tiefe seelische Abgründe. Was als ruhiges Drama beginnt, entfaltet langsam seinen Sog. Zu sehen ist Surface in der ARD-Mediathek. In einem muffigen Großraumbüro vertrödeln 11 Verwaltungsangestellte ihren staubgrauen Alltag.
21: Wo liegen denn Ihre Stärken?
22: Büro?
18: Die Trantüten sollen entlassen werden, doch dem Abteilungsleiter alias Bjarne Mädel unterläuft eine Verwechslung und so landet der inkompetente Haufen in einem absonderlichen Fortbildungsprogramm. Ein defekter autonomer Bus führt den willenlosen Haufen in ein Krankenhaus, wo man die Gruppe für ein finnisches Spezialistenteam hält, in ein Warenlager, wo sie singend eine Revolution anzetteln und schließlich in den Himmel. Regisseur Arne Feldhusen und das Theaterkollektiv Das Manko haben gemeinsam eine aberwitzige Groteske zum Thema Arbeitswelt geschaffen, die voll auf Pantomime und Geräusche setzt. Voller Ideen, sehr speziell, manchmal anstrengend, auf jeden Fall originell. Die 4 Folgen von Das Manko stehen im ZDF-Streaming-Portal.
23: How's that for a dramatic introduction?
18: Die Singer-Songwriterin Ray bezaubert ihr Publikum mit Charme, Energie und Stimmgewalt. Unterstützt von ihrer Band, einem Bläserensemble, Geigen- und Backgroundsängerinnen, zog sie bei der Eröffnung des Montreux Jazz Festivals im Juli alle Register. Gesegnet mit überwältigender Musikalität hat Ray jahrelang Songs für Weltstars wie Beyoncé geschrieben. Eigene LPs blockte ihre Plattenfirma ab, sie sollte Mainstream-Hits liefern. Dabei changiert ihre Musik zwischen symphonischen Pop, Soul, R&B und Jazz. Kaum hatte sich Ray von ihrem Label gelöst, kam der Erfolg. Ihren Welthit Where Is My Husband könnten inzwischen alle mitsingen, wären Tonsprünge und Tempo nicht so extrem anspruchsvoll. Zum 60-jährigen Bestehen des Montreux Jazz Festivals zollt sie unter anderem Nina Simone und Prince mit Coverversionen ihren Tribut und singt mit Alicia Keys im Duett. Ray and Guests, das mitreißende Konzert, ist in der Arte Mediathek zu erleben.
10: Das war Melanie von Bismarck mit ihren Mediathekentipps.
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2: Um 2.31 Uhr mit Ronald Lessig. Die Debatte über den Ansturm von Migranten auf die spanische Exklave Ceuta hält an. Der SPD-Vorsitzende Klingbeil fordert die EU zur Solidarität mit Spanien auf. Aus der Nachrichtenredaktion Katharina Jetter.
3: Klingbeil sagte, Spaniens Ministerpräsident Sanchez habe entschlossen gehandelt und dafür gesorgt, dass der allergrößte Teil der Menschen innerhalb kürzester Zeit wieder nach Marokko zurückgekehrt sei. Gerade in solchen Situationen dürfe Europa sich nicht auseinanderdividieren lassen. Der Europapolitiker Weber hat dagegen kein Verständnis für Spanien. Bei RTL Aktuell sagte der EVP-Chef, wenn eine linke Regierung in Spanien nicht willens sei, die Außengrenze zu sichern, dann müsse die Europäische Grenzschutzagentur Frontex mehr Befugnisse bekommen.
2: Von heute an gilt in der Europäischen Union eine weitere Stufe des KI-Gesetzes. Es geht um strengere Regeln für Unternehmen und mehr Transparenz für die Nutzer. Aus Brüssel, Katrin Schmidt.
17: Die nächste Stufe des KI-Gesetzes soll nun zum einen mehr Sicherheit bringen. Denn künftig müssen Unternehmen Risiken ihrer KI-Systeme besser prüfen und die Behörden der EU bekommen mehr Eingriffsmöglichkeiten, wenn dies nicht ausreicht. Zum anderen bekommen Verbraucherinnen und Verbraucher mehr Transparenz. Denn nun müssen Chatbots und andere Systeme auf Basis künstlicher Intelligenz klar sagen, ich bin kein Mensch, sondern eine Maschine. Wer also mit einem Kundenservice chattet oder eine Stimme am Telefon hört, soll sofort wissen, ob dahinter KI steckt.
2: Bei einem Lawinenunglück im Norden Pakistans sind 10 Bergsteigerinnen und Bergsteiger ums Leben gekommen. Darunter ist auch der Anführer der Expedition, der bekannte nepalesische Bergsteiger Nirmal Puria. Die Lawine hatte die internationale Gruppe am Donnerstag in rund 6600 Metern Höhe erfasst und verschüttet. Ziel war der Gipfel des Broad Peak, ein über 8000 Meter hoher Berg. In der Demokratischen Republik Kongo breitet sich das Ebola-Virus immer weiter aus. Nach Angaben der Weltgesundheitsorganisation WHO handelt es sich um den bisher größten Ausbruch in der Geschichte des Landes. Bisher seien über 3600 bestätigte Erkrankungen gemeldet worden und fast 1600 Todesfälle. Für die aktuelle Epidemie des oft tödlich verlaufenden Ebola-Fiebers ist eine besondere Variante des Virus verantwortlich. Ein Impfstoff ist erst in Entwicklung. Das Wetter in Deutschland. Im Alpenvorland Schauer und Gewitter, sonst nur wenige Wolken und trocken bei 19 bis 9 Grad. Tagsüber neben Sonne auch Quellwolken. In Alpennähe einzelne Schauer und Gewitter bei 21 Grad im Norden und 35 Grad am Hochrhein. Am Montag Sonne und Wolken im Westen und an den Alpen örtlich Schauer bei 22 bis 37 Grad. Am Dienstag heiter bis wolkig, einige kräftige Schauer und Gewitter, 21 bis 37 Grad. Das waren die Nachrichten.
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10: Zunächst unsere Gefahrenmeldung. Vorsicht auf der A4 Chemnitz-Dresden zwischen Chemnitz-Glöser und Frankenberg. Da gibt es dichten Nebel mit Sichtweiten von unter 10 Metern. Das ist wirklich sehr dicht. Fahren Sie da sehr vorsichtig. Und dann haben wir noch die A6 Nürnberg Richtung Heilbronn. Da ist die Fahrbahn zwischen Feuchtwangen Nord und Kreuz Feuchtwangen Crailsheim nach einem Unfall gesperrt. Ansonsten gibt es noch einige bekannte Dauerbaustellen. Ihnen eine gute und sichere Fahrt.
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10: Mit Detlef Karg im Studio. Willkommen. Künstliche Intelligenz, das wissen wir mittlerweile, sie entwickelt sich sehr schnell. Vielleicht manchmal schneller als ihre Entwickler. Das hat gerade ein Vorfall beim KI-Konzern OpenAI gezeigt. Wäre mit Europa mit seinem KI-Gesetz besser davor geschützt, denn jetzt treten neue KI-Regeln in Kraft, lange vorbereitet. Darum geht es jetzt im Podcast.eu, diese Woche mit Katrin Schmidt und Christian Feld aus dem ARD-Studio Brüssel.
17: Wo steht künstliche Intelligenz eigentlich gerade? So zumindest sieht's der reichste Mann der Welt.
4: AI may exceed the sum of human intelligence in around 5 years.
17: Also KI hat den Menschen in 5 Jahren überholt, sagt Elon Musk jetzt, auch nach diesem spektakulären Vorfall, bei dem ja erstmals ein KI-Agent bei einem Sicherheitstest ausgebrochen ist und eigenständig ein anderes Unternehmen gehackt hat. Und diese KI außer Rand und Band gehört OpenAI-Chef Sam Altman.
5: We are now like in the singularity. 10 years ago, this was like a kind of far off dream at best.
17: Wir haben Singularität erreicht, sagt er, also den Moment, wo KI die menschliche Intelligenz übertrifft. Ja, viele Fragen bleiben dazu natürlich noch offen, aber das könnte auch die große Stunde der EU sein. Denn wenn jemand auf Sicherheit bei KI setzt, dann ja die EU. Häufig auch dafür belächelt, aber zahlt sich das jetzt aus? Dieser KI-Agent, der ist ausgebrochen und alle haben von einem beispiellosen Vorgang berichtet.
6: Ja, es zeigt mal wieder, wo da Überraschungen sitzen, weil das ja wahrscheinlich jeder so auf dem Schirm hat. Also diese Software hat die Aufgabe bekommen, löse doch mal so Hacking-Aufgaben, und das sollte eigentlich in einer sicheren Umgebung sein, damit da auch ja nichts passiert. So, und jetzt hat sich diese KI gedacht, vielleicht gibt es ja für diese Aufgaben schon irgendwo Lösungen, also suche ich die Lösung, und der Weg zu diesen Lösungen war halt darin, dass sie aus dem eigenen abgeschlossenen Gebiet ausgebrochen ist und die Lösung woanders gefunden hat, bei einer anderen Firma. Also das ist natürlich schon wirklich sehr, sehr beängstigend.
17: Mhm. Hat natürlich auch so viele Sorgen getriggert, aber man muss ja wahrscheinlich sagen, es ist auch ein Szenario, was man vielleicht auch einfach mal ein bisschen neutraler sehen muss und sich wahrscheinlich auch dran gewöhnen muss, dass das nicht nur einmal passiert. Ne?
6: Ja, und damit auch vielleicht da nicht so Legenden von Terminator irgendwie aufkommen, der jetzt durch die Gegend streicht. In letzter Konsequenz haben da auch Menschen natürlich eine Rolle, indem sie auch die Sicherheitsvorkehrungen nicht so gebaut haben, dass solche Probleme nicht auftreten. Aber klar, das ist ein großes Ding und hat größere Dimensionen vielleicht über diesen Fall hinweg. Es gibt jetzt ganz frisch nochmal Nachrichten, dass auch bei der Firma Anthropic so ein Vorfall passiert sein soll. Also kein Einzelfall.
17: Hm. Und man kann auch wirklich sagen, auch die großen deutschen KI-Experten, wie zum Beispiel die Expertin Claudia Plattner, die haben das auch schon in diesen Tagen immer wieder gesagt, das werden wir erleben, das werden wir auch in Europa erleben.
7: Wir gehen davon aus, dass die nächsten Monate, 1-2 Jahre sehr, sehr holprig werden, dass wir mit einer deutlich höheren Anzahl von Angriffen rechnen müssen und dass wir kaum noch eine andere Chance haben werden, uns zu verteidigen, als selber auf eine entsprechende Automatisierung zu setzen und KI auch für uns zu nutzen.
17: Also das ist das neue Normal, sagt sie im Prinzip. Und natürlich wir selber, damit meint sie wirklich Europa, die EU, muss da tätig werden. Auf jeden Fall, denke ich, Christian, können wir eins sagen, das Gefühl ist nochmal wieder auch stärker geworden. Man muss da Vorkehrungen treffen. Und das Witzige ist ja, wenn das einer tut, häufig wurde man da belächelt als EU. Aber wir beide wissen es genau, die EU hat ja wirklich mehr als 4 Jahre damit verbracht, sich wirklich mit allen Details der Regulierung auseinanderzusetzen, um zu sagen, unser KI-Rahmen ist sicher. Und es tritt jetzt in diesen Tagen, also wir sprechen kurz zuvor, wir zeichnen immer Freitagmittag auf, Sonntag, also am 2. August, das ist das wichtige Datum, ist eine Etappe erreicht, wo vieles nochmal dazukommt, in Kraft tritt im Rahmen dieses KI-Gesetzes. Und wenn wir jetzt mit der Sicherheit angefangen haben, würdest du sagen, am 3. August ist KI hier in Europa sicherer als heute noch, am 31. Juli?
6: Ich kann das gerne einmal so behaupten, aber würde mich natürlich komplett unglaubwürdig machen. Nee, die Regeln für diese besonders fortgeschrittenen Modelle, diese General Purpose AI heißen die in der Fachsprache Modelle, die gibt es schon seit einem Jahr. Aber jetzt fängt dieses AI Office, also das AI Büro der EU-Kommission an, genauer drauf zu schauen und bei Bedarf auch zu bestrafen. Und das Interessante ist, die haben ja in ihren Leitlinien all diese Dinge schon reingeschrieben, über die wir gerade gesprochen haben. Zum Beispiel, dass ein systemisches Risiko auftreten kann, wenn eine KI sich von ihrem Beobachtern oder von ihren Kontrolleuren verdrückt. Genau. Also das steht da alles schon drin. Man muss es jetzt nur auch wirklich dann verfolgen und bestrafen.
0: Und beobachten, ja genau, und beobachten, aber auch da, ist, sagt sich ja so leicht, aber auch da haben wir ein KI-Büro, auch das hat manche Schmunzler hervorgerufen, so kleine Verwaltungsbehörde, so klingt das, aber es ist nicht so, ne? Es arbeiten da wirklich 80 Leute und mehr, wissen wir jetzt, die diese Modelle monitoren, könnte man sagen, und was ja schon die ganze Zeit auch gilt. Es wurden ja Cluster geschaffen, also so Sicherheitsstufen, ne? Nach wie doll muss man welche Modelle beobachten, und das ist ja auch etwas, was die EU allen anderen vorgemacht hat, so ein Stück.
6: Und trotzdem stellt sich natürlich die Frage, das sind jetzt 80, könnte jetzt nochmal aufgestockt werden um 40, ob das reicht. Da bin ich jetzt auf den Praxistest wirklich gespannt. Und die zweite Frage ist, ob die Unternehmen sich da wirklich in die Karten schauen lassen. Die EU hat diese Fähigkeiten, kann da Anfragen stellen, aber wie schnell sie da die vollen Antworten bekommen, Fragezeichen.
0: Also, was aber noch ein Stückchen stärker jetzt zutage tritt im Rahmen dieses KI-Gesetzes, ist eigentlich Transparenz. Also vor allem, das ist auch jetzt für dich und mich, für alle Nutzer noch ein Stück weit relevanter, weil das würde man jeden Tag dann auch merken. Man kriegt noch mehr angezeigt, wann habe ich es eigentlich mit einer KI zu tun. Und da haben wir uns auch den Spaß gemacht, mal nachzufragen, mal bei den Leuten, zum Beispiel jetzt in Köln haben wir gefragt, wie fit sehen sich eigentlich die Menschen darin, überhaupt zu erkennen, wenn sie es mit einer KI zu tun haben. Und das kam zum Beispiel dabei raus.
8: Nicht fit genug, wenn ich ehrlich bin.
9: KI ist meistens zu schön, zu ideal, sind die Bilder zu schön, die Menschen zu ideal. Und das macht mich schon misstrauisch.
12: Manchmal bin ich schon verwundert, wie schnell sich das entwickelt hat, dass man es immer hinterfragen muss, ob es wirklich KI ist.
0: Also man hört das schon raus, da ist natürlich auch viel Unsicherheit drin. Das soll sich ein Stück weit ändern, Christian. Und da ist das Stichwort Artikel 50.
6: Ja, fangen wir mal mit dem wirklich einfachsten und klarsten irgendwie an, die sogenannten Chatbots. Also ich habe irgendwie so einen Kunden-Chat bei irgendeinem großen Unternehmen und kann da meine Fragen reintippen. Da muss dann jetzt beim ersten Kontakt sofort stehen, Achtung, Achtung, am anderen Ende der Leitung sitzt kein Mensch, sondern eine KI. Und gleiches gilt auch für so telefonische Sachen. Ich hatte mir da jetzt noch so ein Beispiel angeguckt in Saarbrücken vom Bürgeramt. Da kann man anrufen und da spricht dann auch eine Computerstimme mit einem und kann einem so ein paar Informationen geben. Also diese Chatbots, das ist das, sagen wir, das Einfachste. Und dann kommen wir schon mehr so ins Unterholz der Regeln, was für Fotos, Videos, Bilder dann auch gilt.
0: Also ich kriege jetzt angezeigt, Sie sprechen mit einem Chatbot sozusagen, um es klar zu fassen. Wird ja auch zum Teil schon getan. Jetzt ist es aber keine Kür mehr, jetzt ist es Pflicht. Jeder muss das machen. Dann haben wir natürlich auch immer viel gesprochen über Deepfakes. Da hat die EU, muss man auch sagen, wirklich Tempo auch gemacht. Da hat sie es eigentlich schon fast vorgezogen, weil alle waren aufgeschreckt, als Anfang des Jahres auf einmal diese ganzen Nacktbilder auftauchten, die künstlich generierten, vor allem von Frauen, aber auch von Kindern dann noch. Und da hat man wirklich Gas gegeben zu sagen, das gehört verboten in der EU. Und das wird jetzt auch zum 2. August letztendlich in Kraft treten. Ne?
6: Genau, es geht auch um die Nacktbilder, die sexualisierten Darstellungen, das kam ja hinten nochmal später in dieses Gesetz mit rein. Aber es geht grundsätzlich um Fotos, um Videos, um auch Sprache, die so täuschend echt daherkommt, dass man glauben könnte, das stimmt. Und in diesen Fällen muss auch immer sichtbar auf dem Video, auf dem Foto ein Hinweis angebracht sein. Das gilt dann auch jetzt schon ab dem Stichtag. Bei allen anderen Fotos und Videos wird das dann so in das Bild maschinell reingebacken. Es muss aber nicht automatisch angezeigt werden.
0: Man kann sich es also, um es nochmal konkret zu machen, neben diesen Nacktbildern, Bikini-Bilder, wie es dann immer so schön hieß, hat man ja vor allem vorher adressiert auch politische Dinge, ne? Politischen Content, wo dem Bundeskanzler mit Stimme und Bild irgendwas in den Mund gelegt wurde, was er nie gesagt hat, und in vielen anderen Variationen. Das war eigentlich das, was man im Sinn hatte, als man das aufgeschrieben hat, ne? Und die Bikini-Bilder in Anführungszeichen kamen dann im Nachhinein dazu. Und was natürlich auch noch ganz interessant ist, und das betrifft uns beide nochmal nicht nur als Nutzer, sage ich jetzt mal, sondern auch in unserem Job, den wir hier machen im ARD-Studio in Brüssel oder überhaupt als Journalisten, so wie alle anderen. Es ist auch explizit die Rede von Arbeit für den öffentlichen Raum, darunter auch zum Beispiel Nachrichtenbeiträge oder Podcasts.
6: Genau, es geht um die Frage, wann müssen KI-generierte Texte auch kenntlich gemacht werden, wann muss man das sagen? Und da steht jetzt so eine Formulierung drin, wenn es um Texte geht, die im öffentlichen Interesse sind. Also das könnte jetzt zum Beispiel Nachrichten sein von Behörden, irgendwelche Mitteilungen, Analysen von Wirtschaftsunternehmen und so weiter. Da muss dann auch gekennzeichnet sein, wenn diese Texte KI generiert sind, sie sind KI generiert. Aber das Gute ist, es gibt dann nochmal Ausnahmen. Wenn ein Mensch da nochmal einen redaktionellen Prozess macht und der muss schon ein bisschen mehr sein als nur eine Rechtschreibprüfung, dann kann die Kennzeichnung wieder wegfallen. Also in unserem Fall, solange wir jetzt nicht von irgendeiner KI einen Text oder einen Film oder irgendwas bekommen, den einfach so unkontrolliert weitergeben, dann müssen wir keine Kennzeichnung dran machen.
0: Also man hört ein bisschen raus, es wird natürlich auch nicht unkompliziert. Das ist natürlich auch immer so. Es ist ja auch komplex zu regeln. Fakt ist, es ändert sich einiges und es soll auch zum Wohle und zum Nutze der Verbraucherinnen und Verbraucher in der EU sein. Das auf jeden Fall. Und es sind vor allem die Firmen, die sich natürlich jetzt dran halten müssen, die alle ihre Prozesse scannen müssen, wenn sie irgendwie mit KI zu tun haben, um zu gucken, was muss ich jetzt machen, um compliant zu sein ab dem 2. August. Und darüber konnte ich für den Europa-Podcast auch mit Daniel Grewe sprechen. Er ist Professor für Wirtschaftsrecht. Und die Frage an ihn, wen trifft das jetzt und was muss gemacht werden ganz konkret?
11: Ja, es trifft alle, die es benutzen. Wir unterscheiden hier im Grunde genommen Anbieter von KI-Systemen und Betreiber. Anbieter von KI-Systemen, das sind tatsächlich diejenigen, die das ja anbieten, wie ChatGPT, wie Anthropic mit Claude zum Beispiel. Und dann Betreiber. Betreiber sind die, die das im Grunde genommen anwenden, also zum Beispiel Unternehmen. Also erstmal müssen Sie gucken, was benutzen Sie eigentlich alles? Chatbots, Telefonassistenten, Content-Generatoren, synthetische Stimmen, Bildgeneratoren, was Sie auch immer in Ihrem Unternehmen benutzen. Dann müssen Sie dokumentieren, wo sind Sie eigentlich Anbieter, wo sind Sie nur Betreiber? Also haben Sie möglicherweise irgendwo eine eigene KI entwickelt oder haben Sie eine, ich sag mal, Standard-KI für Ihre Fälle angepasst oder benutzen Sie einfach nur ChatGPT, Claude, was auch immer, 1:1, um in Ihrem Unternehmen zu arbeiten. Und dann, wenn Sie das haben, dann müssen Sie eben die Hinweise implementieren. Wenn Sie die Hinweise beim Chatbot, das ist ja das Einfachste, das werden Sie vermutlich als Unternehmen schon gemacht haben, aber auch wenn Sie zum Beispiel Chats anbieten mit Kunden oder so, dann müssen Sie das tatsächlich, also die über Telefonie gehen, dann muss es da so einen Hinweis vorher geben. Und Sie müssen die Publikationsprozesse anpassen. Das heißt, Sie müssen für Ihre Webseiten, für Ihre Pressearbeit, für Social Media, für Fachbeiträge, müssen Sie einen Prüf- und Freigabeprozess implementieren, damit klar ist, dass KI entsprechend gekennzeichnet wird. Sie müssen schauen, wenn Sie ein Unternehmen haben, was mit Deepfakes arbeitet, Klammer auf, Frage, welches Unternehmen macht das, Klammer zu, aber im Marketing kann es ja durchaus mal vorkommen, wenn Sie eine virale Marketingkampagne planen oder sowas, da muss es dann entsprechende Vorgaben für KI-Bilder geben. Denken Sie mal an einen großen Autovermieter, der immer up-to-date ist mit seinen Werbekampagnen. Ja. Das muss da alles stehen und für diese Hinweise gibt es auch schon entsprechende Hinweise von der EU. Es gibt so einen Code of Practice on Transparency of AI-Generated Content, heißt das. Das können Sie freiwillig erfüllen. Das ist eine Best-Practice-Regelung und da gibt es auch dann Icons für, die können Sie dann einbinden. Da steht dann so AI-generated und so weiter. Das soll natürlich eine Vereinheitlichung schaffen. Dann sollten Sie natürlich prüfen, ob die Verträge, die Sie mit Ihren Anbietern haben, die Ihnen die KI zur Verfügung stellen, dass Sie da tatsächlich, dass die das so hinkriegen, wie die KI-Verordnung es jetzt auch will, nämlich dass die maschinenlesbar in den Output reinschreiben, dass es KI-generiert ist. Das soll dazu dienen, dass wenn es weiter verarbeitet wird, dass immer erkennbar ist, dass es jedenfalls zu einem Teil KI auf KI-generierten Grundlagen basiert.
0: Würden Sie sagen, das ist jetzt vor allem viel Aufwand? Ich meine, dann kommt gern das Buzzword Bürokratie und so weiter, die jetzt zusätzlich anfällt. Oder was würden Sie unterm Strich sagen, was ist damit gewonnen? Wie sehen Sie da die Kosten-Nutzen-Rechnung?
11: Also man muss sagen, fairerweise hat die KI-Verordnung am Anfang ziemlich stark negatives Feedback bekommen. Man hat gesagt, die EU reguliert dann ein neues Wirtschaftsfeld tot, bevor es überhaupt angefangen hat zu wachsen. Die USA haben einen ganz anderen Ansatz gehabt. Barack Obama hat damals ja das Stichwort ausgegeben, let a thousand flowers bloom. Also wir lassen erstmal alles entwickeln und schneiden es am Ende zurück. In der EU haben wir es anders gemacht. Wir haben erstmal alles durchreguliert. Jetzt im Nachhinein, wenn man sieht, wohin sich das mit der KI alles entwickelt, können wir schon ein Stück weit auch dankbar sein, dass wir in einem regulierten Raum leben, wo eben die KI nicht so weit getrieben werden kann wie in anderen Teilen der Welt. Also ich persönlich als Verbraucher finde ich es gar nicht schlecht, dass wir tatsächlich deutlich einblenden müssen, das ist ein Deepfake, das ist ein Chatbot, weil wir inzwischen eben Qualitäten haben bei Bildgenerierung, bei Videogenerierung, bei Chats, wo es eben Menschen nicht mehr ohne weiteres möglich ist, vor allen Dingen älteren Menschen, das auf den ersten Blick zu erkennen. Und das ist ein wesentlicher Punkt, vor allen Dingen von dem Hintergrund der zunehmenden Desinformation durch KI, also KI, die benutzt wird, um Desinformation zu produzieren. Es ist ein wichtiger Punkt, dass wir diese Transparenzpflichten jetzt scharf geschaltet haben.
0: Soweit Wirtschaftsrechtler Daniel Grewe. Wir werden gleich noch ein bisschen mehr von ihm hören. Und Christian, ja, er hat lobende Worte im Prinzip übrig für die KI-Verordnung. Ist auch mal gut zu wissen. Und man muss auch sagen, jetzt kommt allerlei, aber es gilt auch nicht für alle und für jeden, sondern im Prinzip für die, die damit Geld verdienen. Das ist auch nochmal klar zu sagen.
6: Genau, diese Transparenzregeln, die gelten für Behörden, für Unternehmen, eigentlich nicht für Privatpersonen. Man muss sich also jetzt keine Sorgen machen, wenn man sich jetzt mit der KI ein schönes, lustiges Bild generiert hat und das auf seinem Insta-Account postet, dass man dann da vorsichtig sein muss. Es sei denn, man verdient richtig Geld, zum Beispiel als Influencer. Mich erinnert das so ein ganz kleines bisschen an die Datenschutzgrundverordnung, wo es ja in der Berichterstattung immer hieß, wenn man sich da nicht dran hält, dann kostet das Millionen. Und ich weiß persönlich, weil ich solche Fälle auch berichtet habe, dass dann der Heimatblog, das kleine Internetportal aus Sorge erstmal das abgeschaltet hat. Und dann haben sie gemerkt, nee, so dramatisch ist das jetzt nicht. Und vor allem müssen wir dann auch nicht in eine Millionenstrafe zahlen. Also von daher, nein, es gilt erstmal nicht für Privatpersonen.
0: Und wir haben jetzt auch ja nicht so oft die Gelegenheit, die EU zu loben. Man kann aber noch was anfügen, was eigentlich diese KI-Verordnung auch jetzt noch nachträglich mitgebracht hat. Sie hat uns nämlich auch die Cookie-Banner weggeschafft. Darüber haben sich ja auch sehr, sehr viele gefreut. Um das nochmal einzuordnen, man hat auch, wichtig zu sagen, KI-Gesetz, wie gesagt, vor 2 Jahren rausgekommen, 4 Jahre vorher wurde dran gearbeitet, hat dann ja aber auch im Nachhinein ein bisschen was zurückgeschnitten. Da kam dann unter anderem die Cookie-Banner in den Schredder. Das nannte sich der KI-Omnibus, um also doch auch nochmal was zu korrigieren, was man an Bürokratie in Anführungszeichen geschaffen hatte.
6: Ja, und ich glaube, das wird sich dann im praktischen Betrieb auch irgendwie zeigen. Haben wir da ausreichend viel Kennzeichnung bei KI oder haben wir an irgendeinem Punkt vielleicht auch zu viel? Auch da ist schon die leichte Sorge, dass wenn man das jetzt an jedes Bild dran macht, dass so eine Art Müdigkeit eintritt, eine Kennzeichnungsmüdigkeit, dass man sagt, oh, das schreckt mich jetzt nicht mehr auf, weil es ja sowieso an jedem Bild irgendwie dran.
0: KI-Fatigue, mein Gott. Aber Christian, eine Sache müssen wir natürlich auch unbedingt noch auch besprechen. Das ist jetzt Europa, da schaffen wir ein Umfeld, da könnte dann alles gut und schön sein. Wir wissen ja aber auch weiterhin, dass wir sehr, sehr viele amerikanische Plattformen benutzen, auch chinesische und so weiter. Und auch darüber konnte ich erstmal mit Daniel Grewe sprechen, dem Wirtschaftsrechtler. Oder ich habe ihn gefragt, es kommt ja immer ein bisschen Skepsis jetzt auch auf, ne? Dass vor allem jetzt die europäischen Firmen jetzt allerlei Anforderungen erfüllen und dann guckt man ins Internet und ist auf der amerikanischen Plattform und dann sieht diese Welt schon wieder ganz anders aus. Wie schafft es vielleicht auch das KI-Gesetz, das in den Griff zu kriegen? Also sind zum Beispiel auch die Strafen ordentlich genug für alle, die in Europa operieren und sich nicht dran halten?
11: Also wenn Sie das Thema Strafen ansprechen, die sind exorbitant. Wenn Sie dagegen diese Transparenzpflichten verstoßen, dann bedeutet das Geldbußen bis 15 Millionen Euro oder 3% Ihres weltweiten Jahresumsatzes. Das heißt, da reden wir nicht über Petitessen, sondern tatsächlich über signifikante Strafen, die den Unternehmen auch wehtun. So, wenn wir uns aber tatsächlich mal das Internet angucken, so wie es ist, Sie haben das Beispiel USA genannt, ist es natürlich so, de facto ist es, wir leben in einer, was das Internet angeht, globalisierten Welt. Wir werden das Problem nie beherrschen können, dass in den USA andere Regeln gelten als in EU oder in China und wir aber über das Internet nahtlos auf diese Seiten zugreifen können. Und wir können und sollten auch nicht versuchen, irgendwelche Regelungen in den USA zu beeinflussen. Das führt in der Regel zu weitreichenden Verstimmungen. Wenn Sie jetzt mal sehen, wohin das führt, wenn die EU Google mal wieder einen hohen dreistelligen Millionenbetrag an Bußgeldern auferlegt, wie inzwischen zumindest jetzt die Trump-Administration da reagiert. Also ich glaube nicht, dass die amerikanischen Unternehmen sich durch die EU-KI-Verordnung im Wesentlichen eingeschüchtert fühlen. Da wird sich sicherlich nicht viel tun. Und der ewige Widerspruch, in Europa haben wir bestimmte Regeln, die ja beim Internet global nicht gelten, den werden wir auch durch diese Transparenzregeln nicht aus der Welt schaffen.
0: Das ist ein relativ pessimistisches Bild quasi, was es im Ergebnis dann bringt, weil, wenn wir uns bewusst machen, wie viel wir auf amerikanischen Plattformen unterwegs sind und die auch abhängig sind.
11: Also ich bin überhaupt nicht pessimistisch, ganz im Gegenteil, ich bin ausgesprochener Transatlantiker, aber man muss natürlich auch die positive Seite sehen. Die Entwicklungen helfen natürlich auch, einen Schritt weit eine Selbstständigwerdung der Europäischen Union, einen Schritt weit ein Erwachsenwerden der Europäischen Union, mal überhaupt erst möglich zu machen und zu beschleunigen in internationalen Kontexten. Das zeigt es eigentlich, dass wir da auf einem guten Weg sind, egal in welchem Bereich Sie gucken, wir machen das in ganz vielen Bereichen und von daher sehe ich das eigentlich als positiven Schritt.
0: Also Daniel Grewe, der Wirtschaftsrechtler aus Hamburg. Vielen Dank nochmal an dieser Stelle. Christian, ein ganz klein bisschen, ich weiß nicht, wie es dir geht, hat es mich auch ein bisschen ratlos jetzt zurückgelassen. Er war ja da schon sehr so gestimmt, dass man sagt, ja gut, mit den amerikanischen Plattformen, da wird man jetzt nicht so viel machen können. Die EU stellt sich das eigentlich schon anders vor ein Stück weit. Die sagt, wer hier auf unserem Binnenmarkt mit 450 Millionen Verbraucherinnen und Verbrauchern unterwegs ist, der muss das machen. Wie siehst du da die EU aufgestellt? Wie geht sie da in den Kampf?
6: Sie hat auf jeden Fall sich diese Strafmöglichkeiten gegeben und ist ja auch bereit, sie zu ziehen. Manchmal vielleicht auch nicht mit der vollen Härte, vielleicht auch, weil man wieder Sorge hat, dass da Handelsrückschläge kommen von Donald Trump. Aber zumindest den Versuch gibt es. Und trotzdem kann man natürlich am Ende die Frage stellen, wie sehr tut das diesem großen US-Konzern weh, wenn die jetzt selbst eine Milliarde bezahlen müssen, wenn die es hinkriegen, durch gute Anwälte diese Strafverfahren um ein Jahr rauszuzögern, haben sie in der Zwischenzeit die Chance da noch zu verdienen. Das wird die letztendlich natürlich auch nicht abhalten. Aber dieser EU-Binnenmarkt ist ein wichtiger Markt. Und da kann man jetzt nicht sagen, das ist uns egal. Also das ist schon ein Faktor.
0: Gleichzeitig drängt sich da aber jetzt auch wieder die Erkenntnis auf, die keine neue ist, die wir auch bei vielen Themen immer wieder natürlich besprechen. Man muss unabhängiger werden. Man hat sich da auf den Weg gemacht, sagt das auch seit Jahren in allen Reden und hier und da. Und es tut sich ein bisschen was. Jetzt, wenn wir bei KI bleiben, haben wir jetzt auch gerade in diesen Tagen wieder ein paar Meldungen erlebt, die sagen, ja, die EU geht wieder ein Stück voran, will KI-Gigafabriken bauen. Aber trotzdem fragt man sich so ein bisschen, wo steht man dann da auf dem Pfad der Unabhängigkeit?
6: Ja, gerade dieses Beispiel der Gigafactories, das sind ja im Prinzip große Rechenzentren mit sehr, sehr viel Leistung, auf denen man dann auch tolle KI-Sachen machen kann, ist wieder so ein Beispiel. Das ist vor einer ganzen Weile von EU-Kommissionspräsidentin riesig als Initiative angekündigt worden und sollte wieder so ein richtig großes Ding sein. Und dann hat es ewig und 3 Tage gedauert, bis man überhaupt jetzt mal die Ausschreibung gestartet hat, jetzt gerade. Ich höre von großen Unternehmen aus Deutschland, aber auch aus der Politik teilweise, dass die sagen, sorry Leute, da können wir nicht drauf warten. Wir warten nicht auf die Ausschreibung der EU Gigafactory. Wir müssen da selbst vorangehen. Das heißt nicht, dass das schlechte Projekte sind, aber sie brauchen halt einfach sehr viel Zeit.
10: 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Und jetzt zu einem ganz anderen Thema. Die Lage der deutschen Autobauer ist weiter schwierig. Etwas besser sieht es bei den großen deutschen Banken aus. Das kommt vor im Börsenwochenrückblick und den fasst jetzt Michel Goddemeier für uns zusammen.
13: Die deutsche Autoindustrie bleibt der Problemfall der Woche. Gleich 3 Premiumhersteller haben ihre Zahlen vorgelegt und die Botschaft ist zumindest teilweise ernüchternd. BMW, Mercedes-Benz und Porsche kämpfen mit einer schwächeren Nachfrage in China. Dazu kommen hohe Kosten, der teure Umbau zur Elektromobilität und die Belastungen durch US-Zölle. BMW und Porsche streichen deshalb tausende Stellen. Warum gerade Luxusmarken unter der schwachen Konjunktur leiden, erklärt Klaus Nieding, Vizepräsident der Deutschen Schutzvereinigung für Wertpapierbesitz.
14: In dem Maße, wo wir eine allgemeine Wirtschaftsschwäche haben in Deutschland, wären eben Luxusprodukte auch nicht mal eben so gekauft. Solche Käufe setzen natürlich ein Marktumfeld voraus, in dem es den Leuten und in dem es dem Verbraucher gut geht, dass er sich so etwas gönnt.
13: Nicht nur die Autoindustrie hat in dieser Woche Bilanz gezogen. Auch die Banken standen im Fokus. Die Deutsche Bank konnte mit ihren Zahlen überzeugen. Vor allem das Investmentbanking lief besser als erwartet. Die Anleger honorierten das mit Kursgewinnen. Bei der Commerzbank richtet sich der Blick dagegen weiter auf den Übernahmepoker mit der italienischen UniCredit. Beide Seiten wollen ihre Gespräche fortsetzen. Anleger hoffen auf Bewegung in der Sache. Kapitalmarktexperte Stefan Risse von Arcadis sieht in einer Übernahme vor allem Chancen.
15: Und jetzt will man einen großen europäischen Player formen im Bankenbereich zwischen der UniCredit und der Commerzbank. Und dann kommt das Geschrei aus Deutschland aber wieder. Das kann ich überhaupt nicht nachvollziehen. Das ist für die Commerzbank gut, das ist für die UniCredit gut, das ist für Europa gut, wenn sie eine weitere schlagkräftige Bank bekommen.
13: Auch die Inflation rückte in dieser Woche in den Fokus. Die Preise in Deutschland stiegen im Juli nach ersten Berechnungen wieder stärker. Die Inflationsrate lag bei 2,8%, nach 2,3% im Juni. Die Anleger reagierten darauf allerdings gelassen. Ein weiteres Thema war die Entscheidung der US-Notenbank Fed am Mittwoch. Sie lässt die Zinsen unverändert. Die Entscheidung brachte zwar keine großen Impulse für den DAX, Rückenwind kam aber von starken Quartalszahlen internationaler Unternehmen. Der DAX konnte dadurch im Wochenverlauf zulegen und rückte wieder in Richtung seines Rekordhochs. Der gute Lauf des deutschen Leitindex ändert allerdings nichts an den strukturellen Problemen deutscher und europäischer Unternehmen. Börsenexperte Tim Oechsner von der Steubing AG sieht diese gegenüber den USA weiter im Nachteil.
16: Die deutschen und die europäischen Aktien haben mehr zu kämpfen als die Pendants in den USA. Natürlich die höheren Kosten sind ein Faktor. Ein anderer Faktor wäre im Prinzip der hohe Euro, der die Exporte dann verteuert. Die konjunkturelle Schwäche in der Eurozone und in Deutschland ist natürlich auch noch ein weiterer Faktor und natürlich die geopolitischen Störfeuer.
13: Die Bilanz dieser Woche zeigt damit ein Spannungsfeld. Während der DAX zulegen konnte, kämpft die deutsche Wirtschaft weiter mit strukturellen Problemen. Die Anleger schauen nun vor allem auf die weitere Entwicklung von Zinsen, Konjunktur und Unternehmensgewinnen. Der DAX schloss am Freitag bei 25.629 Punkten.
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2: Um 3 Uhr mit Ronald Lessig. Der Ansturm zehntausender Migranten auf die spanische Exklave Ceuta hat in der Europäischen Union eine Debatte über den Schutz der Außengrenzen ausgelöst. Die Innenminister werden am Dienstag in einer Sondersitzung darüber beraten. Aus der Nachrichtenredaktion Thorsten Lange.
19: 22 der 27 EU-Länder machen der spanischen Regierung indirekt den Vorwurf, durch eine liberale Migrationspolitik für den Ansturm mitverantwortlich zu sein. Auch Bundeskanzler Merz hat einen entsprechenden Brief unterzeichnet. Vizekanzler Klingbeil verlangte Solidarität mit Spanien. Dessen Ministerpräsident habe mit entschlossenem Handeln dafür gesorgt, dass der größte Teil der Migranten innerhalb kürzester Zeit nach Marokko zurückgekehrt sei. Der Vorsitzende des konservativen Parteienbündnisses EVP, Weber, verlangt als Konsequenz, der europäischen Grenzschutzbehörde Frontex mehr Befugnisse zu übertragen.
2: In Moskau sind bei einer Explosion in einem Restaurant 3 Menschen getötet und mindestens 20 weitere verletzt worden. Das Antiterrorkomitee geht von einem Anschlag aus. Demnach trug eine Frau einen selbstgebauten Sprengsatz bei sich. Sie ist eine der Toten. Auch ein Wachmann wurde getötet. Er hatte versucht, die Frau aufzuhalten. Das dritte Opfer war ein Restaurantbesucher. Medienberichten zufolge fand in dem Restaurant eine private Feier eines ranghohen russischen Militärs statt. Unionsfraktionschef Frei geht davon aus, dass es in Kürze Gesetzesänderungen bezüglich des Umgangs mit sogenannten Gefährdern geben wird. Frei sagte der Bild am Sonntag, vermutlich werden noch im August entsprechende Vorschläge von Bundesjustizministerin Hubig und Innenminister Dobrindt kommen. Frei sagte, nach dem Anschlag auf den Christopher Street Day in Berlin erwarteten die Bürger Konsequenzen von der Politik. In Peru sind beim Absturz eines Kleinflugzeuges 13 Menschen ums Leben gekommen. Nach einem Medienbericht sind darunter 2 Deutsche. Aus Rio de Janeiro, Oliver Neuroth.
20: Das Kleinflugzeug stürzte kurz nach dem Start in der peruanischen Hafenstadt Pisco ab. Wie es dazu kam, ist bisher unklar. Bilder zeigen qualmende Trümmer der Maschine der Fluggesellschaft Aerodiana. Die Airline betreibt nach eigenen Angaben nur Flugzeuge vom Typ Cessna 208 mit Platz für je 12 Passagiere. Der Unglücksflug war von 11 Touristen gebucht. Alle kamen bei dem Absturz ums Leben. Der Flug hätte von Pisco an der Pazifikküste nach Nazca im Landesinneren von Peru führen sollen. Dort befinden sich die berühmten Nazca-Linien, eine UNESCO-Welterbestätte.
2: Das waren die Nachrichten. Das Wetter in Deutschland. Tagsüber neben Sonne auch Quellwolken, in Alpennähe einzelne Schauer und Gewitter, bei 21 Grad ganz im Norden und 35 Grad am Hochrhein. Am Montag Sonne und Wolken im Westen und an den Alpen örtlich Schauer bei 22 bis 37 Grad. Am Dienstag heiter ebenfalls bis 37 Grad. Es ist 3.03 Uhr.
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21: Vorsicht bitte auf der A4 Chemnitz-Dresden. Zwischen Chemnitz-Glöser und Frankenberg gefährdet dichter Nebel mit Sichtweiten von unter 10 Meter den Verkehr. Die A2 Dortmund Richtung Hannover ist zwischen Dreieck Hannover-West und Hannover-Langenhagen wegen Bauarbeiten bis Montag 5 Uhr gesperrt. Die A4 Görlitz Richtung Dresden ist im Tunnel Königshainer Berge wegen eines defekten Fahrzeugs im Baustellenbereich gesperrt. Die A6 Nürnberg Richtung Heilbronn ist zwischen Feuchtwangen Nord und Kreuz Feuchtwangen Crailsheim nach einem Unfall gesperrt. Die A14 Dresden-Magdeburg ist zwischen Mutschen und Grimma in beiden Richtungen wegen Brückenabrissarbeiten bis Montag früh 5 Uhr gesperrt. Die A61 Mönchengladbach Richtung Venlo ist zwischen Kreuz Mönchengladbach und Mackenstein wegen Brückenarbeiten bis 9 Uhr gesperrt. Die B44 Ludwigshafen Richtung Mannheim ist zwischen Heinigstraße und Kurt-Schumacher-Brücke wegen Bauarbeiten gesperrt. Die Umleitung führt Richtung Ludwigshafen über die B37. Und zum Schluss die B101 Mariendorf-Trebin ist zwischen Tyro und Trebin-Nord wegen Brückenarbeiten in beiden Richtungen gesperrt. Das war's vom Verkehr. Ihnen eine gute und freie Fahrt.
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21: Informationen aus Politik und Gesellschaft aus den Studios von NDR Info in Hamburg. Hier noch bis 6 mit Detlef Karg. Nach beispielloser Kritik hat FIFA-Präsident Gianni Infantino sein Vorhaben, Anteile an Turnieren des Weltverbandes an private Investoren zu verkaufen, zurückgezogen. Die UEFA, der Europäische Fußballverband, der das Ganze angestoßen hatte, reagierte darauf mit einem Schreiben und fordert darin eine umfassende Aufarbeitung. Über den gesamten Vorgang hat meine Kollegin Astrid Ravohl vom Deutschlandfunk mit Guido Tognoni gesprochen. Und zunächst ging es darum, ob der FIFA-Kenner Tognoni damit gerechnet hätte, dass Infantino sein Vorhaben aufgeben würde.
3: Eigentlich nicht. Vielleicht das Tempo, mit der diese Kehrtwendung angekommen ist, aber es blieb ihm eigentlich gar keine andere Möglichkeit. Weil der Druck war so groß und die öffentliche Meinung so klar. Und nachdem ein Kontinentalverband nach dem anderen sich gegen ihn gewandt hat und, was sensationell ist aus meiner Sicht, sogar Leute aus seinem allerinnersten Umfeld, da ist der Betriebsleiter, der CEO der FIFA, hat sich gegen ihn gestellt in einem Kommuniqué gegenüber Associated Press und hat sogar gesagt, er nimmt in Kauf, dass er entlassen wird. Also das zeigt, dass da ein großer Vulkan ausgebrochen ist und dass die Stille, die in der FIFA geherrscht hat in den letzten paar Monaten und vielleicht auch Jahren, dass das vielleicht eine künstliche Stille war.
18: Hat es so etwas schon mal in früheren Jahren gegeben? Die FIFA war ja nicht immer ein braves Kind. Es gab ja immer wieder mal Korruptionsvorfälle. Aber dass sich die Mitarbeitenden von ihrem Präsidenten abwenden und das auch in der Öffentlichkeit, hat es das früher schon mal irgendwann gegeben?
3: Ja, es hat es mal gegeben, 1994, als Sepp Blatter seinen Präsidenten Avalanche von hinten abstechen wollte. Das ist ihm allerdings nicht gelungen. Der Plan ist misslungen, weil die UEFA und die CONCACAF haben sich ganz klar hinter Avalanche gestellt. Und Sepp Blatter hat dann im Nachhinein gesagt, er sei nur ein Kandidat der Medien gewesen. Er wollte das, habe das gar nie gewollt. Das stimmt natürlich nicht. Er hatte die Nerven nicht. Aber weil Sepp Blatter damals um die Korruptionsgeschäfte von Joao Avalanche genau Bescheid wusste, konnte er nicht entlassen werden. Also das Wissen von Sepp Blatter bzw. das Vertrauen, das ihm der Avalanche entgegengebracht hat, hat dem Blatter noch 4 Jahre lang den Job gerettet.
18: Mhm. Sie haben schon, bevor Gianni Infantino jetzt von seinen Investorenplänen abgerückt ist und die zurückgezogen hat, angedeutet, dass Sie sich vorstellen könnten, dass er eine Doppelstrategie verfolgt und tatsächlich gar nicht unbedingt diese Investorenpläne so mit aller Macht durchdrücken wollte. Was genau, denken Sie, war denn seine Taktik?
3: Ja, ich meine, das große Projekt wollte er als erstes durchdrücken, das ist klar. Und ich muss einfach sagen, spätestens seit der Weltmeisterschaft habe ich den Eindruck gehabt, er befindet sich in einem totalen Machtrausch. Er hat irgendwie den Boden verloren, er hat vergessen, wer die FIFA ist. Und die 64er WM, die immer noch auf dem Papier dasteht, und die FIFA hat jetzt sogar eine Kommission eingesetzt, die das Projekt prüfen soll. Ich weiß nicht, was es da zu prüfen gibt, weil das können wir beide eigentlich auch. Und jeder Fan kann das. Aber immerhin, dieses Projekt besteht noch. Aber ich dachte, wahrscheinlich wollte der Infantino das als Backup noch verwenden und so ist es wahrscheinlich auch der Fall. In seinem Innersten wahrscheinlich hat er gedacht, ich kann gleich beides durchbringen.
18: An welcher Stelle sehen Sie den schon lange währenden Machtkampf zwischen der FIFA und dem Europäischen Kontinentalverband UEFA inzwischen angekommen?
3: Ja, auf einer erstaunlichen Ebene. Der Machtkampf besteht ja schon seit langem. Der besteht seit der Gründung der UEFA. Aber dass sich die UEFA derart schnell und derart klar und derart einseitig gegen den FIFA-Präsidenten stellen würde, das hätte ich nie gedacht. Weil die UEFA besteht aus verschiedenen Blöcken. Das sind die Angelsachsen mit Deutschland drin, das sind die Lateiner, das sind die Osteuropäer. Und da hätte Gianni Infantino, wenn er Zeit dazu gehabt hätte, immer noch die Karte Putin ziehen können, dass er die Osteuropäer hinter seine Ziele bringt. Aber diese Schnelligkeit und diese Entschlossenheit und dann die Nachfolge von CONCACAF und AFC, also der Asiaten, das war schon überraschend. Und das deutet darauf hin, dass da schon lange irgendetwas gedreht hat. Das ist also nicht eine einmalige Spontanaktion, sondern offensichtlich waren viele Leute schon seit längerer Zeit mit Gianni Infantino nicht mehr zufrieden und haben nur auf die ganz große Chance gewartet, um gegen ihn anzutreten.
18: Infantino beschuldigt jetzt ja auch die Medien, seine, wie er es nennt, Konsultationen, sein Angebot falsch wiedergegeben zu haben. So seien Missverständnisse entstanden und deshalb würde er jetzt zum Wohl der Familie des Fußballs quasi seine Investitionspläne zurücknehmen. Sie waren ja selbst lange Medienchef der FIFA. In welchen Situationen wendet man solche Strategien des Rückzugs?

0: unglaubwürdig.
1: Sehen Sie noch irgendeine Chance für Gianni Infantino, im Amt zu bleiben, wie er sich und seine Position retten könnte?
0: Ja, die Chancen besteht immer. Es ist ein Zeitspiel. Aber es ist zum ersten Mal, dass schon während einer laufenden Präsidentschaft andere Namen ins Spiel gebracht werden. Ich sage die CONCACAF, das ist der Kanadier, der Victor Montagliani, der Kanadier. Dann wurde auch schon der Nasser El Khelaifi genannt, der ist aus Katar, das ist ein ganz schlauer Mensch, der weiß, wie man Wahlen gewinnt. Oder auch andere, die nun möglicherweise in die Startlöcher gehen. Ich glaube nicht an den Mohammed bin Salman von Bahrain, der ist zu schwach. Aber die anderen zwei sind sicher valable Kandidaten und es wird schwierig sein für Gianni Infantino, sich in die nächste Präsidentschaft zu retten, weil er hat zu viel zerschlagen in letzter Zeit.
1: Würden Sie auch den UEFA-Präsidenten Alexander Čeferin jetzt nicht langsam mal in die Pflicht nehmen, zu kandidieren?
0: Ja, ich finde, Čeferin hat in den letzten paar Wochen massiv an Statur gewonnen. Er war ja früher einfach da, man wusste kaum, wer er ist. Aber was Čeferin in den letzten paar Wochen geleistet hat, unter anderem hat er den Protest schon erhoben, dass er nicht ans Endspiel gegangen ist. Er hat protestiert gegen den Umgang mit der roten Karte im amerikanischen Team und so weiter. Und er hat die UEFA in kurzer Zeit hinter sich gebracht. Also plötzlich betrachte ich Čeferin auch als einen Kandidaten, der wirklich Profil gewonnen hat. Aber vielleicht ist es an der Zeit, dass mal ein Außereuropäischer dran kommt und deshalb würde ich sagen, Nasser El Khelaifi ist mein Favorit, mein persönlicher Favorit, aber der Kanadier, der hat auch gewisse Chancen.
2: Sagt der FIFA-Kenner Guido Tognoni im Gespräch mit meiner Kollegin Astrid Ravol vom Deutschlandfunk.
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2: Es ist 3.12 Uhr geworden. Nach dem von Marokko tolerierten und vermutlich auch gesteuerten Massenansturm auf die spanische Exklave Ceuta steht die spanische Regierung unter Druck in Europa. So wirft die Opposition der sozialistischen Regierung vor, durch ein Bleiberecht für im Land befindliche bislang illegale Migranten eine Art Magnetwirkung herzustellen. Es geht da um 500.000 bis 900.000 Menschen. Die spanischen Sozialisten hingegen argumentieren mit der Gewinnung von Arbeitsplätzen. Nun haben die Chaostage in Melilla und Ceuta die Europäer auf den Plan gerufen. Auch etwa Finnland, das seine Grenze hermetisch gegen Russland erfolgreich abriegelt. Aus Madrid, Hans-Günther Kellner.
4: Eine rote, schwimmende Barriere durchzieht jetzt die Gewässer vor Ceuta an der Grenze zu Marokko. Sie soll verhindern, dass Menschen weiter nach Spanien schwimmen. An Land, oberhalb des Strands, kehren unterdessen Tausende von Ceuta nach Marokko zurück. Es sind die Nachzügler der 50.000, die nach Angaben des Innenministeriums in den vergangenen Tagen in die Stadt gekommen sind. Die meisten haben Ceuta schon am Freitag wieder verlassen. Auch dieses junge marokkanische Paar ist auf dem Weg zur Grenze. Da gibt es für uns nichts zu tun. Alles ist geschlossen, sagt die Frau mit einem Neoprenrucksack. Und ihr Freund erklärt, die Spanier in Ceuta hätten die Geschäfte absichtlich geschlossen, obwohl wir Geld haben, sagt er, damit wir nichts zu essen kaufen können. Nicht mal Brot. Aus Richtung Marokko kommt hingegen niemand mehr. Die marokkanische Polizei verhindere, dass man sich von dieser Seite der Grenze nähere, berichten spanische Medien. In den wieder geöffneten Straßencafés von Ceuta sind die Menschen dennoch verunsichert. Eine Kaffeebesitzerin erzählt: Wir hatten seit 2 Tagen geschlossen. Unsere Mitarbeiter aus Marokko konnten nicht mehr kommen. Heute ist es ruhiger, aber Ceuta braucht mehr Polizei und Militär. Das hier war eine Warnung. Wenn die wollen, können die jederzeit wieder hier einfallen. Und dieser Spanier fragt sich, wie der Andrang von 10.000 Marokkanern Spaniens Regierung derart überraschen konnte. Wo ist der spanische Geheimdienst? Als Bürger Ceutas und Spaniens bin ich empört. Auch der spanische Innenminister Fernando Grande Marlaska hatte darauf keine Antwort. Er konzentrierte sich auf das humanitäre Drama in den spanischen Gewässern. Immer noch suchen spanische Polizeitaucher das Meer nach Leichen ab. Der Kampf gegen illegale Einwanderung bedeute auch, Leben zu retten, sagte er. Unser Land nimmt gerne Menschen auf. Die Menschenrechte stehen hier nicht in Frage, schon gar nicht die der Ärmsten der Armen. Aber wir sind auch den Gesetzen verpflichtet. Und wer die Gesetze verletzt, kann nicht auf unsere Unterstützung zählen. Wer hier in den letzten Tagen illegal eingereist ist, hat keine Aussichten darauf, dass seine Situation legalisiert wird. Darum sind diese Leute innerhalb von nur 24 Stunden ja auch wieder nach Hause gegangen. Die Kritik

0: Einige Regierungen in der Europäischen Union an der spanischen Einwanderungspolitik weist er zurück. Ganz im Gegenteil. Dank der Zusammenarbeit mit Herkunfts- und Transitländern sei Spanien besonders erfolgreich bei der Bekämpfung der illegalen Einwanderung.
1: Entre 2021 und 2026
0: Zwischen 2021 und 2026 hatten wir nur halb so viele illegale Grenzübertritte wie Italien und auch weniger als Griechenland. Die EU-Grenzschutzagentur Frontex stuft unsere Außengrenze als eine der sichersten Europas ein. Und das, obwohl wir mit Ceuta und Melilla eine Landgrenze in Afrika haben, die kein anderes Land hat. Die italienische Forderung, Europa solle Spanien aus dem Schengen-Raum ausschließen, sei parteitaktisches Kalkül, sagte Grande Marlaska. Schließlich werde jeder in Ceuta vor der Ausreise auf spanische Festland kontrolliert, selbst Spanier. Die Frage, warum Marokko in den letzten Tagen den massiven Andrang an die spanische Grenze zugelassen hat, ließ er hingegen unbeantwortet. Marokko habe an der Lösung des Problems mitgearbeitet, erklärte der Minister sichtlich verärgert, anders als andere Staaten der Europäischen Union. Spanien bittet darum um eine Dringlichkeitssitzung der EU-Innenminister.
2: Und die wird am kommenden Dienstag stattfinden. Das war Hans-Günther Kellner. Und über die Ereignisse vom Freitag hat meine Kollegin Rebecca Link vom Westdeutschen Rundfunk mit Nina Alizadeh Marandi gesprochen. Sie ist Juristin und Expertin für Asyl- und Migrationsrecht bei Amnesty International Deutschland. Und die erste Frage an sie war, ob die in diesem Zusammenhang oft zitierte Entscheidung des obersten spanischen Gerichtshofs, der Pushbacks gegen Menschen, die Spanien schwimmend erreichen, für illegal erklärte, zu dieser Situation beigetragen hat.
3: Ich glaube, das wäre spekulativ, das jetzt nur zurückzuführen auf diese Gerichtsentscheidung. Aber was sich ja, das hatten Sie eben ja auch schon erwähnt, dadurch sehr deutlich zeigt, ist, mit wie viel Druck die Menschen auf der Flucht sind. Also, dass Menschen sich diesen ungemeinen Gefahren aussetzen müssen, um irgendwie zumindest eine Chance, eine Perspektive auf ein anderes Leben zu haben. Und dazu muss gesagt werden, dass wir in Zeiten leben, in denen Menschen unglücklicherweise fliehen müssen. Und insofern ist keine Fluchtbewegung überraschend oder zurückzuführen auf ein einzelnes Gerichtsurteil, sondern unsere Zeit ist geprägt von Krisen und Kriegen, von wirtschaftlicher Ungerechtigkeit. Und das wird sich in Zukunft durch die Klimakrise vermutlich auch noch weiter verschärfen. Und Fluchtbewegungen sind damit unglücklicherweise Teil unserer Realität und werden es wahrscheinlich auch noch einige Zeit bleiben. Und es ist absolut unverständlich, dass sich die Migrationspolitik der EU vor diesem Hintergrund immer weiter auf Verschärfungen versteift und auf Abschreckung und Abschottung um jeden Preis setzt. Denn wenn Menschen fliehen müssen, geht es darum, diese ohnehin schon sehr schlimme und schwere Fluchterfahrung so wenig tödlich und grausam wie möglich zu gestalten und so menschenrechtssensibel wie möglich.
4: Sie haben ja Reaktionen jetzt schon angesprochen. Auch aus Deutschland gab es ja schon sehr direkte Aufforderungen, als eben noch nicht klar war, was jetzt mit diesen ganzen Menschen passiert, die da angekommen sind. Zum Beispiel vom deutschen Bundeskanzler an die spanische Regierung. Ich zitiere, die Situation in Ceuta schnellstmöglich wieder in den Griff zu bekommen. Von möglichen Asylgesuchen zum Beispiel ist ja interessanterweise auch gar nicht mehr die Rede. Also welche Rechte haben Menschen in solchen Situationen jetzt theoretisch, um zum Beispiel ein Asylverfahren in Europa zu bekommen oder irgendeine Option auf legalem Weg zu migrieren?
3: Genau, das ist sehr, sehr wichtig, dass man sich vor Augen führt, dass diese Menschen, egal in wie hohen Zahlen sie ankommen und egal wie herausfordernd und unübersichtlich diese Situation auch sein mag, diese Menschen haben Rechte und diese Menschen müssen die Möglichkeit erhalten, einen Asylantrag zu stellen und ein faires und unvoreingenommenes Asylverfahren zu durchlaufen. Und das nach menschenrechtlichen Standards sind Kollektiv- und Massenausweisungen immer verboten. Die Menschenrechte von diesen Migranten und Migrantinnen müssen geachtet werden. Und das gilt auch beim Einsatz von Gewalt und beim Einsatz von Gewalt bei der Grenzkontrolle. Und die spanischen Behörden müssen zudem sicherstellen, dass ausreichende medizinische und soziale Versorgung bereitsteht, um auf die Bedürfnisse der Menschen vor Ort einzugehen. Und Amnesty International wird die Lage auf jeden Fall weiterhin genau beobachten, um mögliche Menschenrechtsverletzungen zu dokumentieren. Und was dabei vielleicht auch noch sehr wichtig ist, gerade mit Blick auf die EU und mit Blick auch auf Stimmen aus der Bundesregierung, ist, dass diese sehr herausfordernden Situationen gerade dann in es gerade dann möglich ist, die in den Griff zu bekommen, wenn es eben vorausschauende und tatsächlich solidarische Mechanismen gibt in der EU, auch in Notsituationen, den Aufnahmestaaten gerade mit Außengrenzen zu helfen bei der Aufnahme von so großen Ankunftszahlen, um dann dafür zu sorgen, dass es Szenarien, wie Menschen können nicht untergebracht oder versorgt werden oder müssen auf der Straße schlafen, gar nicht erst gibt.
4: Was in dieser Situation passiert ist, haben wir ja gesehen. Ne? Spanien hat mit Druck reagiert, hat Soldaten geschickt. Die EU stand schon in den Startlöchern, um Frontex-Kräfte zur Unterstützung zu schicken. Also da ist Abschottung passiert. Ne? Auch ganz konkret in Ceuta. Also alle Läden haben dicht gemacht. Teil der neuen europäischen Politik des Migrationspaktes GEAS oder CEAS?
3: Ja, wir sehen, dass die neue europäische Migrationspolitik sich durch eine ständige Verkettung von Menschenrechtsverletzungen auszeichnet. Und es ist wirklich bedauerlich, wie Sie gerade sagen, dass das einzige Unterstützungsangebot aus der EU gerade den Schutz der Grenzen durch Frontex betrifft und keinen Schutz der ankommenden Menschen, damit diese Menschen wirklich aufgenommen werden und ein faires Asylverfahren bekommen. Und es gibt ein Recht auf Asyl und es gibt ein Versprechen, das sich die internationale Staatengemeinschaft nach den Schrecken des Zweiten Weltkriegs gegeben hat, dass kein Mensch jemals schutzlos sein soll, der in seinem Herkunftsland nicht sicher ist. Und es gibt ein menschenrechtliches Gebot, dass niemand dorthin zurückgeschickt werden darf, wo Tod, Folter oder unmenschliche Behandlung droht. Und diese Rechte können nicht abgewählt werden und sie gelten absolut. Und gerade dann, wenn Regierungen oder politische Dynamiken sich ihrer Einhaltung entziehen wollen. Und Menschenrechte sind eben nur dann von Bedeutung, wenn wir ihre Einhaltung gerade in Krisenzeiten ernst nehmen. Und wenn wir zulassen, dass ihre Einhaltung in Frage gestellt wird, wenn es gerade unpassend ist oder herausfordernd, dann ist das eine ungemeine Gefahr. Und zwar nicht nur für Geflüchtete, sondern für uns alle. Denn dann wird die Einhaltung der Rechte aller optional.
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2: Er zählt zu den bedeutendsten Regisseuren der Filmgeschichte und hat auch in Deutschland bedeutende Arbeit geleistet. Fritz Lang, er ist heute vor 50 Jahren gestorben. Tobias Nagorny mit einem Porträt.
6: Die alten Schwarz-Weiß-Fotos zeigen ihn mit Pfeife, Mantel und Monokel. Er gilt als unnahbar, exzentrisch und sehr begabt. Der Regisseur Fritz Lang ist ein Meister der subtilen Angst und dystopischen Fantasie. Bedrückend wirken die futuristischen Straßenschluchten im Stummfilm Metropolis. Der Film über unterdrückte und ausgebeutete Arbeiter im Untergrund der Stadt kommt 1927 in die Kinos, wird aber ein Flop und endet im finanziellen Desaster. Erst später wird der Film wiederentdeckt, gilt heute als Meilenstein des Science-Fiction-Genres und als Inspirationsquelle für unzählige Filme. 4 Jahre später veröffentlicht Fritz Lang seinen ersten Tonfilm M, eine Stadt sucht einen Mörder.
7: Du hast aber einen schönen Ball. Wie heißt du denn?
8: Else Beckmann.
6: Darin geht es um die panische Suche nach einem pathologischen Kindermörder in Berlin. Die subtile Bedrohung erzeugt Fritz Lang hier vor allem dadurch, dass der Täter an seiner wiederkehrend gepfiffenen Melodie erkannt wird, eines der ersten musikalischen Leitmotive der Filmgeschichte. Auch die Nazis werden auf die Filme von Fritz Lang aufmerksam. 1933, nach der Machtergreifung, lädt Josef Goebbels den Regisseur in sein Büro im Reichspropagandaministerium.
9: Er erzählte mir unter anderem, dass der Führer Metropolis gesehen hätte. Und er hätte gesagt, das ist der Mann, der uns den nationalsozialistischen Film schenken wird. Ich muss ganz ehrlich gestehen, also jetzt fing ich an, ein bisschen zu schwitzen. Natürlich ließ ich mir nichts merken und sagte, also ich bin hochgeehrt und was weiß ich alles. Und ich hatte in demselben Moment nur einen Gedanken, weg aus Deutschland.
6: Sein zweiter Film rund um den Superverbrecher und Hypnotiseur Dr. Mabuse wird von den Nazis bereits wegen politischer Anspielungen verboten. In Das Testament des Dr. Mabuse geht es um die gezielte Zerstörung gesellschaftlicher Ordnung.
10: Der letzte Sinn des Verbrechens ist, eine unbeschränkte Herrschaft des Verbrechens aufzurichten.
6: Fritz Lang flieht aus Deutschland, zunächst nach Frankreich und Großbritannien und schließlich in die USA. Seine Hollywood-Filme gelten als Wegbereiter des düsteren amerikanischen Film Noir. Nach dem Zweiten Weltkrieg dreht Fritz Lang auch wieder in Deutschland und Europa. Nicht alle seine Filme werden Publikumserfolge, aber der perfektionistische Regisseur bleibt sich und seinem Arbeitsstil treu.
9: Regie führen für mich ist nicht, einem Schauspieler etwas vorzumachen. Denn ich will ja nicht, dass auf dem Film 20 kleine Fritz Langs herumlaufen, sondern für mich bedeutet Regiearbeit, aus dem Schauspieler das Beste herauszuholen, was er geben kann.
6: Fritz Lang zählt zu den einflussreichsten Regisseuren der Filmgeschichte. Er verstarb im Alter von 86 in Beverly Hills. Das war heute vor 50 Jahren.
2: Der Stichtag von Tobias Nagorny.
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4: Mit Ina Kast und zwei spannenden Europameisterschaften, die in diesen Tagen laufen und beide finden im bzw. auf dem Wasser statt. Beginnen wir im italienischen Varese in der Nähe des Lago Maggiore. Da ist an diesem Wochenende nun die Ruder-EM gestartet. Der erste Finaltag war aus deutscher Sicht ziemlich erfolgreich, Jan Dittjo Geit.
11: Je länger dieser erste Finaltag dauerte, desto intensiver war Schwarz-Rot-Gold die bestimmende Farbe bei den Siegerehrungen. Höhepunkt dabei der Europameistertitel für den Männer-Doppelvierer. Das neu formierte Team um Schlagmann Ole Hohensee setzte sich knapp gegen Polen durch.
12: Wir haben alles gegeben, was wir konnten jetzt hier und haben gesagt, wenn wir hier vorne sein wollen am Ende des Rennens, müssen wir auch vorne anmelden und den anderen schocken, wenn wir rausfahren wollen. Das haben wir gemacht. Der Plan ist voraufgegangen und glaube ich, darum können wir uns auch verdient Europameister nennen.
11: Zuvor hatte der Frauen-Doppelvierer genauso Silber geholt wie der Vierer ohne Steuerfrau. In dieser Bootsklasse ging somit eine lange Durststrecke zu Ende. Schlagfrau Pia Greiten bedeutet das sehr viel.
13: Hier auf AM eine Medaille zu holen in einem neu formierten Boot mit ganz viel Vertrauen, das fühlt sich unglaublich gut an und ich bin extrem stolz auf diesen Vierer, aber auch auf das gesamte Frauen-Riemen-Team, was wir dieses Jahr an Steps gemacht haben.
11: Bronze holte zudem der Vierer ohne Steuermann. Somit stehen nach dem ersten Tag 4 deutsche Medaillen in den olympischen Klassen zu Buche.
4: Bei den Schwimm-Europameisterschaften in Paris hatte der DSV am zweiten Wettkampftag Grund zur Freude. Wasserspringer Moritz Wesemann holte nämlich Gold vom 1-Meter-Brett. Er ist nun Europameister. Zuvor durften sich im Synchronspringen vom 10-Meter-Turm die beiden Berlinerinnen Pauline Pfeiff und Elena Wassen über Silber freuen. Wegen eines klitzekleinen Fehlers hat es für Pfeiff und ihre Kollegin ganz knapp nicht für Gold gereicht.
14: Natürlich, ne? So ein ganz kleines ärgert man sich natürlich über zwei Punkte, aber es ist einfach so herrlich, Silber. Wir freuen uns alle so sehr und sind einfach nur glücklich.
4: Zumal Elena Wassen sich damit nur nach einer Handgelenksverletzung erfolgreich zurückgemeldet hat. Zum Radsport. In der französischen Schweiz hat die diesjährige Tour de France der Frauen begonnen. Die erste Etappe führte die Fahrerinnen am Genfer See entlang. Wer sich den ersten Etappensieg und damit auch das gelbe Trikot der Gesamtführenden geholt hat, weiß unser Reporter vor Ort Matthew Genet-Schön.
15: Erst bummelnd, dann hektisch und am Ende jubelt die große Sprintfavoritin Lorena Wiebes. Die erste Etappe der Tour de France der Frauen ist zu Ende. Von Lausanne nach Lausanne, 138 Kilometer vom Genfer See an den Lac du Neuchâtel und zurück. Es war ein Auftakt, bei dem sich keine der vielen Favoritinnen auf den Gesamtsieg die Blöße geben wollte. Die Nervosität war dennoch zu spüren. Einige kleinere Stürze hier und da und eine Schrecksekunde für die Schweizerin Marlen Reusser. Die stürzte bei ihrem Heimspiel auch noch am Schweizer Nationalfeiertag, wurde von ihrem Team um die deutsche Liane Lippert aber wieder ins Hauptfeld gefahren. Rang 10 am Ende für Reusser Schadensbegrenzung. Für Liane Lippert waren die Chancen auf den Etappensieg schon vor dieser Situation dahin.
16: Ich hatte ein bisschen Pech heute, ich hatte ein mechanisches Problem am Berg, musste dann nochmal Rad wechseln und dann den Anschluss zur Gruppe leider verloren.
15: Generell sind die deutschen Fahrerinnen zum Tourauftakt nur in Nebenrollen vertreten. Die Hauptrolle spielte Lorena Wiebes, die derzeit beste Sprinterin der Welt. Sie wird morgen auf der zweiten Etappe von Aigle nach Genf das gelbe Trikot tragen und gilt beim Massensprint erneut als Favoritin.
4: Bei der Tour stehen für die Fahrerinnen jetzt noch 8 weitere Etappen an. Golfspielerin Esther Henseleit hat Chancen, ihr erstes Major-Turnier zu gewinnen. Die Olympia-Zweite von Paris hat sich bei den British Open am dritten Tag auf den geteilten zweiten Platz vorgeschoben. Am entscheidenden vierten Tag kann sie sich heute also vielleicht ganz nach vorn schieben. Zur Einordnung, die British Open zählen zu den 5 größten und bedeutendsten Turnieren im Golfsport der Frauen. Beim wichtigsten europäischen Golfturnier siegte mit Sofia Popow zuletzt vor 6 Jahren eine deutsche Spielerin.
2: Das war Ina Kast mit dem Sport und wir kommen noch einmal ganz kurz ins Inland. Die schwarz-rote Koalition zeigt sich bei ihren Rentenplänen zunehmend uneinig. Nach mehreren ostdeutschen CDU-Ministerpräsidenten plädierte nun auch SPD-Generalsekretär Tim Klüssendorf dafür, die Rente mit 63 beizubehalten. Georg Schwarte fasst zusammen.
17: Nach dem neuen Unionsfraktionschef Thorsten Frey stellt sich jetzt auch die neue CDU-Generalsekretärin Katharina Hoppermann gegen die Forderungen mehrerer CDU-Ministerpräsidenten, die sogenannte Rente mit 63 beizubehalten. Hoppermann sagte, die geplante Rentenreform sei als ausgewogenes Gesamtpaket angelegt. Wer einzelne Punkte herauslöse, gefährde die Tragfähigkeit des Kompromisses. Zuvor hatten die drei CDU-Ministerpräsidenten aus Sachsen, Sachsen-Anhalt und Thüringen angekündigt, die Rentenreform im Bundesrat zu stoppen, sollte die sogenannte Rente mit 63 nicht fortgesetzt werden. Wer 45 Jahre in die Rente eingezahlt habe, verdiene Respekt und habe ein Recht auf eine auskömmliche Rente, so die Ministerpräsidenten Kretschmer, Vogt und Schulze. Unionsfraktionschef Frey wiederum nannte die Rentenreform und auch das Aus der sogenannten Rente mit 63 vollkommen richtig. Kanzler Merz sowie SPD-Arbeitsministerin Baas hatten die 33 Reformvorschläge als Gesamtkunstwerk bezeichnet und erklärt, sie würden jetzt 1:1 umgesetzt. Aber auch aus der SPD meldet sich jetzt Generalsekretär Klüssendorf zu Wort. Die Rente mit 63 sei kein Geschenk. Betroffene hätten sie sich verdient und auch die SPD wolle an ihr festhalten.
2: Georg Schwarte informierte.
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18: Um 3.32 Uhr mit Ronald Lessig. Nach dem Ansturm zehntausender Migranten auf die spanische Exklave Ceuta in Nordafrika sind die meisten Menschen nach Angaben der spanischen Regierung nach Marokko zurückgekehrt. Die EU-Innenminister werden sich am Dienstag in einer Dringlichkeitssitzung mit dem jüngsten Ansturm von Migranten auf eine EU-Außengrenze befassen. Aus Brüssel Thomas Spickhofen.
19: Ein solches Treffen hatten zuvor 22 Regierungschefinnen und Chefs in einem gemeinsamen Brief gefordert. Sie werfen der spanischen Regierung indirekt vor, selbst verantwortlich zu sein für den Ansturm in den vergangenen Tagen auf die Exklave Ceuta. Ausdrücklich verweisen sie dabei auf ein Urteil des obersten Gerichtshofes in Madrid zum Umgang mit Migranten, die nicht über die Landgrenze nach Ceuta kommen. Außerdem greifen sie die Entscheidung der spanischen Regierung auf, einer großen Anzahl irregulärer Einwanderer einen legalen Status zu geben.
18: Von heute an gilt in der Europäischen Union eine weitere Stufe des KI-Gesetzes. Es geht um strengere Regeln für Unternehmen und mehr Transparenz für die Nutzer. Aus Brüssel Katrin Schmidt.
20: Die nächste Stufe des KI-Gesetzes soll nun zum einen mehr Sicherheit bringen. Denn künftig müssen Unternehmen Risiken ihrer KI-Systeme besser prüfen und die Behörden der EU bekommen mehr Eingriffsmöglichkeiten, wenn dies nicht ausreicht. Zum anderen bekommen Verbraucherinnen und Verbraucher mehr Transparenz. Denn nun müssen Chatbots und andere Systeme auf Basis künstlicher Intelligenz klar sagen, ich bin kein Mensch, sondern eine Maschine. Wer also mit einem Kundenservice chattet oder eine Stimme am Telefon hört, soll sofort wissen, ob dahinter KI steckt.
18: Bei einem Lawinenunglück im Norden Pakistans sind 10 Bergsteiger und Bergsteigerinnen ums Leben gekommen. Darunter ist auch der Anführer der Expedition, der bekannte nepalesische Bergsteiger Nirmal Puria. Die Lawine hatte die internationale Gruppe am Donnerstag in rund 6600 Metern Höhe erfasst und verschüttet. Ihr Ziel war der Gipfel des Broad Peak, ein über 8000 Meter hoher Berg. In Griechenland kämpfen Feuerwehrleute weiterhin gegen zahlreiche Brände. So bemühen sich hunderte Einsatzkräfte, den Urlaubsort Porto Hermeno am Golf von Korinth vor den Flammen zu schützen. Etwa 300 Menschen sind in Sicherheit gebracht worden. Meterhohe Flammen lodern in den dichten Pinienwäldern. Unterstützt werden die örtlichen Kräfte durch Feuerwehrleute aus Frankreich und Rumänien. Das Wetter in Deutschland. Tagsüber neben Sonne auch Quellwolken, in Alpennähe einzelne Schauer und Gewitter bei 21 Grad im Norden und 35 Grad am Hochrhein. Am Montag Sonne und Wolken im Westen und an den Alpen örtlich Schauer bei 22 bis 37 Grad. Am Dienstag heiter bis wolkig, teils kräftige Schauer oder Gewitter, 21 bis 37 Grad. Und das waren die Nachrichten.
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2: Die A4 Görlitz Richtung Dresden ist im Tunnel Königshainer Berge wegen eines defekten Fahrzeugs im Baustellenbereich gesperrt. Und die A6 Nürnberg Richtung Heilbronn ist zwischen Feuchtwangen Nord und Kreuz Feuchtwangen Kreilsheim nach einem Unfall ebenfalls gesperrt. Das war's aktuell vom Verkehr. Ihnen eine gute und sichere Fahrt.
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2: Im Studio ist Detlef Karg. Willkommen. Wenn man seinen Stromverbrauch nachvollziehen will, dann muss man entweder in den Flur, in den Keller oder auch in der eigenen Wohnung schauen und den Zähler ablesen. Mit einem Smart Meter, die neue Generation der Stromzähler, geht das besser. Der soll Transparenz schaffen, zumindest in der Theorie. Aber es gibt teilweise auch Beschwerden über unerklärliche Stromrechnungen und hohe Nachforderungen. In einem Fall in Bayern standen jüngst 7.000 Euro Nachzahlung auf der Rechnung. Smart Meter, was steckt dahinter? Darum geht's jetzt im Plus-Minus-Podcast mit David Alf und Anna Planken.
1: Wir haben doch vor einer Zeit eine Folge über diese Smart Meter gemacht, über diese intelligenten Stromzähler. Ja. Und wir waren uns doch, lieber David, einig. Die Dinger sind eigentlich geil. Wir brauchen die am besten sofort. Alle total wichtig für unsere Energiewende. Damals haben wir gesagt, eigentlich müsste jeder sofort so ein Teil in den Keller bekommen. Mhm. Und jetzt kommst du mit dieser Horrorstromrechnung und findest, diese Smart Meter sind Muss.
21: Also bis zum letzten Satz hast du mit allem recht, aber so würde ich das nicht sagen. Smart Meter sind kein Murks. Ich werde das wahrscheinlich auch im Laufe dieser Folge nicht sagen. Bin aber gespannt. Was im Moment passiert, es kann beim Ausrollen dieser Geräte offenbar zu falschen Stromrechnungen kommen. Das ist nach unseren Plus-Minus-Recherchen auch kein Einzelfall. Am besten dokumentiert sind die Probleme in Bayern. In der Energieabteilung der Landesverbraucherzentrale ploppen jeden Tag mehr als 20 solcher Fälle auf. Und wir haben auch bundesweit Hinweise darauf gefunden, dass es rund um diese neue Technik Probleme gibt. Bei der Schlichtungsstelle Energie sind schon einige solcher Fälle gelandet. Und auch der Bundesverband der Deutschen Verbraucherzentralen, der hat Anfang des Jahres ein Papier veröffentlicht. Und darin sind konkrete Fälle zitiert. Ein Kunde hat zum Beispiel pro Monat nach eigenen Angaben mit Smart Meter 100 Euro zu viel gezahlt.
1: Okay, das klingt für mich jetzt erstmal noch nicht nach einer riesigen Welle, die überall Schlagzeilen macht. Aber dafür sind wir da, um über ein Thema zu sprechen, bevor es alle anderen machen. Außerdem baut sich diese Welle ja wahrscheinlich gerade erst richtig auf. Du hast ja gesagt, irgendwann sollen wir alle solche Smart Meter zu Hause im Keller haben. Also ich habe so ein digitales Teil, aber es ist kein Smart Meter, habe ich mir erklären lassen. Der zählt einfach nur digital, schickt selber keine Daten raus. Hast du irgendwie so ein intelligentes Teilchen?
21: Nee, habe ich auch noch nicht. Damit geht's mir wie den meisten in Deutschland. Der Rollout dieser Geräte, der läuft langsam an, um nicht zu sagen ziemlich langsam.
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21: Stimmt es, dass wir mit immer mehr Smart Mietern bald auch immer mehr falsche Stromrechnungen haben? Und was kann ich dagegen tun?
1: Und vielleicht schauen wir nochmal auf die Basics. Für alle, die unsere Folge über ein intelligentes Stromnetz in Deutschland noch nicht gehört haben. Warum werden die Teile überhaupt eingebaut und bei wem?
21: Ja, das machen wir und dann müssen wir drittens natürlich auch darauf schauen, wo der Fehler eigentlich liegt. Spoiler, es sind nicht die Geräte selbst.
1: Ja gut, dann leg los. Warum werden Smart Meter nach und nach in deutsche Haushalte eingebaut? Das haben wir damals recherchiert, hat mit der Energiewende zu tun.
21: Stimmt, denn die macht unser Stromsystem komplizierter. Früher war das alles ziemlich planbar. Der Strom kam aus Kraftwerken, verlässlich und zentral.
1: Naja, und heute ist halt gar nichts mehr zentral und auch nicht so durchgängig, ne? Sonne, Wind, das ist dezentral und auch ziemlich schwankend, ganz schwer planbar. Man kommt viel, man kommt wenig, regional auch total unterschiedlich.
21: Und gleichzeitig entstehen immer mehr neue große Verbraucher. Wärmepumpen, Wallboxen für E-Autos, Batteriespeicher. Und damit unser Stromnetz da nicht zusammenklappt, müssen Stromerzeugung und wir, die Verbraucherinnen und Verbraucher, besser zusammenarbeiten. Genau dafür sollen intelligente Messsysteme gut sein. Die messen in kurzen Abständen den Stromverbrauch und geben diese Daten weiter, zum Beispiel an Netzbetreiber. Die sehen dann viel schneller und besser als früher, was in ihrem Netz passiert. Und so kann ein Stromnetz viel gezielter ausgebaut werden, als einfach mal auf Verdacht überall so dicke Kabel zu legen. Und Stromanbieter können neue, dynamische Tarife anbieten. Heißt, Strom ist genau dann günstig, wenn gerade viel davon da ist.
1: Das wäre ja cool, ne? Das sind ja diese Minuspreise, ne, die in den Nachrichten manchmal sind. Das heißt, ich wasche meine Wäsche und krieg dafür noch Geld, weil ich den ganzen vielen Sonnenstrom wegnehme oder weil gerade richtig viel Wind ist und sonst das Netz zusammenbricht. Das wäre schon ziemlich cool.
21: Genau, aber dafür brauchst du halt einen Smart Meter. Dann gibt es Verbrauchsdaten auf die Minute genau. Und du kannst die Waschmaschine laufen lassen oder das E-Auto laden, wenn der Strom gerade besonders günstig ist. Vielleicht sogar ganz automatisch gesteuert über dein Smart Home.
1: Wow. Okay, also ich verstehe schon, ich habe keinen Smart Meter und im Keller. Es ist nämlich mehr als eine digitale Uhr, die jetzt statt der analogen einfach eingebaut wird. Das ist wirklich ein Teil der Energiewende. Das ist so ein richtiges Stück Infrastruktur.
21: Ja, aber wenn damit dann irgendwas schief geht, dann kann halt am Ende die Rechnung falsch sein. Woran das liegt, das klären wir gleich. Lass uns noch kurz darauf schauen, wer bekommt denn im Augenblick eigentlich Smart Meter eingebaut? Wir zwei schon mal nicht. Und vielleicht müssen wir an der Stelle nochmal unterscheiden, wenn sich der ein oder andere denkt, Moment, so ein Teil habe ich doch bei mir im Keller, digital. Nicht jeder digitale Zähler, so wie bei Anna, ist so ein Smart Meter. Da geht es wirklich um die Kommunikation, also eine sogenannte intelligente Messeinheit, die Daten übertragen kann. Und es ist wirklich nicht so einfach, wer bekommt das, wann und wie.
1: Ja gut, sag mal, wer kommt in diesen Genuss von der Messstellenbetreiberstelle angerufen zu werden?
21: Alle Haushalte und Betriebe, die mehr als 6000 Kilowattstunden Strom im Jahr verbrauchen. Okay. Das ist schon ordentlich. Ja. Im Schnitt verbraucht eine vierköpfige Familie ca. 4000 Kilowattstunden. Außerdem alle, die eine größere Solaranlage betreiben mit mehr als 7 Kilowatt Leistung. Und, dritte Gruppe, alle, die große steuerbare Verbraucher im Haus haben. Das sind in der Regel Wallboxen oder Wärmepumpen oder Stromspeicher. Diese drei Gruppen bekommen in bestimmten Etappen Smart Meter. Das erste Ziel, das die Bundesnetzagentur vorgegeben hat, war in der Gruppe mit dem großen Verbrauch. Da sollte bis Ende 2025 jeder Fünfte einen Smart Meter haben. Das hat auch geklappt. Innerhalb dieser Gruppe lag die Quote sogar etwas drüber. Mhm. Aber halt nur dort. Insgesamt, ich habe es vorhin kurz erwähnt, ist Deutschland langsam. Von allen Messstellen, die es bei uns gibt, also die Zähler in jedem Keller, sind wir erst bei 5,5% Smart Meter Anteil. 5,5%.
1: Und da müssen wir an dieser Stelle doch mal wieder der Wahrheit ins Auge blicken und zugeben, wir sind eben doch keine Energiewende-Weltmeister. Andere Länder sind dann deutlich weiter, oder?
21: Ja, die sind wirklich deutlich weiter. Die Quote von Haushalten, die einen Smart Meter in der Europäischen Union haben, liegt im Schnitt bei 50%. Wir mit 5,5 sind Schlusslicht.
1: Okay, und wenn ich das jetzt nicht ertrage, dass wir Schlusslicht sind, sondern da was mithelfen will, kann ich da mithelfen, das irgendwie beschleunigen? Also wenn ich jetzt eigentlich nicht zu denen gehöre, die ein neues Gerät bekommen sollen, kann ich mich selbst irgendwo melden, damit die Sache dann vielleicht vorankommt und ich vielleicht auch diesen coolen dynamischen Stromtarif bekomme, um umsonst oder sogar für Geld rauskriegen, noch Wäsche zu waschen. Geht das irgendwie?
21: Ja, das geht. Du kannst einen Smart Meter bei deinem Messstellenbetreiber beantragen. Der muss dann innerhalb von 4 Monaten eingebaut werden. Das ist vorgeschrieben. Aber das kann ein bisschen was kosten. Der Pflichteinbau kostet nichts. Da wird nur eine kleine jährliche Gebühr fällig. Wenn du so einen Teil freiwillig willst, dann kann der Messstellenbetreiber bis zu 100 Euro für den Einbau verlangen.
1: Okay. Wir wissen jetzt, wofür diese Smart Meter gut sind. Wichtiger Teil der Infrastruktur für die Energiewende, um das Stromnetz besser steuern zu können. Wir wissen, wer die Dinger erstmal ausgeteilt bekommt. Und wir wissen, dass es in Deutschland echt ziemlich langsam ist. Ne? Aber wo liegt dann der ganze Fehler? Woher kommen diese falschen, monsterteuren Rechnungen? 7000 Euro Nachzahlung, hast du gerade gesagt. Ist ja unfassbar.
21: Ja, das liegt nicht an den Geräten selbst. Das habe ich ja vorhin schon mal kurz gespoilert.
1: Ja, ich finde, das wäre es ja auch. Ne? Also wir schaffen als Menschen alles Mögliche, kriegen kristallklare Bilder von der Marsoberfläche, dann wird ja wohl so ein digitaler neuer Stromzähler richtig zählen können und diese Daten auch korrekt übertragen können, oder nicht?
21: Ja, das Ding im Keller zählt auch in aller Regel nicht falsch. Die Probleme fangen danach an. Mhm. Die Daten wandern quasi einmal durch ganz Deutschland und zurück. Sie werden vom Messstellenbetreiber weitergegeben an den Stromlieferanten, in Abrechnungssysteme, in Kundenportale. Und wenn da irgendwo eine Zählernummer falsch verknüpft ist oder ein alter Zähler nicht sauber abgemeldet wurde oder Daten einfach irgendwo nicht rechtzeitig angekommen sind, zum Beispiel weil das Mobilfunknetz im Keller schlecht ist, über das die Daten übertragen werden sollen, dann gibt's Chaos.
1: Ja. Und um es auch mal auf den Punkt zu bringen, das liegt zwar jetzt nicht an den Smart Metern, ne? Vor denen müssen wir anscheinend keine Angst haben, aber es muss ja an irgendwas liegen. Also liegt es denn vielleicht an dem, was danach kommt, an unserem zerfrickelten, zerfaserten, komplizierten, total kleinteiligen Strommarkt in Deutschland?
21: Ja, so ist es. Wenn ich so eine falsche Rechnung im Briefkasten habe, dann sieht das für mich natürlich aus wie, ah, da hat der neue Smart Meter einen Fehler gemacht. Mhm. Oder vielleicht allerhöchstens der Stromanbieter. Aber an dieser Kette hängt bei uns noch so viel mehr, bis hin zu Sub-Sub-Sub-Firmen für den Einbau. Wir haben da insgesamt hunderte, eher tausende Unternehmen auf dem Markt, die irgendwas mit Strom machen.
1: Ja, die intelligenten Stromzähler, die sind nicht das Problem. Die sind nicht schlecht. Sie sind auch nach wie vor nötig für den neuen Strommarkt in Deutschland. Aber das, was sie eigentlich leisten sollen, nämlich die Stromabrechnung genauer machen, das funktioniert irgendwie nicht, weil der Markt dahinter so fehleranfällig und kleinteilig ist.
21: Ist das wieder mal ein typisch deutsches Problem?
1: Ja, könnte man sich fragen, ne?
21: Eigentlich gut gedacht, aber die Umsetzung, boah, ja, nicht so richtig gut hin. Wir haben doch eigentlich viele, viele Jahre lang gelernt, Konkurrenz belebt das Geschäft. Die Liberalisierung des Strommarktes ist wichtig. Den Anbieter zu wechseln ist in Deutschland inzwischen so einfach wie nie. Aber fällt uns genau das jetzt beim Thema Digitalisierung auf die Füße?
1: Das ist genau die wesentliche Frage. Und zu der fällt mir tatsächlich eine Frau ein, die garantiert beantworten kann. Claudia Kempfert vom Deutschen Institut für Wirtschaftsforschung.
21: Eine der Energie- und Stromexpertinnen in Deutschland, die setzt sich schon lange für die Energiewende ein und sitzt in Klimabeiräten verschiedener Städte in Deutschland. Und mit genau ihr habe ich gesprochen. Hallo Frau Kempfert, hier ist David Alf.
0: Hallo Herr Alf, ich grüße Sie auch.
21: Frau Kempfert, das ist doch verrückt. Eigentlich wollen wir schon vorgestern diesen topmodernen Strommarkt haben. Jetzt kommen die ersten Smart Meter endlich und es scheint uns sofort um die Ohren zu fliegen. Das ist ja nicht gerade im Sinne des Erfinders. Was ist da los?
0: Ja, also das ist nicht im Sinne des Erfinders. Es ist auch wirklich misslich, dass das so stattfindet, weil eigentlich sind die Smart Meter gut und richtig und wir brauchen sie auch. Die machen ja auch die Stromrechnung nicht teuer. Aber was wir dringend brauchen, ist eine Harmonisierung der einzelnen Systeme und auch eine entsprechende Abstimmung der Einzelkomponenten, damit es eben solche Entwicklungen in der Zukunft so nicht mehr gibt.
21: Und wahrscheinlich auch Abstimmung dieser vielen Unternehmen, das haben wir gerade besprochen, dass da einfach wahnsinnig viele Akteure auf diesem Markt unterwegs sind. Wobei wir ja eigentlich immer sagen, so viele Unternehmen heißt ja, es herrscht auch Wettbewerb, das ist ja eigentlich was Gutes. Haben wir vielleicht in diesem Fall zu viel Wettbewerb?
0: Na, eigentlich haben wir nicht zu viel Wettbewerb. Wir haben zu wenig Standardisierung und zu wenig klare Verantwortung, würde ich sagen. Denn Wettbewerb im Stromsystem ist ja grundsätzlich sinnvoll. Aber der Wettbewerb funktioniert nur, wenn auch die technische Infrastruktur verlässlich ist. Und dazu braucht man eben einheitliche Datenformate, verbindliche Fristen, automatisierte Plausibilitätskontrollen, auch ganz klare Haftungsregeln und auch schnelle Korrekturverfahren. Also grundsätzlich gesehen kann man sagen, ja, der Wettbewerb ist da schon auch gut, aber was wichtig ist, ist, dass wir keinen Zuständigkeits-Ping-Pong haben, weil das macht das Problem größer.
21: Und ist es das, was Länder wie Frankreich schon gelöst haben, zum Beispiel einen Zuständigkeits-Ping-Pong zu beenden? Denn die sind ja weiter bei der Digitalisierung des Strommarkts. Was machen die besser?
0: Ja, Frankreich macht es deutlich besser, hat auch den Rollout schon viel stärker zentralisiert und auch industrialisiert. Also da konnten die großen Verteilnetzbetreiber in einem auch wirklich landesweit standardisierten Programm in großer Stückzahl diese Smart Meter installieren. Und das hat gut geklappt. Die haben eine standardisierte Technik, muss man dazu sagen, einheitliche Prozesse und auch eben diese Skaleneffekte. Und Deutschland hat dagegen mehr als 800 Grundzustände. Messstellenbetreiber, sehr unterschiedliche Unternehmensgrößen und eine besonders komplexe Sicherheits- und Zertifizierungsarchitektur. Und dann kommen auch noch die hohen Datenschutz- und Sicherheitsanforderungen dazu. Die sind zwar nicht falsch, aber in der technischen Umsetzung hat das Deutschland über Jahre viel zu langsam gemacht und vor allen Dingen viel zu kompliziert.
21: Okay, dann brechen wir es mal runter für unsere Energiewende bei uns in Deutschland, wo viele Dinge noch nicht so gut laufen wie in Frankreich beispielsweise. Was sind denn aus Ihrer Sicht die Schritte, die es jetzt braucht? Wer muss jetzt eigentlich was als nächstes tun?
0: Ja, wir brauchen vor allen Dingen erstmal ganz klare Zuständigkeiten. Wir brauchen transparente Rechnungen, auch leicht zugängliche Verbrauchsdaten, ganz verständliche Apps und vor allen Dingen rasche Fehlerkorrekturen und auch automatisch Warnungen, wenn man jetzt so ungewöhnliche Verbrauche hat oder so hohe Kosten, die auch auftreten können. Faire, dynamische Tarife und auch Schutz vor unkalkulierbaren Preisrisiken. Deswegen sollten auch die Verbraucher da entsprechend Kontrolle bekommen und die Harmonisierung muss da stattfinden, dass man es ähnlich machen kann wie in Frankreich, weil die haben es ja offensichtlich auch gut hinbekommen.
21: Haben Sie ein Gefühl dafür, vielleicht sogar mit Argumenten hinterlegt, wie lange das dauern könnte, bis wir da sind, wo Frankreich vielleicht jetzt schon ist?
0: Ja, also Deutschland ist eben enorm kompliziert. Also Deutschland hat ja kein Messproblem, sondern eher so ein Schnittstellenproblem. Und all diese Schnittstellen jetzt in den Griff zu bekommen, das ist enorm schwierig. Und insofern davon hängt es ab, wie schnell wir sein können. Das sind ja jetzt nicht nur die Anzahl der Akteure, die da viele sind, sondern vor allen Dingen auch, dass die Daten- und IT-Systeme häufig ja nicht reibungslos miteinander kommunizieren. Und das müsste man standardisieren und auch harmonisieren. Ich würde sagen, grundsätzlich gesehen kann man das schnell schaffen. Aber in Deutschland ist halt alles sehr komplex und kompliziert.
21: Wenn so vieles nicht funktioniert und ich höre jetzt als Außenstehender diese Podcast-Folge und merke, ach, mit diesen Smart Metern scheint doch nicht so reibungslos zu klappen und der Strommarkt in Deutschland ist sehr kompliziert und oh Gott, wir wissen auch gar nicht, noch nicht mal Frau Kempfert weiß genau, wie lange das eigentlich noch dauern soll. Wie sollen Bürgerinnen und Bürger eigentlich noch bei der Stange bleiben, um dieses Ziel Energiewende eigentlich mitzugehen und nicht zu sagen, ach ja, ich glaube, das wird hier nichts mehr?
0: Ja, man darf es jetzt nicht abwälzen auf die Verbraucherinnen, weil die letztendlich ja den richtigen Schritt tun, wenn sie Smart Meter eingebaut bekommen. Aber verantwortlich sind die ganzen Netzbetreiber, sind die verschiedenen Akteure, die ja hier schwer zueinander kommen. Und da müssen die Rahmenbedingungen verbessert werden. Das ist eine Aufgabe der Politik und auch der Bundesnetzagentur und aller Akteure, die da wichtig sind, damit die Transparenz auch für die Verbraucher da sind. Weil grundsätzlich gesehen haben die Verbraucher große Vorteile mit solchen Smart Meter, wenn sie und auch eine Digitalisierung, wenn sie denn funktioniert. Und da würde ich einfach appellieren, liebe Verbraucherinnen, die das jetzt hier hören, lasst euch da nicht abschrecken, sondern geht dafür auch an die Netzbetreiber heran und sorgt dafür, dass das alles gut funktioniert, damit da auch Druck von unten kommt.
21: Wir fragen am Ende unserer Interviews jeden Gast nach ihrem persönlichen Plus oder Minus. In diesem Fall wäre das, ist unser Strommarkt gut für die Energiewende aufgestellt? Und sind das alles Kinderkrankheiten, über die wir hier reden? Was würden Sie sagen, Plus oder Minus?
0: Also grundsätzlich bei diesem Thema würde ich sagen, geht es die Tendenz in Richtung Minus, aber mit ganz klarem Potenzial auch zum Plus. Also die Technik kann ein großes Plus für die Energiewende sein, aber nur wenn jetzt auch die Daten zuverlässig fließen, die Rechnungen stimmen und die Verbraucher auch einen konkreten Nutzen erkennen. Also die Kinderkrankheiten darf man zwar haben, aber nach mehr als 10 Jahren muss man allerdings so langsam auch verstehen, wie es richtig geht und das kann Deutschland auch. Also heute Minus, perspektivisch Plus.
21: Sehr schön. Vielen Dank, Frau Kempfert.
0: Danke Ihnen.
1: Plus oder Minus? Lass uns kurz Bilanz ziehen. Was ist für uns Plus? Was ist für uns Minus? Das Plus dieser Woche ist für mich ganz klar, dass all das, was wir bisher über Smart Meter gehört haben, was sie können, wie wichtig sie in Zukunft sein werden, um diesen Strommarkt auch wirklich sinnvoll zu steuern, wie sinnvoll sie für die dynamischen Stromtarife sind und damit man auch Geld sparen kann nachher als Verbraucher, all das, das gilt weiterhin. Das muss ich jetzt im Kopf nicht wegwerfen und aus meinem Gedächtnis löschen. Das ist alles noch weiterhin aktuell. Die Geräte sind nicht das Problem. Im Gegenteil, sie können helfen, das Thema Strom für mich, für uns alle transparent, effizient und am Ende ja auch günstiger zu machen. Aber...
21: Genau, damit sind wir natürlich auch gleichzeitig beim dicken Minus. Der Maschinenraum hinter meiner Stromrechnung. Vorne, da gibt es meinen Stromanbieter und meinen Stromzähler. Aber die Kette aus verschiedenen Anbietern und Stellen, die da hinten dran hängen, die ist richtig lang. Und da liegt offenbar das Problem, weil es da in der Kommunikation zwischen allen Beteiligten hakt. Die Bundesregierung will zwar vieles vereinheitlichen, hat dazu schon ganz konkrete Punkte beschlossen, zum Beispiel eine zentrale Datenplattform, wo alles Wichtige zum Thema Stromnetze drinstehen soll. Aber wie so oft wird das dauern. Und die erste große Rollout-Phase für Smart Meter soll halt bis 2030 abgeschlossen sein. Viel Zeit für Verbesserungen ist also gar nicht mehr.
1: Aber wir haben eigentlich schon unsere Wirtschaftsfrage der Woche beantwortet. Verursachen Smart Meter falsche Stromrechnung? Nein, tun sie nicht, ist unsere Antwort. Sie machen eigentlich, was sie sollen. Uns ist tatsächlich kein Fall bekannt, bei dem tatsächlich das Gerät selber irgendwie rumgesponnen hat. Die falschen Rechnungen, die verursacht der große Apparat dahinter und die schlechte Abstimmung. Und daran wird sich leider aber auch so schnell nichts ändern.
3: Das könnt ihr mitnehmen.
1: Naja, und ich würde ja gerne wissen, was ich am besten machen soll. Lieber komplett die Finger von Smart Metern lassen und abwarten, besser so lange, bis ich eins einbauen muss?
21: Also grundsätzlich lohnt sich ein Smart Meter nur, wenn du deinen Verbrauch wirklich gut steuern kannst. Das E-Auto zum Beispiel nachts laden an der eigenen Wallbox. Aber für normale Haushalte ohne flexible Großverbraucher ist der finanzielle Nutzen überschaubar. Also viele können ganz entspannt abwarten, bis sie an der Reihe sind und die Probleme sich auch vielleicht bis dahin gelegt haben.
1: Okay. Und was kann ich gegen so eine falsche Abrechnung tun? Ey, also 7.000 Euro Nachzahlung, da kriegt man ja schon Schweißausbrüche. Mhm. Und könnte einem ja theoretisch auch mit so einem alten Stromzähler passieren. Ne?
21: Ja, schütz dich mit Beweisen. Beim Zählerwechsel alten und neuen Zählerstand, Zählernummer, Datum fotografieren. Erste Abrechnung, danach ganz genau checken. Anfangsstand, Endstand, Verbrauch, Abschlag. Wenn irgendwas nicht passt, schriftlich widersprechen, am besten beim Stromanbieter und beim Messstellenbetreiber. Nach 4 Wochen ohne Lösung kann man an die Schlichtungsstelle Energie gehen. Hilfe bieten auch die Verbraucherzentralen an.
1: Und wenn ich jetzt doch noch, nachdem ich das alles gehört habe über die Smart Meter und nach wie vor begeistert bin, wenn ich jetzt doch noch gerne vor meiner anberaumten Zeit, bevor ich dran bin, Smart Meter hätte,
21: ja.
1: Kann ich da irgendwie aktiv mithelfen, damit es kein Chaos bei mir gibt?
21: Du könntest zum Beispiel mal checken, wie gut das Mobilfunknetz in deinem Keller ist. Denn das nutzt der Betreiber für die Datenübertragung. Dein privates WLAN spielt da keine Rolle. Da sollen und dürfen die Stromdaten nicht rüberlaufen. Du solltest also auf jeden Fall nachfragen, ob die Datenverbindung vor dem Einbau getestet wird. Du selbst bist für die Verbindung nicht verantwortlich, sondern der Betreiber. Aber wenn die Daten am Ende nicht raus können, weil dein Keller vielleicht 3 Meter zu tief im Boden ist.
1: Ich sehe ganz schwarz für uns.
21: Netz zu schlecht. Dann stehst du halt wieder da mit Zettel und Stift und notierst den Zählerstand und schickst eine Postkarte an deinen Versorger.
1: Weißt du, wie oft bei uns die klingeln, weil die am Haus vorbeigehen und das eigentlich digital einlesen können sollen? Dann sagen sie mal, wir kommen durch ihre Wände nicht durch.
21: Siehste?
1: Oh.
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21: Wie ist das bei euch? Habt ihr schon ein Smart Meter oder habt ihr vielleicht Probleme damit? Wir finden es super spannend, wenn ihr uns schreibt. Schreibt uns gern an plus-podcast@ard.de oder auch in die Kommentare. Da könnt ihr untereinander ja auch ein bisschen diskutieren oder euch vielleicht sogar gegenseitig Tipps geben.
1: Und wir wollen auch mal Danke an euch sagen. Viele Mails haben uns in der Sommerpause erreicht mit vielen tollen Themenvorschlägen. Die gehen bei uns auch nicht verloren. Wir werden sie jetzt nicht alle sofort schaffen, aber 2 Themen stelle ich euch schon mal vor. Die haben sich mehrere von euch gewünscht und die greifen wir jetzt erstmal raus. Da geht es zum Beispiel um die Rentenreform und das Altersvorsorgedepot. Dazu wollt ihr gerne mehr wissen.
21: Ja, wir haben beide Themen natürlich auch auf dem Schirm, wollen aber abwarten, bis wir ja mehr Details wissen. Das Altersvorsorgedepot, das ist ja zwar beschlossen, aber es gibt noch kaum Angebote dazu. Vor allem fehlt auch noch das staatlich verwaltete Depot. Da gibt es laut Bundesfinanzministerium noch keine Lösung. Aber sagen sie, sie arbeiten dran.
1: Ja, und bei der Rente, da wird es auch noch dauern. Die Reform ist ja noch nicht endgültig beschlossen. Ende des Jahres soll es soweit sein, sagt uns das Bundessozialministerium. Sie verarbeiten die Vorschläge gerade in einzelne Gesetze. Also da müssen wir noch ein bisschen Geduld haben. Aber dann, natürlich, sobald was feststeht und klar auf schwarz auf weiß, machen wir die nächste Folge dazu.
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1: Um 4 Uhr mit Ronald Lessig. Angesichts des Ansturms von Menschen auf die spanische Exklave Ceuta in Nordafrika hat Bundesaußenminister Wadephul die EU-Kommission zum Handeln aufgefordert. Der Schutz der Außengrenzen müsse absolute Priorität haben, sagte er der Bild am Sonntag. Aus der Nachrichtenredaktion Constanze Semide.
2: Er nannte den Vorfall in Ceuta einen absoluten Stresstest, den Europa bestanden habe, aber es sei auch deutlich geworden, wie anfällig der Kontinent sei. Wichtig sei nun, das Schengen-System nicht weiter zu gefährden. Bundesfinanzminister und SPD-Co-Chef Klingbeil lobte das Vorgehen Spaniens. Ministerpräsident Sanchez habe entschlossen gehandelt. Der Europapolitiker Weber kritisierte dagegen auf RTL die spanische Regierung und brachte mehr Befugnisse für die Grenzschutzagentur Frontex ins Gespräch.
1: Ab heute gelten in der Europäischen Union neue Regeln für den Umgang mit künstlicher Intelligenz. KI-generierte Inhalte müssen dann entsprechend gekennzeichnet werden. Die Vorgaben gelten für Bilder, Videos und Texte, die einem professionellen Zweck dienen, also zum Beispiel Plakat- oder Internetwerbung. Wer KI-Bilder auf seinem privaten Profil veröffentlicht, muss nichts kennzeichnen. Die KI-Anbieter, also beispielsweise OpenAI mit ChatGPT oder Google mit seinem Chatbot Gemini, sind für die Kennzeichnung ihrer Produkte verantwortlich. In Moskau sind bei einer Explosion in einem Restaurant 3 Menschen getötet und mindestens 20 weitere verletzt worden. Das Antiterrorkomitee geht von einem Anschlag aus. Demnach trug eine Frau einen selbstgebauten Sprengsatz bei sich. Sie ist eine der Toten. Auch ein Wachmann wurde getötet. Er hatte versucht, die Frau aufzuhalten. Das dritte Opfer war ein Restaurantbesucher. Medienberichten zufolge fand in dem Restaurant eine private Feier eines ranghohen russischen Militärs statt. In Peru sind beim Absturz eines Kleinflugzeuges 13 Menschen ums Leben gekommen. Nach einem Medienbericht sind darunter 2 Deutsche. Aus Rio de Janeiro, Oliver Neuroth.
3: Das Kleinflugzeug stürzte kurz nach dem Start in der peruanischen Hafenstadt Pisco ab. Wie es dazu kam, ist bisher unklar. Bilder zeigen qualmende Trümmer der Maschine der Fluggesellschaft Aerodiana. Die Airline betreibt nach eigenen Angaben nur Flugzeuge vom Typ Cessna 208 mit Platz für je 12 Passagiere. Der Unglücksflug war von 11 Touristen gebucht. Alle kamen bei dem Absturz ums Leben. Der Flug hätte von Pisco an der Pazifikküste nach Nazca im Landesinneren von Peru führen sollen. Dort befinden sich die berühmten Nazca-Linien, eine UNESCO-Welterbestätte.
1: Das waren die Nachrichten. Das Wetter in Deutschland. Tagsüber neben Sonne auch Wolken, in Alpennähe einzelne Schauer bei 21 Grad im Norden und bis 35 Grad am Hochrhein. Am Montag Sonne und Wolken im Westen, an den Alpen Schauer bis 37 Grad. Es ist 4:03 Uhr.
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4: Die A2 Dortmund Richtung Hannover ist zwischen Dreieck Hannover West und Hannover Langenhagen wegen Bauarbeiten bis Montag 5 Uhr gesperrt. Die A14 Dresden-Magdeburg ist zwischen Mutschen und Grimma in beiden Richtungen wegen Brückenabrissarbeiten bis Montag früh 5 Uhr gesperrt. Die A61 Mönchengladbach Richtung Venlo ist zwischen Kreuz Mönchengladbach und Mackenstein wegen Brückenarbeiten bis 9 Uhr gesperrt. Die B44 Ludwigshafen Richtung Mannheim ist zwischen Heinigstraße und Kurt-Schumacher-Brücke wegen Bauarbeiten gesperrt. Die Umleitung führt Richtung Ludwigshafen über die B37. Und die B101 Mariendorf-Trebin ist zwischen Tyro und Trebin Nord wegen Brückenarbeiten in beiden Richtungen gesperrt. Soweit der Verkehr. Ihnen eine gute und freie Fahrt.
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4: Wie immer vom Norddeutschen Rundfunk in Hamburg mit Detlef Karg im Studio heute und aktuellen Informationen und Hintergründen hier noch bis 6 Uhr. Der Tag 1 nach dem Massenansturm auf die spanische Exklave Ceuta war auch Tag 1 einer neuen Migrationsdebatte in der Europäischen Union. In der kleinen Stadt am Mittelmeer hat sich das Leben für die Bürger wieder weitgehend normalisiert. Aber so richtig normal kann das wohl nicht mehr werden angesichts der marokkanischen Politik der vergangenen Tage. Über die Lage in Ceuta mehr von Anna Mund.
5: Ein Großteil der Migranten hat das Gebiet nach Angaben der spanischen Regierung wieder verlassen und ist nach Marokko zurückgekehrt. Angesichts der vielen Todesopfer sprach Spaniens Innenminister Fernando Grande Marlaska von traurigen, dramatischen Ereignissen. Zudem betonte er, niemand, der irregulär nach Ceuta eingereist sei, habe eine Chance auf Legalisierung. Derweil kehrt die Stadt langsam zur Normalität zurück. Viele Geschäfte sowie Bars und Restaurants waren am Samstag wieder geöffnet. Am Strand von Ceuta wurden Schwimmbojen installiert. Sie sollen eine physische Barriere bilden und in Zukunft verhindern, dass Menschen um die Grenzanlage herumschwimmen. Rund 50.000 Menschen waren in den vergangenen Tagen aus Marokko nach Ceuta gelangt, viele davon schwimmend. In der Stadt mit ihren 83.000 Einwohnern hatte das eine Krise ausgelöst. Viele Migranten verbrachten die Nacht zu Freitag im Freien, darunter viele Männer, aber auch Frauen und Kinder. Mehrere europäische Staats- und Regierungschefs hatten Spaniens Umgang mit der Krise scharf kritisiert. Am Samstag erhöhten sie den Druck. Spanien habe mit seinen jüngsten migrationspolitischen Entscheidungen unerwünschte Signale ausgesendet, kritisierten sie in einem offenen Brief, den auch der deutsche Bundeskanzler Friedrich Merz unterzeichnete. Gemeint ist zum Beispiel die Entscheidung, rund 500.000 Migranten zu legalisieren, die seit Jahren in Spanien leben. Spaniens Regierungschef Sanchez hatte zuvor seinerseits einige europäische Regierungen scharf kritisiert. In einem Brief an die Spitzen der europäischen Institutionen hieß es, die italienische Forderung, Spanien vorübergehend aus dem Schengen-Raum auszuschließen, sei von Vorurteilen oder politischem Kalkül geleitet.
4: Soweit Anna Mund. In der Europäischen Union also hat der Vorfall in Ceuta neue Debatten ausgelöst. Offiziell gab es übrigens bisher keine Erklärung aus Marokko selbst, wie es zu dieser Lage überhaupt kommen konnte. Über das Ganze hat mein Kollege Alex Grantl in der ARD-Infonacht mit unserem Brüssel-Korrespondenten Thomas Spickhofen gesprochen und ihn zunächst gefragt, was die Bilder der unkontrollierten Menschenmengen in Ceuta im politischen Brüssel ausgelöst haben.
6: Ich glaube, das hat vor allem Erinnerungen an 2015, 2016 geweckt. Damals stand die Europäische Union ja auch erstmal vor allem überrascht und hilflos einem plötzlich massiv gestiegenen Druck an ihren Grenzen gegenüber. Viele von uns erinnern sich ja noch an diese Bilder sehr gut. Und was jetzt in Ceuta passiert ist, das ist eigentlich zwar nicht mit dem von damals vergleichbar, aber die Bilder haben eben doch diesen Schrecken ausgelöst. Da kommen viele Menschen möglicherweise unkontrolliert über unsere Grenzen. Wie werden wir damit fertig? Und das, obwohl man doch gerade erst einen neuen gemeinschaftlichen Asylpakt geschlossen hat, dass der gestartet ist im Sommer. Und das soll ja eigentlich auch den Schutz an den Außengrenzen und die Frage, wer wie reinkommen darf, solide regeln. Und wie tief dann aber der Schrecken sitzt, das kann man an den, ich würde geradezu sagen, hektischen Aktivitäten ablesen, die das ausgelöst hat. Frankreich hat Grenzkontrollen verstärkt. Italien, Schweden, andere wollten Spanien gleich rauswerfen aus dem Schengen-Abkommen. Der deutsche Innenminister Alexander Dobrindt nahm das Ganze ja zum Anlass, eine Verlängerung der deutschen Grenzkontrollen anzukündigen, also den Grenzkontrollen im Binnen-Schengen-Raum. Also wie gesagt, eigentlich sind die Situationen nicht direkt vergleichbar, aber der Reflex war erstmal ein ähnlicher. Jeder macht so sein eigenes Ding.
7: Die Staats- und Regierungschefs der EU sind also aktiv geworden. Alle machen ihr eigenes Ding. Jetzt haben 22 von insgesamt 27 Staats- und Regierungschefs in der EU einen Brief geschrieben. Auch Bundeskanzler Merz hat den unterzeichnet. Was werfen die der spanischen Regierung denn genau vor?
6: Also in dem Brief ist von tiefer Sorge die Rede über das, was da in Ceuta passiert ist und dass man den Eindruck vermeiden muss, dass eine illegale Einreise in die Europäische Union möglich ist oder dass womöglich aus illegaler Einreise eines Migranten ein legaler Aufenthalt werden kann. Und das ist eine interessante Passage, weil eigentlich ist das eine volle Breitseite gegen die spanische Regierung, denn die hat genau das vor einiger Zeit getan. Menschen, die illegal ins Land gekommen sind, nun mit einem legalen Aufenthaltsstatus zu versehen. Die spanische Regierung ist gerade dabei, einer großen Zahl von bislang irregulären Einwanderern diesen legalen Status zu geben. Da geht es um mehrere hunderttausend Menschen. Das hat mit Arbeitsmarktproblemen in Spanien zu tun. Man braucht diese Arbeitskräfte. Wir reden von bis zu 500.000. Ob das nun tatsächlich, wie manche sagen, der Auslöser für diesen Zustrom war, das ist sehr fraglich, weil diese Entscheidung ist ja schon vor längerer Zeit gefallen. Und so einen abrupten Anstieg würde das eigentlich kaum erklären. Aber das ist das eine Argument. Und das andere, was die Regierungschefs dort ausdrücklich aufgreifen, das ist ein Urteil des Obersten Gerichtshofes in Madrid. Das ist noch relativ jung, in dem es um den Umgang mit Migranten geht, die nicht über eine Landgrenze nach Ceuta kommen, also über den normalen Landweg, sondern eher schwimmend, wie wir es jetzt erlebt haben. Da gibt es nun die Vorgabe, dass da eine Einzelfallprüfung vorgenommen werden muss. Das mag, je nachdem, wie verkürzt das auf sozialen Medien transportiert worden ist, einen Anlass gegeben haben. Aber kurz sagen diese 22 Regierungschefs, die spanische Regierung ist im Grunde selbst schuld. Sie ist selbstverantwortlich für das, was da in den vergangenen Tagen passiert ist.
7: Jetzt gibt es ja über den Brief hinaus schon Aktionen. Die rechte Regierung in Italien, die hat am Freitag gesagt, sie wolle das Schengen-Abkommen

0: Und die muss das nicht genehmigen, aber sie muss es wissen und das entsprechende Land muss es auch begründen. Italien hat ja auch ein Aussetzen des ganzen Abkommens für Spanien ins Gespräch gebracht, aber das geht so einfach nicht. Grundsätzlich ist es so, dass die Kommission die Funktionstüchtigkeit der Schengen-Regeln regelmäßig überprüft. Und wenn es dann Probleme gibt, dann wird mit dem entsprechenden Land ein Gespräch geführt. Und dann gibt es einen Vorschlag der Kommission und dazu dann am Ende eine Entscheidung des Rates. Aber so ein Aussetzen, wie Italien das mal ins Gespräch gebracht hat, so ein Rauswurf eines einzelnen Landes, der ist so nicht vorgesehen.
1: Jetzt gibt es also diese geplanten Grenzkontrollen vielleicht wieder. Es gibt den Brief. Wie reagiert denn der spanische Regierungschef Sanchez auf die Vorwürfe der anderen EU-Mitglieder?
0: Ich würde sagen, ziemlich verschnupft. Ich würde sagen, der hat auch Redebedarf. Das hat er auch in einem Brief geschrieben. Er ist enttäuscht, glaube ich, über die Reaktion der europäischen Partner. Macht da auch gar keinen Hehl draus. Er beklagt Vorurteile, Unwissenheit oder politische Interessen in einzelnen Ländern. Und man kann das nicht so ganz abstreiten, dass man den Eindruck hat, der ein oder andere will da einen schnellen politischen Punkt machen. Sanchez verweist jedenfalls darauf, dass ja Ceuta eben nicht zum Schengen-Raum gehört, dass man also von dort aus gar nicht einfach weiter nach Europa reisen kann. Diese kleine Exklave hat da in der Hinsicht auch einen Sonderstatus. Und das wirft ja auch wirklich ein bisschen die Frage auf, warum in anderen europäischen Ländern so hektisch reagiert wurde, warum so teilweise drakonische Maßnahmen wie der vorübergehende Rauswurf Spaniens ins Gespräch gebracht wurde. Denn jeder, der sich nur ein bisschen mit der Materie auskennt, muss eigentlich wissen, diese unmittelbare Gefahr, dass da Zehntausende unkontrolliert nach Europa kommen, die bestand so gar nicht. In der Tat ist es so, so stellt es jedenfalls Spanien dar, so haben wir es auch von der Kommission gehört, dass nicht ein einziger dieser vielen Menschen tatsächlich weiter in den Schengen-Raum nach Europa gekommen ist. Im Gegenteil, nach allem, was wir jetzt wissen, sind fast alle, die da in den vergangenen Tagen illegal nach Ceuta kamen, wieder nach Marokko zurückgekehrt.
1: Am Dienstag soll es dann ein Sondertreffen der EU-Innenminister geben zu den Ereignissen in Ceuta. Was ist davon denn genau zu erwarten?
0: Da darf man jetzt wirklich gespannt sein, weil ja klar, auf der einen Seite ist viel von Solidarität die Rede, auf der anderen Seite aber auch von der Pflicht, die EU-Grenze robust und sicher zu halten. Der Ratsvorsitzende, der irische Innenminister Jim O'Callaghan, sagte nur ganz allgemein, ich will über die Entwicklung in Ceuta sprechen. Es gab heute schon ein Treffen auf Expertenebene in der EU-Kommission, danach haben wir davon aber nichts erfahren. Am Montag wird Ceuta auch noch mal Thema bei den 27 EU-Botschaftern sein, die sich treffen werden. Naja, und am Dienstag, wir werden sehen, was da zu hören ist, außer wahrscheinlich dem Versprechen, wir müssen solidarisch zueinander sein, wir müssen unsere Grenzen schützen und wir dürfen nicht den Eindruck erwecken, dass jeder und jede unkontrolliert rein kann.
2: Nach der Migrationskrise in der Exklave Ceuta streiten die EU-Staaten wieder über die Migrationspolitik. Das war dazu Thomas Spickhofen aus dem ARD-Studio in Brüssel. Und wir kommen damit zur Wettervorhersage für heute Sonntag, den 2. August. Heute vielfach länger anhaltender Sonnenschein in Deutschland, nur in Alpennähe. Nachmittags einzelne starke Gewitter. Im Norden 21 bis 26 Grad, sonst 25 bis 33 Grad. Im Südwesten bis 34 Grad. Es weht ein schwacher bis mäßiger Wind, vorwiegend aus östlichen Richtungen. Und die Temperaturen deutscher Städte zur Stunde. Es wird in den Nächten angenehm kühl zum Durchlüften. In Kiel 10 Grad, Hamburg 11 Grad, Rostock 9 Grad, Hannover 13, Berlin ebenfalls 13 Grad. In Kassel und in Münster 12 Grad, Köln meldet 16 Grad, Frankfurt am Main 18 Grad, in Erfurt 13 Grad, Saarbrücken 20 Grad, in Nürnberg 14 Grad, Dresden 14 Grad, Stuttgart 19 Grad, in Freiburg 20 Grad und München 19 Grad.

0: Die Zeit, es wird gleich 4 Uhr und 16 Minuten.
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0: Wir blicken nach Hamburg. Da fand gestern der Christopher Street Day statt. Und für uns hat Anna Rüther den Tag in der Hansestadt verfolgt.
2: Er war laut, er war bunt und ausgelassen und vor allem war der CSD fröhlich. 55 wild geschmückte Trucks und Hunderttausende noch wilder geschmückte Teilnehmerinnen und Teilnehmer haben den 46. CSD in Hamburg gefeiert. Ausgelassener hätte die Stimmung kaum sein können.
3: Geiles Wetter, geile Stimmung, geile Leute, top.
4: Super geil. Ich versteck mich doch nicht.
5: Angst ist das falsche Signal, jetzt ist recht.
4: Wunderschön. Wir sind mit unseren Kindern da.
6: Ich bin aus Berlin und fahre jetzt gleich zurück. War traumhaft schön, wunderbarer Tag. Hat total Spaß gemacht.
7: Mega Party, geile Mucke, lockere, entspannte Stimmung, sehr friedlich. Nach letzter Woche in Berlin hat es natürlich ein anderes Gewicht.
2: Das hat es ganz sicher. Nicht nur fuhr ein Berliner Truck mit, komplett schwarz gekleideten Berlinerinnen und Berlinern mit, auch die politischen Begleiterinnen und Begleiter kamen jetzt erst recht. Ricarda Lang, Bundestagsabgeordnete der Grünen.
8: Dieses Jahr war ich gar nicht sicher, ob ich kommen werde. Und dann nach der nächsten letzten Woche mit dem Anschlag war für mich komplett klar, dass es dieses Zeichen jetzt braucht. Dass wir uns die Lebensfreude nicht nehmen lassen, dass wir die Angst nicht gewinnen lassen. Denn das, was Terror versucht, ist Angst zu versprühen, damit Menschen ihre Freiheit einschränken. Und ich glaube, hier zeigen heute Zehntausende, vielleicht sogar Hunderttausende Leute, dass wir die Angst nicht gewinnen lassen werden.
2: Und zwischen Ricarda Lang und Hamburgs zweiter Bürgermeisterin Katharina Fegebank reihte sich Matthias Miersch, SPD-Bundestagsfraktionschef, in die erste Reihe des CSD.
9: Es ist ein wichtiges Zeichen, gerade in diesen Zeiten. Und es ist eine wichtige Demonstration und eine tolle Stimmung hier, ganz wichtig.
2: Und dass der CSD mehr als nur eine sehr bunte Parade, sondern wirklich eine politische Demonstration ist, das ließ sich zum Beispiel daran feststellen, dass nicht nur laute Bässe aus den Lautsprechern der Trucks wummerten.
10: Denn Hass ist keine Meinung. Hass ist ein destruktives Gefühl, das uns alle schwächt. Wenn Hass entscheidet, wer sichtbar sein darf und wer nicht, dann verlieren wir als Gesellschaft gesamt. Jetzt dürft ihr komplett auslassen.
2: Solidarisch, queer, Haltung zeigen für eine Zukunft ohne Angst. Das war das Motto des diesjährigen CSD. Und dafür wünschte sich im Vorfeld Manuel Opitz von Hamburg Pride.
11: Wir suchen heute das Gemeinschaftsgefühl zwischen queeren Menschen, aber natürlich auch mit dem Rest der Gesellschaft. Also egal, ob jetzt queer oder nicht queer, Migrationshintergrund oder nicht Migrationshintergrund. Heute wollen wir zeigen, dass wir hier alle zusammen auf die Straße gehen, dass die ganze Gesellschaft mit dabei ist.
2: Ein starkes Zeichen, dass mit der CSD-Demonstration und der anschließenden ausgelassenen Party rund um die Hamburger Binnenalster gesetzt wurde.
0: Aus Hamburg war das Anna Rüther. Nicht nur in Europa wüten in diesen Wochen starke Waldbrände. Auch Kanada hat Waldbrände in jedem Sommer, mehrere hundert Feuer gleichzeitig. Weil es immer schwieriger wird, die Brände zu bekämpfen, wird viel darüber diskutiert, wie solche Brände gar nicht erst entstehen können. Denn Feuer gehört zur Natur, aber die Ausmaße, die haben zugenommen. Mehr dazu von unserem Reporter Benjamin Best.
12: Mitte Juli gehen Bilder aus der kanadischen Provinz Ontario um die Welt. Ein Güterzug fährt durch einen Korridor aus Flammen. Die Lokführer filmen die dramatische Fahrt mit dem Handy aus ihrer Fahrerkabine. Meterhohe Flammen schlagen links und rechts neben den Gleisen empor. Eine Szenerie aus Rot und Gold. Es sind Bilder, die zeigen, wie dramatisch die Waldbrandsaison in Kanada in diesem Sommer verläuft. Nach Angaben der Regierung existieren derzeit fast 900 Waldbrände gleichzeitig. Diese haben inzwischen auch eine politische Debatte ausgelöst. Ontarios Premierminister Doug Ford fordert ein grundsätzliches Umdenken.
13: Wir brauchen eine nationale Strategie gegen Waldbrände. Wir erleben das jedes Jahr.
12: Viele Experten geben ihm recht. Denn der wichtigste Kampf gegen Waldbrände beginnt lange bevor irgendwo Rauch aufsteigt. Craig Wilson berät Gemeinden in Kanada rund um das Thema Waldbrandschutz.
13: Mit einem vorausschauenden Waldmanagement können wir Brände auf ein beherrschbares Maß reduzieren. Feuerwehrleute wird es zwar immer brauchen, aber durch ein aktives Management lassen sich Brände besser kontrollieren.
12: Was zunächst technisch klingt, ist eigentlich einfach. Rund um Siedlungen werden Wälder ausgelichtet, trockenes Unterholz entfernt und abgestorbene Bäume gefällt. Ziel ist nicht, Waldbrände vollständig zu verhindern, sondern ihnen den Brennstoff zu nehmen und ihre Ausbreitung zu bremsen. Wilson sagt, jeder Dollar, der in die Vorbeugung investiert wird, spare später ein Vielfaches der Kosten für Brandbekämpfung und Wiederaufbau. Denn Feuer brauche drei Dinge: Hitze, Sauerstoff und Brennstoff. Hitze und Sauerstoff können die Menschen nicht beeinflussen, den Brennstoff dagegen schon. Doch selbst dort, wo Wälder bereits ausgelichtet wurden, bleibt eine Gefahr. Der Wind trägt glühende Funken oft kilometerweit. Sie landen auf Dächern, in Dachrinnen oder auf Holzterrassen und setzen so Häuser in Brand, erklärt Greg Wilson.
13: Über 90% der Häuser, die abbrennen, werden durch Funkenflug zerstört.
12: Deshalb verändern immer mehr Gemeinden die unmittelbare Umgebung der Häuser. Brennbares Material wird entfernt, Dächer und Dachrinnen regelmäßig gereinigt, Holzstapel weiter von Gebäuden gelagert und Bäume mit größerem Abstand gepflanzt. FireSmart nennt Kanada dieses Konzept. Wo solche Maßnahmen besonders dringend sind, beantwortet die Wissenschaft. Die Geografieprofessorin Laura Chesmer erforscht an der Western University in der Provinz Ontario Waldbrände und ihre Ausbreitung.
14: Das Wichtigste ist, brennbare Vegetation rund um Häuser zu entfernen. In Kanada ist das allerdings eine enorme Herausforderung, weil unsere Wälder so groß und viele Regionen so abgelegen sind.
12: Prävention bedeutet deshalb mehr als Waldpflege. Sie verändert auch die Art, wie in Gemeinden gebaut und geplant wird. Dahinter steckt für Laura Chesmer ein grundlegender Gedanke.
14: Wir wollen Gemeinden vor Waldbränden schützen. Gleichzeitig müssen wir verstehen, dass Feuer ein natürlicher Teil des Ökosystems ist. Es geht nicht darum, Feuer grundsätzlich zu verhindern, sondern dafür zu sorgen, dass Brände weniger intensiv verlaufen.
12: Feuer gehört zu Kanadas Natur. Die entscheidende Frage ist deshalb nicht mehr, ob das Feuer kommt, sondern ob es gelingt, Wälder, Häuser und Gemeinden so vorzubereiten, dass aus einem natürlichen Waldbrand nicht jedes Jahr eine nationale Katastrophe wird.
0: Soweit der Beitrag von Benjamin Best. Wir bleiben beim Thema Hitze, Wärme. In der Sommerhitze wird es natürlich in manchen Wohnungen, vor allem unter dem Dach, sehr warm, je nachdem, wie gut das Ganze isoliert ist und wie alt es ist. Was kann man tun, um eine Dachwohnung im Sommer kühler zu halten? Das wollte unsere Reporterin Anne-Kathrin Queck in Leipzig wissen.
15: Stefan Koge steht mit Maklerin Birit Klose in einer Dachwohnung bei Leipzig. Die Wohnung ist angenehm kühl, obwohl draußen fast 40 Grad sind. Ein Wunsch, der nicht leicht zu erfüllen ist.
16: Gerne und viel verkauft, sage ich mal, oder viel versprochen. Und dann, wenn du dann in die Wohnung reinkommst, ist oft die Wohnung überhitzt, sie ist klein, sie ist eng. Es sind Dachflächenfenster drin, die du dann nicht so richtig öffnen kannst und lüften kannst.
15: Auch Daten des Portals ImmoScout24 zeigen, Dachwohnungen werden im Vergleich zu Etagen- und Erdgeschosswohnungen deutlich weniger zum Kauf und zur Miete angefragt. Wenn Sie allerdings eine entsprechende Schutzausstattung haben, also zum Beispiel mit einer Klimaanlage, Rollläden oder einer Wärmedämmung ausgestattet sind, steigt die Nachfrage. Das merkt auch Maklerin Berit Klose, wenn sie mit Käufern wie Stefan Koge zu tun hat.
17: Tatsächlich die Dämmung ist entscheidend. Selbst im Denkmalschutz kann gedämmt werden, dann von innen. Kältebrücken, die vermieden werden sollen, zu Treppenhäusern, zu Aufzügen. Das sind so eine Dinge, die kann man auch als Interessent sehr gut schon mit rausfinden.
15: Dass Dachwohnungen wegen des Klimawandels in Zukunft keine Käufer und Mieter mehr finden, kann sich Klose nicht vorstellen.
17: Zum einen hat eine Dachgeschosswohnung ja immer einen besonderen Charme. Gerade unter dem angespannten Immobilienmarkt ist es natürlich keine Option, Dachgeschosswohnungen leer zu lassen.
15: Stefan Koge ist von der Dachwohnung, die ihm Berit Klose gezeigt hat, sehr angetan und erwägt, sie zu kaufen. Er ist optimistisch, dass die Wohnung auch in heißeren Sommern eine angenehme Temperatur haben wird. Dabei muss Hitze in einer Dachwohnung gar nicht immer automatisch ein Problem sein, sagt Xiaoping Xi von der TU Dresden. Sie arbeitet am Institut für Bauklimatik, das sich unter anderem mit klimagerechtem Bauen beschäftigt.
18: Wenn wir eine sehr gute Dachdämmung haben und auch außenliegende Sonnenschutz haben, dann können wir in der Nacht, auch am frühen Morgen, die komplett dachgeschossene Wohnung intensiv querlüften. Und tagsüber, wenn wir den Sonnenschutz konsequent herunterfahren, dann lässt sich eigentlich das Raumklima oft schon auf einem erträglichen Niveau zu halten.
15: Von Klimaanlagen rät Xi aus mehreren Gründen ab.
18: Das erste Problem ist, die Klimaanlage zieht eigentlich die Hitze aus dem Zimmer und blasen sie einfach nach draußen. Wenn nur sehr viele Menschen Klimaanlage nutzen, dann erwärmt das unsere Städte zusätzlich. Und das zweite Problem ist die Umweltbelastung. Viele Klimaanlagen nutzen weiterhin chemische Kältemittel. Wenn diese Kältemittel auslaufen, sind sie sehr, sehr belastet für das Klima, weil sie einen sehr hohen Treibhauseffekt haben.
15: Um Wohnungen und Gebäude abzukühlen, empfiehlt Xi sogenannte Flächenkühlungssysteme. Dabei werden Rohre unter dem Boden in Wänden oder Decken verlegt, durch die kaltes Wasser gepumpt wird. So werden Flächen kühl gehalten. Gleichzeitig nimmt das Wasser Wärme auf, wodurch sich zum Beispiel die Körpertemperatur langsam der Raumtemperatur anpasst. Für Xi ist klar, durch den Klimawandel sollte sich grundlegend verändern, wie wir bauen und wohnen.
18: Im Zeitalter des Klimawandels müssen wir jetzt das Heizen im Winter und das Kühlen im Sommer bilaterale betrachten.
15: Damit das gelingt, braucht es Xi zufolge ein Umdenken von Politikern, Ingenieuren, aber auch von uns allen.
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19: Mit Saskia Neumann und einem FIFA-Präsidenten, der den Rückwärtsgang einlegt. In der Nacht auf Samstag hatte der Fußball-Weltverband in einer Stellungnahme mitgeteilt, dass die Investorenpläne aufgegeben und nicht weiter verfolgt würden. Damit beugt sich FIFA-Präsident Gianni Infantino dem Druck, der in den letzten Tagen deutlich an Fahrt aufgenommen hatte. Aber das reicht den Verbänden augenscheinlich nicht. Der Stachel sitzt tief, der Machtkampf im Weltfußball geht weiter. Ina Kast, was fordern die UEFA und die für Nord- und Mittelamerika sowie die Karibik zuständige CONCACAF vom Fußballweltverband?
20: Die Verbände fordern, dass jetzt nicht einfach so weitergemacht wird nach dem Motto, nichts ist passiert, sondern dass alles gründlich überprüft wird, wie es überhaupt zu diesen umstrittenen Investorenplänen kommen konnte. Viele fühlten sich da ja komplett übergangen. Ich zitiere mal die UEFA, die schreibt nämlich, Zitat, wir müssen die Verantwortlichen ausfindig machen und sie zur Rechenschaft ziehen. Die CONCACAF wird noch deutlicher und da geht es ganz klar gegen Infantino und seinen Führungsstil. In einem Schreiben heißt es, diese jüngste einseitige und ungeheuerliche Handlung, die von schlechter Regierungsführung und Führungsschwäche zeugt, reiht sich ein in eine Reihe von Fehltritten und ähnlichem Verhalten. Eine umfassende Aufarbeitung dieser Präsidentschaft ist unerlässlich. Also, es könnte Infantino jetzt echt an den Kragen gehen. Der Ball liegt jetzt bei ihm und der FIFA und es wird spannend sein, wie er auf diese doch sehr heftigen Vorwürfe und Forderungen reagiert.
19: Während es hier also weiter brodelt, gibt es in Paris Grund zur Freude. Nachdem das deutsche Team an Tag 1 noch leer ausgegangen war, gab es an Tag 2 eine erfolgreiche Late-Night-Show aus deutscher Sicht. Lars Becker.
21: Das war eine bemerkenswerte Reaktion der deutschen Wasserspringer und Springerinnen auf die Auftaktenttäuschung im Teamwettbewerb. Die ersten beiden EM-Medaillen in Paris. Erst Silber für Pauline Pfeiff und Elena Wassen im 10-Meter-Synchron vom Turm und anschließend sogar Gold für Moritz Wesemann vom 1-Meter-Brett. Der Titelverteidiger aus Halle hatte schon als Vorkampfzweiter seine Ambitionen unterstrichen. In einem Finale mit wechselnder Führung sprang Wesemann immer vorne mit, brachte sein Programm ohne Wackler durch und sicherte sich schließlich mit einem herausragenden letzten Sprung Gold vor den beiden Briten Lawfer und Holden und damit gegen deutlich stärkere Konkurrenz als bei seinem Triumph im vergangenen Jahr. EM-Debütant Jonathan Schauer hatte im Vorkampf als 13. das Finale der Top 12 ganz knapp verpasst. Pfeiff, die WM-Zweite im 10-Meter-Einzel und Partnerin Wassen zeigten einen starken und konstanten Wettkampf mit nur wenigen kleinen Fehlern. Zwischenzeitlich lagen sie sogar an der Spitze. Am Ende war das Duo aus Großbritannien aber knapp 2 Punkte besser. Beim Synchronschwimmen wiederholten Clara Bleier und Maria Denisow im Duett Freie Kür ihr Ergebnis vom Vortag in der technischen Kür. Rang 6 mit Bestleistung.
19: Heute stehen dann die Entscheidungen im Mixed-Duett, Mixed 3 Meter Synchronspringen und 1 Meter Springen der Frauen an. Rund 500 Kilometer weiter südöstlich in Aigle in der Schweiz wird dagegen auf dem Asphalt um einen Sieg gekämpft. Bevor Tag 2 bei der Tour de France der Frauen aber so richtig startet, fasst uns Matthew Genet-Schön den ersten Tag nochmal zusammen.
22: Lorena Wiebes ist die strahlende Siegerin dieser ersten Etappe der Tour de France der Frauen. Im Sprint bergauf zur Ziellinie in Lausanne war die Niederländerin die stärkste. Hinter ihr der versammelte große Kreis der Favoritinnen im Rennen um den Gesamtsieg. Auch die Schweizerin Marlene Reusser schaffte es bei ihrem Heimspiel am Schweizer Nationalfeiertag noch unter die Top 10. Trotz Sturz und dank der Hilfe von Liane Lippert, die dadurch ihre eigenen Sieghoffnungen begraben musste. So bleibt die große Bühne der ersten Etappe Lorena Wiebes vorbehalten, die zusätzlich zum ersten Etappensieg sich auch noch über das gelbe Trikot der Gesamtführenden freuen wird. Auf der zweiten Etappe von Aigle nach Genf.
19: Und noch eine traurige Nachricht aus der Bergsteigerszene. Einer der bekanntesten Extrembergsteiger der Welt, Nirmal Purja, ist tot. Der 43-Jährige ist bei einem Lawinenunglück am 8000er-Gipfel Broad Peak im Karakorum-Gebirge in Pakistan tödlich verunglückt. Purja war in die Geschichte eingegangen, als er 2019 in nur 7 Monaten alle 14 8000er der Welt bestieg.
0: Und das war Saskia Neumann aus unserer Sportredaktion.
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0: Um 4.31 Uhr mit Ronald Lessig. Der Ansturm zehntausender Migranten auf die spanische Exklave Ceuta hat in der Europäischen Union eine Debatte über den Schutz der Außengrenzen ausgelöst. Die Innenminister werden am Dienstag in einer Sondersitzung darüber beraten. Aus der Nachrichtenredaktion Thorsten Lange.
3: 22 der 27 EU-Länder machen der spanischen Regierung indirekt den Vorwurf, durch eine liberale Migrationspolitik für den Ansturm mitverantwortlich zu sein. Auch Bundeskanzler Merz hat einen entsprechenden Brief unterzeichnet. Vizekanzler Klingbeil verlangte Solidarität mit Spanien. Dessen Ministerpräsident habe mit entschlossenem Handeln dafür gesorgt, dass der größte Teil der Migranten innerhalb kürzester Zeit nach Marokko zurückgekehrt sei. Der Vorsitzende des konservativen Parteienbündnisses EVP, Weber, verlangt als Konsequenz, der europäischen Grenzschutzbehörde Frontex mehr Befugnisse zu übertragen.
0: Von heute an gilt in der Europäischen Union eine weitere Stufe des KI-Gesetzes. Es geht um strengere Regeln für Unternehmen und mehr Transparenz für die Nutzer. Aus Brüssel, Katrin Schmidt.
4: Die nächste Stufe des KI-Gesetzes soll nun zum einen mehr Sicherheit bringen. Denn künftig müssen Unternehmen Risiken ihrer KI-Systeme besser prüfen und die Behörden der EU bekommen mehr Eingriffsmöglichkeiten, wenn dies nicht ausreicht. Zum anderen bekommen Verbraucherinnen und Verbraucher mehr Transparenz. Denn nun müssen Chatbots und andere Systeme auf Basis künstlicher Intelligenz klar sagen, ich bin kein Mensch, sondern eine Maschine. Wer also mit einem Kundenservice chattet oder eine Stimme am Telefon hört, soll sofort wissen, ob dahinter KI steckt.
0: Unionsfraktionschef Frei geht davon aus, dass es in Kürze Gesetzesänderungen bezüglich des Umgangs mit sogenannten Gefährdern geben wird. Frei sagte der Bild am Sonntag, vermutlich würden noch im August entsprechende Vorschläge von Bundesjustizministerin Hubich und Innenminister Dobrindt kommen. Dobrindt hatte sich schon für den Einsatz von elektronischen Fußfesseln ausgesprochen und eine einheitliche Regelung zur Präventivhaft gefordert. Frei sagte, nach dem Anschlag auf den Christopher Street Day in Berlin erwarteten die Bürger Konsequenzen von der Politik. Bei einem Lawinenunglück im Norden Pakistans sind 10 Bergsteiger und Bergsteigerinnen ums Leben gekommen. Darunter ist auch der Anführer der Expedition, der bekannte nepalesische Bergsteiger Nirmal Purja. Die Lawine hatte die internationale Gruppe am Donnerstag in rund 6.600 Metern Höhe erfasst und verschüttet. Ihr Ziel war der Gipfel des Broad Peak, ein über 8.000 Meter hoher Berg. Das Wetter in Deutschland. Tagsüber neben Sonne auch Quellwolken, in Alpennähe einzelne Schauer. Bei bis zu 21 Grad im Norden und 35 Grad am Hochrhein. Am Sonntag Sonne und Wolken, im Westen und an den Alpen örtlich Schauer, bei 22 bis 37 Grad. Und am Montag und Dienstag heiter und wolkig bei 21 bis 37 Grad. Das waren die Nachrichten.
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0: Und aktuell liegen uns keine Unfallmeldungen vor. Das war's vom Verkehr. Ihnen eine gute und freie Fahrt.
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0: Mit Detlef Karg im Studio. Guten Morgen. Vor einigen Tagen hatte eine Meldung für Aufsehen gesorgt. Ein KI-Modell von OpenAI soll selbstständig ins IT-System einer anderen Firma eingedrungen sein und da sozusagen wie ein Hacker Daten gesammelt haben. Das hat manche erschrocken, allerdings vielleicht war es auch ein wenig PR für OpenAI. Andere haben dem Unternehmen vorgeworfen, diese Werbung zu machen. Claudia Plattner hat den Fall ebenfalls verfolgt. Sie ist die Präsidentin des Bundesamts für Sicherheit in der Informationstechnik, BSI. Meine Kollegin Birte Sönnigsen aus dem ARD-Hauptstadtstudio hat mit ihr gesprochen im ARD-Interview der Woche. Es ging zunächst in dem Gespräch um die aktuelle Bedrohungslage und wie sich das BSI einen Überblick verschafft.
5: Ja, den gibt's auf jeden Fall. Also und ich kann definitiv sagen, wir stehen schon ordentlich unter Beschuss. Das ist schon Dauerfeuer und ja, da geht auch jeden Tag bei uns jede Menge im Lagezentrum ein und ja, da wird auch jeden Tag die Lage festgestellt und auch verschriftlicht. Das ist ein hochprofessioneller Prozess, der da abläuft und zwar 24/7, 365.
23: Und was treibt Sie gerade am meisten um?
5: Mich treiben eine Menge Dinge um. Also am dringendsten sind nach wie vor wirklich Ransomware-Angriffe. Das ist nach wie vor das, was uns richtig, richtig wehtut. Wenn hier Firmen, Institutionen angegriffen werden und dann montagmorgens ins Büro kommen und da geht nichts mehr. Ja, das ist teilweise existenzbedrohend. Und zwischendrin sind natürlich die Daten dann noch geklaut worden. Also das treibt uns nach wie vor sehr um. Das ist das dringendste Problem.
6: Aber dann lassen Sie uns doch da direkt mal bei bleiben. Lassen Sie uns doch die Angriffe vielleicht und die Arten dieser Angriffe mal nach und nach durchgehen. Also Ransomware hat der ein oder andere schon gehört. Es gibt ja unzählige Geschichten. Also eine Firma, die plötzlich nicht mehr produzieren kann, weil da der Produktionsbetrieb lahmlegt, ein Krankenhaus, das nicht mehr auf Akten zugreifen kann oder ganz häufig auch eine Behörde, die überhaupt nichts mehr ausstellen kann, keine Meldebescheinigung, wo nichts mehr geht, weil der Bildschirm einfach gesperrt ist und da steht eine Lösegeldforderung. Steckt hinter solchen Angriffen immer dasselbe Prinzip?
5: Grundsätzlich erstmal ja. Also die Angriffstechnik ist da sehr, sehr ähnlich. Man dringt in diese Systeme ein auf verschiedenen Wegen und dann wird in aller Regel werden noch Daten abgezogen, wenn das irgendwie möglich ist und danach wird dann quasi alles verschlüsselt. So, und dann kommt eine Lösegeldforderung und in der Tat, dann wird man im Prinzip dazu gezwungen, mal mehr, mal weniger, im Prinzip dieses Lösegeld zu zahlen, damit man den Schlüssel bekommt, um alles wieder entschlüsseln zu können.
6: Und dann rufen die Leute bei Ihnen an und sagen, Hilfe, Hilfe, ich habe hier ein Problem?
5: Genauso. Und manchmal können wir Ihnen direkt helfen, manchmal können wir Sie doch zumindest an einen guten Dienstleister verweisen und manchmal, wenn es richtig, richtig heikel ist, dann kommen wir auch selber vorbei. Dann springen wir da wirklich so ein bisschen in die Autos und fahren los.
6: Wann ist es heikel?
5: Na dann, wenn also politische Institutionen betroffen sind, bei denen das sehr, sehr heikel ist, dann versuchen wir da wirklich auch selber mitzuhelfen. Vor allen Dingen natürlich auch nochmal eine Forensik zu machen, zu lernen, was da jetzt eigentlich wirklich passiert ist, wer da dahinter stecken könnte. Aber es ist definitiv so, diese Ransomware-Angriffe lassen viele sehr, sehr ratlos zurück. Die, die sich gut vorbereitet haben, die stehen dann deutlich besser da.
6: Also die Backups gemacht haben zum Beispiel.
5: Genau. Backups sind ganz, ganz wichtig. Backups selber reichen meistens nicht. Man muss auch mal üben, die wieder einzuspielen. Aber diejenigen, die das konsequent tun, die sagen dann, okay, wenn jetzt nicht wirklich wichtige Daten abhanden gekommen sind, dann kann ich damit auch leben. Ich fahre meinen Laden einfach selber wieder hoch und sage sozusagen den Erpressern und den Angreifern, mit mir nicht, machen wir nicht, wir können das auch alleine.
6: Ich finde ja eine Zahl ziemlich beeindruckend, die kommt vom Branchenverband Bitkom. Die sagen, der Schaden, der durch Cyberkriminelle entsteht, der liegt bei fast 300 Milliarden Euro. Also eine gigantische Summe. Und dennoch unterschätzen ja immer wieder Menschen diese Gefahren. Firmen gehen pleite, können nicht mehr auf ihre Daten zugreifen. Wie kann das sein? Warum ist das so?
5: Das ist eine super spannende Frage und ich wünschte, es hätte jemand die Antwort für mich. Ich weiß es auch nicht so genau, weil in der Tat, es gibt diese Zahl, gibt auch eine etwas andere Zahl, eher bei 200 Milliarden, aber wie dem auch sei, wir reden auf jeden Fall im dreistelligen Milliardenbetrag. Also eine gigantische Summe, die uns da verloren geht und die Frage ist, wieso ist das noch nicht überall angekommen? Wir selber haben das Gefühl, wir kommunizieren auf allen Kanälen, rund um die Uhr. Ja? Wir haben auch eine riesen Internetpräsenz mit ganz viel Followern, auch in Social Media, aber wir erreichen trotzdem nicht alle. Und es gibt auch Studien, da waren wir selber auch beteiligt, die ganz klar sagen, es ist in den Chefinnen und Chefetagen eben halt noch nicht angekommen. Die glauben alle, naja, uns ist noch nie was passiert, uns wird auch nichts passieren. Und das ist ein Trugschluss.
6: Und es kostet ja Geld, wenn ich mich vorbereite, wenn ich Backups mache. Es kostet Personal, auch das zu üben. Und da sagen dann manche, ja, uns wird es schon nicht betreffen, also investieren wir das Geld lieber nicht.
5: Genau das ist tatsächlich die Rechnung und das ist halt eine Milchmädchenrechnung. Also ich habe einen Fall, den ich jetzt nicht ausbuchstabiere, aber einen Fall...
6: Aber machen Sie ruhig.
5: Nein, das machen wir nicht. Wir nennen jetzt auch keine Unternehmen. Aber der entscheidende Punkt dabei war, die hatten auch ein Angebot für ein System, was ihnen geholfen hätte. Und dann war der Schaden eingetreten, weil sie sich auch dagegen entschieden hatten. Das System hätte ihnen an dieser Stelle geholfen, diesen Angriff auch abzuwehren und den frühzeitig zu erkennen. Der Schaden, der eingetreten ist, war ziemlich genau 100-mal so groß.
6: Und wir haben ja jetzt schon über Lösegeldforderungen gesprochen. Das ist das, was meistens dann dahinter steckt. Also da sind Leute, die einfach Geld erpressen wollen.
5: Das gilt für das, was wir klassischerweise Cybercrime nennen. Das ist inzwischen auch durchaus organisierte Banden und Ähnliches. Also wirklich organisiertes Verbrechen. Aber das ist dann wirklich rein das finanziell Motivierte. Passiert oft. Es passiert aber auch ziemlich viel im Bereich dessen, was politisch motiviert ist. Das nennen wir dann Cyberkonflikt. Das sind also wirklich unfreundliche Handlungen, die einfach auch aus politischen Motiven heraus, aus Staatsmotiven heraus dann betrieben werden. Davon gibt es auch jede Menge. Und wenn man bei dem Beispiel Ransomware-Angriff bleibt, es muss gar nicht immer Spionage oder irgendwas sein.
6: Um es noch einmal zu erklären, Ransomware, wie erklären Sie es möglichst einfach?
5: Ransomware ist, dass ein Angreifer in das System seines Opfers eindringt und dort quasi alles verschlüsselt und danach dann ein Lösegeld erpresst, damit den Schlüssel rausrückt, dass man es wieder entschlüsseln kann.
6: Ein Motiv haben wir angesprochen, kann sein Geld erpressen. Ein anderes könnte aber auch Spionage sein. Kommt das auch häufig vor?
5: Tatsächlich ist Spionage ein sehr, sehr häufiger Grund. Das kriegt man nicht unbedingt immer mit, denn Spionage ist natürlich ein sehr, sehr stilles, sehr leises Geschäft. Also hier kann ein Angreifer auch das Interesse haben, vorbeizuschauen, sich die Informationen zu holen und wieder zu verschwinden, ohne dass es jemals irgendwer gemerkt hat.
6: Also das Betriebsgeheimnisse heißt, oder
5: Betriebsgeheimnisse,
6: was könnte das sein?
5: Genau. Also alle Arten von technischen Know-how sind hoch im Kurs, aber inzwischen eben halt auch jede Menge politische Spionage. Also der vorpolitische Raum, Parteien, Stiftungen bis hin zu öffentlichen Institutionen, da ist durchaus ein bisschen was los auf dem Angriffsvektor.
6: Und dann gibt es noch eine Variante, die vielleicht der eine oder die andere erlebt hat, als er Anfang des Jahres auf die Seite der Deutschen Bahn gegangen ist und da vielleicht ein Ticket buchen wollte oder gucken wollte, wann der Zug fährt. Und die Seite war nicht erreichbar. Was steckt hinter solchen Angriffen?
5: Ja, das war ein sogenannter DDoS-Angriff, also ein Distributed Denial of Service. Das kann man sich ungefähr so vorstellen. Da gibt es einen Ticketschalter und da werden jetzt Unmengen Menschen hingeschickt. Die wollen nichts anderes als quasi diesen Schalter blockieren.
6: Und die wollen gar kein Ticket kaufen.
5: Die wollen gar kein Ticket kaufen.
6: Nur diesen Schalter blockieren.
5: Die wollen nur diesen Schalter blockieren. So, und jetzt kommt derjenige, der ein echtes Ticket kaufen will, da gar nicht mehr durch. So, und jetzt stellt man sich diesen Schalter eben halt nochmal im Internet vor, quasi eine Webseite, wo man zum Beispiel auch Tickets kaufen kann. Und die wird mit Anfragen so zugeballert, dass man im Prinzip nicht mehr durchkommt mit seinem legitimen Anliegen. Das sind sogenannte DDoS-Attacken, die gibt es an verschiedensten Stellen. Und bei der Bahn, das war ein sehr, sehr hochkarätiger Angriff im Sinne von sehr breitbandig, sehr stark in der Frequenz. Und da geht dann auch eine durchaus gar nicht so schlecht geschützte Institution wie die Bahn dann auch mal in die Knie. Da steckt schon viel dahinter.
6: Und was steckt dahinter? Also warum macht das jemand? Will da jemand die Deutsche Bahn einfach ärgern?
5: Ich glaube, ärgern ist nicht das richtige Wort an der Stelle im Sinne von, es ist leider mehr als das. Wenn es nur ärgern wäre, wären wir alle auch entspannter. Nein, es geht darum zu zeigen, dass man in der Lage ist, selbst solche Organisationen ein Stück weit lahmzulegen, zu stören. Das Ziel ist immer, Unsicherheit, Verunsicherung, ein bisschen auch Ängste in der Bevölkerung zu schüren und immer wieder dieses Gefühl zu säen von, ihr seid nicht in der Lage, euch zu schützen, wir können euch jederzeit angreifen.
6: Jetzt haben wir ein bisschen über die verschiedenen Varianten von möglichen Attacken gesprochen und auch immer schon wieder gestreift, wer eigentlich dahinter stecken könnte. Wie schwer ist das eigentlich herauszufinden, wer hinter so einem Angriff steckt?
5: Also ganz oft ist es gar nicht so schwer. Also da gibt es dann gewisse Muster, die man dann erkennen kann, wo man dann doch schon eine ziemlich gute Vorstellung davon hat, wo das herkommt. Also allein aufgrund der technischen Gegebenheiten kann man da schon einiges auch wirklich folgern. Jetzt ist es aber so, Angreifergruppen arbeiten sehr, sehr arbeitsteilig. Und es ist auch so, dass es eine Industrie ist, die sich da inzwischen rausgebildet hat. Das heißt, jemand, der einen Angriff fahren möchte, kauft sich unter Umständen irgendwo ein paar Schwachstellen. Dann kauft er sich vielleicht woanders noch irgendwo ein paar geklaute Zugangsdaten.
6: Plus, das heißt, Verbrecher untereinander verkaufen sozusagen ihre Dienste.
5: Genau so ist es. Sie verkaufen ihre Dienste und das funktioniert hervorragend. Und die kennen sich nicht mal. Aber das funktioniert. Die verkaufen diese Dienste und dann stellt man zum Beispiel in seinem Muster dann irgendwie fest, das ist die und die Software, die da verwendet wurde, die kommt von dort, ja, aber wer dann wirklich da dahinter steckte, das weiß man insofern nicht immer ganz genau, weil es halt darauf ankommt, wer hat es eingekauft, um das dann zu identifizieren. Da muss man dann manchmal noch ein bisschen mehr Tricks anwenden, um dann wirklich auch bis zur Quelle zu kommen.
6: Aber das schaffen Sie häufig?
5: Immer mal wieder, ja.
6: Was heißt immer mal wieder? Also wie häufig ermittelt man überhaupt, wer dahinter steckt und wie hoch ist denn da so eine Erfolgsquote?
5: Also bei vielen Sachen kann man das relativ schnell erkennen. Erfolgsquote kann ich jetzt nicht genau sagen, aber was ich schon sagen kann, in vielen Fällen haben wir schon eine sehr, sehr gute Vorstellung, wer da dahinter steckt.
6: Nämlich wer?
5: Was wir auf jeden Fall haben, sind die meisten Angriffe und die dringendste Bedrohung kommend aus Russland. Das ist angesichts der Situation auch hier in Europa jetzt auch nicht weiter verwunderlich. Also ein Großteil tatsächlich von dort. Wir haben China als starken Akteur, ganz, ganz starken Akteur. Wir haben Nordkorea, die wiederum auch inzwischen durchaus Russland entsprechend unterstützen, die auch in vielen, gerade Ransomware-Angriffen dann für Teile der Kette verantwortlich sind, wie zum Beispiel Geldwäsche oder ähnliches. Da haben die eine entsprechende Expertise.
6: Aber das ist ja der Wahnsinn. Also auch Staaten untereinander, staatliche Akteure helfen sich dann gegenseitig, Verbrechen zu begehen.
5: Genau so ist es.
6: Und wie unterscheiden sich da die Motive beispielsweise von russischen Hackergruppen und chinesischen Hackergruppen? Geht es den einen mehr um, ich sag mal, Desinformation und die anderen wollen eher Spionage betreiben?
5: Tatsächlich ist da durchaus was dran. Also was wir bei Russland sehen, ist, dass dort gerade in Richtung Europa und auch in Richtung Deutschland Ransomware ist ein Thema, DDoS-Angriffe sind ein Thema, Desinformation ist ein Thema. Also alles, also Informationsmanipulation ist ein Thema. Alles, was durchaus auch so hier in Richtung zum einen Geld, ja, finanziell motiviert, und zum anderen aber eben halt auch ins Politische hinein eine Rolle spielt. Aber auch da durchaus Spionage oder auch Sabotage. Mehr sehen wir davon und sehr viel leiser, viel, viel weniger plakativ und viel weniger dann auch in Social Media verarbeitet, sehen wir durchaus auch den Akteur China. Das heißt, hier geht es dann im Zweifelsfall eher um Spionage, um Prepositioning, also quasi sich in Systemen festsetzen. Wer weiß, wann man es mal brauchen kann.
6: Das heißt, die sind unerkannt in Systemen irgendwo drin und denken, vielleicht brauche ich es mal irgendwann.
5: Das ist jedenfalls die Absicht. Und da ist natürlich dann naturgemäß auch die Dunkelziffer unbekannt, wenn man so will. Man muss davon ausgehen, dass es natürlich Systeme gibt, in denen Angreifer sitzen, von denen wir nichts wissen. Das ist definitiv so. Also eine DDoS-Attacke merkt jeder. Das ist ja auch der Sinn und Zweck. Ransomware merkt auch jeder, nämlich am nächsten Morgen, wenn nichts mehr geht. Wohingegen eine Spionage, da möchte man im Zweifelsfall eher unerkannt bleiben und am liebsten auch lange im System, damit man noch möglichst viel abgreifen kann.
6: Also wir haben jetzt gelernt und wissen, dass Kriminalität sich auch ins Digitale verlagert hat, dass da auch kriegerische Handlungen, Angriffe auch von Staaten hinterstecken können. Aber es geht ja auch inzwischen um wirtschaftliche Macht und den Kampf darum. Auch der hat sich in Teilen ins Digitale verlagert. Und man hat jetzt nicht richtig das Gefühl, dass Deutschland da ganz vorne dabei ist. Ist das ein falscher Eindruck?
5: Ach, also lassen Sie mich mal so ausdrücken, Deutschland ist gar nicht so schlecht aufgestellt. Also ich würde jetzt nicht sagen, dass wir sozusagen ganz am unteren Ende der Kette sitzen, das ist nicht so. Der Punkt ist aber, die Frage ist ja gar nicht so sehr, wie gut ist man im Vergleich zu anderen, sondern die spannende Frage ist ja, ist man gut genug aufgestellt?
6: So, und sind wir gut genug aufgestellt?
5: Aus meiner Sicht sind wir das auf gar keinen Fall. Und der Grund dafür ist der, wir sind halt sehr, sehr attraktiv. Das klingt jetzt erstmal blöd, wenn man sagt, das ist ein Problem, dass man attraktiv ist, aber tatsächlich ist es genau so. Es ist nach wie vor attraktiv, uns anzugreifen. Ja, also es gibt nach wie vor sehr viel zu holen an Wissen hier. Es gibt nach wie vor ein Vermögen und vermögende Firmen, die es sich zu erpressen lohnt. Es gibt nach wie vor Deutschland als politischen Akteur. Das heißt, das ist auch für politische Spionage spannend. Und im Rahmen der geopolitischen Spannungssituation, in der wir uns gerade befinden, sind wir natürlich auch ein Land, auf das andere Konfliktmächte im Zweifelsfall dann zielen. Und insofern muss man dann leider sagen, wir sind da durchaus attraktiv. Und die Frage ist, sind wir gut genug aufgestellt dafür, dass wir so attraktiv sind? Und da muss ich ganz klar sagen, nein, wir müssen da noch eine ordentliche Schaufel drauflegen.
6: Amerika, jahrzehntelang ein verlässlicher Partner. Jetzt machen da viele ein Fragezeichen dran, spätestens seit Donald Trump im Weißen Haus wieder sitzt. Und inzwischen halten auch Mitglieder der Bundesregierung es zumindest für ein mögliches Szenario, dass US-Unternehmen bestimmte Programme in Deutschland nicht mehr zur Verfügung stellen. Also Microsoft beispielsweise den Stecker ziehen könnte. Dann sehen wir hier ganz schön alt aus.
5: Es ist klar, dass wir ein Stück weit auch Abhängigkeiten im Technologiebereich Stand heute haben, die wir auch nicht gleich morgen werden abstellen können, selbst wenn wir wollten. Selbst wenn wir wollten, wäre das gar nicht möglich. Dazu gehören natürlich ein paar von den großen US-Unternehmen. Auf der anderen Seite ist aber auch klar, dass wir lokale Akteure, Firmen, deutsche Firmen, europäische Firmen natürlich auch nach vorne bringen können, wollen und müssen. Natürlich müssen wir die Abhängigkeiten ein Stück weit reduzieren. Die Welt heute wird durch Technologie bestimmt. So, und wenn man dann selber nicht ganz vorne mit dabei ist, dann spielt das absolut eine Rolle. Ich glaube, der entscheidende Punkt ist, dass wir uns fragen, in welchen der Zukunftstechnologien wollen wir so weit mitspielen können, dass Abhängigkeiten, ich sag mal, gegenseitig existieren und man damit dann natürlich auch ein Stück weit nicht mehr abhängig ist, weil man ja selber auch Abhängigkeiten produziert hat.
6: Was könnte das sein? Also, was kann ich mir darunter vorstellen?
5: Das Thema Quantencomputing ist an der Stelle für mich ganz wichtig. Robotics halte ich nach wie vor für einen Zukunftssektor, den wir unbedingt besetzen müssen, vor allen Dingen als Industrienation. Ich halte das Thema Chiptechnologie nach wie vor nicht für schon von vorgestern. Ich glaube, da geht noch was, zumal wir da auch eine durchaus starke Industrie haben. Und das Thema Clouds halte ich auch noch nicht für endgültig abgehängt. Ich glaube, die mit Abstand wichtigste für uns im Moment ist wirklich das Thema KI. Wir werden es uns nicht leisten können, hier noch mehr ins Hintertreffen zu geraten.
6: Sind wir denn da noch nicht so abgehängt, dass sie sagen, wir haben keine Chance mehr?
5: Ich glaube nicht, dass da tatsächlich der Drops schon gelutscht ist, wie man so schön sagt, aus dem einfachen Grund, weil die Entwicklungen im Moment so rasant sind. Wir stehen ja im Bereich von KI, ganz ehrlich, erst noch ziemlich am Anfang. Also die großen Modelle, die es jetzt im Moment gibt, gehen alle zurück auf Erkenntnisse, auf ein Paper von 2017. Das ist noch nicht so alt. So, und jetzt gibt es jede Menge Forschung, die auch sagen, das könnte man auch nochmal anders machen.
6: Für normale User ist das ja auch ziemlich beeindruckend, was da in den letzten Jahren, in den letzten Monaten zum Teil passiert ist, was da man spielerisch auch jeder zu Hause machen kann. Wie blicken Sie denn da drauf? Ist das für Sie jetzt eher so, dass Sie eher das Risiko an dem Ganzen sehen oder sehen Sie den ganzen Bereich KI eher als große Chance?
5: Ich bin durch und durch Techie, also muss ich die Chancen sehen. Ja, es geht ja gar nicht anders und ich kann mich dafür auch begeistern. Also was da jetzt alles geht, das ist schon unglaublich. Und wie viel man damit auch tatsächlich verändern und positiv gestalten kann, könnte, das ist Wahnsinn. Also ich glaube, das Potenzial erfassen wir noch gar nicht. Ich denke, das wird alle Industrien, alle unsere Lebensbereiche komplett auch durchdringen und das müssen wir positiv gestalten. Ich glaube aber durchaus, dass das geht. So, jetzt muss ich aber berufsbedingt natürlich einen starken Fokus auf die Risiken legen. Und das ist so. Also im Bereich der KI gibt es definitiv so drei ganz große Momente, die eigentlich auch alle mitbekommen haben. Moment Nummer eins, ChatGPT, wir konnten alle plötzlich mit einer Maschine reden und das ging. So.
6: Jeder konnte das spielerisch mal ausprobieren.
5: Jeder konnte das ausprobieren, hat Antworten bekommen, auch auf Fragen, die er immer schon mal hatte. Also da ist natürlich ganz, ganz viel passiert. Hier 23, 22, irgendwie in den Dreh rum. Und jetzt haben wir vor relativ kurzer Zeit erst diesen Moment gehabt, den Mythos-Moment, wo wir KIs haben, die in der Lage sind, Schwachstellen in Software zu finden und auch gleich ein Stück Software zu schreiben, das diese Schwachstelle in der anderen Software ausnutzt. So, und jetzt haben wir den dritten Moment, der ist gerade vor ganz kurzer Zeit passiert. Jetzt haben wir KIs, die darüber hinaus auch selbstständig einen mehrstufigen Angriff auf ein anderes System auch fahren können. Und woran haben wir das gemerkt? Weil eine KI, die eigentlich nur getestet werden sollte bei OpenAI, ging nur darum, die Fähigkeiten von dem
6: Firma,
5: zu testen.
6: Also die Firma, die auch hinter ChatGPT steht.
5: Genau, die Firma, die auch hinter ChatGPT steht, die wollte ihre eigenen Fähigkeiten ihres Modells dort testen, hat die quasi in so eine Sandbox, also in so einen Raum gesperrt und hat gesagt, das hier sind die Werkzeuge, brich mal ein, mach mal. So, und was macht die? Die stellt fest, wenn ich das hier testen soll, dann sind die Werkzeuge, die ich bräuchte, eigentlich nicht in diesem Raum, sondern da draußen. Also muss ich jetzt aus meinem Gefängnis, aus meiner Sandbox, aus meinem Raum ausbrechen. Hat das auch geschafft, hat eigene Schwachstellen dann dort doch tatsächlich genutzt, um dort auszubrechen, ist im Internet sozusagen auf Einkaufstour gegangen und hat sich dort von einer Seite zur nächsten durchgehackt und hat dort die Tools gesucht, die sie braucht, um ihren Auftrag zu erfüllen. Und das muss einem natürlich beunruhigen, denn hier ist eine KI vollkommen vollautomatisiert und selbstständig quasi auf Hackertour gegangen.
6: Das heißt, das ist wirklich auch was Sie umtreibt, was Ihnen Sorgen macht.
5: Das macht mir sehr viel Sorgen, weil wir schon seit einiger Zeit auch sagen, hey, wir müssen auf die Sicherheit von KI-Systemen schauen. Wie sichern wir das ab? Wie sichern wir die Modelle ab? Wie sichern wir die Agenten ab? Wie geben wir denen die richtigen Rollen, die richtigen Berechtigungen? Wie sorgen wir auch dafür, dass sie eben halt nicht aus solchen Sandboxen, aus solchen Testumgebungen ausbrechen können oder auch aus einer Live-Umgebung? Sondern jetzt plötzlich Dinge tun, die sie eigentlich gar nie tun sollten. Was wäre denn, wenn diese KI auf die Idee gekommen wäre, zur Erfüllung meiner Aufgabe wäre es hilfreich, wenn wir jetzt mal in der ganzen Stadt den Strom abschalten. Aus welchen Gründen auch immer. Dann hätte die das gemacht, wenn sie es gekonnt hätte. Und wie wir jetzt festgestellt haben, geht die ja auch selbstständig sozusagen auf Hackertour. Warum also nicht auch mal bei einem Kraftwerk vorbeischauen?
6: Ja, dann ist ja häufig auch die Rede von so einer Art Killswitch. Also dass auf jeden Fall irgendwie sichergestellt werden muss, dass wenn so eine KI unterwegs ist, ich muss hier irgendwie den Stoppknopf drücken können.
5: Ich halte das für eine sehr realistische Forderung. Es wird nur sehr, sehr schwer, die umzusetzen. Weil wir sind natürlich auch an dem Punkt, wo KI in die physische Welt kommt. Zum Beispiel in Form von Robotics. Das heißt, wenn man dann also einen KI-gestützten Roboter hat, der vernetzt ist, dann kann der im Zweifelsfall auch durch eine KI gesteuert werden. Und wenn wir Pech haben, steht er dann eben halt genau vor diesem Kill-Switch und ich komme gar nicht mehr dran, weil da einer davor steht, der mich davon abhält, diesen Knopf zu drücken.
6: Dessen Auftrag das dann ist, alles dafür zu tun, dass man diesen Kill-Switch dann nicht drückt.
5: Der im Zweifelsfall denkt, dass das der richtige Schritt wäre bei der Erfüllung der eigentlichen Aufgabe. In diesem Fall ging es ja nur darum, was zu testen. Und trotzdem ist die KI auf die Idee gekommen, ich müsste dafür eine andere Seite hacken. Können wir jetzt schon überblicken, welche Schritte eine KI für notwendig halten wird, um eine andere Aufgabe, die wir ihr gegeben haben, zu erfüllen? Und deswegen müssen wir sehr intensiv darüber nachdenken, wie wir diese KI-Systeme vernünftig mit Rollen, mit Berechtigungen, mit entsprechenden Sicherheitsmechanismen auch ausstatten.
6: Da werden jetzt einige sagen, ach, diese Europäer wieder. Die wollen doch wieder nur KI regulieren.
5: Tatsächlich sagen sie genau das. Es ist wirklich so. Also gerade die ganzen KI-Firmen sind natürlich jetzt im Moment sehr stark darauf fokussiert, ihre KIs auch leistungsstark zu machen. Das kann ich auch total verstehen. Damit hat man natürlich so ein bisschen so eine Goldgräberstimmung. Auch das ist wichtig. Natürlich auch noch ein geopolitischer Wettstreit. Wer macht das KI-Rennen? Da ist wenig Aufmerksamkeit auf dem Thema Sicherheit und wenig Aufmerksamkeit natürlich auch auf dem Thema Regulierung. Ganz klar, das wird strikt abgelehnt. Für mich ist der entscheidende Punkt, wir müssen realistisch da drauf schauen. Und wenn wir jetzt schon solche Fälle haben, bei denen niemand eine böse Absicht hatte, möchte ich mir gar nicht vorstellen, was alles möglich sein wird, wenn Menschen keine guten Absichten mehr haben, sondern tatsächlich böse Absichten und wir nicht entsprechende Sicherheitsmechanismen haben.
6: Das klingt jetzt alles ganz schön dystopisch. Also Science-Fiction-mäßig Maschinen, die außer Kontrolle geraten, nur es passiert gerade in der Gegenwart. So fühlt es sich ein bisschen an.
5: Ich glaube, das ist für uns ein Wake-up-Call, dass wir uns darum kümmern. Ich glaube, man kann eine ganz wundervolle Zukunft daraus auch basteln. KI kann viele der Probleme, die wir auf diesem Planeten haben, auch lösen. Aber zumindest aus der Cybersicherheitsecke kann ich ganz klar sagen, hier ist noch Arbeit zu tun.
6: Jetzt möchte ich aber auch an den Techie in Ihnen nochmal appellieren, dass wir den Leuten nicht nur so Angst machen vor künstlicher Intelligenz, sondern sie beschreiben ja auch die Chance, die da drin liegt. Für jemanden, der sich da noch nicht so viel mit beschäftigt hat, wie fängt man an? Was ist Ihr liebster Prompt? Wie nähere ich mich dem vielleicht so ein bisschen spielerisch?
5: Also spielerisch würde ich immer sagen, einfach mal eine der großen Seiten aufmachen, ob das jetzt Anthropic, ob das OpenAI oder irgendeine von diesen Seiten ist und einfach mal loslegen. Wenn man sicher sein oder sicherer sein will, dass man sozusagen das nicht nachverfolgt wird, wer man denn da ist und dann Profilbildung und was die Menschen ja alles auch dann für Befürchtungen haben können, berechtigterweise, kann man auch ein paar von den anonymisierten Seiten nehmen, da gibt es so ein Dark AI oder sowas ähnliches, das läuft dann sehr anonym ab, da kann man einfach mal ausprobieren, es kostet nichts, probieren, einfach mal ein paar Fragen stellen und das kann was völlig Banales sein von, keine Ahnung, wie viel Kalorien hat eigentlich ein Hamburger, bis hin zu, kannst du mir mal einen Plan machen für folgende Urlaubsreise oder aber eben auch natürlich so ein paar meiner netten kleinen Spielereien. Ich finde es super cool, mit Systemen auch zu coden, also wirklich zu programmieren. Das macht mir einen Riesenspaß. Und manchmal auf der Couch kann es schon auch mal passieren, dass ich irgendwelche mathematischen Fragen stelle und dann mal gucken, ob ich die Antworten noch verstehe.
6: Da weiß ich jetzt nicht, ob das viele Menschen da draußen machen.
5: Ja, was auch immer gerade die Leidenschaft weckt.
6: Dann lassen Sie uns zum Schluss doch nochmal in die Glaskugel schauen. Nehmen wir mal an, wir würden uns hier in 5 Jahren nochmal treffen. Wenn es gut gelaufen ist bis dahin. Über was unterhalten wir uns dann?
5: Dann unterhalten wir uns hoffentlich darüber, welche Probleme KI jetzt gerade löst und welche großen Themen auf diesem Planeten wir jetzt tatsächlich damit auch konstruktiv angehen können oder angegangen sind idealerweise. Ob das jetzt Klimawandel bekämpfen ist, ob das die Frage ist, von wie kriegen wir eigentlich effizientere Materialstrukturen für wieder Klimaspeicher oder Bauen oder was auch immer, alle Arten von medizinischen Fragestellungen, wo garantiert KI helfen kann. Also ich glaube, da lässt sich ganz, ganz viel finden, wo KI uns unglaublich beihelfen kann, das Leben hier für uns alle besser zu machen und vor allen Dingen auch für diesen Planeten besser zu machen.
0: Das war das ARD-Interview der Woche, heute mit Birte Sönnigsen und der Präsidentin des Bundesamts für Sicherheit in der Informationstechnik, Claudia Plattner.
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0: Soweit dieser Hörtipp und jetzt geht's hier weiter gleich mit den Nachrichten.

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1: Um 5 Uhr mit Ronald Lessig. Angesichts des Ansturms von Menschen auf die spanische Exklave Ceuta in Nordafrika hat Bundesaußenminister Wadephul die EU-Kommission zum Handeln aufgefordert. Der Schutz der Außengrenzen müsse absolute Priorität haben, sagte er der Bild am Sonntag. Aus der Nachrichtenredaktion Constanze Semide.
2: Er nannte den Vorfall in Ceuta einen absoluten Stresstest, den Europa bestanden habe, aber es sei auch deutlich geworden, wie anfällig der Kontinent sei. Wichtig sei nun, das Schengen-System nicht weiter zu gefährden. Bundesfinanzminister und SPD-Co-Chef Klingbeil lobte das Vorgehen Spaniens. Ministerpräsident Sanchez habe entschlossen gehandelt. Der Europapolitiker Weber kritisierte dagegen auf RTL die spanische Regierung und brachte mehr Befugnisse für die Grenzschutzagentur Frontex ins Gespräch.
1: Ab heute gelten in der Europäischen Union neue Regeln für den Umgang mit künstlicher Intelligenz. KI-generierte Inhalte müssen dann entsprechend gekennzeichnet werden. Die Vorgaben gelten für Bilder, Videos und Texte, die einem professionellen Zweck dienen, also zum Beispiel Plakat- oder Internetwerbung. Wer KI-Bilder auf seinem privaten Profil veröffentlicht, muss nichts kennzeichnen. Die KI-Anbieter, also beispielsweise OpenAI mit ChatGPT oder Google mit seinem Chatbot Gemini, sind für die Kennzeichnung ihrer Produkte verantwortlich. Die USA verzichten nach Angaben von US-Präsident Trump vorübergehend auf weitere Angriffe auf den Iran. Trump schrieb auf seiner Online-Plattform Truth Social, die USA seien vom Iran und von anderen Ländern in der Region darum gebeten worden. Auch Israel werde keine neuen Angriffe starten. Trump erklärte, es gebe Hoffnung auf eine neue Vereinbarung. Diese müsse aber schnell geschlossen werden. In Peru sind beim Absturz eines Kleinflugzeuges 13 Menschen ums Leben gekommen. Nach einem Medienbericht sind darunter 2 Deutsche. Aus Rio de Janeiro, Oliver Neuroth.
3: Das Kleinflugzeug stürzte kurz nach dem Start in der peruanischen Hafenstadt Pisco ab. Wie es dazu kam, ist bisher unklar. Bilder zeigen qualmende Trümmer der Maschine der Fluggesellschaft Aerodiana. Die Airline betreibt nach eigenen Angaben nur Flugzeuge vom Typ Cessna 208 mit Platz für je 12 Passagiere. Der Unglücksflug war von 11 Touristen gebucht. Alle kamen bei dem Absturz ums Leben. Der Flug hätte von Pisco an der Pazifikküste nach Nazca im Landesinneren von Peru führen sollen. Dort befinden sich die berühmten Nazca-Linien, eine UNESCO-Welterbestätte.
1: Das waren die Nachrichten. Das Wetter in Deutschland. Tagsüber neben Sonne auch Quellwolken, in Alpennähe einzelne Schauer. Die Höchstwerte 21 Grad im Norden und 35 Grad am Hochrhein. Am Montag Sonne und Wolken im Westen und an den Alpen örtlich Schauer, 22 bis 37 Grad. Am Dienstag heiter, ebenfalls bis 37 Grad. Es ist 5:03 Uhr.
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4: Die A2 Dortmund Richtung Hannover ist zwischen Dreieck Hannover West und Hannover Langenhagen wegen Bauarbeiten bis Montag 5 Uhr gesperrt. Die A14 Dresden-Magdeburg ist zwischen Mutschen und Grimma in beiden Richtungen wegen Brückenabrissarbeiten ebenfalls bis Montag 5 Uhr gesperrt. Die A61 Mönchengladbach Richtung Venlo ist zwischen Kreuz Mönchengladbach und Mackenstein wegen Brückenarbeiten bis 9 Uhr gesperrt. Die B44 Ludwigshafen Richtung Mannheim ist zwischen Heinigstraße und Kurt-Schumacher-Brücke wegen Bauarbeiten gesperrt. Die Umleitung führt Richtung Ludwigshafen über die B37. Und die B101 Mariendorf-Trebin ist zwischen Tyrow und Trebin-Nord wegen Brückenarbeiten in beiden Richtungen gesperrt. Das war's vom Verkehr. Ihnen eine gute Fahrt.
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4: Informationen aus Politik und Gesellschaft aus den Studios von NDR Info in Hamburg. Hier noch bis 6 Uhr mit Detlef Karg. Nach beispielloser Kritik, wir wissen es, hat FIFA-Präsident Gianni Infantino sein Vorhaben, Anteile an WM-Turnieren an private Investoren zu verkaufen, zurückgezogen. Ausgelöst wurde das Ganze von der UEFA. Die hat nun mit einem Schreiben reagiert und fordert darin eine umfassende Aufarbeitung. Das könnte also auch das Ende von Infantinos Karriere als Präsident bedeuten. Über den gesamten Vorgang hat meine Kollegin Astrid Ravohl vom Deutschlandfunk mit dem FIFA-Experten Guido Tognoni gesprochen. Und zunächst ging es darum, ob er damit gerechnet hatte, dass Infantino dieses Vorhaben nicht durchbekommen würde.
5: Eigentlich nicht. Vielleicht das Tempo, mit der diese Kehrtwendung angekommen ist, aber es blieb ihm eigentlich gar keine andere Möglichkeit. Weil der Druck war so groß und die öffentliche Meinung so klar. Und nachdem ein Kontinentalverband nach dem anderen sich gegen ihn gewandt hat und, was sensationell ist aus meiner Sicht, sogar Leute aus seinem allerinnersten Umfeld, da ist der Betriebsleiter, der CEO der FIFA, hat sich gegen ihn gestellt in einem Kommuniqué gegenüber Associated Press und hat sogar gesagt, er nimmt in Kauf, dass er entlassen wird. Also das zeigt, dass da ein großer Vulkan ausgebrochen ist und dass die Stille, die in der FIFA geherrscht hat in den letzten paar Monaten und vielleicht auch Jahren, dass das vielleicht eine künstliche Stille war.
6: Hat es so etwas schon mal in früheren Jahren gegeben? Die FIFA war ja nicht immer ein braves Kind. Es gab ja immer wieder mal Korruptionsvorfälle. Aber dass sich die Mitarbeitenden von ihrem Präsidenten abwenden und das auch in der Öffentlichkeit, hat es das früher schon mal irgendwann gegeben?
5: Ja, es hat es mal gegeben, 1994, als Sepp Blatter seinen Präsidenten Avalanche von hinten abstechen wollte. Das ist ihm allerdings nicht gelungen. Der Plan ist misslungen, weil die UEFA und die CONCACAF haben sich ganz klar hinter Avalanche gestellt. Und Sepp Blatter hat im Nachhinein gesagt, er sei nur ein Kandidat der Medien gewesen. Er wollte das, habe das gar nie gewollt. Das stimmt natürlich nicht. Er hatte die Nerven nicht. Aber weil Sepp Blatter damals um die Korruptionsgeschäfte von Joao Avalanche genau Bescheid wusste, konnte er nicht entlassen werden. Also das Wissen von Sepp Blatter bzw. das Vertrauen, das ihm der Avalanche entgegengebracht hat, hat dem Blatter noch 4 Jahre lang den Job gerettet.
6: Sie haben schon, bevor Gianni Infantino jetzt von seinen Investorenplänen abgerückt ist und die zurückgezogen hat, angedeutet, dass Sie sich vorstellen könnten, dass er eine Doppelstrategie verfolgt und tatsächlich gar nicht unbedingt diese Investorenpläne so mit aller Macht durchdrücken wollte. Was genau, denken Sie, war denn seine Taktik?
5: Ja, ich meine, das große Projekt wollte er als erstes durchdrücken, das ist klar. Und ich muss einfach sagen, spätestens seit der Weltmeisterschaft habe ich den Eindruck gehabt, er befindet sich in einem totalen Machtrausch. Er hat irgendwie den Boden verloren, er hat vergessen, wer die FIFA ist. Und die 64er WM, die immer noch auf dem Papier dasteht, und die FIFA hat jetzt sogar eine Kommission eingesetzt, die das Projekt prüfen soll. Ich weiß nicht, was es da zu prüfen gibt, weil das können wir beide eigentlich auch. Und jeder Fan kann das. Aber immerhin, dieses Projekt besteht noch. Aber ich dachte, wahrscheinlich wollte der Infantino das als Backup noch verwenden und so ist es wahrscheinlich auch der Fall. In seinem Innersten wahrscheinlich hat er gedacht, ich kann gleich beides durchbringen.
6: An welcher Stelle sehen Sie den schon lange währenden Machtkampf zwischen der FIFA und dem Europäischen Kontinentalverband UEFA inzwischen angekommen?
5: Ja, auf einer erstaunlichen Ebene. Der Machtkampf besteht ja schon seit langem. Der besteht seit der Gründung der UEFA. Aber dass sich die UEFA derart schnell und derart klar und derart einseitig gegen den FIFA-Präsidenten stellen würde, das hätte ich nie gedacht. Weil die UEFA besteht aus verschiedenen Blöcken, das sind die Angelsachsen mit Deutschland drin, das sind die Lateiner, das sind die Osteuropäer und da hätte Gianni Infantino, wenn er Zeit dazu gehabt hätte, immer noch die Karte Putin ziehen können, dass er die Osteuropäer hinter seine Ziele bringt. Aber diese Schnelligkeit und diese Entschlossenheit und dann die Nachfolge von CONCACAF und AFC, also der Asiaten, das war schon überraschend. Und das deutet darauf hin, dass da schon lange irgendetwas gedreht hat. Das ist also nicht eine einmalige Spontanaktion, sondern offensichtlich waren viele Leute schon seit längerer Zeit mit Gianni Infantino nicht mehr zufrieden und haben nur auf die ganz große Chance gewartet, um gegen ihn anzutreten.
6: Infantino beschuldigt jetzt ja auch die Medien, seine, wie er es nennt, Konsultationen, sein Angebot falsch wiedergegeben zu haben. So seien Missverständnisse entstanden und deshalb würde er jetzt zum Wohl der Familie des Fußballs quasi seine Investitionspläne zurücknehmen. Sie waren ja selbst lange Medienchef der FIFA. In welchen Situationen wendet man solche Strategien des Rückzugs an?
5: Also den Medien die Schuld zu geben, das macht man immer, wenn man keine andere Ausrede mehr hat. Das ist eigentlich dummes Zeug, weil die Pläne, die lagen ja offen auf dem Tisch, die wurden veröffentlicht. Und es ist kein Zufall, dass zum Beispiel die UEFA sich, bevor sie überhaupt offiziell von Infantino interviewt worden oder orientiert worden ist, dass sich die UEFA auf einen Times-Artikel, der Times-London-Artikel berufen hat und unverzüglich eingeschritten ist. Also das mit den Medien ist dummes Zeug. Und die Wiedervereinigung der Interessen der FIFA, ja, das gehört zu der Sonntagspredigt eines jeden FIFA-Präsidenten. Das muss man immer wieder zurückrufen. Aber im aktuellen Zeitpunkt wirkt das alles hohl und unglaubwürdig.
6: Sehen Sie noch irgendeine Chance für Gianni Infantino im Amt zu bleiben, wie er sich und seine Position retten könnte?
5: Ja, die Chancen besteht immer. Es ist ein Zeitspiel. Aber es ist zum ersten Mal, dass schon während einer laufenden Präsidentschaft andere Namen ins Spiel gebracht werden. Ich sage die CONCACAF, das ist der Kanadier, der Victor Montagliani, der Kanadier. Dann wurde auch schon der Nasser El Khelaifi genannt, der ist aus Katar, das ist ein ganz schlauer Mensch, der weiß, wie man Wahlen gewinnt. Oder auch andere, die nun möglicherweise in die Startlöcher gehen. Ich glaube nicht an den Mohammed bin Salman von Bahrain, der ist zu schwach. Aber die anderen zwei sind sicher valable Kandidaten und es wird schwierig sein für Gianni Infantino, sich in die nächste Präsidentschaft zu retten, weil er hat zu viel zerschlagen in letzter Zeit.
6: Würden Sie auch den UEFA-Präsidenten Alexander Čeferin jetzt nicht langsam mal in die Pflicht nehmen, zu kandidieren?
5: Ja, ich finde, Čeferin

0: aber der Kanadier, der hat auch gewisse Chancen.
1: Sagt der FIFA-Kenner Guido Tognoni im Gespräch mit meiner Kollegin Astrid Ravol vom Deutschlandfunk. Und wir kommen zu einem etwas erfreulicheren Thema. 85.000 Metal-Fans waren in den vergangenen Tagen beim Wacken Open Air im Kreis Steinburg. Am Samstagabend ist das Festival mit den letzten Konzerten zu Ende gegangen. Diesmal bei gutem Wetter und nicht in einer Schlammwüste. Unser Reporter Jonas Salto blickt auf Wacken 2026 zurück.
2: 4 Tage lang haben 85.000 Heavy-Metal-Fans in Wacken gefeiert. Mehr als 200 Bands sind aufgetreten, darunter einer der Headliner Judas Priest. Die Band aus Großbritannien spielte am Freitagabend und die Fans waren begeistert. Auch das Wetter machte den Metalheads keinen Strich durch die Rechnung. Die für Wacken bekannte Schlammschlacht blieb aus. Die Polizei zählte mehr Einsätze als noch vergangenes Jahr. Polizeichef Frank Mathiesen führt das auf mehr Einsätze außerhalb des Geländes zurück und auf mehr verbotene Drohnenflüge von Hobbypiloten. Der reguläre Ticketverkauf für die Ausgabe in 2027 soll Sonntagabend um 20 Uhr starten. Der Veranstalter hat schon erste Bands angekündigt, unter anderem die Hamburger Band Halloween, eine der erfolgreichsten Metal-Bands aus Deutschland.
1: Jonas Salto informierte. Und wir kommen zur Wettervorhersage für heute Sonntag, den 2. August. Heute vielfach länger anhaltender Sonnenschein in ganz Deutschland, nur in Alpennähe nachmittags einzelne, teils starke Gewitter. Im Norden Temperaturen von 21 bis 26 Grad, sonst 25 bis 33 Grad. Im Südwesten kann es etwas wärmer werden, bis 34 Grad. Und es weht ein schwacher bis mäßiger Wind, vorwiegend aus östlichen Richtungen. Und die Temperaturen zur Stunde in Kiel 10 Grad, Hamburg 11 Grad, Rostock 9 Grad, Hannover 12 Grad, auch in Berlin 12 Grad, Kassel 11 Grad, Münster 11 Grad, in Köln 14 Grad, Frankfurt am Main 17 Grad, Erfurt 12 Grad, Saarbrücken 19 Grad, in Nürnberg 14 Grad, auch in Dresden 14 Grad. In Stuttgart 18 Grad, Freiburg meldet 19 und München ebenfalls 19 Grad.

0: Und die Zeit, es ist gleich 5.15 Uhr, Viertel nach 5. Guten Morgen.
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0: Nach dem Massenansturm auf die spanische Exklave Ceuta steht die spanische Regierung unter Druck. So wirft die Opposition der sozialistischen Regierung vor, durch ein Bleiberecht für im Land befindliche bislang illegale Migranten eine Art Magnetwirkung hergestellt zu haben. Die spanischen Sozialisten dagegen argumentieren mit der Gewinnung von Arbeitskräften. Nun haben die Chaostage Ceuta die Europäer auf den Plan gerufen, wie etwa Finnland, das seine Grenze strikt gegen Russland abriegelt. Aus Madrid, Hans-Günther Kellner.
2: Eine rote, schwimmende Barriere durchzieht jetzt die Gewässer vor Ceuta an der Grenze zu Marokko. Sie soll verhindern, dass Menschen weiter nach Spanien schwimmen. An Land, oberhalb des Strands, kehren unterdessen Tausende von Ceuta nach Marokko zurück. Es sind die Nachzügler der 50.000, die nach Angaben des Innenministeriums in den vergangenen Tagen in die Stadt gekommen sind. Die meisten haben Ceuta schon am Freitag wieder verlassen. Auch dieses junge marokkanische Paar ist auf dem Weg zur Grenze. Da gibt es für uns nichts zu tun. Alles ist geschlossen, sagt die Frau mit einem Neoprenrucksack. Und ihr Freund erklärt, die Spanier in Ceuta hätten die Geschäfte absichtlich geschlossen, obwohl wir Geld haben, sagt er, damit wir nichts zu essen kaufen können. Nicht mal Brot. Aus Richtung Marokko kommt

0: hingegen niemand mehr. Die marokkanische Polizei verhindere, dass man sich von dieser Seite der Grenze nähere, berichten spanische Medien. In den wieder geöffneten Straßencafés von Ceuta sind die Menschen dennoch verunsichert. Eine Kaffeebesitzerin erzählt: Wir hatten seit 2 Tagen geschlossen. Unsere Mitarbeiter aus Marokko konnten nicht mehr kommen. Heute ist es ruhiger, aber Ceuta braucht mehr Polizei und Militär. Das hier war eine Warnung. Wenn die wollen, können die jederzeit wieder hier einfallen. Und dieser Spanier fragt sich, wie der Andrang von 10.000 Marokkanern Spaniens Regierung derart überraschen konnte. Wo ist der spanische Geheimdienst? Als Bürger Ceutas und Spaniens bin ich empört. Auch der spanische Innenminister Fernando Grande Marlaska hatte darauf keine Antwort. Er konzentrierte sich auf das humanitäre Drama in den spanischen Gewässern. Immer noch suchen spanische Polizeitaucher das Meer nach Leichen ab. Der Kampf gegen illegale Einwanderung bedeutet auch, Leben zu retten, sagte er. Unser Land nimmt gerne Menschen auf. Die Menschenrechte stehen hier nicht in Frage, schon gar nicht die der Ärmsten der Armen. Aber wir sind auch den Gesetzen verpflichtet. Und wer die Gesetze verletzt, kann nicht auf unsere Unterstützung zählen. Wer hier in den letzten Tagen illegal eingereist ist, hat keine Aussichten darauf, dass seine Situation legalisiert wird. Darum sind diese Leute innerhalb von nur 24 Stunden ja auch wieder nach Hause gegangen. Die Kritik einiger Regierungen in der Europäischen Union an der spanischen Einwanderungspolitik weist er zurück. Ganz im Gegenteil. Dank der Zusammenarbeit mit Herkunfts- und Transitländern sei Spanien besonders erfolgreich bei der Bekämpfung der illegalen Einwanderung. Zwischen 2021 und 2026 hatten wir nur halb so viele illegale Grenzübertritte wie Italien und auch weniger als Griechenland. Die EU-Grenzschutzagentur Frontex stuft unsere Außengrenze als eine der sichersten Europas ein. Und das, obwohl wir mit Ceuta und Melilla eine Landgrenze in Afrika haben, die kein anderes Land hat. Die italienische Forderung, Europa solle Spanien aus dem Schengen-Raum ausschließen, sei parteitaktisches Kalkül, sagte Grande Marlaska. Schließlich werde jeder in Ceuta vor der Ausreise auf spanische Festland kontrolliert, selbst Spanier. Die Frage, warum Marokko in den letzten Tagen den massiven Andrang an die spanische Grenze zugelassen hat, ließ er hingegen unbeantwortet. Marokko habe an der Lösung des Problems mitgearbeitet, erklärte der Minister sichtlich verärgert, anders als andere Staaten der Europäischen Union. Spanien bittet darum um eine Dringlichkeitssitzung der EU-Innenminister.
1: Soweit Hans-Günther Kellner. Manche Beobachter haben die Ereignisse in Ceuta als bizarr beschrieben. Viele 10.000 Migranten kamen und am Abend waren sie dann wieder weg. Was steckt hinter diesem Vorfall? Das wollte auch meine Kollegin Rebecca Link vom Westdeutschen Rundfunk von der CDU-Europaabgeordneten Lena Dupont wissen, die wie viele politische Beobachter hinter dem Geschehen eine Aktion seitens der marokkanischen Regierung vermutet. Die erste Frage an Sie war zunächst aber, ob die europäische Politik die Not mancher Menschen unterschätzt.
2: Ich würde vor allen Dingen darauf abstellen, dass die Vorgänge jetzt in Ceuta und teilweise auch in Melilla alle Anzeichen einer klassischen instrumentalisierten Migration auch tragen. Das, was der spanische Regierungschef auch angesprochen hat.
3: Was meinen Sie damit? Das müssen Sie erklären.
2: Genau, das wollte ich gerade. Bei instrumentalisierter Migration geht es vor allen Dingen darum, dass wir davon ausgehen, dass über 60.000 Menschen auf der marokkanischen Seite nicht unentdeckt an die Grenzen kommen können, sondern es muss Hinweise gegeben haben, dass sich da eine große Anzahl an Menschen auf den Weg macht. Es hat sich jetzt über ein paar Tage hinweg aufgebaut. Es fing Anfang der Woche an mit einzelnen Ankünften, die dann schnell in die Tausenden gingen, bis eben tatsächlich zu der großen Welle, die dann eben tatsächlich auch die krisenhaften Reaktionen ausgelöst haben. All das hat etwas mit Schleuserkriminalität zu tun, aber es hat vor allen Dingen auch etwas mit geopolitischen Fragen zu tun, in dem Fall zwischen Spanien und Marokko, aber natürlich, da das eine Außengrenze der Europäischen Union ist, auch mit europäischen Implikationen.
3: Gut, also die Frage, die ich gestellt hatte, war, da haben fast 60 Menschen ihr Leben verloren. Die sind ins Wasser gegangen, haben diesen schwimmenden Weg gewählt. Also ich frage nochmal, unterschätzen wir die Not dieser Menschen in unserer Politik?
2: Und ich sage auch nochmal, es sind klassische Anzeichen von instrumentalisierter Migration, im Übrigen auch daran erkennbar, dass kaum
3: es geht wirklich um die Not dieser Menschen.
2: Diese Menschen hätten die legalen Möglichkeiten gehabt, einen Asylantrag zu stellen, wenn sie das gewollt hätten. Es gibt im Übrigen auch schon aus dem Jahr 2020 ein Urteil, das sich explizit auf Ceuta und Melilla bezieht, vom Europäischen Gerichtshof für Menschenrechte, dass im Falle einer massenmäßigen und bisweilen auch im damaligen Fall gewaltsamen Überquerung der Grenze tatsächlich auch der Individualschutz auf Asyl verwirkt sein kann. Und dementsprechend hätte es andere Möglichkeiten gegeben, wenn die Not so groß gewesen wäre. Für mich ein weiteres Zeichen dafür, dass es eben um instrumentalisierte Migration ging.
3: Das wird ja auch immer wieder kritisiert, die Möglichkeiten auf legalem Wege zu migrieren oder auch Asyl zu bekommen, sind im Laufe der letzten Jahre durch die europäische Migrationspolitik immer schwieriger geworden. Ich gehe jetzt mal auf das ein, was Sie da sagen. Der EU-Migrationspakt zielt ja auf eine strenge Kontrolle von Migration. Sie haben angesprochen die Vermutung, dass von Seiten Marokkos durchaus beabsichtigt war, dass da nicht ganz so streng bewacht wurde, auch um den Druck auf die EU zu erhöhen. Zum Beispiel in der Absicht, ein vorteilhaftes Abkommen mit der EU zur Migrationskontrolle abzuschließen. Aber das sieht ja jetzt alles nicht so richtig aus, als ob wir die Situation unter Kontrolle hätten.
2: Nee, im Gegenteil. Also es sind in der Zwischenzeit die meisten derer, die angekommen sind, auch zurückgekehrt, gemeinsam auf Druck der spanischen Behörden, aber eben auch dann in dem Fall mit Zusammenarbeit der marokkanischen Behörden. Die wenigsten davon haben tatsächlich einen Asylantrag gestellt oder haben zumindest nachweislich nicht in Betracht gezogen. Insofern ist für mich auch da eines der zentralen Elemente instrumentalisierter Migration erfüllt. Gleichzeitig hat es wenig mit dem Asyl- und Migrationspakt zu tun, ehrlicherweise, sondern eher mit der Frage Schengener Grenzübereinkommen, vor allem Durchführungseinkommen und gleichzeitig eben auch der Frage, was bedeutet das für die Europäische Union insgesamt. Das ist eine Außengrenze der Europäischen Union. Wenn man eine solche Herangehensweise Marokkos einmal ansetzt, hoffe ich, dass heute bei der Krisensitzung der entsprechenden Minister auf europäischer Ebene auch dabei herauskommt, dass ein solcher Druck nicht funktioniert, sondern im Gegenteil, wir die Instrumente, die in der Zwischenzeit entwickelt worden sind, im Schengener Grenzkodex, aber eben auch bei der Frage des Visamechanismus, in der Frage der Drittstaatskooperation, dann auch entsprechende Konsequenzen von europäischer Seite aus erfordern.
3: Ja, gucken wir mal drauf. Ne? Also Konsequenzen, die ja zum Beispiel erfolgt sind aus Italien, kam dann die Reaktion, Spanien kurzfristig, also mit Spanien sozusagen einseitig das Schengen-Abkommen kurzfristig auszusetzen. Was schwierig ist, weil Ceuta gar nicht so richtig Schengen ist und von dort kommt man ja auch gar nicht so einfach ohne Kontrollen in die EU. Das haben ja die Menschen in Ceuta dann auch tatsächlich gemerkt. Die Frage ist, wie sinnvoll ist es, immer gleich zu reagieren mit Abschottung?
2: Naja, wenn man davon ausgeht, nochmal zurück auf den Punkt, dass es instrumentalisierte Migration gewesen ist, dann hätte man nicht reagieren können. Das wäre fatal gewesen in dem Fall. Gleichzeitig ist eben klar, es gibt eine Verantwortung der spanischen Regierung, insbesondere von Sanchez, von der spanischen Zentralregierung. Aber es gibt natürlich auch Rückwirkungen für die Europäische Union. Und wir sehen ja, dass in der Zwischenzeit sich die Staaten, in denen Binnengrenzkontrollen eingeführt werden, sind leider gemehrt haben. Das ist nicht das, was wir im Schengener Grenzkodex ursprünglich vereinbart haben. Trotzdem ist er auch so flexibel, eben auf genau solche Situationen zu reagieren. Ich würde mir wünschen, dass die Mitgliedstaaten zwei Lehren daraus ziehen. A, die Außengrenze der Europäischen Union muss eben auch an jedem Teil der Außengrenze der Europäischen Union geschützt sein. Wir haben Frontex angeboten über die Kommission. Das ist bisher von Spanien nicht angenommen worden. Also da geht noch mehr tatsächlich auch in der europäischen Ausrichtung der spanischen Politik. Und das Zweite ist eben gleichzeitig auch, wenn wir Schengen bewahren wollen, wenn wir wieder zu dem zurück wollen, was ursprünglich die Idee von Schengen gewesen ist, dann müssen wir uns eben auch mit einer neuen Konsequenz an europäische Zusammenarbeit machen. Und da ist im Bereich von Europol, aber gerade auch im Bereich von Frontex, durchaus noch ein bisschen Luft nach oben.
1: Die CDU-Europaabgeordnete Lena Dupont hat das Geschehen in Ceuta eingeordnet.
4: Sport.
5: Mit Ina Kast und zwei spannenden Europameisterschaften, die in diesen Tagen laufen und beide finden im bzw. auf dem Wasser statt. Beginnen wir im italienischen Varese in der Nähe des Lago Maggiore. Da ist an diesem Wochenende nun die Ruder-EM gestartet. Der erste Finaltag war aus deutscher Sicht ziemlich erfolgreich, Jan Dittjo Geit.
6: Je länger dieser erste Finaltag dauerte, desto intensiver war Schwarz-Rot-Gold die bestimmende Farbe bei den Siegerehrungen. Höhepunkt dabei der Europameistertitel für den Männer-Doppelvierer. Das neu formierte Team um Schlagmann Ole Hohensee setzte sich knapp gegen Polen durch.
7: Wir haben alles gegeben, was wir konnten jetzt hier und haben gesagt,
4: wenn wir hier vorne sein wollen am Ende des Rennens, müssen wir auch vorne anmelden und den anderen schocken, wenn wir rausfahren wollen. Das haben wir gemacht. Der Plan ist voll aufgegangen und glaube ich, darum können wir uns auch verdient Europameister nennen.
6: Zuvor hatte der Frauen-Doppelvierer genauso Silber geholt wie der Vierer ohne Steuerfrau. In dieser Bootsklasse ging somit eine lange Durststrecke zu Ende. Schlagfrau Pia Greiten bedeutet das sehr viel.
7: Hier auf AM eine Medaille zu holen in einem neu formierten Boot mit ganz viel Vertrauen, das fühlt sich unglaublich gut an und ich bin extrem stolz auf diesen Vierer, aber auch auf das gesamte Frauen-Riemen-Team, was wir dieses Jahr an Steps gemacht haben.
6: Bronze holte zudem der Vierer ohne Steuermann. Somit stehen nach dem ersten Tag 4 deutsche Medaillen in den olympischen Klassen zu Buche.
5: Bei den Schwimm-Europameisterschaften in Paris hatte der DSV am zweiten Wettkampftag Grund zur Freude. Wasserspringer Moritz Wesemann holte nämlich Gold vom 1-Meter-Brett. Er ist nun Europameister. Zuvor durften sich im Synchronspringen vom 10-Meter-Turm die beiden Berlinerinnen Pauline Pfeiff und Elena Wassen über Silber freuen. Wegen eines klitzekleinen Fehlers hat es für Pfeiff und ihre Kollegin ganz knapp nicht für Gold gereicht.
8: Natürlich, ne? So ein ganz kleines ärgert man sich natürlich über 2 Punkte, aber es ist einfach so herrlich, Silber. Wir freuen uns alle so sehr und sind einfach nur glücklich.
5: Zumal Elena Wassen sich damit nur nach einer Handgelenksverletzung erfolgreich zurückgemeldet hat. Zum Radsport. In der französischen Schweiz hat die diesjährige Tour de France der Frauen begonnen. Die erste Etappe führte die Fahrerinnen am Genfer See entlang. Wer sich den ersten Etappensieg und damit auch das gelbe Trikot der Gesamtführenden geholt hat, weiß unser Reporter vor Ort Matthew Genet-Schön.
9: Erst bummelnd, dann hektisch und am Ende jubelt die große Sprintfavoritin Lorena Wiebes. Die erste Etappe der Tour de France der Frauen ist zu Ende. Von Lausanne nach Lausanne, 138 Kilometer vom Genfer See an den Lac du Neuchâtel und zurück. Es war ein Auftakt, bei dem sich keine der vielen Favoritinnen auf den Gesamtsieg die Blöße geben wollte. Die Nervosität war dennoch zu spüren. Einige kleinere Stürze hier und da und eine Schrecksekunde für die Schweizerin Marlen Reusser. Die stürzte bei ihrem Heimspiel auch noch am Schweizer Nationalfeiertag, wurde von ihrem Team um die deutsche Liane Lippert aber wieder ins Hauptfeld gefahren. Rang 10 am Ende für Reusser Schadensbegrenzung. Für Liane Lippert waren die Chancen auf den Etappensieg schon vor dieser Situation dahin.
10: Ich hatte ein bisschen Pech heute, ich hatte ein mechanisches Problem am Berg, musste dann nochmal Rad wechseln und dann den Anschluss zur Gruppe leider verloren.
9: Generell sind die deutschen Fahrerinnen zum Tourauftakt nur in Nebenrollen vertreten. Die Hauptrolle spielte Lorena Wiebes, die derzeit beste Sprinterin der Welt. Sie wird morgen auf der zweiten Etappe von Aigle nach Genf das gelbe Trikot tragen und gilt beim Massensprint erneut als Favoritin.
5: Bei der Tour stehen für die Fahrerinnen jetzt noch 8 weitere Etappen an. Golfspielerin Esther Henseleit hat Chancen, ihr erstes Major-Turnier zu gewinnen. Die Olympia-Zweite von Paris hat sich bei den British Open am dritten Tag auf den geteilten zweiten Platz vorgeschoben. Am entscheidenden vierten Tag kann sie sich heute also vielleicht ganz nach vorn schieben. Zur Einordnung, die British Open zählen zu den 5 größten und bedeutendsten Turnieren im Golfsport der Frauen. Beim wichtigsten europäischen Golfturnier siegte mit Sophia Popov zuletzt vor 6 Jahren eine deutsche Spielerin.
1: Das war Ina Kast mit dem Sport.
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12: Um 5.29 Uhr mit Ronald Lessig. Die Debatte über die Ankunft zehntausender Migranten auf die spanische Exklave Ceuta hält an. Der SPD-Vorsitzende Klingbeil forderte die EU zur Solidarität mit Spanien auf. Aus der Nachrichtenredaktion Katharina Jetta.
13: Klingbeil sagte, Spaniens Ministerpräsident Sanchez habe entschlossen gehandelt und dafür gesorgt, dass der allergrößte Teil der Menschen innerhalb kürzester Zeit wieder nach Marokko zurückgekehrt sei. Gerade in solchen Situationen dürfe Europa sich nicht auseinanderdividieren lassen. Der Europapolitiker Weber hat dagegen kein Verständnis für Spanien. Bei RTL aktuell sagte der EVP-Chef, wenn eine linke Regierung in Spanien nicht willens sei, die Außengrenze zu sichern, dann müsse die Europäische Grenzschutzagentur Frontex mehr Befugnisse bekommen.
12: Von heute an gilt in der Europäischen Union eine weitere Stufe des KI-Gesetzes. Es geht um strengere Regeln für Unternehmen und mehr Transparenz für die Nutzer. Aus Brüssel, Katrin Schmidt.
14: Die nächste Stufe des KI-Gesetzes soll nun zum einen mehr Sicherheit bringen. Denn künftig müssen Unternehmen Risiken ihrer KI-Systeme besser prüfen und die Behörden der EU bekommen mehr Eingriffsmöglichkeiten, wenn dies nicht ausreicht. Zum anderen bekommen Verbraucherinnen und Verbraucher mehr Transparenz. Denn nun müssen Chatbots und andere Systeme auf Basis künstlicher Intelligenz klar sagen, ich bin kein Mensch, sondern eine Maschine. Wer also mit einem Kundenservice chattet oder eine Stimme am Telefon hört, soll sofort wissen, ob dahinter KI steckt.
12: In Moskau sind bei der Explosion in einem Restaurant 3 Menschen getötet worden, mehr als 20 weitere wurden verletzt. Die Behörden gehen von einem Terroranschlag aus. Aus Köln Björn Blaschke.
15: Das Nationale Antiterrorkomitee meint, ein selbstgebauter Sprengsatz sei detoniert. Die Toten seien die Frau, die die Bombe bei sich gehabt habe, ein Sicherheitsmann, der versucht habe, die Frau zu stoppen, und getötet wurde angeblich auch ein Gast des italienischen Restaurants. Unklar ist noch, warum das Lokal zum Ziel des mutmaßlichen Attentats wurde. Der unabhängige russische Kanal Astra berichtet, dass in dem Restaurant eine geschlossene Gesellschaft zu Gast gewesen sei. Der Geburtstag eines Generals habe gefeiert werden sollen.
12: Unionsfraktionschef Frei geht davon aus, dass es in Kürze Gesetzesänderungen bezüglich des Umgangs mit sogenannten Gefährdern geben wird. Frei sagte der Bild am Sonntag, vermutlich würden noch im August entsprechende Vorschläge von Bundesjustizministerin Hubig und Innenminister Dobrindt kommen. Frei sagte, nach dem Anschlag auf den Christopher Street Day in Berlin erwarteten die Bürger Konsequenzen von der Politik. Das Wetter in Deutschland. Tagsüber neben Sonne auch Quellwolken, in Alpennähe einzelne Schauer oder Gewitter. Die Höchstwerte 21 Grad im Norden und bis 35 Grad am Hochrhein. Am Montag Sonne und Wolken im Westen und an den Alpen örtlich Schauer bei 22 bis 37 Grad. Am Dienstag heiter bis wolkig, teilweise kräftige Gewitter bei 21 bis 37 Grad. Das waren die Nachrichten.
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1: Die A57 Nimwegen Richtung Krefeld ist in Höhe Mörskapellen nach einem Unfall gesperrt worden. Das war's vom Verkehr. Ihnen eine gute Fahrt.
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1: Im Studio ist Detlef Karg. Guten Morgen. Der Vorfall bei OpenAI hat es kürzlich gezeigt. Ohne ausreichende Sicherheitsvorkehrungen kann sich KI selbstständig machen. Von heute an gilt in Europa die nächste Stufe des KI-Gesetzes, also weitere Regeln. Sie schreiben vor, wie Unternehmen mit den Risiken ihrer Modelle umgehen müssen. Und sie sorgen für mehr Transparenz für die Verbraucher. Mehr dazu von Katrin Schmidt aus Brüssel.
14: Wo steht künstliche Intelligenz eigentlich gerade? So zumindest sieht's der reichste Mann der Welt.
16: AI may exceed the sum of human intelligence in around 5 years.
14: Also KI hat den Menschen in 5 Jahren überholt, sagt Unternehmer Elon Musk. Auch nach dem spektakulären Vorfall in den USA, bei dem erstmals ein KI-Agent bei einem Sicherheitstest ausgebrochen ist und eigenständig ein anderes Unternehmen gehackt hat. Diese KI, außer Rand und Band, gehört OpenAI-Chef Sam Altman.
17: We are now like in the singularity. 10 years ago, this was like a kind of far off dream at best.
14: Wir haben Singularität bereits erreicht, sagt er, also den Moment, wo die KI die menschliche Intelligenz übertrifft. Und wie, um das zu bestätigen, meldet nun auch die US-Firma Anthropic, dass auch ihr KI-Modell bei Tests ungeplant in Systeme von anderen Unternehmen eingebrochen ist. In Europa wiederum soll das KI-Gesetz solche Fälle verhindern, so zumindest die Theorie. In der Praxis beobachtet zumindest das KI-Büro der Kommission die hier tätigen Modelle, abgestuft nach Risikoklassen. Diese nächste Stufe der Gesetzgebung gibt ihnen nun härtere Durchgriffsrechte, wenn die Risikoanalysen der KI-Firmen nicht ausreichen. Den größten nächsten Schritt allerdings geht Europa jetzt in Sachen Transparenz. Eine gute Nachricht für viele User in Europa, die sich nicht wirklich fit fühlen darin, echte Bilder von KI-Material zu unterscheiden, wie zum Beispiel diese Befragten in Köln.
18: Nicht fit genug, wenn ich ehrlich bin.
19: KI ist meistens zu schön, zu ideal, sind die Bilder zu schön, die Menschen zu ideal. Und das macht mich schon misstrauisch.
20: Manchmal bin ich schon verwundert, wie schnell sich das entwickelt hat, dass man es quasi mal hinterfragen muss, ob es wirklich KI ist.
14: Mit der nächsten Stufe des KI-Gesetzes gilt jetzt aber, Deepfakes, also veränderte Bilder, Audios und Videos, müssen sichtbar oder hörbar gekennzeichnet werden. Das gilt für öffentlich relevante, also zum Beispiel politische Inhalte, wie auch die zuletzt viel diskutierten sexualisierten Deepfakes. Und dazu kommt zum Beispiel der Hinweis, ich bin ein KI-Chatbot, zum Beispiel im Dialog mit Kunden, im Chat oder am Telefon, wenn Bild- und Content-Generatoren eingesetzt werden oder synthetische Stimmen, ist nun keine Kür mehr, sondern Pflicht. Gut so, sagt Daniel Gräwe, Professor für Wirtschaftsrecht.
0: Man muss sagen, fairerweise hat die KI-Verordnung am Anfang ziemlich stark negatives Feedback bekommen. Man hat gesagt, die EU reguliert dann ein neues Wirtschaftsfeld tot, bevor es überhaupt angefangen hat zu wachsen. Jetzt, wenn man sieht, wohin sich das mit der KI alles entwickelt, können wir schon ein Stück weit auch dankbar sein, vor allen Dingen von dem Hintergrund der zunehmenden Desinformation durch KI, also KI, die benutzt wird, um Desinformationen zu produzieren. Es ist ein wichtiger Punkt, dass wir diese Transparenzpflichten jetzt scharf geschaltet haben.
14: Ein Problem aber bleibt weiterhin, dass vor allem die US-amerikanischen Tech-Konzerne nicht besonders gewillt sind, sich auf die europäischen Regeln einzulassen und quasi jede Bewegung in den großen Handelsstreit zwischen EU und USA mit einfließt. Aber von nun an drohen den Konzernen auf dem europäischen Markt Geldbußen von bis zu 15 Millionen Euro oder 3% ihres weltweiten Jahresumsatzes. Aber, so Daniel Gräwe im ARD-Europa-Podcast.eu.
0: Ich glaube nicht, dass die amerikanischen Unternehmen sich durch die EU-KI-Verordnung im Wesentlichen eingeschüchtert fühlen. Da wird sich sicherlich nicht viel tun. Und der ewige Widerspruch, in Europa haben wir bestimmte Regeln, die ja beim Internet global nicht gelten, den werden wir auch durch diese Transparenzregeln nicht aus der Welt schaffen.
14: Dennoch mache das KI-Gesetz den wesentlichen Unterschied und trage überhaupt erst dazu bei, dass sich Europa auf den Weg machen kann zur angestrebten Unabhängigkeit von Big Tech.
1: Die nächste Stufe des KI-Gesetzes tritt in der EU in Kraft. Das war mit ihrem Bericht aus Brüssel Katrin Schmidt.
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1: Ich habe drei europäische Identitäten, das sagt zumindest die polnisch-deutsche Anglistin Joanna Rostek von der Universität Leipzig. Ihr bereitet derzeit die gesellschaftliche Spaltung in Europa Sorgen und sie findet, der Brexit sei eine Blaupause, wie mit Krisen umgegangen werden könnte, so ihre Meinung. Meine Kollegin Rebecca Link vom Westdeutschen Rundfunk hat mit Joanna Rostek gesprochen und wollte als erstes von ihr wissen, wie sie Europa fühlt.
22: Meine Biografie hat sich so entwickelt, dass ich mich eigentlich tagtäglich zwischen drei europäischen Sprachen, Kulturen und Literaturen hin und her bewege. Und insofern ist da eine Reihe von Gefühlen, viele positive Gefühle. Ich verbinde dieses Reichtum an Ideen, an Traditionen als sehr gewinnbringend. Und gleichzeitig muss man sagen, ist dieses Hin- und Herspringen teilweise auch durchaus herausfordernd.
3: Ich habe mich gefragt, wenn wir so das Polnische, das Deutsche, aber auch das Britische, das Anglistische nehmen, mit welchen Gefühlen ist wohl die jeweilige Identität verbunden? Wie ist Ihr polnisches Gefühl?
22: Ja, ich versuche gerade da reinzuspüren. Ich glaube, bei dieser Frage begegne ich vielleicht schon einer grundsätzlichen Schwierigkeit. Also gerade was meine deutsch-polnische Identität angeht. Die Beschäftigung mit Großbritannien ist ja etwas, was jetzt später dazu gekommen ist von Berufswegen. Die polnisch-deutsche Identität, die ist viel stärker noch mit meiner Biografie verbunden. Und die ist auch sehr, sehr stark verwoben. Das heißt, es ist für mich auch wirklich schwierig, dass so eine ganz klare Trennlinie reinzubringen und zu sagen, das ist, wie ich mich jetzt als Polin fühle und das ist jetzt, wie ich mich als Deutsche fühle, sondern ich glaube, das Besondere ist eben, dass es so ein Mischwesen ist, das nicht ganz so leicht auseinanderzuhalten ist. Ich weiß auch gerade so zu Beginn meiner Zeit in Deutschland, ich bin ja mit meinen Eltern in den späten 80er Jahren nach Deutschland gezogen, kam immer wieder die Frage, mit welcher Identität oder mit welchem Land fühlst du dich mehr verbunden, mit Polen oder mit Deutschland. Und ich fand, dass diese Frage immer sehr, sehr schwierig zu beantworten war. Und inzwischen habe ich auch ein Bild für mich gefunden, das die Schwierigkeit zum Ausdruck bringt. Für mich ist es ein bisschen so, als würde man mich fragen, welches Bein denn für mich wichtiger ist, das linke oder das rechte. Ich brauche beide Beine, um zu stehen und um zu gehen. Und genauso verhält es sich mit der deutsch-polnischen Identität auch.
3: In welcher Beziehung fühlen Sie sich eher deutsch?
22: Ich glaube, wenn ich diese Frage wiederum beantworten müsste, würde ich schnell in so eine stereotypisierende Trickkiste greifen. Ja, also dann würde ich vielleicht mit so nationalen Stereotypen antworten müssen und sagen, weiß ich nicht, ich halte mich gerne an Regeln oder ich mag gerne Strukturen. Und gleichzeitig bin ich da aber gerade auch als Kulturwissenschaftlerin, die ich bin, vorsichtig, weil diese nationalen Stereotypisierungen, die helfen uns irgendwie weiter zu ordnen. Aber auf der anderen Seite lebe ich hier lang genug, um zu wissen, dass auch in Deutschland nicht alles strukturiert und geregelt vor sich hinläuft. Deswegen ist es auch da für mich schwierig, so das ganz klar zu benennen.
3: Ja, ist ganz lustig, ne? Dieses deutsche Klischee von der Ordnung und Struktur. Dabei, wir kochen ja auch nur mit Wasser, ne? Wir tun ja immer nur so.
22: Ja, also ja und. Also das ist natürlich schon so. Wenn ich dann wiederum in Polen bin, merke ich, es gibt zum Beispiel eine Kultur von etwas, was in Polen Kombinowanie nennen. Ja, also kombinieren. Und das heißt, dass man vielleicht auch so ein bisschen ums Eck schaut, ob man vielleicht irgendetwas auf irgendeine andere Art und Weise lösen kann. Und ja, da vielleicht nicht alle Regeln dann immer unbedingt einhält, aber es geht darum, dass man einfach eine pragmatische Lösung findet. Und da gibt es schon Momente, wo ich in Deutschland dann wiederum, gerade wenn ich mit irgendwelchen bürokratischen Formularen konfrontiert bin, mir denke, ah, so ein bisschen polnisches Kombinowanie, das wäre vermutlich gar nicht so verkehrt. Aber umgekehrt, wenn ich in Polen bin und dann manche Sachen sehe, meinetwegen das Verhalten im Straßenverkehr, da denke ich mir wiederum, ach, ein bisschen mehr Ordnung und Struktur, das wäre vermutlich auch nicht schlecht. Die eine Identität erlaubt auch immer so ein bisschen einen Blick auf das andere. Und daraus, glaube ich, ist ist vielleicht auch ein gewisser Fortschritt oder sind auch Verbesserungen möglich.
3: Für Ihre Identität, das muss man natürlich auch ganz deutlich sagen, spielt ja die Möglichkeit von Migration eine ganz entscheidende Rolle. Und die ist ja gerade in der Praxis, zumindest für bestimmte Gruppen von Menschen, wird die immer kleiner. Ne? Wie blicken Sie darauf?
22: Auch ambivalent. Also Sie merken, dass ich mich davor zurückscheue, so eindeutige Antworten zu geben. Und das ist aber eine Geisteshaltung, die ich gerade auch in dem aktuellen politischen und gesellschaftlichen Moment für sehr wichtig halte. Wir leben ja wirklich in schwierigen Zeiten, in Zeiten von großer Unsicherheit bezüglich ja vieler Themen. Migration ist eine, aber Klimakrise, die wirtschaftliche Situation. Und ich glaube, dass die Versuchung sehr, sehr groß klare Antworten zu finden, ein klares Ja oder Nein, richtig oder falsch. Und ich glaube, was notwendig ist für Deutschland, für Polen, aber auch für Europa, ist die Fähigkeit, Widersprüche auszuhalten und das in diesem Raum etwas zu verweilen und zu schauen, dass zwei Sachen gleichzeitig wahr sein können. Um jetzt auf die Frage der Migration zurückzukommen, ich glaube, was ich teilweise beobachte im gesellschaftlichen Diskurs, vielleicht auch im medialen und im politischen Diskurs, ist eben auch die Tendenz zu so einer gewissen Lagerbildung, dass es bestimmte Positionen gibt oder bestimmte Gruppen gibt, die quasi nur auf die Vorteile der Migration und der offenen Grenzen und Bewegungen hindeuten und andere Gruppen, die wiederum nur die Nachteile beleuchten. Und ich glaube, aus meiner eigenen Erfahrung auch, die Wahrheit ist, beides stimmt. Also beide Gruppen haben zum Teil recht. Und ich denke, und das ist vielleicht auch die Richtung, in die ich auch wissenschaftlich versuche, immer mehr zu denken, auch in meinen Forschungen zu Brexit. Ich denke, die Lösung oder Lösungen für diese globalen und großen Probleme können darin liegen, zu versuchen, welche, sagen wir mal, Wahrheiten oder guten Ansatzpunkte sind in den jeweiligen Lagern vertreten und dass diese Lager oder diese Gruppen miteinander ins Gespräch kommen.
3: Und da würde ich tatsächlich gerne bleiben an diesem Punkt. Diese Lagerbildung, die Sie da angesprochen haben, Spaltung nennen das auch manche Leute. Da gibt es ja einen Begriff für, über den Sie auch gerne sprechen möchten. Affektive Polarisierung. Was steckt dahinter?
22: Das ist richtig. Das ist ein Begriff aus der Soziologie, der aber eben auch sehr fruchtbar gemacht werden kann für die Kulturwissenschaften. Der Begriff affektive Polarisierung beschreibt eben eine Spaltung der Gesellschaft anhand oft von politischen Fragen. Und diese Spaltung geht mit starken Emotionen daher, deswegen affektiv von Affekt. Und im Zuge des Brexit-Referendums, das sich ja dieses Jahr zum 10. Mal gejährt hat, hat man herausgefunden, dass diese affektive Polarisierung im Zusammenhang mit Brexit sozusagen gegriffen hat. Eine Gruppe britischer WissenschaftlerInnen hat vorgeschlagen, dass man affektive Polarisierung anhand von drei Schritten sozusagen beschreiben kann. Die erste Stufe der affektiven Polarisierung ist, dass man eine bestimmte politische Entscheidung plötzlich begreift als sehr zentral für die eigene Identität und das eigene Selbstverständnis. Im Zuge des Brexit-Referendums war es dann die Frage nach Leave oder nach Remain, also aus der EU austreten oder in der EU verbleiben. Und noch 2015, also ein Jahr vor dem Referendum, wenn man da Umfragen gemacht hat, hat man gesehen, Europa ist schon ein wichtiges Thema, aber nicht ganz vorne mit dabei. Und plötzlich im Zuge dieser aufgeheizten Debatten, der aufgeheizten Brexit-Debatten, konnte man dann in Umfragen sehen, dass diese Identität, ich bin Leave oder ich bin Remain, ganz, ganz wichtig für viele WählerInnen und Wähler wurde. Das ist Stufe 1. Stufe 2 ist, dass man dann anfängt, die Personen, die die gleiche Meinung vertreten wie man selbst, dieser Gruppe positive Eigenschaften zuzuschreiben und den Personen, die die andere Identität vertreten, negative Eigenschaften zuzuschreiben. Auch da hat man Umfragen gemacht und hat festgestellt, Remain-Leute gehen tendenziell davon aus, dass andere Remain-WählerInnen ehrlich sind, rechtschaffen, weltoffen und dass Leave-Wähler das Gegenteil davon sind. Befragt man Leave-Wähler, kommt fast das gleiche Bild zum Vorschein, nur mit umgekehrten Vorzeichen. Und die dritte Eigenschaft von affektiver Polarisierung ist, dass man diese Stereotypisierung ausweitet auf andere gesellschaftliche und politische Fragen. Dass man also plötzlich denkt, dass Remain-Wähler, wenn man selber ein Remain-Wähler ist, jetzt nicht nur, sagen wir zum Beispiel, in Fragen von Europa kundiger sind, sondern auch in allen anderen Fragen, also Medien, Infrastruktur, Bildung. Und das Gleiche beobachtet man bei Leave-Wählern auch. Und wenn sich das fortschreitet, und man hat auch natürlich festgestellt, dass wenig überraschend die sozialen Medien hier eine zentrale Rolle spielen, dann ja, kommt man immer weniger miteinander ins Gespräch und hat in gewisser Hinsicht ein immer verzerrteres Bild von dem anderen, ein sehr positives von sich und ein sehr negatives von dem anderen. Und das gilt aber für beide Lager. Und das, was für den Brexit in Großbritannien gilt, gilt natürlich für andere europäische Gesellschaften auch und für Deutschland auch. Nur, dass es dann andere Fragen sind, an denen sich diese Polarisierung entzündet. Das ist dann nicht der Brexit, sondern der Ukraine-Krieg, der Gaza-Krieg, Impfungen während Covid, die Haltung zur AfD. Und dort finden eben diese Polarisierungen dann auch statt, die aber im Großen und Ganzen für die Demokratie natürlich sehr gefährlich sind, weil die Demokratie Konflikte aushalten muss, aber auch die Fähigkeit haben muss, diese Konflikte auszuhandeln.
3: Wenn wir über Lösungen für diesen Sachverhalt reden, also wir reden ja von so einer Art Übergeneralisierung, ne? Also meiner eigenen Überzeugungen eben auf andere, beziehungsweise meiner eigenen Ablehnungen auf andere. Da haben Sie ja so ein Beispiel ins Spiel gebracht von diesem englischen Töpfer, der Vasen mit England-Motiven sowohl von Brexit-Befürwortern wie auch von Brexit-Gegnern hergestellt hat. Und am Ende sahen die irgendwie alle ähnlich aus, diese Vasen. Enthält das einen Lösungsansatz?
22: Ja, auf jeden Fall. Also der Künstler Grayson Perry hat eben, wie Sie richtig sagen, zwei Vasen, einmal für Leave, einmal für Remain erstellt. Und er hat eben Leave und Remain-Wähler gebeten, ihm per soziale Medien mitzuteilen, welche Motive er denn da drauf machen soll. Und da kam eben raus, es gab Unterschiede. Es geht nicht darum, Unterschiede unter den Teppich zu kehren. Aber es gab halt eben auch Gemeinsamkeiten, ähnliche Symbole, die vorgeschlagen wurden, ähnlicher Hintergrund für die Farbe, der gewählt wurde. Und das Besondere ist nicht nur quasi sowohl die Unterschiede als auch die Gemeinsamkeiten visuell herauszustellen, sondern was Grayson Perry auch gemacht hat, ist, er hat beide Gruppen in einen Raum gebeten und gesagt, so, hier sind eure Vasen, schaut sie euch an. Und in der Doku, die er darüber gemacht hat, sieht man am Anfang wirklich diese affektive Polarisierung, die ist fast mit den Händen zu greifen, so ein Argwohn, die Gruppen jeweils auf der anderen Seite in dem Raum. Und dann aber nach und nach kommen sie miteinander ins Gespräch, die Gruppen vermengen sich und sie stellen fest, okay, wir haben einerseits wirklich große Unterschiede, aber es gibt auch noch bestimmte Dinge, die wir auch wirklich teilen. Und am Ende, das ist natürlich ein schöner Moment, dann sagt einer, ja, okay, gut, dann lass uns, wer möchte, kann einfach mit mir in den Pub und dann können wir uns dort unterhalten. Und das klingt sehr naiv und klein und dennoch glaube ich, gerade weil die Tendenz zur Polarisierung eben auch über die Medien momentan so groß ist, glaube ich, sind diese Orte der Begegnung und des Miteinandersprechens und zwar vielleicht auch nicht nur über politische Themen, sondern eben auch über andere Dinge, die man teilt. Diese Räume sind, glaube ich, besonders wichtig, sowohl innerhalb der einzelnen Länder als auch natürlich über Ländergrenzen hinweg.
1: Das war die Anglistin Joanna Rostek von der Universität Leipzig im Interview des Westdeutschen Rundfunks.
11: Kultur.
1: Inga Rumpf gilt zu Recht als eine der besten deutschen Sängerinnen populärer Musik. Ihre Vorbilder waren von Jugend an Mahalia Jackson, Tina Turner und Otis Redding. Heute wird die Hamburger Musikerin 80 Jahre alt, Uli Kniep, gratuliert.
2: Das ist so, also wenn man arm ist oder klein, dann muss man einfach lauter singen als die anderen.

0: Inga Rumpf ahnte schon als Kind, dass es schwer werden könnte, als Sängerin Fuß zu fassen. Aber sie war mutig genug, ihren Weg als Musikerin einzuschlagen.
1: Ich bin dann durchs Haus gegangen, so als 6-7-Jährige, habe dann bei den Nachbarn geklingelt und gefragt, darf ich was vorsingen? Weil ich wusste, ich kriege dann zumindest 5 Pfennig und kann dann zum Kaufmannsladen gehen und mir eine Tüte Salmis dafür geben lassen.
0: Ihre erste Stufe auf der Karriereleiter war die Band City Preachers, wo sie Folk und Blues sang. Doch schon bald schlug Inga Rumpf rockigere Töne mit der Band Frumpy an.

0: Schnell stellte sich der Erfolg ein und nun hatte sie auch ihre Hemmungen weitgehend überwunden.
1: Ich war sehr schüchtern. Ich habe auch gestottert. Auf der Bühne wusste ich aber, oder wenn ich gesungen habe, wusste ich, das ist jetzt mein Raum und da kann mir keiner irgendwie was sagen, ne?
0: Nach rund 3 erfolgreichen Jahren mit Frumpy brach Inga Rumpf trotzdem zu neuen Ufern auf.
1: Ja, das kann man so staffeln. City Preachers Deutschland, Frumpy Europa und dann nachher mit der letzten Atlantis-Besetzung in Amerika auf Tour.
2: Alles klar, Amerika. Ich bin da, Amerika.
0: Nicht nur musikalisch präsentierte sich die Sängerin in der Folge vielseitig, sie war sich durchaus ihrer Wirkung und Bedeutung in einer von Männern dominierten Branche bewusst.
1: Ich habe am Anfang darauf geachtet, dass ich nicht wie so ein Püppchen aussehe. Ich hatte also lange Haare, ich hatte ein Unterhemd und eine Jeans an. Und erst auf den zweiten Blick haben die Leute gesehen, dass das eine Frau ist, ne?
2: This is a man's world. This is a man's world.
0: Mit nun 80 Jahren wird die Musikerin wieder auf die Bühne gehen und die ihr eigene Mischung aus Soul, Blues, Gospel und Rock zusammen mit Freunden präsentieren. So führte ihr Weg also vom Treppenhaus in St. Georg in die Elbphilharmonie. Herzlichen Glückwunsch, Inga Rumpf.

0: Uli Kniep war das zum 80. Geburtstag von Inga Rumpf. 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
0: Er zählt zu den bedeutendsten Regisseuren der Filmgeschichte und hat auch in Deutschland historische Arbeit geleistet. Fritz Lang, der heute vor 50 Jahren gestorben ist. Tobias Nagorny mit einem Porträt.
2: Die alten Schwarz-Weiß-Fotos zeigen ihn mit Pfeife, Mantel und Monokel. Er gilt als unnahbar, exzentrisch und sehr begabt. Der Regisseur Fritz Lang ist ein Meister der subtilen Angst und dystopischen Fantasie. Bedrückend wirken die futuristischen Straßenschluchten im Stummfilm Metropolis. Der Film über unterdrückte und ausgebeutete Arbeiter im Untergrund der Stadt kommt 1927 in die Kinos, wird aber ein Flop und endet im finanziellen Desaster. 4 Jahre später veröffentlicht Fritz Lang seinen ersten Tonfilm M, eine Stadt sucht einen Mörder.
3: Du hast aber einen schönen Ball. Wie heißt du denn?
4: Elsie Beckmann.
2: Darin geht es um die panische Suche nach einem pathologischen Kindermörder in Berlin. Die subtile Bedrohung erzeugt Fritz Lang hier vor allem dadurch, dass der Täter an seiner wiederkehrend gepfiffenen Melodie erkannt wird. Eines der ersten musikalischen Leitmotive der Filmgeschichte. Auch die Nazis werden auf die Filme von Fritz Lang aufmerksam. 1933, nach der Machtergreifung, lädt Josef Goebbels den Regisseur in sein Büro im Reichspropagandaministerium.
5: Er erzählte mir unter anderem, dass der Führer Metropolis gesehen hätte. Und er hätte gesagt, das ist der Mann, der uns den nationalsozialistischen Film schenken wird. Natürlich ließ ich mir nichts merken und sagte, also ich bin hochgeehrt und was weiß ich alles. Und ich hatte in demselben Moment nur einen Gedanken, weg aus Deutschland.
2: Fritz Lang flieht aus Deutschland, zunächst nach Frankreich und Großbritannien und schließlich in die USA. Seine Hollywood-Filme gelten als Wegbereiter des düsteren amerikanischen Film Noir. Nach dem Zweiten Weltkrieg dreht Fritz Lang auch wieder in Deutschland und Europa. Nicht alle seine Filme werden Publikumserfolge, aber der perfektionistische Regisseur bleibt sich und seinem Arbeitsstil treu.
5: Regie führen für mich ist nicht, einem Schauspieler etwas vorzumachen. Denn ich will ja nicht, dass auf dem Film 20 kleine Fritz Langs herumlaufen, sondern für mich bedeutet Regiearbeit, aus dem Schauspieler das Beste herauszuholen, was er geben kann.
2: Fritz Lang zählt zu den einflussreichsten Regisseuren der Filmgeschichte. Er verstarb im Alter von 86 in Beverly Hills. Das war heute vor 50 Jahren.
0: Und das war der Stichtag von Tobias Nagorny. Und mit diesem Stichtag geht nun auch so langsam die ARD-Infonacht vom Norddeutschen Rundfunk in Hamburg ihrem Ende entgegen. Und wie so oft in den zurückliegenden Nächten haben wir auch in dieser Infonacht wieder genau das Geschehen im Iran verfolgt. Und da hat US-Präsident Donald Trump angekündigt, auf die neue Angriffswelle, die er ja angekündigt hatte, vorerst zu verzichten. Es gebe Umrisse einer Einigung mit dem Iran. Auch Israel werde sich daran halten, den Iran vorerst nicht weiter anzugreifen. Der Iran selber hatte ja zuvor mit Schlägen in der Region gegen Ölanlagen gedroht. Soweit diese Nachricht. Wir wissen, die Lage bleibt fragil. Das soll Sie und uns aber nicht daran hindern, heute einen schönen sonnigen Sonntag entweder in Deutschland oder andernorts zu verbringen. Mein Name ist Detlef Karg. Ich sage danke fürs Zuhören und für Ihr Interesse. Es wird in wenigen Sekunden 5 Uhr und 8 Minuten.
6: Und hier ist das Nachrichtenradio MDR aktuell. Und wie sonnig tatsächlich dieser Sonntag wird, das können wir jetzt gleich mal klären mit Josephine Bechler. Wie sieht's denn aus?
7: Ja, es wird heute im Laufe des Tages dann zunehmend sonniger, wobei wir jetzt anfangs schon noch mit ein paar Wolkenfeldern und auch mit teilweise Nebel in den Tag starten. Zum Beispiel vor allem vom Thüringer Becken über Ostthüringen bis zur Oberlausitz ist dieser Nebel recht oft zu finden. Es ist auch teilweise ein bisschen dunstig. Und was überraschend ist, wir hatten eine recht kühle Nacht. Wir liegen aktuell so bei Werten zwischen 8 und örtlich 15 Grad. Deswegen können wir nochmal richtig schön durchlüften. Im Laufe des Tages schaffen wir dann auch immerhin 26 bis 29 Grad in der Spitze. Und es gibt natürlich dann auch ganz viel Sonnenschein.
6: Und dann schauen wir schon gleich mal auf die neue Woche. Wie sieht's denn da aus?
7: Ja, es wird zunehmend heiß. Wir haben jetzt dann und auch heute schon mit dem Hochdruckgebiet Pythagoras zu tun. Und da werden wir morgen schon bei 30 bis sogar örtlich 33, vielleicht 34 Grad landen. Dazu gibt es viel Sonne und höchstens dann in den Abendstunden entwickeln sich dann örtlich Hitzegewitter.
6: Und, genau. Ja.
7: Und wenn ich dann noch weiter blicke, dann sehen wir auch, dass die nächsten Tage danach auch weiterhin heiß bleiben. Der Dienstag wird sogar noch mal heißer, bis 36, vielleicht sogar 37 Grad in der Spitze der Sonne. Der Mittwoch dann auch wieder ein bisschen runtergehend, aber immer noch definitiv im heißen Bereich. Und einzelne Schauer und Gewitter sind tagsüber mit dabei.
6: Ja, kommt also die Hitze zurück sozusagen. Genau. Dankeschön. Die Wetteraussichten waren das von Josefine Bechler. Viel Kritik gibt's an Spanien nach dem Sturm von Menschen aus Marokko auf die Exklave Ceuta. Und es soll ein Sondertreffen der EU-Innenminister geben. Es gibt sogar Drohungen, in Spanien aus dem Schengen-Raum auszuschließen. Das ist ein Thema, mit dem wir uns gleich beschäftigen wollen. Und es gab Tote beim Absturz eines Kleinflugzeugs in der peruanischen Wüste. Da sollen auch Deutsche unter den Opfern sein.
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8: Um 6 Uhr mit Bernd Milde. Bundesaußenminister Johann Wadephul hat die EU-Kommission nach der Ankunft zehntausender Migranten in der spanischen Exklave Ceuta zum Handeln aufgefordert. Er sagte der Bild am Sonntag, der Schutz der Außengrenze müsse absolute Priorität haben. Die Lage in Ceuta sei ein absoluter Stresstest gewesen, den Europa bestanden habe. Allerdings sei deutlich geworden, wie anfällig der Kontinent sei. Laut Wadephul macht der Fall auch deutlich, dass eine effektive Migrationspolitik nicht ohne Drittstaaten wie Marokko funktioniert. US-Präsident Donald Trump hat eine neue Angriffswelle gegen den Iran nach eigenen Angaben vorerst abgesagt. Trump erklärte, die Vereinigten Staaten seien vom Iran und von anderen Ländern der Region darum gebeten worden. Auch Israel werde sich vorerst an die Vereinbarung halten. Voraussetzung sei aber, dass schnell eine Einigung erzielt werde. Der US-Präsident hatte erst am Freitag dem Iran mit neuen massiven Angriffen gedroht. In der EU gelten ab heute neue Regeln für den Umgang mit künstlicher Intelligenz. KI-generierte Inhalte müssen nun entsprechend gekennzeichnet werden. Die Vorgaben gelten für Bilder, Videos und Texte, die einem professionellen Zweck dienen. Verantwortlich sind KI-Anbieter wie OpenAI mit ChatGPT oder Google mit seinem Chatbot Gemini. Sie haben bis Dezember Zeit, ihre Systeme nachzurüsten, andernfalls drohen Bußgelder. Wer KI-Bilder privat bei Social-Media-Plattformen veröffentlicht, muss nichts kennzeichnen. Die tödliche Explosion in einem Restaurant in der Moskauer Innenstadt ist durch eine selbstgebastelte Bombe verursacht worden. Wie das Antiterrorkomitee laut Nachrichtenagentur TASS mitteilte, wollte eine Frau mit einem Sprengsatz ein Edelrestaurant betreten. Ein Wachmann habe versucht, sie aufzuhalten. Daraufhin sei die Bombe explodiert. Die Frau, der Wachmann und ein Restaurantgast seien getötet worden. Die Hintergründe sind noch unklar. Nach dem tödlichen Unwetter in der sächsischen Schweiz hat sich Sachsens Tourismusministerin Barbara Kletsch bei den Einsatzkräften bedankt. In einer Mitteilung heißt es, die Rettungskräfte hätten unter gefährlichen Bedingungen Menschen evakuiert. Kommende Woche will sich Kletsch mit Vertretern der regionalen Tourismuswirtschaft vor Ort austauschen. Dabei solle es um konkrete Unterstützung für die Betroffenen gehen. Bei dem Unwetter war am Freitag ein Mann von einem Baum erschlagen worden. Das waren die Nachrichten. Das Wetter mit den Temperaturen von 5 Uhr. Brocken, leicht bewölkt, 10 Grad. Chemnitz wolkig 12, Dresden wolkig 15 Grad. Eisenach Nebel 12 Grad, Erfurt nach Nebel 13. Fichtelberg stark bewölkt 10 Grad, Gera Nebel 12, Görlitz Nebel 14 Grad, Halle 11 Grad, Leipzig 12, Magdeburg leicht bewölkt 11 Grad, Meiningen wolkig 13 Grad. Sonnenaufgang in Halle war heute 5.37 Uhr. Sonnenuntergang ist 20.59 Uhr. Heute zu Beginn einige Wolken- und Nebelfelder, ansonsten viel Sonne. Höchstwerte 25 bis 29 Grad, teils mäßiger auf Ost drehender Wind. Am Montag Sonne satt, tagsüber nur ein paar Quellwolken und überwiegend trocken. Erst am Abend örtlich Gewitter, Höchstwerte 30 bis 34 Grad. Am Dienstag sonnenreich, im Tagesverlauf einzelne Schauer und Gewitter und noch etwas heißer. MDR-Verkehrsdienst A4 Frankfurt Richtung Dresden. Zwischen Chemnitz-Mitte und Chemnitz-Glöser ein defektes Fahrzeug auf der rechten Spur. Vorsicht auf der A9 Richtung München. Zwischen Münchberg-Süd und Gefrees eine ungesicherte Unfallstelle. Und die A14 Dresden-Magdeburg ist zwischen Mutschen und Grimma in beiden Richtungen wegen Brückenabrissarbeiten bis morgen früh gesperrt. Soweit der MDR-Verkehrsdienst, 6.04 Uhr.
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6: Mit René Siebert am Mikrofon. Ich wünsche einen guten Morgen. Der Ansturm von Flüchtlingen aus Marokko auf die spanische Exklave Ceuta soll ein Nachspiel haben in der Europäischen Union. Die anderen Staaten machen Spanien schwere Vorwürfe, beim Schutz der EU-Außengrenze versagt zu haben. Und es gibt sogar Drohungen, Spanien aus dem Schengen-Raum auszuschließen. Thomas Spickhofen zum Stand der Dinge.
9: Am Dienstag soll es nun eine Sondersitzung der Innen- und Justizminister geben, per Videoschalte. Das hat die amtierende irische EU-Ratspräsidentschaft bestätigt. Ein solches Treffen hatten zuvor 22 Regierungschefinnen und Chefs in einem gemeinsamen Brief gefordert. Sie werfen der spanischen Regierung indirekt vor, selbstverantwortlich zu sein für den Ansturm in den vergangenen Tagen auf die Exklave Ceuta. Ausdrücklich verweisen sie dabei auf ein Urteil des obersten Gerichtshofes in Madrid zum Umgang mit Migranten, die nicht über die Landgrenze nach Ceuta kommen. Außerdem greifen sie die Entscheidung der spanischen Regierung auf, einer großen Anzahl irregulärer Einwanderer einen legalen Status zu geben. Auch der spanische Ministerpräsident Pedro Sánchez hat Redebedarf. Er ist enttäuscht über die Reaktion der europäischen Partner auf die Krise und beklagt Vorurteile, Unwissenheit oder politische Interessen. Bereits am Montag wollen sich die 27 Mitgliedstaaten auf Botschafterebene mit dem Thema befassen. Nach übereinstimmenden Angaben aus Kommissionskreisen und spanischen Behörden sind inzwischen fast alle Menschen, die in den vergangenen Tagen illegal nach Ceuta kamen, wieder nach Marokko zurückgekehrt. Kein einziger Migrant sei aufs europäische Festland gekommen. Ceuta gehört zwar zu Spanien, ist aber nicht Teil des Schengen-Raums. Eine ungehinderte Weiterreise in andere EU-Staaten also nicht möglich.
6: Eine Explosion hat am Abend die Innenstadt von Moskau erschüttert. Offenbar war es ein Anschlag in einem beliebten italienischen Restaurant. Und Ziel dieses Anschlags könnte ein russischer General gewesen sein. Erste Einzelheiten von Björn Blaschke.
10: 3 Tote, mehrere Verletzte. Die Bilanz nach der Explosion im Zentrum von Moskau. Das Nationale Antiterrorkomitee meint, ein selbstgebauter Sprengsatz sei detoniert. Die Toten seien die Frau, die die Bombe bei sich gehabt habe, ein Sicherheitsmann, der versucht habe, die Frau zu stoppen, und getötet wurde angeblich auch ein Gast des italienischen Restaurants. Unklar ist noch, warum das Lokal zum Ziel des mutmaßlichen Attentats wurde. Der unabhängige russische Kanal Astra berichtet, dass in dem Restaurant eine geschlossene Gesellschaft zu Gast gewesen sei. Der Geburtstag eines Generals habe gefeiert werden sollen. Das wurde bisher nicht von offizieller russischer Seite bestätigt. Mittlerweile haben die zuständigen Behörden das Areal abgeriegelt und die Ermittlungen aufgenommen.
6: Die Nazca-Linien in Peru sind Weltkulturerbe und eine Touristenattraktion. Man kann sie nur von oben sehen, weshalb zum Beispiel Kleinflugzeuge zum Einsatz kommen, um den Touristen dieses Erlebnis zu ermöglichen. Und ein solches Flugzeug ist nun abgestürzt. Nach Medienberichten kamen 13 Menschen ums Leben, darunter 2 Deutsche. Einzelheiten von Oliver Neuroth.
11: Das Kleinflugzeug stürzte kurz nach dem Start in der peruanischen Hafenstadt Pisco ab. Wie es dazu kam, ist bisher unklar. Bilder zeigen qualmende Trümmer der Maschine der Fluggesellschaft Aerodiana. Die Airline betreibt nach eigenen Angaben nur Flugzeuge vom Typ Cessna 208 mit Platz für je 12 Passagiere. Der Unglücksflug war von 11 Touristen gebucht. Alle kamen bei dem Absturz ums Leben. Der peruanische Nachrichtensender RPP berichtet, bei den Passagieren habe es sich um 7 Urlauber aus Italien, 2 aus Spanien und 2 aus Deutschland gehandelt. Woher sie genau aus Deutschland stammen sollen, ist nicht bekannt. Das Auswärtige Amt hat den Bericht bisher nicht bestätigt. Auch die beiden Piloten wurden bei dem Unglück getötet. Der Flug hätte von Pisco an der Pazifikküste nach Nazca im Landesinneren von Peru führen sollen. Dort befinden sich die berühmten Nazca-Linien, eine UNESCO-Welterbestätte. Kilometerlange Linien, die die Bewohner der Region vor schätzungsweise 2000 Jahren in den Wüstenboden gescharrt haben. Es handelt sich um geometrische Figuren und Tierdarstellungen, die sich viele Peru-Urlauber aus der Luft anschauen, aus Hubschraubern und aus Kleinflugzeugen.
6: Es gibt immer mehr Infektionsfälle, immer mehr Todesopfer. Seit Mai grassiert Ebola in der Demokratischen Republik Kongo und die Epidemie breitet sich weiter aus. Die Weltgesundheitsorganisation schlägt Alarm. Katrin Hondel mit den Einzelheiten.
12: Der Ebola-Ausbruch ist laut WHO mittlerweile der größte, den die Demokratische Republik Kongo je erlebt hat. Allein in der vergangenen Woche seien so viele Todesfälle gemeldet worden wie in keiner anderen seit Beginn der Epidemie im Frühjahr. Insgesamt gäbe es inzwischen über 3.600 laborbestätigte Infektionen, darunter knapp 1.600 Todesfälle. Die WHO geht davon aus, dass die Zahl der Infizierten noch weit höher ist als die der bestätigten Fälle. Gegen die grassierende Bundibugyo-Variante des Ebola-Virus gibt es bislang keinen freigegebenen Impfstoff. Klinische Tests mit einem neu entwickelten Mittel laufen noch. Bis es den Impfstoff gibt, sind die Isolation von Infizierten und die Unterbrechung der Infektionsketten entscheidend im Kampf gegen die Epidemie. Aber die Sicherheitslage in dem von Konflikten geprägten Land erschwert Gegenmaßnahmen. Viele Menschen sind auf der Flucht vor Kämpfen, was das Risiko einer weiteren Ausbreitung erhöhe, so die WHO. Die Maßnahmen, so warnt die WHO, müssten nun wesentlich ausgeweitet werden, um den Ausbruch unter Kontrolle zu bekommen.
6: Weltweit werden Milliarden in den Ausbau künstlicher Intelligenz gesteckt. Es geht nicht nur um die Produktion von Computerchips, sondern vor allem um den Ausbau der dazu notwendigen Infrastruktur. Riesige Rechenzentren müssen gebaut werden. Neue Anwendungen verbrauchen enorme Mengen an Strom. Deutschland will trotzdem aufholen und sucht nun einen Weg zwischen Nachhaltigkeit und internationalem Wettbewerb. Michel Goddemeier berichtet über diese Bemühungen Deutschlands, im internationalen KI-Wettlauf mitzuhalten.
13: Chatbots, Bilder per Knopfdruck oder intelligente Suchmaschinen. Künstliche Intelligenz gehört inzwischen für viele zum Alltag. Was oft unsichtbar bleibt, hinter jeder KI-Anfrage arbeiten riesige Rechenzentren. Und davon braucht es immer mehr. Auch Deutschland möchte beim Ausbau vorne mitspielen und hat sich ein ehrgeiziges Ziel gesetzt. Bis 2030 sollen sich die Rechenzentrumskapazitäten mindestens verdoppeln. Speziell für den Bereich künstliche Intelligenz sogar vervierfachen. Dafür hat die Bundesregierung in diesem Jahr erstmals eine nationale Rechenzentrumsstrategie beschlossen, mit 28 Maßnahmen. Doch reicht das, um mit Vorreitern wie den USA und China mitzuhalten? Das sagt IT-Experte Dennis Kenji Kipka vom Cyber Intelligence Institute.
14: Für deutsche Verhältnisse ist es eben der erste kohärente KI-Rahmen, den wir überhaupt haben, der eben konkrete Zahlen, belastbare Werte, Zeitplan und eben auch Maßnahmen in diesen drei wichtigen Feldern, Energie, Fläche, Genehmigungen vorliegt. Also es wird kein Selbstläufer zur Weltspitze oder zum europäischen Leuchtturm werden, aber es ist, glaube ich, eine notwendige Grundvoraussetzung, um eben nicht komplett in diesem wichtigen Bereich der Technologieforschung abgehängt zu werden.
13: Der

0: Energie, die tagsüber vielleicht im Überschuss vorhanden ist, speichern und für die Nacht nutzen. Und was sie auch können, ist, dass sie diese ganze Wärme nicht wegschmeißen, die im Rechenzentrum erzeugt wird, sondern dass sie diese Wärme in Nahwärmenetze einspeisen und sozusagen zur Wärmewende beitragen.
1: Rechenzentren könnten also auch anders geplant werden als heute häufig üblich. Dort, wo erneuerbarer Strom verfügbar ist, die Netze ausreichen und die Abwärme genutzt werden kann. Viele Experten sagen deshalb, es geht nicht darum, möglichst viele Rechenzentren zu bauen, sondern die richtigen. Und dabei geht es nicht nur um Standortfragen, sondern auch um die Frage, welche Art von Rechenleistung braucht Deutschland eigentlich, erklärt Jens Kröger vom Öko-Institut.
0: Man braucht nicht diese riesen KI-Lösungen, die wirklich alles von Shakespeare bis Kochrezepten alles auswendig können. Und sowas müssen wir nicht verzweifelt nachbauen, sondern was wir bauen müssen, sind tatsächlich KI-Rechenzentren, die uns helfen, unsere, ich sage mal, Industrieprozesse zu optimieren oder Verwaltungsprozesse zu optimieren, aber nicht solche Unterhaltungsmedien.
1: Doch selbst wenn Deutschland einen eigenen Weg gehen will, allein wird das Land kaum mit den Investitionen der großen KI-Nationen mithalten können, weiß IT-Experte Dennis Kenji Kipka.
2: Einzelstaaten wie Deutschland sind definitiv allein zu klein, um diesen globalen Maßstab mitzuhalten. Wir sprechen ja über zig milliardenfache Finanzierungsrunden, nicht nur einmalig, sondern regelmäßig. Und wir brauchen diese Bündelung auf europäischer Ebene definitiv.
1: Der Anspruch wäre also nicht, die USA oder China beim Bau der größten Rechenzentren einzuholen, sondern eine eigene europäische Infrastruktur aufzubauen. Mit Rechenleistung dort, wo sie für Wirtschaft, Forschung und Verwaltung wirklich gebraucht wird.
3: Wacken ist ein Dorf in Schleswig-Holstein, allerdings international berühmt dieses Dorf, denn da findet alljährlich das Wacken-Festival statt. Die 35. Jubiläumsausgabe, die ist nun gestern Abend zu Ende gegangen, da gab es das letzte Konzert und Jonas Salto macht die Bilanz.
4: 4 Tage lang haben 85.000 Heavy-Metal-Fans in Wacken gefeiert. Mehr als 200 Bands sind aufgetreten, darunter einer der Headliner Judas Priest. Die Band aus Großbritannien spielte am Freitagabend und die Fans waren begeistert. Auch das Wetter machte den Metalheads keinen Strich durch die Rechnung. Die für Wacken bekannte Schlammschlacht blieb aus. Die Polizei zählte mehr Einsätze als noch vergangenes Jahr. Polizeichef Frank Mathiesen führt das auf mehr Einsätze außerhalb des Geländes zurück und auf mehr verbotene Drohnenflüge von Hobbypiloten. Der reguläre Ticketverkauf für die Ausgabe in 2027 soll Sonntagabend um 20 Uhr starten. Der Veranstalter hat schon erste Bands angekündigt, unter anderem die Hamburger Band Halloween, eine der erfolgreichsten Metal-Bands aus Deutschland.
3: Top-Thema in den Nachrichten heute Morgen sind die Ereignisse in der spanischen Exklave Ceuta. Bundesaußenminister Wadefuhl hat die EU-Kommission nach der Ankunft zehntausender Migranten in Ceuta zum Handeln aufgefordert. Er sagte der Bild am Sonntag, der Schutz der EU-Außengrenze müsse absolute Priorität haben. 6.15 Uhr ist es. Weitere Meldungen hat Bernd Milde.
5: Bei israelischen Angriffen im Gazastreifen sind nach palästinensischen Angaben 7 Menschen getötet worden. Wie der von der Terrororganisation Hamas kontrollierte Zivilschutz mitteilte, gab es außerdem Verletzte. Die Israelis sprachen von einem Einsatz gegen Waffenlager. Eines habe sich in einem Krankenhaus befunden. Im Thüringer Wald ziehen die Hotel- und Pensionsbetreiber eine positive Ferienzwischenbilanz. Nach Angaben des Regionalverbunds sind vor allem außergewöhnliche Übernachtungsangebote stark nachgefragt. So seien etwa die Erdhäuser bei Waffenroth oder das schwimmende Haus auf der Bleilochtalsperre in der gesamten Ferienzeit meist ausgebucht. Moritz Wesemann ist wieder Europameister vom 1-Meter-Brett. Der 24-Jährige vom SV Halle Saale verteidigte bei den Europameisterschaften im Wasserspringen in Paris seinen Titel und holte damit die 2. deutsche Medaille. Er bezwang Jack Lowe und dessen britischen Landsmann Jordan Holden. Das Wetter. Heute Frühnebelfelder und anfangs teils wolkig, sonst viel Sonne, 25 bis 29 Grad. Morgen Sonne mit paar Quellwolken, überwiegend trocken, hochsommerlich heiß, 30 bis 34 Grad. MDR aktuell Verkehrsdienst. Vorsicht auf der A4, Görlitz Richtung Dresden, zwischen Pulsnitz und Ottendorfer Griller liegen Fahrzeugteile auf der linken Spur. A4 Frankfurt Richtung Dresden zwischen Chemnitz Mitte und Chemnitz Glöser ein defektes Fahrzeug auf der rechten Spur. Vorsicht auf der A9 Richtung München, zwischen Münchberg Süd und Gefrees eine ungesicherte Unfallstelle. Die A14 Dresden-Magdeburg ist zwischen Mutschen und Grimma in beiden Richtungen wegen Brückenabrissarbeiten bis morgen früh 5 Uhr gesperrt.

0: Soweit der MDR Aktuell Verkehrsdienst. 6.17 Uhr.
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2: Traditionell zieht es ja im Sommer viele Deutsche in den Süden in den Urlaub, aber angesichts der dramatischen Hitzewellen und der Waldbrandkatastrophen heißt Sommerurlaub für Menschen zunehmend auch ab nach Skandinavien, also in den Norden. Die Lofoten zum Beispiel, die gehören zu den großen Gewinnern dieses Trends. Viele kleine Inseln mit tollen Landschaften gibt es da zu sehen. Aber dieser Touristenboom, der bringt die Gemeinden zunehmend an ihre Grenzen. Und in Zukunft dürfen sie deshalb eine Touristensteuer erheben, um Parkplätze, Wanderwege oder Toiletten zu finanzieren. Einzelheiten von Arne Bartram.
3: Wenn Bauer Anders Nielsen im Traktor auf seinem Feld unterwegs ist, hängt er ein Seil mit einem Schild vor die Einfahrt. Darauf steht auf Englisch: Parken verboten.
4: Wenn ich dieses Schild nicht aufhänge, stehen plötzlich 100 oder 200 Wohnwagen auf meinem Feld. Die Leute glauben, die Fläche werde nicht genutzt. Dann fahren sie einfach drauf und campen. Und dabei zerstören sie das Futter für unsere Tiere.
3: Besonders im Sommer wird es manchmal eng. Hunderte Autos und Wohnwagen versuchen, auf der kleinen Straße zwischen seinem Feld und dem Strand aneinander vorbeizukommen. Die Lofoten haben sich dank ihrer milden Temperaturen im Sommer in den vergangenen Jahren zum Hotspot entwickelt. Bauer Anders Nielsen.
4: Früher kamen hier nur ein paar deutsche Touristen. Das war völlig in Ordnung. Heute kommen die Menschen aus der ganzen Welt. Aus Asien, aus ganz Europa.
3: Viel Müll, volle Parkbuchten und zu enge Straßen, auf denen nur schwer mehrere große Wagen aneinander vorbeikommen. Die Infrastruktur auf den Lofoten kommt mit dem Touristenboom bisher nicht mit. Das sieht auch Hotelbesitzer Ula Chieset. Er hat in den 90er Jahren angefangen, alte Fischerhütten zu Ferienwohnungen umzubauen.
5: Wir sind gerade mal 25.000 Menschen, die hier auf den Lofoten leben, aber haben inzwischen mehr als 1 Million Touristen im Jahr. Natürlich stellt uns das für große Herausforderungen. Wer diesen exklusiven und schönen Ort erleben möchte, soll deshalb ruhig einen Beitrag zahlen.
3: Die Kommunen in Norwegen dürfen deshalb eine Touristensteuer einführen. Bis zu 3% des Übernachtungspreises werden dann zusätzlich fällig. Doch es gibt einen Haken. Das neue Gesetz gilt nur für gebuchte Übernachtungen, zum Beispiel in Hotels oder Ferienwohnungen. Wildcamper, die sich nirgends anmelden, können nicht abgerechnet werden, erklärt Marit Olsen, stellvertretende Bürgermeisterin der Kommune Vågan auf den Lofoten.
6: Wer auf einem Campingplatz übernachtet, wird zum Beispiel die Abgabe zahlen müssen. Wer dagegen mit seinem Wohnwagen auf einem öffentlichen Parkplatz steht oder zeltet, von dem können wir die Abgabe nicht verlangen.
3: Es werden also längst nicht alle die Abgabe zahlen müssen. Und selbst wenn, abhalten dürften die zusätzlichen paar Euro pro Übernachtung ohnehin kaum jemanden, wie unsere Umfrage unter Touristen auf den Lofoten zeigt.
4: Ich würde alles zahlen, um das Nordkap zu sehen.
7: Bei Norwegen weiß man eh, dass es teuer wird. Da macht das keinen Unterschied.
5: Wir würden trotzdem kommen, einfach um mal was anderes zu sehen.
3: Die neue Touristensteuer wird wohl nicht dazu führen, dass deutlich weniger Menschen auf die Lofoten kommen. Aber das eingenommene Geld soll dabei helfen, dass Einheimische und Besucher in Zukunft gleichermaßen vom Tourismus profitieren.
2: Tourismusboom in Nordeuropa also angesichts der Hitzewellen, und das wird uns jetzt auch noch weiter beschäftigen. Diese hohen Temperaturen hier in Mitteleuropa, über 40 Grad. Solche Hitzerekorde gab es hierzulande noch nie. In Nordafrika hingegen sind solche Werte eher normal. Da wurden im Juli Temperaturen bis zu 50 Grad gemessen. So weit sind wir da doch noch nicht. Also Temperaturen bis zu 50 Grad. Der Klimawandel verstärkt nämlich auch Extremwetterphänomene in Nordafrika. Luca Kissel berichtet, wie die Menschen dort der Hitze begegnen.
8: Kinder rutschen schreiend ins Wasser. Eltern suchen Plätze unter Sonnenschirmen. Im Rokia E-Gravity Aquapark, rund 15 Kilometer von Marokkos Hauptstadt Rabat entfernt. Hier verbringen viele Familien den gesamten Tag. Ab ins Wasser. Das ist der einfachste Weg zur Abkühlung. Wer sich die umgerechnet knapp 15 Euro Eintritt zum Pool nicht leisten kann, geht an einen der wenigen und überfüllten Strände. Sucht nach Schatten in Parks und Gassen oder bleibt einfach zu Hause. Man müsse für Sonnenschutz und Schatten sorgen und mehr Wasser trinken, rät die Besucherin Yasmin El Moussoui. Eine Klimaanlage zu Hause hält sie für unverzichtbar. Lange bevor es Klimaanlagen gab, nutzten die Menschen in Nordafrika Materialien und Bauweisen, die mit Hitze arbeiten. Im Kleinen wie im Großen. Von Gebrauchsgegenständen bis zur Architektur. Beliebt sind etwa Wassergefäße aus unglasiertem Ton. Durch feine Poren gelangt etwas Feuchtigkeit nach außen und verdunstet. So bleibt das Wasser im Inneren kühler. In den Medinas, den verwinkelten Altstädten Nordafrikas, werden überdachte Marktgassen und schattige Durchgänge zu Rückzugsorten vor der Sonne. Kletterpflanzen an den Fassaden kühlen zusätzlich. Auch bei Wohnhäusern achten einige auf konsequenten Sonnenschutz. Der Architekt und Stadtplaner Walid Belhadj Ali aus Tunesien lebt in einem sanierten Haus auf der Insel Djerba. Die Räume sind um einen Innenhof angeordnet, die Öffnungen so ausgerichtet, dass die stärkste Sonne draußen bleibt. Die Wand mit den Fenstern liegt fast den ganzen Tag im Schatten. Sie ist zwischen 50 und 70 cm dick und schirmt die Räume gut gegen die Hitze von außen ab. Moderne Häuser würden häufig nach Aussicht und Optik ausgerichtet, kritisiert Belhadj Ali, anstatt nach dem Lauf der Sonne. Die Folge: Räume, die sich stark aufheizen und ohne Klimaanlagen kaum nutzbar sind. Sinnvoll dagegen weiße Oberflächen, die einen Teil der Sonnenstrahlung reflektieren. Der wichtigste Rat ist, mit dem Klima zu bauen. Heute wird funktional gebaut, das Klima dabei aber häufig ausgeblendet. In der Annahme, eine Klimaanlage werde das Problem schon lösen. Und wenn gar nichts mehr hilft? In Mauretanien ist die Hitze oft so intensiv, dass manche ihren Tagesablauf danach ausrichten. Arbeiten am frühen Morgen bis mittags. Die heißesten Stunden verbringen viele ruhend, bevor sich das Leben am Abend wieder nach draußen verlagert. Im Spaßbad vor den Toren Rabats kann man sich den ganzen Tag abkühlen. Langweilig wird es auch abends nicht. Die Poolbar hat bis in die Nacht geöffnet.
2: Informationen von Luca Kissel waren das aus Nordafrika. Jetzt geht's ins Kino. Da geht es unter anderem um Möglichkeiten zum Trauern. Damit beschäftigt sich ein Film der österreichischen Regisseurin Sandra Wollner. Der Film heißt Every Time. Vor ein paar Wochen wurde er bei den Filmfestspielen von Cannes gefeiert, wurde da ausgezeichnet. Und Peter Bettis hat mir mit der Regisseurin über diesen Film gesprochen.
9: Wie kommt man auf einen Film über Trauer und Verarbeitung? Bei Sandra Wollner war es weniger ein Artikel, den sie gelesen hatte.
10: Ganz pragmatisch war es so, dass meine österreichische Produzentin meinte, kurz nachdem wir den Berlinale 2020 die Premiere hatten vom letzten Film, du musst jetzt wieder was schreiben und wir brauchen was Erstes bis April oder so. Und dieses, ich glaube, ganz viel meiner Inspiration kommt aus dem Arbeiten. Also ich verstehe mich schon als Arbeiterin und habe das Gefühl, dass ganz viel... Ich mag das Schreiben einfach, aber ich setze mich einfach gerne hin und dann kommt ganz viel aus dem Arbeiten selbst, glaube ich.
9: 2020 machte die Österreicherin zum ersten Mal international auf sich aufmerksam mit dem Film The Trouble with Being Born, der sehr faszinierend von einem Mädchen berichtet, das bei einem alten Mann lebt und eigentlich ein Roboter ist. In Everytime erzählt Wollner jetzt von Jessie, die nach einer durchfeierten Nacht in Berlin von einem Hochhausdach stürzt. Ein Jahr später begegnet Lux, der in der Nacht an der Seite von Jessie war, der Familie zum ersten Mal wieder.
11: Ich war noch gar nicht beim Grab, seitdem ich hier bin.
12: Muss man ja nicht.
13: Wir gehen Freitag wieder hin.
14: Du bist mit Jessie auf die Schule gegangen.
15: Ja, Mann.
9: Kurz danach reist Lux mit Jessies Mutter und der kleinen Schwester nach Teneriffa. So weit zu den Fakten. Worum es aber eigentlich geht, das ist das Trauern, das man am besten gemeinsam versucht.
10: Ich glaube schon, dass es wohltuend ist, sich auszutauschen natürlich. Aber ich habe auch das Gefühl, am Ende ist man... natürlich irgendwie alleine und man kann nur versuchen, das zu durchdringen mit anderen, mit Leuten, die einen verstehen. Ich glaube nicht, dass es einen richtigen Weg gibt. Ich glaube auch nicht, dass diese Phasen, von denen wir so oft, je nach Lehre, wahrscheinlich 5 oder 7 oder 17 Phasen, dass die so hermetisch abgeschlossen daherkommen, sondern dass die gleichzeitig passieren, sich überlagern, dass man gleichzeitig verweigern und akzeptieren und wütend sein kann.
9: Everytime ist ein sehr stimmungsvoller Film, der einen bis zum Ende immer wieder überrascht. Zum Beispiel auf Teneriffa mit einer viereckigen Sonne hat da ein Team lange Zeit drüber gegrübelt.
10: Nee, das war meine Idee. Die kam aber aus dem, inspiriert durch ein Sandbox-Game, das auch in diesem Film vorkommt.
9: Sandbox-Game, falls Sie den Begriff noch nicht gehört haben, sind digitale Spiele, bei denen man eine Welt ohne feste Regeln betritt und dort versucht, alles zu erkunden. Und das Spiel, auf das sich Sandra Wollner bezieht, heißt Vintage Story. Das taucht hin und wieder auch im Film auf und es wirkt so,
10: als würde die Welt keinen Unterschied darin machen, ob sie den Tod in einem Computerspiel sieht oder einen für uns ganz fürchterlichen Tod oder ob sie rauschende Blätter eines wunderschönen echten Baumes sieht oder die pixeligen Blätter in einem Computerspiel. Und das war so eine Atmosphäre, an der ich mich abarbeiten wollte.
9: Der Film, der in Cannes im Mai den Hauptpreis der Reihe Un Certain Regard gewonnen hat, ist erfrischend ungewöhnlich. Man darf miträtseln, an welcher Stelle geträumt wird und an welcher nicht. Aber besonders speziell erzählt findet die Regisseurin ihren Film nicht.
10: Also mir scheint er gar nicht unklassisch, ehrlich gesagt. Abgesehen davon, was Abgefahrenes am Ende passiert natürlich.
9: Was da geschieht auf Teneriffa und bei allen Zuschauern wohl spontan Redebedarf auslösen dürfte, soll hier natürlich nicht verraten werden.
2: Sandra Wollners Film Everytime ab Donnerstag in den deutschen Kinos zu sehen. Dann also mit einer viereckigen Sonne. So viel kann man, glaube ich, schon mal sagen. Unsere Sonne ist nicht viereckig heute. Josephine Bechler, wie viel von der Sonne sehen wir denn heute?
12: Schon recht viel. Gerade haben wir zum Beispiel vor allem vom Harz bis zur Altmark schon die meiste Sonne. Ansonsten sind durchaus auch noch ein paar Wolkenfelder über uns. Und was auch aktuell vor allem das Thema ist, ist der Nebel. Da sind auch teilweise die Sichtweiten vor allem Richtung Sachsen und auch im Osten Thürings, auch im Thüringer Becken, bei teilweise auch unter 100 Meter. Deswegen vorsichtig noch sein. Das lichtet sich aber jetzt relativ schnell mit der Sonne. Und dann am Nachmittag ist die Sonne überall vorhanden. Die Temperatur, die steigt noch auf 26 bis 29 Grad. Aktuell liegen wir da eher so bei 8 bis 15 Grad.
2: Ja, beim Hochdruckgebiet Pythagoras, da denkt man ans Dreieck nach der viereckigen Sonne. Wie geht's denn weiter an den kommenden Tagen mit Pythagoras?
12: Er ist auf jeden Fall vorhanden und er wird auch noch für Hitze sorgen. Morgen geht's schon rauf auf bis zu 33 Grad, vielleicht örtlich schon 34 Grad, vor allem Richtung Vogtland und örtlich in Thüringen. Dann am Dienstag sogar Höchstwerte bis 37 Grad. Der Mittwoch bringt nochmal bis 34 Grad und eine Abkühlung ist voraussichtlich dann erst so im Laufe des Freitags mit einigen Schauern und Gewittern vorhanden. Aber selbst die nächsten Tage sind nicht durchweg trocken, also eine Gewitterneigung besteht. Also Hitzegewitter, die können auch durchaus heftig werden.
2: Dankeschön. Die Wetteraussichten waren das von Josephine Bechler. Gleich im Podcast-Sonntag wird uns linksextreme Gewalt im Namen von Klimagerechtigkeit beschäftigen. Im Podcast MDR Investigativ geht's heute um die sogenannten Vulkangruppen. Denen werden mehrere schwere Anschläge auf Infrastruktureinrichtungen zur Last gelegt. Und wir klären mal, was dahinter stecken könnte.
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15: Um 6.30 Uhr mit Bernd Milde. Nach dem Ansturm zehntausender Migranten auf die spanische Exklave Ceuta hat Bundesaußenminister Johann Wadephul die EU-Kommission zum Handeln aufgefordert. Der Bild am Sonntag sagte Wadephul, der Schutz der Außengrenzen müsse absolute Priorität haben. Die Lage in Ceuta sei ein absoluter Stresstest gewesen, den Europa bestanden habe. Allerdings sei deutlich geworden, wie anfällig der Kontinent sei. Laut Wadephul macht der Fall auch deutlich, dass eine effektive Migrationspolitik nicht ohne Drittstaaten wie Marokko funktioniere. In der EU müssen KI-generierte Inhalte ab heute gekennzeichnet werden. Die neuen Vorgaben gelten für Bilder, Videos und Texte, die einem professionellen Zweck dienen. Verantwortlich für die Kennzeichnung sind KI-Anbieter wie OpenAI mit ChatGPT oder Google mit seinem Chatbot Gemini. Sie haben bis Dezember Zeit, ihre Systeme nachzurüsten, andernfalls drohen Bußgelder. Wer KI-Bilder privat bei Social-Media-Plattformen veröffentlicht, muss nichts kennzeichnen. Unionsfraktionschef Thorsten Frey rechnet nach dem Terroranschlag auf den Berliner CSD mit zügigen Gesetzesverschärfungen. Frey sagte der Bild am Sonntag, er gehe davon aus, dass der Bundesinnenminister und die Bundesjustizministerin wahrscheinlich noch im August Vorschläge vorlegten. Dobrindt hatte sich für einen verstärkten Einsatz elektronischer Fußfesseln und bundeseinheitliche Regeln zur Präventivhaft für Gefährder ausgesprochen. Am vergangenen Wochenende war ein 21-jähriger Islamist beim CSD in Berlin mit einem Auto in eine Menschengruppe gefahren. Eine Frau starb, 31 Menschen wurden verletzt. beim Absturz eines Touristenflugzeugs an den berühmten Nazca-Linien in Peru sind 13 Menschen ums Leben gekommen. Nach Angaben des peruanischen Verkehrsministeriums sind unter den Toten neben Italienern und Spaniern auch zwei deutsche Urlauber. Warum die Cessna abstürzte, ist bisher unklar. Die riesigen Bodenzeichnungen aus der Zeit zwischen 500 vor Christus und 500 nach Christus gehören zum UNESCO-Weltkulturerbe. In Deutschland fühlen sich Berufstätige zunehmend psychisch gestresst. Wie die kaufmännische Krankenkasse mitteilte, sind im vergangenen Jahr wegen akuter Belastungsreaktionen und Anpassungsstörungen 119 Krankentage je 100 Versicherte angefallen. Ein Jahr zuvor seien es noch 7 Tage weniger gewesen. 8 Jahre zuvor waren es noch über 50 Tage weniger. Die KKH erklärte, akute Belastungsreaktionen und Anpassungsstörungen seien nach Atemwegsinfektionen und Rückenschmerzen der dritthäufigste Krankschreibungsgrund bei Berufstätigen. Das waren die Nachrichten. Das Wetter mit den Temperaturen von 6 Uhr. Dresden stark bewölkt, 14 Grad. Eisenach Nebel 12, Erfurt wolkig 13 Grad. Gardelegen fast wolkenlos 8. Hoyerswerda Nebel 14 Grad. Magdeburg leicht bewölkt 11 Grad. Neuss am Rennweg wolkig 12. Uschert stark bewölkt 12 Grad. Plauen Nebel 13. Wernigerode leicht bewölkt 13 Grad. Und Wittenberg meldet 10 Grad. Heute zu Beginn einige Wolken- und Nebelfelder, ansonsten viel Sonne und trocken, Höchstwerte 25 bis 29 Grad, teils mäßiger auf Ost drehender Wind. Am Montag Sonne satt, tagsüber noch ein paar Quellwolken und überwiegend trocken, erst am Abend örtlich Gewitter, Höchstwerte 30 bis 34 Grad. Am Dienstag sonnenreich, im Tagesverlauf einzelne Schauer und Gewitter und noch etwas heißer. MDR aktuell Verkehrsdienst A4 Frankfurt Richtung Dresden zwischen Chemnitz Mitte und Chemnitz Glöser ein defektes Fahrzeug auf der rechten Spur. Vorsicht auf der A4 Görlitz Richtung Dresden zwischen Pulsnitz und Ottendorfer Griller liegen Fahrzeugteile auf der linken Spur. Die A14 Dresden-Magdeburg ist zwischen Mutschen und Grimma in beiden Richtungen wegen Brückenabrissarbeiten bis Montag früh 5 Uhr gesperrt. Soweit der MDR aktuell Verkehrsdienst 6.34 Uhr.
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16: Stromnetze, Bahntrassen und Industrieanlagen seit Jahren verüben sogenannte Vulkangruppen Anschläge auf solche kritische Infrastruktur in Deutschland. Aber wer steckt hinter den Taten? Was sind diese Vulkangruppen? Darum geht's jetzt im Podcast MDR Investigativ hinter der Recherche mit meiner Kollegin Cecilia Kloppmann.
17: Es hat tatsächlich bisher 13 Sabotageakte gegeben, die Vulkangruppen zugeschrieben werden. Und bei all diesen Sabotageakten gab es auch Bekennerschreiben, die in eine ganz klare Richtung deuten in das linksextremistische Milieu.
18: Die Vulkangruppen sind aktiv seit 2011, das sind also jetzt mittlerweile 15 Jahre. Fragt man sich ja schon, wie kann es sein, dass es da im Prinzip überhaupt keine Hinweise gibt?
19: Das große Problem ist, glaube ich, aus Ermittlersicht, dass du so einer Idee hinterher rennst. Vulkangruppen ist ja wie eine Art Label. Und es gibt nicht den Kopf hinter einer Gruppierung, es gibt nicht eine Anschrift.
18: Rund 100.000 Berliner waren Anfang Januar ohne Strom. Erst nach fast 5 Tagen konnten alle wieder mit Strom versorgt werden. Bei klirrendem Frost wurden Wohnungen wegen fehlender Heizung unbewohnbar. Geschäfte blieben geschlossen, das Mobilfunknetz fiel aus. Menschenleben waren in Gefahr, da viele medizinische Geräte auf Strom angewiesen sind. Grund für den Blackout? Ein Anschlag einer sogenannten Vulkangruppe. Seitdem rätselt das ganze Land. Wer steckt hinter den Vulkangruppen, die immer wieder Anschläge auf die kritische Infrastruktur verüben? Meine Kollegen Albrecht Radon und Ben Arnold sind dieser Frage nachgegangen und wollten außerdem wissen, welche Möglichkeiten hat der Staat, gegen sie vorzugehen und welche Faszination geht von solchen linksextremistischen Gruppierungen aus? Was die Recherchen ergeben haben, das will ich in dieser Podcast-Folge von Ben und Albrecht wissen. Hallo Ben Arnold.
20: Hallo Cecilia.
18: Hallo Albrecht Radon.
21: Hallo.
18: Sie hören MDR Investigativ hinter der Recherche. Mein Name ist Cecilia Kloppmann. Der Blackout in Berlin Anfang Januar war der längste Stromausfall in Deutschland seit dem Zweiten Weltkrieg. Insgesamt sollen über 100.000 Menschen betroffen gewesen sein. Was weiß man denn Stand jetzt? Wir haben Anfang Juni, also etwa ein halbes Jahr später, über den Anschlag und über die Täter, Ben.
17: Ja, also bisher hat es ja keine Verhaftung gegeben, keine Verhandlung, kein Gerichtsurteil. Das bedeutet, von gesichertem Wissen, wer die Täter waren, können wir nach wie vor nicht sprechen. Allerdings gibt es natürlich viele Indizien, die in eine bestimmte Richtung deuten. Und so ein zentrales Element dabei ist unter anderem das Bekennerschreiben, das unmittelbar nach der Tat veröffentlicht wurde. Das wurde eben unterzeichnet von einer sogenannten Vulkangruppe, der Vulkangruppe den Herrschenden den Saft abdrehen. Und diese Vulkangruppen, die sind eben kein neues Phänomen. Also es hat tatsächlich bisher 13 Sabotageakte gegeben, die Vulkangruppen zugeschrieben werden. Und bei all diesen Sabotageakten gab es auch Bekennerschreiben, die in eine ganz klare Richtung deuten in das linksextremistische Milieu.
18: Innenminister Dobrindt hat 1 Million Euro ausgelobt für Hinweise, die zur Ergreifung der Täter führen. Aber die hohe Summe hat bisher keine Ergebnisse gebracht, oder?
19: Das stimmt. Also das ist eins der höchsten Kopfgelder, die jemals in Deutschland ausgelobt worden sind. Und bislang gab es da keine Ergebnisse. Also es gab noch keine Festnahmen.
18: Ihr habt jemanden getroffen, der dafür auch eine Erklärung hat.
19: Genau. Wir haben uns mit einem Ermittler getroffen. Man muss dazu sagen, wir wollten natürlich auch mit der Ermittlerseite ins Gespräch kommen, aber die eigentlichen Ermittler wollten mit uns nicht sprechen aufgrund der laufenden Ermittlungen. Also der Generalbundesanwalt ermittelt. Da wurde ein Interview abgelehnt, auch das BKA ermittelt. Auch da haben wir kein Interview bekommen, aber der Ben hat dann den Bund Deutscher Kriminalbeamter angefragt und der Dirk Peklo, selber Ermittler und der Vorsitzende des Bundes Deutscher Kriminalbeamter, hat dann gesagt, ja, er steht für ein Gespräch zur Verfügung.
18: Was der zu diesem Thema gesagt hat, das hören wir uns jetzt mal an.
20: Natürlich will man Menschen ansprechen, möglicherweise aus dem Unterstützerumfeld, möglicherweise geläuterte Mittäter. Das halte ich aber bei der linksextremistischen Szene für sehr unwahrscheinlich, weil das sind politisch Motivierte, das sind überzeugte Angehörige eines linksextremistischen Spektrums, die einen Kampf gegen das System führen. Und dann werden sie einen Teufel tun, das System bei seinem Kampf gegen sie selbst zu unterstützen, indem sie ihre Mittäter verraten. Das kann ich mir beim besten Willen nicht vorstellen.
18: Diese Anschläge, da reden wir ja jetzt nicht nur über den jüngsten in Berlin, sondern es gibt seit rund 15 Jahren gibt es immer wieder Anschläge auf die kritische Infrastruktur. Und da heißt es auch oft, wurde verübt durch die Vulkangruppen. In eurem Film, der ist übrigens zu sehen als MDR Exactly mit dem Titel Linksextreme Sabotage, wie die Vulkangruppen Deutschlands Infrastruktur angreifen, ist zu sehen in der ARD Mediathek. Da habe ich gelernt, die Bezeichnung leitet sich tatsächlich von Vulkanen ab.
17: Ja, also der erste Anschlag einer Vulkangruppe hat ja im Mai 2011 stattgefunden auf das Bahnnetz in Berlin. Hintergrund war, dass der Anschlag eigentlich der Rüstungsindustrie galt und die Theorie dahinter eben, militärische Güter würden auch mit der Bahn transportiert und wenn man die Bahn dann eben attackiert, könnten auch die Rüstungsgüter ja schwieriger geliefert werden. Auch dort gab es ein Bekennerschreiben und die damalige Gruppe nannte sich das Grollen des Eyjafjallajökull. Das ist dieser Vulkan auf Island, der Anfang der 2010er Jahre ausgebrochen war und weitgehend den Flugverkehr in Europa lahmlegte. Also die Flugzeuge konnten nicht mehr fliegen wegen der Asche in der Atmosphäre. Das ist sozusagen die Idee gewesen bei der ersten Vulkangruppe, die Strukturen lahmzulegen, einen Stillstand zu erzeugen, das gesamte System zum Halten zu bringen. Das ist so die Inspiration für diesen Namen. Und in den folgenden Jahren gab es dann verschiedene Vulkangruppen, die sich eben alle auch in ihrer Namensgebung auf die isländischen Vulkane bezogen haben. Also so zum Beispiel das Hekla-Empfangskomitee oder Vulkan Grimsvötn, Würde, Freiheit, Gerechtigkeit. Das hat sich dann aber Mitte der 10er Jahre bereits verändert und der Vulkan ist dann immer seltener in der Namensgebung aufgetaucht.
18: Bei dem Rätsel, wer oder was die Vulkangruppen sind, man ordnet die dem linksextremistischen Spektrum zu, aber man tappt, glaube ich, ziemlich im Dunkeln, wer da überhaupt dahinter steht. Bei dem Anschlag in Berlin, da gab es relativ schnell das Gerücht, dass Russland damit zu tun haben kann, weil ich kann mich auch noch erinnern, in den sozialen Medien kursierten dann so Übersetzungen des Bekennerschreibens und das sei so 1:1 aus dem Russischen ins Deutsche und so würde man eigentlich im Deutschen nie schreiben. Was kann man denn überhaupt aus diesem Bekennerschreiben erkennen oder ablesen?
19: Naja, wir konnten eine forensische Linguistin gewinnen für den Beitrag, die Frau Dr. Preis. Und die hat sich für uns die 13 Bekennerschreiben, die es gibt, von Vulkangruppen näher angeschaut. Und die Erkenntnis war schon gewesen, dass sich die Bekennerschreiben schon unterscheiden. Also anhand des Sprachstils, wie die Schreiben aufgebaut sind. Und dass man grob zusammengefasst sagen kann, dass sie ganz stark davon ausgeht, dass das alles einzelne Gruppen sind, also dass das nicht ein und dieselbe Gruppe immer ist. Und klar mag es da vielleicht auch Überschneidungen geben, das kann jetzt keiner genau beantworten, aber man kann wirklich davon ausgehen, dass das unterschiedliche Gruppierungen sind. Dann hat sie noch gesagt, dass sie auch nicht glaubt, anhand des Sprachstils hat sie das wohl identifiziert, dass das ganz junge Personen sind. Also sie glaubt, wenn ich mich richtig erinnern kann, Ben, irgendwie so um die 30 rum, glaube ich, hat sie gesagt. Also jetzt nicht so Anfang 20, Mitte 20, sondern eher etwas älter. Und auch anhand der Ziele, die genannt worden sind, der Motivationen und Begründungen und der Sprachstile, glaubt sie eben auch, dass da durchaus auch ältere Personen mit dabei sind. Und sie glaubt auch nicht, dass es einen besonders akademischen Hintergrund gibt.
18: Was ist denn überhaupt bekannt über diese Vulkangruppen? Also sowas wie groß sind die? Wie sind die organisiert? Wo sitzen die? Gibt es da Anführer? Was ist denn überhaupt bekannt?
19: Also die Frage können wir definitiv nicht beantworten. Ich habe auch die Befürchtung, dass es die Ermittlungsbehörden zumindest aktuell noch nicht können, weil es bislang eben keine Festnahmen gegeben hat. Aber ich glaube, was man definitiv sagen kann, ist, dass es nicht die eine Gruppe gibt und dass es den Kopf hinter den Gruppen gibt und dass die auch keinen festen Sitz irgendwo haben. Das sind, das zeigen zumindest unsere Recherchen, es scheinen einzelne autark agierende Gruppierungen zu sein, vielleicht von 2, 3 Personen, mutmaßlich, können wir jetzt nicht genau sagen, die sehr im Geheimen agieren. Ob die untereinander vielleicht im Austausch sind, das kann keiner sagen, das ist nicht ausgeschlossen, aber es gibt, wie gesagt, nicht die eine Vulkangruppe, die irgendeine Anschrift hat.
17: Was auch sehr spannend ist, wir haben bei einer anderen Gruppe, die auch Infrastrukturanschläge vor allem in Nordrhein-Westfalen verübt, also es gibt tatsächlich verschiedene Labels für diese Infrastrukturanschläge, die in ganz Deutschland passieren. Und bei einer Gruppe haben wir ein Dokument gefunden, das erklärt, wie möglichst konspirativ innerhalb solcher Gruppen kommuniziert wird, dass möglichst wenige Menschen, möglichst wenige Personen das Wissen über den gesamten Anschlagsvorgang haben. Also wie zum Beispiel Sprache kodiert wird in Nachrichten, wie Informationen weitergegeben wird in Nachrichten, was für Nachrichtenketten man etabliert, um eben in der Kommunikation auch möglichst konspirativ vorzugehen. Und aus diesen Dokumenten wird schon sehr deutlich, dass diese einzelnen Zellen eher kleine Zellen sind, wenige Leute. Und eine andere Sache haben wir auch sehr spannend gefunden, nämlich, dass es tatsächlich in der Linken eine sehr lange oder in der militanten Linken so eine Tradition gibt der Weitergabe von Know-how. Und das lässt sich halt auch sehr weit zurückschreiben. Also Beispiel revolutionäre Zellen in den 70er, 80er, 90er Jahren. Wie haben die agiert? Wie haben die ihre Anschläge geplant? Also von einem Personenkreis innerhalb der Linken, die ihr Know-how, ihr Learning weitergibt in die folgenden Generationen einer militanten Linken. Dafür sehen wir hier auch ganz klar Indizien.
19: Was aber auch bemerkenswert ist und was wieder für die Theorie spricht, dass diese Gruppierungen nichts miteinander zu tun haben, aber dass es nicht ein und dieselbe Gruppierung ist, ist zum Beispiel, dass es nach dem Anschlag in Berlin auf den einschlägigen Portalen Diskussionen unter diesen einzelnen Vulkangruppen gab. Ja, also die eine Vulkangruppe, die sich zu dem Anschlag in Berlin bekannt hat, hat was gepostet und ein paar Tage später gab es dann eine andere Vulkangruppe, die angeblich 2011 aktiv war. Zumindest konnte man das anhand ihres Schreibens dann rauslesen und die haben tatsächlich diese Aktion in Berlin kritisiert. Also da gab es dann einen kurzen Austausch unter diesen beiden Vulkangruppen.
17: Mutmaßlich.
19: Also keiner kann genau sagen, aber ich glaube schon, dass das realistisch ist. Ja, weil auch das ist jetzt keine große Seltenheit, auch in der Vergangenheit. In den 70er, 80er Jahren gab es auch immer wieder innerhalb der linken und linksextremen Szene Diskussionen, wie weit können wir gehen, um unsere Ziele zu erreichen. Also das ist jetzt auch nichts komplett Neues.
17: Der Abwehrreflex war ja enorm. Also so, das kann nicht die linke Szene gewesen sein. Das war ein Anschlag, der sich direkt gegen die Zivilbevölkerung richtet. Und in dieser krassen Wintersituation ohne Strom und ohne Heizung, das sind lebensbedrohliche Situationen gewesen, die für Menschen beispielsweise mit einer Notwendigkeit für eine medizinische Versorgung aufgetreten sind. Also der Abwehrmechanismus zu sagen, diese Leute kommen nicht von uns, das war ganz stark da. Und dann eben auch so die Zuschreibung, das war eine False-Flag-Aktion, vielleicht kam das sogar aus Russland, wir wissen das nicht. Das Spannende ist aber, dass es genau diesen Mechanismus genauso lange gibt wie die Vulkangruppen. Also er taucht immer wieder auf. Bereits bei den ersten Bekennerschreiben haben wir in linken Medien mit Kommentarfunktion genau diese Diskussion gefunden, dass sich eben ein Teil der Linken sofort davon distanziert und sagt, das können unmöglich unsere Leute gewesen sein.
18: Wie diese Szene ticken könnte, also was Menschen, vorwiegend junge Menschen, an dieser Radikalität auch anzieht, das kann man erahnen aus eurem Gespräch mit Silke Meyer-Witt. Die gehörte zur Roten Armee-Fraktion, kurz RAF, eine extrem bekannte linksterroristische Gruppierung, die war in den 1970er, 80er bis in die 90er aktiv. Auf deren Konto gehen insgesamt 34 Morde. Bevor wir darüber sprechen, warum ihr Silke Meyer-Witt in eurem Film haben wolltet, wer ist das und wofür war die verantwortlich bei der RAF?
19: Silke Meyer-Witt gehörte der sogenannten zweiten Generation der RAF an. Sie war damals vor allen Dingen für die Logistik zuständig gewesen. Das heißt, sie hat zum Beispiel Fahrräder geklaut, sie hat Wohnungen angemietet oder am konkreten Beispiel Hans-Martin Schleyer hat sie das Statement übermittelt, nachdem er umgebracht wurde, ermordet wurde, hat sie einer französischen Zeitung per Telefon das Statement der RAF übermittelt.
18: Hans-Martin Schleyer, der war damals Arbeitgeberpräsident. Ein RAF-Kommando hatte ihn entführt, um RAF-Mitglieder, die im Gefängnis saßen, freizupressen. Die damalige Bundesregierung unter Bundeskanzler Helmut Schmidt ist darauf nicht eingegangen. Die haben sich da nicht erpressen lassen und auch nicht, als die Lufthansa-Maschine Landshut entführt wurde. Und Hans-Martin Schleyer wurde dann nach mehreren Wochen Entführung durch die RAF erschossen. Und wie du gesagt hast, Albrecht, an dieser Aktion war auch Silke Meyer-Witt beteiligt. Interessant ist vielleicht auch noch, dass die dann ja 1980 in der DDR untergetaucht ist.
19: Sie ist dann 1979 ausgestiegen, genau, ist dann mit Hilfe der Stasi in der DDR untergetaucht, hat dort verschiedene Identitäten angenommen. Ja, musste halt immer wieder auch eine Geschichte erzählen bei Arbeitskollegen, die sie dort hatte, bei Freundschaften, die sie geschlossen hat. Und hat sich sogar, glaube ich, auch, kann ich mich erinnern, die Nase operieren lassen, damit ihr Aussehen verändert wird.
18: Und ist dann nach der Wende, also im Prinzip die Mauer hat solche RAF-Terroristen geschützt, genau. Und dann ist die Mauer gefallen, genau. Und dann ist sie enttarnt worden.
19: 1990, und auch verurteilt worden. Genau. Ist dann zu 10 Jahren Gefängnis verurteilt worden und durfte nach 5 Jahren wieder raus.
18: Ihr habt mit ihr gesprochen, sie ist heute 76 Jahre alt. Warum wolltet ihr mit Silke Meyer-Witt für diesen Film sprechen?
19: Naja, wenn man sich mit der Geschichte des militanten Linksextremismus in Deutschland beschäftigt, dann landet man früher oder später bei der RAF. Und da war eigentlich für uns klar gewesen, dass wir es zumindest sehr spannend finden würden, wenn wir jemanden bekämen aus vergangenen Tagen, die uns berichten können, was sie damals motiviert hat, Anschläge zu verüben, um das ein bisschen nachzuzeichnen. Und dann ist es mir irgendwie gelungen, zu Silke Meyer-Witt Kontakt aufzunehmen. Sie ist tatsächlich auch die Einzige, die sich einer öffentlichen Debatte stellt.
18: Ja, und so viele leben ja auch gar nicht mehr.
19: Eine wurde gerade verurteilt vor ein paar Tagen, Frau Klette. Und Silke Meyer-Witt ist tatsächlich eine, die sich der öffentlichen Debatte stellt, die also auch einem Interview nicht ausweicht. Und ich habe sie irgendwie erreicht und tatsächlich rief sie zurück. Dann haben wir einen Termin ausgemacht und dann haben wir uns in Berlin getroffen. Ja, und das war wirklich tatsächlich ein sehr spannendes und auch ein erhellendes Gespräch, wie ich finde.
18: Das fand ich auch. Und deswegen würde ich jetzt auch mal einige Ausschnitte aus diesem Gespräch hier im Podcast spielen.
0: Für mich waren die am überzeugendsten, weil kompromisslos und auch bereit, die eigene Sicherheit aufzugeben und das eigene Leben aufs Spiel zu setzen, um tatsächlich Ziele zu erreichen. Das fand ich damals sehr viel passender für mich als das, was so in den linken Gruppen dann so diskutiert wurde.
19: Und das fand ich halt so spannend, was sie da erzählt hat, weil genau das kann ich mir zumindest vorstellen, ist vielleicht auch eine Motivation für, ja, sag ich mal, junge Leute, sich heute irgendeiner extremistischen Gruppierung anzuschließen. Nämlich dieses nur reden, nur diskutieren bringt mir nicht viel. Ich will selber in Aktion treten, ich will was bewirken und das geht halt nur, wenn ich aktiv werde.
18: Und diese Gruppendynamik, auch dazu sagt sie was und auch das finde ich total spannend.
0: Ich habe das ja dann später auch verglichen, wie man auch in so eine Sekte eintritt, dass man sich dann ja auf der richtigen Seite fühlt und dann nicht mehr darauf hört, was jetzt meine eigene moralische Kompass eigentlich sagen würde. Ja, also das habe ich dann alles erfolgreich abgeschaltet. Ja. Mit dem Eintritt in die RAF habe ich ja tatsächlich akzeptiert, dass Menschen getötet werden, um die Ziele zu erreichen. Ja.
19: Und das ist eine große Diskussion innerhalb der linken und linksextremen Szene. Wie weit können wir eigentlich gehen, um unsere Ziele zu erreichen? Die RAF hat gemordet, hat gezielt gemordet, hat dabei aber auch in Kauf genommen, dass zum Beispiel wie bei dem Hans-Martin Schleyer Entführung und später Mord, dass dort Leibwächter und sein Fahrer mit erschossen worden sind. Und bei den Vulkangruppen ist es so, dass die Anschläge vor allen Dingen Sachen und Dingen gelten, stromnetzkritische Infrastruktur und so weiter und so fort. Aber auch da natürlich könnte man sagen, auch Menschenleben in Gefahr gewesen sind, weil Strom war weg gewesen, Krankenhäuser hätten betroffen sein können, Pflegeheime waren betroffen.
17: Ich finde, deshalb ist der Vergleich auch mit Vorsicht zu genießen zwischen RAF und Vulkangruppen, also zwischen Mord und Sabotage, gibt es doch einen riesigen Unterschied. Trotzdem tun eben die Vulkangruppen etwas, was in der Linken sehr kritisch gesehen wird, einfach darum, weil sie Anschläge verüben, die ganz stark die Zivilbevölkerung angreifen.
18: Ben, gerade du hast dich ja auch intensiv mit der letzten Generation beschäftigt, also die dadurch bekannt geworden sind, dass sie Autobahnen und Flughäfen blockiert haben. Ist das jetzt radikal oder ist das legitimer Protest?
17: Na, ich denke, die letzte Generation beispielsweise ist ein ganz klarer Grenzfall. Die hat legitime Protestformen, aber sie hat auch Protestformen, die ja schon ein Stück weit in diese Richtung deuten, der Sabotage. Sie haben das symbolische Sabotage genannt oder symbolisches Unterbrechen, aber haben auch Ölpipelines zugedreht, also haben auch die kritische Infrastruktur sabotiert. Nicht so nachhaltig, indem sie wirklich etwas kaputt gemacht haben, angezündet haben, haben immer geschaut, nichts zu zerstören. Aber trotzdem ist da ja der erste Schritt. Wir suchen ganz konkret kritische Infrastruktur, dringen dort ein und versuchen die kritische Infrastruktur, wenn auch nur für wenige Stunden, lahmzulegen. Und auch dieser Protest der letzten Generation ist ja ganz klar gescheitert. Deswegen war für mich in der Recherche schon eine Frage da, wenn Protest immer wieder aufs Neue solchen Repressionen ausgesetzt ist, dass er gar nicht mehr weiter stattfinden kann. Was passiert dann mit den einzelnen Aktivistinnen und Aktivisten? Welchen Weg schlagen die weiter ein? Gehen die vielleicht auch ein Stück weit weiter in die Radikalisierung?
18: Eine krasse Erkenntnis aus eurem Film war für mich, dass man diese zerstörerischen Brandsätze, die ja wirklich enorme Schäden anrichten können, auch relativ leicht herstellen kann.
17: Wir haben im Laufe der Recherche eine Internetplattform gefunden, wo eben auch so Bekennerschreiben publiziert und gesammelt werden. Und es ist wirklich eine erschreckende Zahl von Anschlägen, die man dort nachlesen kann. Jetzt nicht nur auf die kritische Infrastruktur, auf Militärfahrzeuge, auf Teslas, auf Bahnnetz. Also es ist wirklich großes Sammelsurium an Anschlägen, die in Deutschland, auch in Europa verübt wurden, die dort dokumentiert sind. Und tatsächlich haben wir auf dieser Seite Dokumente gefunden, die dazu anleiten, solche Brandsätze zu bauen. Und das sind wirklich bildlich ausgearbeitete Erklärungen, How-Tos, also so richtige Bedienungsanleitungen. Da steht quasi die Materialliste drauf, was man einkaufen muss, wie man es zusammenbauen muss und worauf man achten muss. Und das fanden wir schon sehr, sehr, sehr erschreckend.
18: Jetzt kann man ja sagen, so einen wichtigen Knotenpunkt wie in Berlin im Januar, wo so große Teile von Berlin betroffen gewesen sind, den hätte man besser sichern können. Das ist ja auch durch die Medien gegangen, da gab es ziemlich viel Kritik. Immer alle Kabel überall zu sichern, das scheint eher unmöglich, oder?
17: Wie willst du das machen? Auch diese Anschläge auf das Stromnetz, die finden ja nicht an jedem x-beliebigen Strommast statt, sondern die finden dort statt, wo Erdkabel zu Hochspannungskabel werden. Das Stromnetz hat wunde Punkte. Und auch diese Kabelbrücke vom Kraftwerk Lichterfelde in Berlin ist so ein wunder Punkt gewesen, weil die Kabel mussten über den Teltow-Kanal. Also sind sie einfach rübergeführt worden. Und genau da hat die Gruppe eben zugeschlagen. Das heißt, es hat ja nach dem Anschlag schon auch ein Überdenken gegeben an einigen Punkten. Zum Beispiel in der Hinsicht, dass die Pläne für Stromnetze nicht mehr so einfach auffindbar sein sollen. Also es war schon spannend, nach dem Anschlag in Berlin, da sollte ja eine Zeit lang dann auch tatsächlich die Berliner Polizei an ja besonders vulnerablen Punkten patrouillieren.
6: Hat sie auch gemacht, ne?
17: Hat sie auch gemacht. Und die Gewerkschaft der Polizei hat halt ganz klar gesagt, wie sollen wir das leisten? Wie viele Leute brauchen wir da? Wir können auch hier nicht jedes Kabel absichern. Das geht ja nicht. Letztendlich wurde dann die Verantwortung zurückgeschoben an die Betreiber von kritischer Infrastruktur, dass die eben für den Schutz verantwortlich sind. Aber ganz schützen wird man die kritische Infrastruktur nie können. Dafür gibt es einfach zu viel.
18: Die Vulkangruppen sind aktiv seit 2011, das sind also jetzt mittlerweile 15 Jahre. Fragt man sich ja schon, wie kann es sein, dass es da im Prinzip überhaupt keine Hinweise gibt?
17: Durch Brand werden auch viele Spuren verwischt, auch also vernichtet.
6: Auch noch mal gut, ja.
17: Ist auch ein Punkt, der es erschwert. Es hat ja einmal tatsächlich eine Verhaftung gegeben in Berlin von zwei Menschen, die erwischt worden sind, bevor sie Feuer gelegt haben. Die hatten die Brandsätze dabei. Aber denen konnte dann am Ende auch nichts nachgewiesen werden, weil sie hatten die Tat ja noch gar nicht begangen.
19: Das große Problem ist, glaube ich, aus Ermittlersicht, dass du so einer Idee hinterher rennst. Hatten wir, glaube ich, am Anfang schon mal gesagt, dass Vulkangruppen oder wie die immer sich nun nennen, ist ja wie eine Art Label. Ne? Und das heißt, jeder, der sich berufen fühlt, nach dieser Ideologie zu handeln, verübt einen Anschlag, sagt Vulkangruppe XYZ oder wie auch immer er sich nennen mag oder die Gruppe. Das ist für die Ermittler einfach extrem schwer, da jemanden zu ermitteln aus diesem Zusammenhang. Ne? Also das ist, glaube ich, das riesengroße Problem. Es gibt nicht den Kopf hinter einer Gruppierung, es gibt nicht eine Anschrift, es gibt, keine Ahnung, man jagt so eine Idee hinterher.
18: Vielen Dank für die Recherche, den Film und dieses Gespräch, Albrecht Radon.
19: Danke dir, Cecilia.
18: Und Ben Arnold.
17: Ja, danke, dass wir hier sein dürfen.
21: Und das war ein Ausschnitt aus MDR Investigativ. 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Nach den Nachrichten 9.30 Uhr dann mit Wahlkreis Ost, beschäftigt sich heute mit Chancen und Risiken einer Minderheitsregierung. Jetzt beschäftigen wir uns mit den Risiken, die das Wetter oder auch mit den Chancen, die es heute bereithält. Josephine Bechler, wie sieht's denn aus?
22: Ja, ein Risiko ist vielleicht gerade der Nebel, der doch teilweise recht zäh ist. Da gibt es aktuell immer noch Sichtweiten, teilweise unter 100 Meter. Das ist vor allem vom Thüringer Becken über Ostthüringen, auch den Süden Sachsen-Anhalts, Osten Sachsen-Anhalts bis zur Oberlausitz gerade der Fall. Also da ist es recht neblig. Ansonsten gibt es aber im Nordwesten auch schon größere Aufheiterung. Und wir werden heute auch im Laufe des Tages eher die Sonne sehen. Die Temperatur, die steigt auch noch weiter an. Da liegen wir in der Spitze heute bei 24 bis 29 Grad.
21: Und an den kommenden Tagen geht es noch weiter rauf.
22: Genau, also morgen werden wir so 30 bis 34 Grad in der Spitze schaffen. Nur in den Bergregionen gibt es noch 25 bis 30 Grad. Und es gibt auch sehr viel Sonnenschein. Das wird sich die nächsten Tage weiter so durchsetzen.
21: Dankeschön, Wetterinfos von Josephine Bechler. Nach den Nachrichten schauen wir unter anderem in die Hauptstadt. Die Berliner Notizen gibt es da bei uns im Programm. Unter anderem geht es da um die Regierungsumbildung. Und aus aktuellem Anlass gibt es eine Studie zum Thema Leihmutterschaft. Das wurde da untersucht, wie sich die Leihmutterschaft auf die Beteiligten auswirkt. Darüber werden wir auch berichten.
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15: Um 7 Uhr mit Bernd Milde. Bundesaußenminister Johann Wadephul hat die EU-Kommission nach der Ankunft zehntausender Migranten in der spanischen Exklave Ceuta zum Handeln aufgefordert. Er sagte der Bild am Sonntag, der Schutz der Außengrenzen müsse absolute Priorität haben. Die Lage in Ceuta sei ein absoluter Stresstest gewesen, den Europa bestanden habe. Allerdings sei deutlich geworden, wie anfällig der Kontinent sei. Laut Wadephul macht der Fall auch deutlich, dass eine effektive Migrationspolitik nicht ohne Drittstaaten wie Marokko funktioniert. US-Präsident Donald Trump hat eine neue Angriffswelle gegen den Iran nach eigenen Angaben vorerst abgesagt. Trump erklärte, die Vereinigten Staaten seien vom Iran und von anderen Ländern der Region darum gebeten worden. Grund sei, dass sich eine neue Vereinbarung abzeichne. Auch Israel werde vorerst auf Angriffe verzichten. Der US-Präsident hatte erst am Freitag dem Iran mit neuen massiven Angriffen gedroht. In der EU gelten ab heute neue Regeln für den Umgang mit künstlicher Intelligenz. KI-generierte Inhalte müssen nun entsprechend gekennzeichnet werden. Die Vorgaben gelten für Bilder, Videos und Texte, die einem professionellen Zweck dienen. Verantwortlich sind KI-Anbieter wie OpenAI mit ChatGPT oder Google mit seinem Chatbot Gemini. Sie haben bis Dezember Zeit, ihre Systeme nachzurüsten, andernfalls drohen Bußgelder. Wer KI-Bilder privat bei Social-Media-Plattformen veröffentlicht, muss nichts kennzeichnen. Die tödliche Explosion in einem Restaurant in der Moskauer Innenstadt ist durch eine selbstgebastelte Bombe verursacht worden. Wie das Antiterrorkomitee der Nachrichtenagentur TASS mitteilte, wollte eine Frau mit dem Sprengsatz ein Edelrestaurant betreten. Ein Wachmann habe versucht, sie aufzuhalten. Daraufhin sei die Bombe explodiert. Die Frau, der Wachmann und ein Restaurantgast seien getötet worden. Die Hintergründe sind noch unklar. Nach dem tödlichen Unwetter in der sächsischen Schweiz hat sich Sachsens Tourismusministerin Barbara Klepsch bei den Einsatzkräften bedankt. In einer Mitteilung heißt es, die Rettungskräfte hätten unter gefährlichen Bedingungen Menschen evakuiert. Kommende Woche will sich Klepsch mit Vertretern der regionalen Tourismuswirtschaft vor Ort austauschen. Dabei soll es um konkrete Unterstützung für die Betroffenen gehen. Bei dem Unwetter war am Freitag ein Mann von einem Baum erschlagen worden. Das waren die Nachrichten. Das Wetter mit den Temperaturen von 6 Uhr. Brocken wolkig 10 Grad, Chemnitz wolkig 12, Dresden stark bewölkt 14 Grad. Eisenach Nebel 12 Grad, Erfurt wolkig 13, Fichtelberg wolkig 9 Grad, Gera wolkig 11 Grad. Görlitz Nebel 14 Grad, Halle 11 Grad Celsius, Leipzig Nebel 12, Magdeburg leicht bewölkt 11 Grad und Meiningen wolkig 13 Grad. Heute zu Beginn einige Wolken- und Nebelfälle, ansonsten viel Sonne. Höchstwerte 25 bis 29 Grad, teils mäßiger auf Ost drehender Wind. Am Montag Sonne satt, tagsüber nur ein paar Quellwolken und überwiegend trocken. Erst am Abend örtlich Gewitter, Höchstwerte 30 bis 34 Grad. Am Dienstag sonnenreich, im Tagesverlauf einzelne Schauer und Gewitter, noch etwas heißer. MDR Verkehrsdienst. Vorsicht auf der A9 Richtung München. Zwischen Niemeck und Kleinmarzehns befindet sich eine ungesicherte Unfallstelle auf der linken Fahrspur und es liegen Fahrzeugteile auf der Fahrbahn. Die A14 Dresden-Magdeburg ist zwischen Mutschen und Grimma in beiden Richtungen wegen Brückenabrissarbeiten bis Montag früh 5 Uhr gesperrt. Soweit der MDR Verkehrsdienst 7.04 Uhr.
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21: Guten Morgen, am Mikrofon ist René Siebert. Der Ansturm von Flüchtlingen aus Marokko auf die spanische Exklave Ceuta soll ein Nachspiel haben in der Europäischen Union. Die anderen Mitgliedstaaten machen Spanien schwere Vorwürfe, beim Schutz der EU-Außengrenze versagt zu haben. Und es gibt sogar Drohungen, Spanien aus dem Schengen-Raum auszuschließen. Thomas Spickhofen zum Stand der Dinge.
4: Am Dienstag soll es nun eine Sondersitzung der Innen- und Justizminister geben per Videoschalte. Das hat die amtierende irische EU-Ratspräsidentschaft bestätigt. Ein solches Treffen hatten zuvor 22 Regierungschefinnen und Chefs in einem gemeinsamen Brief gefordert. Sie werfen der spanischen Regierung indirekt vor, selbst verantwortlich zu sein für den Ansturm in den vergangenen Tagen auf die Exklave Ceuta. Ausdrücklich verweisen sie dabei auf ein Urteil des obersten Gerichtshofes in Madrid zum Umgang mit Migranten, die nicht über die Landgrenze nach Ceuta kommen. Außerdem greifen sie die Entscheidung der spanischen Regierung auf, einer großen Anzahl irregulärer Einwanderer einen legalen Status zu geben. Auch der spanische Ministerpräsident Pedro Sánchez hat Redebedarf. Er ist enttäuscht über die Reaktion der europäischen Partner auf die Krise und beklagt Vorurteile, Unwissenheit oder politische Interessen. Bereits am Montag wollen sich die 27 Mitgliedstaaten auf Botschafterebene mit dem Thema befassen. Nach übereinstimmenden Angaben aus Kommissionskreisen und spanischen Behörden sind inzwischen fast alle Menschen, die in den vergangenen Tagen illegal nach Ceuta kamen, wieder nach Marokko zurückgekehrt. Kein einziger Migrant sei aufs europäische Festland gekommen. Ceuta gehört zwar zu Spanien, ist aber nicht Teil des Schengen-Raums. Eine ungehinderte Weiterreise in andere EU-Staaten also nicht möglich.
21: Ab heute gibt es in der Europäischen Union neue Regeln für künstliche Intelligenz. Die nächste Stufe des sogenannten KI-Gesetzes tritt in Kraft. Weitere Regeln schreiben vor, wie Unternehmen mit den Risiken ihrer KI-Modelle umgehen müssen. Und die Vorschriften sollen auch für mehr Transparenz sorgen, damit die Verbraucher KI-generierte Bilder zum Beispiel leichter erkennen können. Katrin Schmidt berichtet.
3: Wo steht künstliche Intelligenz eigentlich gerade? So zumindest sieht's der reichste Mann der Welt.
5: AI may exceed the sum of human intelligence in around 5 years.
3: Also KI hat den Menschen in 5 Jahren überholt, sagt Unternehmer Elon Musk. Auch nach dem spektakulären Vorfall in den USA, bei dem erstmals ein KI-Agent bei einem Sicherheitstest ausgebrochen ist und eigenständig ein anderes Unternehmen gehackt hat. Diese KI, außer Rand und Band, gehört OpenAI-Chef Sam Altman.
6: We are now like in the singularity. 10 years ago, this was like a kind of far off dream at best.
3: Wir haben Singularität bereits erreicht, sagt er, also den Moment, wo die KI die menschliche Intelligenz übertrifft. Und wie, um das zu bestätigen, meldet nun auch die US-Firma Anthropic, dass auch ihr KI-Modell bei Tests ungeplant in Systeme von anderen Unternehmen eingebrochen ist. In Europa wiederum soll das KI-Gesetz solche Fälle verhindern, so zumindest die Theorie. In der Praxis beobachtet zumindest das KI-Büro der Kommission die hier tätigen Modelle, abgestuft nach Risikoklassen. Diese nächste Stufe der Gesetzgebung gibt ihnen nun härtere Durchgriffsrechte, wenn die Risikoanalysen der KI-Firmen nicht ausreichen. Den größten nächsten Schritt allerdings geht Europa jetzt in Sachen Transparenz. Eine gute Nachricht für viele User in Europa, die sich nicht wirklich fit fühlen darin, echte Bilder von KI-Material zu unterscheiden, wie zum Beispiel diese Befragten in Köln.
7: Nicht fit genug, wenn ich ehrlich bin.
24: KI ist meistens zu schön, zu ideal, sind die Bilder zu schön, die Menschen zu ideal. Und das macht mich schon misstrauisch.
25: Manchmal bin ich schon verwundert, wie schnell sich das entwickelt hat, dass man es quasi mal hinterfragen muss, ob es wirklich KI ist.
3: Mit der nächsten Stufe des KI-Gesetzes gilt jetzt aber, Deepfakes, also veränderte Bilder, Audios und Videos, müssen sichtbar oder hörbar gekennzeichnet werden. Das gilt für öffentlich relevante, also zum Beispiel politische Inhalte, wie auch die zuletzt viel diskutierten sexualisierten Deepfakes. Und dazu kommt zum Beispiel der Hinweis, ich bin ein KI-Chatbot, zum Beispiel im Dialog mit Kunden, im Chat oder am Telefon, wenn Bild- und Content-Generatoren eingesetzt werden oder synthetische Stimmen, ist nun keine Kür mehr, sondern Pflicht. Gut so, sagt Daniel Gräve, Professor für Wirtschaftsrecht.
26: Man muss sagen, fairerweise hat die KI-Verordnung am Anfang ziemlich stark negatives Feedback bekommen. Man hatte gesagt, die EU reguliert dann ein neues Wirtschaftsfeld tot, bevor es überhaupt angefangen hat zu wachsen. Jetzt, wenn man sieht, wohin sich das mit der KI alles entwickelt, können wir schon ein Stück weit auch dankbar sein, vor allen Dingen von dem Hintergrund der zunehmenden Desinformation durch KI, also KI, die benutzt wird, um Desinformationen zu produzieren, ist es ein wichtiger Punkt, dass wir diese Transparenzpflichten jetzt scharf geschaltet haben.
3: Ein Problem aber bleibt weiterhin, dass vor allem die US-amerikanischen Tech-Konzerne nicht besonders gewillt sind, sich auf die europäischen Regeln einzulassen und quasi jede Bewegung in den großen Handelsstreit zwischen EU und USA mit einfließt. Aber von nun an drohen den Konzernen auf dem europäischen Markt Geldbußen von bis zu 15 Millionen Euro oder 3% ihres weltweiten Jahresumsatzes. Aber, so Daniel Gräve im ARD-Europa-Podcast.eu.
26: Ich glaube nicht, dass die amerikanischen Unternehmen sich durch die EU-KI-Verordnung im Wesentlichen eingeschüchtert fühlen. Da wird sich sicherlich nicht viel tun. Und der ewige Widerspruch, in Europa haben wir bestimmte Regeln, die ja beim Internet global nicht gelten, den werden wir auch durch diese Transparenzregeln nicht aus der Welt schaffen.
3: Dennoch mache das KI-Gesetz den wesentlichen Unterschied und trage überhaupt erst dazu bei, dass sich Europa auf den Weg machen kann zur angestrebten Unabhängigkeit von Big Tech.
21: Am Broad Peak in Pakistan ist eine Bergsteigergruppe bestehend aus 10 Menschen bei einem Lawinenabgang ums Leben gekommen. Darüber besteht jetzt Gewissheit und unter den Todesopfern ist auch ein weltweit bekannter Extrembergsteiger aus Nepal. Einzelheiten von Lena Bodewein.
27: Im pakistanischen Karakorum-Gebirge geht die Bergungsaktion für die Opfer des Lawinenunglücks am Broad Peak weiter. Der Alpinclub von Pakistan sendete am Sonntagmorgen ein Team auf den 8000er, um die übrigen Leichen der insgesamt 10 Bergsteiger zu bergen. Einer von ihnen war Nirmal Purja, der erste Mensch, der jemals alle 14 8000er innerhalb einer Saison bestieg. Eine Streaming-Serie über dieses Abenteuer hatte ihn weltweit bekannt gemacht. Er hatte das Unterfangen Project Possible genannt und gegen viele Widerstände dieses Projekt möglich vollendet. Mit der Besteigung des Broad Peak in der vergangenen Woche wollte der 43-Jährige einen weiteren Rekord aufstellen. Als erster Mensch alle 14 Achttausender ohne Sauerstoff zweimal erklimmen. Mit ihm unterwegs waren 5 Nepalesen und weitere 4 Bergsteiger aus China, den USA, Oman und Pakistan. Im Karakorum-Gebirge war vor gut einem Jahr auch die deutsche Bergsteigerin Laura Dahlmeier ums Leben gekommen.
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21: Das war ganz schön schwierig für Bundeskanzler Merz. Er hat seinen Verkehrsminister entlassen und konnte dann aber den Posten nicht gleich neu besetzen, denn er hatte eine Absage kassiert. Dadurch geriet die ganze Regierungsumbildung zu so einer Art Unfall in der CDU und die ganze Republik durfte dabei sein, unter anderem auch unser Beobachter in der Hauptstadt Uwe Jahn.
2: Es ist so schön, wenn es vorbei ist. Das weiß auch der Bundeskanzler, weshalb er in diesen Tagen das Ende von Pressekonferenzen kaum abwarten kann. Nur dumm, dass die Sprecherin dann doch noch eine Frage zulässt.
8: Gut, so.
9: Gut, dann haben wir die Frau Siewert hier einmal, bitte.
10: Ich glaube, er wollte es beenden gerade.
2: CSU-Chef Markus Söder, der einfach keine Gelegenheit vorbeiziehen lässt, ohne sie mit einer Prise Häme zu würzen. Dabei ist es auch ohne Häme schon schlimm genug, findet CDU.

0: sich nun an seine neue Aufgabe als Gesundheitsminister heran.
1: Mir ist bewusst, dass es eine große Aufgabe ist.
0: Da ist es vielleicht ganz schön, wenn seine Amtsvorgängerin Nina Warken mit einem Geschenk vorbeikommt.
2: Symbolisch bekommst du auch den Werkzeugkasten und so als kleiner Werbespruch steht hier auch drauf, besser sparen und alles für den Haushalt, also es passt sehr gut.
0: Da lachen sie, selbst wenn manchem auf dem Personalkarussell ganz schön schlecht geworden ist. Mittendrin der Bundeskanzler, dem es erst im zweiten Anlauf gelungen ist, einen neuen Verkehrsminister zu finden, den er auch noch so anmoderiert.
3: Steffen Bilger ist seit 1909 Mitglied des Deutschen Bundestages.
0: Wo war ich? Ach ja, ein Jahrhundert später und dabei, dass es so schön sein kann, wenn etwas vorbei ist. Patzer zum Beispiel, womit wir schon bei den unschönen Umständen sind, unter denen Patrick Schnieders Amtszeit als Bundesverkehrsminister vorbeiging. Merz hatte ihn praktisch rausgeworfen. In Schnieders Abschiedsrede geht es nun um ein gewalttätiges Ritual aus vergangener Zeit namens Willkommen und Abschied.
4: Willkommen und Abschied hat hier jedenfalls und heute schon gar nicht irgendetwas mit Prügel zu tun. Hier im Haus jedenfalls nicht.
0: Womit er schön und indirekt auf die brachiale Personalpolitik des Bundeskanzlers anspielt, der immer noch möchte, dass es vorbei ist.
3: Ansonsten sind Personaldiskussionen in der Partei abgeschlossen.
0: Was wohl kaum für die Diskussionen um ihn selbst gilt, die weder schön noch vorbei sind. Das weiß auch Markus Söder.
5: Nach einer turbulenten Woche kann man sagen, nicht Ende gut, alles gut, es wäre völlig übertrieben. Aber jetzt kann der eine andere dann doch etwas entspannter in die Ferien fahren.
0: Die im besten Falle genau so anfangen, mit dem schönen Gefühl, dass etwas vorbei ist.
6: Das waren die Berliner Notizen von Uwe Jahn. Und wir haben eine Falschfahrerwarnung für die B2 in Leipzig. Achtung, zwischen Richard-Lehmann-Straße und Goethesteig ist ein Falschfahrer unterwegs. Fahren Sie bitte äußerst rechts, überholen Sie nicht. Wir melden, wenn die Gefahr vorüber ist. Ein Falschfahrer ist unterwegs auf der B2 in Leipzig zwischen Richard-Lehmann-Straße und Goethesteig. Top-Thema in den Nachrichten heute Morgen sind die Ereignisse in der spanischen Exklave Ceuta. Bundesaußenminister Wadefuhl hat die EU-Kommission nach der Ankunft zehntausender Migranten in Ceuta zum Handeln aufgefordert. Er sagte der Bild am Sonntag, der Schutz der EU-Außengrenze müsse absolute Priorität haben. 7.15 Uhr ist es. Weitere Meldungen von Bernd Milde.
7: Bei israelischen Angriffen im Gazastreifen sind nach palästinensischen Angaben 7 Menschen getötet worden. Wie der von der Terrororganisation Hamas kontrollierte Zivilschutz mitteilte, gab es außerdem Verletzte. Die Israelis sprachen von einem Einsatz gegen Waffenlager. Eines habe sich in einem Krankenhaus befunden. Im Thüringer Wald ziehen die Hotel- und Pensionsbetreiber eine positive Ferienzwischenbilanz. Nach Angaben des Regionalverbunds sind vor allem außergewöhnliche Übernachtungsangebote stark nachgefragt. So seien etwa die Erdhäuser bei Waffenroth oder das schwimmende Haus auf der Bleilochtalsperre in der gesamten Ferienzeit meist ausgebucht. Moritz Wesemann ist wieder Europameister vom 1-Meter-Brett. Der 24-Jährige vom SV Halle Saale verteidigte bei den Europameisterschaften im Wasserspringen in Paris seinen Titel und holte damit die 2. deutsche Medaille. Er bezwang Jack Lowe und dessen britischen Landsmann Jordan Holden. Das Wetter. Heute Frühnebelfelder und anfangs teils wolkig, sonst viel Sonne, 25 bis 29 Grad. Morgen Sonne mit ein paar Quellwolken, überwiegend trocken, hochsommerlich heiß, 30 bis 34 Grad. MDR aktuell Verkehrsdienst. Achtung, Falschfahrer auf der B2 in Leipzig. Zwischen Richard-Lehmann-Straße und Goethesteig ist ein Falschfahrer unterwegs. Ich wiederhole, zwischen Richard-Lehmann-Straße und Goethesteig auf der B2. Bitte fahren Sie äußerst rechts und überholen Sie nicht. Vorsicht auf der A4 Richtung Frankfurt. Zwischen Sättelstedt und Eisenach Ost eine ungesicherte Unfallstelle auf der rechten Spur. Die A9 Richtung München ist zwischen Niemeck und Kleinmarzins nach Unfall gesperrt. Und die A14 Dresden-Magdeburg ist zwischen Mutschen und Grimma in beiden Richtungen wegen Brückenabrissarbeiten bis Montag früh 5 Uhr gesperrt. Soweit der MDR aktuell Verkehrsdienst, 7.17 Uhr.
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6: Das Thema Leihmutterschaft ist durch die Affäre um den CDU-Politiker Jens Spahn ins öffentliche Bewusstsein gerückt. Und das Thema

0: wirft komplizierte ethische und rechtliche Fragen auf. Was aber weiß die Forschung darüber, wie sich die Leihmutterschaft auf alle Betroffenen auswirkt, psychisch oder auch medizinisch? Sarah Emminghaus dazu.
1: Wie geht es Kindern, die über Leihmutterschaft in eine Familie gekommen sind?
2: Bisher sieht es so aus, dass Kinder aus Leihmutterschaft psychisch mindestens genauso gesund sind wie Kinder, die mittels künstlicher Befruchtung oder ganz natürlich gezeugt wurden. In einer Studie waren Kinder aus Leihmutterschaft im Alter von 7 Jahren etwas auffälliger als andere Kinder. Dieselben Kinder waren bei einer späteren Untersuchung mit 10 aber wieder komplett in der Norm. Manche befürchten, dass es für ein Kind schlimm sein könnte, seiner Leihmutter bei der Geburt entrissen zu werden. Schließlich findet bereits in der Schwangerschaft etwa über die Stimme der Leihmutter Bindungsaufbau statt. Aus der Bindungsforschung weiß man aber, dass es für Babys vor allem wichtig ist, überhaupt stabile und liebevolle Bezugspersonen zu haben. Und dass dies nicht unbedingt die Frau sein muss, in deren Bauch sie herangewachsen sind.
1: Wie läuft das Familienleben mit Kindern aus Leihmutterschaft?
2: Auf jeden Fall nicht schlechter als in Familien, bei denen Kinder anders gezeugt wurden. In einer Studie schnitten die Kinder aus Leihmutterschaft sogar besser ab. Dort wurden 67 schwule Paare aus Europa mit Kindern aus Leihmutterschaft untersucht und verglichen mit 67 heterosexuellen Eltern mit natürlich gezeugten Kindern. Die Kinder in den homosexuellen Familien hatten weniger psychische Probleme, die Erziehungsmethoden der Eltern waren effektiver und partnerschaftlicher und sogar die Elternbeziehung war liebevoller. Allerdings litten manche der Kinder unter gegen ihre Väter gerichtete Homophobie. Diese Kinder hatten dann auch mehr psychische Probleme.
1: Wie wirkt sich Leihmutterschaft auf die Psyche der schwangeren Frau aus?
2: Bisher deuten Studien nicht darauf hin, dass Leihmütter starke psychosoziale Folgen erleiden. Die meisten Leihmütter handeln altruistisch, wobei ihre Motivation auch an finanzielle Interessen geknüpft sein kann. In den USA dürfen Leihmütter in der Regel nicht auf die Bezahlung angewiesen sein und sie müssen bereits eigene Kinder haben. In Großbritannien ist ohnehin nur die altruistische Leihmutterschaft erlaubt. Dabei werden Frauen zwar für ihre Anstrengungen und etwaigen Verdienstausfall kompensiert, kriegen aber darüber hinaus kein Geld, was man als Bezahlung bezeichnen könnte. Belastend scheint jedoch für einige Leihmütter der Moment der Übergabe des Kindes zu sein, das sie zuvor fast 10 Monate in ihrem Körper trugen. In einer Studie aus Großbritannien berichtete etwa ein Drittel der Frauen von Schwierigkeiten dabei, das Baby aus der Hand zu geben. Ein Jahr später hatten 6% der Frauen immer noch negative Gefühle bei der Erinnerung daran.
1: Was sind die medizinischen Risiken für Leihmütter?
2: Schwangerschaften von Leihmüttern kommen in der Regel mithilfe einer Eizellspende zustande. Bei solchen Schwangerschaften sind manche Risiken erhöht. Zum Beispiel kann es eher passieren, dass sie Bluthochdruck entwickeln oder eine sogenannte Präeklampsie, eine Störung der Plazenta. Außerdem entbinden Frauen nach Eizellspende häufig früher und die Kinder kommen eher mit einem Kaiserschnitt auf die Welt.
1: Welche Folgen hat das Prozedere für die Eizellspenderin?
2: In der Regel kommt die Eizelle für das Kind nicht von der Leihmutter, sondern entweder von der späteren sozialen Mutter oder von einer Eizellspenderin. Um eine Eizelle entnehmen zu lassen, müssen betroffene Frauen wochenlang Hormone spritzen. Durch die Hormone kann es zu Stimmungsschwankungen kommen. Auch eine sogenannte Überstimulation kann in seltenen Fällen passieren. Dabei reagieren die Eierstöcke über und die Frau leidet unter anderem an Bauchschmerzen und Übelkeit. Ganz selten muss eine solche Überstimulation im Krankenhaus behandelt werden. Psychologisch scheint es Eizellspenderinnen in der Regel gut mit ihrer Entscheidung zu gehen. In einer großen Studie sagten die meisten Spenderinnen, dass sie die Spende nicht bereuen.
1: Wie gut ist die Datenlage hier überhaupt?
2: Die allermeisten Studien zu Leihmutterschaft kommen aus westlichen Ländern. Viele Daten gibt es aus Großbritannien und den USA. Aber auch in Ländern wie der Ukraine oder Georgien gibt es viele Leihmütter. Wie es diesen Frauen und den Kindern geht, wurde bislang kaum untersucht. Außerdem sind viele Stichproben eher klein, was auch daran liegt, dass die Praxis nicht so stark verbreitet ist. Und trotzdem deuten die bisherigen Studien immerhin alle in eine ähnliche Richtung, dass es den Beteiligten eher gut geht und meistens keine schlimmen psychischen oder medizinischen Spätfolgen auftauchen.
0: Das waren Informationen von Sarah Emminghaus hier am Sonntagmorgen 7.22 Uhr für das
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0: Geht es heute um Fritz Lang, der hat Filmgeschichte geprägt in der Zeit, als der Stummfilm zum Tonfilm wurde, so nach und nach in den Kinos weltweit. Da hat er dort das Kino geprägt. Tobias Nagorny erinnert an den Meisterregisseur, der heute vor 50 Jahren in seiner Wahlheimat in den USA starb.
4: Die alten Schwarz-Weiß-Fotos zeigen ihn mit Pfeife, Mantel und Monokel. Er gilt als unnahbar, exzentrisch und sehr begabt. Der Regisseur Fritz Lang ist ein Meister der subtilen Angst und dystopischen Fantasie. Bedrückend wirken die futuristischen Straßenschluchten im Stummfilm Metropolis. Der Film über unterdrückte und ausgebeutete Arbeiter im Untergrund der Stadt kommt 1927 in die Kinos, wird aber ein Flop und endet im finanziellen Desaster. Erst später wird der Film wiederentdeckt, gilt heute als Meilenstein des Science-Fiction-Genres und als Inspirationsquelle für unzählige Filme. 4 Jahre später veröffentlicht Fritz Lang seinen ersten Tonfilm M, eine Stadt sucht einen Mörder.
5: Du hast aber einen schönen Ball. Wie heißt du denn?
6: Elsie Beckmann.
4: Darin geht es um die panische Suche nach einem pathologischen Kindermörder in Berlin. Die subtile Bedrohung erzeugt Fritz Lang hier vor allem dadurch, dass der Täter an seiner wiederkehrend gepfiffenen Melodie erkannt wird. Eines der ersten musikalischen Leitmotive der Filmgeschichte. Auch die Nazis werden auf die Filme von Fritz Lang aufmerksam. 1933, nach der Machtergreifung, lädt Josef Goebbels den Regisseur in sein Büro im Reichspropagandaministerium.
7: Er erzählte mir unter anderem, dass der Führer Metropolis gesehen hätte. Und er hätte gesagt, das ist der Mann, der uns den nationalsozialistischen Film schenken wird. Ich muss ganz ehrlich gestehen, also jetzt fange ich an, ein bisschen zu schwitzen. Natürlich ließ ich mir nichts merken und sagte, also ich bin hochgeehrt und was weiß ich alles. Und ich hatte in demselben Moment nur einen Gedanken, weg aus Deutschland.
4: Sein zweiter Film rund um den Superverbrecher und Hypnotiseur Dr. Mabuse wird von den Nazis bereits wegen politischer Anspielungen verboten. In Das Testament des Dr. Mabuse geht es um die gezielte Zerstörung gesellschaftlicher Ordnung.
8: Der letzte Sinn des Verbrechens ist, eine unbeschränkte Herrschaft des Verbrechens aufzurichten.
4: Fritz Lang flieht aus Deutschland, zunächst nach Frankreich und Großbritannien und schließlich in die USA. Seine Hollywood-Filme gelten als Wegbereiter des düsteren amerikanischen Film Noir. Nach dem Zweiten Weltkrieg dreht Fritz Lang auch wieder in Deutschland und Europa. Nicht alle seine Filme werden Publikumserfolge, aber der perfektionistische Regisseur bleibt sich und seinem Arbeitsstil treu.
7: Regie führen für mich ist nicht einem Schauspieler etwas vorzumachen. Denn ich will ja nicht, dass auf dem Film 20 kleine Fritz Langs herumlaufen, sondern für mich bedeutet Regiearbeit, aus dem Schauspieler das Beste herauszuholen, was er geben kann.
4: Fritz Lang zählt zu den einflussreichsten Regisseuren der Filmgeschichte. Er verstarb im Alter von 86 in Beverly Hills. Das war heute vor 50 Jahren.
3: Und jetzt in der Mediathek. Schroffe Felsen, kristallklares Wasser und eine Traumlandschaft. Eigentlich das perfekte Urlaubsland, wenn man von den Bewaffneten ringsherum absieht.
9: Ich bin hier auf fast 3000 Meter Höhe an einem der vielleicht schönsten Orte der Welt. Und ich bin in der Mitte von Afghanistan.
3: Während das Auswärtige Amt vor Reisen ins Land warnt, fühlen sich immer mehr internationale Touristen von ihm angezogen. 5 Jahre nach der Machtübernahme der Taliban reist ARD-Südasien-Korrespondent Markus Spieker mit einer internationalen Reisegruppe zurück in ein Land, das er bereits gut kennt. Dabei beschäftigt ihn hauptsächlich die Frage:
10: Holiday am Hindukusch? Echt jetzt? Mich interessiert, was dran ist an dem Trend. Kann man als Tourist nach Afghanistan reisen? Ist das Land sicher und wer macht das überhaupt? Urlaub bei den Taliban.
3: Er erlebt dabei ein gastfreundliches Land, das versucht, sich touristisch zu öffnen, wie das Kulturministerium mitteilt.
11: Wir haben eine Botschaft an die Welt. Kommt nach Afghanistan. Ein sicheres Land mit unberührter Natur, herzlichen Menschen und günstigen Reisepreisen.
3: Aber er erlebt auch ein Land zwischen Ausgrenzung, Kontrolle und Widersprüchen, die Touristen wie Alberto wahrnehmen.
11: Ich habe ein gemischtes Gefühl. Alles, was wir sehen, ist wunderschön. Die Reiseführer sagen, Afghanistan ist friedlich. Aber wenn man genau hinhört, ist es nicht so schön, wie es einem erzählt wird. Es gibt Probleme, große Probleme.
3: Entstanden ist ein Film über ein Land voller Kontroversen, in dem die Taliban um Touristen werben, während die einheimische Bevölkerung unter Armut und Unterdrückung leidet. Ferien bei den Taliban. Ab sofort in der ARD Mediathek.
0: Und jetzt schauen wir, wie das Wetter aussieht an diesem Sonntag. Josephine Bechler, wenn ich aus dem Fenster gucke, so der Nebel verzieht sich so langsam.
12: Ja, allmählich, aber ich würde noch nicht ganz Entwarnung geben, denn es ist immer noch in weiten Teilen, vor allem Richtung Ostthüringen, auch Richtung Sachsen und Südosten Sachsen-Anhalts, neblig. Und es ist auch immer noch stellenweise mit Sichtweiten unter 100 Meter verbunden. Ansonsten gibt es natürlich auch schon ein paar Regionen, wo richtig gut die Sonne durchkommt, vor allem im Nordwesten Sachsen-Anhalts oder auch im Süden Thürings.
0: Will man die Sonne überhaupt haben? Es geht ja wieder rauf in die Temperaturen heute, oder?
12: Ja, wobei heute geht's noch. Also heute haben wir zwar natürlich schon am Nachmittag richtig oft die Sonne mit dabei, aber die Temperatur, die ist noch unter der 30-Grad-Marke, weil wir erstens auch ein bisschen niedriger in den Tag starten und es immer noch eher einen Ostwind gibt. Deswegen heute so Höchstwerte zwischen 25 und 29 Grad.
0: Und wie sieht's aus an den kommenden Tagen?
12: Da wird es deutlich wärmer und auch heißer. Also morgen sind wir bei 30 bis 34 Grad. Der Dienstag kann sogar bis 36, örtlich 37 Grad bringen. Und die nächsten Tage bringen natürlich auch sehr viel Sonnenschein. Aber es ist nicht alles nur mit Sonne verbunden, sondern es gibt auch eine kleine Gewitterneigung. Das sind meistens Hitzegewitter und vor allem zum Wochenende werden dann mehr Schauer und Gewitter auftreten.
0: Dankeschön, Josephine Bechler.
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0: Wird wieder heiß, haben wir gerade im Wetter gehört. Nach den Nachrichten wollen wir uns mal mit der Frage beschäftigen, wie man in Polen versucht, sich daran anzupassen, wie die Städte reagieren auf das veränderte Klima und auf die Hitzeentwicklungen.
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14: Um 7.30 Uhr mit Bernd Milde. Nach dem Ansturm zehntausender Migranten auf die spanische Exklave Ceuta hat Bundesaußenminister Johann Wadephul die EU-Kommission zum Handeln aufgefordert. Der Bild am Sonntag sagte Wadephul, der Schutz der Außengrenzen müsse absolute Priorität haben. Die Lage in Ceuta sei ein absoluter Stresstest gewesen, den Europa bestanden habe. Allerdings sei deutlich geworden, wie anfällig der Kontinent sei. Laut Wadephul macht der Fall auch deutlich, dass eine effektive Migrationspolitik nicht ohne Drittstaaten wie Marokko funktioniere. In der EU müssen KI-generierte Inhalte ab heute gekennzeichnet werden. Die neuen Vorgaben gelten für Bilder, Videos und Texte, die einem professionellen Zweck dienen. Verantwortlich für die Kennzeichnung sind KI-Anbieter wie OpenAI mit ChatGPT oder Google mit seinem Chatbot Gemini. Sie haben bis Dezember Zeit, ihre Systeme nachzurüsten, andernfalls drohen Bußgelder. Wer KI-Bilder privat bei Social-Media-Plattformen veröffentlicht, muss nichts kennzeichnen. Unionsfraktionschef Thorsten Frey rechnet nach dem Terroranschlag auf den Berliner CSD mit zügigen Gesetzesverschärfungen. Frey sagte der Bild am Sonntag, er gehe davon aus, dass der Bundesinnenminister und die Bundesjustizministerin wahrscheinlich noch im August Vorschläge vorlegten. Dobrindt hatte sich für einen verstärkten Einsatz elektronischer Fußfesseln und bundeseinheitliche Regeln für Präventivhaft für Gefährder ausgesprochen. Am vergangenen Wochenende war ein 21-jähriger Islamist beim CSD in Berlin mit einem Auto in eine Menschengruppe gefahren. Eine Frau starb, 31 Menschen wurden verletzt. Beim Absturz eines Touristenflugzeugs an den berühmten Nazca-Linien in Peru sind 13 Menschen ums Leben gekommen. Nach Angaben des peruanischen Verkehrsministeriums sind unter den Toten neben Italienern und Spaniern auch zwei deutsche Urlauber. Warum die Cessna abstürzte, ist bisher unklar. Die riesigen Bodenzeichnungen aus der Zeit zwischen 500 vor Christus und 500 nach Christus gehören zum UNESCO-Weltkulturerbe. In Deutschland fühlen sich Berufstätige zunehmend psychisch gestresst. Wie die kaufmännische Krankenkasse mitteilte, sind im vergangenen Jahr wegen akuter Belastungsreaktionen und Anpassungsstörungen 119 Krankentage je 100 Versicherte angefallen. Ein Jahr zuvor seien es noch 7 Tage weniger gewesen, 8 Jahre zuvor waren es noch über 50 Tage weniger. Die KKH erklärte, akute Belastungsreaktionen und Anpassungsstörungen seien nach Atemwegsinfektionen und Rückenschmerzen der dritthäufigste Krankschreibungsgrund bei Berufstätigen. Das waren die Nachrichten. Das Wetter und die Temperaturen von 7 Uhr. Dresden Nebel 14 Grad, Eisenach Nebel 12, Erfurt wolkig 14 Grad. Garde liegen fast wolkenlos 9 Grad, Hoyerswerda Nebel 15, Magdeburg leicht bewölkt 12 Grad. Neuhaus am Rennweg wolkig 12, Oschatz stark bewölkt 14 Grad, Plauen Nebel 11 Grad, Wernigerode wolkig 13 und Wittenberg meldet 11 Grad. Heute zu Beginn einige Wolken- und Nebelfelder, ansonsten viel Sonne. Höchstwerte 25 bis 29 Grad, teils mäßiger auf Ost drehender Wind. Am Montag Sonne satt, tagsüber nur ein paar Quellwolken und überwiegend trocken. Erst am Abend örtlich Gewitter, Höchstwerte 30 bis 34 Grad. Am Dienstag sonnenreich, im Tagesverlauf einzelne Schauer und Gewitter, noch etwas heißer. MDR aktuell Verkehrsdienst. Achtung, immer noch der Falschfahrer auf der B2 in Leipzig zwischen Richard-Lehmann-Straße und Goethe-Steig. B2 in Leipzig, Richard-Lehmann-Straße und Goethe-Steig. Bitte fahren Sie äußerst rechts und überholen Sie nicht. A4 Richtung Frankfurt zwischen Rüdersdorf und Hermsdorf-Ost. Behinderungen nach Unfall. Die A9 Richtung München ist zwischen Niemeck und Kleinmarzehns nach Unfall gesperrt. Und die A14 Dresden-Magdeburg ist zwischen Mutschen und Grimma in beiden Richtungen wegen Brückenabrissarbeiten bis morgen früh gesperrt. Soweit der MDR aktuell Verkehrsdienst, 7.34 Uhr.
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15: Am Sonntagmorgen mit René Siebert. Ich grüße Sie. Angesichts des Ansturms von Menschen auf die spanische Exklave Ceuta in Nordafrika hat Bundesaußenminister Wadefuhl die EU-Kommission zum Handeln aufgefordert. Die EU-Außengrenze müsse absolute Priorität haben, sagte Wadefuhl in der Bild am Sonntag. Einzelheiten von Constanze Semidey.
16: Er nannte den Vorfall in Ceuta einen absoluten Stresstest, den Europa bestanden habe, aber es sei auch deutlich geworden, wie anfällig der Kontinent sei. Wichtig sei nun, das Schengen-System nicht weiter zu gefährden. Bundesfinanzminister und SPD-Co-Chef Klingbeil lobte das Vorgehen Spaniens. Ministerpräsident Sanchez habe entschlossen gehandelt. Der Europapolitiker Weber kritisierte dagegen auf RTL die spanische Regierung und brachte mehr Befugnisse für die Grenzschutzagentur Frontex ins Gespräch.
15: In Hamburg ist die CSD-Demonstration gestern friedlich verlaufen. Zum ersten großen Christopher Street Day nach dem Anschlag in Berlin vor einer Woche sind laut Polizei rund 300.000 Menschen gekommen. Sie haben laut demonstriert und gefeiert. Frauke Reinig berichtet.
17: Einhörner, Elfen, Lack, Leder, jede Menge Glitzer und ein Meer von Regenbogenflaggen. Der Hamburger CSD war wieder bunt, laut, kreativ und fröhlich. Aber auch deutlich politisch. Viele waren mit Wut und Trauer im Bauch gekommen. Eine ganz in Schwarz gekleidete Gruppe von Berlin Pride etwa. Drag Queen Olivia Jones hat betont, dass die vielen Solidaritätsbekundungen aus dem politischen Berlin nicht nur leere Worthülsen sein dürften. Die Solidarität der Zivilgesellschaft tue gut und mache Mut, finden viele. Aber das reicht der Community in diesen Zeiten eben nicht mehr. Stark war die Forderung, auch ins Grundgesetz zu schreiben, dass queere Menschen nicht diskriminiert werden dürfen. Die Hamburg Pride, die mit vielen unterschiedlichen Veranstaltungen schon eine Woche in Hamburg läuft, klingt heute noch mit einem Straßenfest aus. Da wurde schon gestern an der Binnenalster und vor dem Rathaus noch bis zum späten Abend gefeiert. Und das geht auch heute noch von 12 bis 22 Uhr.
15: Frauke Reinig berichtete aus Hamburg. 7.36 Uhr, wir haben die Entwarnung für die Bundesstraße 2 in Leipzig. Kein Falschfahrer mehr zwischen Richard-Lehmann-Straße und Goethesteig.
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15: Das ist bereits die dritte Hitzewelle in diesem Sommer in Europa. In Deutschland, da leiden die Menschen besonders in den heißen, überhitzten Städten. Wie ist das eigentlich in Polen? Da sind die Städte eigentlich ziemlich gut vorbereitet, berichtet unsere Korrespondentin Paulina Milling.
18: So klingt sie, die Abkühlung. Eine Sprinkleranlage sprüht feine Wassertropfen auf alle, die vorbeikommen. Kurtyna Wodna heißt das in Polen, wörtlich Wasservorhang. Sie sind an beliebten Plätzen und in Fußgängerzonen zu finden. Für den Moment ist das wirklich angenehm, besser als in der Sonne zu braten, sagt eine Passantin, die sich kurz in den Wassernebel stellt. Temperaturen bis zu 40 Grad in Polen. Städte und Kommunen bauen Wasservorhänge und Trinkbrunnen auf und öffentliche klimatisierte Räume bleiben länger geöffnet. Bibliotheken, Bezirksämter und Bürgerbüros. Die Ad-hoc-Maßnahmen helfen, aber Polen will seine Städte langfristig verändern. Seit dem vergangenen Jahr sind die Städte mit mehr als 20.000 Einwohnern verpflichtet, Pläne zu erstellen, wie sie sich an das Klima anpassen wollen. Poznań, auf Deutsch Posen, ist damit schon soweit. Wir haben ein strategisches Dokument, einen Klimaanpassungsplan für unsere Stadt bis 2030, erzählt Julia Siska-Wieczorek von der Stadt Posen. Posen liegt im Westen Polens, eine 500.000 Einwohner. Die Verwaltung versucht gezielt gegen das Aufheizen der Stadt vorzugehen. Wir haben hier die ganze Zeit damit zu tun, unsere Stadt von Beton zu befreien. Betonosa sagt man auf Polnisch zu den Betonwüsten. Sie sollen weichen. Posen, aber auch Breslau, Krakau und Warschau haben einige öffentliche Plätze umgestaltet. Grünflächen statt Teer und Pflastersteine. Und Posen mäht jetzt seltener. Ungemähte Flächen weisen eine deutlich niedrigere Temperatur auf als gemähte. Früher haben wir in Parks und Grünanlagen noch 6-mal pro Jahr gemäht. Das haben wir auf 3-mal reduziert. Die Stadt fördert auch kleinere Maßnahmen für Einwohner, etwa Regentonnen, um Regenwasser zu nutzen und mehr. Wir decken nun auch den Bau von Regengärten und begrünten Wänden ab. Posen kämpft auch um seine alten Bäume. Egal wie viele Bäume wir neu pflanzen, ein alter Baum leistet für das Ökosystem viel mehr. Dafür entferne die Stadt Misteln. Das kostet 500.000 Euro. Teuer, aber sie müsse es tun. Die Einwohner stimmen darüber ab und zeigen damit, dass ihnen dieses Thema am Herzen liegt. Den Großteil der Projekte finanziere Posen selbst, erklärt Julia Siska-Wieczorek. Aber die Stadt bemühe sich auch um Fördermittel des Landes sowie der EU. Das polnische Umweltministerium will die Städte dabei weiter unterstützen.
15: Jetzt geht's noch kurz um Meta Smart Glasses. Die sehen aus wie ganz normale Brillen. Man kann sie eigentlich davon auch gar nicht unterscheiden. Aber diese Smart Glasses ermöglichen das heimliche Filmen. Ist das eigentlich erlaubt? Der Hamburger Datenschutzbeauftragte Fuchs hat in dieser Woche vor diesen Smart Glasses gewarnt. Einzelheiten von Antonetta Stefani.
19: Laut dem Hamburger Datenschutzbeauftragten Thomas Fuchs ist das heimliche Filmen mit Smart Glasses unzulässig. Smart Glasses von Meta sind von herkömmlichen Brillen kaum noch zu unterscheiden. Aber sie können filmen und fotografieren und das ziemlich heimlich. Nur ein kleines Lämpchen am Brillenrand macht deutlich, dass aufgezeichnet wird. Derzeit werden Smart Glasses immer beliebter, vor allem seit Meta im Juni neue Modelle auf den Markt gebracht hat. Der Hamburger Datenschutzbeauftragte Thomas Fuchs ist für Meta-Dienste in Deutschland zuständig. Seine Behörde hat die Meta-Brillen ausführlich getestet und kommt jetzt zum Ergebnis, dass das unbemerkte Filmen in der Öffentlichkeit gegen das Datenschutzrecht verstößt. Deshalb geht seine Behörde dagegen vor und verhängt auch Bußgelder. Für gut möglich hält Fuchs nach der umfangreichen Prüfung außerdem, dass die Brillen in Deutschland vollständig verboten werden. Der Besitz und auch der Verkauf von Aufnahmegeräten, die als Alltagsgegenstände getarnt sind, ist in Deutschland nämlich nicht erlaubt. Und die Meta-Glasses sind nach Fuchs Einschätzung nichts anderes als getarnte Kameras. Zuständig für ein solches Verbot wäre die Bundesnetzagentur. Die prüft wohl derzeit das weitere Vorgehen. Im Falle eines Verbots dürfte Meta die Brillen in Deutschland nicht mehr verkaufen.
15: 7.41 Uhr ist es.
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21: Mit Maxi Bayer im Studio. Schönen guten Morgen. Nächste Woche wird's wieder ernst. In der zweiten Fußball-Bundesliga. Für den ersten FC Magdeburg und Dynamo Dresden war deshalb gestern die Generalprobe angesagt. Der FCM hat sich gegen Premier League-Absteiger West Ham United mit einem späten 1:1 verabschiedet. Und die SGD, die hat sich mit einem Sieg gegen Bundesligist Union Berlin nochmal eine ordentliche Portion Selbstvertrauen geholt. Jan Günther.
22: Dynamo Dresden, eine Woche vor dem ersten Pflichtspiel der neuen Saison.
23: Ich finde es immer schwer zu sagen, wo stehen wir. Prozentual schwierig. Ich glaube, wir sind auf einem guten Weg.
22: Das Team von Trainer Thomas Stamm gewann die Generalprobe gegen Erstligist Union Berlin mit 2:1 vor 25.000 Fans im Rudolf-Harbig-Stadion. Zu berücksichtigen bei diesem Ergebnis, die Berliner sind in der Vorbereitung noch nicht so weit, absolvieren ihr erstes Pflichtspiel erst in 3 Wochen. Dynamo-Kapitän Niklas Hauptmann.
1: Ich glaube, es gibt immer noch einige Dinge. Ich meine, in der ersten Halbzeit schwierige Phasen, sehr unsauber mit Ball teilweise. Und trotzdem sehen wir, dass wir Tore schießen können. Standards verteidigen, ich glaube, das wird noch mal ein Thema sein.
22: Vincent Vermey hatte zu Beginn der zweiten Hälfte per Kopf das 2:1 erzielt. Hauptmann Mitte der ersten Halbzeit den Ausgleich erzielt. Sehenswert Volley mit der Fußspitze.
2: Tor! Niklas Hauptmann, ich sag's doch, so einen brauchen sie. Der hat einfach diese Nase und dieses Raumdeutergefühl.
22: Nun bleibt Dynamo, dem Tabellenelften der Vorsaison, noch eine Woche bis zum Zweitligastart.
5: Wir freuen uns, dass wir nächste Woche reinstarten, dass es jetzt nicht mehr um Läufe, um Testspiele geht, sondern am Ende auch um Punkte, weil das ist das, was allen meisten Spaß macht.
22: Stamms Startelf gegen Union könnte der, die er am ersten Spieltag in Nürnberg auf den Rasen schicken wird, sehr nah gewesen sein. In der Offensive könnte es noch auf das Duell Jakob Lemmer gegen Neuzugang Kaan İnanoğlu herauslaufen. Letztgenannter begann gegen Union. Aber in Sachen Startformation sagt Stamm:
5: Die Tür soll da immer offen bleiben.
22: Heute in einer Woche also geht's für Dynamo Dresden wieder um Punkte.
5: Das ist das, was allen meisten Spaß macht.
21: Wie gehört, in Nürnberg der erste FC Magdeburg schon einen Tag eher gefordert zu Hause gegen Eintracht Braunschweig. 2 Etagen tiefer in der Regionalliga Nordost, da läuft die Saison schon. Der 2. Spieltag ist in vollem Gange heute Nachmittag mit 2 Begegnungen. Lok Leipzig, der Meister der Vorsaison, empfängt die 2. Mannschaft des ersten FC Magdeburg. Und Rot-Weiß Erfurt muss zum Halleschen FC. Eine richtig knifflige Aufgabe für die Thüringer, sagt Trainer Fabian Gerber.
23: Mit Halle erwartet uns das absolute Schwergewicht der Liga. Auch ein Aufstiegsfavorit neben den anderen, die da sich noch tümmeln in der Liga. Ist ja Wahnsinn, was bei uns los ist. Wird natürlich auch nochmal ein schöner Gradmesser. Erstes Auswärtsspiel, volle Hütte, wird natürlich eine Wahnsinnsatmosphäre auch herrschen. Da freuen wir uns schon drauf, uns gegen so einen Top-Verein messen zu dürfen und wollen natürlich diesen Schwung aus dem BFC-Spiel jetzt mitnehmen.
21: Denn da gewann Erfurt mit 4:1. Anstoß ist 14 Uhr. Sie können das Spiel in unserer Sport im Osten-App dann in voller Länge hören und auch hier im Radio sind wir live in Halle dabei. Halle ist dabei auch das absolut perfekte Stichwort, denn Wasserspringer Moritz Wesemann vom SV Halle, der hat gestern Abend bei der EM in Paris für die erste deutsche Goldmedaille gesorgt. Lars Becker war mit dabei.
24: Das war eine bemerkenswerte Reaktion der deutschen Wasserspringer und Springerinnen auf die Auftaktenttäuschung im Teamwettbewerb. Die ersten beiden EM-Medaillen in Paris. Erst Silber für Pauline Pfeiff und Elena Wassen im 10-Meter-Synchron vom Turm und anschließend sogar Gold für Moritz Wesemann vom 1-Meter-Brett. Der Titelverteidiger aus Halle hatte schon als Vorkampfzweiter seine Ambitionen unterstrichen. In einem Finale mit wechselnder Führung sprang Wesemann immer vorne mit, brachte sein Programm ohne Wackler durch und sicherte sich schließlich mit einem herausragenden letzten Sprung Gold vor den beiden Briten Lawfer und Holden und damit gegen deutlich stärkere Konkurrenz als bei seinem Triumph im vergangenen Jahr. EM-Debütant Jonathan Schauer hatte im Vorkampf als 13. das Finale der Top 12 ganz knapp verpasst. Pfeiff, die WM-Zweite im 10-Meter-Einzel und Partnerin Wassen zeigten einen starken und konstanten Wettkampf mit nur wenigen kleinen Fehlern. Zwischenzeitlich lagen sie sogar an der Spitze. Am Ende war das Duo aus Großbritannien aber knapp 2 Punkte besser. Beim Synchronschwimmen wiederholten Clara Bleier und Maria Denisow im Duett Freie Kür ihr Ergebnis vom Vortag in der technischen Kür. Rang 6 mit Bestleistung.
21: Das berichtet Lars Becker und so viel vom Sport.
15: Top-Thema in den Nachrichten sind die Ereignisse in der spanischen Exklave Ceuta. Bundesaußenminister Wadephul hat die EU-Kommission nach der Ankunft zehntausender Migranten in Ceuta zum Handeln aufgefordert. Er sagte der Bild am Sonntag, der Schutz der EU-Außengrenze müsse absolute Priorität haben. 7.46 Uhr, weitere Meldungen von Bernd Milde.
14: Ungarn schaltet wegen des historisch niedrigen Donaupegels sein einziges Atomkraftwerk Pocs vollständig ab. Das teilte Ministerpräsident Peter Modzsa auf Facebook mit. Wegen der Abschaltung muss das Land mehr Strom importieren. Zudem sollen große Stromverbraucher freiwillig Strom einsparen. Die Regierung hat aber auch angekündigt, notfalls verbindliche Reduzierungen anzuordnen. Im US-Bundesstaat Idaho hat ein Mann in einem Burgerrestaurant das Feuer eröffnet. Ein Sprecher der Stadt Twin Falls erklärte, es habe 3 Tote und 2 Verletzte gegeben. Der Angreifer sei ebenfalls tot. Die Hintergründe des Vorfalls seien noch unklar. In Dresden gibt es heute wieder das traditionelle Elbe-Schwimmen. Nach Angaben des Vereins Elbe-Schwimmen Dresden e.V. geht es vom Blauen Wunder über 3 Kilometer stromabwärts bis zum Fährgarten in Dresden-Johannstadt. Erwartet werden bis zu 2000 Teilnehmer. Das Wetter heute: Frühnebelfelder und anfangs teils wolkig, sonst viel Sonne, 25 bis 29 Grad. Morgen Sonne mit ein paar Quellwolken, überwiegend trocken, hochsommerlich heiß, 30 bis 34 Grad. MDR aktuell: Verkehrsdienst A4 Richtung Frankfurt, zwischen Rüdersdorf und Hermsdorf Ost, Behinderungen nach Unfall. Die A9 Richtung München ist zwischen Niemeck und Kleinmarzehns nach Unfall gesperrt. Und die A14 Dresden-Magdeburg ist zwischen Mutschen und Grimma in beiden Richtungen wegen Brückenabrissarbeiten bis morgen früh gesperrt. Soweit der MDR aktuell Verkehrsdienst, 7.47 Uhr.
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15: Nieselregen und Glatteis verderben die Partystimmung und deshalb werden die meisten Ehen in den Sommermonaten geschlossen. Aber ein Drittel dieser Ehen werden auch wieder geschieden. Kann man also schon vor der Eheschließung darauf achten, dass im Fall einer späteren Trennung dann auch alles fair zugeht? Mit einem Ehevertrag zum Beispiel, Wiebke Nielsen dazu.
4: Familienrechtsanwältin Nadine Rumke empfiehlt grundsätzlich einen Ehevertrag, auch wenn man nicht schon davon ausgehen möchte, dass die Ehe scheitert, aber...
6: Sie haben eine Krankenversicherung, damit wollen Sie nicht krank werden, sondern das ist die Absicherung für den Notfall und das ist auch der Ehevertrag. Einen Ehevertrag schließen Sie zu guten Zeiten. Da geht man normalerweise noch fair und mit Respekt miteinander um.
4: Aber auch noch während der Ehe kann ein solcher Vertrag abgeschlossen werden. Gesetzliche Auswirkungen der Ehe könnten so abgemildert werden, wie der Zugewinnausgleich. Hier geht es um während der Ehe angespartes Vermögen. Beispiel: Sabine spart im Laufe der Ehe 40.000 Euro an, ihr Mann Thomas nur 10.000 Euro. Dann gibt es zwischen den beiden Summen eine Differenz von 30.000 Euro. Und die wird dann durch 2 geteilt. Thomas bekommt dann 15.000 Euro. Das ist der Zugewinnausgleich. Hintergrundgedanke ist, dass beide etwas von ihren Fähigkeiten in die Ehe einbringen. Sei es bei Haushaltsführung, Kindererziehung oder eben Erwerbsarbeit. Man sich also in einer Ehe gegenseitig den Rücken frei hält. Nadine Rumke.
6: Man geht erstmal grundsätzlich davon aus, dass in der Ehe, auch wenn es nur auf den Namen eines Ehegatten Vermögen festgelegt wird, dass es sozusagen aber trotzdem irgendwie durch die Ehearbeit aber trotzdem mit erwirtschaftet worden ist. Also jeder hat da irgendwie einen Anteil dran.
4: Der Zugewinnausgleich gilt aber nicht für Erbschaften, Schenkungen und auch nicht für Schulden des Partners. Per Ehevertrag lässt sich festlegen, dass es erst ab einer gewissen Mindestdauer der Ehe einen Zugewinnausgleich gibt oder nur, wenn der andere Partner verstirbt, also nicht bei Trennung. Anwältin Nadine Rumke.
6: Grundsätzlich macht es Sinn, wenn unterschiedlichste Vermögenswerte da sind. Und ich finde es auch ganz, ganz wichtig, gerade für Frauen, die hochqualifiziert ausgebildet sind, die meistens immer noch dann, wenn gemeinsame Kinder aus der Ehe hervorgehen, schon in ihrer Erwerbstätigkeit dann eher Einschränkungen hinnehmen, dass dann auch dementsprechend über Kompensationen im Unterhalt oder irgendwas gesprochen wird, weil bestimmte ehebedingte Nachteile holen sie nicht unbedingt wieder auf.
4: Nur ein unwesentlicher Teil des eigenen Vermögens darf ohne Rücksprache mit dem Ehepartner ausgegeben werden. Je nach Vermögenswert gelten gewisse Prozentsätze. Auch das lässt sich per Ehevertrag abschwächen, die eigene Freiheit stärken. Und es geht um den Versorgungsausgleich mit Rentenanwartschaften, also um die während der Ehe angesammelten Rentenpunkte in der gesetzlichen Rentenversicherung bzw. die Anrechte in der Beamtenversorgung, in der privaten oder betrieblichen Altersvorsorge.
15: Der Motor knattert und es riecht nach Zweitaktbenzin, wenn die Simson-Mopeds durch die Gegend fahren, aber sie sind auch ein Inbegriff für Freiheit auf 2 Rädern. Simson-Mopeds sind inzwischen wieder gefragt, wie lange nicht mehr. Es gibt noch originale DDR-Simson-Mopeds, aber die sind teuer. Reimporte aus dem Ausland sind oft günstiger zu haben. Die allerdings, die dürfen nur schlappe 45 km/h fahren. Die Original-Mopeds aus DDR-Zeiten, die dürfen Tempo 60 fahren. Das Land Sachsen-Anhalt will das ändern, will also, dass alle schneller fahren dürfen. Tobias Standar berichtet über die Geschichte, die ihren Ursprung im Einigungsvertrag hat.
7: Auf den ersten Blick sieht die Schwalbe von Stefan Pöcher aus Gardelegen aus wie ein klassisches DDR-Moped. Doch unter der Verkleidung steckt ein Elektromotor. Außen Kult, innen moderner Antrieb. Für Pöcher ist das kein Widerspruch.
8: Das macht schon echt höllisch Spaß, Schon allein bei der Beschleunigung. Viele wollen immer irgendwelchen Auspuff-Sound haben oder halt Motorgeräusche, Vibrationen oder sonstiges. Und hier steht halt im Vordergrund, ich habe zwar kein Sound, aber ich habe halt Drehmoment. Ja. Also das kannst du halt mit einem Verbrenner nicht vergleichen.
7: Nach einer technischen Abnahme darf Stefans Schwalbe 60 km/h fahren. Bei sogenannten Reimporten sieht das oft anders aus. Das sind Simsons, die früher direkt ins Ausland verkauft wurden und heute zurück nach Deutschland kommen. Obwohl sie fast baugleich mit DDR-Simsons sind, dürfen sie meist nur 45 km pro Stunde fahren, weil sie damals nicht in der DDR zugelassen waren und deshalb nicht unter die Sonderregel aus dem Einigungsvertrag fallen. Detlef Gürth von der CDU Sachsen-Anhalt möchte diese Ungleichheit gerne auflösen.
9: Wir möchten gerne eine bundeseinheitliche Regelung, weil es keine großen technischen Abweichungen für die Exportmobils gab aus Suhl. Die sind baugleich, was die Sicherheit betrifft, der Motor, die Bremsen, der Rahmen. Und deswegen möchten wir auch, dass wer einen Teil aus Ungarn Beispiel oder aus Tschechien kauft und hier durch TÜV und DEKA geht, dann hat er ja einen Sicherheitsattest, dann muss er eine Zulassung kriegen, bundesweit für 60 km/h.
7: Die Kultmopeds aus dem Osten sind gefragt wie lange nicht. Doch Originalfahrzeuge aus der DDR sind richtig teuer. Je nach Zustand werden bis zu 6.000 Euro fällig. Reimporte sind oft günstiger. Würden sie auch mit 60 Stundenkilometern zugelassen, wären sie für viele Simson-Liebhaber eine echte Alternative. Deshalb will die CDU schon bald einen neuen Anlauf über den Bundesrat starten, damit künftig noch mehr Simsons mit 60 km/h über die Straße knattern.
15: So klingt das nämlich. Das war der Bericht von Tobias Stander. Und jetzt geht's um Evolution. Wie die genau funktioniert, das kann man herausfinden beim Blick auf Arten, die mittlerweile schon ausgestorben sind, die es nicht mehr gibt, die sich weiterentwickelt haben eben in dieser Evolution. Ein Beispiel dafür sind Ursaurier. Bei Ausgrabungen in Thüringen haben Forschende nun mehr darüber herausgefunden, wie sie ausgesehen haben könnten und wie sie ihr Geschäft verrichtet haben. Inka Zimmermann berichtet.
10: Die Ursaurier sind schon rund 30 bis 60 Millionen Jahre vor den eigentlichen Dinosauriern ausgestorben. Im Vergleich zum T-Rex sehen sie deutlich weniger spektakulär aus. Sie erinnern eher ein wenig an Amphibien. Aber für die Evolution sind sie wichtig, etwa weil sie die ersten Tiere waren, die ihre Eier vollkommen an Land legten.
11: Und die dann dieses, wie wir sagen, vollterrestrische Milieu erkunden konnten. Und das ist auf der einen Seite die Reptilien und deren Verwandten und auf der anderen Seite die Säugetiere, beziehungsweise wir haben hier ganz frühe Säugetierverwandte, Vertreter, aber noch natürlich keine Säugetiere mit Haaren, so wie wir sie kennen.
10: Erklärt der Paläontologe Jörg Fröbisch vom Berliner Museum für Naturkunde. In den vergangenen 3 Wochen war er in Thüringen auf der Suche nach neuen Spuren der Ursaurier. Im Thüringer Wald nahe Tambach-Dietharz befindet sich der Bromacker, eine weltweit bedeutende Fundstelle.
11: Wir machen eigentlich jeden Tag fantastische Funde. An einem Tag vielleicht zwischen 80 und 100. Das variiert natürlich ein bisschen, aber wir finden diverse Sachen, die wir schon kennen, aber eben erstaunlicherweise auch wirklich jedes Jahr etwas, was wir noch nicht hatten.
10: Neue Erkenntnisse bringt auch eine Steinplatte aus der Umgebung des Bromackers. Fröbisch und sein Kollege Marchetti konnten diese Platte nun mit modernen Methoden untersuchen. Dabei fanden sie Abdrücke, die mit großer Sicherheit einen wichtigen Körperausgang der frühen Säugetiere darstellen, eine Kloake.
11: Diese Kloake ist im Prinzip am richtigen Ort, nämlich an der Basis eines langen Schwanzes zwischen den Beinabdrücken und fällt eben auch auf, weil es im Prinzip wie ein kleiner Schlitz ist. Und da hat man dann die Hautschuppen sehr typisch daneben angeordnet. Und Kloaken sind unfassbar selten im Fossilbericht, deswegen ist das einfach super spannend.
10: Der kleine Schlitz diente den Tieren damals zur Fortpflanzung, für Ausscheidung und zur Eiablage. Die Kloake führt all diese Dinge an einem einzigen Ort zusammen. Heute gibt es sie auch noch bei Vögeln, Amphibien, Reptilien und Säugetieren wie dem Schnabeltier. Zur Zeit der Ursaurier war die Kloake weit verbreitet.
11: Es ist insofern spannend, weil wir vor gar nicht so langer Zeit tatsächlich die älteste Kloake Arke von Wirbeltieren beschrieben haben, bei einem Reptil. Das ist auch tatsächlich nur 4 Millionen Jahre älter, aus der sogenannten Goldlauter Formation, auch im Thüringer Wald tatsächlich. Hier gibt es also sehr viele spannende Fundstellen.
10: Die etwas ältere Reptilienkloake unterscheidet sich von der nun erforschten Säugetierkloake, obwohl die beiden Gattungen an diesem Punkt der Evolution optisch noch sehr ähnlich aussehen. Beim Reptil war die Kloake nämlich anders ausgerichtet.
11: Nämlich horizontal, quasi von links nach rechts, von einem Bein zum anderen, nicht ganz so weit, aber damit man sich das vorstellen kann. Und dieser vertikale Schlitz ist quasi, ja, wir sagen dazu longitudinal, also entlang der Körperachse, von oben, von vorne nach hinten quasi. Und diese frühe Diversität an Morphologien, an unterschiedlichen Ausrichtungen, war eben überhaupt nicht bekannt.
10: Aktuell gibt es nur diesen einen Fund, deshalb ist es auch erst eine Vermutung. Trotzdem liefern die Funde aus Thüringen eine spannende Theorie. Einer der ersten entscheidenden Unterschiede zwischen Reptilien und den frühen Säugetieren war möglicherweise die Kloake. Also das, was heute in etwa unsere Genitalien sind.
0: Und auch in diesem Sommer, da haben die Forscher wieder gegraben am Thüringer Bromacker. Auch aus diesen Funden lassen sich in den kommenden Jahren dann sicherlich weitere Erkenntnisse ableiten. Und das waren die Informationen von Inka Zimmermann dazu. Jetzt schauen wir aufs Wetter. Da habe ich ja vorhin schon behauptet, wenn man aus dem Fenster guckt, dass der Nebel über Leipzig sich verzieht. Jetzt genau das Gegenteil. Es ist wieder dichter geworden, Josephine. Was ist denn da los?
3: Genau, also durch dieses Hochdruckgebiet haben wir natürlich erhebliche Absinkbewegungen. Und man merkt auch manchmal, es gibt so einen Strahlungsnebel, sobald die Sonne aufgegangen ist, da wird der Nebel dann doch noch mal etwas dichter und das ist jetzt gerade der Fall. Also das betrifft vor allem Regionen vom Thüringer Becken, auch vom Südosten Sachsen-Anhalts bis über weite Teile von Sachsen. Also da ist es doch an einigen Stellen ordentlich neblig, teilweise auch mit Sichtweiten unter 100 Meter. Die Temperatur, die ist aktuell noch bei Werten so zwischen 11 und 16 Grad, aber im Laufe des Tages schaffen wir dann immerhin 26 bis 29 Grad in der Spitze und die Sonne ist ja dann auch, nachdem sich der Nebel dann wirklich aufgelöst hat, gut dabei.
0: Ja, da wollte ich gerade drauf zu sprechen kommen, dann strahlt sie ja so richtig, ne? Heute geht's rauf in den Temperaturen.
3: Genau, also heute wird die Sonne richtig gut da sein. Es sind zwar auch ein paar Quellwolken mit dabei, meistens sind es aber eher Schönwetterwolken. Es bleibt heute trocken und morgen sieht's auch sehr sonnenreich aus. Aber da geht's schon langsam in den heißen Bereich. 30 bis 33 Grad gibt's da in der Spitze und wir sehen's dann vor allem in den Abendstunden. Da kann's schon brodeln, vor allem in Thüringen ziehen dann von Südwesten also örtlich Gewitter hinein.
0: Ja, wie lange bleibt's denn so heiß?
3: Ja, bis Freitag. Am Freitag werden voraussichtlich die Temperaturen wieder etwas zurückgehen, aber bis dahin definitiv über 30 Grad und der heißeste Tag wird voraussichtlich der Dienstag mit Höchstwerten bis 36, vielleicht sogar 37 Grad.
0: Also schon langsam mal wieder drauf einstellen auf die Hitzeperiode. Dankeschön, Josephine Bechler. Viel Kritik gibt's nach dem Sturm auf die spanische Exklave in Marokko, auf Ceuta. Spanien könnte sogar aus dem Schengen-Raum ausgeschlossen werden. Das ist ein Thema, das uns gleich ausführlicher beschäftigen wird. Und es gab Tote beim Absturz eines Kleinflugzeugs in Peru. Unter den Opfern sollen auch Touristen aus Deutschland sein. Auch das ein Thema, das uns gleich beschäftigen wird.
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14: Um 8 Uhr mit Bernd Milde. Bundesaußenminister Johann Wadephul hat die EU-Kommission nach der Ankunft zehntausender Migranten in der spanischen Exklave Ceuta zum Handeln aufgefordert. Er sagte der Bild am Sonntag, der Schutz der Außengrenzen müsse absolute Priorität haben. Die Lage in Ceuta sei ein absoluter Stresstest gewesen, den Europa bestanden habe. Allerdings sei deutlich geworden, wie anfällig der Kontinent sei. Laut Wadephul macht der Fall auch deutlich, dass eine effektive Migrationspolitik nicht ohne Drittstaaten wie Marokko funktioniert. US-Präsident Donald Trump hat eine neue Angriffswelle gegen den Iran nach eigenen Angaben vorerst abgesagt. Trump erklärte, die Vereinigten Staaten seien vom Iran und von anderen Ländern der Region darum gebeten worden. Grund sei, dass sich eine neue Vereinbarung abzeichne. Auch Israel werde vorerst auf Angriffe verzichten. Der US-Präsident hatte erst am Freitag dem Iran mit neuen massiven Angriffen gedroht. In der EU gelten ab heute neue Regeln für den Umgang mit künstlicher Intelligenz. KI-generierte Inhalte müssen nun entsprechend gekennzeichnet werden. Die Vorgaben gelten für Bilder, Videos und Texte, die einem professionellen Zweck dienen. Verantwortlich sind KI-Anbieter wie OpenAI mit ChatGPT oder Google mit seinem Chatbot Gemini. Sie haben bis Dezember Zeit, ihre Systeme nachzurüsten, andernfalls drohen Bußgelder. Wer KI-Bilder privat bei Social-Media-Plattformen veröffentlicht, muss nichts kennzeichnen. Die tödliche Explosion in einem Restaurant in der Moskauer Innenstadt ist durch eine selbstgebastelte Bombe verursacht worden. Wie das Antiterrorkomitee laut Nachrichtenagentur TASS mitteilte, wollte eine Frau mit einem Sprengsatz ein Edelrestaurant betreten. Ein Wachmann habe versucht, sie aufzuhalten. Daraufhin sei die Bombe explodiert. Die Frau, der Wachmann und ein Restaurantgast seien getötet worden. Die Hintergründe sind noch unklar. Nach dem tödlichen Unwetter in der sächsischen Schweiz hat sich Sachsens Tourismusministerin Barbara Klepsch bei den Einsatzkräften bedankt. In einer Mitteilung heißt es, die Rettungskräfte hätten unter gefährlichen Bedingungen Menschen evakuiert. Kommende Woche will sich Klepsch mit Vertretern der regionalen Tourismuswirtschaft vor Ort austauschen. Dabei solle es um konkrete Unterstützung für die Betroffenen gehen. Bei dem Unwetter war am Freitag ein Mann von einem Baum erschlagen worden. Das waren die Nachrichten. Das Wetter und die Temperaturen von 7 Uhr. Brocken leicht bewölkt, 10 Grad, Chemnitz wolkig 13, Dresden Nebel 15 Grad, Eisenach Nebel 13 Grad, Erfurt wolkig 14, Fichtelberg leicht bewölkt 10 Grad, Gera wolkig 12, Görlitz Nebel 14 Grad, Halle meldet 12 Grad, Leipzig bedeckt 14, Magdeburg leicht bewölkt 13 Grad, Meiningen wolkig 13 Grad. Heute zu Beginn einige Wolken- und Nebelfelder, ansonsten viel Sonne. Höchstwerte 25 bis 29 Grad, teils mäßiger auf Ost drehender Wind. Am Montag Sonne satt, tagsüber nur ein paar Quellwolken und überwiegend trocken. Erst am Abend örtlich Gewitter. Höchstwerte 30 bis 34 Grad. Am Dienstag sonnenreich, im Tagesverlauf einzelne Schauer und Gewitter, noch etwas heißer. MDR, Verkehrsdienst, A4 Richtung Frankfurt zwischen Rüdersdorf und Hermsdorf Ost, Behinderungen nach Unfall. Die A9 Richtung München ist zwischen Niemeck und Kleinmarzehns nicht mehr gesperrt, aber es gibt noch Stau. Und die A14 Dresden-Magdeburg ist zwischen Mutschen und Grimma in beiden Richtungen wegen Brückenabrissarbeiten bis morgen früh gesperrt. Soweit der MDR Verkehrsdienst, 8.04 Uhr.
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0: Guten Morgen, am Mikrofon ist René Siebert. Der Ansturm von Flüchtlingen aus Marokko auf die spanische Exklave Ceuta soll ein Nachspiel haben in der Europäischen Union. Die anderen Mitgliedstaaten machen Spanien schwere Vorwürfe, beim Schutz der EU-Außengrenze versagt zu haben. Und es gibt sogar Drohungen, Spanien aus dem Schengen-Raum auszuschließen. Thomas Spickhofen zum Stand der Dinge.
12: Am Dienstag soll es nun eine Sondersitzung der Innen- und Justizminister geben per Videoschalte. Das hat die amtierende irische EU-Ratspräsidentschaft bestätigt. Ein solches Treffen hatten zuvor 22 Regierungschefinnen und Chefs in einem gemeinsamen Brief gefordert. Sie werfen der spanischen Regierung indirekt vor, selbstverantwortlich zu sein für den Ansturm in den vergangenen Tagen auf die Exklave Ceuta. Ausdrücklich verweisen sie dabei auf ein Urteil des obersten Gerichtshofes in Madrid zum Umgang mit Migranten, die nicht über die Landgrenze nach Ceuta kommen. Außerdem greifen sie die Entscheidung der spanischen Regierung auf, einer großen Anzahl irregulärer Einwanderer einen legalen Status zu geben. Auch der spanische Ministerpräsident Pedro Sánchez hat Redebedarf. Er ist enttäuscht über die Reaktion der europäischen Partner auf die Krise und beklagt Vorurteile, Unwissenheit oder politische Interessen. Bereits am Montag wollen sich die 27 Mitgliedstaaten auf Botschafterebene mit dem Thema befassen. Nach übereinstimmenden Angaben aus Kommissionskreisen und spanischen Behörden sind inzwischen fast alle Menschen, die in den vergangenen Tagen illegal nach Ceuta kamen, wieder nach Marokko zurückgekehrt. Kein einziger Migrant sei aufs europäische Festland gekommen. Ceuta gehört zwar zu Spanien, ist aber nicht Teil des Schengen-Raums. Eine ungehinderte Weiterreise in andere EU-Staaten also nicht möglich.
0: Eine Explosion hat am Abend die Innenstadt von Moskau erschüttert. Offenbar war es ein Anschlag in einem beliebten italienischen Restaurant. Ziel dieses Anschlags könnte ein russischer General gewesen sein. Erste Einzelheiten von Björn Blaschke.
13: 3 Tote, mehrere Verletzte. Die Bilanz nach der Explosion im Zentrum von Moskau. Das Nationale Antiterrorkomitee meint, ein selbstgebauter Sprengsatz sei detoniert. Die Toten seien die Frau, die die Bombe bei sich gehabt habe, ein Sicherheitsmann, der versucht habe, die Frau zu stoppen, und getötet wurde angeblich auch ein Gast des italienischen Restaurants. Unklar ist noch, warum das Lokal zum Ziel des mutmaßlichen Attentats wurde. Der unabhängige russische Kanal Astra berichtet, dass in dem Restaurant eine geschlossene Gesellschaft zu Gast gewesen sei. Der Geburtstag eines Generals habe gefeiert werden sollen. Das wurde bisher nicht von offizieller russischer Seite bestätigt. Mittlerweile haben die zuständigen Behörden das Areal abgeriegelt und die Ermittlungen aufgenommen.
0: Die Nazca-Linien in Peru sind Weltkulturerbe und eine Touristenattraktion. Man kann sie nur von oben sehen. Deshalb kommen zum Beispiel Kleinflugzeuge zum Einsatz, um den Touristen dieses Erlebnis zu ermöglichen. Und ein solches Flugzeug ist jetzt abgestürzt. Nach Medienberichten kamen 13 Menschen ums Leben, darunter 2 Deutsche. Einzelheiten von Oliver Neuroth.
1: Das Kleinflugzeug stürzte kurz nach dem Start in der peruanischen Hafenstadt Pisco ab. Wie es dazu kam, ist bisher unklar. Bilder zeigen qualmende Trümmer der Maschine der Fluggesellschaft Aerodiana. Die Airline betreibt nach eigenen Angaben nur Flugzeuge vom Typ Cessna 208 mit Platz für je 12 Passagiere. Der Unglücksflug war von 11 Touristen gebucht. Alle kamen bei dem Absturz ums Leben. Der peruanische Nachrichtensender RPP berichtet, bei den Passagieren habe es sich um 7 Urlauber aus Italien, 2 aus Spanien und 2 aus Deutschland gehandelt. Woher sie genau aus Deutschland stammen sollen, ist nicht bekannt. Das Auswärtige Amt hat den Bericht bisher nicht bestätigt. Auch die beiden Piloten wurden bei dem Unglück getötet. Der Flug hätte von Pisco an der Pazifikküste nach Nazca im Landesinneren von Peru führen sollen. Dort befinden sich die berühmten Nazca-Linien, eine UNESCO-Welterbestätte. Kilometerlange Linien, die die Bewohner der Region vor schätzungsweise 2000 Jahren in den Wüstenboden gescharrt haben. Es handelt sich um geometrische Figuren und Tierdarstellungen, die sich viele Peru-Urlauber aus der Luft anschauen, aus Hubschraubern und aus Kleinflugzeugen.
0: 8:08 am Sonntagmorgen, hier ist MDR aktuell. Im Mai ist Ebola ausgebrochen in der Demokratischen Republik Kongo. Seitdem gibt es immer mehr Infektionsfälle und auch immer mehr Todesopfer. Diese Ebola-Epidemie breitet sich weiter aus. Die Weltgesundheitsorganisation schlägt Alarm. Katrin Hondl mit den Einzelheiten.
16: Der Ebola-Ausbruch ist laut WHO mittlerweile der größte, den die Demokratische Republik Kongo je erlebt hat. Allein in der vergangenen Woche seien so viele Todesfälle gemeldet worden wie in keiner anderen seit Beginn der Epidemie im Frühjahr. Insgesamt gäbe es inzwischen über 3.600 laborbestätigte Infektionen, darunter knapp 1.600 Todesfälle. Die WHO geht davon aus, dass die Zahl der Infizierten noch weit höher ist als die der bestätigten Fälle. Gegen die grassierende Bundibugyo-Variante des Ebola-Virus gibt es bislang keinen freigegebenen Impfstoff. Klinische Tests mit einem neu entwickelten Mittel laufen noch. Bis es den Impfstoff gibt, sind die Isolation von Infizierten und die Unterbrechung der Infektionsketten entscheidend im Kampf gegen die Epidemie. Aber die Sicherheitslage in dem von Konflikten geprägten Land erschwert Gegenmaßnahmen. Viele Menschen sind auf der Flucht vor Kämpfen, was das Risiko einer weiteren Ausbreitung erhöhe, so die WHO. Die Maßnahmen, so warnt die WHO, müssten nun wesentlich ausgeweitet werden, um den Ausbruch unter Kontrolle zu bekommen.
0: Weltweit werden Milliarden ausgegeben für den Ausbau künstlicher Intelligenz. Dafür braucht man neue Chips. Aber es geht nicht nur darum, sondern es geht auch um den Ausbau der notwendigen Infrastruktur. Riesige Rechenzentren zum Beispiel müssen gebaut werden. Die neuen Anwendungen, die verbrauchen außerdem jede Menge Elektroenergie. Deutschland will aufholen und sucht nun einen eigenen Weg zwischen Nachhaltigkeit und internationalem Wettbewerb. Michelle Goddemeier berichtet über diese Bemühungen, Deutschlands mitzuhalten im KI-Wettlauf.
17: Chatbots, Bilder per Knopfdruck oder intelligente Suchmaschinen. Künstliche Intelligenz gehört inzwischen für viele zum Alltag. Was oft unsichtbar bleibt, hinter jeder KI-Anfrage arbeiten riesige Rechenzentren. Und davon braucht es immer mehr. Auch Deutschland möchte beim Ausbau vorne mitspielen und hat sich ein ehrgeiziges Ziel gesetzt. Bis 2030 sollen sich die Rechenzentrumskapazitäten mindestens verdoppeln. Speziell für den Bereich künstliche Intelligenz sogar vervierfachen. Dafür hat die Bundesregierung in diesem Jahr erstmals eine nationale Rechenzentrumsstrategie beschlossen. Mit 28 Maßnahmen. Doch reicht das, um mit Vorreitern wie den USA und China mitzuhalten? Das sagt IT-Experte Dennis Kenji Kipka vom Cyber Intelligence Institute.
2: Für deutsche Verhältnisse ist es eben der erste kohärente KI-Rahmen, den wir überhaupt haben, der eben konkrete Zahlen, belastbare Werte, Zeitplan und eben auch Maßnahmen in diesen drei wichtigen Feldern Energie, Fläche, Genehmigungen vorliegt. Also es wird kein Selbstläufer zur Weltspitze oder zum europäischen Leuchtturm werden, aber es ist, glaube ich, eine notwendige Grundvoraussetzung, um eben nicht komplett in diesem wichtigen Bereich der Technologieforschung abgehängt zu werden.
17: Der Bedarf wächst rasant. Gleichzeitig stoßen neue Rechenzentren immer häufiger an Grenzen. Schon heute zählt die Energieversorgung zu den größten Herausforderungen. Ein großes Rechenzentrum benötigt so viel Strom wie eine Kleinstadt. Hinzu kommen Fragen nach Netzanschlüssen, geeigneten Flächen und der Kühlung der Anlagen. Das verbraucht enorme Ressourcen. Doch deutsche Rechenzentren könnten auch Teil der Energiewende sein, sagt Jens Kröger vom Öko-Institut.
5: Rechenzentren könnten tatsächlich mit erneuerbaren Energien versorgt werden. Sie könnten auch durch Batteriespeicher Energie, die tagsüber vielleicht im Überschuss vorhanden ist, speichern und für die Nacht nutzen. Und was sie auch können, ist, dass sie diese ganze Wärme nicht wegschmeißen, die im Rechenzentrum erzeugt wird, sondern dass sie diese Wärme in Nahwärmenetze einspeisen und sozusagen zur Wärmewende beitragen.
17: Rechenzentren könnten also auch anders geplant werden als heute häufig üblich. Dort, wo erneuerbarer Strom verfügbar ist, die Netze ausreichen und die Abwärme genutzt werden kann. Viele Experten sagen deshalb, es geht nicht darum, möglichst viele Rechenzentren zu bauen, sondern die richtigen. Und dabei geht es nicht nur um Standortfragen,

0: Nationen mithalten können, weiß IT-Experte Dennis Kenji Kipka.
1: Einzelstaaten wie Deutschland sind definitiv allein zu klein, um diesen globalen Maßstab mitzuhalten. Wir sprechen ja über zig milliardenfache Finanzierungsrunden, nicht nur einmalig, sondern regelmäßig. Und wir brauchen diese Bündelung auf europäischer Ebene definitiv.
0: Der Anspruch wäre also nicht, die USA oder China beim Bau der größten Rechenzentren einzuholen, sondern eine eigene europäische Infrastruktur aufzubauen. Mit Rechenleistung dort, wo sie für Wirtschaft, Forschung und Verwaltung wirklich gebraucht wird.
2: Wacken ist ein relativ kleines Dorf in Schleswig-Holstein, ist aber weltberühmt durch das Open-Air-Festival, das da jedes Jahr stattfindet, in diesem Jahr zum 35. Mal. Und diese Jubiläumsausgabe, die ist am Abend zu Ende gegangen mit dem letzten Konzert. Die Bilanz jetzt von Jonas Salto.
3: 4 Tage lang haben 85.000 Heavy-Metal-Fans in Wacken gefeiert. Mehr als 200 Bands sind aufgetreten, darunter einer der Headliner Judas Priest. Die Band aus Großbritannien spielte am Freitagabend und die Fans waren begeistert. Auch das Wetter machte den Metalheads keinen Strich durch die Rechnung. Die für Wacken bekannte Schlammschlacht blieb aus. Die Polizei zählte mehr Einsätze als noch vergangenes Jahr. Polizeichef Frank Mathiesen führt das auf mehr Einsätze außerhalb des Geländes zurück und auf mehr verbotene Drohnenflüge von Hobbypiloten. Der reguläre Ticketverkauf für die Ausgabe in 2027 soll Sonntagabend um 20 Uhr starten. Der Veranstalter hat schon erste Bands angekündigt, unter anderem die Hamburger Band Halloween, eine der erfolgreichsten Metal-Bands aus Deutschland.
2: Top-Thema in den Nachrichten sind die Ereignisse in der spanischen Exklave Ceuta. Bundesaußenminister Wadefuhl hat die EU-Kommission nach der Ankunft 10.000er Migranten in Ceuta zum Handeln aufgefordert. Er sagte der Bild am Sonntag, der Schutz der EU-Außengrenze müsse absolute Priorität haben. 8.15 Uhr, weitere Meldungen hat Bernd Milde.
4: Bei israelischen Angriffen im Gazastreifen sind nach palästinensischen Angaben 7 Menschen getötet worden. Wie der von der Terrororganisation Hamas kontrollierte Zivilschutz mitteilte, gab es außerdem Verletzte. Die Israelis sprachen von einem Einsatz gegen Waffenlager. Eines habe sich in einem Krankenhaus befunden. Im Thüringer Wald ziehen die Hotel- und Pensionsbetreiber eine positive Ferienzwischenbilanz. Nach Angaben des Regionalverbunds sind vor allem außergewöhnliche Übernachtungsangebote stark nachgefragt. So seien etwa die Erdhäuser bei Waffenroth oder das schwimmende Haus auf der Bleilochtalsperre in der gesamten Ferienzeit meist ausgebucht. Moritz Wesemann ist wieder Europameister vom 1-Meter-Brett. Der 24-Jährige vom SV Halle Saale verteidigte bei den Europameisterschaften im Wasserspringen in Paris seinen Titel und holte damit die 2. deutsche Medaille. Er bezwang Jack Lowe und dessen britischen Landsmann Jordan Holden. Das Wetter. Heute nach Nebelauflösung viel Sonne und ein paar Quellwolken, 25 bis 29 Grad. In der Nacht zum Morgen örtlich Nebel, sonst meist locker bewölkt bis sternenklar, 16 bis 11 Grad. Morgensonne mit ein paar Wolken und überwiegend trocken, hochsommerlich heiß, 30 bis 34 Grad. MDR Aktuell Verkehrsdienst. Die A2 Richtung Berlin ist zwischen Allerengersleben und Alsleben nach Unfall gesperrt. A4 Richtung Frankfurt zwischen Rüdersdorf und Hermsdorf Ost Behinderungen nach Unfall. A9 Richtung München zwischen Niemeck und Kleinmarzehns ist die rechte Spur nach Unfall gesperrt. Die A14 Dresden-Magdeburg ist zwischen Mutschen und Grimma in beiden Richtungen wegen Brückenabrissarbeiten bis morgen früh gesperrt. Soweit der MDR Aktuell Verkehrsdienst, 8.17 Uhr.
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6: Mit Sven Kochale. Weite Teile Südeuropas stehen gerade in Flammen. Es brennt in Frankreich und in Spanien, in Griechenland, Portugal, der Türkei. Es sind extreme Brände, begünstigt durch eine Hitzewelle und starke Winde. Die Europäische Union hat deshalb einen Krisenmechanismus aktiviert. Dadurch können zusätzliche Kräfte und Technik in der EU aktiviert werden. Und an dieser Stelle kommt die Hexe ins Spiel. Das ist der Name eines Löschflugzeugs, das normalerweise im Harz stationiert ist und in diesen Tagen von den französischen Kollegen angefordert worden war zur Brandbekämpfung im Großraum Bordeaux. Darüber reden wir mit Kai-Uwe Lohse. Er ist der Vorsitzende des Feuerwehrverbandes Sachsen-Anhalt, Kreisbrandmeister im Harz, und er hat die Aufsicht über die Hexe. Ich grüße Sie.
7: Schönen guten Morgen.
6: Die Hexe ist am Ende gar nicht zum Einsatz gekommen, weil sich die Lage, ich will nicht sagen entspannt hat, aber doch geändert hat. Wie haben Sie diese Woche erlebt?
7: Ja, sie war also recht aufregend.

0: Nachdem die Anforderung an uns kam, gab es bei uns natürlich auch jede Menge zu organisieren. Letztendlich, das ist aber, ich sag mal, bei Feuerwehreinsätzen normal, hat sich die Lage bei den französischen Kollegen geändert. Es gab Niederschlag dort unten. Jedenfalls fiel die Entscheidung, dass diese beiden Maschinen dort nicht mehr gebraucht wurden.
1: Das heißt, die sind dann wieder zurückgekommen und Sie werden jetzt erfahren können von den Teams, von den Piloten, den Mechanikern an Bord, wie sie diese Situation in Frankreich erlebt haben. Wie wird da koordiniert? Wie wird gesprochen? Wie ist das mit Genehmigungen?
0: Ja, die Genehmigungslage ist ja gerade bei ausländischen Einsätzen erheblich. Da müssen Fluggenehmigungen, Überfluggenehmigungen eingeholt werden. Der eine und der andere Vertragspartner muss natürlich irgendwelche Nachweise bringen. Es müssen Absprachen gesprochen werden zwischen den Ministerien, zwischen den Einsatzleitstellen. Das ist in dem Fall ist es das Innenministerium von Frankreich gewesen. Und dann wird die Einsatzlage besprochen, das Wetter vorgetragen, die Besonderheiten, die Einsatzabschnitte entsprechend markiert bzw. besprochen, die Funkfrequenzen sortiert. Das ganze Paket ist natürlich ein immenses Sicherheitspaket, weil man kann sich vorstellen, je mehr Flugzeuge, Helikopter am Himmel sind, desto enger wird das da oben. Und da muss natürlich auch ein bisschen für Ordnung gesorgt werden.
1: Geben Sie uns mal ein Bild, auch mit so vielen Einsatzkräften in einer solchen Lage. Wie wird so ein Waldbrand aus der Luft gelöscht? Kommt das Wasser da irgendwo in das Zentrum des Feuers oder welche Bereiche werden da ausgewählt?
0: Ja, das kommt drauf an, was die jeweiligen Einsatzleiter letztendlich für Vorstellungen haben und was notwendig ist. Zentral irgendwo rein macht wenig Sinn, weil was da brennt, ist eh schon hin. Meistens geht es um die Ausdehnung oder die Ausbreitung des jeweiligen Feuers. Das ist dann wiederum abhängig vom Wind. Also man entscheidet sich dann, in welche Richtung läuft das Feuer, wo soll es auf keinen Fall hin. Gibt es gegebenenfalls schützenswerte Objekte, vielleicht eine Ortschaft, vielleicht irgendeine Industrieanlage oder ähnliches. Und bei der Löschfliegerei kann das meiste nur am Tage gemacht werden, weil man unter Sichtbedingungen fliegt. Also da ist wenig mit Radar und sowas, wie man das so vielleicht aus Filmen kennt, sondern es ist eine reine Sichtverbindung. Der Pilot nimmt seine Orientierung aus der Cockpitscheibe im Prinzip wahr und hat natürlich bestimmte Korridore, die er benutzen darf. Und das wird im Vorfeld vorher festgelegt, sodass die sich da in der Luft nicht gegenseitig über den Haufen fliegen. Also da ist schon wie so ein kleiner Luftraum über einen ganzen Kontinent, wird dann Luftraum auch über so eine Einsatzstelle geordnet und koordiniert, damit da auch nichts passiert.
1: Welche Möglichkeiten haben dann die Löschflugzeuge? Also nehmen wir mal Ihre Hexe dort aus dem Harz. Wird dann das Wasser auf einmal dann abgeworfen oder gibt es dann einen Schleier oder eine Linie, die gezogen wird? Welche Möglichkeiten haben Sie da?
0: Auch da sind wir relativ flexibel. Es gibt zwei Abwurfvarianten. Das eine ist dieser Punktabwurf. Da kommen die 2300 Liter in 1,2 Sekunden auf einmal aus einem Abwurfschacht raus. Und die betroffene Fläche ist dann so 150, 200, 250 Quadratmeter groß. Kommt aber immer auch darauf die Anfluggeschwindigkeit, die Höhe an, wie sich das dann jeweils ausbreitet. Die zweite Möglichkeit, wie Sie schon ansprachen, ist die Wasserlinie. Bietet sich an, um Schonungen oder Flächen, die brennen, so ein Feld oder eine flache Vegetation im Prinzip über ungefähr 350, 400 Meter dann mit einmal abzulöschen. Dann gibt es noch die dritte Variante, die Verwendung von Retardants oder Löschmittelzusätzen. Dort wird unverbrannte Vegetation benetzt aus der Luft. Dieses Benetzen bewirkt im Prinzip, dass das Material schlecht brennbar wird und damit kann man Feuer in bestimmte Richtungen, ich sag mal, abschirmen oder verhindern, ganz egal.
1: Die Feuerwehrleute in Frankreich haben von Feuerstürmen berichtet, von Feuergewittern, von Feuerwetter. Was sind das für Phänomene?
0: In extremen Situationen, wenn der Wind und die Brandmasse, also oder auch, ich sag mal, das zu verbrennende Material, trockene Bäume, Büsche, zentral irgendwo an so einer Stelle stehen und der Wind faucht von einer bestimmten Seite rein, dann entwickelt sich das natürlich schlagartig zu einer unwahrscheinlichen großen Wärmeentwicklung. Das Gleiche passiert auch, diese Feuer entwickeln im Prinzip auch ein eigenes Wetter. Aufgrund der Sogwirkung der Flammen durch die unwahrscheinliche Thermik, die da unten entsteht, die sich natürlich von bestimmten Seiten Frischluft an. Und dann muss man sich das vorstellen, wie wenn man früher oder vielleicht auch noch heute den Weihnachtsbaum mal irgendwo im Garten verbrennt. Das schlägt dann mit einmal hoch und entwickelt natürlich eine unwahrscheinliche Hitze und ist dann auch nicht mehr kontrollierbar. Dann kann man nur noch sehen, dass man das Weite sucht. Da ist dann nichts mehr mit Vorsicht.
1: Das ist das Interview der Woche hier bei MDR Aktuell. Wir reden mit Kai-Uwe Lohse, dem Vorsitzenden des Feuerverbands Sachsen-Anhalt und Kreisbrandmeister im Harz. Welche Unterschied kann so ein Flugzeug im Ernstfall machen?
0: Wenn man auf Flugzeuge zurückgreifen kann, hat man insofern den Vorteil, dass man Feuer schnell lokalisieren kann und dann auch entsprechend punktgenau bzw. Ohne in Abhängigkeit von irgendwelchen Zuregungen, dass die Brandstelle erstmal schnell bekämpfen kann. Das ist unser Ansatz im Harz. Der unterscheidet sich jetzt von der Einsatzlage in Frankreich erheblich, weil da ist das Kind schon in den Brunnen gefallen, weil es brennt schon an allen Ecken und Enden. Wir benutzen unser Flugzeug so, dass wir diese sich entwickelnden Feuer möglichst klein halten und zeitgleich die Bodenkräfte der Feuerwehren sich organisieren, dann über die entsprechende Zuwegung dorthin finden bzw. sich dort durchkämpfen, wenn es unzugänglich ist, und dann im Prinzip das Ausmachen des Feuers übernehmen. Aber in dieser Zeit halten wir dieses Feuer im Prinzip in Schacht, so dass es sich nicht weiter ausbreitet oder langsam ausbreitet. Und das erspart uns im Nachgang jede Menge Aufwand. Denn je größer ein Feuer sich entwickelt, desto mehr Aufwand hat man, das erstmal einzufangen und dann auch entsprechend zu bekämpfen.
1: Das Löschflugzeug in Ballenstedt, also die Hexe, ist ein vielbeachtetes, man kann ja fast sagen Modellprojekt, weil sind Sie die Einzigen in ganz Deutschland, die dieses Projekt so forciert haben und inzwischen auch unterhalten. Und Sie kooperieren dabei mit einem polnischen Anbieter. Wie genau funktioniert das?
0: Nun gut, nach 2022, wo die Entscheidung gefallen ist im politischen Raum, wir müssen uns von den verfügbaren Lufteinheiten in Deutschland ein bisschen unabhängig machen, weil dort die Anforderungswege und die schnelle Verfügbarkeit doch erheblich eingeschränkt ist, fiel die Entscheidung auf ein Löschflugzeug. Das war der Mittelweg zwischen einem recht teuren und aufwendigen Helikopter, welcher Art auch immer, oder einem Flächenflugzeug. Wir haben uns dann für ein Flächenflugzeug entschieden, einen SEAT, einen sogenannten Single-Engine-Air-Tanker. Das ist die Kategorie, in denen diese Flugzeuge geführt werden. Und es gab eine weltweite Ausschreibung und da sind wir zum Schluss bei dem polnischen Dienstleister MZL aus Mielec hängen geblieben.
1: Also Sie haben da so einen Mietvertrag. Also für die Brandsaison üblicherweise wird der Flieger bei Ihnen stationiert. Sie bezahlen dafür und dann geht der Flieger wieder zurück oder was steckt dahinter?
0: Genau so ist das. Das Flugzeug ist vertragsmäßig gemietet vom 1. April bis zum 30. September eines jeden Jahres. Dann stehen uns von Sonnenaufgang bis Sonnenuntergang jeweils ein Pilot und ein Mechaniker zur Verfügung. Und diese sind dann zusammen im Bereitschaftssystem auf unserem Verkehrslandeplatz in Ballenstedt stationiert.
1: Das ist am Ende ja Vorsorge. Sie könnten sofort reagieren, aber stellen sich da Aufwand und Nutzen dar? Funktioniert das?
0: Ja, wir haben jetzt die Erfahrungen seit 2023, wo wir angefangen haben. Und ich kann nur sagen, wir nutzen das im Jahr zwischen 7 und 12 Mal, je nachdem, wie die Saison so läuft. Und das ist die Ersparnis letztendlich da hinten raus. Wir verhindern den weiteren Aufwuchs von Aufwand und damit rechnet sich das.
1: Inwieweit könnte das Modell für andere Feuerwehren in Deutschland Vorbild sein? Haben Sie schon Anfragen, die darauf abzielen, wie man das möglicherweise auch in andere Regionen tragen kann?
0: Naja, wir arbeiten auch mit Niedersachsen zusammen, wir arbeiten mit Thüringen zusammen, mit Brandenburg. Das ist aber nur kommunal und örtlich. Das Hauptargument momentan in Deutschland steht darauf, Helikopter zu verwenden, Hubschrauber, die uns allerdings nur von den Landespolizeien, von den Bundespolizeien und der Bundeswehr zur Verfügung stehen. Und wenn Sie aus der Bezeichnung das schon hören, sind das alles Organisationen oder Einheiten, die primär andere Aufgaben zu tun haben. Damit brauchen wir nicht darüber reden, dass diese schnell verfügbar sind.
1: Das heißt, perspektivisch für eine sinnvolle Strategie, was müsste sich da bewegen?
0: Ich werde mich aus dieser Strategiediskussion in Deutschland oder so einfach raushalten, weil wir werden permanent belächelt. Auf der einen Seite, die eine Hälfte sagt, das ist gut, das ist effektiv, was ihr da macht. Die andere Hälfte sagt, es ist alles Quatsch, das ist Geld verbrennen, das bringt nichts. Ich meine, wir können die Argumente hier vorbringen. Es kann jeder herkommen, kann sich das angucken. Wir haben diese Möglichkeit für uns so gefunden, wie sie jetzt ist. Wir laden alle herzlich ein, sich das anzugucken und für sich dann eine Entscheidung zu treffen.
1: Sagt Kai-Uwe Lohse, der Vorsitzende des Feuerverbandes Sachsen-Anhalt und Kreisbrandmeister im Harz. Herzlichen Dank für diese Einblicke.
0: Gerne, danke.
2: Und das Interview der Woche, das gibt's auch in der ARD Sounds App. Können Sie es sich nochmal anhören. Ja, die Waldbrandsituation hierzulande, die hat sich ja so ein bisschen entspannt. Josephine Bechler, hat ordentlich geregnet. Wie entwickelt sich das weiter mit den Niederschlägen?
3: Ja, also Entspannung ist vor allem in weiten Teilen von Sachsen und auch im Südosten Sachsen-Anhalts sowie im Osten Thürings der Fall gewesen. Ein bisschen Ja, erhöht ist es noch vor allem im Westen Thüringens und auch vom Harz bis zur Altmark. Und im Harz haben wir sogar immer noch die Waldbrandgefahrenstufe 4. Also so ganz Entwarnung gab es noch nicht. Wir müssen auch sagen, dass natürlich die nächsten Tage auch erstmal wieder eine Trockenheit bringen. Da gibt es immer nur punktuell Entspannung, mal mit einem Gewitter. Aber da wird jetzt die Waldbrandgefahr natürlich auch wieder von Tag zu Tag steigen. Heute ist es von den Temperaturen her noch eher sommerlich warm, noch nicht ganz heiß. 26 bis 29 Grad in der Spitze gibt es schon, aber auch heute ist es schon trocken und die Sonne kommt richtig gut durch.
2: Ja, du hast jetzt das Wörtchen noch benutzt. Es wird also wieder heiß in den kommenden Tagen?
3: Genau. 30 bis 34 Grad werden wir morgen erwarten. Selbst in den Bergen sind wir da schon bei 25 bis 30 Grad. Und am Dienstag schaffen wir sogar Höchstwerte bis 36, vielleicht in Thüringen sogar örtlich 37 Grad. Gewitter sind zwar tendenziell möglich, also eine Gewitterneigung besteht meistens so im Laufe des Tages zum Abend hin, aber viele werden trocken durch die Tage kommen.
2: Dankeschön. Wetterinfos von Josefine Bechler.
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2: Nach den Nachrichten 8:30 berichten wir unter anderem über eine Papststatue der Superlative und seit 75 Jahren gibt es die Genfer Konvention, die Genfer Flüchtlingskonvention. Ist sie noch zeitgemäß? Darum geht's gleich im Kommentar.
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8: Um 8:30 Uhr mit Bernd Milde. Nach dem Ansturm zehntausender Migranten auf die spanische Exklave Ceuta hat Bundesaußenminister Joan Wadephul die EU-Kommission zum Handeln aufgefordert. Der Bild am Sonntag sagte Wadephul, der Schutz der Außengrenzen müsse absolute Priorität haben. Die Lage in Ceuta sei ein absoluter Stresstest gewesen, den Europa bestanden habe. Allerdings sei deutlich geworden, wie anfällig der Kontinent sei. Laut Wadephul macht der Fall auch deutlich, dass eine effektive Migrationspolitik nicht ohne Drittstaaten wie Marokko funktioniere. In der EU müssen KI-generierte Inhalte ab heute gekennzeichnet werden. Die neuen Vorgaben gelten für Bilder, Videos und Texte, die einem professionellen Zweck dienen. Verantwortlich für die Kennzeichnung sind KI-Anbieter wie OpenAI mit ChatGPT oder Google mit seinem Chatbot Gemini. Sie haben bis Dezember Zeit, ihre Systeme nachzurüsten, andernfalls drohen Bußgelder. Wer KI-Bilder privat bei Social-Media-Plattformen veröffentlicht, muss nichts kennzeichnen. Unionsfraktionschef Thorsten Frey rechnet nach dem Terroranschlag auf den Berliner CSD mit zügigen Gesetzesverschärfungen. Frey sagte der Bild am Sonntag, er gehe davon aus, dass der Bundesinnenminister und die Bundesjustizministerin wahrscheinlich noch im August Vorschläge vorlegten. Dobrindt hatte sich für einen verstärkten Einsatz elektronischer Fußfesseln und eine bundeseinheitliche Regel zur Präventivhaft für Gefährder ausgesprochen. Am vergangenen Wochenende war ein 21-jähriger Islamist beim CSD in Berlin mit einem Auto in eine Menschengruppe gefahren. Eine Frau starb, 31 Menschen wurden verletzt. In Deutschland fühlen sich Berufstätige zunehmend psychisch gestresst. Wie die Kaufmännische Krankenkasse mitteilte, sind im vergangenen Jahr wegen akuter Belastungsreaktionen und Anpassungsstörungen 119 Krankentage je 100 Versicherte angefallen. Ein Jahr zuvor seien es noch 7 Tage weniger gewesen. 8 Jahre zuvor waren es noch über 50 Tage weniger. Die KKH erklärte, akute Belastungsreaktionen und Anpassungsstörungen seien nach Atemwegsinfektionen und Rückenschmerzen der dritthäufigste Krankschreibungsgrund bei Berufstätigen. Beim Absturz eines Touristenflugzeugs an den berühmten Nazca-Linien in Peru sind 13 Menschen ums Leben gekommen. Nach Angaben des peruanischen Verkehrsministeriums sind unter den Toten neben Italienern und Spaniern auch 2 deutsche Urlauber. Warum die Cessna abstürzte, ist bisher unklar. Die riesigen Bodenzeichnungen aus der Zeit zwischen 500 v. Chr. Und 500 nach Christus gehören zum UNESCO-Weltkulturerbe. Das waren die Nachrichten. Das Wetter und die Temperaturen von 8 Uhr. Dresden wolkig 15 Grad, Eisenach wolkig 13, Erfurt wolkig 15 Grad. Gardelegen fast wolkenlos 13 Grad, Hoyerswerda bedeckt 16 Grad. Magdeburg wolkig 16, Neuss am Rennweg stark bewölkt 12 Grad. Oschatz leicht bewölkt 16 Grad, Plauen Nebel 11, Wernigerode wolkig 14 Grad und Wittenberg meldet 13 Grad. Heute nach Nebelauflösung neben ein paar Wolkenfeldern viel Sonne. Höchstwerte 25 bis 29 Grad, teils mäßiger auf Ost drehender Wind. In der Nacht vor allem im Südosten auch Wolken und zum Morgen örtlich Nebel, sonst meist klar. Tiefstwerte 16 bis 11 Grad. Am Montag Sonne satt, tagsüber nur ein paar Quellwolken und überwiegend trocken, erst am Abend örtlich Gewitter, Höchstwerte 30 bis 34 Grad. Am Dienstag sonnenreich, im Tagesverlauf einzelne Schauer und Gewitter und noch etwas heißer. MDR aktuell Verkehrsdienst. Die A2 Richtung Berlin ist zwischen Allerengersleben und Eilsleben nach Unfall gesperrt, zurzeit Stau. A4 Richtung Frankfurt zwischen Rüdersdorf und Hermsdorf Ost Behinderungen nach Unfall. A9 Richtung München zwischen Niemeck und Kleinmarzehns ist die rechte Spur nach einem Unfall gesperrt, zurzeit Stau. A9 Richtung München zwischen Kleinmarzehns und Köselitz eine ungesicherte Unfallstelle. Und die A14 Dresden-Magdeburg ist zwischen Mutschen und Grimma in beiden Richtungen wegen Abrissarbeiten bis Montag früh gesperrt. Soweit der MDR aktuell Verkehrsdienst, 8.34 Uhr.
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2: Guten Morgen mit René Sievert am Mikrofon. Ich grüße Sie. Am 28. Juli 1951 war es, da wurde die Genfer Flüchtlingskonvention verabschiedet. Das war in dieser Woche also das 75-jährige Jubiläum dieser Konvention. Sie begründete das internationale Flüchtlingsschutzrecht. Aber funktioniert sie eigentlich heute auch noch so, wie es damals mal gedacht war? Und ist diese Flüchtlingskonvention überhaupt noch zeitgemäß? Gegenwärtig wird da immer wieder mal heftig drüber diskutiert. Ein Kommentar zum Thema jetzt von unserer Korrespondentin Katrin Hundel.
9: Was Recht ist, muss Recht bleiben, heißt es im biblischen Sprichwort. Ein frommer Wunsch wird daraus, wenn es ums Völkerrecht geht, die Grundlage einer regelbasierten internationalen Weltordnung. Von der Devise, was Völkerrecht ist, muss Völkerrecht bleiben, scheint die Welt jedenfalls weit entfernt. Internationales Recht wird von mächtigen Staaten demonstrativ geächtet, gebrochen, ignoriert und von weniger mächtigen Staaten werden die Regeln der regelbasierten Ordnung relativiert, je nachdem, wer sie gerade verletzt hat. Feierstimmung kommt da nicht auf zum 75. Geburtstag des wichtigsten internationalen Abkommens zum Schutz von Flüchtlingen. Nach der Katastrophe des Zweiten Weltkriegs und nachdem Hunderttausende Jüdinnen und Juden sowie politisch Verfolgte auf der Flucht aus Nazi-Deutschland keinen Schutz gefunden hatten in anderen Ländern, gab sich die Staatengemeinschaft mit der Flüchtlingskonvention ein großes Versprechen. Menschen, die vor Verfolgung fliehen müssen, haben Anspruch auf Schutz in einem anderen Land. Und zwar nicht aus freiwilliger Wohltätigkeit, sondern aufgrund eines völkerrechtlich verbrieften Rechts. Flüchtlingsschutz nicht als Option, sondern als Pflicht, verbunden mit dem Verbot, Menschen in Länder zurückzuweisen, in denen ihnen Verfolgung droht. Zunächst galt die Konvention nur für die Flüchtlinge in und aus Europa. 1967 wurde das Schutzversprechen auf alle Flüchtlinge ausgeweitet, überall auf der Welt. Aber ausgerechnet Europa, der Geburtskontinent der Flüchtlingskonvention, hat zum 75. Jubiläum des großen Versprechens andere Prioritäten. Mitte Juni ist das reformierte gemeinsame europäische Asylsystem, kurz GEAS, in Kraft getreten. Ein System, bei dem weniger die Idee der Flüchtlingskonvention im Vordergrund steht, Menschenschutz vor Krieg und Verfolgung zu gewähren, sondern vielmehr der Schutz der EU-Staaten vor den Schutzbedürftigen. Der völkerrechtliche Anspruch auf Schutz für Flüchtlinge und das Grundrecht auf Asyl gelten weiter. Aber der Zugang wird radikal erschwert durch Asylschnellverfahren an den europäischen Außengrenzen oder sogenannte Return Hubs in Drittstaaten. Das behauptete Recht souveräner Staaten, Asyl zu verweigern, wird ausgespielt gegen das völkerrechtlich verbriefte Recht auf Schutz vor Verfolgung. Wer sich darüber nicht moralisch empören mag, sollte sich fragen, was diese Entwicklung für den Stellenwert von Recht und Gesetz bedeutet. Schließlich sollten gerade Europäerinnen und Europäer an einem effektiven Flüchtlingsschutz Interesse haben. Denn es könnten, wie vor 75 Jahren bei der Verabschiedung der Genfer Flüchtlingskonvention, irgendwann auch wieder Menschen aus Europa sein, die anderswo auf der Welt Schutz suchen müssen.
2: Das war der Kommentar von Katrin Hondl. Sie ist unsere Korrespondentin in Genf. Jetzt schauen wir auf die Entwicklung an den Börsen in dieser Woche. Da gab es große Gegensätze. Einerseits zum Beispiel Microsoft und Amazon, die haben überzeugt mit starken Zahlen. Halbleiterwerte hingegen gerieten heftig unter Druck. Und es wachsen die Zweifel an der Zinspolitik der US-Notenbank. Angela Göpfert fasst zusammen.
10: Die Finanzmärkte haben in dieser Woche eine regelrechte Achterbahnfahrt erlebt. Besonders heftig waren die Ausschläge bei Technologie- und Halbleiteraktien. Samsung Electronics und SK Hynix gerieten zeitweise massiv unter Druck. Aus Sorge vor wachsender Konkurrenz aus China, riskanten Finanzierungen und drohenden Überkapazitäten. Stefan Kemper, Chefstratege beim Vermögensverwalter BNP Paribas Wealth Management.
11: Ich glaube, dass die Gier der letzten Monate aktuell eher der blanken Angst gewichen ist. Und in einem Umfeld, wo die Anleger sowieso massiv nervös sind, führt es dann doch dazu, dass man eher mal Gewinne mitnimmt und hier an der Stelle sprichwörtlich Chips vom Tisch nimmt.
10: Doch zum Wochenschluss drehte die Stimmung erneut. Starke Zahlen von Microsoft und Amazon dämpften die Sorge vor einem Abflauen des KI-Booms. Asiatische Halbleiterwerte legten kräftig zu. Microsoft gewann mehr als 15%. Der Börsenwert des US-Konzerns stieg damit an nur einem Tag um rund 450 Milliarden Dollar. Ein Rekord an der Wall Street. Bei solchen Ausschlägen dürfe der Blick auf den Gesamtmarkt allerdings nicht verloren gehen, sagt Joachim Schallmeier, Leiter Kapitalmärkte und Strategie bei der DK Bank.
12: Also das sind wilde Schwankungen, gerade im Halbleiterbereich. Aber wenn man das Ganze mal aggregiert betrachtet, dann ist doch viel mehr Ruhe an den Kapitalmärkten zu verspüren. Die Gesamtindizes liegen solide seit Jahresanfang im Plus.
10: Rückenwind für die Börsen lieferte dabei zuletzt auch die Berichtssaison der Unternehmen, vor allem in den USA. Kapitalmarktstratege Schallmeier zieht eine positive Bilanz.
12: In den USA haben jetzt fast alle großen, wichtigen Unternehmen ihre Zahlen vorgelegt und die kommen auf ein Gewinnwachstum gegenüber dem Vorjahresquartal von über 25%. Also das ist schon wirklich enorm und es ist auch viel besser als erwartet wurde.
10: Für neue Unsicherheit sorgte dagegen die US-Notenbank. Bei ihrer zweiten Sitzung unter dem neuen Fed-Chef Kevin Warsh ließ sie den Leitzins unverändert, trotz zuletzt gestiegener Inflationsrisiken. Warsh blieb seinem Kurs dabei treu. Weniger Hinweise auf den künftigen Zinspfad, mehr Spielraum für die kommenden Entscheidungen. Für Anleger bedeutet das einen Bruch mit der sehr detaillierten Kommunikation der vergangenen Jahre. Eckart Schulte von der Vermögensverwaltung MainSky Asset Management ordnet das so ein.
13: Das heißt, wir haben hier mehr Unsicherheit, wir haben weniger Führung und wir wissen natürlich auch alle, Unsicherheit ist eben letztlich irgendetwas, was die Märkte nicht gerne mögen. Und ich glaube, die Märkte müssen erstmal lernen, mit dieser höheren Unsicherheit und weniger Transparenz der Fed umzugehen.
10: Das Urteil am Anleihemarkt fiel deutlich aus. Die Renditen langlaufender US-Staatsanleihen schnellten in die Höhe. 30-jährige Papiere warfen zeitweise so viel ab wie seit 2007 nicht mehr. Darin spiegeln sich Zweifel, ob die Fed die Inflation entschlossen genug bekämpft. Unterm Strich liefert die Börsenwoche damit ein geteiltes Bild. Starke Unternehmensgewinne nähren die Hoffnung, dass der KI-Boom weiterträgt. Der Anleihemarkt warnt zugleich davor, die Inflationsrisiken zu unterschätzen.
2: Das war der Rückblick auf die Woche an den internationalen Börsen von Angela Göpfert. 8.41 Uhr.
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14: Mit Maxi Bayer im Studio. Schönen guten Tag. Und da blicken wir schon mal voraus, denn nächste Woche wird's ernst in der zweiten Fußball-Bundesliga. Für den ersten FC Magdeburg und Dynamo Dresden war deshalb gestern die Generalprobe angesagt. Der FCM, der hat sich gegen Premier League-Absteiger West Ham United mit einem späten 1:1 verabschiedet. Und die Dresdner, die haben sich mit einem Sieg gegen Bundesligist Union Berlin nochmal eine ordentliche Portion Selbstvertrauen geholt. Jan Günther.
15: Dynamo Dresden, eine Woche vor dem ersten Pflichtspiel der neuen Saison.
16: Ich finde es immer schwer zu sagen, wo stehen wir. Prozentual schwierig. Ich glaube, wir sind auf einem guten Weg.
15: Das Team von Trainer Thomas Stamm gewann die Generalprobe gegen Erstligist Union Berlin mit 2:1 vor 25.000 Fans im Rudolf-Harbig-Stadion. Zu berücksichtigen bei diesem Ergebnis, die Berliner sind in der Vorbereitung noch nicht so weit, absolvieren ihr erstes Pflichtspiel erst in 3 Wochen. Dynamo-Kapitän Niklas Hauptmann.
16: Ich glaube, es gibt immer noch einige Dinge. Ich meine, in der ersten Halbzeit schwierige Phasen, sehr unsauber mit Ball teilweise. Und trotzdem sehen wir, dass wir Tore schießen können. Standards verteidigen, ich glaube, das wird noch mal ein Thema sein.
15: Vincent Vermey hatte zu Beginn der zweiten Hälfte per Kopf das 2:1 erzielt. Hauptmann Mitte der ersten Halbzeit den Ausgleich erzielt. Sehenswert Volley mit der Fußspitze.
17: Niklas Hauptmann, ich sag's doch, so einen brauchen sie. Der hat einfach diese Nase und dieses Raumdeutergefühl.
15: Nun bleibt Dynamo, dem Tabellenelften der Vorsaison, noch eine Woche bis zum Zweitligastart.
18: Wir freuen uns, dass wir nächste Woche reinstarten, dass es jetzt nicht mehr um Läufe, um Testspiele geht, sondern am Ende auch um Punkte, weil das ist das, was allen meisten Spaß macht.
15: Stamms Startelf gegen Union könnte der, die er am ersten Spieltag in Nürnberg auf den Rasen schicken wird, sehr nah gewesen sein. In der Offensive könnte es noch auf das Duell Jakob Lemmer gegen Neuzugang Kaan Inanolu herauslaufen. Letztgenannter begann gegen Union. Aber in Sachen Startformation sagt Stamm:
18: Die Tür soll da immer offen bleiben.
15: Heute in einer Woche also geht's für Dynamo Dresden wieder um Punkte.
18: Das ist das, was allen meisten Spaß macht.
14: Wie gesagt, in Nürnberg der erste FC Magdeburg schon einen Tag eher gefordert, zu Hause gegen Eintracht Braunschweig. 2 Etagen tiefer in der Regionalliga Nordost. Dort läuft die Saison hingegen schon. Der 2. Spieltag ist in vollem Gange. Heute Nachmittag mit 2 Begegnungen. Lok Leipzig, der Meister der Vorsaison, empfängt die 2. Mannschaft des ersten FC Magdeburg. Und Rot-Weiß Erfurt muss zum Halleschen FC. Eine richtig knifflige Aufgabe für die Thüringer, sagt Trainer Fabian Gerber.
19: Mit Halle erwartet uns das absolute Schwergewicht der Liga. Auch ein Aufstiegsfavorit neben den anderen, die da sich noch tümmeln in der Liga. Ist ja Wahnsinn, was bei uns los ist. Wird natürlich auch nochmal ein schöner Gradmesser. Erstes Auswärtsspiel, volle Hütte, wird natürlich eine Wahnsinnsatmosphäre auch herrschen. Da freuen wir uns schon drauf, uns gegen so einen Top-Verein messen zu dürfen und wollen natürlich diesen Schwung aus dem BFC-Spiel jetzt mitnehmen.
14: Denn da gewann Erfurt mit 4:1. Anstoß ist 14 Uhr. Sie können das Spiel in unserer Sport im Osten-App in voller Länge hören und auch hier im Radio sind wir live in Halle dabei. Halle, dabei auch das absolut perfekte Stichwort, denn Moritz Wesemann, Wasserspringer vom SV Halle, hat gestern Abend bei der EM in Paris für die erste deutsche Goldmedaille gesorgt. Lars Becker.
20: Das war eine bemerkenswerte Reaktion der deutschen Wasserspringer und Springerinnen auf die Auftaktenttäuschung im Teamwettbewerb. Die ersten beiden EM-Medaillen in Paris. Erst Silber für Pauline Pfeiff und Elena Wassen im 10-Meter-Synchron vom Turm und anschließend sogar Gold für Moritz Wesemann vom 1-Meter-Brett. Der Titelverteidiger aus Halle hatte schon als Vorkampfzweiter seine Ambitionen unterstrichen. In einem Finale mit wechselnder Führung sprang Wesemann immer vorne mit, brachte sein Programm ohne Wackler durch und sicherte sich schließlich mit einem herausragenden letzten Sprung Gold vor den beiden Briten Lawfer und Holden und damit gegen deutlich stärkere Konkurrenz als bei seinem Triumph im vergangenen Jahr. EM-Debütant Jonathan Schauer hatte im Vorkampf als 13. das Finale der Top 12 ganz knapp verpasst. Pfeiff, die WM-Zweite im 10-Meter-Einzel und Partnerin Wassen zeigten einen starken und konstanten Wettkampf mit nur wenigen kleinen Fehlern. Zwischenzeitlich lagen sie sogar an der Spitze. Am Ende war das Duo aus Großbritannien aber knapp 2 Punkte besser. Beim Synchronschwimmen wiederholten Clara Bleier und Maria Denisow im Duett Freie Kür ihr Ergebnis vom Vortag in der technischen Kür. Rang 6 mit Bestleistung.
2: Ja, ins Wasser gesprungen sind ja auch einige Migranten aus Marokko, sind nach Ceuta geschwommen in die spanische Exklave. Andere haben auf dem Landweg diese Exklave erreicht. Diese Ereignisse haben Bundesaußenminister Wadefuhl jetzt dazu gebracht, die EU-Kommission zum Handeln aufzufordern. Er sagte der Bild am Sonntag, der Schutz der EU-Außengrenzen müsse absolute Priorität haben. Das ist das Top-Thema in unseren Nachrichten. Weitere Meldungen jetzt von Bernd Milde.
8: Ungarn schaltet wegen des historisch niedrigen Donaupegels sein einziges Atomkraftwerk Pocs vollständig ab. Das teilte Ministerpräsident Peter Morja auf Facebook mit. Wegen der Abschaltung muss das Land mehr Strom importieren. Zudem sollen große Stromverbraucher freiwillig Strom einsparen. Die Regierung hat aber auch angekündigt, notfalls verbindliche Reduzierungen anzuordnen. Im US-Bundesstaat Idaho hat ein Mann in einem Burgerrestaurant das Feuer eröffnet. Ein Sprecher der Stadt Twin Falls erklärte, es habe 3 Tote und 2 Verletzte gegeben. Der Angreifer sei ebenfalls tot. Die Hintergründe des Vorfalls seien noch unklar. In Dresden gibt es heute wieder das traditionelle Elbe-Schwimmen. Nach Angaben des Vereins Elbe-Schwimmen Dresden e.V. geht es vom Blauen Wunder über 3 Kilometer stromabwärts bis zum Fährgarten Johannstadt. Erwartet werden bis zu 2000 Teilnehmer. Das Wetter: heute nach Nebel, viel Sonne und ein paar Quellwolken, 25 bis 29 Grad. In der Nacht zum Morgen örtlich Nebel, sonst meist locker bewölkt oder sternklar, 16 bis 11 Grad. Morgen Sonne, ein paar Wolken und trocken, höchst sommerlich heiß, 30 bis 34 Grad. MDR Aktuell Verkehrsdienst, die A2 Richtung Berlin ist zwischen Allerengersleben und Eisleben nach Unfall gesperrt, zurzeit Stau. A4 Richtung Frankfurt, zwischen Rüdersheim und Hermsdorf Ost, Behinderungen nach Unfall. A9 Richtung München, zwischen Niemeck und Kleinmarzehns, rechte Spur nach Unfall gesperrt, zurzeit Stau. A9 Richtung München, zwischen Kleinmarzehns und Köselitz, Behinderungen nach Unfall. Die A14 Dresden-Magdeburg ist zwischen Mutschen und Grimma in beiden Richtungen wegen Brückenabrissarbeiten bis morgen früh gesperrt. Soweit der MDR Aktuell Verkehrsdienst, 8.48 Uhr.
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2: Die EU und die Bundesregierung verschärfen das Asylrecht weiter. Es wurde ein Mann abgeschoben nach Afghanistan, der hier gar keine Straftat begangen hatte in Deutschland. Und auch das Kirchenasyl gerät zunehmend unter Druck. Die AfD in Sachsen-Anhalt zum Beispiel möchte es abschaffen. Bastian Wirzjoch berichtet.
1: Pro Jahr gibt es in der Bundesrepublik durchschnittlich 2000 Kirchenasyle, die meisten in Westdeutschland. Die derzeitige Praxis fußt auf einer Vereinbarung aus dem Jahr 2015, geschlossen zwischen den Kirchen und dem Bundesamt für Migration und Flüchtlinge, kurz BAMF. In dieser Abmachung sind Rechte und Pflichten für alle Beteiligten festgelegt, an die sich die Behörde bisher weitgehend gehalten hatte. Im Auftrag der Kirchen setzt die Vereinbarung der Verein Matteo um. Dabei fungiere die Vereinigung wie ein Dienstleister, erklärt Stefan Reichel, der Vereinsvorsitzende.
21: Wir nehmen praktisch den Kirchen ganz viel Arbeit ab. Wir fangen auch viele Leute ab. Früher standen ständig Leute vor Kirchen und haben die überforderten Pfarrer und Pfarrerinnen da bedrückt. Das passiert jetzt nicht mehr. Ich habe immer wieder Anrufe von Pfarrern und Pfarrern, die sagen, hier steht jemand vor der Tür, was soll ich mit dem machen? Dann sage ich, er soll mir sofort eine WhatsApp schreiben, der soll mit mir Kontakt aufnehmen, aber Sie müssen sich da jetzt erstmal nicht mehr kümmern.
1: 85% der Gesuche lehne er ab, sagt Reichel, der sein Berufsleben als Manager bei einem Versicherungskonzern verbracht hatte. Reichel sagt, Kirchenasyl erhielten ausschließlich Härtefälle, meist Menschen, die das BAMF laut Dublin-Abkommen eigentlich in bestimmte osteuropäische Länder abschieben müsste.
21: Und wir brauchen den Schutz im Kirchenasyl ganz konkret für Abschiebungen in Länder wie Bulgarien, Rumänien, Polen, Kroatien oder auch Litauen, die grundsätzliche Menschenrechte nicht einhalten. In Bulgarien werden die Menschen in schreckliche Gefängnisse festgesetzt, werden dort gefoltert, geschlagen. Das BAMF weiß das genau, ignoriert das und schiebt trotzdem in diese Länder ab. In diesen Fällen greifen die Kirchen ein.
1: Doch diese Praxis sieht der Matteo-Vorsitzende zunehmend in Gefahr. Stefan Reichel befürchtet, das Bundesamt für Migration und Flüchtlinge könne versuchen, das Kirchenasylverfahren auszuhebeln. Inzwischen gäbe es ein halbes Dutzend Fälle, in denen Menschen im Kirchenasyl Vorladungen erhalten hätten, um sie mutmaßlich in den Ausländerbehörden festzunehmen und dann abzuschieben. Aus seiner Sicht ein Bruch der geltenden Vereinbarung. Ob sich dieser Trend fortsetzt, ist unklar. Die beiden großen Kirchen haben sich dazu bisher nicht positioniert. In Ostdeutschland gibt es die wenigsten Kirchenasyle. In Sachsen-Anhalt wurden sie von der AfD ins Visier genommen. Der Landesverband, der vom Verfassungsschutz als rechtsextrem beobachtet wird, droht damit, das Kirchenasyl abzuschaffen, sollte die Partei bei der anstehenden Landtagswahl erfolgreich sein.
21: Es gibt ja eine Vereinbarung zum Kirchenasyl, aus der eigentlich auch Sachsen-Anhalt nicht einfach aussteigen könnte. Die gilt ja deutschlandweit. Trotzdem könnte der neue Innenminister von Sachsen-Anhalt natürlich sagen, er toleriert einfach die Kirchenasyl in Sachsen-Anhalt nicht mehr und schickt die Polizei. Also wir werden sehen, was passiert. Wir werden dann natürlich Menschen, die betroffen sind in Sachsen-Anhalt, sozusagen evakuieren oder Kirchenasyl in andere Länder bringen.
1: Deswegen nennt Reichel den AfD-Plan eine, Zitat, Nullnummer.
2: queer und muslimisch. Wie das zusammenpasst, ist ein Thema nach dem Anschlag auf den Christopher Street Day in Berlin, der mutmaßlich einen islamistischen, terroristischen Hintergrund hatte. Queere Muslime sind doppelt in Bedrängnis. Sie müssen sich mit beidem auseinandersetzen, nämlich mit Queerfeindlichkeit und mit Muslimfeindlichkeit. Und auch damit, dass oft übersehen wird, dass es queere Muslime überhaupt gibt. Nabila Abdelaziz berichtet.
0: Dass es auch queere Musliminnen und Muslime gibt, wird erst langsam sichtbarer in der Öffentlichkeit. Das erzählt auch Lisa Osman. Sie ist 35, ursprünglich aus Grünsburg und lebt in Köln. Sie ist Muslimin und seit vielen Jahren offen queer. Sie habe oft das Gefühl, sich zwischen ihrem Glauben und ihrem Queersein entscheiden zu müssen. Dabei gehöre beides zu ihr. Deswegen empfand sie auch eins nach dem Anschlag als besonders tröstlich.
3: Dass sehr, sehr viele muslimische Gemeinden nach dem Anschlag sich ganz klar positioniert haben. Und das hat irgendwie zum ersten Mal so ein Gefühl ausgelöst, dass man doch Teil von beidem sein kann.
0: Mehmet König ist Muslim und queerer Aktivist. Geboren in Mostar, aufgewachsen in Ingolstadt, lebt er inzwischen in Berlin. Er hält eine Positionierung von muslimischen Gemeinden nicht für notwendig.
22: Islamismus ist nicht der Islam. Als schwuler Muslim weiß ich, wie wichtig diese Unterscheidung ist.
0: Wer eine Ideologie bekämpfen wolle, dürfe nicht eine ganze Religionsgemeinschaft unter Generalverdacht stellen, sagt König. Nicht an den Muslimen, aber an den muslimischen Gemeinden wird die Kritik jedoch lauter, auch in queeren muslimischen Kreisen. Laila Jagiella ist Muslimin, Transfrau und Religionswissenschaftlerin.
23: De facto sind die meisten Moscheegemeinden in Deutschland sicherlich sehr konservativ. Und wenn sie das Thema überhaupt angehen, dann sehr oft aus regressiver und repressiver Haltung heraus. Und sie tragen damit natürlich insgesamt zur Queerfeindlichkeit und Homophobie im Alltag in diesem Land bei, wie viele andere Institutionen auch.
0: Sie seien aber nicht diejenigen, die zur Gewalt aufrufen und Moscheen in der Regel nicht der Ort, an dem sich Täter radikalisierten. Das passiere vor allem online, so die Religionswissenschaftlerin. Auch der islamische Theologe Muhammad Khurshid, der an der Universität Münster lehrt, begrüßt, dass alle großen muslimischen Verbände den Anschlag verurteilt haben. Allerdings sieht er sie auch in der Verantwortung, etwas an ihrer Haltung zur Homosexualität zu verändern. Ähnlich wie manche in den christlichen Kirchen sehen viele Moscheegemeinden ausgelebte Homosexualität als Sünde.
24: Jede Interpretation, sei es im Islam oder im Christentum, die in irgendeiner Weise diese Menschenwürde antastet, muss dringend hinterfragt werden und zurückgewiesen werden.
0: Trotz unterschiedlicher Positionen eint alle Befragten eine Forderung. Eine differenzierte Debatte ohne Generalverdacht gegen Musliminnen und Muslime. Und mehr Unterstützung für Prävention und queere Projekte. Mehmet König sagt, es brauche eine Politik,
22: die Hasskriminalität ernst nimmt, die Präventionsarbeit stärkt, Demokratieförderung nicht zusammenstreicht und queere Projekte langfristig unterstützt. Denn daran wird sich meiner Meinung nach messen lassen, wie ernst es Deutschland wirklich mit dem Schutz von Minderheiten meint.
2: Queer und muslimisch, das war der Bericht von Nabila Abdelaziz. Der couragierte Auftritt ihrer Fußballer bei der Weltmeisterschaft hat die Kapverden schlagartig ins Bewusstsein der ganzen Welt katapultiert. Doch im Inselstaat selbst, da haben die Menschen einen ganz anderen Helden, nämlich Johannes Paul II. Der war nämlich 1990 der erste und bisher einzige Papst, der die kleine Inselnation besucht hat. Stefan Ehlert berichtet.
25: Dem Papst in Cabo Verde nähert man sich am besten durch die Tore der großen Kathedrale in der Hauptstadt Praia. Im dortigen Kirchenchor singt Maria da Conceição Lopes Muniz. Es herrschte so eine euphorische Stimmung. Zum ersten Mal begegneten wir einem Papst in unserem Land. Die Freude war riesig. Hautnah dabei war auch der Journalist Luiz Carvalho da Costa. Eine vergleichbare Stimmung habe er danach nur noch einmal erlebt. Und zwar vor wenigen Wochen. Cabo Verde ist nun mal das katholischste Land Afrikas. Die Begeisterung damals beim Papstbesuch ist aus meiner Sicht nur noch mit dem Jubel zu vergleichen, als Cabo Verde zum ersten Mal an einer Fußball-Weltmeisterschaft teilnehmen konnte. Das ist noch nicht lange her und der Held hieß Vosinha, der kapverdische Torhüter, der einige große Mannschaften im Turnier zur Verzweiflung brachte. Vielleicht werden sie auch ihm einmal ein Denkmal setzen, aber, sagt Journalist da Costa, der Papstbesuch habe vor allem auch eine sehr große politische Bedeutung gehabt. Kurz nach Ende des Kalten Krieges war damals in Cabo Verde noch das autokratische Einparteiensystem verankert. Der Papst, sagt Da Costa, habe bei den Gesprächen mit Politikern Cabo Verdes die Öffnung zur echten Mehrparteiendemokratie hin gefördert. Ich kann gar nicht genug unterstreichen, wie wichtig dieser Papstbesuch war. Es gibt einige, die sagen, erst der Besuch Johannes Pauls II. Und seine Gespräche hier führten im Jahr darauf zur politischen Öffnung. Seitdem ist die Inselrepublik Cabo Verde Afrikas Musterdemokratie, wo selbst bei Präsidentschaftswahlen Niederlagen mit nur 12 Stimmen Unterschied akzeptiert werden. Über all dem wacht Johannes Paul II. Bis heute, und zwar genau dort, wo er damals die Messe abhielt, hoch über der Badebucht von Quebracanella, auf der größten Insel Santiago. Seine 2007 aufgestellte Statue sei aus wetterbeständigem Fiberglas, enthüllt der kapverdische Bildhauer Domingo Luiz. Das ist natürlich eine besondere Arbeit, immerhin handelt es sich um Papst Johannes Paul II. Ich mache immer erstmal eine Zeichnung der Person, studiere seine Charakteristika, seine Bewegungen. Und heraus kam eine recht dynamische Figur, die ihre Arme einladend ausstreckt, als wolle sie sagen: Habt keine Angst, kommt her zu mir.
2: Stefan Ehlert berichtete unter anderem über eine wetterbeständige Papststatue. Josephine Bechler, wenn man wetterbeständig sein will hierzulande, was ist da heute nötig?
4: Dann braucht man nur das stabile Hochdruckgebiet Pythagoras, was ja heute für unser Wetter zuständig ist. Und das sorgt für viel Sonnenschein im Laufe des Tages. Der Nebel, der gerade noch hier und da zu finden ist, der teilweise auch noch ein bisschen zäher ist, löst sich jetzt relativ schnell auf. Und die Temperatur, die steigt dann auch. In der Spitze liegen wir so bei 24 bis 29 Grad.
2: Also eher so entspannt, aber in den kommenden Tagen, da wird es wieder heiß.
4: Genau, also aber immer noch mit der stabilen Wettersituation. Morgen haben wir dann Höchstwerte bis 33, 34 Grad, am Dienstag örtlich auch 37 Grad und das alles mit sehr viel Sonne verbunden. Aber es gibt ein kleines Gewitterrisiko, auch morgen schon, vor allem in den Abendstunden. Da könnte über Thüringen ein Hitzegewitter aufziehen und am Dienstag und Mittwoch werden auch weitere Schauer und Gewitter uns beschäftigen.
2: Dankeschön, das waren die Wetteraussichten von Josephine Bechler. Gleich um 9 gibt es die Nachrichten, danach macht meine Kollegin Stefanie Markert weiter. Unter anderem schauen wir dann auf eine Studie zum Thema Leihmutterschaft auf aktuellem Anlass. Da wurde untersucht, wie sich die Leihmutterschaft auf alle daran Beteiligten auswirkt. Darüber wollen wir berichten und wir schauen in die Hauptstadt. Da gibt es die Berliner Notizen von unserem Beobachter in Berlin. Er schaut unter anderem auf die Regierungsumbildung. Ich bin René Sievert, verabschiede mich an dieser Stelle, wünsche Ihnen noch einen schönen Sonntag.
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8: Um 9 Uhr mit Bernd Milde. Bundesaußenminister Johann Wadephul hat die EU-Kommission nach der Ankunft zehntausender Migranten in der spanischen Exklave Ceuta zum Handeln aufgefordert. Er sagte der Bild am Sonntag, der Schutz der Außengrenzen müsse absolute Priorität haben. Die Lage in Ceuta sei ein absoluter Stresstest gewesen, den Europa bestanden habe. Allerdings sei deutlich geworden, wie anfällig der Kontinent sei. Laut Wadephul macht der Fall auch deutlich, dass eine effektive Migrationspolitik nicht ohne Drittstaaten wie Marokko funktioniert. US-Präsident Donald Trump hat eine neue Angriffswelle gegen Iran nach eigenen Angaben vorerst abgesagt. Trump erklärte, die Vereinigten Staaten seien vom Iran und von anderen Ländern der Region darum gebeten worden. Grund sei, dass sich eine neue Vereinbarung abzeichne. Auch Israel werde vorerst auf Angriffe verzichten. Der US-Präsident hatte erst am Freitag dem Iran mit neuen massiven Angriffen gedroht. In der EU gelten ab heute neue Regeln für den Umgang mit künstlicher Intelligenz. KI-generierte Inhalte müssen nun entsprechend gekennzeichnet werden. Die Vorgaben gelten für Bilder, Videos und Texte, die einem professionellen Zweck dienen. Verantwortlich sind KI-Anbieter wie OpenAI mit ChatGPT oder Google mit seinem Chatbot Gemini. Sie haben bis Dezember Zeit, ihre Systeme nachzurüsten, andernfalls drohen Bußgelder. Wer KI-Bilder privat bei Social-Media-Plattformen veröffentlicht, muss nichts kennzeichnen. Die tödliche Explosion in einem Restaurant in der Moskauer Innenstadt ist durch eine selbstgebastelte Bombe verursacht worden. Wie das Antiterrorkomitee laut Nachrichtenagentur TASS mitteilte, wollte eine Frau mit dem Sprengsatz ein Edelrestaurant betreten. Ein Wachmann habe versucht, sie aufzuhalten. Daraufhin sei die Bombe explodiert. Die Frau, der Wachmann und ein Restaurantgast seien getötet worden. Die Hintergründe sind noch unklar. Nach dem tödlichen Unwetter in der sächsischen Schweiz hat sich Sachsens Tourismusministerin Barbara Klepsch bei den Einsatzkräften bedankt. In einer Mitteilung heißt es, die Rettungskräfte hätten unter gefährlichen Bedingungen Menschen evakuiert. Kommende Woche will sich Klepsch mit Vertretern der regionalen Tourismuswirtschaft vor Ort austauschen. Dabei solle es um konkrete Unterstützung für die Betroffenen gehen. Bei dem Unwetter am Freitag war ein Mann von einem Baum erschlagen worden. Das waren die Nachrichten. Das Wetter mit den Temperaturen von 8 Uhr. Brocken wolkig 10 Grad, Chemnitz wolkig 13, Dresden wolkig 14 Grad. Eisenach wolkig 14 Grad, Erfurt wolkig 16 Grad, Fichtelberg wolkig 11 Grad. Gera dunstig 14 Grad, Görlitz wolkig 15, Halle Nebel 14 Grad, Leipzig Nebel 15. Wolkig in Magdeburg bei 16 Grad und auch in Meiningen. Heute nach Nebelauflösung neben ein paar Wolkenfeldern viel Sonne. Höchstwerte 25 bis 29 Grad, teils mäßiger auf Ost drehender Wind. In der Nacht vor allem im Südosten auch Wolken und zum Morgen hin örtlich Nebel, sonst klar, Tiefstwerte 16 bis 11 Grad. Am Montag Sonne satt, tagsüber nur ein paar Quellwolken und überwiegend trocken. Erst am Abend örtlich Gewitter, Höchstwerte 30 bis 34 Grad. Am Dienstag sonnenreich. Am Tagesverlauf einzelne Schauer und Gewitter und noch etwas heißer. MDR Verkehrsdienst A2 Richtung Berlin. Zwischen Allerlingersleben und Eilsleben ist die linke Spur nach Unfall gesperrt, zurzeit Stau. A4 Richtung Frankfurt zwischen Rüdersdorf und Hermsdorf Ost, Behinderungen nach Unfall. A9 Richtung München zwischen Niemeck und Kleinmarzehns ist die rechte Fahrspur nach einem Unfall gesperrt und es gibt Stau. Die A14 Dresden-Magdeburg ist zwischen Mutschen und Grimma in beiden Richtungen wegen Brückenabrissarbeiten bis morgen früh gesperrt. Und die A72 Richtung Hof wird zwischen Stollwerk West und Hartenstein mehrfach kurzzeitig wegen Instandsetzungsarbeiten gesperrt. Soweit der MDR-Verkehrsdienst, 9.04 Uhr.
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5: Mit Stefanie Mankert am Mikrofon, Ihnen einen schönen Sonntagmorgen. In den von Waldbränden betroffenen Regionen von Frankreich und Spanien, da hat sich die Lage etwas entspannt. Anders in Griechenland, dort spitzt sie sich zu. Auch Urlaubsregionen sind betroffen. Anna Giordano mit einem Überblick.
6: Mehrere Brände sind nach wie vor außer Kontrolle und haben sich in der Nacht ausgeweitet. In der Region rund 60 Kilometer westlich von Athen mussten am Abend und in der Nacht zahlreiche weitere Ortschaften evakuiert werden. Mehr als 500 Feuerwehrleute, unterstützt von Teams aus Frankreich und Rumänien, kämpften am Boden gegen die bis zu 20 Meter hohen Flammenwände. Bagger schlugen Schneisen, um das Feuer zu bremsen. 500 Hektar Land sollen in der Gegend inzwischen verbrannt sein. Die Polizei hat zwei Verdächtige wegen mutmaßlicher Brandstiftung festgenommen. Auch weiter westlich, am Golf von Korinth und auf der Halbinsel Peloponnes, haben sich die Feuer ausgeweitet. Die Einsatzkräfte hoffen nun auf leicht nachlassenden Wind, damit die Löschflugzeuge wieder eingreifen können.
5: Der Vorfall bei OpenAI hat es kürzlich gezeigt. Ohne ausreichend Sicherheitsvorkehrungen kann sich künstliche Intelligenz selbstständig machen. Ab heute gilt in Europa die nächste Stufe des KI-Gesetzes. Weitere Regeln schreiben vor, wie Unternehmen mit den Risiken ihrer Modelle umgehen müssen. Und sie sorgen für mehr Transparenz für alle Verbraucher. Katrin Schmidt.
9: Wo steht künstliche Intelligenz eigentlich gerade? So zumindest sieht's der reichste Mann der Welt.
11: AI may exceed the sum of human intelligence in around 5 years.
9: Also KI hat den Menschen in 5 Jahren überholt, sagt Unternehmer Elon Musk. Auch nach dem spektakulären Vorfall in den USA, bei dem erstmals ein KI-Agent bei einem Sicherheitstest ausgebrochen ist und eigenständig ein anderes Unternehmen gehackt hat. Diese KI, außer Rand und Band, gehört OpenAI-Chef Sam Altman.
12: We are now like in the singularity. 10 years ago, this was like a kind of far off dream at best.
9: Wir haben Singularität bereits erreicht, sagt er, also den Moment, wo die KI die menschliche Intelligenz übertrifft. Und wie, um das zu bestätigen, meldet nun auch die US-Firma Anthropic, dass auch ihr KI-Modell bei Tests ungeplant in Systeme von anderen Unternehmen eingebrochen ist. In Europa wiederum soll das KI-Gesetz solche Fälle verhindern, so zumindest die Theorie. In der Praxis beobachtet zumindest das KI-Büro der Kommission die hier tätigen Modelle, abgestuft nach Risikoklassen. Diese nächste Stufe der Gesetzgebung gibt ihnen nun härtere Durchgriffsrechte, wenn die Risikoanalysen der KI-Firmen nicht ausreichen. Den größten nächsten Schritt allerdings geht Europa jetzt in Sachen Transparenz. Eine gute Nachricht für viele User in Europa, die sich nicht wirklich fit fühlen darin, echte Bilder von KI-Material zu unterscheiden, wie zum Beispiel diese Befragten in Köln.
10: Nicht fit genug, wenn ich ehrlich bin.
13: KI ist meistens zu schön, zu ideal, sind die Bilder zu schön, die Menschen zu ideal. Und das macht mich schon misstrauisch.
15: Manchmal bin ich schon verwundert, wie schnell sich das entwickelt hat, dass man es quasi mal hinterfragen muss, ob es wirklich KI ist.
9: Mit der nächsten Stufe des KI-Gesetzes gilt jetzt aber, Deepfakes, also veränderte Bilder, Audios und Videos, müssen sichtbar oder hörbar gekennzeichnet werden. Das gilt für öffentlich relevante, also zum Beispiel politische Inhalte, wie auch die zuletzt viel diskutierten sexualisierten Deepfakes. Und dazu kommt zum Beispiel der Hinweis, ich bin ein KI-Chatbot, zum Beispiel im Dialog mit Kunden, im Chat oder am Telefon, wenn Bild- und Content-Generatoren eingesetzt werden oder synthetische Stimmen, ist nun keine Kür mehr, sondern Pflicht. Gut so, sagt Daniel Gräwe, Professor für Wirtschaftsrecht.
16: Man muss sagen, fairerweise hat die KI-Verordnung am Anfang ziemlich stark negatives Feedback bekommen. Man hat gesagt, die EU reguliert dann ein neues Wirtschaftsfeld tot, bevor es überhaupt angefangen hat zu wachsen. Jetzt, wenn man sieht, wohin sich das mit der KI alles entwickelt, können wir schon ein Stück weit auch dankbar sein, vor allen Dingen von dem Hintergrund der zunehmenden Desinformation durch KI, also KI, die benutzt wird, um Desinformation zu produzieren. Es ist ein wichtiger Punkt, dass wir diese Transparenzpflichten jetzt scharf geschaltet haben.
9: Ein Problem aber bleibt weiterhin, dass vor allem die US-amerikanischen Tech-Konzerne nicht besonders gewillt sind, sich auf die europäischen Regeln einzulassen und quasi jede Bewegung in den großen Handelsstreit zwischen EU und USA mit einfließt. Aber von nun an drohen den Konzernen auf dem europäischen Markt Geldbußen von bis zu 15 Millionen Euro oder 3% ihres weltweiten Jahresumsatzes. Aber, so Daniel Gräwe im ARD-Europa-Podcast.eu.
16: Ich glaube nicht, dass die amerikanischen Unternehmen sich durch die EU-KI-Verordnung im Wesentlichen eingeschüchtert fühlen. Da wird sich sicherlich nicht viel tun. Und der ewige Widerspruch, in Europa haben wir bestimmte Regeln, die ja beim Internet global nicht gelten, den werden wir auch durch diese Transparenzregeln nicht aus der Welt schaffen.
9: Dennoch mache das KI-Gesetz den wesentlichen Unterschied und trage überhaupt erst dazu bei, dass sich Europa auf den Weg machen kann zur angestrebten Unabhängigkeit von Big Tech.
5: Ab heute gilt die nächste Stufe des EU-KI-Gesetzes. Soweit Informationen von Katrin Schmidt. Die Zeit, es wird 9:10 Uhr, 10 Minuten nach 9. Ein nepalesischer Extrembergsteiger, ein sehr bekannter, ist zusammen mit 9 weiteren Menschen in einer Lawine am Broad Peak in Pakistan ums Leben gekommen. Darüber besteht jetzt Gewissheit. Die Einzelheiten mit unserer Regionalkorrespondentin Lena Bodewein.
17: Im pakistanischen Karakoram-Gebirge geht die Bergungsaktion für die Opfer des Lawinenunglücks am Broad Peak weiter. Der Alpinclub von Pakistan sendete am Sonntagmorgen ein Team auf den 8000er, um die übrigen Leichen der insgesamt 10 Bergsteiger zu bergen. Einer von ihnen war Nirmal Purjar, der erste Mensch, der jemals alle 14 8000er innerhalb einer Saison bestieg. Eine Streaming-Serie über dieses Abenteuer hatte ihn weltweit bekannt gemacht. Er hatte das Unterfangen Project Possible genannt und gegen viele Widerstände dieses Projekt möglich vollendet. Mit der Besteigung des Broad Peak in der vergangenen Woche wollte der 43-Jährige einen weiteren Rekord aufstellen. Als erster Mensch alle 14 8000er ohne Sauerstoff zweimal erklimmen. Mit ihm unterwegs waren 5 Nepalesen und weitere 4 Bergsteiger aus China, den USA, Oman und Pakistan. Im Karakoram-Gebirge war vor gut einem Jahr auch die deutsche Bergsteigerin Laura Dahlmeier ums Leben gekommen.
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5: Es war ein harter Ritt für den Bundeskanzler in letzter Zeit. Seinen Verkehrsminister hat er entlassen und er konnte ihn nicht ersetzen, weil er eine Absage kassieren musste. Dadurch geriet seine Regierungsumbildung zu so einer Art Unfall in der CDU, dem die ganze Republik beiwohnen durfte. Einer der Beobachter, Uwe Jahn, hier sein Fazit in den Berliner Notizen.
18: Es ist so schön, wenn es vorbei ist. Das weiß auch der Bundeskanzler, weshalb er in diesen Tagen das Ende von Pressekonferenzen kaum abwarten kann. Nur dumm, dass die Sprecherin dann doch noch eine Frage zulässt.
26: Gut, so.
27: Gut, dann haben wir die Frau Siewert hier einmal, bitte.
1: Ich glaube, er wollte es beenden gerade.
18: CSU-Chef Markus Söder, der einfach keine Gelegenheit vorbeiziehen lässt, ohne sie mit einer Prise Häme zu würzen. Dabei ist es auch ohne Häme schon schlimm genug, findet CDU-Fraktionsvize Matthias Mittelberg.
3: Ich glaube, es ist nicht erledigt mit der heutigen Debatte. Dafür ist da zu viel zu Bruch gegangen.
18: Zu Bruch gegangen ist vor allem Vertrauen in die Regierungskunst des Bundeskanzlers. Wenn selbst Merz-enger Vertrauter Carsten Linnemann praktisch im Vorbeigehen Witze macht.
14: Die Sitzungswochen beginnen wieder Anfang September, also Stand heute. Nach den letzten zwei Wochen weiß man ja nicht. Aber das beruhigt sich jetzt alles.
18: Schön wär's, denn nicht für Linnemann. Dessen Zeit in seinem Traumjob als Generalsekretär ist vorbei. Er seufzt sich nun an seine neue Aufgabe als Gesundheitsminister heran.
14: Mir ist bewusst, dass es eine große Aufgabe ist.
18: Da ist es vielleicht ganz schön, wenn seine Amtsvorgängerin Nina Warken mit einem Geschenk vorbeikommt.
19: Symbolisch bekommst du auch den Werkzeugkasten und so als kleiner Werbespruch steht hier auch drauf, besser sparen und alles für den Haushalt, also es passt sehr gut.
18: Da lachen sie, selbst wenn manchem auf dem Personalkarussell ganz schön schlecht geworden ist.

0: Als Abschiedsrede geht es nun um ein gewalttätiges Ritual aus vergangener Zeit namens Willkommen und Abschied.
1: Willkommen und Abschied hat hier jedenfalls und heute schon gar nicht irgendetwas mit Prügel zu tun. Hier im Haus jedenfalls nicht.
0: Womit er schön und indirekt auf die brachiale Personalpolitik des Bundeskanzlers anspielt, der immer noch möchte, dass es vorbei ist.
2: Ansonsten sind Personaldiskussionen in der Partei abgeschlossen.
0: Was wohl kaum für die Diskussionen um ihn selbst gilt, die weder schön noch vorbei sind. Das weiß auch Markus Söder.
3: Nach einer turbulenten Woche kann man sagen, nicht Ende gut, alles gut, es wäre völlig übertrieben. Aber jetzt kann der eine andere dann doch etwas entspannter in die Ferien fahren.
0: Die im besten Falle genau so anfangen, mit dem schönen Gefühl, dass etwas vorbei ist.
4: Soweit Uwe Jahn mit den Berliner Notizen. 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Das ist unsere Top-Nachricht in dieser Stunde. Bundesaußenminister Wadephul hat die EU-Kommission nach der Ankunft zehntausender Migranten in der spanischen Exklave Ceuta zum Handeln aufgefordert. In der Presse sagte er, der Schutz der Außengrenzen müsse absolute Priorität haben. Weitere Meldungen hat jetzt Bernd Milde für Sie.
5: Sachsens Betriebe wählen ihre Auszubildenden wieder strenger aus. Thorsten Köhler von der IHK Dresden sagte der Deutschen Presseagentur, wenn es keinen geeigneten Kandidaten gäbe, stellten die Unternehmen nicht mehr unbedingt ein. Zuvor hätten viele Betriebe versucht, Defizite im Rahmen der Ausbildung aufzuholen. Im US-Bundesstaat Washington ist wegen schwerer Waldbrände der Notstand ausgerufen worden. In der Stadt Spokane mussten den Behörden zufolge zahlreiche Menschen ihre Häuser verlassen. Rund 4000 Gebäude seien bedroht. Für rund 60.000 Menschen sei der Strom abgeschaltet worden. Insgesamt kämpften rund 4000 Einsatzkräfte gegen mehr als ein Dutzend Brände. In Wingerode im Eichsfeld wird heute zum 370. Mal die Ignatius-Wallfahrt gefeiert. Wie das Pfarramt informiert, führt die Prozession von der Kirche zur Ignatius-Kapelle am Ortsrand. Dort findet ein Festgottesdienst statt. Die Wallfahrt erinnert an den heiligen Ignatius von Loyola, den Gründer der Jesuitengesellschaft. Das Wetter. Heute nach Nebelauflösung viel Sonne und ein paar Quellwolken, 25 bis 29 Grad. In der Nacht zum Morgen hin örtlich Nebel, sonst meist locker, bewölkt und klar, 16 bis 11 Grad. Morgensonne mit ein paar Wolken und überwiegend trocken, hochsommerlich heiß, 30 bis 34 Grad. MDR aktuell Verkehrsdienst, A2 Richtung Berlin. Zwischen Alleringer'sleben und Eilsleben ist die linke Spur nach Unfall gesperrt, zurzeit Stau. A4 Richtung Frankfurt, zwischen Rüdersdorf und Hermsdorf Ost, Behinderungen nach einem Unfall. A9 Richtung München, zwischen Niemeck und Kleinmarzehns ist die rechte Spur nach Unfall gesperrt, zurzeit Stau. Die A14 Dresden-Magdeburg ist zwischen Mutschen und Grimma in beiden Richtungen wegen Brückenabrissarbeiten bis morgen früh gesperrt. Die A72 Richtung Hof ist zwischen Stollwerk West und Hartenstein mehrfach kurzzeitig wegen Instandsetzungsarbeiten gesperrt. Soweit der MDR aktuell Verkehrsdienst, 9.17 Uhr.
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4: Das Thema Leihmutterschaft ist durch die Affäre um den CDU-Politiker Jens Spahn im Mittelpunkt des Interesses. Und dieses Thema wirft auch komplizierte ethische und rechtliche Fragen auf. Was aber weiß die Forschung darüber, wie sich Leihmutterschaft auf alle Betroffenen psychisch und medizinisch auswirkt? Sarah Emminghaus dazu.
7: Wie geht es Kindern, die über Leihmutterschaft in eine Familie gekommen sind?
8: Bisher sieht es so aus, dass Kinder aus Leihmutterschaft psychisch mindestens genauso gesund sind wie Kinder, die mittels künstlicher Befruchtung oder ganz natürlich gezeugt wurden. In einer Studie waren Kinder aus Leihmutterschaft im Alter von 7 Jahren etwas auffälliger als andere Kinder. Dieselben Kinder waren bei einer späteren Untersuchung mit 10 aber wieder komplett in der Norm. Manche befürchten, dass es für ein Kind schlimm sein könnte, seiner Leihmutter bei der Geburt entrissen zu werden. Schließlich findet bereits in der Schwangerschaft etwa über die Stimme der Leihmutter Bindungsaufbau statt. Aus der Bindungsforschung weiß man aber, dass es für Babys vor allem wichtig ist, überhaupt stabile und liebevolle Bezugspersonen zu haben. Und dass dies nicht unbedingt die Frau sein muss, in deren Bauch sie herangewachsen sind.
7: Wie läuft das Familienleben mit Kindern aus Leihmutterschaft?
8: Auf jeden Fall nicht schlechter als in Familien, bei denen Kinder anders gezeugt wurden. In einer Studie schnitten die Kinder aus Leihmutterschaft sogar besser ab. Dort wurden 67 schwule Paare aus

0: Europa mit Kindern aus Leihmutterschaft untersucht und verglichen mit 67 heterosexuellen Eltern mit natürlich gezeugten Kindern. Die Kinder in den homosexuellen Familien hatten weniger psychische Probleme, die Erziehungsmethoden der Eltern waren effektiver und partnerschaftlicher und sogar die Elternbeziehung war liebevoller. Allerdings litten manche der Kinder unter gegen ihre Väter gerichtete Homophobie. Diese Kinder hatten dann auch mehr psychische Probleme.
1: Wie wirkt sich Leihmutterschaft auf die Psyche der schwangeren Frau aus?
0: Bisher deuten Studien nicht darauf hin, dass Leihmütter starke psychosoziale Folgen erleiden. Die meisten Leihmütter handeln altruistisch, wobei ihre Motivation auch an finanzielle Interessen geknüpft sein kann. In den USA dürfen Leihmütter in der Regel nicht auf die Bezahlung angewiesen sein und sie müssen bereits eigene Kinder haben. In Großbritannien ist ohnehin nur die altruistische Leihmutterschaft erlaubt. Dabei werden Frauen zwar für ihre Anstrengungen und etwaigen Verdienstausfall kompensiert, kriegen aber darüber hinaus kein Geld, was man als Bezahlung bezeichnen könnte. Belastend scheint jedoch für einige Leihmütter der Moment der Übergabe des Kindes zu sein, das sie zuvor fast 10 Monate in ihrem Körper trugen. In einer Studie aus Großbritannien berichtete etwa ein Drittel der Frauen von Schwierigkeiten dabei, das Baby aus der Hand zu geben. Ein Jahr später hatten 6% der Frauen immer noch negative Gefühle bei der Erinnerung daran.
1: Was sind die medizinischen Risiken für Leihmütter?
0: Schwangerschaften von Leihmüttern kommen in der Regel mithilfe einer Eizellspende zustande. Bei solchen Schwangerschaften sind manche Risiken erhöht. Zum Beispiel kann es eher passieren, dass sie Bluthochdruck entwickeln oder eine sogenannte Präeklampsie, eine Störung der Plazenta. Außerdem entbinden Frauen nach Eizellspende häufig früher und die Kinder kommen eher mit einem Kaiserschnitt auf die Welt.
1: Welche Folgen hat das Prozedere für die Eizellspenderin?
0: In der Regel kommt die Eizelle für das Kind nicht von der Leihmutter, sondern entweder von der späteren sozialen Mutter oder von einer Eizellspenderin. Um eine Eizelle entnehmen zu lassen, müssen betroffene Frauen wochenlang Hormone spritzen. Durch die Hormone kann es zu Stimmungsschwankungen kommen. Auch eine sogenannte Überstimulation kann in seltenen Fällen passieren. Dabei reagieren die Eierstöcke über und die Frau leidet unter anderem an Bauchschmerzen und Übelkeit. Ganz selten muss eine solche Überstimulation im Krankenhaus behandelt werden. Psychologisch scheint es Eizellspenderinnen in der Regel gut mit ihrer Entscheidung zu gehen. In einer großen Studie sagten die meisten Spenderinnen, dass sie die Spende nicht bereuen.
1: Wie gut ist die Datenlage hier überhaupt?
0: Die allermeisten Studien zu Leihmutterschaft kommen aus westlichen Ländern. Viele Daten gibt es aus Großbritannien und den USA. Aber auch in Ländern wie der Ukraine oder Georgien gibt es viele Leihmütter. Wie es diesen Frauen und den Kindern geht, wurde bislang kaum untersucht. Außerdem sind viele Stichproben eher klein, was auch daran liegt, dass die Praxis nicht so stark verbreitet ist. Und trotzdem deuten die bisherigen Studien immerhin alle in eine ähnliche Richtung, dass es den Beteiligten eher gut geht und meistens keine schlimmen psychischen oder medizinischen Spätfolgen auftauchen.
2: Die Studienlage zur Leihmutterschaft fasste Sarah Emminghaus zusammen.
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2: Fritz Lang, der hat die Filmgeschichte geprägt. In der Zeit, als der Stummfilm vom Tonfilm abgelöst worden ist, hat er neue ästhetische und technische Maßstäbe gesetzt. Fritz Lang ist das Kino, hat einer seiner Kollegen einmal über ihn gesagt. Tobias Nagorny erinnert an den Meisterregisseur, der heute vor 50 Jahren in seiner Wahlheimat USA verstarb.
4: Die alten Schwarz-Weiß-Fotos zeigen ihn mit Pfeife, Mantel und Monokel. Er gilt als unnahbar, exzentrisch und sehr begabt. Der Regisseur Fritz Lang ist ein Meister der subtilen Angst und dystopischen Fantasie. Bedrückend wirken die futuristischen Straßenschluchten im Stummfilm Metropolis. Der Film über unterdrückte und ausgebeutete Arbeiter im Untergrund der Stadt kommt 1927 in die Kinos, wird aber ein Flop und endet im finanziellen Desaster. Erst später wird der Film wiederentdeckt, gilt heute als Meilenstein des Science-Fiction-Genres und als Inspirationsquelle für unzählige Filme. 4 Jahre später veröffentlicht Fritz Lang seinen ersten Tonfilm M, eine Stadt sucht einen Mörder.
5: Du hast aber einen schönen Ball. Wie heißt du denn?
4: Darin geht es um die panische Suche nach einem pathologischen Kindermörder in Berlin. Die subtile Bedrohung erzeugt Fritz Lang hier vor allem dadurch, dass der Täter an seiner wiederkehrend gepfiffenen Melodie erkannt wird, eines der ersten musikalischen Leitmotive der Filmgeschichte. Auch die Nazis werden auf die Filme von Fritz Lang aufmerksam. 1933, nach der Machtergreifung, lädt Joseph Goebbels den Regisseur in sein Büro im Reichspropagandaministerium.
6: Er erzählte mir unter anderem, dass der Führer Metropolis gesehen hätte. Und er hätte gesagt, das ist der Mann, der uns den nationalsozialistischen Film schenken wird. Ich muss ganz ehrlich gestehen, also jetzt fange ich an, ein bisschen zu schwitzen. Natürlich ließ ich mir nichts merken und sagte, also ich bin hochgeehrt und was weiß ich alles. Und ich hatte in demselben Moment nur einen Gedanken, weg aus Deutschland.
4: Sein zweiter Film rund um den Superverbrecher und Hypnotiseur Dr. Mabuse wird von den Nazis bereits wegen politischer Anspielungen verboten. In Das Testament des Dr. Mabuse geht es um die gezielte Zerstörung gesellschaftlicher Ordnung.
7: Der letzte Sinn des Verbrechens ist, eine unbeschränkte Herrschaft des Verbrechens aufzurichten.
4: Fritz Lang flieht aus Deutschland, zunächst nach Frankreich und Großbritannien und schließlich in die USA. Seine Hollywood-Filme gelten als Wegbereiter des düsteren amerikanischen Film Noir. Nach dem Zweiten Weltkrieg dreht Fritz Lang auch wieder in Deutschland und Europa. Nicht alle seine Filme werden Publikumserfolge, aber der perfektionistische Regisseur bleibt sich und seinem Arbeitsstil treu.
6: Regie führen für mich ist nicht, einem Schauspieler etwas vorzumachen. Denn ich will ja nicht, dass auf dem Film 20 kleine Fritz Langs herumlaufen, sondern für mich bedeutet Regiearbeit, aus dem Schauspieler das Beste herauszuholen, was er geben kann.
4: Fritz Lang zählt zu den einflussreichsten Regisseuren der Filmgeschichte. Er verstarb im Alter von 86 in Beverly Hills. Das war heute vor 50 Jahren.
3: Und jetzt in der Mediathek. Schroffe Felsen, kristallklares Wasser und eine Traumlandschaft. Eigentlich das perfekte Urlaubsland, wenn man von den Bewaffneten ringsherum absieht.
8: Ich bin hier auf fast 3000 Meter Höhe an einem der vielleicht schönsten Orte der Welt. Und ich bin in der Mitte von Afghanistan.
3: Während das Auswärtige Amt vor Reisen ins Land warnt, fühlen sich immer mehr internationale Touristen von ihm angezogen. 5 Jahre nach der Machtübernahme der Taliban reist ARD-Südasien-Korrespondent Markus Spieker mit einer internationalen Reisegruppe zurück in ein Land, das er bereits gut kennt. Dabei beschäftigt ihn hauptsächlich die Frage:
9: Holiday am Hindukusch? Echt jetzt? Mich interessiert, was dran ist an dem Trend. 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
3: Er erlebt dabei ein gastfreundliches Land, das versucht, sich touristisch zu öffnen, wie das Kulturministerium mitteilt.
10: Wir haben eine Botschaft an die Welt. Kommt nach Afghanistan. Ein sicheres Land mit unberührter Natur, herzlichen Menschen und günstigen Reisepreisen.
3: Aber er erlebt auch ein Land zwischen Ausgrenzung, Kontrolle und Widersprüchen, die Touristen wie Alberto wahrnehmen.
10: Ich habe ein gemischtes Gefühl. Alles, was wir sehen, ist wunderschön. Die Reiseführer sagen, Afghanistan ist friedlich. Aber wenn man genau hinhört, ist es nicht so schön, wie es einem erzählt wird. Es gibt Probleme, große Probleme.
3: Entstanden ist ein Film über ein Land voller Kontroversen, in dem die Taliban um Touristen werben, während die einheimische Bevölkerung unter Armut und Unterdrückung leidet. Ferien bei den Taliban. Ab sofort in der ARD-Mediathek.
2: Und damit kommen wir zum Wetterschalten live in unser MDR Aktuell Wetterstudio zu Eckart Hering. Eckart, hier sind ja schon ziemliche Regengüsse heute Morgen in Leipzig durchgezogen. Wie sieht es denn sonst in Mitteldeutschland aus?
11: Ja, also der Regen hat sich komplett zurückgezogen von Tropfen, keine Spur mehr. Und man merkt es aber tatsächlich, da wo es noch feucht ist, gibt es noch letzte Nebelreste, gerade im Raum Leipzig, also im größeren Raum Leipzig und auch noch in der Oberlausitz. Das wird sich dann aber im Laufe des Tages beziehungsweise im Laufe der nächsten Stunde mit der Sonnenunterstützung tatsächlich erledigt haben. Und dann wird die Sonne ganztägig scheinen können. Hin und wieder wird es mal die ein oder andere Schleierwolke geben, die sich vielleicht auch mal zu einem dichteren Wolkenfeld zusammenpappen kann oder auch eine lockere Quellwolke. Es bleibt aber ganztags trocken und das Ganze dann heute bei Höchstwerten, die zwischen 25 und 29 Grad liegen.
2: Aber das zieht dann an zum Wochenstart, oder?
11: Jawohl, es wird dann morgen schon wieder hochsommerlich heiß. Wir erwarten Temperaturen Temperaturen, die zwischen 30 und 33 Grad liegen.
2: Das waren die Wetteraussichten für Mitteldeutschland mit Eckart Hering. Herzlichen Dank.
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2: Und zu den bevorstehenden Landtagswahlen im Herbst gibt's nicht nur dies, sondern auch unseren Podcast gleich. Wahlkreis Ost nach den Nachrichten. Sind Minderheitsregierungen eine Rettung für die Demokratie oder führen sie nur in die Dauerkrise? Diese Fragen wollen wir beantworten, wie gesagt, gleich nach den Nachrichten.
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13: Um 9.30 Uhr mit Bernd Milde. Nach dem Ansturm zehntausender Migranten auf die spanische Exklave Ceuta hat Bundesaußenminister Johann Wadephul die EU-Kommission zum Handeln aufgefordert. Der Bild am Sonntag sagte Wadephul, der Schutz der Außengrenzen müsse absolute Priorität haben. Die Lage in Ceuta sei ein absoluter Stresstest gewesen, den Europa bestanden habe. Allerdings sei deutlich geworden, wie anfällig der Kontinent sei. Laut Wadephul macht der Fall auch deutlich, dass eine effektive Migrationspolitik nicht ohne Drittstaaten wie Marokko funktioniere. In der EU müssen KI-generierte Inhalte ab heute gekennzeichnet sein. Die neuen Vorgaben gelten für Bilder, Videos und Texte, die einem professionellen Zweck dienen. Verantwortlich für die Kennzeichnung sind KI-Anbieter wie OpenAI mit ChatGPT oder Google mit seinem Chatbot Gemini. Sie haben bis Dezember Zeit, ihre Systeme nachzurüsten, andernfalls drohen Bußgelder. Wer KI-Bilder privat bei Social-Media-Plattformen veröffentlicht, muss nichts kennzeichnen. Unionsfraktionschef Thorsten Frey rechnet nach dem Terroranschlag auf den Berliner CSD mit zügigen Gesetzesverschärfungen. Frey sagte der Bild am Sonntag, er gehe davon aus, dass der Bundesinnenminister und die Bundesjustizministerin wahrscheinlich noch im August Vorschläge vorlegten. Dobrindt hatte sich für einen verstärkten Einsatz elektronischer Fußfesseln und bundeseinheitliche Regeln zur Präventivhaft für Gefährder ausgesprochen. Am vergangenen Wochenende war ein 21-jähriger Islamist beim CSD in Berlin mit einem Auto in eine Menschengruppe gefahren. Eine Frau starb, 31 Menschen wurden verletzt. In Griechenland haben sich in der Nacht mehrere Waldbrände ausgeweitet. Den Behörden zufolge fachten starke Winde Feuer westlich von Athen sowie auf der Halbinsel Peloponnes an. Das Ministerium für Bürgerschutz forderte am Abend Bewohner und Touristen weiterer Orte auf, sich in Sicherheit zu bringen. In Frankreich sind die Brände nach Angaben von Premier Sébastien Lecornu dagegen weitgehend unter Kontrolle. Bei Bad Muskau im Landkreis Görlitz sind 2 Männer mit ihrem Auto von der Straße abgekommen und in der Neiße gelandet. Der Polizei zufolge durchbrach der Wagen einen Wildzaun und fuhr über eine Uferwiese in den Fluss. Der Beifahrer sei leicht verletzt worden, der Fahrer sei unverletzt geblieben. Beide Männer seien ans Ufer geschwommen. Bei einem Alkoholtest seien beim Fahrer 1,6 Promille nachgewiesen worden. Das waren die Nachrichten. Und damit zum Wetter und den Temperaturen von 9 Uhr. Dresden stark bewölkt, 15 Grad, Eisenach wolkig 17, Erfurt wolkig 17 Grad. Gardelegen leicht bewölkt, 16 Grad, Hoyerswerda stark bewölkt, 17, Magdeburg wolkig 18 Grad, Neuhaus am Rennweg wolkenlos 14 Grad. Oschatz fast wolkenlos 18 Grad, Plauen Nebel 12 Grad, Wernigerode wolkig 19 und Wittenberg meldet 17 Grad. Heute nach Nebelauflösung nehmen ein paar Wolken mehr Sonnenschein. Höchstwerte 25 bis 29 Grad, teils mäßiger auf Ost drehender Wind. In der Nacht vor allem im Südosten auch Wolken und zum Morgen hin örtlich Nebel, sonst meist klar. Tiefstwerte 16 bis 11 Grad. Am Montag Sonne satt, tagsüber ein paar Quellwolken und überwiegend trocken. Erst am Abend örtlich Gewitter, Höchstwerte 30 bis 34 Grad. Am Dienstag sonnenreich, im Tagesverlauf einzelne Schauer und Gewitter und noch etwas heißer. MDR aktuell Verkehrsdienst A4 Richtung Frankfurt zwischen Rüdersdorf und Hermsdorf Ost, Behinderungen nach Unfall. A9 Richtung München zwischen Niemeck und Kleinmarzens ist die rechte Spur nach einem Unfall gesperrt. Die A14 Dresden-Magdeburg ist zwischen Mutschen und Grimma in beiden Richtungen wegen Brückenabrissarbeiten bis morgen früh gesperrt. Soweit der MDR aktuell Verkehrsdienst, 9.34 Uhr.
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2: Und da beschäftigt sich jetzt meine Kollegin Julia Kastein mit ihren Gästen mit einem unbeliebten und trotzdem unverzichtbaren Regierungsmodell.
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2: Willkommen zu dieser Ausgabe und dem Blick aus Mitteldeutschland aufs politische Geschehen. 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Denn eins lässt sich in den Umfragen deutlich ablesen: Es sieht momentan nicht nach klaren Mehrheiten aus oder einer einfachen Regierungsbildung. Wir nutzen die Zeit heute mal, um Regierungsmodelle zu diskutieren. Vor allem eins, das angesichts der zersplitterten Parteienlandschaft gerade Konjunktur hat. Vor allem hier in Mitteldeutschland die Minderheitsregierung, also eine Regierung, die keine eigene Mehrheit hat und deshalb bei jedem Gesetz auf Stimmen aus der Opposition angewiesen ist. Das haben wir in Thüringen schon seit 2020, in Sachsen seit 2024 und, das deutet sich in den Umfragen jedenfalls an, so ein Modell könnte bald auch in Sachsen-Anhalt die einzige Möglichkeit zur Regierungsbildung sein. Sind Minderheitsregierungen wirklich so problematisch, weil instabil, wie ja gerne behauptet wird? Wie läuft das eigentlich genau und welche Erfahrungen hat man damit in Mitteldeutschland schon gemacht? Um das jetzt zu sortieren, habe ich zwei kundige Menschen zu Gast. Einmal die geschätzte Kollegin Uta Dekow, Landespolitikchefin des MDR in Sachsen, außerdem Host des Sachsen-Politik-Podcast und jetzt zugeschaltet aus Dresden. Grüß dich, Uta.
14: Ich grüß dich.
2: Und ein paar hundert Kilometer elbabwärts beim NDR in Hamburg sitzt Oliver Lemke, Professor an der Ruhr-Universität Bochum, vielen noch bekannt aus seiner Lehrtätigkeit in Leipzig, Jena und Erfurt. Oder als Gast in diesem Podcast. Grüße Sie, Professor Lemke.
15: Hallo, guten Tag.
2: So, also Minderheitsregierung wollen wir uns drüber unterhalten. Der Aufhänger ist natürlich die bevorstehende Wahl in Sachsen-Anhalt. Und da gibt es jetzt ganz frische Zahlen von Infratest DIMAP, hat der MDR gemeinsam mit der MZ, mit der Volksstimme und dem WDR beauftragt. Und da steht die AfD in der Sonntagsfrage weiter bei 41%. Die CDU deutlich dahinter, hat auch nochmal 2 Prozentpunkte verloren, jetzt bei 24%, die Linke bei 13, die SPD bei 7, die Grünen bei 5, das BSW bei 4. Die FDP unter Sonstige. Das ist keine große Verschiebung seit dem letzten Mal und natürlich auch nur eine Momentaufnahme. Aber dass die CDU ein bisschen verloren hat, statt zuzulegen, wie sie natürlich gehofft hat, kann sich da Sven Schulze beim Kanzler bedanken?
15: Ja, also geholfen wird das kaum haben, was da in Berlin mit dem Spahn-Fiasko und dann dem März-Fiasko abgelaufen ist. Das ist Gift für einen Wahlkampf. Das ist ja, man zwingt ja gewissermaßen den Schulze dann auch dazu, sich zu distanzieren von der Bundesebene. Das hat er bislang, finde ich, noch so ganz gut hinbekommen, dass es jetzt nicht irgendwie à la Voigtke geradezu offen zelebriert wird. Aber das demotiviert natürlich irgendwie auch, ist jedenfalls kein Rückenwind. Und man braucht, wenn man um jeden einzelnen Prozentpunkt kämpft, so wie Schulze jetzt eben halt in Sachsen-Anhalt, dann braucht man irgendwie Rückenwind und man braucht Geschlossenheit. Die Leute sollen ja auch wissen, was man wählt, personal und programmatisch. Und insofern kann er sich beim Kanzler in Anführungsstrichen wirklich bedanken dafür, ja.
2: Was jetzt in Sachsen-Anhalt tatsächlich passiert, das wissen wir natürlich nicht. Grundsätzlich Minderheitsregierung. Bei der Vorbereitung hier auf diese Folge des Wahlkreis Ost bin ich hängen geblieben an einer Zahl, nämlich 30 plus. Es gab wohl in der Geschichte der Bundesrepublik inzwischen alle zusammengezählt schon über 30 Minderheitsregierungen. Die meisten, vor allen Dingen die im Bund, hielten nur ganz kurz. Aber wenn man sich das jetzt so anguckt, 30 plus, das klingt ja jetzt nicht so, als ob das wirklich besonders exotisch wäre, oder?
15: Ja, das ist richtig. Allerdings ist es nicht das prägende Bild des politischen Systems, unserer parlamentarischen Regierungssystemweise. Die wird geprägt von der Kanzlerdemokratie. Kann man sich fragen, ob das noch zeitgemäß ist. Und von so einer Balance zwischen einerseits Koalitionsregierung und dann Konsensdemokratie. Und zwar Konsensdemokratie mit Blick darauf, dass man sich auf Bund- und Länderebene oftmals einigen muss und eben halt auch innerhalb der Koalitionsregierung. Und mit Blick auf die Koalitionsregierung wiederum ist sozusagen der bestimmende Gedanke, dass man Mehrheiten innerhalb der jeweiligen politischen Lager findet. Und ich glaube, 30 plus, das klingt viel, das ist aber auch viel Übergang dabei. Die, sagen wir mal, wesentlichen Ausnahmen, und als solche werden sie ja nach wie vor gehandelt, die sind natürlich bekannt, also vor allem das Magdeburger Modell beispielsweise, genau. Werden wir sicherlich noch darauf zu sprechen kommen. Ja. Und die sind deswegen eine solche Ausnahme gewesen und als solche auch begriffen worden, weil sie eben halt versucht haben, eine Antwort darauf zu finden, was macht man eigentlich, wenn man innerhalb sozusagen eines Lagers nicht mehr genügend Gestaltungsmehrheit zusammenbringen kann.
14: Das war Sachsen-Anhalt 1994. Reinhard Höppner von der SPD, der organisierte damals eben diese Tolerierung durch die PDS. Das war ein Riesentabubruch damals. Der eine oder andere kann sich vielleicht noch dran erinnern, weil eben eine SPD-geführte Regierung sich ausgerechnet von der PDS tolerieren lässt. Das war eben, da war eben der Abstand zur SED zeitlich noch nicht so richtig groß. Aber immerhin hat diese Minderheitsregierung von Höppner ja zwei Legislaturen gehalten. In der Rückschau, Herr Lemke, war das jetzt gut für Sachsen-Anhalt, für Deutschland insgesamt?
15: Tja, das ist schwierig zu beurteilen. Also jedenfalls, wenn man das ein bisschen den Blick weitet und jetzt nicht zu sehr jetzt in dieser Zeit bleibt, in der das gemacht worden ist. Das sind ja die Argumente sind ja eben halt auch ausgetauscht. Aber dann war das schon irgendwie ein Vorbote dafür, was jetzt eigentlich immer häufiger zu sehen ist. Nämlich, dass dass Ostdeutschland sozusagen innovativer ist bei den Herausforderungen, wie gestalten wir eigentlich das politische System. Und das Magdeburger Modell, glaube ich, hat jetzt mit dem, sagen wir mal, etwas freundlicheren Rückblick und jetzt nicht diese harte Zeit, muss man sich gegenüber der ehemals SED-Partei hinreichend abgrenzen? Ist sie eine Unrechtspartei gewesen? Hat sie hinlänglich das Ihrige getan, dass man auch jetzt tatsächlich wieder, sagen wir mal, sich auf sie einlassen kann und so weiter? Eigentlich sind diese Fragen nach wie vor auch
14: genau,
15: aktuell.
14: Genau, die CDU ist da immer absolut noch nicht mit sich im Reinen.
15: Genau, und die Fragen, die kommen hoch mit Blick auf die CDU, was den Unvereinbarkeitsbeschluss anlangt, völlig richtig. Aber man sieht eben halt, dass das ein besonders, sagen wir mal, auffällige neue Leistung war, gegen, wenn man möchte, die politische Kultur Deutschlands etwas zu erfinden, was eigentlich quasi unvorstellbar war, dass man im Grunde genommen die Kategorien des Parteiensystems und des Regierungssystems eigentlich neu gedacht hat. Und sie war ja verhältnismäßig auch stabil. Also es hat ja, wider alle Erwarten, sozusagen auch verhältnismäßig gut funktioniert. Es hat die Krankheiten gezeigt, die wir bei Minderheitenregierungen typischerweise finden können, wenn wir sicherlich auch noch drauf eingehen. Aber es war kein Rohrkrepierer in der Weise. Und das war, glaube ich, schon eine gewisse Verblüffung damals.
14: Es hat gehalten, dass man überhaupt so weit kommt, dass man ausprobiert, wie lange es hält oder eben auch nicht. Muss ja ein Ministerpräsident in so einer Konstellation auch erstmal gewählt werden. Das ist auch schon öfter gründlich schiefgegangen, 2020 in Thüringen. Bodo Ramelow wollte zum Regierungschef wiedergewählt werden, um dann eben mit einer rot-rot-grünen Minderheit zu regieren. Nur fiel er eben auch zweimal durch. Und stattdessen war dann auf einmal der FDP-Mann Thomas Kemmerich der Ministerpräsident von Thüringen, wenn auch nur vorübergehend. Das war ja auch ein dramatischer Tabubruch, weil zustande gekommen mit Stimmen der AfD, oder?
15: Völlig richtig. Also und das prägt ja im Grunde genommen eigentlich bis zum heutigen Tage auch die Frage der Brandmauer und wie kann man überhaupt Spielräume organisieren in einer Situation, in der man eben halt keine Mehrheiten, keine Gestaltungsmehrheiten schon bei der Wahl selber nicht mehr hat. Das war nicht nur ein Tabubruch, sondern es war eben halt auch ein Trick und man ist auf diesen Trick reingefallen und dann ist es auch noch ein FDP-Kandidat.
14: Erklären Sie den Trick nochmal?
15: Naja, man hat im Grunde genommen hat die AfD, wenn man so sagen darf, abgekürzt jetzt gesagt, angetäuscht. Sie würde gewissermaßen ihren eigenen Kandidaten präsentieren und hat dann in der Präsentation einfach die Stimmen dem FDP-Kandidaten Kemmerich gegeben zur allgemeinen Verblüffung, der dann mit der CDU-Unterstützung plötzlich die Mehrheit hatte. Und dann fühlte man sich hereingelegt. Und das war genauso geplant von der AfD. Und das war dann, wenn man mal so sagen darf, der Ausgangspunkt für alle Brandmauerdiskussionen, die wir heutzutage führen.
16: Mhm. Naja, und zwar auch ein Warnsignal an andere Parlamente, die eben sehr deutlich vor Augen bekommen haben, dass es da eine Partei gibt, die sich eben nicht an die herkömmlichen Spielregeln hält, die man so gewohnt war. Also einen eigenen Kandidaten aufstellen, dann wählt man den schon. Das war eigentlich Usus bis dahin, aber eben nicht in dem Fall. Das wirkt sich natürlich auch aus, ne? Im Nachhinein auch auf zum Beispiel so eine parlamentarische Situation, wie wir sie in Sachsen haben.
14: Hm. Gucken wir noch ganz kurz zusammenfassend auf diese erste Minderheitenregierung in Thüringen nach diesem sehr holprigen Start, den wir gerade besprochen haben. Das lief ja dann irgendwie einigermaßen geräuschlos ab unter Ramelow, aber diese rot-rot-grüne Minderheitsregierung war dann so unpopulär, dass sie 2024 abgewählt wurde. Kann man das so kurz zusammenfassen, fairerweise?
15: Das kann man, glaube ich, so zusammenfassen. Sie hat deswegen allerdings auch so geräuschlos funktioniert, weil die CDU, nicht zuletzt, weil sie eben halt auf diesen Trick auch hereingefallen ist, Stichwort nochmal Wahl von Kemmerich seitens der AfD, weil sie sich schlichtweg nicht erlauben konnte, auch nur in die Nähe von Neuwahlen zu geraten. Und deswegen hat man ja ein solches Stillhalteabkommen schließen können mit Rot-Rot-Grün. Und wenn man so möchte, hat die CDU über längere Zeit eigentlich es nicht mehr vermocht, überhaupt profilbildend als Opposition irgendwie in Erscheinung zu treten. Das hat natürlich zum Gesamtpaket, dass das verhältnismäßig ruhig davon statten gegangen ist, beigetragen. Das war auch nicht nur und ausschließlich schlecht, aber es hat eben halt, das System selber hat nicht davon profitiert, weil immer dann, wenn eine Regierung nicht herausgefordert wird durch eine demokratische Opposition, dann die Bürger, wo sollen die Bürger mit ihrer Unzufriedenheit hin, wenn sie nicht zufrieden sind mit rot-rot-grünen Minderheitenpolitik im Ergebnis, was sollen sie dann machen? Und sie konnten ja nicht wirklich dann zur CDU gehen, die das ja alles in Anführungsstrichen still abgenickt hat. Das ist etwas unfair jetzt kurz zusammengefasst, aber im Kern ist der Mechanismus ein solcher. Man hat sich eben halt weitgehend auf Unionszeit aus dem Spiel genommen. Das ist schon ein Problem gewesen.
14: Und dann gab es ja doch, aber wenn ich mich richtig entsinne, eine Art Profilierungsversuch beim Thema Grunderwerbssteuer und da hat man dann wieder aus der Opposition heraus mit der AfD gemeinsame Sache gemacht.
15: Genau. Es ist ja, also kann man ja auch, es war dann irgendwann ein Breaking Point erreicht, konnte man auch merken bei den führenden Köpfen in der CDU Thüringen, nämlich derart, dass man gesagt hat, wir müssen jetzt unbedingt selber wieder mal in Erscheinung treten. Auch deswegen, weil Ramelow natürlich irgendwo schon auch die Rolle des Landesvaters wunderbar eingenommen hat. Aber man hat auch damals in den Umfragen spüren können, dass im Grunde genommen Rot-Rot-Grün keine zusätzliche Popularität im Lande gewonnen hat. Und das war der Moment, dass die CDU eben halt zeigen musste, wir sind auch noch da. Und dann hat sie das durch einzelne Manöver eben halt versucht nach vorne zu bringen. Und das war dann natürlich auch sofort wieder die Brandmauer-Diskussion, dass sie zugelassen hat, dass die AfD zustimmt, ohne mit ihr dann zusammenzuwirken. Und dann sind wir in den semantischen Herausforderungen, was ist Brandmauer und was ist keine Brandmauer.
14: Und das alles wird man sich in Sachsen auch sehr genau angeguckt haben, Uta, in dieser Zeit, auch wenn die Verhältnisse damals noch stabilere waren. Ganz kurzer Abriss, wenn man sich das jetzt mal anschaut, die Regierung in Sachsen seit der Wiedervereinigung, ne, war ja so ein bisschen Erbhof der CDU. Da hat König Kurt lange regiert und dann langsam bröckelte das so ab für die CDU, bis man dann irgendwann zuletzt eben wider Willen mehr oder weniger in dieser Minderheitsregierung gelandet ist 2024. Kannst du das in einem Satz erklären? Oder auch zwei oder drei?
16: Ich könnte den ganzen Podcast füllen mit der Erklärung, ehrlicherweise. Kurt Biedenkopf hat bis 2002 ja tatsächlich immer absolute Mehrheiten gehabt, aber diese so lange Regierungszeiten, ich glaube, die bringen schon auch immer gewisse Abnutzungserscheinungen mit sich. Daran leidet meines Erachtens nach die Sächsische Union bis heute. Es kam dazu, dass er dann zwischen über 70 war, du hast ihn König genannt, wir haben viele in Sachsen, aber der König war eben ohne Prinz. Und ich erinnere mich dran, das war, glaube ich, dann so um 2004 rum, als dann die CDU in Sachsen weitere dramatische Einbußen hatte. Da hat Georg Milprat so ein Papier geschrieben, so ein parteiinternes Papier, wo er seine Partei analysiert hat und hat damals eben seiner eigenen Partei bescheinigt, dass sie sich neu aufstellen müsste, dass sie, zu viele Leute dort ihre Erbhöfe, so nenne ich es jetzt mal, vertreten würden, dass zu wenig Quereinsteiger reinkommen, zu wenig gute Fachleute nach vorn dringen Und wenn man sich die Sächsische Union heute ansieht, dann glaube ich, ist seitdem die Situation nicht viel besser geworden. Hm. Also dazwischen damals und heute liegt ja dann noch Stanislaw Tillich, der hat ja sein Amt auch niedergelegt wegen schlechter Wahlergebnisse. Der Wechsel auf
14: Michael Kretschmer
16: kam, genau. Hm.
14: Und der regiert jetzt immer noch, nur nicht so, wie er das eigentlich gerne wollte. 2024 nach dem Wahlergebnis, als ja schon klar war, dass es sehr schwierig werden würde für die CDU mit der SPD weiter zu regieren, hat er ja schon gesagt, Minderheitsregierung will er eigentlich nicht. Dann platzten die Koalitionsverhandlungen oder Sondierungsgespräche mit dem BSW. Ich weiß gar nicht mehr, wie weit sie gekommen sind. Und letztendlich hat er sich dann doch dazu entschieden. Und um das hinzubekommen, wurde dann ja ein sogenannter Konsultationsmechanismus etabliert. Oliver Lemke, das klingt jetzt nicht besonders sexy, aber wie geht denn das?
15: Ja, so richtig sexy findet das, glaube ich, auch jedenfalls der Ministerpräsident nicht so wirklich.
16: Ja, auch die anderen nicht, glaube ich.
15: Also normalerweise ist ja so, jetzt ganz grob gesprochen, arbeitet die Regierung einen Gesetzentwurf, beschließt im Kabinett und bringt ihn dann anschließend in den Landtag ein. Und dann wird in den Ausschüssen verändert und im Plenum um die Mehrheiten gerungen. Das geht eben halt bei einer Minderheitsregierung so nicht mehr. Und das hat man in Sachsen formalisiert. Das haben wir in Thüringen schon in informeller Weise kennengelernt. Also hier ist es jetzt so, dass man, bevor ein Gesetzentwurf offiziell in den Landtag eingebracht wird, alle Fraktionen Gelegenheiten erhalten, den Entwurf zu prüfen und dann eben halt schon Änderungswünsche einzubringen und eben halt Unterstützung oder Ablehnung zu signalisieren. Und man kann eben halt in diesem frühen Stadium dann Mehrheiten ausloten. Also wenn man so möchte, kann man schon in dem Stadium des Gesetzgebungs-Agenda-Settings, also was wollen wir denn eigentlich machen? Das kommt ja normalerweise der Regierung zu, dass sie das festlegt und dann holt sich die Mehrheiten dafür, die sie eigentlich schon eingebaut im Parlament auch hat. Und hier gibt es eine Demokratisierung gewissermaßen bei der Frage, was wollen wir denn machen? Und das gibt die Möglichkeit, früh zu erkennen, was eine Chance hat und was nicht. Und es gibt den anderen im Gegenzug eine Chance auf Mitsprache für eigene Anliegen. Mit Ausnahme der AfD, die das Ganze im Wesentlichen boykottiert in Sachsen.
14: Aber es hieß ja am Anfang, das sollte kein Anti-AfD-Mechanismus sein, Uta. Aber auf die Stimmen der AfD wollte man eben auch nicht angewiesen sein. Und was heißt denn das jetzt eigentlich? Welche Rolle oder eben nicht spielt denn die AfD da jetzt?
16: Naja, also de facto ist es so, dass die AfD sich daran, wie Herr Lemke schon gesagt hat, nicht beteiligt. Also an diesem Konsultationsmechanismus. Und wir hatten ja gerade erst die Situation, dass der sächsische Ministerpräsident bundesweit omnipräsent war in der Sommerpause mit der Forderung, man müsse doch mit allen reden. Mhm. Und da hat ihm der AfD-Fraktionschef Jörg Urban ja vorgeworfen, er wäre doch sehr scheinheilig. Denn das letzte Gespräch mit Kretschmer und der AfD, das gab es tatsächlich im November 2024, das hat zumindest die AfD so geschrieben. Wenn wir ehrlich sind, im Koalitionsvertrag im Sächsischen steht drin, dass es eine Zusammenarbeit oder Suche nach parlamentarischen Mehrheiten mit der AfD eben durch die neue Regierung und die Koalitionsfraktionen nicht geben wird. Und es steht auch drin, dass CDU und SPD in Regierung und Fraktion alle Vorlagen parlamentarischen Initiativen und Wahlvorschläge gemeinsam einbringen und gemeinsam abstimmen. Also das ist die Brandmauer zur AfD, die da im Koalitionsvertrag festgeschrieben steht. Und er redet auch nicht mit der AfD. Und es, auch wenn Jörg Urban noch so oft erzählt, er würde ja mit CDU-Leuten reden und CDU-Abgeordnete würden doch mit ihm reden und es wäre doch alles so easy. Also solange der CDU-Fraktionschef Christian Hartmann heißt und der Ministerpräsident Michael Kretschmer, glaube ich nicht, dass da ein Weg hinführt. Aber für die AfD bedeutet das, danach hast du ja auch gespielt, welche Rolle spielt sie, dass sie sich eben öffentlich als einzig wahre Oppositionspartei geriert und versucht, wo es klappt, wie zuletzt bei einer Abstimmung bei einem Antrag der Grünen, dann die anderen Parteien vorzuführen. Also das, was ich gesagt habe, was man eben eigentlich aus Thüringen gelernt hat, das versucht sie hier natürlich auch. Und
14: aber könnte denn die AfD, also sie versteht sich jetzt als einzig wahre Oppositionspartei, aber könnte sie denn, Stichwort Brandmauer, das System nicht noch mehr sozusagen aushöhlen, wenn sie sich an diesem Konsultationsmechanismus beteiligen würde?
15: Sie müsste dann aber auch bereit sein, die Verantwortung und das heißt dann in gewisser Weise auch die Regierungskosten für diese Entscheidung zu tragen und die Kompromisse, die man dann irgendwie auch eingehen muss, wenn man dann entsprechend die Mehrheiten produzieren möchte, auch nach intern zu rechtfertigen. Also das ist eben halt, das ist einer der, sagen wir mal, der Vorteile einer Einbindung, ich rede jetzt nicht für die AfD mit Blick auf die Brandmauer, sondern wenn man mit Blick auf Europa, können wir ja sehen, dass Minderheitsregierungen, wenn man so möchte, in der jüngeren Zeit um zwei Funktionen hatten. Entweder das Eindämmen von populistischen Parteien oder das Einbinden von populistischen Parteien. Ja? Und das Einbinden war dann immer sozusagen verbunden mit dem Ziel, zu zeigen, dass das eben halt Parteien sind, die sich dann dieser Kompromisslogik auch unterwerfen müssen und ihr populistisches Spiel der Kannibalisierung der anderen Parteien gewissermaßen nicht fortsetzen können. Das kann klappen, muss nicht klappen und jedenfalls nimmt es der anderen Seite die Möglichkeit, sozusagen die, in Anführungsstrichen die reine Opposition darzustellen. Aber es normalisiert sie natürlich auch. Also in der Politik gibt es ohnehin nichts kostenlos. Also es gibt Pro und Contra, sozusagen, will ich damit sagen. Ja. Aber das, man kann sehen, dass die Minderheitsregierung also tatsächlich nach beiden Seiten, wenn man so möchte, offen ist, um jeden Preis die Extremisten fernzuhalten oder eben sie dann in dem Spiel einzubinden. Und in Sachsen, wenn man so sagen darf, hat man im Koalitionsvertrag eigentlich den Ausschluss sich überlegt, das Konsultationsverfahren hätte aber die andere Möglichkeit eröffnet und de facto ist es jetzt aber so gewesen, dass die AfD die Opposition pur gewissermaßen jetzt darstellen möchte.
16: Jetzt muss man aber auch sagen, dass die CDU ja nicht alleine unterwegs ist. Also in der Situation jetzt, wenn man auf die anderen Parteien schaut, wären SPD, Grüne und Linke draußen. Wenn mit der AfD abgestimmt würde, dann hätte man die verloren als Stimmen, mit denen man etwas gemeinsam machen könnte, so wie aktuell die Situation ist.
14: Also auf diesen Punkt Eindämmen oder Einbinden würde ich nachher gleich nochmal zu sprechen kommen. Ich würde jetzt nur nochmal gerne auch schauen auf das Modell in Thüringen. Da gibt es ja die Brombeer-Koalition, die, wie wir hören, Michael Kretschmer eigentlich auch besser gefunden hätte. Da ist es ein Patt, ne? Also 44-44. Ist das dann streng genommen überhaupt eine Minderheitsregierung,
15: Oliver Lemke? Das ist sie nicht, denn sie ist ja nicht in der Minderheit, aber sie hat keine Gestaltungsmehrheit. Also man kann immerhin auch nicht gegen sie, was man bei jeder Minderheitsregierung ja theoretisch könnte, man könnte gegen die Regierung Beschlüsse fassen oder Gesetze machen. Das kann man in Thüringen eben nicht. Aber man kann eben nicht eigenständig eine Mehrheit mit einer eigenen Mehrheit gestalten. Das ist also ein bisschen, man kann sie so oder so dazuzählen oder es sein lassen, auch hier ein bisschen Semantik. Ne? Aber es ist schon, sagen wir mal, verfassungsrechtlich schon ein interessanter Punkt, dass man eben nicht gegen die Regierung eine Entscheidung treffen kann im Parlament.
14: Und was heißt das dann in letzter Konsequenz? Bei Themen, wo man sich nicht einig wird, die müssen halt dann liegen bleiben.
15: Ja, aber ich meine, das ist jetzt der Alltag der Minderheitsregierung, würde ich sagen. Also das heißt, ich glaube, es hat noch keine praktische Bedeutung bekommen, dieses PAD, sondern das PAD wird ja dadurch, wenn ich so sagen darf, unterlaufen. Ich glaube, der Ausdruck könnte vielleicht erlaubt sein, weil es ja eine informelle Abrede mit der Linkspartei gibt, die den Unvereinbarkeitsbeschluss unterläuft.
14: Genau, eine Duldung, die nicht so heißen darf.
15: Genau. Ja, also man merkt, wie wichtig Worte und Semantik dann doch wieder in der Politik sind. Genau, und man hat hier eben halt so eine Art Toleranzmodell und damit kriegt man erstaunlich viel hin in Thüringen, beispielsweise einen Haushalt, Doppelhaushalt sogar, was allgemein als Erfolg wirklich auch gewertet werden kann, was ja ein bisschen anders und wesentlich schwieriger in Sachsen, wenn ich das richtig gesehen habe, war. Und das zeigt, ich finde, der Unterschied Sachsen-Thüringen zeigt, aber wenn man es zusammennimmt, dass wenn alle sich zusammenreißen und vernünftig sind, kann man eine relativ lange Zeit ruhig und stabil das Land verwalten, aber man kann natürlich nicht die drängenden Probleme, die eine politische Mehrheit verlangen, in der meinethalb Mitte rechts oder Mitte links, die kann man natürlich wesentlich weniger nachhaltig lösen. Und das ist das Problem, das man sich einfängt, wenn man eine Minderheitsregierung hat. Sie hält länger, als man vielleicht in Deutschland so üblicherweise denkt, aber sie ist natürlich sehr schwerfällig, was das kräftige Beantworten von Herausforderungen anlangt.
14: Wir werden es wie so häufig abwarten müssen. Am 6. September jedenfalls wird dann erstmal gewählt in Sachsen-Anhalt und ob dann eine Minderheitsregierung kommt oder was auch immer, werden wir dann erleben. Uta Dekko, Host des Sachsen-Politik-Podcasts und Oliver Lemke, Politikwissenschaftler. Ich danke euch beiden sehr.
15: Herzlich gern.
16: Danke.
14: Das war's für diesmal vom Wahlkreis Ost. Die ausführliche Folge, in dem es auch noch um die Rolle der persönlichen Chemie geht, damit Minderheitsregierungen funktionieren und darum, welche Ansagen schon gemacht wurden für mögliche Konstellationen in Sachsen-Anhalt. Diese ausführliche Folge findet ihr wie alle in der ARD Sounds App. Ich bin Julia Kastein. Das nächste Mal ist Malte Pieper wieder da. Tschüss.
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2: Die Zeit, 9.58 Uhr wird es, und da schalten wir natürlich live in unser MDR aktuell Wetterstudio zu Eckart Hering. Eckart, heute ist Sonntag, da haben bestimmt viele was vor. Bleibt es denn trocken?
11: Auf jeden Fall. Also wir können es ein klassisches Jahr anbieten, in der Tat, denn heute haben wir sommerliches Hochdruckwetter, verantwortlich dafür, dass Hoch Pythagoras mit seinem Zentrum über Norddeutschland und Polen, und das sorgt eben für sonniges und trockenes Wetter. Derzeit haben wir im äußersten Ostzipfel in Sachsen-Anhalt, also sprich im Landkreis Wittenberg, noch letzte Nebelreste, die werden sich jetzt auch in der nächsten Stunde verflüchtigt haben. Und ansonsten haben wir dann tagsüber, ja, ein, wie soll man sagen, ein schönes Wechselspiel aus mal lockeren Quellwolken und blauem Himmel, wo die Sonne bis zu ihrem Untergang gegen 20.59 Uhr heute sich zeigen kann. Und das Ganze heute bei Temperaturen, die zwischen 25 und 29 Grad liegen.
2: Die Temperaturen interessieren uns natürlich besonders zu Wochenbeginn. Mhm. Wo werden die liegen? Gibt es da eine neue Hitzewelle?
11: Naja, wir sollten vielleicht erstmal kurz auf die Nacht gucken und da nochmal die Abkühlung nutzen, denn die Temperaturen in der Nacht gehen zurück auf 16 bis 11 Grad, bevor sie dann morgen, ja, es wird hochsommerlich heiß, reichlich Sonne im Tagesverlauf, dann einige Quellwolken und das Ganze dann bei Werten zwischen 30 und 33 Grad und mit steigenden Temperaturen oder mit der steigenden Hitze, ja, dann kann es eben auch zum Abend hin dann eine gewisse Schauer- und Gewitterneigung nicht ganz ausgeschlossen werden.
2: Ist mir persönlich ja zu heiß. Herzlichen Dank an Eckart Hering für die Wetteraussichten für Mitteldeutschland. Und damit blicken wir auf die nächste halbe Stunde hier im Programm. Zwei unserer Themen. Es gab Tote beim Absturz eines Kleinflugzeugs auf dem Weg zu den Nazca-Linien in der peruanischen Wüste. Unter den Opfern auch Touristen aus Deutschland. Ein zweites Thema. In unserem Interview der Woche sprechen wir mit dem Chef des Feuerwehrverbands Sachsen-Anhalt. Es geht um den EU-Einsatz für das Löschflugzeug Hexe aus dem Harz.
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13: Um 10 Uhr mit Bernd Milde. Sachsens Innenminister Armin Schuster hat nach dem Unwetter in der Sächsischen Schweiz Hilfe beim Wiederaufbau in Aussicht gestellt. Bei einem Besuch vor Ort sagte er dem MDR, es gebe eine Menge Schäden zu beseitigen. Jetzt komme es auf alle an. Auch die Landesregierung müsse helfen. Nach Angaben von Sachsenforst werden die Aufräumarbeiten mehrere Wochen dauern. Im Wald rund um Rathen herrscht Lebensgefahr. Solange die Wetterlage instabil bleibt, können weitere Bäume umstürzen. Die großen Zufahrtswege sind abgesperrt. Auf dem Basteiweg war am Freitag ein Mann durch einen umstürzenden Baum ums Leben gekommen. 13 Menschen wurden verletzt. In Russland sind bei ukrainischen Drohnenangriffen zwei Menschen getötet worden. Russischen Behörden zufolge richteten sich die Angriffe unter anderem gegen ein mehrstöckiges Wohnhaus in Engels, in dem sich die Opfer aufhielten. In der Stadt befindet sich auch ein Luftwaffenstützpunkt. Außerdem zeigen Videos in den sozialen Medien ein Feuer auf dem Gelände der Raffinerie in Saratow. Der Online-Versandhändler Wildberries meldete außerdem einen Angriff auf ein Logistikobjekt in der Region Samara. Laut Verteidigungsministerium in Moskau wehrte Russland in der vergangenen Nacht über 600 ukrainische Drohnen ab. Bundesaußenminister Johann Wadephul hat die EU-Kommission nach der Ankunft zehntausender Migranten in der spanischen Exklave Ceuta zum Handeln aufgefordert. Er sagte der Bild am Sonntag, der Schutz der Außengrenzen müsse absolute Priorität haben. Die Lage in Ceuta sei ein absoluter Stresstest gewesen, den Europa bestanden habe. Allerdings sei deutlich geworden, wie anfällig der Kontinent sei. Laut Wadephul macht der Fall auch deutlich, dass eine effektive Migrationspolitik nicht ohne Drittstaaten wie Marokko funktioniert. In Sachsen-Anhalt haben sich die registrierten Verdachtsfälle bei Hasskriminalität im Internet innerhalb eines Jahres mehr als verdoppelt. Wie die Generalstaatsanwaltschaft mitteilte, zählte die Zentralstelle zur Bekämpfung von Hasskriminalität in Halle im vergangenen Jahr über 720 Verfahren. 2024 seien es rund 310 gewesen. Den Angaben zufolge werden viele Verfahren eingestellt. Häufig seien aber auch Geldstrafen, die teilweise mehrere tausend Euro betrügen. Das waren die Nachrichten. Und damit zum Wetter und den Temperaturen von 9 Uhr. Brocken, wolkig, 13 Grad. Chemnitz leicht bewölkt, 15 Grad. Dresden stark bewölkt, 17. Eisenach, wolkig, 17 Grad. Ebenso in Erfurt. Fichtelberg, wolkig, 12 Grad. Gera, wolkig, 17 Grad. Görlitz, wolkig, 17. Halle nach Nebel, 18 Grad. Leipzig, leicht bewölkt, 18 Grad. Magdeburg, wolkig, 18. Und Meiningen, wolkig, 17 Grad. Heute nach Nebelauflösung neben ein paar Wolken viel Sonnenschein. Höchstwerte 25 bis 29 Grad, teils mäßiger auf Ost drehender Wind. In der Nacht vor allem im Südosten auch Wolken und zum Morgen hin örtlich Nebel, sonst meist klar. Tiefstwerte 16 bis 11 Grad. Am Montag Sonne, satt, tagsüber nur ein paar Quellwolken und überwiegend trocken. Erst am Abend örtlich Gewitter, Höchstwerte 30 bis 34 Grad. Am Dienstag sonnig, im Tagesverlauf einzelne Schauer und Gewitter, noch etwas heißer. MDR Verkehrsdienst, A2 Richtung Berlin zwischen Alsleben und Bornstedt, Stau nach Unfall im Baustellenbereich plus 15 Minuten. A9 Richtung München zwischen Niemeck und Kleinmarzehns ist die rechte Spur nach einem Unfall gesperrt. Die A14 Dresden-Magdeburg ist zwischen Mutschen und Grimma in beiden Richtungen wegen Brückenabrissarbeiten bis morgen früh gesperrt. Soweit der MDR Verkehrsdienst, 10.04 Uhr.
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2: Auch in dieser Stunde mit Stefanie Markert am Mikrofon. Ihnen einen schönen Sonntagvormittag. Der Ansturm von Flüchtlingen aus Marokko auf die spanische Exklave Ceuta soll ein Nachspiel haben in der EU. Die anderen Staaten machen Spanien nämlich schwere Vorwürfe, beim Schutz der EU-Außengrenze versagt zu haben. Es gibt sogar Drohungen, Madrid aus dem Schengen-Raum auszuschließen. Thomas Spickhofen zum Stand der Dinge.
18: Am Dienstag soll es nun eine Sondersitzung der Innen- und Justizminister geben, per Videoschalte. Das hat die amtierende irische EU-Ratspräsidentschaft bestätigt. Ein solches Treffen hatten zuvor 22 Regierungschefinnen und Chefs in einem gemeinsamen Brief gefordert. Sie werfen der spanischen Regierung indirekt vor, selbstverantwortlich zu sein für den Ansturm in den vergangenen Tagen auf die Exklave Ceuta. Ausdrücklich verweisen sie dabei auf ein Urteil des obersten Gerichtshofes in Madrid zum Umgang mit Migranten, die nicht über die Landgrenze nach Ceuta kommen. Außerdem greifen sie die Entscheidung der spanischen Regierung auf, einer großen Anzahl irregulärer Einwanderer einen legalen Status zu geben. Auch der spanische Ministerpräsident Pedro Sánchez hat Redebedarf. Er ist enttäuscht über die Reaktion der europäischen Partner auf die Krise und beklagt Vorurteile, Unwissenheit oder politische Interessen. Bereits am Montag wollen sich die 27 Mitgliedstaaten auf Botschafterebene mit dem Thema befassen. Nach übereinstimmenden Angaben aus Kommissionskreisen und spanischen Behörden sind inzwischen fast alle Menschen, die in den vergangenen Tagen illegal nach Ceuta kamen, wieder nach Marokko zurückgekehrt. Kein einziger Migrant sei aufs europäische Festland gekommen. Ceuta gehört zwar zu Spanien, ist aber nicht Teil des Schengen-Raums. Eine ungehinderte Weiterreise in andere EU-Staaten also nicht möglich.
2: Wir bleiben im Ausland. Eine Explosion hat gestern Abend die Innenstadt von Moskau erschüttert. Offenbar war es ein Anschlag in einem beliebten italienischen Restaurant. Ziel des Attentats könnte ein russischer General gewesen sein. Erste Einzelheiten von unserem Korrespondenten Björn Blaschke.
19: Ein selbstgebauter Sprengsatz ist in einem Restaurant am Kudrinskaja Platz in Moskau explodiert und hat drei Menschen getötet. So die Erklärung des Antiterrorkomitees der Russischen Föderation noch gestern Abend. Gegen 20 Uhr Ortszeit, also 19 Uhr in Deutschland, hatte die Detonation die Innenstadt von Moskau erschüttert. Zu den drei Toten soll eine Frau zählen, die den Sprengsatz bei sich trug. Laut offiziellen Angaben hat ein Wachmann sie aufgehalten und wurde dabei getötet. Zudem sei ein Gast des Restaurants Balzi Rossi ums Leben gekommen. Unklar ist noch, warum das italienische Lokal zum Anschlagsziel wurde. Die zuständigen Behörden haben das Areal abgeriegelt und die Ermittlungen aufgenommen, aber sie nannten weder die Namen der Opfer, noch machten sie Angaben dazu, wer für die Tat verantwortlich sein könnte. Der unabhängige russische Kanal Astra berichtet, dass in dem Restaurant eine geschlossene Gesellschaft zu Gast gewesen sei. Der Geburtstag eines Generals habe gefeiert werden sollen. Auch zahlreiche Beiträge in den sozialen Netzwerken gehen davon aus, dass ein ranghoher Offizier Ziel des Anschlags war. Der russische Inlandsgeheimdienst FSB hatte Anfang des Jahres erklärt, die Behörden würden den Schutz hochrangiger Militärs verstärken. Zuvor hatte es Attentate und Mordversuche gegeben, für die der FSB die Ukraine verantwortlich machte. Ukrainische Geheimdienste haben ihrerseits für mehrere Anschläge die Verantwortung übernommen auf Offiziere der russischen Streitkräfte oder auf Sympathisanten des Kreml.
2: Wir wechseln den Kontinent. Nach Lateinamerika geht es. Die Nazca-Linien in Peru sind Weltkulturerbe und eine Touristenattraktion. Man kann sie nur von oben richtig sehen, weshalb zum Beispiel Kleinflugzeuge zum Einsatz kommen, um den Touristen dieses Erlebnis zu ermöglichen. Ein solches Flugzeug ist nun abgestürzt. Nach Medienberichten kamen 13 Menschen dabei ums Leben, darunter sind 2 Deutsche. Die Einzelheiten kennt Oliver Neuroth.
20: Das Kleinflugzeug stürzte kurz nach dem Start in der peruanischen Hafenstadt Pisco ab. Wie es dazu kam, ist bisher unklar. Bilder zeigen qualmende Trümmer der Maschine der Fluggesellschaft Aerodiana. Die Airline betreibt nach eigenen Angaben nur Flugzeuge vom Typ Cessna 208 mit Platz für je 12 Passagiere. Der Unglücksflug war von 11 Touristen gebucht. Alle kamen bei dem Absturz ums Leben. Der peruanische Nachrichtensender RPP berichtet, bei den Passagieren habe es sich um 7 Urlauber aus Italien, 2 aus Spanien und 2 aus Deutschland gehandelt. Woher sie genau aus Deutschland stammen sollen, ist nicht bekannt. Das Auswärtige Amt hat den Bericht bisher nicht bestätigt. Auch die beiden Piloten wurden bei dem Unglück getötet. Der Flug hätte von Pisco an der Pazifikküste nach Nazca im Landesinneren von Peru führen sollen. Dort befinden sich die berühmten Nazca-Linien, eine UNESCO-Welterbestätte. Kilometerlange Linien, die die Bewohner der Region vor schätzungsweise 2000 Jahren in den Wüstenboden gescharrt haben. Es handelt sich um geometrische Figuren und Tierdarstellungen, die sich viele Peru-Urlauber aus der Luft anschauen, aus Hubschraubern und aus Kleinflugzeugen.
2: Soweit Oliver Neuroth. Nach Afrika. Immer mehr Infektionen, immer mehr Tote. Der seit Mai grassierende Ebola-Ausbruch in der Demokratischen Republik Kongo, der breitet sich weiter aus. Die Weltgesundheitsorganisation in Genf schlägt Alarm. Katrin Hondel hat die Einzelheiten.
21: Der Ebola-Ausbruch ist laut WHO mittlerweile der größte, den die Demokratische Republik Kongo je erlebt hat. Allein in der vergangenen Woche seien so viele Todesfälle gemeldet worden wie in keiner anderen seit Beginn der Epidemie im Frühjahr. Insgesamt gäbe es inzwischen über 3600 laborbestätigte Infektionen, darunter knapp 1600 Todesfälle. Die WHO geht davon aus, dass die Zahl der Infizierten noch weit höher ist als die der bestätigten Fälle. Gegen die grassierende Bundibugyo-Variante des Ebola-Virus gibt es bislang keinen freigegebenen Impfstoff. Klinische Tests mit einem neu entwickelten Mittel laufen noch. Bis es den Impfstoff gibt, sind die Isolation von Infizierten und die Unterbrechung der Infektionsketten entscheidend im Kampf gegen die Epidemie. Aber die Sicherheitslage in dem von Konflikten geprägten Land erschwert Gegenmaßnahmen. Viele Menschen sind auf der Flucht vor Kämpfen, was das Risiko einer weiteren Ausbreitung erhöhe, so die WHO. Die Maßnahmen, so warnt die WHO, müssten nun wesentlich ausgeweitet werden, um den Ausbruch unter Kontrolle zu bekommen.
2: Um 10.10 Uhr zurück ins Inland. Vom 2. August an gilt in Europa ja die nächste Stufe des KI-Gesetzes, also weitere Regeln zur Kennzeichnungspflicht der so generierten Inhalte. Weltweit werden Milliarden in den Ausbau künstlicher Intelligenz gesteckt. Es geht nicht nur um die Produktion von Chips, sondern vor allem um den Ausbau der dafür notwendigen Infrastruktur. Riesige Rechenzentren müssen gebaut werden und die neuen Anwendungen, die verbrauchen auch enorme Mengen an Strom. Deutschland will aufholen und sucht nun einen eigenen Weg zwischen Nachhaltigkeit und internationalem Wettbewerb. Michelle Goddemeier über die Bemühungen Deutschlands im KI-Wettlauf mitzuhalten.
22: Chatbots, Bilder per Knopfdruck oder intelligente Suchmaschinen. Künstliche Intelligenz gehört inzwischen für viele zum Alltag. Was oft unsichtbar bleibt, hinter jeder KI-Anfrage arbeiten riesige Rechenzentren. Und davon braucht es immer mehr. Auch Deutschland möchte beim Ausbau vorne mitspielen und hat sich ein ehrgeiziges Ziel gesetzt. Bis 2030 sollen sich die Rechenzentrumskapazitäten mindestens verdoppeln. Speziell für den Bereich künstliche Intelligenz sogar vervierfachen. Dafür hat die Bundesregierung in diesem Jahr erstmals eine nationale Rechenzentrumsstrategie beschlossen, mit 28 Maßnahmen. Doch reicht das, um mit Vorreitern wie den USA und China mitzuhalten? Das sagt IT-Experte Dennis Kenji Kipka vom Cyber Intelligence Institute.
0: Für deutsche Verhältnisse ist es eben der erste kohärente KI-Rahmen, den wir überhaupt haben, der eben konkrete Zahlen, belastbare Werte, einen Zeitplan und eben auch Maßnahmen in diesen drei wichtigen Feldern, Energie, Fläche, Genehmigungen vorliegt. Also es wird kein Selbstläufer zur Weltspitze oder zum europäischen Leuchtturm werden, aber es ist, glaube ich, eine notwendige Grundvoraussetzung, um eben nicht komplett in diesem wichtigen Bereich der Technologieforschung abgehängt zu werden.
22: Der Bedarf wächst rasant. Gleichzeitig stoßen neue Rechenzentren immer häufiger an Grenzen. Schon heute zählt die Energieversorgung zu den größten Herausforderungen. Ein großes Rechenzentrum benötigt so viel Strom wie eine Kleinstadt. Hinzu kommen Fragen nach Netzanschlüssen, geeigneten Flächen und der Kühlung der Anlagen. Das verbraucht enorme Ressourcen. Doch deutsche Rechenzentren könnten auch Teil der Energiewende sein, sagt Jens Kröger vom Öko-Institut.
1: Rechenzentren könnten tatsächlich mit erneuerbaren Energien versorgt werden. Sie könnten auch durch Batteriespeicher Energie, die tagsüber vielleicht im Überschuss vorhanden ist, speichern und für die Nacht nutzen. Und was sie auch können, ist, dass sie diese ganze Wärme nicht wegschmeißen, die im Rechenzentrum erzeugt wird, sondern dass sie diese Wärme in Nahwärmenetze einspeisen und sozusagen zur Wärmewende beitragen.
22: Rechenzentren könnten also auch anders geplant werden als heute häufig üblich. Dort, wo erneuerbarer Strom verfügbar ist, die Netze ausreichen und die Abwärme genutzt werden kann. Viele Experten sagen deshalb, es geht nicht darum, möglichst viele Rechenzentren zu bauen, sondern die richtigen. Und dabei geht es nicht nur um Standortfragen, sondern auch um die Frage, welche Art von Rechenleistung braucht Deutschland.

0: zu klein, um diesen globalen Maßstab mitzuhalten. Wir sprechen ja über zig milliardenfache Finanzierungsrunden, nicht nur einmalig, sondern regelmäßig. Und wir brauchen diese Bündelung auf europäischer Ebene definitiv.
1: Der Anspruch wäre also nicht, die USA oder China beim Bau der größten Rechenzentren einzuholen, sondern eine eigene europäische Infrastruktur aufzubauen. Mit Rechenleistung dort, wo sie für Wirtschaft, Forschung und Verwaltung wirklich gebraucht wird.
2: Soweit Michelle Goddemeier. Es wird 10.15 Uhr. Hier ist MDR aktuell mit dieser Spitzenmeldung. Sachsens Innenminister Armin Schuster hat nach dem Unwetter in der Sächsischen Schweiz Hilfe beim Wiederaufbau in Aussicht gestellt. Bei einem Ortstermin sagte er dem MDR, es gebe eine Menge Schäden zu beseitigen. Nach Angaben von Sachsenforst werden diese Aufräumarbeiten mehrere Wochen dauern. Und Achtung, im Wald rund um Rathen herrscht weiterhin Lebensgefahr. Weitere Nachrichten hat Bernd Milde für Sie.
3: Sachsens Betriebe wählen ihre Auszubildenden wieder strenger aus. Thorsten Köhler von der IHK Dresden sagte der Deutschen Presseagentur, wenn es keinen geeigneten Kandidaten gäbe, stellten die Unternehmen nicht mehr unbedingt ein. Zuvor hätten viele Betriebe versucht, Defizite im Rahmen der Ausbildung aufzuholen. Im US-Bundesstaat Washington ist wegen schwerer Waldbrände der Notstand ausgerufen worden. In der Stadt Spokane mussten den Behörden zufolge zahlreiche Menschen ihre Häuser verlassen. Rund 4000 Gebäude seien bedroht. Für rund 60.000 Menschen sei der Strom abgeschaltet worden. Insgesamt kämpften rund 4000 Einsatzkräfte gegen mehr als ein Dutzend Brände. In Stapelburg im Harz hat die Feuerwehr ein neues Löschfahrzeug erhalten. Das Land Sachsen-Anhalt gab nach Angaben des Innenministeriums rund 190.000 Euro für den Kauf dazu. Das Fahrzeug bietet Platz für 9 Einsatzkräfte und verfügt über einen 2000 Liter Löschwassertank. Das Wetter heute nach Nebelauflösung sonnig. Ein paar Quellwolken, 25 bis 29 Grad in der Nacht. Zum Morgen hin örtlich Nebel, sonst meist locker bewölkt und klar, 16 bis 11 Grad. Morgensonne mit ein paar Wolken und überwiegend trocken, hochsommerlich heiß, 30 bis 34 Grad. MDR aktuell Verkehrsdienst, A2 Richtung Berlin zwischen Eilsleben und Bornstedt, Stau nach Unfall in einer Baustelle, plus 20 Minuten. A9 Richtung München zwischen Niemeck und Kleinmarzehns ist die rechte Spur nach einem Unfall gesperrt. Die A14 Dresden-Magdeburg ist zwischen Mutschen und Grimma in beiden Richtungen wegen Brückenabrissarbeiten bis morgen früh gesperrt. Auf der Umleitung Mutschen-Brösen in beiden Richtungen Stau und es dauert 15 Minuten länger. Soweit der MDR aktuell Verkehrsdienst, 10.17 Uhr.
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5: Mit Sven Kochale. Weite Teile Südeuropas stehen gerade in Flammen. Es brennt in Frankreich und in Spanien, in Griechenland, Portugal, der Türkei. Es sind extreme Brände, begünstigt durch eine Hitzewelle und starke Winde. Die Europäische Union hat deshalb einen Krisenmechanismus aktiviert. Dadurch können zusätzliche Kräfte und Technik in der EU aktiviert werden. Und an dieser Stelle kommt die Hexe ins Spiel. Das ist der Name eines Löschflugzeugs, das normalerweise im Harz stationiert ist und in diesen Tagen von den französischen Kollegen angefordert worden war zur Brandbekämpfung im Großraum Bordeaux. Darüber reden wir mit Kai-Uwe Lohse. Er ist der Vorsitzende des Feuerwehrverbandes Sachsen-Anhalt, Kreisbrandmeister im Harz und er hat die Aufsicht über die Hexe. Ich grüße Sie.
6: Schönen guten Morgen.
5: Die Hexe ist am Ende gar nicht zum Einsatz gekommen, weil sich die Lage, ich will nicht sagen entspannt hat, aber doch geändert hat. Wie haben Sie diese Woche erlebt?
6: Ja, sie war also recht aufregend. Nachdem die Anforderung an uns kam, gab es bei uns natürlich auch jede Menge zu organisieren. Letztendlich, das ist aber, ich sag mal, bei Feuerwehreinsätzen normal, hat sich die Lage bei den französischen Kollegen geändert. Es gab Niederschlag dort unten. Jedenfalls fiel die Entscheidung, dass diese beiden Maschinen dort nicht mehr gebraucht wurden.
5: Das heißt, die sind dann wieder zurückgekommen und Sie werden jetzt erfahren können von den Teams, von den Piloten, den Mechanikern an Bord, wie sie diese Situation in Frankreich erlebt haben. Wie wird da koordiniert? Wie wird gesprochen? Wie ist das mit Genehmigungen?
6: Ja, die Genehmigungslage ist ja gerade bei ausländischen Einsätzen erheblich. Da müssen Fluggenehmigungen, Überfluggenehmigungen eingeholt werden. Der eine und der andere Vertragspartner muss natürlich irgendwelche Nachweise bringen. Es müssen Absprachen gesprochen werden zwischen den Ministerien, zwischen den Einsatzleitstellen. Das ist in dem Fall ist es das Innenministerium von Frankreich gewesen. Und dann wird die Einsatzlage besprochen, das Wetter vorgetragen, die Besonderheiten, die Einsatzabschnitte entsprechend markiert bzw. besprochen.

0: die Funkfrequenzen sortiert. Das ganze Paket ist natürlich ein immenses Sicherheitspaket, weil man kann sich vorstellen, je mehr Flugzeuge, Helikopter am Himmel sind, desto enger wird das da oben. Und da muss natürlich auch ein bisschen für Ordnung gesorgt werden.
1: Geben Sie uns mal ein Bild, auch mit so vielen Einsatzkräften in einer solchen Lage. Wie wird so ein Waldbrand aus der Luft gelöscht? Kommt das Wasser da irgendwo in das Zentrum des Feuers oder welche Bereiche werden da ausgewählt?
0: Ja, das kommt darauf an, was die jeweiligen Einsatzleiter letztendlich für Vorstellungen haben und was notwendig ist. Zentral irgendwo rein macht wenig Sinn, weil was da brennt, ist eh schon hin. Meistens geht es um die Ausdehnung oder die Ausbreitung des jeweiligen Feuers. Das ist dann wiederum abhängig vom Wind. Also man entscheidet sich dann, in welche Richtung läuft das Feuer, wo soll es auf keinen Fall hin. Gibt es gegebenenfalls schützenswerte Objekte, vielleicht eine Ortschaft, vielleicht irgendeine Industrieanlage oder ähnliches. Und bei der Löschfliegerei kann das meiste nur am Tage gemacht werden, weil man unter Sichtbedingungen fliegt. Also da ist wenig mit Radar und sowas, wie man das so vielleicht aus Filmen kennt, sondern es ist eine reine Sichtverbindung. Der Pilot nimmt seine Orientierung aus der Cockpitscheibe im Prinzip wahr und hat natürlich bestimmte Korridore, die er benutzen darf. Und das wird im Vorfeld vorher festgelegt, sodass die sich da in der Luft nicht gegenseitig über den Haufen fliegen. Also da ist schon wie so ein kleiner Luftraum über einen ganzen Kontinent, wird dann Luftraum auch über so eine Einsatzstelle geordnet und koordiniert, damit da auch nichts passiert.
1: Welche Möglichkeiten haben dann die Löschflugzeuge? Also nehmen wir mal Ihre Hexe dort aus dem Harz. Wird dann das Wasser auf einmal dann abgeworfen oder gibt es dann einen Schleier oder eine Linie, die gezogen wird? Welche Möglichkeiten haben Sie da?
0: Auch da sind wir relativ flexibel. Es gibt zwei Abwurfvarianten. Das eine ist dieser Punktabwurf. Da kommen die 2300 Liter in 1,2 Sekunden auf einmal aus einem Abwurfschacht raus. Und die betroffene Fläche ist dann so 150, 200, 250 Quadratmeter groß. Kommt aber immer auch darauf die Anfluggeschwindigkeit, die Höhe an, wie sich das dann jeweils ausbreitet. Die zweite Möglichkeit, wie Sie schon ansprachen, ist die Wasserlinie. Bietet sich an, um Schonungen oder Flächen, die brennen, so ein Feld oder eine flache Vegetation im Prinzip über ungefähr 350, 400 Meter dann mit einmal abzulöschen. Dann gibt es noch die dritte Variante, die Verwendung von Retardants oder Löschmittelzusätzen. Dort wird unverbrannte Vegetation benetzt aus der Luft. Dieses Benetzen bewirkt im Prinzip, dass das Material schlecht brennbar wird und damit kann man Feuer in bestimmte Richtungen, ich sag mal, abschirmen oder verhindern, ganz und gar.
1: Die Feuerwehrleute in Frankreich haben von Feuerstürmen berichtet, von Feuergewittern, von Feuerwetter. Was sind das für Phänomene?
0: In Extremsituationen, wenn der Wind und die Brandmasse, also oder auch, ich sag mal, das zu verbrennende Material, trockene Bäume, Büsche, zentral irgendwo an so einer Stelle stehen und der Wind faucht von einer bestimmten Seite rein, dann entwickelt sich das natürlich schlagartig zu einer unwahrscheinlichen großen Wärmeentwicklung. Das Gleiche passiert auch, diese Feuer entwickeln im Prinzip auch ein eigenes Wetter. Aufgrund der Sogwirkung der Flammen durch die unwahrscheinliche Thermik, die da unten entsteht, saugen die sich natürlich von bestimmten Seiten Frischluft an. Und dann muss man sich das vorstellen, wie wenn man früher oder vielleicht auch noch heute den Weihnachtsbaum mal irgendwo im Garten verbrennt. Das schlägt dann mit einmal hoch und entwickelt natürlich eine unwahrscheinliche Hitze und ist dann auch nicht mehr kontrollierbar. Dann kann man nur noch sehen, dass man das Weite sucht. Da ist dann nichts mehr mit Vorsicht.
1: Das ist das Interview der Woche hier bei MDR Aktuell. Wir reden mit Kai-Uwe Lohse, dem Vorsitzenden des Feuerverbands Sachsen-Anhalt und Kreisbrandmeister im Harz. Welche Unterschied kann so ein Flugzeug im Ernstfall machen?
0: Wenn man auf Flugzeuge zurückgreifen kann, hat man insofern den Vorteil, dass man Feuer schnell lokalisieren kann und dann auch entsprechend punktgenau beziehungsweise ohne in Abhängigkeit von irgendwelchen Zuwegungen, dass die Brandstelle erstmal schnell bekämpfen kann. Das ist unser Ansatz im Harz. Der unterscheidet sich jetzt von der Einsatzlage in Frankreich erheblich, weil da ist das Kind schon in den Brunnen gefallen, weil es brennt schon an allen Ecken und Enden. Wir benutzen unser Flugzeug so, dass wir diese sich entwickelnden Feuer möglichst klein halten und zeitgleich die Bodenkräfte der Feuerwehren sich organisieren, dann über die entsprechende Zuwegung dorthin finden bzw. sich dort durchkämpfen, wenn es unzugänglich ist. und dann im Prinzip das Ausmachen des Feuers übernehmen. Aber in dieser Zeit halten wir dieses Feuer im Prinzip in Schacht, sodass es sich nicht weiter ausbreitet oder langsam oder ausbreitet. Und das erspart uns im Nachgang jede Menge Aufwand. Denn je größer ein Feuer sich entwickelt, desto mehr Aufwand hat man, das erstmal einzufangen und dann auch entsprechend zu bekämpfen.
1: Das Löschflugzeug in Ballenstedt, also die Hexe, ist ein viel beachtetes, man kann ja fast sagen Modellprojekt, weil sind sie die einzigen in ganz Deutschland, die dieses Projekt so forciert haben und inzwischen auch unterhalten. Und sie kooperieren dabei mit einem polnischen Anbieter. Wie genau funktioniert das?
0: Nun gut, nach 2022, wo die Entscheidung gefallen ist im politischen Raum, wir müssen uns von den verfügbaren Lufteinheiten in Deutschland ein bisschen unabhängig machen, weil dort die Anforderungswege und die schnelle Verfügbarkeit doch erheblich eingeschränkt ist, fiel die Entscheidung auf ein Löschflugzeug. Das war der Mittelweg zwischen einem recht teuren und aufwendigen Helikopter, welcher Art auch immer, oder einem Flächenflugzeug. Wir haben uns dann für ein Flächenflugzeug entschieden, einen SEAT, einen sogenannten Single-Engine-Air-Tanker. Das ist die Kategorie, in denen diese Flugzeuge geführt werden. Und es gab eine weltweite Ausschreibung und da sind wir zum Schluss bei dem polnischen Dienstleister MZL aus Mielec hängen geblieben.
1: Also Sie haben da so einen Mietvertrag. Also für die Brandsaison üblicherweise wird der Flieger bei Ihnen stationiert. Sie bezahlen dafür und dann geht der Flieger wieder zurück oder was steckt dahinter?
0: Genau so ist das. Das Flugzeug ist vertragsmäßig gemietet vom 1. April bis zum 30. September eines jeden Jahres. Dann stehen uns von Sonnenaufgang bis Sonnenuntergang jeweils ein Pilot und ein Mechaniker zur Verfügung. Und diese sind dann zusammen im Bereitschaftssystem auf unserem Verkehrslandeplatz in Ballenstedt stationiert.
1: Das ist am Ende ja Vorsorge. Sie könnten sofort reagieren, aber stellen sich da Aufwand und Nutzen dar? Funktioniert das?
0: Ja, wir haben jetzt die Erfahrungen seit 2023, wo wir angefangen haben. Und ich kann nur sagen, wir nutzen das im Jahr zwischen 7 und 12 Mal, je nachdem, wie die Saison so läuft. Und das ist die Ersparnis letztendlich da hinten raus. Wir verhindern den weiteren Aufwuchs von Aufwand und damit rechnet sich das.
1: Inwieweit könnte das Modell für andere Feuerwehren in Deutschland Vorbild sein? Haben Sie schon Anfragen, die darauf abzielen, wie man das möglicherweise auch in andere Regionen tragen kann?
0: Naja, wir arbeiten auch mit Niedersachsen zusammen, wir arbeiten mit Thüringen zusammen, mit Brandenburg. Das ist aber nur kommunal und örtlich. Das Hauptargument momentan in Deutschland steht darauf, Helikopter zu verwenden, Hubschrauber, die uns allerdings nur von den Landespolizeien, von den Bundespolizeien und der Bundeswehr zur Verfügung stehen. Und wenn Sie aus der Bezeichnung das schon hören, sind das alles Organisationen oder Einheiten, die primär andere Aufgaben zu tun haben. Damit brauchen wir nicht darüber reden, dass diese schnell verfügbar sind.
1: Das heißt, perspektivisch für eine sinnvolle Strategie, was müsste sich da bewegen?
0: Ich werde mich aus dieser Strategiediskussion in Deutschland oder so einfach raushalten, weil wir werden permanent belächelt. Auf der einen Seite, die eine Hälfte sagt, das ist gut, das ist effektiv, was ihr da macht. Die andere Hälfte sagt, es ist alles Quatsch, das ist Geld verbrennen, das bringt nichts. Ich meine, wir können die Argumente hier vorbringen. Es kann jeder herkommen, kann sich das angucken. Wir haben diese Möglichkeit für uns so gefunden, wie sie jetzt ist. Wir laden alle herzlich ein, sich das anzugucken und für sich dann eine Entscheidung zu treffen.
1: Sagt Kai-Uwe Lohse, der Vorsitzende des Feuerverbandes Sachsen-Anhalt und Kreisbrandmeister im Harz. Herzlichen Dank für diese Einblicke.
0: Gerne, danke.
2: Soweit unser Interview der Woche und damit schalten wir live zu Eckart Hering in unser MDR Aktuell Wetterstudio. Eckart, wie wird denn der Sonntag im weiteren Verlauf?
3: Ja, also er macht seinem Namen alle Ehre tatsächlich. Er wird sonnenreich. Hin und wieder zum Nachmittag gibt es die ein oder andere Wolke. Die kann sich auch mal verdichten. Ein hohes Wolkenfeld, eine Schleierwolke, eine lockere Quellwolke. Aus diesen Wolken fallen aber keine Tropfen. Es bleibt ganztägig trocken. Ja, und das Ganze heute bei Temperaturen, die in der Spitze zwischen 25 und 29 Grad liegen. Also, wir sind tatsächlich etwas wärmer unterwegs als gestern. Selbst im Bergland 21 bis 25 Grad. Ja, und dann schauen wir ganz kurz noch auf die Nacht. Durchatmen 16 bis 11 Grad. Nochmal durchlüften, denn morgen wird es wieder sommerlich heiß. Neben reichlich Sonne hin und wieder die ein oder andere Quellwolke. Das Ganze dann bei 30 bis 33 Grad.
2: Herzlichen Dank. Das sind die Aussichten mit Eckart Hering.
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2: Und jetzt schauen wir erst noch auf das Programm bis um 11. Zwei unserer Themen seit 75 Jahren in Kraft und immer noch sehr zeitgemäß, meint unser Kommentator zur Genfer Flüchtlingskonvention. Und auf den Kapverdischen Inseln entsteht eine Papststatue der Superlative. Für welchen Papst erfahren Sie vor 11 bei uns hier?
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6: Um 10.30 Uhr mit Bernd Milde. Sachsens Innenminister Armin Schuster hat nach dem Unwetter in der Sächsischen Schweiz Hilfe beim Wiederaufbau in Aussicht gestellt. Bei einem Besuch vor Ort sagte er dem MDR, es gebe eine Menge Schäden zu beseitigen. Jetzt komme es auf alle an. Auch die Landesregierung müsse helfen. Nach Angaben von Sachsenforst werden die Aufräumarbeiten mehrere Wochen dauern. Wegen der instabilen Bäume ist der Wald rund um Rathen gesperrt. Bei einem Unwetter war dort am Freitag ein Mann durch einen umstürzenden Baum ums Leben gekommen. 13 Menschen wurden verletzt. Nach dem Ansturm zehntausender Migranten auf die spanische Exklave Ceuta hat Bundesaußenminister Johann Wadephul die EU-Kommission zum Handeln aufgefordert. Der Bild am Sonntag sagte Wadephul, der Schutz der Außengrenzen müsse absolute Priorität haben. Die Lage in Ceuta sei ein absoluter Stresstest gewesen, den Europa bestanden habe. Allerdings sei deutlich geworden, wie anfällig der Kontinent sei. Laut Wadephul macht der Fall auch deutlich, dass eine effektive Migrationspolitik nicht ohne Drittstaaten wie Marokko funktioniere. In Deutschland fühlen sich Berufstätige zunehmend psychisch gestresst. Wie die Kaufmännische Krankenkasse mitteilte, sind im vergangenen Jahr wegen akuter Belastungsreaktionen und Anpassungsstörungen 119 Krankentage je 100 Versicherte angefallen. Ein Jahr zuvor seien es noch 7 Tage weniger gewesen. 8 Jahre zuvor waren es insgesamt nur 66 Tage. In Griechenland haben sich in der Nacht mehrere Waldbrände ausgeweitet. Den Behörden zufolge fachten starke Winde Feuer westlich von Athen sowie auf der Halbinsel Peloponnes an. Das Ministerium für Bürgerschutz forderte am Abend Bewohner und Touristen weiterer Orte auf, sich in Sicherheit zu bringen. In Frankreich sind die Brände nach Angaben von Premier Sébastien Lecornu dagegen weitgehend unter Kontrolle. Bei Bad Muskau im Landkreis Görlitz sind 2 Männer mit ihrem Auto von der Straße abgekommen und in die Neiße gelandet. Der Polizei zufolge durchbrach der Wagen einen Wildzaun und fuhr über eine Uferwiese in den Fluss. Der Beifahrer sei leicht verletzt worden, der Fahrer sei unverletzt geblieben. Beide Männer seien ans Ufer geschwommen. Bei einem Atemalkoholtest seien beim Fahrer 1,6 Promille nachgewiesen worden. Das waren die Nachrichten. Das Wetter mit den Temperaturen von 10 Uhr. Brocken wolkig, 13 Grad, Chemnitz leicht bewölkt, 17, Dresden fast wolkenlos, 18 Grad, Eisenach wolkig, 19 Grad, Erfurt fast wolkenlos, 19, Fichtelberg wolkig, 13 Grad, Gardelegen wolkig, 21, Hoyerswerda leicht bewölkt, 18 Grad, Magdeburg leicht bewölkt, 21, Neuhaus am Rennweg leicht bewölkt, 15 Grad, Oschatz leicht bewölkt, 20, Plauen stark bewölkt, 13 Grad, Wernigerode wolkig, 21 und Wittenberg 20 Grad. Heute nach Nebelauflösung neben ein paar Wolkenfeldern viel Sonne, Höchstwerte 25 bis 29 Grad, teils mäßiger auf Ost drehender Wind. In der Nacht zum Morgen hin örtlich Nebel, sonst meist locker bewölkt bis klar, 16 bis 11 Grad. Morgen Sonne mit ein paar Wolken und überwiegend trocken, hochsommerlich heiß, 30 bis 34 Grad. Und am Dienstag sonnig, im Tagesverlauf einzelne Schauer und Gewitter und noch etwas heißer. MDR aktuell Verkehrsdienst, A2 Richtung Berlin zwischen Alsleben und Bornstedt, Stau nach einem Unfall, plus 45 Minuten. Die A14 in Dresden-Magdeburg ist zwischen Mutschen und Grimma in beiden Richtungen wegen Brückenabrissarbeiten bis morgen früh gesperrt. Auf der Umleitungsstrecke Mutschen-Brösen in beiden Richtungen Stau und es dauert 30 Minuten länger. Vorsicht auf der A72 Richtung Leipzig. Zwischen Chemnitz-Rottluff und Kreuz Chemnitz befindet sich eine ungesicherte Unfallstelle im Baustellenbereich. Vorsicht auf der A72 Richtung Leipzig. Zwischen Penich und Rochlitz liegen Plasteteile auf der rechten Spur. Und geblitzt wird auf der A9 Richtung Berlin zwischen Halle und Bitterfeld-Wolfen. Soweit der MDR aktuell Verkehrsdienst, 10.34 Uhr.
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2: Mit Stefanie Mankert am Mikrofon. Schönen Sonntag für Sie. Am 28. Juli 1951, da wurde die Genfer Flüchtlingskonvention verabschiedet. In der vergangenen Woche hat sich ihr Bestehen also zum 75. Mal gejährt. Die Konvention begründete das internationale Flüchtlingsschutzrecht. Aber funktioniert sie eigentlich auch heute noch so, wie ihre Väter es vor Augen hatten? Ist sie noch zeitgemäß? Das wird gegenwärtig immer wieder debattiert und Katrin Hondel kommentiert.
7: Was Recht ist, muss Recht bleiben, heißt es im biblischen Sprichwort. Ein frommer Wunsch wird daraus, wenn es ums Völkerrecht geht, die Grundlage einer regelbasierten internationalen Weltordnung. Von der Devise, was Völkerrecht ist, muss Völkerrecht bleiben, scheint die Welt jedenfalls weit entfernt. Internationales Recht wird von mächtigen Staaten demonstrativ geächtet, gebrochen, ignoriert und von weniger mächtigen Staaten werden die Regeln der regelbasierten Ordnung relativiert, je nachdem, wer sie gerade verletzt hat. Feierstimmung kommt da nicht auf zum 75. Geburtstag des wichtigsten internationalen Abkommens zum Schutz von Flüchtlingen. Nach der Katastrophe des Zweiten Weltkriegs und nachdem Hunderttausende Jüdinnen und Juden sowie politisch Verfolgte auf der Flucht aus Nazi-Deutschland keinen Schutz gefunden hatten in anderen Ländern, gab sich die Staatengemeinschaft mit der Flüchtlingskonvention ein großes Versprechen. Menschen, die vor Verfolgung fliehen müssen, haben Anspruch auf Schutz in einem anderen Land. Und zwar nicht aus freiwilliger Wohltätigkeit, sondern aufgrund eines völkerrechtlich verbrieften Rechts. Flüchtlingsschutz nicht als Option, sondern als Pflicht, verbunden mit dem Verbot, Menschen in Länder zurückzuweisen, in denen ihnen Verfolgung droht. Zunächst galt die Konvention nur für die Flüchtlinge in und aus Europa. 1967 wurde das Schutzversprechen auf alle Flüchtlinge ausgeweitet, überall auf der Welt. Aber ausgerechnet Europa, der Geburtskontinent der Flüchtlingskonvention, hat zum 75. Jubiläum des großen Versprechens andere Prioritäten. Mitte Juni ist das reformierte gemeinsame europäische Asylsystem, kurz GEAS, in Kraft getreten. Ein System, bei dem weniger die Idee der Flüchtlingskonvention im Vordergrund steht, Menschenschutz vor Krieg und Verfolgung zu gewähren, sondern vielmehr der Schutz der EU-Staaten vor den Schutzbedürftigen. Der völkerrechtliche Anspruch auf Schutz für Flüchtlinge und das Grundrecht auf Asyl gelten weiter. Aber der Zugang wird radikal erschwert durch Asylschnellverfahren an den europäischen Außengrenzen oder sogenannte Return Hubs in Drittstaaten. Das behauptete Recht souveräner Staaten, Asyl zu verweigern, wird ausgespielt gegen das völkerrechtlich verbriefte Recht auf Schutz vor Verfolgung. Wer sich darüber nicht moralisch empören mag, sollte sich fragen, was diese Entwicklung für den Stellenwert von Recht und Gesetz bedeutet. Schließlich sollten gerade Europäerinnen und Europäer an einem effektiven Flüchtlingsschutz Interesse haben. Denn es könnten, wie vor 75 Jahren bei der Verabschiedung der Genfer Flüchtlingskonvention, irgendwann auch wieder Menschen aus Europa sein, die anderswo auf der Welt Schutz suchen müssen.
2: Soweit der Kommentar von Katrin Hondel. Die Anleger haben eine Woche voller Gegensätze hinter sich. Halbleiterwerte gerieten unter Druck. Microsoft legte starke Zahlen vor. Und es gab Zweifel an der US-Zinspolitik. Was die Märkte bewegt hat, das fasst Angela Göpfer zusammen.
8: Die Finanzmärkte haben in dieser Woche eine regelrechte Achterbahnfahrt erlebt. Besonders heftig waren die Ausschläge bei Technologie- und Halbleiteraktien. Samsung Electronics und SK Hynix gerieten zeitweise massiv unter Druck. Aus Sorge vor wachsender Konkurrenz aus China, riskanten Finanzierungen und drohenden Überkapazitäten. Stefan Kemper, Chefstratege beim Vermögensverwalter BNP Paribas Wealth Management.
9: Ich glaube, dass die Gier der letzten Monate aktuell eher der blanken Angst gewichen ist. Und in einem Umfeld, wo die Anleger sowieso massiv nervös sind, führt es dann doch dazu, dass man eher mal Gewinne mitnimmt und hier an der Stelle sprichwörtlich Chips vom Tisch nimmt.
8: Doch zum Wochenschluss drehte die Stimmung erneut. Starke Zahlen von Microsoft und Amazon dämpften die Sorge vor einem Abflauen des KI-Booms. Asiatische Halbleiterwerte legten kräftig zu. Microsoft gewann mehr als 15%. Der Börsenwert des US-Konzerns stieg damit an nur einem Tag um rund 450 Milliarden Dollar. Ein Rekord an der Wall Street. Bei solchen Ausschlägen dürfe der Blick auf den Gesamtmarkt allerdings nicht verloren gehen, sagt Joachim Schallmeier, Leiter Kapitalmärkte und Strategie bei der DK Bank.
10: Also das sind wilde Schwankungen, gerade im Halbleiterbereich. Aber wenn man das Ganze mal aggregiert betrachtet, dann ist doch viel mehr Ruhe an den Kapitalmärkten zu verspüren. Die Gesamtindizes liegen solide seit Jahresanfang im Plus.
8: Rückenwind für die Börsen lieferte dabei zuletzt auch die Berichtssaison der Unternehmen, vor allem in den USA. Kapitalmarktstratege Schallmeier zieht eine positive Bilanz.
10: In den USA haben jetzt fast alle großen, wichtigen Unternehmen ihre Zahlen vorgelegt und die kommen auf ein Gewinnwachstum gegenüber dem Vorjahresquartal von über 25%. Also das ist schon wirklich enorm und es ist auch viel besser, als erwartet wurde.
8: Für neue Unsicherheit sorgte dagegen die US-Notenbank. Bei ihrer zweiten Sitzung unter dem neuen Fed-Chef Kevin Warsh ließ sie den Leitzins unverändert, trotz zuletzt gestiegener Inflationsrisiken. Warsh blieb seinem Kurs dabei treu. Weniger Hinweise auf den künftigen Zinspfad, mehr Spielraum für die kommenden Entscheidungen. Das Urteil am Anleihemarkt fiel deutlich aus. Die Renditen langlaufender US-Staatsanleihen schnellten in die Höhe. 30-jährige Papiere warfen zeitweise so viel ab wie seit 2007 nicht mehr. Darin spiegeln sich Zweifel, ob die Fed die Inflation entschlossen genug bekämpft. Unterm Strich liefert die Börsenwoche damit ein geteiltes Bild. Starke Unternehmensgewinne nähren die Hoffnung, dass der KI-Boom weiterträgt. Der Anleihemarkt warnt zugleich davor, die Inflationsrisiken zu unterschätzen.
2: Soweit Angela Göpfer, die Zeit 10:41 Uhr.
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11: Im Studio Maxi Beyer, einen schönen guten Tag. Es gibt diese Tage im Sport, da läuft erst einmal alles schief und nur 24 Stunden später ist plötzlich alles wieder Gold. Genau so eine Geschichte, die hat Wasserspringer Moritz Wesemann aus Halle gestern bei der EM in Paris geschrieben. Nach einem Fehlstart am Freitag hat der 24-Jährige eindrucksvoll zurückgeschlagen. Und nicht nur er durfte jubeln. Lars Becker.
12: Moritz Wesemann sorgte am späten Samstagabend für den umjubelten Höhepunkt. In einem spannenden Dreikampf vom 1-Meter-Brett zog der Titelverteidiger sein anspruchsvolles Programm bei mehrfach wechselnden Führungen konsequent durch und sicherte sich schließlich Gold mit einem herausragenden letzten, seinem hochwertigsten Sprung.
13: Extrem happy, vor allem, dass ich durch die Liste komplett durchgehen konnte, ohne einen großen Patzer, dass ich am Ende nochmal ein Highlight zeigen konnte und einfach den Mut, den ich gestern scheinbar nicht auf dem Brett hatte, heute umwandeln konnte.
12: Beim Teamwettbewerb hatte Wesemann nach eigener Messung einen deutlich zu hohen Puls. Den hat er im 1-Meter-Finale ganz bewusst runtergeregelt.
13: Man kann ein bisschen Atemübungen machen, man kann sich das selber einreden. Ich habe ein bisschen mit ChatGPT auch noch gestern diskutiert, was ich machen kann, ein paar Tipps geholt.
12: Hat geholfen. Der dritte EM-Titel für Wesemann vor den beiden Briten. Der wohl größte Erfolg der Karriere wegen der starken Konkurrenz und seiner erreichten Punktzahl.
13: 430 Punkte, das ist eine Leistung, die ich oft bei den Deutschen noch nicht gesprungen bin. Und das auf einer internationalen Ebene, wo die Schiedsrichter auch noch mal ein bisschen strenger sind, die Kampfrichter. Auch mit einem Feld, wo man halt einen Jordan Holden, einen Jack Law hat, da ordnet man das nochmal anders ein.
12: Zuvor hatte die WM-Zweite Pauline Pfeiff mit Partnerin Elena Wassen mit Silber im 10-Meter-Synchron vom Turm die erste Medaille für den DSV geholt. Zwischenzeitlich sogar in Führung liegend, fehlten am Ende gegenüber Großbritannien nur knapp 2 Punkte zu Gold.
14: Natürlich, so ein ganz kleines ärgert man sich natürlich über 2 Punkte, aber es ist einfach so herrlich, Silber. Wir freuen uns alle so sehr und sind einfach nur glücklich.
12: Elena Wassen haderte ein kleines bisschen über 2 kleine Fehler, war aber vor allem stolz und glücklich, nach langer Verletzungspause gleich wieder auf dem Podium zu stehen.
14: Ich habe jetzt auch das letzte Jahr hart dafür gearbeitet, auch wieder zurück ins Synchronteam zu kommen. Und deswegen bin ich auch sehr glücklich, dass es jetzt auf jeden Fall so funktioniert hat und mein Handgelenk bis jetzt auch durchhält.
12: Dem Auftaktfrust getrotzt, die ersten beiden Medaillen eingesammelt. 10 weitere Wettbewerbe stehen noch aus. In allen sind Podiumsplätze für den DSV möglich.
11: Nächste Woche wird's ernst in der 2. Fußball-Bundesliga. Für den 1. FC Magdeburg und Dynamo Dresden war deshalb gestern die Generalprobe angesagt. Der FCM hat sich gegen Premier League-Absteiger West Ham United mit einem späten 1:1 verabschiedet. Und die Dresdner, die haben sich mit einem Sieg gegen Bundesligist Union Berlin nochmal eine ordentliche Portion Selbstvertrauen geholt. Jan Günther.
15: Dynamo Dresden, eine Woche vor dem ersten Pflichtspiel der neuen Saison.
16: Ich finde es immer schwer zu sagen, wo stehen wir. Prozentual schwierig. Ich glaube, wir sind auf einem guten Weg.
15: Das Team von Trainer Thomas Stamm gewann die Generalprobe gegen Erstligist Union Berlin mit 2:1 vor 25.000 Fans im Rudolf-Harbig-Stadion. Zu berücksichtigen bei diesem Ergebnis, die Berliner sind in der Vorbereitung noch nicht so weit, absolvieren ihr erstes Pflichtspiel erst in 3 Wochen. Dynamo-Kapitän Niklas Hauptmann.
17: Ich glaube, es gibt immer noch einige Dinge. Ich meine, in der ersten Halbzeit schwierige Phasen, sehr unsauber mit Ball teilweise. Und trotzdem sehen wir, dass wir Tore schießen können. Standards verteidigen, ich glaube, das wird noch mal ein Thema sein.
15: Vincent Vermey hatte zu Beginn der zweiten Hälfte per Kopf das 2:1 erzielt. Hauptmann Mitte der ersten Halbzeit den Ausgleich erzielt. Sehenswert Volley mit der Fußspitze.
18: Tor! Niklas Hauptmann, ich sag's doch, so einen brauchen sie. Der hat einfach diese Nase und dieses Raumdeutergefühl.
15: Nun bleibt Dynamo, dem Tabellenelften der Vorsaison, noch eine Woche bis zum Zweitligastart.
16: Wir freuen uns, dass wir nächste Woche reinstarten, dass es jetzt nicht mehr um Läufe, um Testspiele geht, sondern am Ende auch um Punkte, weil das ist das, was allen meisten Spaß macht.
15: Stamms Startelf gegen Union könnte der, die er am ersten Spieltag in Nürnberg auf den Rasen schicken wird, sehr nah gewesen sein. In der Offensive könnte es noch auf das Duell Jakob Lemmer gegen Neuzugang Kaan İnanoğlu herauslaufen. Letztgenannter begann gegen Union. Aber in Sachen Startformation sagt Stamm:
16: Die Tür soll da immer offen bleiben.
15: Heute in einer Woche also geht's für Dynamo Dresden wieder um Punkte.
16: Das ist das, was allen meisten Spaß macht.
11: Dynamo also nächste Woche zum Auftakt in Nürnberg. Der erste FC Magdeburg schon einen Tag eher gefordert. Zu Hause gegen Eintracht Braunschweig. Mehr Fußball dann heute 14 Uhr Regionalliga Nordost mit Halle gegen Erfurt. 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
2: Danke an Maxi Bayer für den Sport. 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Das ist unsere Spitzennachricht zur Stunde. Sachsens Innenminister Armin Schuster hat nach dem Unwetter in der Sächsischen Schweiz Hilfe beim Wiederaufbau in Aussicht gestellt. Bei einem Ortstermin sagte er dem MDR, es gebe eine Menge Schäden zu beseitigen. Wegen der instabilen Bäume ist der Wald rund um Rathen übrigens weiterhin gesperrt. Weitere Nachrichten jetzt mit Bernd Milde.
19: Bei einem Messerangriff in Dresden ist ein junger Mann schwer verletzt worden. Wie die Polizei dem MDR mitteilte, waren gestern Abend am Postplatz mehrere Personen aneinander geraten. Bei dem Streit sei ein 20 Jahre alter Syrer mit einem Messer verletzt worden. Der mutmaßliche Täter aus Syrien sei festgenommen worden. In Thüringen sind derzeit mehr als 90 sogenannte Dorfkümmerer im Einsatz. Das sind nach Angaben des Sozialministeriums dreimal so viele wie noch 2022. Dorfkümmerer organisieren Veranstaltungen oder helfen bei Behördengängen oder Arztterminen. Sie werden über ein Landesprogramm finanziert, das das solidarische Zusammenleben der Generationen fördert. In Brasilien soll heute Staatschef Lula da Silva als Präsidentschaftskandidat seiner linksgerichteten Arbeiterpartei nominiert werden. Der 80-Jährige würde damit bei der Präsidentschaftswahl im Oktober gegen Flavio Bolsonaro antreten, den Sohn des ultrarechten Ex-Staatschefs Jair Bolsonaro. Das Wetter. Heute nach Nebel, viel Sonne und ein paar Quellwolken, 25 bis 29 Grad. In der Nacht zum Morgen hin örtlich Nebel, sonst meist locker bewölkt bis klar, 16 bis 11 Grad. Morgen Sonne und ein paar Wolken, überwiegend trocken, hochsommerlich heiß, 30 bis 34 Grad. MDR aktuell Verkehrsdienst. A2 Richtung Berlin, zwischen Alsleben und Bornstedt, Stau in einer Baustelle. Plus 45 Minuten. A4 Frankfurt Richtung Dresden in der Auffahrt Siebenlehen. Zwei defekte Fahrzeuge. Die A14 Dresden-Magdeburg ist zwischen Mutschen und Grimma in beiden Richtungen gesperrt. Auf der Umleitungsstrecke Mutschen-Brösen in beiden Richtungen Stau plus 20 Minuten. Vorsicht auf der A72 Richtung Leipzig zwischen Chemnitz-Rottluff und Kreuz-Chemnitz. Eine ungesicherte Unfallstelle im Baustellenbereich. Und weiter zwischen Penich und Rochlitz Plasteteile auf der rechten Spur. Soweit der MDR aktuell Verkehrsdienst, genau 10.48 Uhr.
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2: Die EU und die Bundesregierung verschärfen das Asylrecht weiter. In dieser Woche schob das Bundesinnenministerium erstmals einen Mann nach Afghanistan ab, der hier keine Straftat begangen hatte. Auch das Kirchenasyl gerät zunehmend unter Druck. Die AfD in Sachsen-Anhalt beispielsweise möchte es ganz abschaffen. Bastian Wirtschoch.
20: Pro Jahr gibt es in der Bundesrepublik durchschnittlich 2000 Kirchenasyle, die meisten in Westdeutschland. Die derzeitige Praxis fußt auf einer Vereinbarung aus dem Jahr 2015, geschlossen zwischen den Kirchen und dem Bundesamt für Migration und Flüchtlinge, kurz BAMF. In dieser Abmachung sind Rechte und Pflichten für alle Beteiligten festgelegt, an die sich die Behörde bisher weitgehend gehalten hatte. Im Auftrag der Kirchen setzt die Vereinbarung der Verein Matteo um. Dabei fungiere die Vereinigung wie ein Dienstleister, erklärt Stefan Reichel, der Vereinsvorsitzende.
1: Wir nehmen praktisch den Kirchen ganz viel Arbeit ab. Wir fangen auch viele Leute ab. Früher standen ständig Leute vor Kirchen und haben die überforderten Pfarrer und Pfarrerinnen da bedrückt. Das passiert jetzt nicht mehr. Ich habe immer wieder Anrufe von Pfarrern und Pfarrern, die sagen, hier steht jemand vor der Tür, was soll ich mit dem machen? Dann sage ich, er soll mir sofort eine WhatsApp schreiben, der soll mit mir Kontakt aufnehmen, aber Sie müssen sich da jetzt erstmal nicht mehr kümmern.
20: 85% der Gesuche lehne er ab, sagt Reichel, der sein Berufsleben als Manager bei einem Versicherungskonzern verbracht hatte. Reichel sagt, Kirchenasyl erhielten ausschließlich Härtefälle, meist Menschen, die das BAMF laut Dublin-Abkommen eigentlich in bestimmte osteuropäische Länder abschieben müsste.
1: Und wir brauchen den Schutz im Kirchenasyl ganz konkret für Abschiebungen in Länder wie Bulgarien, Rumänien, Polen, Kroatien oder auch Litauen, die grundsätzliche Menschenrechte nicht einhalten. In Bulgarien werden die Menschen in schreckliche Gefängnisse festgesetzt, werden dort gefoltert, geschlagen. Das BAMF weiß das genau, ignoriert das und schiebt trotzdem in diese Länder ab. In diesen Fällen greifen die Kirchen ein.
20: Doch diese Praxis sieht der Matteo-Vorsitzende zunehmend in Gefahr. Stefan Reichel befürchtet, das Bundesamt für Migration und Flüchtlinge könne versuchen, das Kirchenasylverfahren auszuhebeln. Inzwischen gäbe es ein halbes Dutzend Fälle, in denen Menschen im Kirchenasyl Vorladungen erhalten hätten, um sie mutmaßlich in den Ausländerbehörden festzunehmen und dann abzuschieben. Aus seiner Sicht ein Bruch der geltenden Vereinbarung. Ob sich dieser Trend fortsetzt, ist unklar. Die beiden großen Kirchen haben sich dazu bisher nicht positioniert. In Ostdeutschland gibt es die wenigsten Kirchenasyle. In Sachsen-Anhalt wurden sie von der AfD ins Visier genommen. Der Landesverband, der vom Verfassungsschutz als rechtsextrem beobachtet wird, droht damit, das Kirchenasyl abzuschaffen, sollte die Partei bei der anstehenden Landtagswahl erfolgreich sein.
1: Es gibt ja eine Vereinbarung zum Kirchenasyl, aus der eigentlich auch Sachsen-Anhalt nicht einfach aussteigen könnte. Die gilt ja deutschlandweit. Trotzdem könnte der neue Innenminister von Sachsen-Anhalt natürlich sagen, er toleriert einfach die Kirchenasyl in Sachsen-Anhalt nicht mehr und schickt die Polizei. Also wir werden sehen, was passiert. Wir werden dann natürlich Menschen, die betroffen sind in Sachsen-Anhalt, sozusagen evakuieren oder die Kirchenasyl in andere Länder bringen.
20: Deswegen nennt Reichel den AfD-Plan eine Zitat Nullnummer.
2: Nach dem Anschlag auf den CSD in Berlin mit mutmaßlich islamistischem Hintergrund sind queere Muslime doppelt in Bedrängnis, als queere Person und als Muslim. Und über dieses Spannungsfeld berichtet Nabila Abdel Aziz.
21: Dass es auch queere Musliminnen und Muslime gibt, wird erst langsam sichtbarer in der Öffentlichkeit. Das erzählt auch Lisa Osman. Sie ist 35, ursprünglich aus Grünsburg und lebt in Köln. Sie ist Muslimin und seit vielen Jahren offen queer. Sie habe oft das Gefühl, sich zwischen ihrem Glauben und ihrem Queersein entscheiden zu müssen. Dabei gehöre beides zu ihr. Deswegen empfand sie auch eins nach dem Anschlag als besonders tröstlich.
22: Dass sehr, sehr viele muslimische Gemeinden nach dem Anschlag sich ganz klar positioniert haben. Und das hat irgendwie zum ersten Mal so ein Gefühl ausgelöst, dass man doch Teil von beidem sein kann.
21: Mehmet König ist Muslim und queerer Aktivist. Geboren in Mostar, aufgewachsen in Ingolstadt, lebt er inzwischen in Berlin. Er hält eine Positionierung von muslimischen Gemeinden nicht für notwendig.
23: Islamismus ist nicht der Islam. Als schwuler Muslim weiß ich, wie wichtig diese Unterscheidung ist.
21: Wer eine Ideologie bekämpfen wolle, dürfe nicht eine ganze Religionsgemeinschaft unter Generalverdacht stellen, sagt König. Nicht an den Muslimen, aber an den muslimischen Gemeinden wird die Kritik jedoch lauter, auch in queeren muslimischen Kreisen. Laila Yagiella ist Muslimin, Transfrau und Religionswissenschaftlerin.
24: De facto sind die meisten Moscheegemeinden in Deutschland sicherlich sehr konservativ. Und wenn sie das Thema überhaupt angehen, dann sehr oft aus regressiver und repressiver Haltung heraus und sie tragen damit natürlich insgesamt zur Queerfeindlichkeit und Homophobie im Alltag in diesem Land bei, wie viele andere Institutionen auch.
21: Sie seien aber nicht diejenigen, die zur Gewalt aufrufen und Moscheen in der Regel nicht der Ort, an dem sich Täter radikalisierten. Das passiere vor allem online, so die Religionswissenschaftlerin. Auch der islamische Theologe Mohammad Khurshid, der an der Universität Münster lehrt, begrüßt, dass alle großen muslimischen Verbände den Anschlag verurteilt haben. Allerdings sieht er sie auch in der Verantwortung, etwas an ihrer Haltung zur Homosexualität zu verändern. Ähnlich wie manche in den christlichen Kirchen sehen viele Moscheegemeinden ausgelebte Homosexualität als Sünde.
0: Jede Interpretation, sei es im Islam oder im Christentum, die in irgendeiner Weise diese Menschenwürde antastet, muss dringend hinterfragt werden und zurückgewiesen werden.
21: Trotz unterschiedlicher Positionen eint alle Befragten eine Forderung. Eine differenzierte Debatte ohne Generalverdacht gegen Musliminnen und Muslime und mehr Unterstützung für Prävention und queere Projekte. Mehmet König sagt, es brauche eine Politik,
23: die Hasskriminalität ernst nimmt, die Präventionsarbeit stärkt, Demokratieförderung nicht zusammenstreicht und queere Projekte langfristig unterstützt. Denn daran wird sich meiner Meinung nach messen lassen, wie ernst es Deutschland wirklich mit dem Schutz von Minderheiten meint.
2: Das sagt der queere Aktivist Mehmet König. Der couragierte Auftritt ihrer Fußballer bei der WM hat die Kapverden schlagartig ins Bewusstsein der ganzen Welt katapultiert. Doch im Inselstaat vor Afrikas Küste selbst haben die Menschen einen ganz anderen Helden, nämlich Johannes Paul II. Denn der war 1990 der erste und er ist bislang auch der einzige Pontifex, der die kleine Inselnation besucht hat. Stefan Ehlert.
3: Dem Papst in Cabo Verde nähert man sich am besten durch die Tore der großen Kathedrale in der Hauptstadt Praia. Im dortigen Kirchenchor singt Maria da Conceição Lopes Muniz. Es herrschte so eine euphorische Stimmung. Zum ersten Mal begegneten wir einem Papst in unserem Land. Die Freude war riesig. Hautnah dabei war auch der Journalist Luiz Carvalho da Costa. Eine vergleichbare Stimmung habe er danach nur noch einmal erlebt. Und zwar vor wenigen Wochen. Cabo Verde ist nun mal das katholischste Land Afrikas. Die Begeisterung damals beim Papstbesuch ist aus meiner Sicht nur noch mit dem Jubel zu vergleichen, als Cabo Verde zum ersten Mal an einer Fußball-Weltmeisterschaft teilnehmen konnte. Das ist noch nicht lange her und der Held hieß Vosinha, der kapverdische Torhüter, der einige große Mannschaften im Turnier zur Verzweiflung brachte. Vielleicht werden sie auch ihm einmal ein Denkmal setzen, aber, sagt Journalist da Costa, der Papstbesuch habe vor allem auch eine sehr große politische Bedeutung gehabt. Kurz nach Ende des Kalten Krieges war damals in Cabo Verde noch das autokratische Einparteiensystem verankert. Der Papst, sagt da Costa, habe bei den Gesprächen mit Politikern Cabo Verdes die Öffnung zur echten Mehrparteiendemokratie hin gefördert. Ich kann gar nicht genug unterstreichen, wie wichtig dieser Papstbesuch war. Es gibt einige, die sagen, erst der Besuch Johannes Pauls II. Und seine Gespräche hier führten im Jahr darauf zur politischen Öffnung. Seitdem ist die Inselrepublik Cabo Verde Afrikas Musterdemokratie, wo selbst bei Präsidentschaftswahlen Niederlagen mit nur 12 Stimmen Unterschied akzeptiert werden. Über all dem wacht Johannes Paul II. Bis heute, und zwar genau dort, wo er damals die Messe abhielt, hoch über der Badebucht von Quebracanella, auf der größten Insel Santiago. Seine 2007 aufgestellte Statue sei aus wetterbeständigem Fiberglas, enthüllt der kapverdische Bildhauer Domingo Luiz. Das ist natürlich eine besondere Arbeit, immerhin handelt es sich um Papst Johannes Paul II. Ich mache immer erstmal eine Zeichnung der Person, studiere seine Charakteristika, seine Bewegungen. Und heraus kam eine recht dynamische Figur, die ihre Arme einladend ausstreckt, als wolle sie sagen: Habt keine Angst, kommt her zu mir. Noch immer kommen viele Menschen zum Beten her. Jeder Kapverdier wolle ihn mindestens einmal gesehen haben, berichtet die gläubige Katholikin Ricarda Martins. Zunächst einmal weckt die Statue Erinnerungen. Und dann kommt man zurück nach Hause und ist von einem anderen Geist erfüllt, einem Geist der Ruhe. Diese Gedenkstätte spendet so viel positive Energie. Umgeben von blühenden Büschen und Palmen erinnert sie an ungewisse Zeiten und daran, dass auch ein kleiner afrikanischer Inselstaat eine tolle Entwicklung durchlaufen kann, nicht nur fußballerisch.
2: Soweit unsere Berichte aus Religion und Gesellschaft. Wir schalten live zu Eckhard Hering ins MDR Aktuell Wetterstudio. Wenn ich hier aus dem Fenster schaue, dann sehe ich für diesen Sonntag eitel Sonnenschein. Ist das überall so?
5: Ja, naja, aber ein paar Wolken sind schon noch dabei. Das erstreckt sich gerade so ja, vom Altenburger Land über den Leipziger Raum bis nach Nordsachsen hinein, also bis zur Dübener Heide und auch von nördlich der Börde in Sachsen-Anhalt bis in die Altmark hinein. Da doch etwas dichtere Wolken, aber aus denen wird kein Tropfen fallen. Ansonsten bleibt es tatsächlich verbreitet sonnig. Es wird ein Wechselspiel geben, immer mal zwischen einer lockeren Wolke oder auch der Schleierwolke, der blaue Himmel und die Sonne ist dabei. Das Ganze dann heute bei 25 bis 29 Grad. Und kommen wir zur Nacht. Da haben wir eine Abkühlungserscheinung 16 bis 11 Grad. Das sollten wir unter Umständen tatsächlich nutzen, denn morgen, der morgige Tag, wird wieder sommerlich heiß. Wir haben reichlich Sonne. Im Tagesverlauf kommen einige Quellwolken auf. Zum Abend hin steigt die Schauer- und Gewitterneigung an, denn es werden mit bis zu 30 bis zu maximal 33 Grad wieder heiße Tage bzw. ein heißer Wochenanfang.
2: Danke an Eckhard Hering, das sind die Aussichten für Mitteldeutschland. Und ein Blick auf die nächste halbe Stunde. Es ist so schön, wenn alles vorbei ist, meint unser Kommentator in den Berliner Notizen zur Regierungsumbildung, die Kanzler Merz ja gehörig aus dem Ruder gelaufen war.
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19: Um 11 Uhr mit Bernd Milde. Sachsens Innenminister Armin Schuster hat nach dem Unwetter in der sächsischen Schweiz Hilfe beim Wiederaufbau in Aussicht gestellt. Bei einem Besuch vor Ort sagte er dem MDR, es gebe eine Menge Schäden zu beseitigen. Jetzt komme es auf alle an. Auch die Landesregierung müsse helfen. Nach Angaben von Sachsenforst werden die Aufräumarbeiten mehrere Wochen dauern. Wegen der instabilen Bäume ist der Wald rund um Rathen gesperrt. Bei einem Unwetter war dort am Freitag ein Mann durch einen umstürzenden Baum ums Leben gekommen. 13 wurden verletzt. Im Meer vor der spanischen Exklave Ceuta suchen die Behörden weiter nach Leichen von Migranten. Spanische Medien berichten, eine Polizeieinheit durchkämme die Gewässer vor der Küste. Die Stadt bereite eine Einrichtung vor, um bis zu 200 Leichen aufbahren zu können. Bisher wurden 67 tote Menschen geborgen. Am Freitag hatten die Behörden eine 500 Meter lange aufblasbare Barriere als physische Grenze im Meer installiert. Seit Wochenbeginn waren Zehntausende Menschen von Marokko in die Exklave gekommen. Laut spanischer Regierung sind die meisten von ihnen inzwischen wieder in ihrer Heimat. In Russland sind bei ukrainischen Drohnenangriffen 2 Menschen getötet worden. Russischen Behörden zufolge richteten sich die Angriffe unter anderem gegen ein mehrstöckiges Wohnhaus in Engels, in dem sich die Opfer aufhielten. In der Stadt befindet sich auch ein Luftwaffenstützpunkt. Außerdem zeigen Videos in den sozialen Medien ein Feuer auf dem Gelände der Raffinerie in Saratow. Der Online-Versandhändler Whiteberries meldete außerdem einen Angriff auf ein Logistikobjekt in der Region Samara. Laut Verteidigungsministerium in Moskau wehrte Russland in der vergangenen Nacht über 600 ukrainische Drohnen ab. In Sachsen-Anhalt haben sich die registrierten Verdachtsfälle bei Hasskriminalität im Internet innerhalb eines Jahres mehr als verdoppelt. Wie die Generalstaatsanwaltschaft mitteilte, zählte die Zentralstelle zur Bekämpfung von Hasskriminalität in Halle im vergangenen Jahr über 720 Verfahren. 2024 seien es rund 310 gewesen. Den Angaben zufolge werden viele Verfahren eingestellt. Häufig seien aber auch Geldstrafen, die teilweise mehrere tausend Euro betrügen. Und damit zum Wetter und den Temperaturen von 10 Uhr. Brocken, wolkig, 13 Grad, Chemnitz leicht bewölkt, 18, Dresden fast wolkenlos, 18 Grad. Eisenach wolkig 19 Grad, Erfurt fast wolkenlos 19, Fichtelberg wolkig 14 Grad, Gera leicht bewölkt 19 Grad. Görlitz wolkig 18 Grad, Halle 21 leicht bewölkt, in Leipzig bei 20 Grad, Magdeburg leicht bewölkt 22 Grad und Meiningen 20. Heute nach Nebelauflösung. Neben ein paar Wolkenfeldern viel Sonne, Höchstwerte 25 bis 29 Grad, teils mäßiger auf Ost drehender Wind. In der Nacht vor allem im Südosten auch Wolken und zum Morgen hin örtlich Nebel, sonst meist klar. Tiefstwerte 16 bis 11 Grad. Am Montag Sonne satt. Tagsüber nur ein paar Quellwolken, überwiegend trocken. Erst am Abend örtlich Gewitter, Höchstwerte 30 bis 34 Grad. Am Dienstag sonnig, im Tagesverlauf Schauer und Gewitter und noch etwas heißer. MDR Verkehrsdienst. A2 Richtung Berlin zwischen Alsleben und Bornstedt, Stau nach Unfall im Baustellenbereich, plus 45 Minuten. A2 Richtung Hannover zwischen Ilksleben und Alsleben, 5 Kilometer Stau und stockender Verkehr, plus 20 Minuten. A9 Richtung München zwischen Dreußig und Eisenberg, Behinderungen nach Unfall. Weiter Richtung München zwischen Markt Schorgast und Dreieck Bayreuth-Kulmbach. Stau und stockender Verkehr plus 20 Minuten. Die A14 Dresden-Magdeburg ist zwischen Mutschen und Grimma in beiden Richtungen wegen Brückenabrissarbeiten bis morgen früh gesperrt. Auf der Umleitung Mutschen-Brösen in beiden Richtungen Stau und es dauert 30 Minuten länger. A17 Richtung Dresden zwischen Grenzübergang Breitenau-Schönwald und Bad Gottleuba Stau und geblitzt wird auf der A9 Richtung Berlin zwischen Halle und Bitterfeld-Wolfen. Soweit der MDR Verkehrsdienst, 11:04.
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2: Auch in dieser Stunde mit Stefanie Markert im Studio für Sie. Ich wünsche Ihnen einen schönen Sonntagvormittag. In den von Waldbränden betroffenen Regionen von Frankreich und Spanien hat sich die Lage etwas entspannt. Anders in Griechenland, dort spitzt sie sich zu. Auch Urlaubsregionen sind betroffen. Anna Giordano mit einem Überblick.
6: Mehrere Brände sind nach wie vor außer Kontrolle und haben sich in der Nacht ausgeweitet. In der Region rund 60 Kilometer westlich von Athen mussten am Abend und in der Nacht zahlreiche weitere Ortschaften evakuiert werden. Mehr als 500 Feuerwehrleute, unterstützt von Teams aus Frankreich und Rumänien, kämpften am Boden gegen die bis zu 20 Meter hohen Flammenwände. Bagger schlugen Schneisen, um das Feuer zu bremsen. 500 Hektar Land sollen in der Gegend inzwischen verbrannt sein. Die Polizei hat zwei Verdächtige wegen mutmaßlicher Brandstiftung festgenommen. Auch weiter westlich, am Golf von Korinth und auf der Halbinsel Peloponnes, haben sich die Feuer ausgeweitet. Die Einsatzkräfte hoffen nun auf leicht nachlassenden Wind, damit die Löschflugzeuge wieder eingreifen können.
2: Der Vorfall bei OpenAI hat es kürzlich gezeigt. Ohne ausreichend Sicherheitsvorkehrungen kann sich künstliche Intelligenz selbstständig machen. Ab heute gilt deshalb in Europa die nächste Stufe des KI-Gesetzes. Weitere Regeln schreiben vor, wie Unternehmen mit den Risiken ihrer Modelle umgehen müssen. Und sie sorgen für mehr Transparenz für alle Verbraucher. Katrin Schmidt.
7: Wo steht künstliche Intelligenz eigentlich gerade? So zumindest sieht's der reichste Mann der Welt.
8: AI may exceed the sum of human intelligence in around 5 years.
7: Also KI hat den Menschen in 5 Jahren überholt, sagt Unternehmer Elon Musk. Auch nach dem spektakulären Vorfall in den USA, bei dem erstmals ein KI-Agent bei einem Sicherheitstest ausgebrochen ist und eigenständig ein anderes Unternehmen gehackt hat. Diese KI, außer Rand und Band, gehört OpenAI-Chef Sam Altman.
9: We are now like in the singularity. 10 years ago, this was like a kind of far off dream at best.
7: Wir haben Singularität bereits erreicht, sagt er, also den Moment, wo die KI die menschliche Intelligenz übertrifft. Und wie, um das zu bestätigen, meldet nun auch die US-Firma Anthropic, dass auch ihr KI-Modell bei Tests ungeplant in Systeme von anderen Unternehmen eingebrochen ist. In Europa wiederum soll das KI-Gesetz solche Fälle verhindern, so zumindest die Theorie. In der Praxis beobachtet zumindest das KI-Büro der Kommission die hier tätigen Modelle, abgestuft nach Risikoklassen. Diese nächste Stufe der Gesetzgebung gibt ihnen nun härtere Durchgriffsrechte, wenn die Risikoanalysen der KI-Firmen nicht ausreichen. Den größten nächsten Schritt allerdings geht Europa jetzt in Sachen Transparenz. Eine gute Nachricht für viele User in Europa, die sich nicht wirklich fit fühlen darin, echte Bilder von KI-Material zu unterscheiden, wie zum Beispiel diese Befragten in Köln.
10: Nicht fit genug, wenn ich ehrlich bin.
25: KI ist meistens zu schön, zu ideal, sind die Bilder zu schön, die Menschen zu ideal. Und das macht mich schon misstrauisch.
26: Manchmal bin ich schon verwundert, wie schnell sich das entwickelt hat, dass man es quasi mal hinterfragen muss, ob es wirklich KI ist.
7: Mit der nächsten Stufe des KI-Gesetzes gilt jetzt aber, Deepfakes, also veränderte Bilder, Audios und Videos, müssen sichtbar oder hörbar gekennzeichnet werden. Das gilt für öffentlich relevante, also zum Beispiel politische Inhalte, wie auch die zuletzt viel diskutierten sexualisierten Deepfakes. Und dazu kommt zum Beispiel der Hinweis, ich bin ein KI-Chatbot, zum Beispiel im Dialog mit Kunden, im Chat oder am Telefon, wenn Bild- und Content-Generatoren eingesetzt werden oder synthetische Stimmen, ist nun keine Kür mehr, sondern Pflicht. Gut so, sagt Daniel Gräve, Professor für Wirtschaftsrecht.
12: Man muss sagen, fairerweise hat die KI-Verordnung am Anfang ziemlich stark negatives Feedback bekommen. Man hat gesagt, die EU reguliert dann ein neues Wirtschaftsfeld tot, bevor es überhaupt angefangen hat zu wachsen. Jetzt, wenn man sieht, wohin sich das mit der KI alles entwickelt, können wir schon ein Stück weit auch dankbar sein, vor allen Dingen von dem Hintergrund der zunehmenden Desinformation durch KI, also KI, die benutzt wird, um Desinformationen zu produzieren, ist es ein wichtiger Punkt, dass wir diese Transparenzpflichten jetzt scharf geschaltet haben.
7: Ein Problem aber bleibt weiterhin, dass vor allem die US-amerikanischen Tech-Konzerne nicht besonders gewillt sind, sich auf die europäischen Regeln einzulassen und quasi jede Bewegung in den großen Handelsstreit zwischen EU und USA mit einfließt. Aber von nun an drohen den Konzernen auf dem europäischen Markt Geldbußen von bis zu 15 Millionen Euro oder 3% ihres weltweiten Jahresumsatzes. Aber, so Daniel Gräve im ARD-Europa-Podcast.eu.
12: Ich glaube nicht, dass die amerikanischen Unternehmen sich durch die EU-KI-Verordnung im Wesentlichen eingeschüchtert fühlen. Da wird sich sicherlich nicht viel tun. Und der ewige Widerspruch, in Europa haben wir bestimmte Regeln, die ja beim Internet global nicht gelten, den werden wir auch durch diese Transparenzregeln nicht aus der Welt schaffen.
7: Dennoch mache das KI-Gesetz den wesentlichen Unterschied und trage überhaupt erst dazu bei, dass sich Europa auf den Weg machen kann zur angestrebten Unabhängigkeit von Big Tech.
2: 11:10. Ein nepalesischer Extrembergsteiger ist zusammen mit 9 weiteren Menschen in einer Lawine am Broad Peak in Pakistan ums Leben gekommen. Das ist jetzt traurige Gewissheit. Lina Bodewein dazu.
13: Im pakistanischen Karakorum-Gebirge geht die Bergungsaktion für die Opfer des Lawinenunglücks am Broad Peak weiter. Der Alpinclub von Pakistan sendete am Sonntagmorgen ein Team auf den 8000er, um die übrigen Leichen der insgesamt 10 Bergsteiger zu bergen. Einer von ihnen war Nirmal Purja, der erste Mensch, der jemals alle 14 8000er innerhalb einer Saison bestieg. Eine Streaming-Serie über dieses Abenteuer hatte ihn weltweit bekannt gemacht. Er hatte das Unterfangen Project Possible genannt und gegen viele Widerstände dieses Projekt möglich vollendet. Mit der Besteigung des Broad Peak in der vergangenen Woche wollte der 43-Jährige einen weiteren Rekord aufstellen. Als erster Mensch alle 14 8000er ohne Sauerstoff zweimal erklimmen. Mit ihm unterwegs waren 5 Nepalesen und weitere 4 Bergsteiger aus China, den USA, Oman und Pakistan. Im Karakorum-Gebirge war vor gut einem Jahr auch die deutsche Bergsteigerin Laura Dahlmeier ums Leben gekommen.
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2: Es war ein harter Ritt für den Bundeskanzler. Seinen Verkehrsminister hat er entlassen und konnte ihn nicht gleich ersetzen, weil er eine Absage kassieren musste. Dadurch geriet seine Regierungsumbildung zu so einer Art Unfall in der CDU, dem die ganze Republik beiwohnen durfte. Einer der Beobachter, Uwe Jahn, hier sein Fazit in den Berliner Notizen.
14: Es ist so schön, wenn es vorbei ist. Das weiß auch der Bundeskanzler, weshalb er in diesen Tagen das Ende von Pressekonferenzen kaum abwarten kann. Nur dumm, dass die Sprecherin dann doch noch eine Frage zulässt.
15: Gut, so.
16: Gut, dann haben wir die Frau Siewert hier einmal, bitte.
15: Ich glaube, er wollte es beenden gerade.
14: CSU-Chef Markus Söder, der einfach keine Gelegenheit vorbeiziehen lässt, ohne sie mit einer Prise Häme zu würzen. Dabei ist es auch ohne Häme schon schlimm genug, findet CDU-Fraktionsvize Matthias Mittelberg.
17: Ich glaube, es ist nicht erledigt mit der heutigen Debatte. Dafür ist da zu viel zu Bruch gegangen.
14: Zu Bruch gegangen ist vor allem Vertrauen in die Regierungskunst des Bundeskanzlers. Wenn selbst Merz-enger Vertrauter Carsten Linnemann praktisch im Vorbeigehen Witze macht.
18: Die Sitzungswochen beginnen wieder Anfang September, also Stand heute. Nach den letzten 2 Wochen weiß man ja nicht. Aber das beruhigt sich jetzt alles.
14: Schön wär's, denn nicht für Linnemann. Dessen Zeit in seinem Traumjob als Generalsekretär ist vorbei. Er seufzt sich nun an seine neue Aufgabe als Gesundheitsminister heran.
18: Mir ist bewusst, dass es eine große Aufgabe ist.
14: Da ist es vielleicht ganz schön, wenn seine Amtsvorgängerin Nina Warken mit einem Geschenk vorbeikommt.
0: Symbolisch bekommst du auch den Werkzeugkasten. Und so als kleiner Werbespruch steht hier auch drauf, besser sparen und alles für den Haushalt. Also es passt sehr gut.
14: Da lachen sie, selbst wenn manchem auf dem Personalkarussell ganz schön schlecht geworden ist. Mittendrin der Bundeskanzler, dem es erst im zweiten Anlauf gelungen ist, einen neuen Verkehrsminister zu finden, den er auch noch so anmoderiert.
1: Steffen Bilger ist seit 1909 Mitglied des Deutschen Bundestages.
14: Wo war ich? Ach ja, ein Jahrhundert später und dabei, dass es so schön sein kann, wenn etwas vorbei ist. Patzer zum Beispiel, womit wir schon bei den unschönen Umständen sind, unter denen Patrick Schnieders Amtszeit als Bundesverkehrsminister vorbeiging. Merz hatte ihn praktisch rausgeworfen. In Schnieders Abschiedsrede geht es nun um ein gewalttätiges Ritual aus vergangener Zeit namens Willkommen und Abschied.
11: Willkommen und Abschied hat hier jedenfalls und heute schon gar nicht irgendetwas mit Prügel zu tun. Hier im Haus jedenfalls nicht.
14: Womit er schön und indirekt auf die brachiale Personalpolitik des Bundeskanzlers anspielt, der immer noch möchte, dass es vorbei ist.
1: Ansonsten sind Personaldiskussionen in der Partei abgeschlossen.
14: Was wohl kaum für die Diskussionen um ihn selbst gilt, die weder schön noch vorbei sind. Das weiß auch Markus Söder.
20: Nach einer turbulenten Woche kann man sagen, nicht Ende gut, alles gut, es wäre völlig übertrieben. Aber jetzt kann der eine andere dann doch etwas

0: Flut in einem Ausflugsgebiet in China sind mittlerweile 25 Tote geborgen worden. Das teilte das Katastrophenschutzministerium in Peking mit. Das Unwetter hatte sich vor einer Woche in der Provinz Gansu ereignet. Dabei wälzten sich Wassermassen durch ein Tal, in dem viele Urlauber campten. Weltweit werden immer mehr Babys von ihren Müttern gestillt. Das teilte die Weltgesundheitsorganisation WHO mit. Danach stieg ihr Anteil von rund 37% im Jahr 2012 auf heute mehr als 47%. In Weimar hat ein Unbekannter ein Häuschen auf einem Kleingartengrundstück unter Wasser gesetzt. Nach Angaben der Polizei verschaffte er sich Zutritt zu dem Grundstück und leitete über Schläuche Wasser in das Gebäude. Die Polizei bezifferte den Schaden auf rund 4.000 Euro. Das Wetter: am Nachmittag heiter oder wolkig, trocken, 25 bis 29 Grad. In der Nacht verbreitet klar, örtlich Nebel, 16 bis 11 Grad. Morgen viel Sonne und meist trocken, 30 bis 34 Grad. MDR Aktuell Verkehrsdienst. A2 Richtung Berlin zwischen Alzlehm und Born steht Stau nach einem Unfall im Baustellenbereich. 45 Minuten dauert es hier länger. A2 Richtung Hannover zwischen Irxlehm und Alzleben 5 Kilometer Stau und stockender Verkehr, 20 Minuten Wartezeit. A4 Richtung Frankfurt zwischen Chemnitz Ost und Chemnitz Mitte 4 Kilometer Stau und stockend an einer Baustelle, 15 Minuten plus. A9 Richtung München zwischen Drossig und Eisenberg stockender Verkehr nach Unfall, 10 Minuten plus. A9 Richtung München zwischen Markt Schaugast und Dreieck Bayreuth-Kulmbach stau und stockend 20 Minuten plus. A13 Richtung Berlin zwischen Großrieschen und Bronco 5 Kilometer Stau an einer Baustelle, 20 Minuten plus. Die A14 Dresden-Magdeburg ist zwischen Mutschen und Grimma in beiden Richtungen wegen Bauarbeiten gesperrt. Und A72 Richtung Leipzig zwischen Chemnitz Süd und Kreuz Chemnitz Stau an einer Baustelle. Soweit der Verkehrsdienst, 11.17 Uhr.
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2: Das Thema Leihmutterschaft ist durch die Affäre um den CDU-Politiker Jens Spahn im Mittelpunkt des Interesses. Und dieses Thema wirft auch wirklich komplizierte ethische und rechtliche Fragen auf. Was aber weiß die Forschung darüber, wie sich Leihmutterschaft auf alle Betroffenen psychisch und medizinisch auswirkt? Sarah Emminghaus informiert.
3: Wie geht es Kindern, die über Leihmutterschaft in eine Familie gekommen sind?
4: Bisher sieht es so aus, dass Kinder aus Leihmutterschaft psychisch mindestens genauso gesund sind wie Kinder, die mittels künstlicher Befruchtung oder ganz natürlich gezeugt wurden. In einer Studie waren Kinder aus Leihmutterschaft im Alter von 7 Jahren etwas auffälliger als andere Kinder. Dieselben Kinder waren bei einer späteren Untersuchung mit 10 aber wieder komplett in der Norm. Manche befürchten, dass es für ein Kind schlimm sein könnte, seiner Leihmutter bei der Geburt entrissen zu werden. Schließlich findet bereits in der Schwangerschaft etwa über die Stimme der Leihmutter Bindungsaufbau statt. Aus der Bindungsforschung weiß man aber, dass es für Babys vor allem wichtig ist, überhaupt stabile und liebevolle Bezugspersonen zu haben. Und dass dies nicht unbedingt die Frau sein muss, in deren Bauch sie herangewachsen sind.
3: Wie läuft das Familienleben mit Kindern aus Leihmutterschaft?
4: Auf jeden Fall nicht schlechter als in Familien, bei denen Kinder anders gezeugt wurden. In einer Studie schnitten die Kinder aus Leihmutterschaft sogar besser ab. Dort wurden 67 schwule Paare aus Europa mit Kindern aus Leihmutterschaft untersucht und verglichen mit 67 heterosexuellen Eltern mit natürlich gezeugten Kindern. Die Kinder in den homosexuellen Familien hatten weniger psychische Probleme, die Erziehungsmethoden der Eltern waren effektiver und partnerschaftlicher und sogar die Elternbeziehung war liebevoller. Allerdings litten manche der Kinder unter gegen ihre Väter gerichtete Homophobie. Diese Kinder hatten dann auch mehr psychische Probleme.
3: Wie wirkt sich Leihmutterschaft auf die Psyche der schwangeren Frau aus?
4: Bisher deuten Studien nicht darauf hin, dass Leihmütter starke psychosoziale Folgen erleiden. Die meisten Leihmütter handeln altruistisch, wobei ihre Motivation auch an finanzielle Interessen geknüpft sein kann. In den USA dürfen Leihmütter in der Regel nicht auf die Bezahlung angewiesen sein und sie müssen bereits eigene Kinder haben. In Großbritannien ist ohnehin nur die altruistische Leihmutterschaft erlaubt. Dabei werden Frauen zwar für ihre Anstrengungen und etwaigen Verdienstausfall kompensiert, kriegen aber darüber hinaus kein Geld, was man als Bezahlung bezeichnen könnte. Belastend scheint jedoch für einige Leihmütter der Moment der Übergabe des Kindes zu sein, das sie zuvor fast 10 Monate in ihrem Körper trugen. In einer Studie aus Großbritannien berichtete etwa ein Drittel der Frauen von Schwierigkeiten dabei, das Baby aus der Hand zu geben. Ein Jahr später hatten 6% der Frauen immer noch negative Gefühle bei der Erinnerung daran.
3: Was sind die medizinischen Risiken für Leihmütter?
4: Schwangerschaften von Leihmüttern kommen in der Regel mithilfe einer Eizellspende zustande.

0: Bei solchen Schwangerschaften sind manche Risiken erhöht. Zum Beispiel kann es eher passieren, dass sie Bluthochdruck entwickeln oder eine sogenannte Präeklampsie, eine Störung der Plazenta. Außerdem entbinden Frauen nach Eizellspende häufig früher und die Kinder kommen eher mit einem Kaiserschnitt auf die Welt.
1: Welche Folgen hat das Prozedere für die Eizellspenderin?
0: In der Regel kommt die Eizelle für das Kind nicht von der Leihmutter, sondern entweder von der späteren sozialen Mutter oder von einer Eizellspenderin. Um eine Eizelle entnehmen zu lassen, müssen betroffene Frauen wochenlang Hormone spritzen. Durch die Hormone kann es zu Stimmungsschwankungen kommen. Auch eine sogenannte Überstimulation kann in seltenen Fällen passieren. Dabei reagieren die Eierstöcke über und die Frau leidet unter anderem an Bauchschmerzen und Übelkeit. Ganz selten muss eine solche Überstimulation im Krankenhaus behandelt werden. Psychologisch scheint es Eizellspenderinnen in der Regel gut mit ihrer Entscheidung zu gehen. In einer großen Studie sagten die meisten Spenderinnen, dass sie die Spende nicht bereuen.
1: Wie gut ist die Datenlage hier überhaupt?
0: Die allermeisten Studien zu Leihmutterschaft kommen aus westlichen Ländern. Viele Daten gibt es aus Großbritannien und den USA. Aber auch in Ländern wie der Ukraine oder Georgien gibt es viele Leihmütter. Wie es diesen Frauen und den Kindern geht, wurde bislang kaum untersucht. Außerdem sind viele Stichproben eher klein, was auch daran liegt, dass die Praxis nicht so stark verbreitet ist. Und trotzdem deuten die bisherigen Studien immerhin alle in eine ähnliche Richtung, dass es den Beteiligten eher gut geht und meistens keine schlimmen psychischen oder medizinischen Spätfolgen auftauchen.
2: Sarah Emminghaus fasste die Studienlage zum Problem Leihmutterschaft zusammen. 11:22 Uhr, 8 Minuten vor 11:30 Uhr.
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2: Fritz Lang hat die Filmgeschichte geprägt. In der Zeit, als der Stummfilm vom Tonfilm abgelöst wurde, hat er neue ästhetische und technische Maßstäbe gesetzt. Fritz Lang ist das Kino, hat einer seiner Kollegen einmal über ihn gesagt. Tobias Nagorny erinnert an den Meisterregisseur, der heute vor 50 Jahren in seiner Wahlheimat USA starb.
4: Die alten Schwarz-Weiß-Fotos zeigen ihn mit Pfeife, Mantel und Monokel. Er gilt als unnahbar, exzentrisch und sehr begabt. Der Regisseur Fritz Lang ist ein Meister der subtilen Angst und dystopischen Fantasie. Bedrückend wirken die futuristischen Straßenschluchten im Stummfilm Metropolis. Der Film über unterdrückte und ausgebeutete Arbeiter im Untergrund der Stadt kommt 1927 in die Kinos, wird aber ein Flop und endet im finanziellen Desaster. Erst später wird der Film wiederentdeckt, gilt heute als Meilenstein des Science-Fiction-Genres und als Inspirationsquelle für unzählige Filme. 4 Jahre später veröffentlicht Fritz Lang seinen ersten Tonfilm M, eine Stadt sucht einen Mörder.
5: Du hast aber einen schönen Ball. Wie heißt du denn?
6: Elsie Beckmann.
4: Darin geht es um die panische Suche nach einem pathologischen Kindermörder in Berlin. Die subtile Bedrohung erzeugt Fritz Lang hier vor allem dadurch, dass der Täter an seiner wiederkehrend gepfiffenen Melodie erkannt wird. Eines der ersten musikalischen Leitmotive der Filmgeschichte. Auch die Nazis werden auf die Filme von Fritz Lang aufmerksam. 1933, nach der Machtergreifung, lädt Josef Goebbels den Regisseur in sein Büro im Reichspropagandaministerium.
7: Er erzählte mir unter anderem, dass der Führer Metropolis gesehen hätte. Und er hätte gesagt, das ist der Mann, der uns den nationalsozialistischen Film schenken wird. Ich muss ganz ehrlich gestehen, also jetzt fange ich an, ein bisschen zu schwitzen. Natürlich ließ ich mir nichts merken und sagte, also ich bin hoch geehrt und was weiß ich alles. Und ich hatte in demselben Moment nur einen Gedanken, weg aus Deutschland.
4: Sein zweiter Film rund um den Superverbrecher und Hypnotiseur Dr. Mabuse wird von den Nazis bereits wegen politischer Anspielungen verboten. In Das Testament des Dr. Mabuse geht es um die gezielte Zerstörung gesellschaftlicher Ordnung.
8: Der letzte Sinn des Verbrechens ist,
4: Fritz Lang flieht aus Deutschland, zunächst nach Frankreich und Großbritannien und schließlich in die USA. Seine Hollywood-Filme gelten als Wegbereiter des düsteren amerikanischen Film Noir. Nach dem Zweiten Weltkrieg dreht Fritz Lang auch wieder in Deutschland und Europa. Nicht alle seine Filme werden Publikumserfolge, aber der perfektionistische Regisseur bleibt sich und seinem Arbeitsstil treu.
7: Regie führen für mich ist nicht, einem Schauspieler etwas vorzumachen. Denn ich will ja nicht, dass auf dem Film 20 kleine Fritz Langs herumlaufen, sondern für mich bedeutet Regiearbeit, aus dem Schauspieler das Beste herauszuholen, was er geben kann.
4: Fritz Lang zählt zu den einflussreichsten Regisseuren der Filmgeschichte. Er verstarb im Alter von 86 in Beverly Hills. Das war heute vor 50 Jahren.
3: Und jetzt in der Mediathek. Schroffe Felsen, kristallklares Wasser und eine Traumlandschaft. Eigentlich das perfekte Urlaubsland, wenn man von den Bewaffneten ringsherum absieht.
9: Ich bin hier auf fast 3000 Meter Höhe an einem der vielleicht schönsten Orte der Welt und ich bin in der Mitte von Afghanistan.
3: Während das Auswärtige Amt vor Reisen ins Land warnt, fühlen sich immer mehr internationale Touristen von ihm angezogen. 5 Jahre nach der Machtübernahme der Taliban reist ARD-Südasien-Korrespondent Markus Spieker mit einer internationalen Reisegruppe zurück in ein Land, das er bereits gut kennt. Dabei beschäftigt ihn hauptsächlich die Frage:
10: Holiday am Hindukusch? Echt jetzt? Mich interessiert, was dran ist an dem Trend. 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Ist das Land sicher und wer macht das überhaupt? Urlaub bei den Taliban.
3: Er erlebt dabei ein gastfreundliches Land, das versucht, sich touristisch zu öffnen, wie das Kulturministerium mitteilt.
11: Wir haben eine Botschaft an die Welt. Kommt nach Afghanistan. Ein sicheres Land mit unberührter Natur, herzlichen Menschen und günstigen Reisepreisen.
3: Aber er erlebt auch ein Land zwischen Ausgrenzung, Kontrolle und Widersprüchen, die Touristen wie Alberto wahrnehmen.
11: Ich habe ein gemischtes Gefühl. Alles, was wir sehen, ist wunderschön. Die Reiseführer sagen, Afghanistan ist friedlich. Aber wenn man genau hinhört, ist es nicht so schön, wie es einem erzählt wird. Es gibt Probleme, große Probleme.
3: Entstanden ist ein Film über ein Land voller Kontroversen, in dem die Taliban um Touristen werben, während die einheimische Bevölkerung unter Armut und Unterdrückung leidet. Ferien bei den Taliban. Ab sofort in der ARD-Mediathek.
2: Und wir schalten jetzt um 11.28 Uhr live zu Eckart Hering ins MDR Aktuell Wetterstudio. Wie sind die Aussichten für den Sonntag?
12: Ach, Sie versprechen eigentlich einen schönen, ruhigen, ja, wie man es gewohnt ist eigentlich für einen Sonntag. Die Sonne wird ordentlich dabei sein, sie wird ganztägig scheinen. Hin und wieder im Nachmittagsverlauf kann sie vielleicht mal von der einen oder anderen, ja, dichteren Quellwolke, die an für sich locker daherkommt, abgedeckt sein. Aber nichtsdestotrotz, es bleibt trocken aus diesen Wolken. Fällt kein Tropfen und das Ganze dann heute bei 25 bis 29 Grad.
2: Und die Nacht, kühlst du ordentlich ab?
12: Ja, das sollten wir nochmal ausnutzen. Es kühlt herunter auf 16 bis 10 Grad. Dazu kommen immer mal wieder die ein oder andere Wolke hinzu, denn morgen wird es hochsommerlich heiß mit 30 bis zu 33 Grad. Anfänglich viel Sonne im Tagesverlauf, ja, da vermehren sich dann so ein Stückchen die Wolken und am Nachmittag und Abend steigt dann vor allem über den Bergen das Schauer- und Gewitterrisiko.
2: Mein Ventilator steht bereit, herzlichen Dank, das waren die Aussichten mit Eckart Hering.
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2: Schauen wir voraus auf die nächste halbe Stunde. Dieser Putschversuch prägt bis heute den Alltag in der Türkei. Vor 10 Jahren versuchten Teile der Armee Staatschef Erdogan zu stürzen. Und Sie können bei uns dann bis um 11 eine lange Reportage dazu hören.
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16: Um 11.30 Uhr mit Susanne Lemke. Sachsens Innenminister Armin Schuster hat nach dem Unwetter in der Sächsischen Schweiz Hilfe beim Wiederaufbau in Aussicht gestellt. Bei einem Besuch vor Ort sagte er dem MDR, es gebe eine Menge Schäden zu beseitigen. Jetzt komme es auf alle an. Auch die Landesregierung müsse helfen. Nach Angaben von Sachsenforst werden die Aufräumarbeiten mehrere Wochen dauern. Wegen der instabilen Bäume ist der Wald rund um Rathen gesperrt. Bei einem Unwetter war dort am Freitag ein Mann durch einen umstürzenden Baum ums Leben gekommen. 13 Menschen wurden verletzt. Vor der spanischen Exklave Ceuta suchen die Behörden im Meer weiter nach Leichen von Migranten. Das spanische Fernsehen berichtet, eine Polizeieinheit durchkämme die Gewässer. Bisher wurden 67 Tote geborgen. Seit Wochenbeginn waren zehntausende Menschen von Marokko in die Exklave gekommen. Laut spanischer Regierung sind die meisten von ihnen inzwischen wieder in ihrer Heimat. SPD-Generalsekretär Tim Klüssendorf hat Forderungen nach einer höheren Besteuerung großer Erbschaften sowie einer Vermögenssteuer bekräftigt. Klüssendorf sagte der Bild am Sonntag, man könne nicht bei der Gesundheit, der Pflege und der Rente sparen und gleichzeitig denjenigen mit den höchsten Vermögen und Erbschaften nicht zusätzlich abverlangen. Klüssendorf schlug vor, für Vermögen ab 100 Millionen Euro 1% zu nehmen. Bei der Vererbung von Unternehmen plädierte er für einen Freibetrag von 5 Millionen Euro. In Griechenland haben sich in der Nacht mehrere Waldbrände ausgeweitet. Den Behörden zufolge fachten starke Winde Feuer westlich von Athen sowie auf der Halbinsel Peloponnes an. Das Ministerium für Bürgerschutz forderte am Abend Bewohner und Touristen weiterer Orte auf, sich in Sicherheit zu bringen. In Frankreich sind die Brände nach Angaben von Premier Sébastien Lecornu dagegen weitgehend unter Kontrolle. Bei Bad Muskau im Landkreis Görlitz sind zwei Männer mit ihrem Auto von der Straße abgekommen und in der Neiße gelandet. Der Polizei zufolge durchbrach der Wagen einen Wildzaun und fuhr über eine Uferwiese in den Fluss. Der Beifahrer sei leicht verletzt worden, der Fahrer sei unverletzt geblieben. Beide Männer seien ans Ufer geschwommen. Bei einem Atemalkoholtest seien beim Fahrer 1,6 Promille nachgewiesen worden. Das waren die Nachrichten. Das Wetter, die Temperaturen von 11 Uhr, Dresden heiter 20 Grad, Eisenach heiter 21, heiter auch in Erfurt bei 21, Gardelegen 23 Grad. Hoyerswerda wolkig 19, Magdeburg wolkig 23, Neuhaus am Rennweg sonnig 16 Grad, wolkig in Oschatz bei 21, Plauen 18, Wernigerode 22, Wittenberg 21 Grad. Am Nachmittag zeitweise wolkig, trocken, 25 bis 29 Grad. In der Nacht oft klar, später örtlich Nebel, 16 bis 11 Grad. Morgen sonnig, später auch wolkig, am Abend örtlich Gewitter, 30 bis 34 Grad. MDR Aktuell Verkehrsdienst. A2 Richtung Berlin zwischen Alsleben und Bornstedt. Stau nach Unfall in einer Baustelle. Eine halbe Stunde Verzögerung. A2 Richtung Hannover zwischen Irxleben und Alsleben. 5 Kilometer Stau und stockend. 20 Minuten plus. A4 Richtung Frankfurt zwischen Chemnitz Ost und Chemnitz Mitte. 4 Kilometer Stau und stockend an einer Baustelle. 15 Minuten plus. Die A9 Richtung München ist zwischen Naumburg und Eisenberg nach Unfall gesperrt. Stau. A9 Richtung München zwischen Marktschorgast und Raik-Bayreuth-Kulmbach. Stau und stockend. 20 Minuten plus. A13 Richtung Berlin zwischen Großrieschen und Bronco, 5 Kilometer Stau an einer Baustelle, 20 Minuten plus. Die A14 Dresden-Magdeburg ist zwischen Mutschen und Grimma in beiden Richtungen wegen Bauarbeiten gesperrt. A72 Richtung Leipzig zwischen Chemnitz Süd und Kreuz Chemnitz, Stau an einer Baustelle. Und im Ilmkreis ist die Straße zwischen Niederwillingen und Oberwillingen nach einem Unfall gesperrt. Soweit der Verkehrsdienst, 11.34 Uhr.
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2: Vor 10 Jahren putschten Teile des türkischen Militärs und sie scheiterten. Präsident Erdogan machte die Bewegung des islamischen Predigers Gülen dafür verantwortlich. Es folgten massive Einschränkungen der Meinungs- und Pressefreiheit, Entlassungswellen im Staatsdienst sowie Unterdrückungsmaßnahmen gegen die kritischen Stimmen im Lande. Auch 10 Jahre später geht die Regierung hart gegen die Opposition vor. Wie hat der Putschversuch damals die Türkei von heute geprägt? Benjamin Weber dazu.
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18: Noch in der Nacht des Putschversuchs sagt Präsident Erdogan Sätze, die berühmt werden. Dieser Aufstand ist ein großes Geschenk Gottes an uns. Warum? Weil er unseren Streitkräften, die rein sein müssen, die Gelegenheit bietet, sich zu säubern.
19: Auch 10 Jahre später sind die Vorgeschichte, die Ereignisse jener Nacht und die Folgen des Putschversuchs noch immer nicht vollständig aufgeklärt.
20: Professor Dr. Ibrahim Kaboğlu ist Jurist und Verfassungsrechtler. Er sagt, der 15. Juli 2016 hat die Türkei entscheidend verändert.
19: Der Ausnahmezustand wurde wenige Tage später ausgerufen und die Ereignisse des 15. Juli dienten als politische Legitimation für diesen Prozess. Damit begann eine neue Phase der türkischen Politik.
20: Heute, 10 Jahre später, konzentriert sich die Macht in der Türkei in zuvor ungekannter Fülle bei nur einer Person. Beim Staatspräsidenten, bei Recep Tayyip Erdogan. Can Cumhurcu hat sich den Putschisten damals entgegengestellt.
21: Der 15. Juli 2016 war eine schmerzvolle Nacht. Nachdem ich abends mein Büro geschlossen hatte, ging ich durch das Viertel. Dort herrschte eine Atmosphäre der Panik. Es sind sehr viele Soldaten vorbeigekommen, in Richtung Brücke.
20: Die etwa 1500 Meter lange Hängebrücke über den Bosporus wird ein Schauplatz des Putschversuchs. Gegen 22 Uhr abends ist den meisten klar, dass hier ein Angriff im Gange ist. Bewaffnete Soldaten springen aus Lastwagen auf die Fahrbahn der Brücke. Mit Panzern stoppen sie den Verkehr zwischen der asiatischen und europäischen Seite von Istanbul. Gleichzeitig werden Angriffe am Atatürk-Flughafen gemeldet. Auch in Ankara gehen die Putschisten vor. Sie setzen den Generalstabschef des Militärs fest. Sie besetzen den öffentlich-rechtlichen Rundfunk TRT und lassen ein Manifest verlesen. Der Präsident hätte das Land verraten und Grundrechte beschädigt. Die politische Führung sei entlassen. Jetzt übernehme der Rat mit dem Namen Frieden in der Heimat die Macht in der Türkei. Über der Hauptstadt steigen F-16 Kampfjets auf. Im Laufe der Nacht werden sie sogar das Parlamentsgebäude bombardieren. Staatspräsident Erdogan befindet sich zu der Zeit mit seiner Familie in Marmaris im Südwesten der Türkei. Er macht Urlaub. Ein Attentatsversuch auf ihn schlägt in der Nacht fehl. 2 Leibwächter sterben. Im Istanbuler Bezirk Cengelköy, unterhalb der Bosporusbrücke, erkennt der Ortsvorsteher Can Cumhurcu langsam, was geschieht.
21: Ich ließ Fahrzeuge vor einer Polizeistation positionieren. Außerdem kippten wir große Blumenkübel, Betonbarrieren und sogar Masten um, um die Straßen zu blockieren. Wir errichteten Barrikaden, damit niemand passieren konnte.
20: Wenn Can Cumhurcu heute über die Ereignisse von vor 10 Jahren spricht, dann erwähnt er immer wieder, sie hätten damals nicht geglaubt, dass die Soldaten wirklich auf sie schießen würden, auf die eigenen Mitbürger. Doch irgendwann kommen die Soldaten immer näher. Cumhurcu hat heute noch Videos davon auf dem Handy.
21: Da sieht man mich dunkel. Da werde ich getroffen, ich habe die Kugel abbekommen.
20: Sein Rücken ist aufgerissen, er verliert Blut. Im Krankenhaus wird Cumhurcu versorgt. 3 Tage lang bleibt er auf der Intensivstation. Auch sein Neffe Osman wird in Cengelköy angeschossen. Er überlebt den Putschversuch nicht. Das Militär hat in der Türkei mehrmals geputscht. 3 gewählte Regierungen wurden so gestürzt. 1960, 1971 und 1980 übernimmt das Militär die Macht. 1997 sorgt der sogenannte postmoderne Coup unblutig für den Rücktritt der Regierung, ohne Einsatz von Waffen. Der Verfassungsrechtler Professor Dr. Ibrahim Kaboğlu hat sich in seiner Arbeit intensiv mit Militärputschen beschäftigt. Er geht davon aus, dass die islamische Gülen-Bewegung den Putschversuch im Jahr 2016 organisiert hat, nachdem sie sich mit der AKP und Präsident Erdogan überworfen hatte.
19: Hier sehen wir eine Struktur, die von einem zivilen Partner mit aufgebaut wurde und die sich unter einem religiösen Mantel organisierte. Es konnte vorkommen, dass ein Imam, der gleichzeitig Universitätsdozent war, faktisch über einem General stand. So etwas hatten wir in der Geschichte der Türkei bei keinem früheren Putsch erlebt.
20: Über Jahrzehnte hat der Prediger Gülen in der Türkei ein Netzwerk aus Schulen, anderen Bildungsstätten und Medien aufgebaut. Seine Bewegung umfasst etwa 8 Millionen Mitglieder. Und sie zielt darauf ab, nach und nach wichtige Positionen im Staat einzunehmen. Fethullah Gülen selbst formuliert es im Jahr 1999 so.
18: Die Anwesenheit unserer Leute in der Justiz, in der Verwaltung und anderen lebenswichtigen Institutionen darf nicht als bloße Anwesenheit einzelner Personen verstanden werden. Sie sind eine Garantie für die Zukunft in diesen Einrichtungen. Sie sind der Pulsschlag unserer Existenz und bis zu einem gewissen Grad ihre Absicherung.
20: Um einem Prozess wegen Untergrabung des Staats zu entkommen, geht Gülen 1999 zwar ins Exil in die USA. Von dort aus aber unterstützen er und seine Bewegung die neue Partei von Recep Tayyip Erdogan. Gülen und Erdogan eint die Ablehnung der laizistischen Ideen des Staatsgründers Atatürks, der Trennung von Staat und Religion. Sie wollen eine konservativ-islamische Türkei. Erdogans Partei für Gerechtigkeit und Fortschritt, die AKP, gewinnt bei den ersten Wahlen 2002 überraschend und aus dem Stand. Im Gegenzug steigen Gülen-Anhänger auf, in der Partei und in Behörden. Sie ziehen für die AKP ins Parlament ein. Jetzt ist Gülen mit seinem Netzwerk eine Art Koalitionspartner für Erdogan, inoffiziell zwar, aber sehr mächtig. Erst Jahre später beginnen sich die beiden Partner auseinander zu bewegen. 2012 will die von Gülen dominierte Justiz gegen Geheimdienstchef Fidan vorgehen, der heute Außenminister ist. Als Erdogan 2013 ankündigt, alle Gülen-Schulen in der Türkei schließen zu wollen und der Bewegung somit eine starke Einnahmequelle wegzunehmen, eskaliert der Machtkampf vollends. Staatsanwälte, die als Gülen nah gelten, eröffnen Korruptionsverfahren gegen hochrangige AKP-Politiker. Mitschnitte von Telefonaten tauchen auf, in denen Erdogan seinen Sohn Bilal vermeintlich anweist, Bargeld in Millionenhöhe verschwinden zu lassen. Erdogan weist diese Aufnahmen als falsch und manipuliert zurück, bis heute. Doch er reagiert. Die beschuldigten Minister entlässt er und er entfernt gleichzeitig Gülen-nahe Polizisten und Staatsanwälte aus dem Dienst. Gülen-Schulen werden geschlossen. Der Bruch zwischen den einstigen Weggefährten Gülen und Erdogan ist offensichtlich. Und dann kommt der 15. Juli 2016. Es ist etwa Mitternacht. Der Putschversuch läuft. Vieles ist unklar und diffus. Staatspräsident Erdogan, der sich immer noch in Marmaris befindet, ruft auf dem Handy der Fernsehmoderatorin Hande Fırat an. Per FaceTime.
0: Hallo.
1: Buyurun Sayın Cumhurbaşkanım, dinliyoruz biz sizi.
0: İyi akşamlar.
20: Es ist ein ungewöhnliches Bild. Die Moderatorin hält ihr Handy in die Kamera. Der Präsident ist auf dem Bildschirm zu erkennen. Er spricht live im Fernsehsender CNN Türk.
18: Ich rufe unser Volk auf, sich auf den Plätzen unserer Provinzen zu versammeln, an den Plätzen und den Flughäfen. Sie, diese Minderheitsgruppe mit ihren Panzern und Geschützen, sie sollen kommen. Was immer sie tun wollen, sollen sie dort gegenüber dem Volk tun. Eine Macht, die stärker ist als die Macht des Volkes, habe ich bis heute nicht gekannt.
20: Das scheint jetzt die Strategie. Die Menschen auf die Straße schicken und hoffen, dass die Putschisten davor zurückschrecken, ein großes Massaker anzurichten. Unterstützt wird Erdogan von der Telefongesellschaft Turkcell, die in seinem Namen den entsprechenden Aufruf per SMS versendet. Mehr als 30 Millionen Menschen in der Türkei erhalten die SMS auf ihre Mobiltelefone. Zusätzlich verbreiten die Muezzine von den Moscheen in Ankara und Istanbul den Aufruf ebenfalls. Und es zeigt Wirkung. An vielen Orten strömen die Menschen auf die Straßen. Viele haben die türkische Flagge dabei. Sie klettern auf Panzer und reden auf Soldaten ein. Die Putschisten werden überall behindert. Nachschub kommt nicht durch. Militärfahrzeuge werden gestoppt. In den Morgenstunden des 16. Juli bricht der Putschversuch zusammen. Mehr als 250 Menschen sind in der Nacht gestorben. Nach offiziellen Angaben des türkischen Militärs waren an dem Staatsstreich mehr als 8500 Soldaten beteiligt, mit 35 Kampfflugzeugen, 37 Hubschraubern, 74 Panzern und 3 Kriegsschiffen. Einer der Soldaten, der dabei war, heißt Burak Oka. Er war Militärschüler und am 15. Juli 21 Jahre alt. An dem Abend waren er und seine Kameraden eigentlich in einem Ausbildungslager. Im Istanbuler Stadtteil Sultanbeyli sitzt seine Mutter Fatma im Wohnzimmer und erinnert sich.
0: Er hat uns erzählt, dass er in der Nacht Wachdienst hatte und dann von seinen Posten zurückgerufen wurde. Man habe ihnen gesagt, es gäbe einen Terroranschlag. Sie wurden in Busse gesetzt, angeblich um nach Istanbul zu ihrer Unterkunft zurückzufahren.
20: Doch stattdessen werden die jungen Kadetten zu einer Mautstation auf der Autobahn gebracht, in der Nähe des zweiten Flughafens Sabiha Gökçen. Burak Oka ist wegen seiner Beteiligung am Putschversuch verurteilt worden, zu erschwerter lebenslanger Haft.
0: Wenn ich öffentlich sage, ich will meinen Sohn zurück, dann kommen sofort 2 Polizisten, halten mich und sagen, festgenommen, ich habe schon mehrere Verfahren gegen mich.
20: Fatma Oka hat sich mit anderen Eltern, die Gerechtigkeit für ihre Kinder wollen, organisiert. Denn Burak ist nicht der einzige Militärschüler, der ahnungslos in den Putschversuch geschickt wurde und jetzt im Gefängnis sitzt.
0: Wir sagen heute, diejenigen, die aus diesen Ereignissen einen Vorteil oder einen Nutzen gezogen haben, müssten eigentlich als die Verantwortlichen untersucht werden.
5: Stellen Sie sich vor, es gibt einen Attentatsversuch auf den Präsidenten Ihres Landes und einen Putschversuch. Aber trotzdem liegt vieles noch im Dunkeln. Viele Fragen sind noch unbeantwortet, viele Dinge wurden nicht aufgeklärt. Das enttäuscht einen zwangsläufig.
20: Auch das Leben von Nihal Olçok verändert sich am 15. Juli 2016 radikal. Als die Ereignisse des Abends beginnen, brechen ihr Mann Erol und ihr 17-jähriger Sohn Abdullah von zu Hause auf. Erol Olçok ist zu der Zeit einer der engsten Berater von Präsident Recep Tayyip Erdogan. Der weilt zu dem Zeitpunkt noch an der Mittelmeerküste. Nihal Olçok sagt, ihr Sohn und ihr Mann hätten eigentlich zu einem Notfalltreffen mit weiteren Mitarbeitern des Präsidenten gewollt. Stattdessen fahren sie auf die Bosporusbrücke.
5: Mein Sohn und sein Vater starben dort unter den 253 Toten. Zumindest über meinen Sohn kann ich mit 100%iger Sicherheit sprechen. Über seinen Vater habe ich immer noch offene Fragen. Wurde er gerufen? Ist er freiwillig gegangen? Für mich sind diese Dinge noch ungeklärt.
20: Das, was Nihal Olçok hier nur andeutungsweise erwähnt, hat sie an anderer Stelle deutlicher zum Ausdruck gebracht. Nämlich die Frage, wirkt etwas realistischer, wenn man das opfert, was einem selbst am nächsten ist? Beim Begräbnis von Erol und Abdullah ringt Erdogan um Fassung.
22: Erol war natürlich ein Weggefährte von mir.
23: Abdullah.
22: Er war ein junger Mensch von unschätzbarem Wert. Möge Allah ihn mit seinem Paradies und der Anschauung seines Antlitzes ehren.
20: Seit dem Begräbnis hat Nihal Olçok nichts mehr von Recep Tayyip Erdogan und seiner Frau gehört. Auch das ist jetzt 10 Jahre her. Mittlerweile gehört sie zu den Menschen in der Türkei, die nicht davon überzeugt sind, dass die offizielle Darstellung und die Realität übereinstimmen. Ein Putschversuch möglich. Doch wem hat er genützt?
5: Heute ist die Türkei praktisch zu einem Einparteienstaat geworden. Am Ende des Tages gibt es nicht einmal eine echte Opposition mehr. Eigentlich leben wir bereits in einer Einparteien-Ära. Und in jener Nacht wurde am meisten der Partei und Erdogan gedient. Das sehen wir heute.
20: Es ist nach wie vor nicht vollständig bekannt, wer die Drahtzieher hinter dem Umsturzversuch sind. Klar scheint, dass die Putschisten übereilt handeln, früher als geplant. Denn es gilt als gesichert, dass Geheimdienstchef Hakan Fidan bereits am Nachmittag darüber informiert war, dass ein Putsch bevorsteht. Ob die Regierung ihn bewusst geschehen ließ, wie oft behauptet wird, ist völlig offen. Die Regierung Erdogan macht die Gülen-Bewegung verantwortlich. Sie wird jetzt als Fethullahçı Terör Örgütü bezeichnet, als fethullahistische Terrororganisation, kurz FETÖ. Schon am Tag nach dem 15. Juli werden tausende Menschen entlassen und festgenommen. Viele Anhänger von Fethullah Gülen verlassen die Türkei fluchtartig, viele auch in Richtung Deutschland. Die Strafaktionen danach reichen weit über die Armee hinaus. Gerichte, Schulen und Unternehmen werden gesäubert, hunderte Medien und Verlage geschlossen, mehr als 170 Journalisten hinter Gitter gebracht. Der Jurist Professor Dr. Ibrahim Kapoğlu sagt, die AKP-Regierung habe die Gelegenheit genutzt, um weitere politische Gegner auszuschalten.
19: Rund 130.000 Menschen wurden durch Notstandsdekrete aus dem Staatsdienst entfernt und gleichzeitig wurden ihnen die üblichen Rechtswege weitgehend verschlossen. Die Maßnahmen richteten sich nicht nur gegen Personen, die tatsächlich der Gülen-Bewegung angehörten oder später als FETÖ-Mitglieder bezeichnet wurden. Sie gingen weit darüber hinaus. Betroffen waren auch säkulare Bürger, Menschenrechtsverteidiger, demokratische Kreise, Linke, Sozialisten und viele andere Gruppen, die von der Regierung als Gegner wahrgenommen wurden, wurden auch ins Visier genommen.
20: Darunter auch Wissenschaftler. İlhan Özgel ist einer von ihnen. Der Professor für Politikwissenschaft an der renommierten Mülkiye-Universität in Ankara befindet sich im Sommer 2016 als Gastwissenschaftler in London. Gemeinsam mit seiner Frau, die ebenfalls als Wissenschaftlerin arbeitet. Kurz nach dem Putschversuch bekommen sie eine Benachrichtigung. Als Staatsbedienstete im Ausland werden sie aufgefordert, innerhalb von 15 Tagen zurückzukehren.
6: Wir waren hin und her gerissen. In der Woche nach dem Putschversuch hieß es, auf der Straße würden sie Leute kontrollieren und ihre WhatsApp-Nachrichten lesen. Wir fragten uns, womit werden wir konfrontiert sein? Werden sie uns am Flughafen abholen, zur Polizeiwache? Mit dieser Anspannung sind wir zurückgekehrt. Wenn wir nicht zurückgekehrt wären, hätten sie uns nach einiger Zeit entlassen. Unser Pass wäre irgendwann abgelaufen und wir wären zu Asylbewerbern geworden.
20: Özgel und seine Frau entscheiden sich. Sie kehren in die Türkei zurück. Die Entlassungswelle läuft bereits. An einem Freitagabend, es ist nach Mitternacht, erhält Özgel einen Anruf. Auf einer neuen Version der Liste mit den Namen der Entlassenen steht jetzt auch sein Name. Außerdem wird ein Ausreiseverbot verhängt. So wie Özgel wurden viele Wissenschaftler von jetzt auf gleich kaltgestellt. Viele von ihnen haben keine anderen Qualifikationen. Sie stehen vor dem Nichts.
6: In dieser Zeit sagte ein AKP-Abgeordneter etwas sehr Bitteres. Ich wünsche, es trifft ihn eines Tages selbst. Als man ihn fragte, was diese Menschen denn jetzt machen sollen, sagte er, sie sollen Baumrinde essen. Das war gewissenlos und grausam.
20: Die Wissenschaft ist nicht der einzige Bereich, der nach dem Putschversuch unter Druck gerät. Für türkische Journalisten wird es immer schwerer, unabhängig zu berichten. Viele werden inhaftiert, mit dem Vorwurf, für die Gülen-Bewegung zu arbeiten. Auch wirtschaftliche Strukturen gehen von Gülen-nahen Geschäftsleuten in andere Hände über. In den Jahren nach dem Putsch treibt die Regierung Erdogan den Umbau der Türkei voran. Der Ausnahmezustand dauert 2 Jahre. In dieser Zeit gewinnt Erdogan 2017 erst ein Referendum über eine neue Verfassung. Sie regelt den Übergang zum Präsidialsystem. Es verändert die Türkei, sagt der Verfassungsrechtler Kapoğlu.
19: Danach konzentrierten sich nahezu alle exekutiven Befugnisse in den Händen einer einzigen Person. Da diese Person gleichzeitig Parteivorsitzender war, gewann sie auch erheblichen Einfluss auf die Legislative und indirekt auf die Justiz. Die Vorstellung dahinter war offenbar, dass eine solche Konzentration der Macht die politische Kontinuität sichern würde und ein Machtwechsel durch Wahlen immer schwieriger werden könnte.
20: Doch die Entwicklungen verlaufen anders. Bereits bei den Kommunalwahlen 2019 wird der Oppositionspolitiker Ekrem İmamoğlu zum Oberbürgermeister von Istanbul gewählt. Die AKP verliert die größte Stadt der Türkei. Das Bürgermeisteramt mit der größten Strahlkraft im Land fällt in die Hände der Opposition. Inmitten einer massiven Inflation und Wirtschaftskrise gewinnt Staatspräsident Erdogan die Präsidentschaftswahlen 2023 zwar knapp, gegen den Herausforderer Kılıçdaroğlu. Doch ein Jahr später kommt der Einbruch. Die AKP verliert bei den Kommunalwahlen massiv. Die kemalistische CHP unter neuer Führung ist landesweit stärkste Kraft, zum ersten Mal seit Jahrzehnten.
19: Genau hier liegt der Hintergrund der Entwicklungen, die wir heute erleben. Die Ereignisse seit dem 19. März, die Verfahren gegen die Stadtverwaltung von Istanbul, die Prozesse in Silivri und viele andere aktuelle Entwicklungen hängen letztlich mit diesem politischen Konflikt zusammen.
20: Am 19. März vergangenen Jahres nehmen Polizisten in den frühen Morgenstunden Istanbuls Bürgermeister Ekrem İmamoğlu fest. Seine Partei wollte İmamoğlu zum Präsidentschaftskandidaten aufstellen. Die Festnahme führt zu den größten landesweiten Protesten in der Türkei seit über 10 Jahren. Es sind oft junge Menschen, die vergangenes Jahr auf die Straße gehen. Sie kennen nach über 20 Jahren Erdogan keinen anderen Menschen an der Spitze der Türkei. Doch İmamoğlu sitzt seit über einem Jahr hinter Gittern, wie viele weitere Politiker seiner Partei. Der Gerichtsprozess ist angelaufen, unter anderem wegen Korruption und Bildung einer kriminellen Vereinigung drohen İmamoğlu einige tausend Jahre Haft.
19: Es geht darum, den politischen Machtwechsel zu verhindern, obwohl ein erheblicher Teil der Wählerschaft genau diesen Wechsel fordert. Oder anders gesagt, die Wege zur Wahlurne werden zunehmend erschwert. Und das geschieht mit den schärfsten Mitteln, die ein Staat einsetzen kann, nämlich durch die Justiz und durch Freiheitsentzug. Deshalb sehe ich zwischen dem Putschversuch vom 15. Juli, der anschließenden Verfassungsänderung, der Entstehung des Präsidialsystems und den heutigen politischen Entwicklungen eine direkte Kette von Zusammenhängen.
20: In der Türkei werden die Korridore des Sagbaren heute immer enger. Der Comedian Deniz Göktaş mit seiner Geschichte über Präsident Erdogan ist dabei nur das jüngste Beispiel.
4: Ob gut oder schlecht, wir haben einen langen gemeinsamen Weg hinter uns. Ich bin 1994 geboren, im selben Jahr wurde er Bürgermeister von Istanbul. Seitdem haben wir alle wichtigen Stationen seines politischen Werdegangs gemeinsam erlebt. Er ist für mich wie ein mürrischer Nachbar, den ich überhaupt nicht leiden kann. Trotzdem interessiert man sich irgendwie für das Leben des Nachbarn. Was hat er heute gemacht? Was liegt in seinem Müll und so weiter?
20: Kurz später erklärt Göktaş, Erdogan habe sich vom schüchternen Diktator zum selbstbewussten Diktator entwickelt. Großes Gelächter im Publikum. Vor 2 Wochen wurde der Comedian wegen öffentlicher Anstiftung des Volkes zu Hass und Beleidigung des Präsidenten in Untersuchungshaft genommen.
7: Zehn Jahre nach dem Putschversuch in der Türkei, das war die lange Reportage von Benjamin Weber und eine noch ausführlichere Version, die finden Sie in der ARD Sounds App. Und damit ist es Zeit, ins MDR Aktuell Wetterstudio zu schalten. Da ist Eckart Hering für uns und der hat alles im Blick. Wie wird der Nachmittag?
8: Ja, so wie eigentlich der Vormittag auch schon war. Der Nebel, der tatsächlich heute in den Frühstunden noch etwas rumwabertet, den haben wir schon lange nicht mehr. Ansonsten wird es ein Wechselspiel aus harmlosen Quellwolken oder Schleierwolken und Wolkenlücken und blauer Himmel und Sonne sein. Aus diesen Wolken, auch wenn sie sich mal etwas verdichten und kompakter daher über dem Himmel durchwegziehen, wird kein Tropfen mehr rausfallen. Und das Ganze dann heute bei Höchstwerten, die zwischen 25 und 29 Grad liegen.
7: Und die Tiefstwerte für die Nacht?
8: Ja, in der Nacht kühlt es nochmal runter, 16 bis 10 Grad. Vielleicht sollte man das auch nochmal ganz kurz ausnutzen, denn morgen startet der Tag hochsommerlich heiß, beziehungsweise er startet nicht hochsommerlich heiß, es wird hochsommerlich heiß. Wir erwarten morgen Temperaturen, die zwischen 30 und 33 Grad liegen. Ja, wir werden reichlich Sonne haben morgen, zwischen 13 und 15 Sonnenstunden im Tagesverlauf. Einige Quellwolken, ähnlich wie heute, aber am Nachmittag und zum Abend müssen wir uns darauf einstellen, dass ja doch der eine oder andere Schauer bzw. auch mal ein Gewitter mit dabei ist.
7: Das waren die Wetteraussichten für Mitteldeutschland mit Eckart Hering. Herzlichen Dank. Und wir gucken auf die nächste halbe Stunde hier bei uns bei MDR Aktuell. Waldbrände in Griechenland, die weiten sich aus. Die Löscharbeiten gestalten sich sehr schwierig. Außerdem Wettbewerb für Reiseinfluencer. Chinas Botschaft in Berlin startet eine ganz besondere Image-Kampagne. Mein Kollege Sven Kochale moderiert danach 12 hier weiter für Sie. Ich habe dann bald Feierabend. Stefanie Markert mein Name. Kommen Sie gut durch den Tag.
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16: Um 12 Uhr mit Susanne Lemke. Sachsens Innenminister Armin Schuster hat nach dem Unwetter in der Sächsischen Schweiz Hilfe beim Wiederaufbau in Aussicht gestellt. Bei einem Besuch vor Ort sagte er dem MDR, es gebe eine Menge Schäden zu beseitigen, jetzt komme es auf alle an. Auch die Landesregierung müsse helfen. Nach Angaben von Sachsenforst werden die Aufräumarbeiten mehrere Wochen dauern. Wegen der instabilen Bäume ist der Wald rund um Rathen gesperrt. Bei einem Unwetter war dort am Freitag ein Mann durch einen umstürzenden Baum ums Leben gekommen. 13 Menschen wurden verletzt. In Russland sind bei ukrainischen Drohnenangriffen 2 Menschen getötet worden. Russischen Behörden zufolge richteten sich die Angriffe unter anderem gegen ein mehrstöckiges Wohnhaus in Engels, in dem sich die Opfer aufhielten. In der Stadt befindet sich auch ein Luftwaffenstützpunkt. Außerdem zeigen Videos in den sozialen Medien ein Feuer auf dem Gelände der Raffinerie in Saratow. Der Online-Versandhändler Wildberries meldete außerdem einen Angriff auf ein Logistikobjekt in der Region Samara. Laut Verteidigungsministerium in Moskau wehrte Russland in der vergangenen Nacht über 600 ukrainische Drohnen ab. Im Meer vor der spanischen Exklave Ceuta suchen die Behörden weiter nach Leichen von Migranten. Spanische Medien berichten, eine Polizeieinheit durchkämme die Gewässer vor der Küste. Die Stadt bereite eine Einrichtung vor, um bis zu 200 Leichen aufbahren zu können. Bisher wurden 67 tote Menschen geborgen. Am Freitag hatten die Behörden eine 500 Meter lange aufblasbare Barriere als physische Grenze im Meer installiert. Seit Wochenbeginn waren Zehntausende Menschen von Marokko in die Exklave gekommen. Laut spanischer Regierung sind die meisten von ihnen inzwischen wieder in ihrer Heimat. Im Leipziger Stadtteil Konnewitz haben Unbekannte vor einer Polizeistation Feuer gelegt. Wie die Polizei mitteilte, haben sie in der vergangenen Nacht Absperrungen von einer nahegelegenen Baustelle vor dem Eingang gestapelt und angezündet. Außerdem hätten sie das Gebäude mit schwarzer Farbe besprüht und Steine geworfen. Den Angaben zufolge konnte ein Fußgänger das Feuer löschen, bevor die Feuerwehr kam. Die Täter hätten flüchten können. Die Polizei ermittelt nun wegen Brandstiftung. In dem Gebäude befinden sich neben dem Polizeirevier auch Geschäfte, Büros und Wohnungen. Das waren die Nachrichten. Das Wetter. Die Temperaturen von 11 Uhr. Auf dem Brocken wolkig 13 Grad. Chemnitz heiter 18 Grad. Heiter auch in Dresden bei 20. Eisenach 21. Erfurt 21 Grad. Fichtelberg 15 Grad. Gera sonnig bei 20 Grad. Görlitz wolkig 20. In Halle 22. Leipzig stark bewölkt 21 Grad. In Magdeburg wolkig 23. Meiningen sonnig 22 Grad. Am Nachmittag zeitweise wolkig, trocken, 25 bis 29 Grad. In der Nacht oft klar, später örtlich Nebel, 16 bis 11 Grad. Morgen sonnig, später auch wolkig, am Abend örtlich Gewitter, 30 bis 34 Grad. MDR Verkehrsdienst. A2 Richtung Berlin zwischen Allerlingersleben und Bornstedt. 5 Kilometer Stau nach einem Unfall im Baustellenbereich. Eine halbe Stunde dauert sie länger. A2 Richtung Hannover zwischen Irxleben und Alsleben, 7 Kilometer Stau stockend, 20 Minuten plus. A4 Richtung Frankfurt zwischen Chemnitz Ost und Chemnitz Mitte, 4 Kilometer Stau stockend an einer Baustelle, 20 Minuten plus. Die A9 Richtung München ist zwischen Naumburg und Eisenberg nach Unfall gesperrt, Stau. A9 Richtung München zwischen Gefries und Dreieck-Bayreuth-Kulmbach, 6 Kilometer Stau, 30 Minuten plus. Vorsicht auf der A13 Richtung Berlin zwischen Ortrand und Roland, eine ungesicherte Unfallstelle. A13 Richtung Berlin zwischen Großrieschen und Bronkow, 7 Kilometer Stau an einer Baustelle, 30 Minuten Verzögerung. Die A14 Dresden-Magdeburg ist zwischen Mutschen und Grimma in beiden Richtungen wegen Bauarbeiten gesperrt, auf der Umleitungsstrecke Stau. Und im Ilmkreis ist die Straße zwischen Niederwillingen und Oberwillingen nach einem Unfall gesperrt. Soweit der Verkehrsdienst, 12.04 Uhr.
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9: Am Mikrofon begrüßt Sie Sven Kochale. Ihnen einen guten Tag. Ein schwerer Sturm hat an diesem Wochenende von Rathen in der Sächsischen Schweiz beträchtliche Zerstörungen angerichtet. Beim Umsturz eines Baumes auf dem bei Touristen beliebten Basteiweg kam ein Mann ums Leben. Sachsens Innenminister Armin Schuster von der CDU machte sich jetzt vor Ort ein Bild der Lage und sagte dem MDR:
10: Feuerwehrleute, Rettungskräfte, THW, Bergwacht, Polizeikräfte haben in einer unglaublichen Geschwindigkeit die Rettungsaktionen begonnen und auch erfolgreich zu Ende geführt. Das ist schon aller Ehren wert. Das ist wieder mal eine großartige Leistung und wieder mal im Landkreis Sächsische Schweiz, Osterzgebirge, die leider viel Erfahrung haben aufgrund von solchen Kapriolen. Aber es war ein starker Einsatz und jetzt kommt es auf alle an. Freistaat, Landkreis, Gemeinden, wir müssen jetzt zusammenhalten. Hier gibt es eine Menge Schäden zu beseitigen und ich bin dem Ministerpräsidenten sehr dankbar, der ja hier war und auch klar gesagt hat, jetzt müssen wir alle ran und das betrifft auch das Kabinett, davon bin ich überzeugt.
11: Sagt der sächsische Innenminister Armin Schuster von der CDU. Nach wie vor, und wir bleiben beim Thema, toben verschiedene in Teilen Europas katastrophale Windverhältnisse, Waldbrände, unter anderem in Griechenland. Dort erschwert nun dieser extreme Wind die Löscharbeiten und sorgt zugleich dafür, dass sich die Flammen noch weiter ausbreiten. Anna Giordano beschreibt die Lage.
12: Die Ausmaße der schweren Waldbrände werden immer deutlicher. Landesweit sind bereits mehr als 12.000 Hektar Land den Flammen zum Opfer gefallen. Eine Fläche, die etwa so groß ist wie das Stadtgebiet von Bonn. Dutzende Ortschaften mussten evakuiert werden, Medien berichten von bis zu 200 zerstörten Häusern. Besondere Sorge bereitet den Einsatzkräften die Hauptbrandfront rund um die Küstenregion bei Porto Germenò, nordwestlich der Hauptstadt Athen. Die Flammen bewegen sich dort weiter nach Osten und stehen nur noch wenige Kilometer vor der Großstadt Meyara. Stürmische Winde peitschen das Feuer unberechenbar vor sich her. Zivilschutzminister Evangelos Tournas sagte: Die sehr starken bis stürmischen Winde sorgen weiterhin für extrem schwierige Bedingungen, sodass die Luftfahrzeuge in vielen Fällen trotz der ununterbrochenen Bemühungen der Besatzungen entweder kein Wasser aufnehmen oder wegen extremer Turbulenzen keine Abwürfe durchführen können. Die zahlreichen Einsätze haben in Kombination mit den extremen Wetterbedingungen den Mechanismus an die Grenzen seiner Belastbarkeit gebracht. Mittlerweile gibt es auch Todesopfer zu beklagen. 3 Feuerwehrleute kamen in den vergangenen Tagen im Kampf gegen die Flammen ums Leben, 2 auf der Insel Kreta und 1 auf der Halbinsel Peloponnes. Während der Großbrand auf Kreta in den letzten Stunden weitgehend unter Kontrolle gebracht werden konnte, brach auf der ionischen Insel Kefalonia eine neue Feuerfront aus. Unterdessen laufen die Ermittlungen zur Ursache der Brände auf Hochtouren. Landesweit wurden bisher 13 Personen wegen fahrlässiger Brandstiftung festgenommen. Den Großbrand westlich von Athen löste nach Behördenangaben ein Funken an der Stromleitung eines Windparks aus. Für die Regionen Attika, Böotien und Euböa gilt weiterhin die höchste Alarmstufe.
11: Anna Giordano berichtete und auch darüber, dass soweit möglich Löschflugzeuge hier zum Einsatz kommen. Und hier in Mitteldeutschland will man im Harz bei der Feuerwehr in Sachsen-Anhalt auch künftig auf so ein Löschflugzeug auf die Hexe setzen. Der Vorsitzende des Feuerwehrverbandes, Kai-Uwe Lohse, sagte MDR aktuell, die Maschine ermögliche schnelle Einsätze und könne punktgenau eine Brandstelle bekämpfen. Das erspare Aufwand und würde sich deshalb berechnen. Weiter sagte der Kreisbrandmeister.
23: Ja, wir haben jetzt die Erfahrungen seit 2023, wo wir angefangen haben. Und ich kann nur sagen, wir nutzen das im Jahr zwischen 7 und 12 Mal, je nachdem, wie die Saison so läuft. Und wir arbeiten auch mit Niedersachsen zusammen, wir arbeiten mit Thüringen zusammen, mit Brandenburg. Das ist aber nur kommunal und örtlich. Das Hauptargument momentan in Deutschland steht darauf, Helikopter zu verwenden, Hubschrauber, die uns allerdings nur von den Landespolizeien, von den Bundespolizeien und der Bundeswehr zur Verfügung stehen. Und wenn Sie aus der Bezeichnung das schon hören, sind das alles Organisationen oder Einheiten, die primär andere Aufgaben zu tun haben. Damit brauchen wir nicht darüber reden, dass diese schnell verfügbar sind. Wir werden permanent belächelt. Auf der einen Seite, die eine Hälfte sagt, das ist gut, das ist effektiv, was ihr da macht. Die andere Hälfte sagt, es ist alles Quatsch, das ist Geld verbrennen, das bringt nichts. Ich meine, wir können die Argumente hier vorbringen. Es kann jeder herkommen, kann sich das angucken. Wir haben diese Möglichkeit für uns so gefunden, wie sie jetzt ist. Wir laden alle herzlich ein, sich das anzugucken und für sich dann eine Entscheidung zu treffen.
11: Sagt Kai-Uwe Lohse, Vorsitzender des Feuerverbands Sachsen-Anhalt und Kreisbrandmeister im Harz. Das Löschflugzeug Hexe war in dieser Woche für die Brandbekämpfung in Frankreich angefordert worden. Weil sich aber die Lage zwischenzeitlich entspannt hatte, kam es nicht zum Einsatz. Das komplette Interview mit dem Vorsitzenden des Feuerverbandes gibt es bei uns online im Interview der Woche bei MDR. www.ndr-de. 12.10 Uhr ist es jetzt. Eine Explosion hat ein Restaurant in Moskaus Innenstadt erschüttert. Ziel des Anschlages könnte ein russischer General gewesen sein. Was bislang darüber bekannt ist, beschreibt Björn Blaschke.
3: Die letzte Stellungnahme des Antiterrorkomitees der Russischen Föderation ist möglicherweise überholt. Gestern Abend hatte es noch offiziell geheißen, dass durch die Explosion in Moskau 3 Menschen ums Leben gekommen seien. Mittlerweile sollen 2 weitere Leute ihren Verletzungen erlegen sein, 6 noch in kritischem Zustand schweben. Das zumindest schreiben russische Medien. Fakt bleibt, dass ein selbstgebauter Sprengsatz detoniert ist. Zu den 3 Toten gestern Abend soll eine Frau zählen, die den Sprengsatz bei sich trug. Laut staatlichen Angaben hat ein Wachmann sie aufgehalten und wurde dabei getötet. Zudem sei ein Gast des italienischen Restaurants ums Leben gekommen. Unklar ist noch, warum das Lokal zum Anschlagsziel wurde. Die zuständigen Behörden haben das Areal abgeriegelt und die Ermittlungen aufgenommen. Aber sie nannten weder die Namen der Opfer, noch machten sie Angaben dazu, wer für die Tat verantwortlich sein könnte. Der unabhängige russische Kanal Astra berichtet, dass in dem Restaurant eine geschlossene Gesellschaft zu Gast gewesen sei. Der Geburtstag eines Generals habe gefeiert werden sollen. Das auch vermutet diese Augenzeugin, die von einem Reporter des unabhängigen Senders SOTA Vision interviewt wurde. Es sah so aus, sagt die Frau, als würden sie den Geburtstag eines Generals feiern. Auch zahlreiche Beiträge in den sozialen Netzwerken gehen davon aus, dass ein Offizier Ziel des Anschlags war. Der russische Inlandsgeheimdienst FSB hatte Anfang des Jahres erklärt, die Behörden würden den Schutz hochrangiger Militärs verstärken. Zuvor hatte es Attentate und Mordversuche gegeben, für die der FSB die Ukraine verantwortlich machte. Ukrainische Geheimdienste haben ihrerseits für mehrere Anschläge die Verantwortung übernommen, auf Offiziere der russischen Streitkräfte oder auf Sympathisanten des Kreml.
11: Hier ist MDR aktuell, 12.12 Uhr ist es jetzt. Auch wer sich nicht so sehr für Heavy Metal interessiert, von Wacken werden wohl die meisten schon mal gehört haben. Das Wacken Open Air in einem Dorf in Schleswig-Holstein gehört zu den größten Heavy Metal Festivals der Welt, hat Kultstatus. Und in der Nacht ist es nun zu Ende gegangen. Zehntausende Fans reisen nun wieder ab. Jonas Salto über die Woche in Wacken.
13: Bis heute Abend werden diese Schreie in Wacken verstummen. Das Wacken Open Air endete vergangene Nacht mit den letzten Konzerten. Die Gründer des Festivals, Thomas Jensen und Holger Hübner, ziehen für die 35. Jubiläumsausgabe eine positive Bilanz. Der neue, dritte Geschäftsführer, André Jürgens, bestätigte das.
14: Besser hätte es fast nicht laufen können. Also wir hatten grandiose Bands, wie auch Thomas und Holger schon berichtet haben. Das Publikum war super drauf. Und die Stimmung komplett über den ganzen Platz, vor und hinter den Kulissen, ist einfach total schön.
13: Headliner waren unter anderem Judas Priest, eine britische Heavy-Metal-Band. Sie spielte Freitagabend und die Fans waren begeistert.
15: Ja, super, perfekt, viel besser als erwartet. Also wir sind rundum glücklich.
24: Man muss halt schon seine alten Rock-Legenden halt mal sehen, aber es war geil.
25: Priest hat mir auf meiner Legendenliste auch noch gefehlt.
26: Hat sich gut gehalten, hat Axl Rose letztes Jahr sowas von in die Tasche gesteckt, in den ersten 5 Sekunden.
25: Ja, wunderschön war's. Also absolut auch ein Punkt auf der Bucketlist, abgehakt.
13: Und auch das Wetter spielte den Fans in die Karten. Die für Wacken berühmte Schlammschlacht blieb aus. Es regnete nur leicht an 3 Tagen, ansonsten schien die Sonne. Auch die Hitzetage am Mittwoch und Donnerstag mit mehr als 30 Grad überstanden die Metalheads gut.
27: Backofen, ganz ehrlich. Schau dir mal meine Arme an. Ich glühe gerade wie ein Stück Schinkenspeck.
28: Ich lieg oben in so einem Auto drin und es war schon echt heiß da drin. Aber wenn man dann die Fenster mäßig aufgemacht hat, ging es dann wieder.
29: Also, nee, eben heiß, aber schönes Wetter. Letztes Jahr war es brutal anders, also. Wir genießen das.
13: Die Polizei hatte nach eigenen Angaben mehr zu tun als im vergangenen Jahr. Die Einsatzzahl ist demnach von 187 auf 226 gestiegen, erklärt der Polizeichef Frank Mattisen.
30: Wir haben geguckt, das ist ja prozentual eine relativ deutliche Steigerung, ob wir das irgendeinem speziellen Aufgabenfeld zuordnen können und haben festgestellt, das verteilt sich auf verschiedene Bereiche. Wir hatten ein paar mehr Einsätze außerhalb des Geländes und wir hatten auffällig mehr Einsätze im Zusammenhang mit unzulässigen Drohnen. Steigung. Das waren alles harmlose Hobbypiloten, die jetzt ein ordentliches Bußgeld zahlen müssen.
13: Ärger gab es nicht nur wegen der Drohnenpiloten. Bei einigen Fans kam Unmut über die neue Biermarke auf dem Gelände auf. Veranstalter André Jürgens weist die Vorwürfe jedoch zurück.
0: Unsere Umsätze, was das angeht, sprechen eigentlich eine ganz andere Sprache. Wir liegen über den Umsätzen aus dem letzten Jahr. Und somit stellt sich da für uns gar kein Problem.
13: Die ersten 10.000 Tickets für das Wacken Open Air 2027 sind laut Veranstalter bereits verkauft. Der reguläre Ticketverkauf soll heute

0: Woche in der Provinz Gansu ereignet. Dabei wälzten sich Wassermassen durch ein Tal, in dem viele Urlauber campten. Nach dem Ende des Heavy Metal Festivals in Wacken treten heute die meisten der 85.000 Festivalbesucher die Heimreise an. Die Veranstalter zogen eine positive Bilanz, auch das Wetter habe diesmal mitgespielt. Man habe aber deutlich mehr Ermahnungen aussprechen müssen, weil Besucher unerlaubt Drohnen steigen ließen. In Weimar hat ein Unbekannter ein Häuschen auf einem Kleingartengrundstück unter Wasser gesetzt. Nach Angaben der Polizei verschaffte er sich Zutritt zu dem Grundstück und leitete über Schläuche Wasser in das Gebäude. Die Polizei bezifferte den Schaden auf rund 4.000 Euro. Das Wetter: am Nachmittag heiter oder wolkig, trocken, 25 bis 29 Grad. In der Nacht verbreitet klar, örtlich Nebel, 16 bis 11 Grad. Morgen viel Sonne und meist trocken, 30 bis 34 Grad. MDR aktuell Verkehrsdienst. A2 Richtung Berlin zwischen Allerengelsleben und Bornstedt. Stau und stockender Verkehr an der geräumten Unfallstelle 20 Minuten plus. A2 Richtung Hannover zwischen Irxleben und Alsleben 7 Kilometer stau und stockend 20 Minuten plus. A4 Richtung Frankfurt zwischen Chemnitz Ost und Chemnitz Mitte 6 Kilometer stockend an einer Baustelle 20 Minuten plus. Die A9 Richtung München ist zwischen Naumburg und Eisenberg nach Unfall gesperrt. Stau. A9 Richtung München zwischen Gefrees und Dreieck Bayreuth-Kulmbach 6 Kilometer Stau, 20 Minuten plus. Vorsicht auf der A13 Richtung Berlin zwischen Ortrand und Ruhland, eine ungesicherte Unfallstelle. A13 Richtung Berlin zwischen Großrieschen und Bronco, 7 Kilometer Stau an einer Baustelle. Die A14 Dresden-Magdeburg ist zwischen Mutschen und Grimma in beiden Richtungen wegen Bauarbeiten gesperrt. Soweit der Verkehrsdienst, 12.18 Uhr.
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2: Die Botschaft der Volksrepublik China in Deutschland hat jetzt eine besondere Image-Kampagne gestartet. Reiseinfluencer sollen positive Geschichten über China erzählen. Kurz-Video-Wettbewerb nennt sich die Aktion, die sich insbesondere an die jüngeren Zielgruppen richtet. Und gleichzeitig sind auch Preise ausgelobt worden, zum Beispiel eine Preise nach China. Alfred Schmidt erklärt, was genau dahinter steckt.
3: Hallo, schaut euch das mal an. So sieht es in Xinjiang aus. Das ruft der Reiseinfluencer mit dem Namen Lex in diesem Social-Media-Video hier seinen Followern zu. Er ist einer von etlichen Influencern, die an einem Kurzvideo-Wettbewerb teilgenommen haben, ausgeschrieben von chinesischen Botschaften in unterschiedlichen Ländern. Jetzt hat auch die chinesische Botschaft in Berlin einen solchen Kurzvideo-Wettbewerb ausgeschrieben. Er hat den harmlos klingenden Titel »Die chinesische Modernisierung in meinen Augen«. Einsendeschluss der 31. August. In den Augen der Sinologin Professor Christine Schirr-Kupfer von der Uni Trier ist die Sache allerdings nicht ganz so harmlos, wie sie scheint. Besonders mit Blick auf den Landesteil Xinjiang, von dem am besten positive Geschichten von gesellschaftlicher Stabilität und Frieden erzählt werden sollen. Obwohl die Realität dort auch die Unterdrückung der Bevölkerungsgruppe der mehrheitlich muslimischen Uiguren umfasst.
4: Aus meiner Sicht ist das gerade mit Blick auf Xinjiang sehr, sehr problematisch, weil es nicht möglich ist, eigenhändig, unabhängig zu recherchieren. Man kommt dort nur hin mit organisierten Reisen von Seiten des chinesischen Parteistaates. Und natürlich bekommt man da keinen umfassenden Blick. Man hat nicht die Gelegenheit, unbeaufsichtigt mit Menschen dort zu sprechen. Also das ist ganz klar ein verzerrtes Bild, was dort über Xinjiang nur gezeichnet werden kann.
3: Die chinesische Führung denkt gerne langfristig und nur so ist es zu verstehen, dass die jetzige Aktion als Teil einer lange geplanten Strategie angesetzt wurde. Diese Strategie hat ein klares Ziel, China weltweit gut aussehen zu lassen. Und natürlich wissen die jugendlichen Influencer, die mit der Aktion angeworben werden sollen, selbst am besten, welche Sprache und welche Bilder für ihre Zielgruppe gut funktionieren. Wo ist allerdings dabei die Grenze zwischen reiner Propaganda und dem, was sich als Public Diplomacy bezeichnen lässt, also ein Zusammenwirken von Bildungs- oder Studienaustauschprogrammen mit einem Land? Gerade momentan gibt es auf Social Media viele begeisterte Reiseberichte von Influencern, die mittlerweile häufig visafrei in die Volksrepublik China kommen können. Und dabei ist nicht jeder Post aus China, der angenehm oder inspirierend ist, unbedingt unter Einfluss des chinesischen Parteistaates zustande gekommen. Es gab aber auch schon Fälle von Influencern, die von Reisen zurückkamen und offenlegten, dass sie für positive Berichterstattung angeworben wurden, berichtet die China-Forscherin Schirr-Kupfer und meint, ein genauer Blick ist auf jeden Fall nötig.
4: Ich persönlich finde, das Beispiel Xinjiang zeigt sehr gut, dass es da ganz klar um Propaganda

0: propaganda geht und auch wieder von einzelnen Darstellungen von Influencern, die wir kennen, die offengelegt haben, dass beispielsweise im Vorfeld genau gesagt wird, welche Themen nicht angesprochen werden oder dass auch bewusst keine politischen Themen angesprochen werden. Das geht nach meinem Verständnis schon sehr stark über Public Diplomacy hinaus.
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2: 12.21 Uhr in Florida in den USA ziehen gerade hunderte Menschen im Auftrag der Regierung durch die Sümpfe. Sie sind auf der Jagd nach einer Schlange. Einer Schlange, die hier nie heimisch war und die Tierwelt der Everglades nun bedroht. In Asien ist die Tigerpython vom Aussterben bedroht. Dagegen gilt die Würgeschlange in Florida inzwischen als Plage. Und die Behörden veranstalten deshalb jedes Jahr Wettbewerbe mit Geldpreisen für die erfolgreichsten Pythonjäger. Gudrun Engel berichtet.
3: Das Sirren und Summen der Moskitos liegt über den Sümpfen Floridas. Es sind Milliarden Mücken und nahezu die einzigen heimischen Tiere, die hier noch übrig sind.
4: Waschbären, Opossums, Hasen, bei all diesen kleinen bis mittelgroßen Säugetieren und auch bei Vögeln sehen wir einen drastischen Rückgang. Und das liegt am Python.
3: Berichtet Biologe Kodiak Hengstebeck von der Umweltbehörde Floridas. Die asiatische Würgeschlange entwischte vor einigen Jahren nach einem Hurrikan aus einer Zucht, vermehrte sich seitdem 100.000-fach.
4: Sie werden extrem groß und brauchen deshalb viel Futter.
3: Und alle zwei Jahre legt ein weiblicher Python etwa 100 Eier. Die Lage ist außer Kontrolle. Deshalb bezahlt der Staat Florida jetzt professionelle Schlangenjäger wie Donna Khalil. In der Dämmerung zieht die 64-Jährige mit ihrer Assistentin los, denn Schlangen sind nachtaktiv. Auf ihrem Truck hinten eine Art Hochsitz, wie es sich für Jäger gehört.
5: Meine Assistentin guckt von oben, während wir die Straßen abfahren und die Pythons aufspüren. Durch die erhöhte Position und die Strahler an der Seite haben wir einen Vorteil.
3: Der längste Python, den sie gefangen hat, war mehr als 5 Meter lang und knapp 50 Kilo schwer. Donna stammt aus einer Jägerfamilie. Eigentlich jagen sie, um das Wild zu essen. Hier ist das anders.
5: Leider kann man Pythons nicht essen. Sie haben zu viel Quecksilber im Körper. Aber wir müssen sie trotzdem töten. Ein Leben nehmen, um viele Leben zu retten. Um all die Tiere zu schützen, die er sonst fressen würde. Also habe ich die Wahl zwischen einem Leben und 1000 Leben. Deshalb mache ich das.
3: Stundenlang kreuzen Donna und ihre Assistentin durch die Sümpfe, immer am Wasserrand entlang. Pythons sind hervorragende Schwimmer und nicht giftig. Andere Arten schon. Schlangenfangen ist deshalb ein bisschen wie Pilze suchen. Man muss genau wissen, was giftig ist, um sich nicht in Gefahr zu bringen. Und dann endlich.
6: I see it. Oh, there it is.
3: Es ist schon 2 Uhr nachts, als Donna etwas in der Grasnarbe neben der Straße entdeckt. Ein Baby-Python, vermutlich gerade frisch geschlüpft, etwa einen halben Meter lang, braun gemustert mit weißem Bauch. Der genaue Fundort wird mit dem Mobiltelefon dokumentiert. Der Python wird hinter den Kiefern am Kopf gepackt und zischt wütend. Die gespaltene Zunge schnellt aus dem Rachen, der Körper ringelt sich um Donnas Unterarm. Doch er hat gegen die erfahrene Pythonjägerin keine Chance, wird in einem Netz fluchtsicher verstaut und mitgenommen.
5: One for the night. Das war die erste. Ab zur nächsten.
3: 4 kleine Pythons findet das Frauenteam insgesamt in dieser Nacht. Später wird Donna die Schlangen mit einem Bolzenschussgerät töten und am nächsten Tag bei einer Sammelstation abliefern. So können die Forscher alle Tiere vermerken, wiegen und messen und Donna ihren Finderlohn beantragen.
5: $50 pro Schlange bis 1,20 Meter. Und dann $25 je angefangene weitere 30 Zentimeter. Wenn man also ausreichend Schlangen fängt, kann man davon das Auto, das Benzin und die Versicherung decken.
3: Den Kampf gegen die Pythonplage. Florida kann ihn nicht gewinnen. Es sind zu viele Schlangen in den Sümpfen. Auch wenn Donna morgen wieder auf die Jagd gehen wird.
2: 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Jetzt reden wir über das Eis. Über das reine Eis aus Japan. Kristallklar und perfekt geformt. Und dort ist das eine eigene Handwerkskunst. Mit Säge und Hobel formen die Meister makellose Eisblöcke, die später dann in Cocktails in den angesagtesten Bars der Welt zum Beispiel kühlen. Von Tokio bis New York. Thorsten Iffland berichtet.
7: Hier entsteht ein Kunstwerk. Ein Kunstwerk aus Eis. Ein Diamant. Glasklar, perfekt geschliffen. Die Mitarbeiter von Kazuhiko Kuramoto produzieren Eiswürfel. Aber nicht irgendwelche, sondern die perfekten Eiswürfel.
1: Wir stellen dieses Eis seit mehr als 100 Jahren nach derselben Methode her und haben dabei ein großes Know-how aufgebaut.
7: Das Wasser wird ganz langsam gefroren und dabei 48 Stunden lang bewegt. Dadurch gibt es wenige bis gar keine Luftblasen und keine eingeschlossenen Mineralien. Pures, glasklares Eis entsteht in rechteckigen Blöcken. Daraus werden dann die gewünschten Formen gelöst. In dem Fall werden ganz runde, symmetrisch perfekte Kugeln aus den Blöcken geschlagen.
1: Bis zu diesem Stadium dauert es etwa eine Woche. Das hier ist der letzte Schritt. Hier verbringen wir einen Tag damit, das Eis auf eine Temperatur zu bringen, die den Transport erleichtert, bevor wir es ausliefern.
7: Die Kunden sind Cocktailbars, Luxushotels auf der ganzen Welt.
1: Für uns gibt es drei entscheidende Eigenschaften. Das Eis muss klar, langsam schmelzen und hart sein. Diese drei Merkmale sind für Cocktail-Eis am wichtigsten.
7: Profis wie Chef-Barkeeper Shingo Miyagi schwören auf das High-End-Eis aus Kanazawa.
8: Man merkt, dass dieses Eis von jemandem hergestellt wurde, der die Eigenschaften von Wasser genau versteht. Durch das Umwälzen werden Verunreinigungen entfernt, während das Innere langsam und gleichmäßig gefriert. Dadurch erfüllt dieses Eis aus meiner Sicht alle Voraussetzungen perfekt.
7: Das Eis hat einen enormen Einfluss auf den Geschmack eines Cocktails, erklärt Miyagi. Entscheidend ist der Nachgeschmack nach dem ersten Schluck. Gutes Eis verwässert die Drinks nicht so schnell.
8: Ein Cocktail entsteht eigentlich erst dann, wenn Glas, Eis und Flüssigkeit zu einer Einheit verschmelzen. Genau deshalb können wir Profis Geld für unsere Cocktails verlangen. Das beste Eis ist am Ende dasjenige, das das Aroma des Getränkes vollständig zur Geltung bringt, ganz ohne Verunreinigung.
7: Und gutes Eis ist echte Handarbeit, wie hier in Japan.
2: Dann sind wir zurück in Mitteldeutschland und beim Wetter. Guten Tag in unserem Wetterstudio. Eckart Hering mit Eis.
9: Hallo,
2: ja. Zur Kühlung ist heute auch eine gute Idee, oder
9: auf,
2: auch nicht?
9: Auf jeden Fall. Egal, ob in einem Cocktail oder im Wasser oder im Tee, kann man gerne machen. Man muss sogar aufpassen, dass es unter Umständen nicht zu schnell wegschmilzt. Denn heute in der Spitze 25 bis 29, örtlich vielleicht sogar 30 Grad. Das Ganze dann heute ja, bei einem ganz freundlichen Wechsel aus mal einer dichteren Quellwolke und ansonsten Wolkenlücken oder auch mal blauen Himmel. Und die Sonne wird sich zeigen. Es kann gelegentlich auch mal etwas wolkiger werden, aber daraus wird kein Tropfen fallen. Es bleibt ganz tags trocken.
2: Und wie geht's weiter?
9: Ja, in der Nacht, ja, da kühlt es nochmal ordentlich runter. 16 bis 10 Grad bei wechselnder Bewölkung. Und das sollte man vielleicht nochmal ausnutzen, denn der morgige Tag wird hochsommerlich heiß. Wir erwarten Temperaturen, die zwischen 30 und 33 Grad liegen. Ja, viel Sonne, auch die eine oder andere Quellwolke am Nachmittag und Abend. Steigt aber das Schauer- und Gewitterrisiko.
2: Dankeschön, Eckart Hering.
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2: Gleich ab 1, dann gibt es den frischen Nachrichtenüberblick und dann ein Thema der nächsten halben Stunde, Jubiläum. Seit 75 Jahren gibt es nun die Genfer Flüchtlingskonvention, aber ist sie noch zeitgemäß?
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12: Um 12.30 Uhr mit Susanne Lemke. Sachsens Innenminister Armin Schuster hat nach dem Unwetter in der Sächsischen Schweiz Hilfe beim Wiederaufbau in Aussicht gestellt. Bei einem Besuch vor Ort sagte er dem MDR, es gebe eine Menge Schäden zu beseitigen, jetzt komme es auf alle an. Auch die Landesregierung müsse helfen. Nach Angaben von Sachsenforst werden die Aufräumarbeiten mehrere Wochen dauern. Bei einem Unwetter war dort am Freitag ein Mann durch einen umstürzenden Baum ums Leben gekommen. 13 Menschen wurden verletzt. Vor der spanischen Exklave Ceuta haben Einsatzkräfte weitere Leichen von Migranten geborgen. Das spanische Innenministerium erklärte, damit sei die Zahl der Toten auf 72 gestiegen. Die meisten ertranken beim Versuch, schwimmend von Marokko aus nach Ceuta zu gelangen. Seit Wochenbeginn waren mehr als 50.000 Menschen in die spanische Exklave gekommen. Die meisten sind inzwischen nach Marokko zurückgekehrt. SPD-Generalsekretär Tim Klüssendorf hat Forderungen nach einer höheren Besteuerung großer Erbschaften sowie einer Vermögensteuer bekräftigt. Klüssendorf sagte der Bild am Sonntag, man könne nicht bei der Gesundheit, der Pflege und der Rente sparen und gleichzeitig denjenigen mit den höchsten Vermögen und Erbschaften nichts zusätzlich abverlangen. Klüssendorf schlug vor, für Vermögen ab 100 Millionen Euro 1% zu nehmen. Bei der Vererbung von Unternehmen plädierte er für einen Freibetrag von 5 Millionen Euro. In Sachsen-Anhalt sind im ersten Halbjahr in Zügen und auf Bahnhöfen rund 7.800 Straftaten registriert worden. Das geht aus einer Antwort des Bundesinnenministeriums auf eine Anfrage der Linken hervor. Im gesamten Vorjahr seien es knapp 14.000 Straftaten gewesen. Linke Fraktionschefin Eva von Angern erklärte, pro Tag gebe es mehr als 40 Straftaten. Setze sich der Trend fort, lande man am Jahresende bei rund 16.000 Straftaten. Das wäre gut ein Drittel mehr als noch vor 2 Jahren. Bei Bad Muskau im Landkreis Görlitz sind 2 Männer mit ihrem Auto von der Straße abgekommen und in der Neiße gelandet. Der Polizei zufolge durchbrach der Wagen einen Wildzaun und fuhr über eine Uferwiese in den Fluss. Der Beifahrer sei leicht verletzt worden, der angetrunkene Fahrer sei unverletzt geblieben, beide Männer seien ans Ufer geschwommen. Das waren die Nachrichten. Das Wetter, die Temperaturen von 12 Uhr. In Dresden heiter 21 Grad, Eisenach wolkig 22, Erfurt heiter 22 Grad, Gardelegen wolkig 24, Hoyerswerda wolkig 21 Grad, Magdeburg sonnig 24 Grad, Neuhaus am Rennweg sonnig 17 Grad, Oschatz stark bewölkt 22, Plauen heiter 21, Wernigerode wolkig 22, Wittenberg 22 Grad. Am Nachmittag wechselnd bewölkt, trocken, 25 bis 29 Grad. In der Nacht oft klar, 16 bis 11 Grad. Morgen sonnig, später auch wolkig. Am Abend örtlich Gewitter, 30 bis 34 Grad. MDR aktuell Verkehrsdienst. A2 Richtung Hannover zwischen Irxleben und Allerengersleben 9 Kilometer Stau und stockend. Eine halbe Stunde Verzögerung. A4 Richtung Frankfurt zwischen Frankenberg und Chemnitz Mitte 8 Kilometer Stau und stockend an einer Baustelle, 30 Minuten plus. Vorsicht auf der A9 Richtung München zwischen Weißenfels und Naumburg liegen Fahrzeugteile auf der mittleren Fahrspur. Die A9 Richtung München ist zwischen Naumburg und Eisenberg nach Unfall gesperrt. Stau. A9 Richtung München zwischen Gefrees und Dreieck Bayreuth-Kulmbach 6 Kilometer Stau, 20 Minuten plus. Vorsicht auf der A13 Richtung Berlin zwischen Ortrand und Ohland, eine ungesicherte Unfallstelle. A13 Richtung Berlin zwischen Großrieschen und Bronco 7 Kilometer Stau an einer Baustelle, 20 Minuten plus. Die A14 Dresden-Magdeburg ist zwischen Mutschen und Grimma in beiden Richtungen wegen Bauarbeiten gesperrt. Soweit der Verkehrsdienst, 12.34 Uhr.
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2: Am Mikrofon begrüßt Sie Sven Kochale in einen guten Tag. Vor 75 Jahren wurde die Genfer Flüchtlingskonvention verabschiedet. Es war der 28. Juli 1951. Und in der Woche hat sich ihr Bestehen also nun gejährt. Die Konvention begründete das internationale Flüchtlingsschutzrecht, aber funktioniert es eigentlich auch heute noch so, wie die Väter es damals vor Augen hatten? Und ist es noch zeitgemäß? Das wird aktuell sehr stark diskutiert. Katrin Hondel, unsere Korrespondentin in Genf, kommentiert.
13: Was Recht ist, muss Recht bleiben, heißt es im biblischen Sprichwort. Ein frommer Wunsch wird daraus, wenn es ums Völkerrecht geht, die Grundlage einer regelbasierten internationalen Weltordnung. Von der Devise, was Völkerrecht ist, muss Völkerrecht bleiben, scheint die Welt jedenfalls weit entfernt. Internationales Recht wird von mächtigen Staaten demonstrativ geächtet, gebrochen, ignoriert. Und von weniger mächtigen Staaten werden die Regeln der regelbasierten Ordnung relativiert, je nachdem, wer sie gerade verletzt hat. Feierstimmung kommt da nicht auf zum 75. Geburtstag des wichtigsten internationalen Abkommens zum Schutz von Flüchtlingen. Nach der Katastrophe des Zweiten Weltkriegs und nachdem Hunderttausende Jüdinnen und Juden sowie politisch Verfolgte auf der Flucht aus Nazi-Deutschland keinen Schutz gefunden hatten in anderen Ländern, gab sich die Staatengemeinschaft mit der Flüchtlingskonvention ein großes Versprechen. Menschen, die vor Verfolgung fliehen müssen, haben Anspruch auf Schutz in einem anderen Land. Und zwar nicht aus freiwilliger Wohltätigkeit, sondern aufgrund eines völkerrechtlich verbrieften Rechts. Flüchtlingsschutz nicht als Option, sondern als Pflicht, verbunden mit dem Verbot, Menschen in Länder zurückzuweisen, in denen ihnen Verfolgung droht. Zunächst galt die Konvention nur für die Flüchtlinge in und aus Europa. 1967 wurde das Schutzversprechen auf alle Flüchtlinge ausgeweitet, überall auf der Welt. Aber ausgerechnet Europa, der Geburtskontinent der Flüchtlingskonvention, hat zum 75. Jubiläum des großen Versprechens andere Prioritäten. Mitte Juni ist das reformierte gemeinsame europäische Asylsystem, kurz GEAS, in Kraft getreten. Ein System, bei dem weniger die Idee der Flüchtlingskonvention im Vordergrund steht, Menschenschutz vor Krieg und Verfolgung zu gewähren, sondern vielmehr der Schutz der EU-Staaten vor den Schutzbedürftigen. Der völkerrechtliche Anspruch auf Schutz für Flüchtlinge und das Grundrecht auf Asyl gelten weiter. Aber der Zugang wird radikal erschwert durch Asylschnellverfahren an den europäischen Außengrenzen oder sogenannte Return Hubs in Drittstaaten. Das behauptete Recht souveräner Staaten, Asyl zu verweigern, wird ausgespielt gegen das völkerrechtlich verbriefte Recht auf Schutz vor Verfolgung. Wer sich darüber nicht moralisch empören mag, sollte sich fragen, was diese Entwicklung für den Stellenwert von Recht und Gesetz bedeutet. Schließlich sollten gerade Europäerinnen und Europäer an einem effektiven Flüchtlingsschutz Interesse haben. Denn es könnten, wie vor 75 Jahren bei der Verabschiedung der Genfer Flüchtlingskonvention, irgendwann auch wieder Menschen aus Europa sein, die anderswo auf der Welt Schutz suchen müssen.
2: Die Meinung unserer Korrespondentin in Genf, Katrin Hondel. 12:37 Uhr ist es jetzt. Die Nazca-Linien in Peru gehören zum Weltkulturerbe und sind auch deshalb eine Touristenattraktion. Man kann sie eigentlich nur von oben sehen, weshalb zum Beispiel Kleinflugzeuge zum Einsatz kommen, um den Touristen dieses Erlebnis zu ermöglichen. Ein solches Flugzeug ist nun abgestürzt. Es sollen 13 Menschen ums Leben gekommen sein, darunter auch zwei Deutsche. Einzelheiten von Oliver Neuroth.
14: Das Kleinflugzeug stürzte kurz nach dem Start in der peruanischen Hafenstadt Pisco ab. Wie es dazu kam, ist bisher unklar. Bilder zeigen qualmende Trümmer der Maschine der Fluggesellschaft Aerodiana. Die Airline betreibt nach eigenen Angaben nur Flugzeuge vom Typ Cessna 208 mit Platz für je 12 Passagiere. Der Unglücksflug war von 11 Touristen gebucht. Alle kamen bei dem Absturz ums Leben. Der peruanische Nachrichtensender RPP berichtet, bei den Passagieren habe es sich um 7 Urlauber aus Italien, 2 aus Spanien und 2 aus Deutschland gehandelt. Woher sie genau aus Deutschland stammen sollen, ist nicht bekannt. Das Auswärtige Amt hat den Bericht bisher nicht bestätigt. Auch die beiden Piloten wurden bei dem Unglück getötet. Der Flug hätte von Pisco an der Pazifikküste nach Nazca im Landesinneren von Peru führen sollen. Dort befinden sich die berühmten Nazca-Linien, eine UNESCO-Welterbestätte. Kilometerlange Linien, die die Bewohner der Region vor schätzungsweise 2000 Jahren in den Wüstenboden gescharrt haben. Es handelt sich um geometrische Figuren und Tierdarstellungen, die sich viele Peru-Urlauber aus der Luft anschauen, aus Hubschraubern und aus Kleinflugzeugen.
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15: Und den gibt's mit Maxi Beier. Hallo. Es gibt diese Tage im Sport, da läuft erst einmal alles schief und nur 24 Stunden später ist plötzlich alles wieder Gold. Genauso eine Geschichte hat Wasserspringer Moritz Wesemann aus Halle gestern bei der EM in Paris geschrieben. Nach einem Fehlstart am Freitag hat der 24-Jährige eindrucksvoll zurückgeschlagen. Lars Becker.
16: Moritz Wesemann sorgte am späten Samstagabend für den umjubelten Höhepunkt. In einem spannenden Dreikampf vom 1-Meter-Brett zog der Titelverteidiger sein anspruchsvolles Programm bei mehrfach wechselnden Führungen konsequent durch und sicherte sich schließlich Gold mit einem herausragenden letzten, seinem hochwertigsten Sprung.
17: Extrem happy, vor allem, dass ich durch die Liste komplett durchgehen konnte, ohne einen großen Patzer, dass ich am Ende nochmal ein Highlight zeigen konnte und einfach den Mut, den ich gestern scheinbar nicht auf dem Brett hatte, heute umwandeln konnte.
16: Beim Teamwettbewerb hatte Wesemann nach eigener Messung einen deutlich zu hohen Puls. Den hat er im 1-Meter-Finale ganz bewusst runtergeregelt.
17: Man kann ein bisschen Atemübungen machen, man kann sich das selber einreden. Ich habe ein bisschen mit ChatGPT auch noch gestern diskutiert, was ich machen kann, ein paar Tipps geholt.
16: Hat geholfen. Der dritte EM-Titel für Wesemann vor den beiden Briten. Der wohl größte Erfolg der Karriere wegen der starken Konkurrenz und seiner erreichten Punktzahl.
17: 430 Punkte, das ist eine Leistung, die ich oft bei den Deutschen noch nicht gesprungen bin. Und das auf einer internationalen Ebene, wo die Schiedsrichter auch noch mal ein bisschen strenger Trainer sind, die Kampfrichter, auch mit einem Feld, wo man halt einen Jordan Holden, einen Jack Law hat, da ordnet man das nochmal anders ein.
16: Zuvor hatte die WM-Zweite Pauline Pfeiff mit Partnerin Elena Wassen mit Silber im 10-Meter-Synchron vom Turm die erste Medaille für den DSV geholt. Zwischenzeitlich sogar in Führung liegend, fehlten am Ende gegenüber Großbritannien nur knapp 2 Punkte zu Gold.
18: Natürlich, so ein ganz kleines ärgert man sich natürlich über 2 Punkte, aber es ist einfach so herrlich, Silber. Wir freuen uns alle so sehr und sind einfach nur glücklich.
16: Elena Wassen haderte ein kleines bisschen über 2 kleine Fehler, war aber vor allem stolz und glücklich, nach langer Verletzungspause gleich wieder auf dem Podium zu stehen.
18: Ich habe jetzt auch das letzte Jahr hart dafür gearbeitet, auch wieder zurück ins Synchronteam zu kommen. Und deswegen bin ich auch sehr glücklich, dass es jetzt auf jeden Fall so funktioniert hat und mein Handgelenk bis jetzt auch durchhält.
16: Dem Auftaktfrust getrotzt, die ersten beiden Medaillen eingesammelt. 10 weitere Wettbewerbe stehen noch aus. In allen sind Podiumsplätze für den DSV möglich.
15: Und wir bleiben beim Thema Europameisterschaft, wechseln allerdings aus Frankreich nach Italien und zwar zur Ruder-EM in Varese. Die verfolgt für uns mein Kollege Jan Dittjogard. Jan, bei dir gab es so einige, ich sag mal, witterungstechnisch bedingte Verschiebungen. Das heißt, der Deutschlandachter ist heute noch nicht unterwegs gewesen. In gut 20 Minuten geht's los. Was ist dem zuletzt kriselnden Deutschlandachter denn zuzutrauen?
19: Naja, der Deutschlandachter, der sollte auf jeden Fall eine Medaille holen. Vielleicht wird es sogar die goldene. Es wird erwartet, dass es einen Zweikampf gibt mit dem Boot aus Rumänien. Das war auch schon im Bahnverteilungsrennen am Freitag der Fall. Da waren die Rumänen leicht vorne. Aber im Grunde genommen ist diese Europameisterschaft für den Deutschlandachter eher so etwas wie ein Warmrudern für die Weltmeisterschaft am Ende des Monats. Denn die ganz großen Brocken, die Konkurrenz, die ist nicht dabei. Also keine Briten, das sind die Olympiasieger, keine Niederländer, das sind die aktuellen Weltmeister, die Nation aus Übersee logischerweise bei der Europameisterschaft auch nicht dabei. Also das Ziel, Medaille, das ist eigentlich gesetzt. Und wenn es dann gut läuft und man die Rumänen dann diesmal packen kann, dann ist sogar für den Deutschlandachter Gold drin. Aber eben eine Europameisterschaft, die vielleicht nicht ganz so viel wert ist, wie es in den vergangenen Jahren der Fall gewesen ist.
15: Gold ist schon das absolut richtige Stichwort, denn wir erleben heute Nachmittag auch noch Olympiasieger Oliver Zeitler. Und an dem gibt es vermutlich kein Vorbeikommen, oder?
19: Das denke ich auch. Ein sagenhafter Auftritt des 30-jährigen Olympiasiegers aus München gestern im Halbfinale, als er Jauhenis Salati, den Belarussen, hier um über 5 Sekunden distanzieren konnte. Und er war 9 Sekunden schneller, Oliver Zeitler, als dann der Sieger des zweiten Halbfinals. Also die Goldmedaille wird definitiv nur über ihn gehen. Und er macht eben einen unglaublich stabilen Eindruck. Der hat richtig Lust, wieder auch ganz vorne anzugreifen. Im vergangenen Jahr hat er ja nur eingeschränkt trainiert, weil er sich beruflich fortgebildet hat und ist dann trotzdem ja bei der Weltmeisterschaft immerhin noch auf den Silberrang gefahren. Aber er ist derjenige, der jetzt auch der Konkurrenz zeigen will, dass an ihm das Vorbeikommen fast unmöglich geworden ist. So stark präsentiert sich Oliver Zeitler logischerweise jetzt erst einmal mit dem Blick auf die Europameisterschaft, in 4 Wochen die WM und dann das ganz große Ziel in 2 Jahren in Los Angeles. Da will er dann sein 2. Olympiagold.
15: Das sagt Jan Dittjogard. Mehr zur Ruder-Europameisterschaft dann in gut 20 Minuten hier bei MDR aktuell. Vorher schauen wir aber zur Tour de France der Frauen. Die erste Etappe ist geschafft. Lorena Wiebes hat den Zielsprint gestern in Lausanne dominiert, führt damit auch die Gesamt- und die Sprintwertung an. Heute geht es direkt weiter von Egle nach Genf und wieder deutet sich ein Sprint im Ziel ab. Matthew Genet-Schön ist für uns vor Ort. Matthew, ist das dann heute automatisch wieder eine Etappe für die Niederländerin?
20: Es gibt nur wenig, was heute gegen Lorena Wiebes spricht. Die Niederländerin ist aktuell die mit Abstand beste Sprinterin im Feld, hat außerdem ein nahezu perfekt auf sie zugeschnittenes Team. Gestern hat sie sogar in Lausanne bewiesen, dass sie auch bergauf sprinten kann. Und diesmal wird es deutlich flacher, also leichter für sie, aber auch für die anderen Sprinterinnen, die vielleicht nicht ganz so bergfest sind. Das heißt, es könnte vielleicht etwas mehr Konkurrenz für Wiebes geben. Aber alles andere als ein Sieg und die damit verbundene Tatsache, dass am Abend jemand anderes in Gelb und vielleicht sogar in Grün auf dem Podium steht, wäre eine echte Überraschung. Aus deutscher Sicht könnte das ein ereignisarmer Tag werden. Vielleicht schaffen es Hanna Ludwig oder Linda Riedmann in die Ausreißergruppe. Die anderen 4 werden sich hauptsächlich um ihre Kapitäninnen kümmern müssen. Liane Lippert könnte eventuell noch im Massensprint zumindest um ein gutes Ergebnis fahren.
15: Werden wir beobachten. Dankeschön, Matthew. Die Tour de France der Frauen dann später live bei uns, genauso wie Fußball mit der Regionalliga Nordost. 14 Uhr, der Hallische FC trifft auf Rot-Weiß Erfurt. In Ausschnitten sind wir hier live dabei. Und das Spiel können Sie in voller Länge hören in unserer Sport im Osten App.
2: Der Sport bis hierher, 12.45 Uhr ist es jetzt. 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Unser Top-Thema zur Stunde. Die Aufräumarbeiten in der sächsischen Schweiz nach dem Unwetter könnten mehrere Wochen dauern. Das liege auch an den instabilen Bäumen im Wald rund um Rathen, so der Sachsenforst. Heute hat sich Innenminister Armin Schuster ein Bild vor Ort gemacht und Hilfen in Aussicht gestellt. Weitere Meldungen hat jetzt Susanne Lemke.
12: Bei einem Messeangriff in Dresden ist ein junger Mann schwer verletzt worden. Wie die Polizei dem MDR mitteilte, waren gestern Abend am Postplatz mehrere Personen aneinander geraten. Bei dem Streit sei ein 20 Jahre alter Syrer mit einem Messer verletzt worden. Der mutmaßliche Täter aus Syrien sei festgenommen worden. In Sri Lanka hat die Regierung hunderte Soldaten zur Haftanstalt Mahara geschickt. In dem völlig überbelegten Gefängnis nahe Colombo hatte es gestern eine Revolte gegeben. Dabei wurde ein Häftling getötet. Mehrere Gebäude wurden verwüstet. Nach Angaben der Behörden ist die Lage inzwischen wieder unter Kontrolle. Der US-Schauspieler Vincent Pastore ist im Alter von 80 Jahren gestorben. Er war vor allem durch seine Rolle als Mafia-Gangster in der Kultserie Sopranos bekannt. Seine Schauspielkarriere startete er erst im Alter von 40 Jahren. Zuvor hatte Pastore in New York als Chauffeur und Nachtclub-Manager gearbeitet. Das Wetter. Am Nachmittag heiter oder wolkig, trocken, 25 bis 29 Grad. In der Nacht verbreitet klar, örtlich Nebel, 16 bis 11 Grad und morgen viel Sonne und meist trocken, 30 bis 34 Grad. MDR aktuell Verkehrsdienst, A2 Richtung Hannover zwischen Irxleben und Alleringersleben. 9 Kilometer Stau und stockender Verkehr, eine halbe Stunde Wartezeit. A4 Richtung Frankfurt zwischen Frankenberg und Chemnitz Mitte, 8 Kilometer Stau und stockend an einer Baustelle, 30 Minuten plus. Die A9 Richtung München ist zwischen Naumburg und Eisenberg nach Unfall gesperrt. Stau. A9 Richtung München zwischen Gefrees und Dreieck Bayreuth-Kulmbach, 6 Kilometer Stau, 20 Minuten plus. Vorsicht auf der A13 Richtung Berlin zwischen Ortrand und Ruhland, eine ungesicherte Unfallstelle. A13 Richtung Berlin zwischen Großrieschen und Bronkow, 7 Kilometer Stau an einer Baustelle, 20 Minuten plus. Soweit der Verkehrsdienst, 12.48 Uhr.
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2: Die EU hat sich ein neues Asylrecht gegeben. Darin sind auch Verschärfungen formuliert, die auch dann für die Bundesregierung gelten im Asylrecht. In dieser Woche zum Beispiel schob das Innenministerium in Deutschland erstmals einen Mann nach Afghanistan ab, der hier keine Straftat begangen hatte. Auch das Kirchenasyl gerät damit auch zunehmend unter Druck. Die AfD in Sachsen-Anhalt zum Beispiel möchte es gleich ganz abschaffen. Bastian Wirzjoch berichtet.
0: In ihrem arabischen Geburtsland zählt Safar Saman zu einer religiösen Minderheit, die von der Regierung drangsaliert wird. Deswegen war die Studentin im vergangenen Jahr nach Europa geflohen. Heute befindet sie sich in Mitteldeutschland in einem Kirchenasyl. Eigentlich soll sie nach Bulgarien abgeschoben werden. Am Telefon sagt Safar Saman:
21: My situation now is pretty good.
22: Jetzt ist meine Situation ziemlich gut. Jeder ist hier sehr nett und hilfsbereit. Dadurch fühle ich mich viel besser und bin aus meinem mentalen Burnout herausgekommen. Auf meinem Weg nach Deutschland war ich durch ein anderes europäisches Land gekommen, wohin ich jetzt abgeschoben werden soll. Ich weiß aber, dass Asyl in Deutschland, die Regeln und das Gesetz hier Menschen beschützt. Und das ist, was ich möchte. Ich war lange in keiner sicheren Umgebung, aber ich möchte Sicherheit.
21: I just want, like, the safeness.
0: Pro Jahr gibt es in der Bundesrepublik durchschnittlich 2000 Kirchenasyle, die meisten in Westdeutschland. Die derzeitige Praxis fußt auf einer Vereinbarung aus dem Jahr 2015, geschlossen zwischen den Kirchen und dem Bundesamt für Migration und Flüchtlinge, kurz BAMF. In dieser Abmachung sind Rechte und Pflichten für alle Beteiligten festgelegt, an die sich die Behörde bisher weitgehend gehalten hatte. Im Auftrag der Kirchen setzt die Vereinbarung der Verein Matteo um. Dabei fungiere die Vereinigung wie ein Dienstleister, erklärt Stefan Reichel, der Vereinsvorsitzende.
23: Wir nehmen praktisch den Kirchen ganz viel Arbeit ab. Wir fangen auch viele Leute ab. Früher standen ständig Leute vor Kirchen und haben die überforderten Pfarrer und Pfarrerinnen da bedrückt. Das passiert jetzt nicht mehr. Ich habe immer wieder Anrufe von Pfarrern und Pfarrern, die sagen, hier steht jemand vor der Tür, was soll ich mit dem machen? Dann sage ich, er soll mir sofort eine WhatsApp schreiben, der soll mit mir Kontakt aufnehmen, aber Sie müssen sich da jetzt erstmal nicht mehr kümmern.
0: 85% der Gesuche lehne er ab, sagt Reichel, der sein Berufsleben als Manager bei einem Versicherungskonzern verbracht hatte. Reichel sagt, Kirchenasyl erhielten ausschließlich Härtefälle, meist Menschen, die das BAMF laut Dublin-Abkommen eigentlich in bestimmte osteuropäische Länder abschieben müsste.
23: Und wir brauchen den Schutz im Kirchenasyl ganz konkret für Abschiebungen in Länder wie Bulgarien, Rumänien, Polen, Kroatien oder auch Litauen, die grundsätzliche Menschenrechte nicht einhalten. In Bulgarien werden die Menschen in schreckliche Gefängnisse festgesetzt, werden dort gefoltert, geschlagen. Das BAMF weiß das genau, ignoriert das und schiebt trotzdem in diese Länder ab. In diesen Fällen greifen die Kirchen ein.
0: Doch diese Praxis sieht der Matteo-Vorsitzende zunehmend in Gefahr. Stefan Reichel befürchtet, das Bundesamt für Migration und Flüchtlinge könne versuchen, das Kirchenasylverfahren auszuhebeln. Inzwischen gäbe es ein halbes Dutzend Fälle, in denen Menschen im Kirchenasyl Vorladungen erhalten hätten, um sie mutmaßlich in den Ausländerbehörden festzunehmen und dann abzuschieben, erzählt er. Aus seiner Sicht ein Bruch der geltenden Vereinbarung. Ob sich dieser Trend fortsetzt, ist unklar. Die beiden großen Kirchen haben sich dazu bisher nicht positioniert. In Ostdeutschland gibt es die wenigsten Kirchenasyle. In Sachsen-Anhalt wurden sie von der AfD ins Visier genommen. Der Landesverband, der vom Verfassungsschutz als rechtsextrem beobachtet wird, droht damit, das Kirchenasyl abzuschaffen, sollte die Partei bei der anstehenden Landtagswahl erfolgreich sein.
23: Es gibt ja eine Vereinbarung zum Kirchenasyl, aus der eigentlich auch Sachsen-Anhalt nicht einfach aussteigen könnte. Die gilt ja deutschlandweit. Trotzdem könnte der neue Innenminister von Sachsen-Anhalt könnte natürlich sagen, er toleriert einfach die Kirchenasyl in Sachsen-Anhalt nicht mehr und schickt die Polizei. Also wir werden sehen, was passiert. Wir werden dann natürlich Menschen, die betroffen sind in Sachsen-Anhalt, sozusagen evakuieren oder Kirchenasyle in andere Länder bringen.
0: Deswegen nennt Reichel den AfD-Plan eine, Zitat, Nullnummer. Derweil wartet und hofft Safa Saman in ihrem mitteldeutschen Kirchenasyl auf eine neue Entscheidung des BAMF über ihr Asylgesuch. Vor der angedrohten Abschiebung nach Bulgarien jedenfalls hat die junge Frau panische Angst.
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2: 12.53 Uhr ist es jetzt. Queer und muslimisch? Für manche geht das gar nicht zusammen. Für sehr konservative Muslime ebenso wenig wie für manche in der sogenannten Mehrheitsgesellschaft. Nach dem Anschlag auf den CSD, der mutmaßlich einen islamistischen Hintergrund hatte, sind queere Muslime doppelt in Bedrängnis. Sie müssen sich mit beidem auseinandersetzen, Queer- und Muslimfeindlichkeit. Und damit, dass oft übersehen wird, dass es sie überhaupt gibt. Nabila Abdelaziz berichtet.
3: Dass es auch queere Musliminnen und Muslime gibt, wird erst langsam sichtbarer in der Öffentlichkeit. Das erzählt auch Lisa Osman. Sie ist 35, ursprünglich aus Grünsburg und lebt in Köln. Sie ist Muslimin und seit vielen Jahren offen queer. Sie habe oft das Gefühl, sich zwischen ihrem Glauben und ihrem Queersein entscheiden zu müssen. Dabei gehöre beides zu ihr. Deswegen empfand sie auch einst nach dem Anschlag als besonders tröstlich.
4: Dass sehr, sehr viele muslimische Gemeinden nach dem Anschlag sich ganz klar positioniert haben. Und das hat irgendwie zum ersten Mal so ein Gefühl ausgelöst, dass man doch Teil von beidem sein kann.
3: Mehmet König ist Muslim und queerer Aktivist. Geboren in Mostar, aufgewachsen in Ingolstadt, lebt er inzwischen in Berlin. Er hält eine Positionierung von muslimischen Gemeinden nicht für notwendig.
5: Islamismus ist nicht der Islam. Als schwuler Muslim weiß ich, wie wichtig diese Unterscheidung ist.
3: Wer eine Ideologie bekämpfen wolle, dürfe nicht eine ganze Religionsgemeinschaft unter Generalverdacht stellen, sagt König. Nicht an den Muslimen, aber an den muslimischen Gemeinden wird die Kritik jedoch lauter, auch in queeren muslimischen Kreisen. Laila Jagiella ist Muslimin, Transfrau und Religionswissenschaftlerin.
6: De facto sind die meisten Moscheegemeinden in Deutschland sicherlich sehr konservativ. Und wenn sie das Thema überhaupt angehen, dann sehr oft aus regressiver und repressiver Haltung heraus. Und sie tragen damit natürlich insgesamt zur Queerfeindlichkeit und Homophobie im Alltag in diesem Land bei, wie viele andere Institutionen auch.
3: Sie seien aber nicht diejenigen, die zur Gewalt aufrufen und Moscheen in der Regel nicht der Ort, an dem sich Täter radikalisierten. Das passiere vor allem online, so die Religionswissenschaftlerin. Auch der islamische Theologe Mohammad Khurshid, der an der Universität Münster lehrt, begrüßt, dass alle großen muslimischen Verbände den Anschlag verurteilt haben. Allerdings sieht er sie auch in der Verantwortung, etwas an ihrer Haltung zur Homosexualität zu verändern. Ähnlich wie manche in den christlichen Kirchen sehen viele Moscheegemeinden ausgelebte Homosexualität als Sünde.
1: Jede Interpretation, sei es im Islam oder im Christentum, die in irgendeiner Weise diese Menschenwürde antastet, muss dringend hinterfragt werden und zurückgewiesen werden.
3: Trotz unterschiedlicher Positionen eint alle Befragten eine Forderung. Eine differenzierte Debatte ohne Generalverdacht gegen Musliminnen und Muslime und mehr Unterstützung für Prävention und queere Projekte. Mehmet König sagt, es brauche eine Politik,
5: die Hasskriminalität ernst nimmt, die Präventionsarbeit stärkt, Demokratieförderung nicht zusammenstreicht und queere Projekte langfristig unterstützt. Denn daran wird sich meiner Meinung nach messen lassen, wie ernst es Deutschland wirklich mit dem Schutz von Minderheiten meint.
14: Nun sagt der queere Aktivist Mehmet König. 12.56 Uhr ist es, hier ist es MDR aktuell, ihr Nachrichtensender. In den Bergen Pakistans, genauer gesagt am Broad Peak, ist es jetzt zu einer Katastrophe, einem Unglück gekommen. Ein nepalesischer Extrembergsteiger ist zusammen mit 9 weiteren Bergsteigern in einer Lawine ums Leben gekommen. Darüber besteht jetzt Gewissheit. Die Einzelheiten von unserer Korrespondentin Lena Bodewein.
7: Im pakistanischen Karakorum-Gebirge geht die Bergungsaktion für die Opfer des Lawinenunglücks am Broad Peak weiter. Der Alpinclub von Pakistan sendete am Sonntagmorgen ein Team auf den 8000er, um die übrigen Leichen der insgesamt 10 Bergsteiger zu bergen. Einer von ihnen war Nirmal Pujar, der erste Mensch, der jemals alle 14 8000er innerhalb einer Saison bestieg. Eine Streaming-Serie über dieses Abenteuer hatte ihn weltweit bekannt gemacht. Er hatte das Unterfangen Project Possible genannt und gegen viele Widerstände dieses Projekt möglich vollendet. Mit der Besteigung des Broad Peak in der vergangenen Woche wollte der 43-Jährige einen weiteren Rekord aufstellen. Als erster Mensch alle 14 8000er ohne Sauerstoff zweimal erklimmen. Mit ihm unterwegs waren 5 Nepalesen und weitere 4 Bergsteiger aus China, den USA, Oman und Pakistan. Im Karakorum-Gebirge war vor gut einem Jahr auch die deutsche Bergsteigerin Laura Dahlmeier ums Leben gekommen.
14: Kurz vor 13 Uhr ist es. Wir sind beim Wetter und zwar hier für Mitteldeutschland. Guten Tag, Eckart Hering.
8: Hallo.
14: In unserem Wetterstudio. Wie ist es gerade?
8: Ja, also Hochdruckeinfluss ist wetterbestimmt, namentlich das Hoch Pythagoras mit dem Zentrum über Norddeutschland und Polen sorgt für ruhiges, hochsommerliches Wetter, viel Sonne. Es wird kein Niederschlag, heute zumindest, fallen. Das Ganze bei 25 bis 29 Grad, lediglich am Nachmittag. Ja, da bilden sich die ein oder anderen Quellwolken, die sich auch mal verdichten können, aber sie bleiben harmlos.
14: Und wie geht's dann weiter?
8: Ja, in der Nacht 16 bis 10 Grad nochmal Abkühlung, bevor es dann morgen mit 30 bis zu 33 Grad dann wieder sommerlich heiß wird. Ja, und morgen dann im Tagesverlauf nehmen die Quellwolken zu und zum Nachmittag und Abend hin. Da steigt dann auch die Gewitter- bzw. auch die Schauerneigung an. Aber es wird trotz alledem reichlich Sonne geben. Bis zu 15 Sonnenstunden sind morgen möglich.
14: Dankeschön, Eckart Hering aus unserem Wetterstudio.
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14: Gleich 13 Uhr, dann die frischen Nachrichten, auf dass Sie auch da mitreden können und Themen dann bei uns in der nächsten halben Stunde. Nach dem Flüchtlingsansturm auf die spanische Exklave Ceuta steigt jetzt die Zahl der Toten. Viele Leichen werden noch im Mittelmeer vermutet. Das ist ein Thema und außerdem wollen wir uns mit Tipps für die nächste Hitzewelle beschäftigen. Vom Spaßbad bis zur Bauweise und haben uns mal in anderen Ländern umgehört. Auch das ist ein Thema in der kommenden halben Stunde.
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11: Um 13 Uhr mit Susanne Lemke. Sachsens Innenminister Armin Schuster hat nach dem Unwetter in der Sächsischen Schweiz Hilfe beim Wiederaufbau in Aussicht gestellt. Bei einem Besuch vor Ort sagte er dem MDR, die Zerstörungen betreffen auch die Felsenbühne Rathen und touristische Angebote etwa am Amselsee. Jetzt müssten alle an einem Strang ziehen, von den Gemeinden bis zur Landesregierung. Nach Angaben von Sachsenforst werden die Aufräumarbeiten mehrere Wochen dauern. Wegen instabiler Bäume ist der Wald rund um Rathen gesperrt. Bei einem Unwetter war dort am Freitag ein Mann ums Leben gekommen. 13 Menschen wurden verletzt. Vor der Absage neuer US-Angriffe auf den Iran hat der saudische Kronprinz Mohammed bin Salman mit US-Präsident Donald Trump telefoniert. Wie die staatliche saudische Nachrichtenagentur berichtet, hat bin Salman dabei Trump zur Deeskalation aufgefordert. Es müsse alles getan werden, um die Lage zu beruhigen. Zuletzt waren auch Öl- und Industrieanlagen in Saudi-Arabien Ziel iranischer Drohnenangriffe. Trump hatte erklärt, er habe die angekündigte Angriffswelle auf Bitten des Iran und anderer Länder der Region vorerst ausgesetzt. Vor der spanischen Exklave Ceuta haben Einsatzkräfte weitere Leichen von Migranten geborgen. Das spanische Innenministerium erklärte, damit sei die Zahl der Toten auf 72 gestiegen. Die meisten ertranken beim Versuch, schwimmend von Marokko aus nach Ceuta zu gelangen. Seit Wochenbeginn waren mehr als 50.000 Menschen in die spanische Exklave gekommen. Die meisten sind inzwischen nach Marokko zurückgekehrt. In Sachsen-Anhalt haben sich die registrierten Verdachtsfälle bei Hasskriminalität im Internet innerhalb eines Jahres mehr als verdoppelt. Wie die Generalstaatsanwaltschaft mitteilte, zählte die Zentralstelle zur Bekämpfung von Hasskriminalität im vergangenen Jahr über 720 Verfahren. Im Jahr davor seien es rund 310 gewesen. Im Leipziger Stadtteil Konnewitz haben Unbekannte vor einer Polizeistation Feuer gelegt. Wie die Polizei mitteilte, wurden in der Nacht Baustellenabsperrungen vor dem Eingang gestapelt und angezündet. Die Täter hätten das Gebäude auch mit schwarzer Farbe besprüht und Steine geworfen. Ein Fußgänger habe das Feuer noch vor dem Eintreffen der Feuerwehr gelöscht. Die Täter seien geflüchtet. Das waren die Nachrichten.
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12: Und da wird's jetzt bei uns gleich 13.03 Uhr wieder sportlich, denn wir schauen zur Ruder-Europameisterschaft ins italienische Varese. Wir hatten vor gut 20 Minuten schon darüber gesprochen. Heute könnte es endlich mal wieder eine Medaille geben für den zuletzt so gescholtenen Deutschland-Achter. Das Rennen ist mittlerweile unterwegs. Wir gehen auf die letzten 100 Meter und deswegen schalten wir schnell zu unserem Reporter in Varese und der ist Jan Dittjogat.
13: Es wird mal wieder Zeit für einen großen Titel für den Deutschlandachter. Den letzten, den gab es tatsächlich vor 6 Jahren, mitten in der Corona-Zeit. Europameisterschaft auf dem Altersee in Posen. Da gab es die Goldmedaille, die EM-Goldmedaille. Und die will das Paradeboot des Deutschen Ruderverbandes auch heute gerne einfahren. Aber es wird ein erwarteter, harter Kampf mit dem Boot aus Rumänien. Wir haben ein bisschen mehr als 1300 Meter im Augenblick absolviert, also 700 Meter bis zum Ziel und das deutsche Team ist sehr gut reingekommen in dieses Finale, war bei der 500 Meter Marke und bei der 1000 Meter Marke vorne, aber jetzt sind beide Boote, also die Rumänen und die Deutschen, gleich auf und es ist genau dieser Zweikampf, den man erwarten konnte, den wir auch schon im Bahnverteilungsrennen am Freitag gesehen hatten. Da hatten die Rumänen die Nase ja knapp vorne, genauso übrigens wie beim ersten Weltcuprennen in Sevilla. Aber kann der Deutschlandachter hier nochmal zurückschlagen? Man hat ja vor 3 Wochen nochmal Veränderungen im Boot vorgenommen. Einen neuen Schlachmann reingesetzt mit Frederik Breuer, der übrigens in diesem Jahr schon ein ganz wichtiges Achterfinale gewonnen hat, nämlich als Schlachmann des Cambridge-Achters beim legendären Boat Race auf der Londoner Themse gegen Oxford. Aber kann der Frederik Breuer dem deutschen Team vielleicht jetzt nochmal die notwendigen Impulse geben? Es wird schwer. Die Rumänen sind vorne bei der 1500 Meter Marke, 500 Meter vor dem Ziel. Eine gute Sekunde. Es ist aber noch aufzuholen. Es ist für den Deutschlandachter definitiv noch drin. Mittlerweile der Rückstand ungefähr 10-11 Meter dürften das sein und es geht gleich auf die letzten 300 Meter. Der Titel wäre gut, er wäre wichtig, auch wenn man ihn nicht überbewerten darf, denn die ganz große Konkurrenz, die ist bei dieser Europameisterschaft gar nicht mit dabei. Die Briten nicht, die Niederländer nicht, die Teams aus Übersee bei einer EM natürlich sowieso nicht. Aber es wäre für das Gefühl, für das Herz einfach gut, weil man wüsste, man würde mit einem wichtigen Sieg in Richtung Weltmeisterschaft in 4 Wochen fahren. Aber es wird schwer. Der Vorsprung der Rumänen, er ist größer geworden. Er beträgt jetzt etwa 15 Meter und es geht auf die Zielgeraden. Nein, ich kann mir nicht vorstellen, dass der Deutschland Achter da nochmal rankommt. Die ganzen weiß gekleideten Rumänen jetzt auf den letzten Metern. 5 Pflege mögen es vielleicht noch sein. Und jetzt ist es fast eine Länge geworden, die der Deutschland Achter dort hinten liegt. Also es wird die Silbermedaille werden. Gold in diesem Augenblick für Rumänien. Und ja, tatsächlich fast genau eine Länge dahinter. Der Deutschland Achter auf Platz 2. Immerhin Silber. Aber klar ist auch, dass das dann bei der Weltmeisterschaft in 4 Wochen ganz, ganz schwer wird für das Paradeboot des Deutschen Ruderverbandes, da überhaupt eine Medaille zu holen. Silber für den Deutschland Achter.
12: Das sagt unser Reporter von der Ruder-Europameisterschaft, Jan Dittjogait.

0: ist jetzt 13.06 Uhr im Studio. Begrüßt Sie neben Maxi Bayer vom Sport jetzt auch Sven Kochhale. Ein schwerer Sturm hat am Wochenende in der sächsischen Schweiz beträchtliche Zerstörungen angerichtet. Und beim Umsturz eines Baumes auf dem bei Touristen beliebten Basteiweg kam ein Mann ums Leben. Es gab auch Verletzte, zum Teil schwer. Sachsens Innenminister Armin Schuster von der CDU hat sich vor Ort heute ein Bild der Lage gemacht und sagte dem MDR:
1: Feuerwehrleute, Rettungskräfte, THW, Bergwacht, Polizeikräfte haben in einer unglaublichen Geschwindigkeit die Rettungsaktionen begonnen und auch erfolgreich zu Ende geführt. Das ist schon aller Ehren wert. Es ist wieder mal eine großartige Leistung und wieder mal im Landkreis Sächsische Schweiz, Osterzgebirge, die leider viel Erfahrung haben aufgrund von solchen Kapriolen. Aber es war ein starker Einsatz. Und jetzt kommt es auf alle an. Freistaat, Landkreis, Gemeinden, wir müssen jetzt zusammenhalten. Hier gibt es eine Menge Schäden zu beseitigen. Und ich bin dem Ministerpräsidenten sehr dankbar, der ja hier war und auch klar gesagt hat, jetzt müssen wir alle ran. Und das betrifft auch das Kabinett. Davon bin ich überzeugt.
0: Der sächsische Innenminister Armin Schuster nach einem Besuch heute in der sächsischen Schweiz. 13.07 Uhr ist es. Zehntausende haben von Marokko aus die spanische Exklave Ceuta gestürmt, regelrecht. Die meisten auf dem Landweg, Tausende aber sind auch schwimmend durchs Meer gekommen. Einige der Flüchtlinge haben dabei ihr Leben verloren. Die offiziellen Zahlen zu den Toten sind gestiegen. Jetzt ist die Rede von mindestens 71. Spanische Taucher haben aber Medienberichten zufolge noch weitere Tote gefunden und Leichen würden auch in marokkanische Gewässer getrieben. Hans-Günter Kellner berichtet.
2: In Ceuta befinden sich Schätzungen des spanischen Innenministeriums zufolge noch rund 2500 der ursprünglich 50.000 Marokkaner, die in den vergangenen Tagen in die Stadt gelangt sind. Wenn sie Ceuta nicht freiwillig verlassen, müssen sie nach einem Rücknahmeabkommen mit Marokko mit der Abschiebung rechnen. Unbegleitete Minderjährige unterstehen nach der UN-Kinderrechtskonvention dagegen besonderem Schutz. Sie können in der Regel erst zurückgeführt werden, wenn ihre Familien in Marokko ausfindig gemacht worden sind. Die spanische Regierung wehrt sich unterdessen gegen Vorwürfe aus anderen europäischen Hauptstädten, sie habe mit ihrer Migrationspolitik selbst den Ansturm provoziert. Keiner der in den letzten Tagen nach Ceuta gekommenen Menschen habe eine Aussicht auf eine Aufenthaltserlaubnis und sei auch nicht aufs spanische Festland gelangt, da es auch bei der Ausreise aus Ceuta Personenkontrollen gebe, erklärte der spanische Innenminister Fernando Grande Marlaska. Die Vorwürfe gegen Spanien beruhten entweder auf Unwissenheit oder auf parteitaktischem Kalkül. Der Minister unterstrich, das Problem sei in enger Zusammenarbeit mit Marokko gelöst worden, während es an der Solidarität aus einigen EU-Staaten gemangelt habe. Spanien hat um eine Dringlichkeitssitzung der EU-Innenminister gebeten, auch zahlreiche andere Länder fordern eine solche Sitzung. Sie soll am Dienstag stattfinden. Die meisten unabhängigen Analysten in Spanien gehen dagegen davon aus, dass ein solcher Massenansturm nicht ohne die Mithilfe der marokkanischen Behörden möglich gewesen wäre. Die marokkanische Regierung selbst hat sich bislang nicht zu dem Vorfall geäußert. Lediglich die Botschafterin Rabat in Madrid hat erklärt, Marokko bedauere die Ereignisse und setze sich für eine legale, geordnete und sichere Migration ein.
0: Hier ist MD aktuell, 13.10 Uhr ist es mit dieser Sofortmeldung für Autofahrer. Achtung, Falschfahrer auf der A2 Hannover-Berlin in Höhe Braunschweig war. Bittel ist ein Falschfahrer unterwegs. Bitte äußerst rechts fahren, nicht überholen. Wir melden, wenn die Gefahr vorüber ist. Ich wiederhole, Falschfahrer auf der A2 Hannover-Berlin in Höhe Braunschweig-Watenbüttel ist ein Falschfahrer unterwegs. Ohne ausreichend Sicherheitsvorkehrungen kann sich künstliche Intelligenz offenbar selbstständig machen. Das hat zum Beispiel der jüngste Vorfall bei OpenAI gezeigt. Und ab nun gilt in Europa die nächste Stufe des KI-Gesetzes. Weitere Regeln schreiben hier vor, wie Unternehmen mit den Risiken ihrer KI-Modelle umgehen müssen. Und sie sorgen oder sollen für mehr Transparenz auch für die Verbraucher sorgen. Katrin Schmidt berichtet.
3: Wo steht künstliche Intelligenz eigentlich gerade? So zumindest sieht's der reichste Mann der Welt.
4: AI may exceed the sum of human intelligence in around 5 years.
3: Also KI hat den Menschen in 5 Jahren überholt, sagt Unternehmer Elon Musk. Auch nach dem spektakulären Vorfall in den USA, bei dem erstmals ein KI-Agent bei einem Sicherheitstest ausgebrochen ist und eigenständig ein anderes Unternehmen gehackt hat. Diese KI, außer Rand und Band, gehört OpenAI-Chef Sam Altman.
5: We are now like in the singularity. 10 years ago, this was like a kind of far off dream at best.
3: Wir haben Singularität bereits erreicht, sagt er, also den Moment, wo die KI die menschliche Intelligenz übertrifft. Und wie, um das zu bestätigen, meldet nun auch die US-Firma Anthropic, dass auch ihr KI-Modell bei Tests ungeplant in Systeme von anderen Unternehmen eingebrochen ist. In Europa wiederum soll das KI-Gesetz solche Fälle verhindern, so zumindest die Theorie. In der Praxis beobachtet zumindest das KI-Büro der Kommission die hier tätigen Modelle, abgestuft nach Risikoklassen. Diese nächste Stufe der Gesetzgebung gibt ihnen nun härtere Durchgriffsrechte, wenn die Risikoanalysen der KI-Firmen nicht ausreichen. Den größten nächsten Schritt allerdings geht Europa jetzt in Sachen Transparenz. Eine gute Nachricht für viele User in Europa, die sich nicht wirklich fit fühlen darin, echte Bilder von KI-Material zu unterscheiden, wie zum Beispiel diese Befragten in Köln.
6: Nicht fit genug, wenn ich ehrlich bin.
7: KI ist meistens zu schön, zu ideal, sind die Bilder zu schön, die Menschen zu ideal. Und das macht mich schon misstrauisch.
8: Manchmal bin ich schon verwundert, wie schnell sich das entwickelt hat, dass man es quasi mal hinterfragen muss, ob es wirklich KI ist.
3: Mit der nächsten Stufe des KI-Gesetzes gilt jetzt aber, Deepfakes, also veränderte Bilder, Audios und Videos, müssen sichtbar oder hörbar gekennzeichnet werden. Das gilt für öffentlich relevante, also zum Beispiel politische Inhalte, wie auch die zuletzt viel diskutierten sexualisierten Deepfakes. Und dazu kommt zum Beispiel der Hinweis, ich bin ein KI-Chatbot, zum Beispiel im Dialog mit Kunden, im Chat oder am Telefon, wenn Bild- und Content-Generatoren eingesetzt werden oder synthetische Stimmen, ist nun keine Kür mehr, sondern Pflicht. Gut so, sagt Daniel Gräve, Professor für Wirtschaftsrecht.
9: Man muss sagen, fairerweise hat die KI-Verordnung am Anfang ziemlich stark negatives Feedback bekommen. Man hat gesagt, die EU reguliert dann ein neues Wirtschaftsfeld tot, bevor es überhaupt angefangen hat zu wachsen. Jetzt, wenn man sieht, wohin sich das mit der KI alles entwickelt, können wir schon ein Stück weit auch dankbar sein, vor allen Dingen von dem Hintergrund der zunehmenden Desinformation durch KI, also KI, die benutzt wird, um Desinformation zu produzieren, ist es ein wichtiger Punkt, dass wir diese Transparenzpflichten jetzt scharf geschaltet haben.
3: Ein Problem aber bleibt weiterhin, dass vor allem die US-amerikanischen Tech-Konzerne nicht besonders gewillt sind, sich auf die europäischen Regeln einzulassen und quasi jede Bewegung in den großen Handelsstreit zwischen EU und USA mit einfließt. Aber von nun an drohen den Konzernen auf dem europäischen Markt Geldbußen von bis zu 15 Millionen Euro oder 3% ihres weltweiten Jahresumsatzes. Aber, so Daniel Gräve im ARD-Europa-Podcast.eu.
9: Ich glaube nicht, dass die amerikanischen Unternehmen sich durch die EU-KI-Verordnung im Wesentlichen eingeschüchtert fühlen. Da wird sich sicherlich nicht viel tun. Und der ewige Widerspruch, in Europa haben wir bestimmte Regeln, die ja beim Internet global nicht gelten, den werden wir auch durch diese Transparenzregeln nicht aus der Welt schaffen.
3: Dennoch mache das KI-Gesetz den wesentlichen Unterschied und trage überhaupt erst dazu bei, dass sich Europa auf den Weg machen kann zur angestrebten Unabhängigkeit von Big Tech.
0: Katrin Schmidt berichtete aus Brüssel. Kurz vor 14:15 ist es. Immer mehr Infektionen, immer mehr Tote. Das seit Mai grassierende Ebola-Virus in der Demokratischen Republik Kongo breitet sich weiter aus. Die Weltgesundheitsorganisation Genf sieht noch kein Ende dieses Ausbruches. Katrin Hondel berichtet.
10: Der Ebola-Ausbruch ist laut WHO mittlerweile der größte, den die Demokratische Republik Kongo je erlebt hat. Allein in der vergangenen Woche seien so viele Todesfälle gemeldet worden wie in keiner anderen seit Beginn der Epidemie im Frühjahr. Insgesamt gäbe es inzwischen über 3.600 laborbestätigte Infektionen, darunter knapp 1.600 Todesfälle. Die WHO geht davon aus, dass die Zahl der Infizierten noch weit höher ist als die der bestätigten Fälle. Gegen die grassierende Bundibugyo-Variante des Ebola-Virus gibt es bislang keinen freigegebenen Impfstoff. Klinische Tests mit einem neu entwickelten Mittel laufen noch. Bis es den Impfstoff gibt, sind die Isolation von Infizierten und die Unterbrechung der Infektionsketten entscheidend im Kampf gegen die Epidemie. Aber die Sicherheitslage in dem von Konflikten geprägten Land erschwert Gegenmaßnahmen. Viele Menschen sind auf der Flucht vor Kämpfen, was das Risiko einer weiteren Ausbreitung erhöhe, so die WHO. Die Maßnahmen, so warnt die WHO, müssten nun wesentlich ausgeweitet werden, um den Ausbruch unter Kontrolle zu bekommen.
0: 14:15 ist es damit, 13.15 Uhr. Hier ist MDR aktuell. Unser Top-Thema zu dieser Stunde, die Aufräumarbeiten in der Sächsischen Schweiz nach dem Unwetter, könnten noch mehrere Wochen dauern. Das liege auch an den instabilen Bäumen im Wald um Raten, so der Sachsenforst. Heute hat sich Innenminister Armin Schuster ein Bild vor Ort gemacht und Hilfen in Aussicht gestellt. Weitere Meldungen hat jetzt Susanne Lemke.

0: hätte umstimmen können. In Weimar hat ein Unbekannter ein Häuschen auf einem Kleingartengrundstück unter Wasser gesetzt. Nach Angaben der Polizei verschaffte er sich Zutritt zu dem Grundstück und leitete über Schläuche Wasser in das Gebäude. Die Polizei beziffert den Schaden auf rund 4.000 Euro. Das Wetter. Am Nachmittag heiter oder wolkig, trocken 25 bis 29 Grad. In der Nacht verbreitet klar, örtlich Nebel 16 bis 11 Grad. Morgen viel Sonne und meist trocken 30 bis 34 Grad. MDR aktuell Verkehrsdienst. Achtung, ein Falschfahrer auf der A2 Hannover-Berlin in Höhe Braunschweig-Baden-Büttel. Bitte äußerst rechts fahren, nicht überholen. Wir melden, wenn die Gefahr vorüber ist. Ich wiederhole, ein Falschfahrer auf der A2 Hannover-Berlin in Höhe Braunschweig-Baden-Büttel. Vorsicht in beiden Richtungen. A2 Richtung Hannover zwischen Irxleben und Allerengersleben 12 Kilometer Stau und stockend. A4 Richtung Frankfurt zwischen Frankenberg und Chemnitz Mitte 8 Kilometer Stau und stockend an einer Baustelle. A9 Richtung München zwischen Naumburg und Eisenberg 7 Kilometer stockend an einer Baustelle. A9 Richtung München zwischen Markt Schorgas und Dreieck Bayreuth-Kulmbach 4 Kilometer stockend. Vorsicht auf der A13 Richtung Berlin zwischen Ortrand und Ruhland eine ungesicherte Unfallstelle. A13 Richtung Berlin zwischen Großreschen und Bronkow 5 Kilometer Stau an einer Baustelle. A72 Richtung Leipzig zwischen Chemnitz Süd und Kreuz Chemnitz Stau an einer Baustelle. Soweit der Verkehrsdienst. 13.18 Uhr.
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2: Wer der Hitze entfliehen möchte jetzt in den Sommermonaten, der wählt oftmals Skandinavien als Ziel. Die norwegischen Lofoten zum Beispiel gehören zu den großen Gewinnern dieses Trends. Viele kleine Inseln mit tollen Landschaften gibt es dort zu sehen. Doch der Touristenboom bringt die Gemeinden zunehmend an ihre Grenzen. In Zukunft dürfen sie deshalb eine Touristensteuer erheben, um Parkplätze, Wanderwege oder auch Toiletten zu finanzieren. Arne Bartram über die Pläne.
3: Wenn Bauer Anders Nielsen im Traktor auf seinem Feld unterwegs ist, hängt er ein Seil mit einem Schild vor die Einfahrt. Darauf steht auf Englisch: Parken verboten.
4: Wenn ich dieses Schild nicht aufhänge, stehen plötzlich 100 oder 200 Wohnwagen auf meinem Feld. Die Leute glauben, die Fläche werde nicht genutzt. Dann fahren sie einfach drauf und campen. Und dabei zerstören sie das Futter für unsere Tiere.
3: Besonders im Sommer wird es manchmal eng. Hunderte Autos und Wohnwagen versuchen, auf der kleinen Straße zwischen seinem Feld und dem Strand aneinander vorbeizukommen. Die Lofoten haben sich dank ihrer milden Temperaturen im Sommer in den vergangenen Jahren zum Hotspot entwickelt. Bauer Anders Nielsen.
4: Früher kamen hier nur ein paar deutsche Touristen. Das war völlig in Ordnung. Heute kommen die Menschen aus der ganzen Welt. Aus Asien, aus ganz Europa.
3: Viel Müll, volle Parkbuchten und zu enge Straßen, auf denen nur schwer mehrere große Wagen aneinander vorbeikommen. Die Infrastruktur auf den Lofoten kommt mit dem Touristenboom bisher nicht mit. Das sieht auch Hotelbesitzer Ulla Kjerset. Er hat in den 90er Jahren angefangen, alte Fischerhütten zu Ferienwohnungen umzubauen.
5: Wir sind gerade mal 25.000 Menschen, die hier auf den Lofoten leben, aber haben inzwischen mehr als 1 Million Touristen im Jahr. Natürlich stellt uns das für große Herausforderungen. Wer diesen exklusiven und schönen Ort erleben möchte, soll deshalb ruhig einen Beitrag zahlen.
3: Die Kommunen in Norwegen dürfen deshalb eine Touristensteuer einführen. Bis zu 3% des Übernachtungspreises werden dann zusätzlich fällig. Doch es gibt einen Haken. Das neue Gesetz gilt nur für gebuchte Übernachtungen, zum Beispiel in Hotels oder Ferienwohnungen. Wildcamper, die sich nirgends anmelden, können nicht abgerechnet werden, erklärt Marit Olsen, stellvertretende Bürgermeisterin der Kommune Vågan auf den Lofoten.
6: Wer auf einem Campingplatz übernachtet, wird zum Beispiel die Abgabe zahlen müssen. Wer dagegen mit seinem Wohnwagen auf einem öffentlichen Parkplatz steht oder zeltet, von dem können wir die Abgabe nicht verlangen.
3: Es werden also längst nicht alle die Abgabe zahlen müssen. Und selbst wenn, abhalten dürften die zusätzlichen paar Euro pro Übernachtung ohnehin kaum jemanden, wie unsere Umfrage unter Touristen auf den Lofoten zeigt.
4: Ich würde alles zahlen, um das Nordkap zu sehen.
7: Bei Norwegen weiß man eh, dass es teuer wird. Da macht das keinen Unterschied.
5: Wir würden trotzdem kommen, einfach um mal was anderes zu sehen.
3: Die neue Touristensteuer wird wohl nicht dazu führen, dass deutlich weniger Menschen auf die Lofoten kommen. Aber das eingenommene Geld soll dabei helfen, dass Einheimische und Besucher in Zukunft gleichermaßen vom Tourismus profitieren.
2: Arne Bartram über das Touristenziel Norwegen, wo es vermeintlich kühler ist als in diesen Sommertagen auch hier bei uns in Mitteldeutschland.

0: mit Temperaturen im Hitzebereich um die 40 Grad haben wir da schon gesehen, im Juni zum Beispiel oder auch vor einigen Tagen. Doch der Klimawandel verstärkt auch die Extremwetterphänomene. Luca Kisse berichtet, wie die Menschen in Nordafrika mit der Hitze umgehen und wie das möglicherweise auch Tricks und Kniffe für uns sein könnten.
1: Kinder rutschen schreiend ins Wasser. Eltern suchen Plätze unter Sonnenschirmen. Im Rukia Equity Aquapark, rund 15 Kilometer von Marokkos Hauptstadt Rabat entfernt. Hier verbringen viele Familien den gesamten Tag. Ab ins Wasser. Das ist der einfachste Weg zur Abkühlung. Wer sich die umgerechnet knapp 15 Euro Eintritt zum Pool nicht leisten kann, geht an einen der wenigen und überfüllten Strände. Sucht nach Schatten in Parks und Gassen oder bleibt einfach zu Hause. Man müsse für Sonnenschutz und Schatten sorgen und mehr Wasser trinken, rät die Besucherin Yasmin El Moussoui. Eine Klimaanlage zu Hause hält sie für unverzichtbar. Lange bevor es Klimaanlagen gab, nutzten die Menschen in Nordafrika Materialien und Bauweisen, die mit Hitze arbeiten. Im Kleinen wie im Großen. Von Gebrauchsgegenständen bis zur Architektur. Beliebt sind etwa Wassergefäße aus unglasiertem Ton. Durch feine Poren gelangt etwas Feuchtigkeit nach außen und verdunstet. So bleibt das Wasser im Inneren kühler. In den Medinas, den verwinkelten Altstädten Nordafrikas, werden überdachte Marktgassen und schattige Durchgänge zu Rückzugsorten vor der Sonne. Kletterpflanzen an den Fassaden kühlen zusätzlich. Auch bei Wohnhäusern achten einige auf konsequenten Sonnenschutz. Der Architekt und Stadtplaner Walid Belhadj Ali aus Tunesien lebt in einem sanierten Haus auf der Insel Djerba. Die Räume sind um einen Innenhof angeordnet, die Öffnungen so ausgerichtet, dass die stärkste Sonne draußen bleibt. Die Wand mit den Fenstern liegt fast den ganzen Tag im Schatten. Sie ist zwischen 50 und 70 cm dick und schirmt die Räume gut gegen die Hitze von außen ab. Moderne Häuser würden häufig nach Aussicht und Optik ausgerichtet, kritisiert Belhadj Ali, anstatt nach dem Lauf der Sonne. Die Folge: Räume, die sich stark aufheizen und ohne Klimaanlagen kaum nutzbar sind. Sinnvoll dagegen weiße Oberflächen, die einen Teil der Sonne Strahlung reflektieren. Der wichtigste Rat ist, mit dem Klima zu bauen. Heute wird funktional gebaut, das Klima dabei aber häufig ausgeblendet. In der Annahme, eine Klimaanlage werde das Problem schon lösen. Und wenn gar nichts mehr hilft? In Mauretanien ist die Hitze oft so intensiv, dass manche ihren Tagesablauf danach ausrichten. Arbeiten am frühen Morgen bis mittags. Die heißesten Stunden verbringen viele ruhend, bevor sich das Leben am Abend wieder nach draußen verlagert. Im Spaßbad vor den Toren Rabats kann man sich den ganzen Tag abkühlen. Langweilig wird es auch abends nicht. Die Poolbar hat bis in die Nacht geöffnet.
0: Der Umgang mit der Hitze. Beschrieben von Luca Kissel am Beispiel Nordafrika. 13.25 Uhr ist es. Gleich klären wir, wie das Wetter sich bei uns entwickelt. Zuvor aber kümmern wir uns um das Thema Trauer. Da gibt es ganz viele Wege, mit der Trauer umzugehen. Und einen ganz besonderen zeigt jetzt die österreichische Regisseurin Sandra Wollner in ihrem neuen Film Every Time, der vor ein paar Wochen bei den Festspielen von Cannes gefeiert und ausgezeichnet wurde. Peter Beddies hat mit ihr darüber gesprochen.
2: Wie kommt man auf einen Film über Trauer und Verarbeitung? Bei Sandra Wollner war es weniger ein Artikel, den sie gelesen hatte.
3: Ganz pragmatisch war es so, dass meine österreichische Produzentin meinte, kurz nachdem wir den Berlinale 2020 die Premiere hatten vom letzten Film, du musst jetzt wieder was schreiben und wir brauchen was Erstes bis April oder so. Und dieses, ich glaube, ganz viel meiner Inspiration kommt aus dem Arbeiten. Also ich verstehe mich schon als Arbeiterin und habe das Gefühl, dass ganz viel... Ich mag das Schreiben einfach, aber ich setze mich einfach gerne hin und dann kommt ganz viel aus dem Arbeiten selbst, glaube ich.
2: 2020 machte die Österreicherin zum ersten Mal international auf sich aufmerksam mit dem Film The Trouble with Being Born, der sehr faszinierend von einem Mädchen berichtet, das bei einem alten Mann lebt und eigentlich ein Roboter ist. In Everytime erzählt Wollner jetzt von Jessie, die nach einer durchfeierten Nacht in Berlin von einem Hochhausdach stürzt. Ein Jahr später begegnet Lux, der in der Nacht an der Seite von Jessie war, der Familie zum ersten Mal wieder.
4: Ich war noch gar nicht beim Grab, seitdem ich hier bin.
5: Muss man ja nicht.
6: Wir gehen Freitag wieder hin.
7: Du bist mit Jessie auf die Schule gegangen.
5: Ja, Mann.
2: Kurz danach reist Lux mit Jessys Mutter und der kleinen Schwester nach Teneriffa. So weit zu den Fakten. Worum es aber eigentlich geht, das ist das Trauern, das man am besten gemeinsam versucht.
3: Ich glaube schon, dass es wohltuend ist, sich auszutauschen natürlich. Aber ich habe auch das Gefühl, am Ende ist man natürlich irgendwie alleine und man kann nur versuchen, das zu durchdringen mit anderen, mit Leuten, die einen verstehen. Ich glaube nicht, dass es einen richtigen Weg gibt. Ich glaube auch nicht, dass diese Phasen, von denen wir so oft, je nach Lehre, wahrscheinlich 5 oder 7 oder 17 Phasen, dass die so hermetisch abgeschlossen daherkommen, sondern dass die gleichzeitig passieren, sich überlagern, dass man gleichzeitig verweigern und akzeptieren und wütend sein kann.
2: Everytime ist ein sehr stimmungsvoller Film, der einen bis zum Ende immer wieder überrascht. Zum Beispiel auf Teneriffa mit einer viereckigen Sonne hat da ein Team lange Zeit drüber gegrübelt.
3: Nee, das war meine Idee. Die kam aber aus dem, inspiriert durch ein Sandbox-Game, das auch in diesem Film vorkommt.
2: Sandbox-Game, falls Sie den Begriff noch nicht gehört haben, sind digitale Spiele, bei denen man eine Welt ohne feste Regeln betritt und dort versucht, alles zu erkunden. Und das Spiel, auf das sich Sandra Wollner bezieht, heißt Vintage Story. Das taucht hin und wieder auch im Film auf und es wirkt so,
3: als würde die Welt keinen Unterschied darin machen, ob sie den Tod in einem Computerspiel sieht oder einen für uns ganz fürchterlichen Tod oder ob sie rauschende Blätter eines wunderschönen echten Baumes sieht oder die pixeligen Blätter in einem Computerspiel. Und das war so eine Atmosphäre, an der ich mich abarbeiten wollte.
2: Der Film, der in Cannes im Mai den Hauptpreis der Reihe Un Certain Regard gewonnen hat, ist erfrischend ungewöhnlich. Man darf miträtseln, an welcher Stelle geträumt wird und an welcher nicht. Aber besonders speziell erzählt findet die Regisseurin ihren Film nicht.
3: Also mir scheint er gar nicht unklassisch, ehrlich gesagt. Abgesehen davon, was Abgefahrenes am Ende passiert natürlich.
2: Was da geschieht auf Teneriffa und bei allen Zuschauern wohl spontan Redebedarf auslösen dürfte, soll hier natürlich nicht verraten werden.
0: Sandra Wollners Film Everytime jetzt in unseren Kinos. Kurz vor 2:30 ist es, wir sind beim Wetter. Guten Tag, Eckart Hering.
7: Hallo.
0: In unserem Wetterstudio. Was entwickelt sich da heute?
7: Ja, die viereckige Sonne bei Peter Bettis im Beitrag. Naja, also die Sonne sehen wir schon, aber viereckig wird sie nicht sein. Obgleich, wenn wir eine Diagonale durchziehen würden, das Hoch Pythagoras beschert uns ja heute tatsächlich ein schönes Hochdruckwetter. Es bleibt trocken, sonnig. Hin und wieder gibt es die ein oder andere Quellwolke, die sich auch mal verdichten kann, aber daraus wird kein Tropfen fallen und das Ganze dann heute bei sommerlichen 25 bis 29 Grad.
0: Und wie starten wir in die neue Woche?
7: Ja, es wird sommerlich heiß. Ich muss es tatsächlich erwähnen. Reichlich Sonne morgen, bis zu 15 Sonnenstunden. Temperaturen morgen in der Spitze zwischen 30 und 33 Grad. Zum Nachmittag hin dann steigt die Schauer- und Gewitterneigung. Das heißt, wir müssen uns gelegentlich darauf einstellen, dass es vielleicht ein kräftiges Hitzegewitter geben kann.
0: Dankeschön, Eckart Hering aus unserem Wetterstudio. Schnell diese Meldung von unserem Verkehrsservice. Entwarnung von der A2 Hannover-Berlin in Höhe Braunschweig-Watenbüttel. Besteht keine Gefahr mehr durch einen Falschfahrer. Gleich 13.30 Uhr, dann der frische Nachrichtenüberblick. Und dann beschäftigen wir uns mit unserem Podcast MDR Investigativ in der nächsten halben Stunde mit den sogenannten Vulkangruppen.
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9: Um 13.30 Uhr mit Susanne Lemke. Sachsens Innenminister Armin Schuster hat nach dem Unwetter in der Sächsischen Schweiz Hilfe beim Wiederaufbau in Aussicht gestellt. Bei einem Besuch vor Ort sagte er dem MDR, die Zerstörungen betreffen auch die Felsenbühne Rathen und touristische Angebote etwa am Amselsee. Jetzt müssten alle an einem Strang ziehen, von der Gemeinde bis zur Landesregierung. Nach Angaben von Sachsenforst werden die Aufräumarbeiten mehrere Wochen dauern. Wegen instabiler Bäume ist der Wald rund um Rathen gesperrt. Vor der spanischen Exklave Ceuta haben Einsatzkräfte weitere Leichen von Migranten geborgen. Das spanische Innenministerium erklärte, damit sei die Zahl der Toten auf 72 gestiegen. Die meisten ertranken beim Versuch, schwimmend von Marokko aus nach Ceuta zu gelangen. Seit Wochenbeginn waren mehr als 50.000 Menschen in die spanische Exklave gekommen. Die meisten sind inzwischen nach Marokko zurückgekehrt. SPD-Generalsekretär Tim Klüssendorf hat Forderungen nach einer höheren Besteuerung großer Erbschaften sowie einer Vermögensteuer bekräftigt. Klissendorf sagte der Bild am Sonntag, man könne nicht bei der Gesundheit, der Pflege und der Rente sparen und gleichzeitig denjenigen mit den höchsten Vermögen und Erbschaften nichts abverlangen. Klissendorf schlug vor, für Vermögen ab 100 Millionen Euro 1% zu nehmen. Bei der Vererbung von Unternehmen plädierte er für einen Freibetrag von 5 Millionen Euro. In Sachsen-Anhalt sind im ersten Halbjahr in Zügen und auf Bahnhöfen rund 7.800 Straftaten registriert worden. Das geht aus einer Antwort des Bundesinnenministeriums auf eine Anfrage der Linken hervor. Im gesamten Vorjahr seien es knapp 14.000 Straftaten gewesen. Linken-Fraktionschefin Eva von Angern erklärte, pro Tag gebe es mehr als 40 Straftaten. Setze sich der Trend fort, lande man am Jahresende bei rund 16.000 Straftaten. In Spanien sind zwei weitere Waldbrände ausgebrochen. Nach Angaben der Polizei griffen in der Provinz Cáceres im Westen des Landes Flammen eines brennenden Lkw auf die Vegetation über. Zwei Orte mit etwa 800 Einwohnern seien evakuiert worden. In der Nähe der Stadt Lleida in Katalonien hat starker Wind einen Waldbrand wieder angefacht und ausgedehnt. Es brennt in bergigem Gebiet mit tiefen Schluchten. Das waren die Nachrichten. Das Wetter. Die Temperaturen von 13 Uhr. In Dresden heiter 21 Grad, Eisenach heiter 23 Grad, heiter in Erfurt bei 23, Gardelegen 25, in Hoyerswerda bei 22 Grad, Magdeburg wolkig 25 Grad, Neuhaus am Rennweg sonnig 19 Grad, Oschatz sonnig 22, Plauen sonnig 23, Wernigerode heiter 24, Wittenberg 22 Grad. Am Nachmittag wechselnd bewölkt, 25 bis 29 Grad. In der Nacht oft klar, später örtlich Nebel, 16 bis 11 Grad. Morgen sonnig, später auch wolkig, am Abend örtlich Gewitter, 30 bis 34 Grad. MDR Aktuell Verkehrsdienst. Entwarnung von der A2 Hannover-Berlin in Höhe Braunschweig-Bartenbüttel besteht keine Gefahr mehr durch einen Falschfahrer. A2 Richtung Hannover zwischen Irxleben und Allerengersleben 12 Kilometer Stau und stockend. Eine Dreiviertelstunde Verzögerung. A4 Richtung Frankfurt zwischen Chemnitz-Ost und Chemnitz-Mitte 7 Kilometer Stau und stockend an einer Baustelle. Eine halbe Stunde Wartezeit. A9 Richtung München zwischen Naumburg und Eisenberg 7 Kilometer Stau und stockend an einer Baustelle. A9 Richtung München zwischen Marktschorgasten und Dreieck Bayreuth-Kulmbach 4 Kilometer stockend. A13 Richtung Berlin zwischen Großrieschen und Bronkow 5 Kilometer Stau an einer Baustelle. Vorsicht auf der A13 Richtung Berlin zwischen Teupitz und Großköris, eine ungesicherte Unfallstelle auf der linken Spur. Die A14 Dresden-Magdeburg ist zwischen Mutschen und Grimma in beiden Richtungen wegen Bauarbeiten gesperrt. Und A38 Richtung Göttingen zwischen Berger und Heringen Stau nach einem Unfall. Soweit der Verkehrsdienst, 13.34 Uhr.
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0: Stromnetze, Bahntrassen, Industrieanlagen. Seit Jahren verüben sogenannte Vulkangruppen Anschläge auf die kritische Infrastruktur in Deutschland. Nur, wer steckt hinter diesen Taten? Darum geht es jetzt im Podcast MDR Investigativ hinter der Recherche mit meiner Kollegin Cecilia Kloppmann.
5: Es hat tatsächlich bisher 13 Sabotageakte gegeben, die Vulkangruppen zugeschrieben werden. Und bei all diesen Sabotageakten gab es auch Bekennerschreiben, die in eine ganz klare Richtung deuten in das linksextremistische Milieu.
10: Die Vulkangruppen sind aktiv seit 2011, das sind also jetzt mittlerweile 15 Jahre. Fragt man sich ja schon, wie kann es sein, dass es da im Prinzip überhaupt keine Hinweise gibt?
11: Das große Problem ist, glaube ich, aus Ermittlersicht, dass du so einer Idee hinterher rennst. Vulkangruppen ist ja wie eine Art Label. Es gibt nicht den Kopf hinter einer Gruppierung, es gibt nicht eine Anschrift.
10: Rund 100.000 Berliner waren Anfang Januar ohne Strom. Erst nach fast 5 Tagen konnten alle wieder mit Strom versorgt werden. Bei klirrendem Frost wurden Wohnungen wegen fehlender Heizung unbewohnbar. Geschäfte blieben geschlossen, das Mobilfunknetz fiel aus. Menschenleben waren in Gefahr, da viele medizinische Geräte auf Strom angewiesen sind. Grund für den Blackout? Ein Anschlag einer sogenannten Vulkangruppe. Seitdem rätselt das ganze Land. Wer steckt hinter den Vulkangruppen, die immer wieder Anschläge auf die kritische Infrastruktur verüben? Meine Kollegen Albrecht Radon und Ben Arnold sind dieser Frage nachgegangen und wollten außerdem wissen, welche Möglichkeiten hat der Staat, gegen sie vorzugehen Und welche Faszination geht von solchen linksextremistischen Gruppierungen aus? Was die Recherchen ergeben haben, das will ich in dieser Podcast-Folge von Ben und Albrecht wissen. Hallo Ben Arnold.
12: Hallo Cecilia.
10: Hallo Albrecht Radon.
12: Hallo.
10: Sie hören MDR Investigativ hinter der Recherche. Mein Name ist Cecilia Kloppmann. Der Blackout in Berlin Anfang Januar war der längste Stromausfall in Deutschland seit dem Zweiten Weltkrieg. Insgesamt sollen über 100.000 Menschen betroffen gewesen sein. Was weiß man denn Stand jetzt? Wir haben Anfang Juni, also etwa ein halbes Jahr später, über den Anschlag und über die Täter, Ben.
5: Ja, also bisher hat es ja keine Verhaftung gegeben, keine Verhandlung, kein Gerichtsurteil. Das bedeutet, von gesichertem Wissen, wer die Täter waren, können wir nach wie vor nicht sprechen. Allerdings gibt es natürlich viele Indizien, die in eine bestimmte Richtung deuten. Und so ein zentrales Element dabei ist unter anderem das Bekennerschreiben, das unmittelbar nach der Tat veröffentlicht wurde. Das wurde eben unterzeichnet von einer sogenannten Vulkangruppe, der Vulkangruppe den Herrschenden den Saft abdrehen. Und diese Vulkangruppen, die sind eben kein neues Phänomen. Also es hat tatsächlich bisher 13 Sabotageakte gegeben, die Vulkangruppen zugeschrieben werden. Und bei all diesen Sabotageakten gab es auch Bekennerschreiben, die in eine ganz klare Richtung deuten in das linksextremistische Milieu.
10: Innenminister Dobrindt hat 1 Million Euro ausgelobt für Hinweise, die zur Ergreifung der Täter führen. Aber die hohe Summe hat bisher keine Ergebnisse gebracht, oder?
11: Das stimmt. Also das ist eins der höchsten Kopfgelder, die jemals in Deutschland ausgelobt worden sind. Und bislang gab es da keine Ergebnisse. Also es gab noch keine Festnahmen.
10: Ihr habt jemanden getroffen, der dafür auch eine Erklärung hat.
11: Genau. Wir haben uns mit einem Ermittler getroffen. Man muss dazu sagen, wir wollten natürlich auch mit der Ermittlerseite ins Gespräch kommen, aber die eigentlichen Ermittler wollten mit uns nicht sprechen aufgrund der laufenden Ermittlungen. Also der Generalbundesanwalt ermittelt. Da wurde ein Interview abgelehnt, auch das BKA ermittelt. Auch da haben wir kein Interview bekommen, aber der Ben hat dann den Bund Deutscher Kriminalbeamter angefragt und der Dirk Peklo, selber Ermittler und der Vorsitzende des Bundes Deutscher Kriminalbeamter, hat dann gesagt, ja, er steht für ein Gespräch zur Verfügung.
10: Was der zu diesem Thema gesagt hat, das hören wir uns jetzt mal an.
13: Natürlich will man Menschen ansprechen, möglicherweise aus dem Unterstützerumfeld, möglicherweise geläuterte Mittäter. Das halte ich aber bei der linksextremistischen Szene für sehr unwahrscheinlich, weil das sind politisch Motivierte, das sind überzeugte Angehörige eines linksextremistischen Spektrums, die einen Kampf gegen das System führen. Und dann werden sie einen Teufel tun, das System bei seinem Kampf gegen sie selbst zu unterstützen, indem sie ihre Mittäter verraten. Das kann ich mir beim besten Willen nicht vorstellen.
10: Diese Anschläge, da reden wir ja jetzt nicht nur über den jüngsten in Berlin, sondern es gibt seit rund 15 Jahren gibt es immer wieder Anschläge auf die kritische Infrastruktur. Und da heißt es auch oft, wurde verübt durch die Vulkangruppen. In eurem Film, der ist übrigens zu sehen als MDR Exactly mit dem Titel Linksextreme Sabotage, wie die Vulkangruppen Deutschlands Infrastruktur angreifen, ist zu sehen in der ARD Mediathek. Da habe ich gelernt, die Bezeichnung leitet sich tatsächlich von Vulkanen ab.
5: Ja, also der erste Anschlag einer Vulkangruppe hat ja im Mai 2011 stattgefunden auf das Bahnnetz in Berlin. Hintergrund war, dass der Anschlag eigentlich der Rüstungsindustrie galt und die Theorie dahinter eben, militärische Güter würden auch mit der Bahn transportiert und wenn man die Bahn dann eben attackiert, könnten auch die Rüstungsgüter ja schwieriger geliefert werden. Auch dort gab es ein Bekennerschreiben und die damalige Gruppe nannte sich das Grollen des Eyjafjallajökull Jökull. Das ist dieser Vulkan auf Island, der Anfang der 2010er Jahre ausgebrochen war und weitgehend den Flugverkehr in Europa lahmlegte. Also die Flugzeuge konnten nicht mehr fliegen wegen der Asche in der Atmosphäre. Das ist sozusagen die Idee gewesen bei der ersten Vulkangruppe, die Strukturen lahmzulegen, einen Stillstand zu erzeugen, das gesamte System zum Halten zu bringen, ist so die Inspiration für diesen Namen. Und in den folgenden Jahren gab es dann verschiedene Vulkangruppen, die sich eben alle auch in ihrer Namensgebung auf die isländischen Vulkane bezogen haben. Also so zum Beispiel das Hekla-Empfangskomitee oder Vulkan Grimsvötn würde Freiheit, Gerechtigkeit. Das hat sich dann aber Mitte der 10er Jahre bereits verändert und der Vulkan ist dann immer seltener in der Namensgebung aufgetaucht.
10: Bei dem Rätsel, wer oder was die Vulkangruppen sind, man ordnet die dem linksextremistischen Spektrum zu, aber man tappt, glaube ich, ziemlich im Dunkeln, wer da überhaupt dahinter steht. Bei dem Anschlag in Berlin, da gab es relativ schnell das Gerücht, dass Russland damit zu tun haben kann, weil ich kann mich auch noch erinnern, in den sozialen Medien kursierten dann so Übersetzungen des Bekennerschreibens und das sei so 1:1 aus dem Russischen ins Deutsche und so würde man eigentlich im Deutschen nie schreiben. Was kann man denn überhaupt aus diesen Bekennerschreiben erkennen oder ablesen?
11: Naja, wir konnten eine forensische Linguistin gewinnen für den Beitrag, die Frau Dr. Preis, und die hat sich für uns die 13 Bekennerschreiben, die es gibt, von Vulkangruppen näher angeschaut. Und die Erkenntnis war schon gewesen, dass sich die Bekennerschreiben schon unterscheiden, also anhand des Sprachstils, wie die Schreiben aufgebaut sind, und dass man grob zusammengefasst sagen kann, dass sie ganz stark davon ausgeht, dass das alles einzelne Gruppen sind, also dass das nicht ein und dieselbe Gruppe immer ist. Und klar mag es da vielleicht auch Überschneidungen geben, das kann jetzt keiner genau beantworten, aber man kann wirklich davon ausgehen, dass das unterschiedliche Gruppierungen sind. Dann hat sie noch gesagt, dass sie auch nicht glaubt, anhand des Sprachstils hat sie das wohl identifiziert, dass das ganz junge Personen sind. Also sie glaubt, wenn ich mich richtig erinnern kann, Ben, irgendwie so um die 30 rum, glaube ich, hat sie gesagt. Also jetzt nicht so Anfang 20, Mitte 20, sondern eher etwas älter. Und auch anhand der Ziele, die genannt worden sind, der Motivationen und Begründungen und der Sprachstile, glaubt sie eben auch, dass da durchaus auch ältere Personen mit dabei sind. Und sie glaubt auch nicht, dass es einen besonders akademischen Hintergrund gibt.
10: Was ist denn überhaupt bekannt über diese Vulkangruppen? Also sowas wie, wie groß sind die? Wie sind die organisiert? Wo sitzen die? Gibt es da Anführer? Was ist denn überhaupt bekannt?
11: Also die Frage können wir definitiv nicht beantworten. Ich habe auch die Befürchtung, dass es die Ermittlungsbehörden zumindest aktuell noch nicht können, weil es bislang eben keine Festnahmen gegeben hat. Aber ich glaube, was man definitiv sagen kann, ist, dass es nicht die eine Gruppe gibt und dass es den Kopf hinter den Gruppen gibt und dass die auch keinen festen Sitz irgendwo haben. Das zeigen zumindest unsere Recherchen, es scheinen einzelne autark agierende Gruppierungen zu sein, vielleicht von 2-3 Personen, mutmaßlich, können wir jetzt nicht genau sagen, die sehr im Geheimen agieren. Ob die untereinander vielleicht im Austausch sind, das kann keiner sagen, das ist nicht ausgeschlossen, aber es gibt, wie gesagt, nicht die eine Vulkangruppe, die irgendeine Anschrift hat.
5: Was auch sehr spannend ist, wir haben bei einer anderen Gruppe, die auch Infrastrukturanschläge vor allem in Nordrhein-Westfalen verübt, also es gibt tatsächlich verschiedene Labels für diese Infrastrukturanschläge, die in ganz Deutschland passieren, und bei einer Gruppe haben wir ein Dokument gefunden, das erklärt, wie möglichst konspirativ innerhalb solcher Gruppen kommuniziert wird, dass möglichst wenige Menschen, möglichst wenige Personen das Wissen über den gesamten Anschlagsvorgang haben. Also wie zum Beispiel Sprache kodiert wird in Nachrichten, wie Informationen weitergegeben wird in Nachrichten, was für Nachrichtenketten man etabliert, um eben in der Kommunikation auch möglichst konspirativ vorzugehen. Und aus diesen Dokumenten wird schon sehr deutlich, dass diese einzelnen Zellen eher kleine Zellen sind, wenige Leute. Und eine andere Sache haben wir auch sehr spannend gefunden, nämlich, dass es tatsächlich in der Linken eine sehr lange oder in der militanten Linken so eine Tradition gibt der Weitergabe von Know-how. Und das lässt sich halt auch sehr weit zurückschreiben. Also Beispiel revolutionäre Zellen in den 70er, 80er, 90er Jahren. Wie haben die agiert? Wie haben die ihre Anschläge geplant? Also von einem Personenkreis innerhalb der Linken, die ihr Know-how, ihr Learning weitergibt in die folgenden Generationen einer militanten Linken. Dafür sehen wir hier auch ganz klar Indizien.
11: Was aber auch bemerkenswert ist und was wieder für die Theorie spricht, dass diese Gruppierungen nichts miteinander zu tun haben, aber dass es nicht ein und dieselbe Gruppierung ist, ist zum Beispiel, dass es nach dem Anschlag in Berlin auf den einschlägigen Portalen Diskussionen unter diesen einzelnen Vulkangruppen gab. Ja? Also die eine Vulkangruppe, die sich zu dem Anschlag in Berlin bekannt hat, hat was gepostet und ein paar Tage später gab es dann eine andere Vulkangruppe, die angeblich 2011 aktiv war. Zumindest konnte man das anhand ihrer des Schreibens dann rauslesen, und die haben tatsächlich diese Aktion in Berlin kritisiert. Also da gab es dann einen kurzen Austausch unter diesen beiden Vulkangruppen.
5: Mutmaßlich.
11: Mutmaßlich, ja. Mutmaßlich. Also keiner kann genau sagen, aber ich glaube schon, dass das realistisch ist. Ja, weil auch das ist jetzt keine große Seltenheit, auch in der Vergangenheit. In den 70er, 80er Jahren gab es auch immer wieder innerhalb der linken und linksextremen Szene Diskussionen, wie weit können wir gehen, um unsere Ziele zu erreichen. Also das ist jetzt auch nichts komplett Neues.
5: Der Abwehrreflex war ja enorm. Also so, das kann nicht die linke Szene gewesen sein. Das war ein Anschlag, der sich direkt gegen die Zivilbevölkerung richtet. Und in dieser krassen Wintersituation ohne Strom und ohne Heizung, das sind lebensbedrohliche Situationen gewesen, die für Menschen beispielsweise mit einer Notwendigkeit für eine medizinische Versorgung aufgetreten sind. Also der Abwehrmechanismus zu sagen, diese Leute kommen nicht von uns, das war ganz stark da. Und dann eben auch so die Zuschreibung, das war eine False-Flag-Aktion, vielleicht kam das sogar aus Russland, wir wissen das nicht. Das Spannende ist aber, dass es genau diesen Mechanismus genauso lange gibt wie die Vulkangruppen. Also er taucht immer wieder auf. Bereits bei den ersten Bekennerschreiben haben wir in linken Medien mit Kommentarfunktion genau diese Diskussion gefunden, dass sich eben ein Teil der Linken sofort davon distanziert und sagt, das können unmöglich unsere Leute gewesen sein.
10: Wie diese Szene ticken könnte, also was Menschen, vorwiegend junge Menschen, an dieser Radikalität auch anzieht, das kann man erahnen aus eurem Gespräch mit Silke Meyer-Witt. Die gehörte zur Roten Armee-Fraktion, kurz RAF, eine extrem bekannte linksterroristische Gruppierung, die war in den 1970er, 80er bis in die 90er aktiv. Auf deren Konto gehen insgesamt 34 Morde. Bevor wir darüber sprechen, warum ihr Silke Meyer-Witt in eurem Film haben wolltet, wer ist das und wofür war die verantwortlich bei der RAF?
11: Silke Meyer-Witt gehörte der sogenannten zweiten Generation der RAF an. Sie war damals vor allen Dingen für die Logistik zuständig gewesen. Das heißt, sie hat zum Beispiel Fahrräder geklaut, sie hat Wohnungen angemietet oder am konkreten Beispiel Hans-Martin Schleyer hat sie das Statement übermittelt, nachdem er umgebracht wurde, ermordet wurde, hat sie an der französischen Zeitung per Telefon das Statement der RAF übermittelt.
10: Hans-Martin Schleyer, der war damals Arbeitgeberpräsident. Ein RAF-Kommando hatte ihn entführt, um RAF-Mitglieder, die im Gefängnis saßen, freizupressen. Die damalige Bundesregierung unter Bundeskanzler Helmut Schmidt ist darauf nicht eingegangen. Die haben sich da nicht erpressen lassen und auch nicht, als die Lufthansa-Maschine Landshut entführt wurde. Und Hans-Martin Schleyer wurde dann nach mehreren Wochen Entführung durch die RAF erschossen. Und wie du gesagt hast, Albrecht, an dieser Aktion war auch Silke Meyer-Witt beteiligt. Interessant ist vielleicht auch noch, dass die dann ja 1980 in der DDR untergetaucht ist.
11: Sie ist dann 1979 ausgestiegen, genau, ist dann mit Hilfe der Stasi in der DDR untergetaucht, hat dort verschiedene Identitäten angenommen. Ja, musste halt immer wieder auch eine Geschichte erzählen bei Arbeitskollegen, die sie dort hatte, bei Freundschaften, die sie geschlossen hat. Und hat sich sogar, glaube ich, auch, kann ich mich erinnern, die Nase operieren lassen, damit ihr Aussehen verändert wird.
10: Und ist dann nach der Wende, also im Prinzip die Mauer hat solche RAF-Terroristen geschützt, genau. Und dann ist die Mauer gefallen, genau. Und dann ist sie enttarnt worden.
11: 1990, und auch verurteilt worden. Genau. Ist dann zu 10 Jahren Gefängnis verurteilt worden und durfte nach 5 Jahren wieder raus.
10: Ihr habt mit ihr gesprochen, sie ist heute 76 Jahre alt. Warum wolltet ihr mit Silke Meyer-Witt für diesen Film sprechen?
11: Naja, wenn man sich mit der Geschichte des militanten Linksextremismus in Deutschland beschäftigt, dann landet man früher oder später bei der RAF. Und da war eigentlich für uns klar gewesen, dass wir es zumindest sehr spannend finden würden, wenn wir jemanden bekämen aus vergangenen Tagen, die uns berichten können, was sie damals motiviert hat, Anschläge zu verüben, um das so ein bisschen nachzuzeichnen. Und dann ist es mir irgendwie gelungen, zu Silke Meyer-Witt Kontakt aufzunehmen. Sie ist tatsächlich auch die Einzige, die sich einer öffentlichen Debatte stellt.
10: Ja, und so viele leben ja auch gar nicht mehr.
11: Eine wurde gerade verurteilt vor ein paar Tagen, Frau Klette. Und Silke Meyer-Witt ist tatsächlich eine, die sich der öffentlichen Debatte stellt, die also auch einem Interview nicht ausweicht. Und ich habe sie irgendwie erreicht und tatsächlich rief sie zurück. Dann haben wir einen Termin ausgemacht und dann haben wir uns in Berlin getroffen. Ja, und das war wirklich tatsächlich ein sehr spannendes und auch ein erhellendes Gespräch, wie ich finde.
10: Das fand ich auch. Und deswegen würde ich jetzt auch mal einige Ausschnitte aus diesem Gespräch hier im Podcast spielen.
12: Für mich waren die am überzeugendsten, weil kompromisslos und auch bereit, die eigene Sicherheit aufzugeben und das eigene Leben aufs Spiel zu setzen, um tatsächlich Ziele zu erreichen. Das fand ich damals sehr viel passender für mich als das, was so in den linken Gruppen dann so diskutiert wurde.
11: Und das fand ich halt so spannend, was sie da erzählt hat, weil genau das kann ich mir zumindest vorstellen, ist vielleicht auch eine Motivation für, ja, sag ich mal, junge Leute, sich heute irgendeiner extremistischen Gruppierung anzuschließen, nämlich dieses nur reden, nur diskutieren bringt mir nicht viel. Ich will selber in Aktion treten, ich will was bewirken und das geht halt nur, wenn ich aktiv werde.
10: Und diese Gruppendynamik, auch dazu sagt sie was und auch das finde ich total spannend.
12: Ich habe das ja dann später auch verglichen, wie man auch in so eine Sekte eintritt, dass man sich dann ja auf der richtigen Seite fühlt und dann nicht mehr darauf hört, was jetzt meine eigene moralischer Kompass eigentlich sagen würde. Ja. Also das habe ich dann alles erfolgreich abgeschaltet. Ja. Mit dem Eintritt in die RAF habe ich ja tatsächlich akzeptiert, dass Menschen getötet werden, um die Ziele zu erreichen, ja.
11: Und das ist eine große Diskussion innerhalb der linken und linksextremen Szene. Wie weit können wir eigentlich gehen, um unsere Ziele zu erreichen? Die RAF hat gemordet, hat gezielt gemordet, hat dabei aber auch in Kauf genommen, dass zum Beispiel wie bei dem Hans-Martin Schleyer Entführung und später Mord, dass dort Leibwächter und sein Fahrer mit erschossen worden sind. Und bei den Vulkangruppen ist es so, dass die Anschläge vor allen Dingen Sachen und Dingen gelten, Stromnetz, kritische Infrastruktur und so weiter und so fort. Aber auch da, natürlich könnte man sagen, auch Menschenleben in Gefahr gewesen sind, weil Strom war weg gewesen, Krankenhäuser hätten betroffen sein können, Pflegeheime waren betroffen.
5: Ich finde, deshalb ist der Vergleich auch mit Vorsicht zu genießen zwischen RAF und Vulkangruppen, also zwischen Mord und Sabotage, gibt es doch einen riesigen Unterschied. Trotzdem tun eben die Vulkangruppen etwas, was in der Linken sehr kritisch gesehen wird, einfach darum, weil sie Anschläge verüben, die ganz stark die Zivilbevölkerung angreifen.
10: Ben, gerade du hast dich ja auch intensiv mit der letzten Generation beschäftigt, also die dadurch bekannt geworden sind, dass sie Autobahnen und Flughäfen blockiert haben. Ist das jetzt radikal oder ist das legitimer Protest?
5: Na, ich denke, die letzte Generation beispielsweise ist ein ganz klarer Grenzfall. Die hat legitime Protestformen, aber sie hat auch Protestformen, die ja schon ein Stück weit in diese Richtung deuten, der Sabotage. Sie haben das symbolische Sabotage genannt oder symbolisches Unterbrechen, aber haben auch Ölpipelines zugedreht, also haben auch die kritische Infrastruktur sabotiert. Nicht so nachhaltig, indem sie wirklich etwas kaputt gemacht haben, angezündet haben, haben immer geschaut, nichts zu zerstören. Aber trotzdem ist da ja der erste Schritt. Wir suchen ganz konkret kritische Infrastruktur, dringen dort ein und versuchen die kritische Infrastruktur, wenn auch nur für wenige Stunden, lahmzulegen. Und auch dieser Protest der letzten Generation ist ja ganz klar gescheitert. Deswegen war für mich in der Recherche schon eine Frage da, wenn Protest immer wieder aufs Neue solchen Repressionen ausgesetzt ist, dass er gar nicht mehr weiter stattfinden kann, was passiert dann mit den einzelnen Aktivistinnen und Aktivisten? Welchen Weg schlagen die weiter ein? Gehen die vielleicht auch ein Stück weit weiter in die Radikalisierung?
10: Eine krasse Erkenntnis aus eurem Film war für mich, dass man diese zerstörerischen Brandsätze, die ja wirklich enorme Schäden anrichten können, auch relativ leicht herstellen kann.
5: Wir haben im Laufe der Recherche eine Internetplattform gefunden, wo eben auch so Bekennerschreiben publiziert und gesammelt werden. Und es ist wirklich eine erschreckende Zahl von Anschlägen, die man dort nachlesen kann. Jetzt nicht nur auf die kritische Infrastruktur, auf Militärfahrzeuge, auf Teslas, auf Bahnnetz. Also es ist wirklich großes Sammelsurium an Anschlägen, die in Deutschland, auch in Europa verübt wurden, die dort dokumentiert sind. Und tatsächlich haben wir auf dieser Seite Dokumente gefunden, die dazu anleiten, solche Brandsätze zu bauen. Und das sind wirklich bildlich ausgearbeitete Erklärungen, How-Tos, also so richtige Bedienungsanleitungen. Da steht quasi die Materialliste drauf, was man einkaufen muss, wie man es zusammenbauen muss und worauf man achten muss. Und das fanden wir schon sehr, sehr, sehr erschreckend.
10: Jetzt kann man ja sagen, so einen wichtigen Knotenpunkt wie in Berlin im Januar, wo so große Teile von Berlin betroffen gewesen sind, den hätte man besser sichern können. Das ist ja auch durch die Medien gegangen, da gab es ziemlich viel Kritik. Immer alle Kabel überall zu sichern, das scheint eher unmöglich, oder?
5: Wie willst du das machen? Auch diese Anschläge auf das Stromnetz, die finden ja nicht an jedem x-beliebigen Strommast statt, sondern die finden dort statt, wo Erdkabel zu Hochspannungskabel werden. Das Stromnetz hat wunde Punkte. Und auch diese Kabelbrücke vom Kraftwerk Lichterfelde in Berlin ist so ein wunder Punkt gewesen, weil die Kabel mussten über den Teltow-Kanal. Also sind sie einfach rübergeführt worden. Und genau da hat die Gruppe eben zugeschlagen. Das heißt, es hat ja nach dem Anschlag schon auch ein Überdenken gegeben an einigen Punkten. Zum Beispiel in der Hinsicht, dass die Pläne für Stromnetze nicht mehr so einfach auffindbar sein sollen. Also es war schon spannend, nach dem Anschlag in Berlin, da sollte ja eine Zeit lang dann auch tatsächlich die Berliner Polizei an ja besonders vulnerablen Punkten patrouillieren.
11: Hat sie auch gemacht, ne?
5: Hat sie auch gemacht. Und die Gewerkschaft der Polizei hat halt ganz klar gesagt, wie sollen wir das leisten? Wie viele Leute brauchen wir da? Wir können auch hier nicht jedes Kabel absichern. Das geht ja nicht. Letztendlich wurde dann die Verantwortung zurückgeschoben an die Betreiber von kritischer Infrastruktur, dass die eben für den Schutz verantwortlich sind. Aber ganz schützen wird man die kritische Infrastruktur nie können. Dafür gibt es einfach zu viel.
10: Die Vulkangruppen sind aktiv seit 2011, das sind also jetzt mittlerweile 15 Jahre. Fragt man sich ja schon, wie kann es sein, dass es da im Prinzip überhaupt keine Hinweise gibt?
5: Durch Brand werden auch viele Spuren verwischt,
11: auch
5: also vernichtet.
11: Auch noch mal gut, ja.
5: Ist auch ein Punkt, der es erschwert. Es hat ja einmal tatsächlich eine Verhaftung gegeben in Berlin von zwei Menschen, die erwischt worden sind, bevor sie Feuer gelegt haben. Die hatten die Brandsätze dabei, aber denen konnte dann am Ende auch nichts nachgewiesen werden, weil sie hatten die Tat ja noch gar nicht begangen.
11: Das große Problem ist, glaube ich, aus Ermittlersicht, dass du so eine Idee hinterher rennst, hatten wir, glaube ich, am Anfang schon mal gesagt, dass Vulkangruppen oder wie die immer sich nun nennen, ist ja wie eine Art Label, ne? Und das heißt, jeder, der sich berufen fühlt, nach dieser Ideologie zu handeln, verübt einen Anschlag, sagt Vulkangruppe XYZ oder wie auch immer er sich nennen mag oder die Gruppe. Das ist für die Ermittler einfach extrem schwer, da jemanden zu ermitteln aus diesem Zusammenhang, ne? Also das ist, glaube ich, das riesengroße Problem. Es gibt nicht den Kopf hinter einer Gruppierung, es gibt nicht eine Anschrift, es gibt, keine Ahnung, man jagt so eine Idee hinterher.
10: Vielen Dank für die Recherche, den Film und dieses Gespräch, Albrecht Radon.
11: Danke dir, Cecilia.
10: Und Ben Arnold.
5: Ja, danke, dass wir hier sein durften.
0: Das war ein Ausschnitt aus der Podcast-Folge. Die ganze hören Sie dann in der App von ARD Sounds. Kurz vor 14 Uhr ist es. Wir sind beim Wetter für Mitteldeutschland. Guten Tag, Eckart Hering in unserem Wetterstudio. Was tut sich gerade?
7: Ja, also Gardelegen, 25 Grad, da haben wir schon fast ja, das Maximum erreicht. Wir erwarten ja heute zumindest Temperaturen, die noch ein Stückchen nach oben gehen können. 25 bis 29, das wird dann zum Nachmittag und oder zum späteren Nachmittag sicherlich auch erreicht werden können. Denn die Sonne wird sich bis zum Untergang, also bis zu ihrem Untergang gegen 21 Uhr tatsächlich, bis zum Schluss zeigen können, immer mal wieder am blauen Himmel. Vielleicht wird die ein oder andere, ja, lockere Quellwolke kommt da in die Quere, aber aus diesen Wolken wird kein Regen fallen und die Abendtemperaturen selbst sind mit 20 bis 25 Grad ja auch noch angenehm mild.
0: Und wie geht's dann weiter in die neue Woche?
7: Ja, es wird sommerlich heiß. Morgen, ich starte gleich mit den Temperaturen. 30 bis 33 Grad in der Spitze. Reichlich Sonnenschein, bis zu 15 Sonnenstunden im Tagesverlauf eine oder die eine oder andere Quellwolke. Am Nachmittag und am Abend hin steigt aber das Schauer- und Gewitterrisiko.
0: Dankeschön, Eckart Hering aus unserem Wetterstudio. Gleich 14 Uhr, da gibt es den frischen Nachrichtenüberblick und ein Thema dann bei uns in der nächsten halben Stunde. Wir reden über einen Wettbewerb für Reiseinfluencer. Chinas Botschaft in Berlin startet jetzt eine besondere Image-Kampagne. Gucken wir drauf in der kommenden halben Stunde.
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9: Um 14 Uhr mit Susanne Lemke. Sachsens Innenminister Armin Schuster hat nach dem Unwetter in der Sächsischen Schweiz Hilfe beim Wiederaufbau in Aussicht gestellt. Bei einem Besuch vor Ort sagte er dem MDR, die Zerstörungen betreffen auch die Felsenbühne Rathen und touristische Angebote etwa am Amselsee. Jetzt müssten alle an einem Strang ziehen, von den Gemeinden bis zur Landesregierung. Nach Angaben von Sachsenforst werden die Aufräumarbeiten mehrere Wochen dauern. Wegen instabiler Bäume ist der Wald rund um Rathen gesperrt. Bei einem Unwetter war dort am Freitag ein Mann ums Leben gekommen, 13 Menschen wurden verletzt. Vor der Absage neuer US-Angriffe auf den Iran hat der saudische Kronprinz Mohammed bin Salman mit US-Präsident Donald Trump telefoniert. Wie die staatliche saudische Nachrichtenagentur berichtet, forderte bin Salman dabei Trump zur Deeskalation auf, es müsse alles getan werden, um die Lage zu beruhigen. Zuletzt waren auch Öl- und Industrieanlagen in Saudi-Arabien Ziel iranischer Drohnenangriffe. Trump hatte erklärt, er habe die angekündigte Angriffswelle auf Bitten des Iran und anderer Länder der Region vorerst ausgesetzt. Iranische Militärvertreter betonten, aus Teheran habe es eine solche Bitte nicht gegeben. Vertreter von Sinti und Roma haben sich besorgt über die zunehmende Gewalt gegen ihre Volksgruppen gezeigt. Ihr Zentralratsvorsitzender Roman Rose sagte bei einer Gedenkfeier im früheren NS-Vernichtungslager Auschwitz-Birkenau, der gewaltbereite Antiziganismus sei in Deutschland und anderen Ländern Europas wiedererwacht. Wahlerfolge rechtsextremer Parteien machten Hass und Hetze gegen Minderheiten wieder salonfähig. Auch der Antiziganismusbeauftragte der Bundesregierung, Michael Brandt, mahnte größere Anstrengungen zum Schutz von Sinti und Roma an. Mit einem europäischen Holocaust-Gedenktag wird heute an die Ermordung von bis zu 500.000 Sinti und Roma durch die Nationalsozialisten erinnert. Im Leipziger Stadtteil Konnewitz haben Unbekannte vor einer Polizeistation Feuer gelegt. Wie die Polizei mitteilte, wurden in der Nacht Baustellenabsperrungen vor dem Eingang gestapelt und angezündet. Die Täter hatten das Gebäude auch mit schwarzer Farbe besprüht und Steine geworfen. Ein Fußgänger habe das Feuer noch vor dem Eintreffen der Feuerwehr gelöscht. Die Täter seien geflüchtet. Das waren die Nachrichten. Das Wetter. Die Temperaturen von 13 Uhr. Auf dem Brocken heiter 16 Grad, Chemnitz stark bewölkt 21, in Dresden heiter 21 Grad, heiter in Eisenach 23, Erfurt 23, Fichtelberg 18 Grad, Gera sonnig 22 Grad, Görlitz heiter 22, Halle 23, in Leipzig wolkig 23 Grad, Magdeburg wolkig 25, in Meiningen blauer Himmel bei 24 Grad. Am Nachmittag wechselnd bewölkt, 25 bis 29 Grad. In der Nacht oft klar, später örtlich Nebel, 16 bis 11 Grad. Morgen sonnig, später auch wolkig, am Abend örtlich Gewitter, 30 bis 34 Grad. MDR-Verkehrsdienst. A2 Richtung Hannover, zwischen Irxleben und Allerингersleben, 12 Kilometer Stau und stockend, eine Stunde Verzögerung. Vorsicht auf der A4 Frankfurt Richtung Dresden, zwischen Dresden-Wildermann und Dresden-Hellerau liegt ein Pkw-Rad. A4 Richtung Frankfurt, zwischen Chemnitz-Ost und Chemnitz-Mitte, 7 Kilometer Stau und stockend an einer Baustelle, 30 Minuten plus. A9 Richtung München, zwischen Markt Schaugast und Dreieck Bayreuth-Kulmbach, 4 Kilometer Stau und stockend. A13 Richtung Berlin, zwischen Großrieschen und Bronkow, 5 Kilometer Stau an einer Baustelle, 15 Minuten Wartezeit. Vorsicht auf der A13 Richtung Dresden, zwischen Starkow und Freiwalde, eine ungesicherte Unfallstelle. Die A14 Dresden-Magdeburg ist zwischen Mutschen und Grimma in beiden Richtungen wegen Bauarbeiten gesperrt. Die A38 Richtung Göttingen ist zwischen Heringen und Nordhausen nach einem Unfall gesperrt. Stau. Soweit der Verkehrsdienst, 14.04 Uhr.
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0: Am Mikrofon begrüßt Sie Sven Kochale in einen guten Tag. Ein schwerer Sturm hat am Wochenende in der sächsischen Schweiz für Zerstörungen gesorgt und viele Schäden angerichtet. Beim Umsturz eines Baumes zum Beispiel auf dem bei Touristen beliebten Basteiweg kam ein Mann ums Leben. Es gab zudem Verletzte, zum Teil schwer. Sachsens Innenminister Armin Schuster, CDU, hat sich heute vor Ort ein Bild von der Lage gemacht und sagte dem MDR:
14: Feuerwehrleute, Rettungskräfte, THW, Bergwacht, Polizeikräfte haben in einer unglaublichen Geschwindigkeit die Rettungsaktionen begonnen und auch erfolgreich zu Ende geführt. Das ist schon aller Ehren wert. Das ist wieder mal eine großartige Leistung und wieder mal im Landkreis Sächsische Schweiz, Osterzgebirge, die leider viel Erfahrung haben aufgrund von solchen Kapriolen. Aber es war ein starker Einsatz und jetzt kommt es auf alle an. Freistaat, Landkreis, Gemeinden, wir müssen jetzt zusammenhalten. Hier gibt es eine Menge Schäden zu beseitigen und ich bin dem Ministerpräsidenten sehr dankbar, der ja hier war und auch klar gesagt hat, jetzt müssen wir alle ran und das betrifft auch das Kabinett. Davon bin ich überzeugt.
0: Sachsens Innenminister Armin Schuster von der CDU. Waldbrände, Katastrophen anderer Art toben gerade in Europa, verheerend zum Beispiel in Griechenland. Dort erschwert stürmischer Wind die Löscharbeiten und sorgt zugleich dafür, dass sich die Flammen immer weiter und noch leichter ausbreiten können. Die Lage beschreibt unsere Korrespondentin Anna Giordano.
9: Die Ausmaße der schweren Waldbrände werden immer deutlicher. Landesweit sind bereits mehr als 12.000 Hektar Land den Flammen zum Opfer gefallen. Eine Fläche, die etwa so groß ist wie das Stadtgebiet von Bonn. Dutzende Ortschaften mussten evakuiert werden. Medien berichten von bis zu 200 zerstörten Häusern. Besondere Sorge bereitet den Einsatzkräften die Hauptbrandfront rund um die Küstenregion bei Porto Jermeno, nordwestlich der Hauptstadt Athen. Die Flammen bewegen sich dort weiter nach Osten und stehen nur noch wenige Kilometer vor der Großstadt Meyara. Stürmische Winde peitschen das Feuer unberechenbar vor sich her. Zivilschutzminister Evangelos Tournas sagte: Die sehr starken bis stürmischen Winde sorgen weiterhin für extrem schwierige Bedingungen, sodass die Luftfahrzeuge in vielen Fällen trotz der ununterbrochenen Bemühungen der Besatzungen entweder kein Wasser aufnehmen oder wegen extremer Turbulenzen keine Abwürfe durchführen können. Die zahlreichen Einsätze haben in Kombination mit den extremen Wetterbedingungen den Mechanismus an die Grenzen seiner Belastbarkeit gebracht. Mittlerweile gibt es auch Todesopfer zu beklagen. Drei Feuerwehrleute kamen in den vergangenen Tagen im Kampf gegen die Flammen ums Leben. Zwei auf der Insel Kreta und einer auf der Halbinsel Peloponnes. Während der Großbrand auf Kreta in den letzten Stunden weitgehend unter Kontrolle gebracht werden konnte, brach auf der ionischen Insel Kefalonia eine neue Feuerfront aus. Unterdessen laufen die Ermittlungen zur Ursache der Brände auf Hochtouren. Landesweit wurden bisher 13 Personen wegen fahrlässiger Brandstiftung festgenommen. Den Großbrand westlich von Athen löste nach Behördenangaben ein Funken an der Stromleitung eines Windparks aus. Für die Regionen Attika, Böotien und Euböa gilt weiterhin die höchste Alarmstufe.
0: Anna Giordano berichtete. Waldbrände gibt es auch immer wieder hier im mitteldeutschen Raum. Und bei der Bekämpfung derselben im Harz will die Feuerwehr Sachsen-Anhalt auch künftig auf ihr Löschflugzeug Hexe setzen. Der Vorsitzende des Feuerwehrverbands, Kai-Uwe Lohse, sagte MDR aktuell, die Maschine ermögliche schnelle Einsätze und könne punktgenau eine Brandstelle bekämpfen. Das erspare Aufwand und würde sich deshalb rechnen. Weiter sagte der Kreisbrandmeister.
15: Ja, wir haben jetzt die Erfahrungen seit 2023, wo wir angefangen haben. Und ich kann nur sagen, wir nutzen das im Jahr zwischen 7 und 12 Mal, je nachdem, wie die Saison so läuft. Und wir arbeiten auch mit Niedersachsen zusammen, wir arbeiten mit Thüringen zusammen, mit Brandenburg. Das ist aber nur kommunal und örtlich. Das Hauptargument momentan in Deutschland steht darauf, Helikopter zu verwenden, Hubschrauber, die uns allerdings nur von den Landespolizeien, von den Bundespolizeien und der Bundeswehr zur Verfügung stehen. Und wenn Sie aus der Bezeichnung das schon hören, sind das alles Organisationen oder Einheiten, die primär andere Aufgaben zu tun haben. Damit brauchen wir nicht darüber reden, dass diese schnell verfügbar sind. Wir werden permanent belächelt. Auf der einen Seite, die eine Hälfte sagt, das ist gut, das ist effektiv, was ihr da macht. Die andere Hälfte sagt, es ist alles Quatsch, das ist Geld verbrennen, das bringt nichts. Ich meine, wir können die Argumente hier vorbringen. Es kann jeder herkommen, kann sich das angucken. Wir haben diese Möglichkeit für uns, so gefunden, wie sie jetzt ist. Wir laden alle herzlich ein, sich das anzugucken und für sich dann eine Entscheidung zu treffen.
0: Sagt Kai-Uwe Lohse, Vorsitzender des Feuerverbands Sachsen-Anhalt und Kreisbrandmeister im Harz. Das Löschflugzeug Hexe war in dieser Woche für die Brandbekämpfung in Frankreich angefordert worden. Weil sich aber die Lage zwischenzeitlich entspannt hatte, kam es nicht zum Einsatz.
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0: 14.10 Uhr. Eine Explosion hat ein Restaurant in Moskau in Innenstadt erschüttert. Ziel des Anschlags könnte ein russischer General gewesen sein. Die Einzelheiten von Björn Blake.
16: Die letzte Stellungnahme des Antiterrorkomitees der Russischen Föderation ist möglicherweise überholt. Gestern Abend hatte es noch offiziell geheißen, dass durch die Explosion in Moskau 3 Menschen ums Leben gekommen seien. Mittlerweile sollen 2 weitere Leute ihren Verletzungen erlegen sein, 6 noch in kritischem Zustand schweben. Das zumindest schreiben russische Medien. Fakt bleibt, dass ein selbstgebauter Sprengsatz detoniert ist. Zu den 3 Toten gestern Abend soll eine Frau zählen, die den Sprengsatz bei sich trug. Laut staatlichen Angaben hat ein Wachmann sie aufgehalten und wurde dabei getötet. Zudem sei ein Gast des italienischen Restaurants ums Leben gekommen. Unklar ist noch, warum das Lokal zum Anschlagsziel wurde. Die zuständigen Behörden haben das Areal abgeriegelt und die Ermittlungen aufgenommen. Aber sie nannten weder die Namen der Opfer, noch machten sie Angaben dazu, wer für die Tat verantwortlich sein könnte. Der unabhängige russische Kanal Astra berichtet, dass in dem Restaurant eine geschlossene Gesellschaft zu Gast gewesen sei. Der Geburtstag eines Generals habe gefeiert werden sollen. Das auch vermutet diese Augenzeugin, die von einem Reporter des unabhängigen Senders SOTA Vision interviewt wurde. Es sah so aus, sagt die Frau, als würden sie den Geburtstag eines Generals feiern. Auch zahlreiche Beiträge in den sozialen Netzwerken gehen davon aus, dass ein Offizier Ziel des Anschlags war. Der russische Inlandsgeheimdienst FSB hatte Anfang des Jahres erklärt, die Behörden würden den Schutz hochrangiger Militärs verstärken. Zuvor hatte es Attentate und Mordversuche gegeben, für die der FSB die Ukraine verantwortlich machte. Ukrainische Geheimdienste haben ihrerseits für mehrere Anschläge die Verantwortung übernommen, auf Offiziere der russischen Streitkräfte oder auf Sympathisanten des Kreml.
0: Zurück nach Deutschland, in den Norden. Auch wer sich nicht für Heavy Metal interessiert, der dürfte von Wacken schon mal gehört haben. Das Wacken Open Air in einem Dorf in Schleswig-Holstein gehört zu den größten Festivals seiner Art der Welt, hat Kultstatus und in der vergangenen Nacht ist es zu Ende gegangen. Zehntausende Metal-Fans werden also jetzt wieder abreisen und sind schon auf dem Weg nach Hause. Jonas Salto über die Woche in Wacken.
17: Bis heute Abend werden diese Schreie in Wacken verstummen. Das Wacken Open Air endete vergangene Nacht mit den letzten Konzerten. Die Gründer des Festivals, Thomas Jensen und Holger Hübner, ziehen für die 35. Jubiläumsausgabe eine positive Bilanz. Der neue, dritte Geschäftsführer, André Jürgens, bestätigte das.
18: Besser hätte es fast nicht laufen können. Also wir hatten grandiose Bands, wie auch Thomas und Holger schon berichtet haben. Das Publikum war super drauf. Und die Stimmung komplett über den ganzen Platz, vor und hinter den Kulissen, ist einfach total schön.
17: Headliner waren unter anderem Judas Priest, eine britische Heavy-Metal-Band. Sie spielte Freitagabend und die Fans waren begeistert.
19: Ja, super, perfekt. Viel besser als erwartet. Also wir sind rundum glücklich.
20: Man muss halt schon seine alten Rock-Legenden halt mal sehen. Aber es war geil.
21: Priest hat mir auf meiner Legendenliste auch noch gefehlt.
22: Sich gut gehalten, hat Axl Rose letztes Jahr sowas von in die Tasche gesteckt, in den ersten 5 Sekunden.
21: Ja, wunderschön war's. Also absolut auch ein Punkt auf der Bucketlist, abgehakt.
17: Und auch das Wetter spielte den Fans in die Karten. Die für Wacken berühmte Schlammschlacht blieb aus. Es regnete nur leicht an 3 Tagen, ansonsten schien die Sonne. Auch die Hitzetage am Mittwoch und Donnerstag mit mehr als 30 Grad überstanden die Metalheads gut.
23: Backofen, ganz ehrlich. Schau dir mal meine Arme an. Ich glühe gerade wie ein Stück Schinkenspeck.
24: Ich lieg oben in so einem Auto drin und es war schon echt heiß da drin. Aber wenn man dann die Fenster mäßig aufgemacht hat, ging es dann wieder.
25: Also, nee, eben heiß, aber schönes Wetter. Letztes Jahr war es brutal anders, also. Wir genießen das.
17: Die Polizei hatte nach eigenen Angaben mehr zu tun als im vergangenen Jahr. Die Einsatzzahl ist demnach von 187 auf 226 gestiegen, erklärt der Polizeichef Frank Mattisen.
26: Wir haben geguckt, das ist ja prozentual eine relativ deutliche Steigerung, ob wir das irgendeinem speziellen Aufgabenfeld zuordnen können und haben festgestellt, das verteilt sich auf verschiedene Bereiche. Wir hatten ein paar mehr Einsätze außerhalb des Geländes und wir hatten auffällig mehr Einsätze im Zusammenhang mit unzulässigen Drohnensteigungen. Das waren alles harmlose Hobbypiloten, die jetzt ein ordentliches Bußgeld zahlen müssen.
17: Ärger gab es nicht nur wegen der Drohnenpiloten. Bei einigen Fans kam Unmut über die neue Biermarke auf dem Gelände auf. Veranstalter André Jürgens weist die Vorwürfe jedoch zurück.
18: Unsere Umsätze, was das angeht, sprechen eigentlich eine ganz andere Sprache. Wir liegen über den Umsätzen aus dem letzten Jahr und somit stellt sich da für uns gar kein Problem.
17: Die ersten 10.000 Tickets für das Wacken Open Air 2027 sind laut Veranstalter bereits verkauft. Der reguläre Ticketverkauf soll heute Abend um 20 Uhr starten.
0: 14.15 Uhr ist es damit geworden. Hier ist MDR aktuell. Unser Top-Thema zur Stunde, die Aufräumarbeiten in der Sächsischen Schweiz nach dem Unwetter könnten mehrere Wochen dauern. Das liege auch an den instabilen Bäumen im Wald rund um Rathen, so der Sachsenforst. Heute hat sich Innenminister Armin Schuster ein Bild vor Ort gemacht und Hilfen in Aussicht gestellt. Weitere Meldungen hat jetzt Susanne Lemke.
9: In der Türkei sind alle Waldbrände unter Kontrolle gebracht worden. Das teilte das Forstministerium mit. Seit Mittwoch habe man mehr als 300 Feuer im ganzen Land bekämpft. Die Gefahr sei aber noch nicht vollständig gebannt. Im Süden und Westen des Landes sei es sehr windig, das könnte Brände neu entfachen. Papst Leo hat sich besorgt über die Vorgänge in der spanischen Exklave Ceuta geäußert. Beim Mittagsgebet auf dem Petersplatz sprach er von einer alarmierenden Lage. Er betet zu Gott, dass beim Thema Migration Lösungen des Friedens, der Stabilität und der Gerechtigkeit gefunden würden. Während des Christopher Street Days ist in Hamburg mehreren Menschen mit Regenbogenflaggen der Zutritt zu einem Einkaufszentrum verwehrt worden. Nach Angaben der Polizei wurden die Besucher von Sicherheitsleuten abgewiesen. Diese hätten sich auf das Hausrecht berufen. Polizeibeamte hätten dann die Sicherheitskräfte umstimmen.

0: Kulmbach 4 Kilometer Stau und stockend. A13 Richtung Berlin zwischen Großrehschen und Bronkow 5 Kilometer Stau an einer Baustelle. Vorsicht auf der A13 Dresden zwischen Starkow und Freiwalde, eine ungesicherte Unfallstelle. Soweit der Verkehrsdienst, 14.17 Uhr.
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2: Und da wird es bei uns jetzt erstmal wieder sportlich. Wir können ganz aktuell berichten, dass Ruder-Olympiasieger Oliver Zeitler zum vierten Mal die Europameisterschaft im Einer gewonnen hat. Mehr dazu dann im Sportblock hier in gut 20 Minuten. Jetzt schauen wir aber erstmal in die Fußballregionalliga Nordost. Da gibt es heute Nachmittag zwei Spiele. Schon einen Treffer haben wir erlebt. Die zweite Mannschaft des 1. FC Magdeburg führt nämlich mit 1:0 beim Meister der Vorsaison bei Lokomotive Leipzig. Und dann gibt es heute noch das Duell Hallischer FC gegen den FC Rot-Weiß Erfurt, für uns beobachtet von Thomas Kunze.
3: Viertelstunde ist gespielt im Malenser Stadion, 0:0, aber dass das ein abwechslungsreiches Spiel wird, das war schon vor dieser Partie zu erwarten bei der Spielanlage von Rot-Weiß-Trainer Fabian Gerber und Robert Schröder, dem HFC-Coach, der ja diese fundamentale Erfurt-Bindung hat, alle Jugendmannschaften beim FC Rot-Weiß durchlaufen, bis hin zum Zivildienst im Verein, hat er da alles mal bekleidet. Robert Schröder, jetzt ist er Trainer beim HFC. Und beide Trainer verfolgen eben eher einen ja-sagenden Fußball. Das Offensivkonzept sieht einiges vor. Und deswegen haben wir auf beiden Seiten auch schon jeweils zwei Möglichkeiten gesehen. Gute Chancen, die bei ein bisschen mehr Ruhe und Präzision durchaus auch schon hätten verwandelt werden können. Jetzt gibt es viel Druck auf Erfurts Kreativspieler, auf Marco Wolf, der dann den Ball verliert und danach ein bisschen zu nachdrücklich nachsetzt, und deswegen gibt es dann auch den Pfiff und noch ein paar Diskussionen vom Schiedsrichter Michael Netter, dem Sachsen, der da ganz klar Marco Wolf sagt, so, da hast du es ein bisschen übertrieben. Wolf hat es da gleich mit drei Gegenspielern aufgenommen und am Ende kommt er da zu spät gegen Max Kulke und erwischt ihn unten rechts in der Kniekehle und dann regt er sich eben auch noch auf. Spiel kurz unterbrochen und das auch zu Recht. Klares Foul, klarer Pfiff. Kulke steht wieder, es wird den Freistoß geben für den Hallischen Fußballclub, der jetzt hier nach knapp 17 Minuten die bessere Mannschaft ist, das kann man, glaube ich, ganz offen so sagen. Es steht trotzdem noch 0:0 und so richtig hat sich die Partie noch nicht entschieden, in welche Richtung sie abbiegen möchte. Aber wie gesagt, wir sind ja erst in der Anfangsphase. Viertelstunde rum, keine Tore.
2: Dankeschön, Thomas Kunze. Und wenn Sie nichts verpassen wollen, die Begegnung, können Sie auch in voller Länge hören in unserer Sport im Osten App.
4: Uhr 20 ist es jetzt. Die Botschaft der Volksrepublik China in Deutschland hat jetzt eine besondere Image-Kampagne gestartet. Reise-Influencer sollen positive Geschichten über China erzählen. Kurz-Video-Wettbewerb nennt sich das und richtet sich an jüngere Zielgruppen insbesondere. Was genau dahinter steckt, beleuchtet Alfred Schmidt.
5: Hallo, schaut euch das mal an. So sieht es in Xinjiang aus. Das ruft der Reiseinfluencer mit dem Namen Lex in diesem Social-Media-Video hier seinen Followern zu. Dabei steht er in einem historischen Wachturm in der Stadt Yili. Und weiter sagt er, viele Ausländer haben schlechte Dinge über China auf Social Media gelesen. Dabei ist es hier so schön, ihr solltet mal herkommen und es euch selbst anschauen. Der Influencer Lex lebt seit 8 Jahren in China und stammt aus Russland. Er ist einer von etlichen Influencern, die an einem Kurzvideo-Wettbewerb teilgenommen haben, ausgeschrieben von chinesischen Botschaften in unterschiedlichen Ländern. Jetzt hat auch die chinesische Botschaft in Berlin einen solchen Kurzvideo-Wettbewerb ausgeschrieben. Er hat den harmlos klingenden Titel »Die chinesische Modernisierung in meinen Augen«. Einsendeschluss, der 31. August. In den Augen der Sinologin Professor Christine Schirr-Kupfer von der Uni Trier ist die Sache allerdings nicht ganz so harmlos, wie sie scheint. Besonders mit Blick auf den Landesteil Xinjiang, von dem am besten positive Geschichten von gesellschaftlicher Stabilität und Frieden erzählt werden sollen. Obwohl die Realität dort auch die Unterdrückung der Bevölkerungsgruppe der mehrheitlich muslimischen Uiguren umfasst.
6: Aus meiner Sicht ist das gerade mit Blick auf Xinjiang sehr, sehr problematisch, weil es nicht möglich ist, eigenhändig, unabhängig zu recherchieren. Man kommt dort nur hin mit organisierten Reisen von Seiten des chinesischen Parteistaates. Und natürlich bekommt man da keinen umfassenden Blick. Man hat nicht die Gelegenheit, unbeaufsichtigt mit Menschen dort zu sprechen. Also das ist ganz klar ein verzerrtes Bild, was dort über Xinjiang nur gezeichnet werden kann.
5: Die chinesische Führung denkt gerne langfristig und nur so ist es zu verstehen, dass die jetzige Aktion als Teil einer lange geplanten Strategie angesetzt wurde. Diese Strategie hat ein klares Ziel,

0: China weltweit gut aussehen zu lassen. Und natürlich wissen die jugendlichen Influencer, die mit der Aktion angeworben werden sollen, selbst am besten, welche Sprache und welche Bilder für ihre Zielgruppe gut funktionieren. Das hier zum Beispiel ist ein Video des pakistanischen Influencers Asif Sepp, der in Shanghai lebt. Auch er berichtet positiv an seine Follower. Im Rahmen des Wettbewerbs Xinjiang Vibes erträgt den Zusatztitel Weltweite Influencer Co-Kreative Kommunikationskampagne. Co-Kreativ, das wirkt ganz offen so wie das Zusammenbringen von Staatsinteressen mit den Eindrücken von Influencern. Wo ist allerdings dabei die Grenze zwischen reiner Propaganda und dem, was sich als Public Diplomacy bezeichnen lässt, also ein Zusammenwirken von Bildungs- oder Studienaustauschprogrammen mit einem Land? Gerade momentan gibt es auf Social Media viele begeisterte Reiseberichte von Influencern, die mittlerweile häufig visafrei in die Volksrepublik China kommen können. Und dabei ist nicht jeder Post aus China, der angenehm oder inspirierend ist, unbedingt unter Einfluss des chinesischen Parteistaates zustande gekommen. Es gab aber auch schon Fälle von Influencern, die von Reisen zurückkamen und offenlegten, dass sie für positive Berichterstattung angeworben wurden, berichtet die China-Forscherin Shir Kupfer und meint, ein genauer Blick ist auf jeden Fall nötig.
1: Also die Grenze ist auch da natürlich nicht leicht zu ziehen. Ich persönlich finde, das Beispiel Xinjiang zeigt sehr gut, dass es da ganz klar um Propaganda geht und auch wieder von einzelnen Darstellungen von Influencern, die wir kennen, die offengelegt haben, dass beispielsweise im Vorfeld genau gesagt wird, welche Themen nicht angesprochen werden oder dass auch bewusst keine politischen Themen angesprochen werden. Das geht nach meinem Verständnis schon sehr stark über Public Diplomacy hinaus.
0: Beim aktuell laufenden Wettbewerb der chinesischen Botschaft in Berlin ist es also eher unwahrscheinlich, dass ausgesprochen kritische Berichte ausgezeichnet werden.
2: Alfred Schmidt berichtete. 14.24 Uhr ist es jetzt. Das reine Eis aus Japan soll uns jetzt beschäftigen. Das gilt als eigene Handwerkskunst. Kristallklar und perfekt geformt. Mit Säge und Hobel formen die Meister makellose Eisblöcke, die später dann zum Beispiel in Cocktails in den angesagtesten Bars der Welt kühlen. Von Tokio bis New York. Thorsten Iffland über dieses besondere Produkt.
3: Hier entsteht ein Kunstwerk. Ein Kunstwerk aus Eis. Ein Diamant. Glasklar, perfekt geschliffen. Die Mitarbeiter von Kazuhiko Kuramoto produzieren Eiswürfel. Aber nicht irgendwelche, sondern die perfekten Eiswürfel.
4: Wir stellen dieses Eis seit mehr als 100 Jahren nach derselben Methode her und haben dabei ein großes Know-how aufgebaut.
3: Das Wasser wird ganz langsam gefroren und dabei 48 Stunden lang bewegt. Dadurch gibt es wenige bis gar keine Luftblasen und keine eingeschlossenen Mineralien. Pures, glasklares Eis entsteht in rechteckigen Blöcken. Daraus werden dann die gewünschten Formen gelöst. In dem Fall werden ganz runde, symmetrisch perfekte Kugeln aus den Blöcken geschlagen.
4: Bis zu diesem Stadium dauert es etwa eine Woche. Das hier ist der letzte Schritt. Hier verbringen wir einen Tag damit, das Eis auf eine Temperatur zu bringen, die den Transport erleichtert, bevor wir es ausliefern.
3: Die Kunden sind Cocktailbars, Luxushotels auf der ganzen Welt.
4: Für uns gibt es drei entscheidende Eigenschaften. Das Eis muss klar, langsam schmelzen und hart sein. Diese drei Merkmale sind für Cocktail-Eis am wichtigsten.
3: Profis wie Chef-Barkeeper Shingo Miyagi schwören auf das High-End-Eis aus Kanazawa.
5: Man merkt, dass dieses Eis von jemandem hergestellt wurde, der die Eigenschaften von Wasser genau versteht. Durch das Umwälzen werden Verunreinigungen entfernt, während das Innere langsam und gleichmäßig gefriert. Dadurch erfüllt dieses Eis aus meiner Sicht alle Voraussetzungen perfekt.
3: Das Eis hat einen enormen Einfluss auf den Geschmack eines Cocktails, erklärt Miyagi. Entscheidend ist der Nachgeschmack nach dem ersten Schluck. Gutes Eis verwässert die Drinks nicht so schnell.
5: Ein Cocktail entsteht eigentlich erst dann, wenn Glas, Eis und Flüssigkeit zu einer Einheit verschmelzen. Genau deshalb können wir Profis Geld für unsere Cocktails verlangen. Das beste Eis ist am Ende dasjenige, das das Aroma des Getränkes vollständig zur Geltung bringt. Ganz ohne Verunreinigung.
3: Und gutes Eis ist echte Handarbeit, wie hier in Japan.
2: Von Japan großer Sprung zurück nach Mitteldeutschland. Wir sind beim Wetter. Guten Tag, Florian Rost in unserem Wetterstudio. So ein bisschen Eis als Kühlung. Brauchen wir das heute zwingend oder erst in den nächsten Tagen?
3: Erst in den nächsten Tagen zwingend. Heute hält sich die Temperatur noch vornehm zurück. Wobei, hier und da sind wir schon im sommerlichen Bereich angekommen. Vor allem in Teilen des Thüringer Beckens und auch in Richtung südliches Sachsen-Anhalt. Da liegen die Temperaturen schon bei 26 Grad. Im Osten Sachsens dagegen ist es mit maximal Werten um die 22, 23 Grad noch ein bisschen kühler. Aber die Hitze steht in den Startlöchern. Das heißt, im Südwesten Deutschlands, da herrschen zur Stunde schon Temperaturen bis zu 32 Grad. Das Ganze pirscht sich an Mitteldeutschland heran. Heute werden wir davon noch nicht allzu viel mitbekommen. Das heißt, es geht mit viel Sonne durch den Rest des Tages. Nachts erreichen uns dann allerdings vor allem in Sachsen die ersten lockeren Wolken der entsprechenden Warmfront.
2: Was heißt das dann genau für die nächste Woche?
3: Tja, für die nächste Woche heißt das schwül heißes Wetter. Morgen schon Temperaturen zwischen 30 und 34 Grad. Dazu gibt es reichlich Sonnenschein. So ein paar Wolken sind aber auch unterwegs. Und in dieser schwül heißen Luft könnten sich dann vor allem zum späteren Nachmittag, zum Abend hin einzelne, aber kräftige Schauer und Gewitter entwickeln. Am größten ist die Schauer- und Gewitterneigung im Bergland. Ja, und mit dieser Gemengelage geht es dann bis einschließlich Mittwoch weiter. Das heißt, die sonnigen Anteile überwiegen. Einzelne schwere Gewittergüsse sind aber dennoch möglich. Wo genau, ist noch völlig unsicher. Und die Temperaturen steigen sogar noch ein bisschen weiter.
2: Dankeschön. Florian Rost aus unserem Wetterstudio.
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2: Sind Sie herzlich eingeladen, mitzudiskutieren. Gleich 14.30 Uhr, dann gibt es den neuen Nachrichtenüberblick. Und ein Thema bei uns in der nächsten halben Stunde. Der Mediziner Anthony Fauci hat die USA durch die Corona-Krise gelotst. Die Trump-Regierung prangert ihn allerdings schon seit langem an. Jetzt musste Fauci vor dem US-Senat aussagen. Das beleuchten wir gleich nach den Meldungen in unserem Amerika-Faktor im Gespräch mit unserem Experten Klaus Brinkbäumer.
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8: Um 14.30 Uhr mit Susanne Lemke. Sachsens Innenminister Armin Schuster hat nach dem Unwetter in der Sächsischen Schweiz Hilfe beim Wiederaufbau in Aussicht gestellt. Bei einem Besuch vor Ort sagte er dem MDR, die Zerstörungen betreffen auch die Felsenbühne Rathen und touristische Angebote etwa am Amselsee. Jetzt müssten alle an einem Strang ziehen, von den Gemeinden bis zur Landesregierung. Nach Angaben von Sachsenforst werden die Aufräumarbeiten mehrere Wochen dauern. Wegen instabiler Bäume ist der Wald rund um Rathen gesperrt. Vor der spanischen Exklave Ceuta haben Einsatzkräfte weitere Leichen von Migranten geborgen. Das spanische Innenministerium erklärte, damit sei die Zahl der Toten auf 72 gestiegen. Die meisten ertranken beim Versuch, schwimmend von Marokko aus nach Ceuta zu gelangen. Seit Wochenbeginn waren mehr als 50.000 Menschen in die spanische Exklave gekommen. Die meisten sind inzwischen nach Marokko zurückgekehrt. In Spanien sind zwei weitere Waldbrände ausgebrochen. Nach Angaben der Polizei griffen in der Provinz Cáceres im Westen des Landes Flammen eines brennenden Lkw auf die Vegetation über. Zwei Orte mit etwa 800 Einwohnern seien evakuiert worden. In der Nähe der Stadt Lleida in Katalonien hat starker Wind einen Waldbrand wieder angefacht und ausgedehnt. Es brennt in bergigem Gebiet mit tiefen Schluchten. Laut nationalem Waldbrandportal sind in ganz Spanien aktuell mehr als 40 Waldbrände aktiv. Ungarns Ministerpräsident Peter Motyó hat seine Landsleute zum Stromsparen aufgerufen. Hintergrund sind eine neue Hitzewelle und die Abschaltung des einzigen Atomkraftwerks in Ungarn. Motyó erklärte, das Stromnetz werde enorm unter Druck geraten, es stünden kritische Tage bevor. Das Atomkraftwerk wurde früher als geplant abgeschaltet. Grund ist das Niedrigwasser der Donau. Die Reaktoren werden mit dem Wasser der Donau gekühlt. Bei Kontrollen auf den Autobahnen 2 und 14 in Sachsen-Anhalt sind mehrere Fahrer gestoppt worden, die unter Drogen standen. Nach Angaben der Polizei durften 7 Personen nicht weiterfahren. Ihnen sei unter anderem der Konsum von Cannabis und Amphetaminen nachgewiesen worden. Ein Fahrer sei alkoholisiert gewesen. Die Kontrollen fanden in den vergangenen 3 Tagen statt. Das waren die Nachrichten. Das Wetter, die Temperaturen von 14 Uhr. In Dresden heiter 23 Grad, sonnig in Eisenach bei 24, Erfurt 23 Grad, Gardelegen stark bewölkt 25, Hoyerswerda wolkig 22, Magdeburg wolkig 25 Grad, sonnig in Neuhaus am Rennweg bei 20, in Oschatz bei 23, Plauen 23, Wernigerode 24 und in Württemberg 23 Grad. Am Nachmittag wechselnd bewölkt, 25 bis 29 Grad, schwacher Ostwind, in der Nacht oft klar, später örtlich Nebel, 16 bis 11 Grad, morgen sonnig, später auch wolkig, am Abend örtlich Gewitter, 30 bis 34 Grad. MDR Aktuell Verkehrsdienst. A2 Richtung Hannover zwischen Irxleben und Alleringer'sleben, 12 Kilometer stau und stockend. A4 Richtung Frankfurt zwischen Chemnitz Ost und Chemnitz Mitte, 7 Kilometer stau und stockend an einer Baustelle. A4 Richtung Frankfurt zwischen Bucher und Apolder Stau, 15 Minuten Wartezeit. A9 Richtung Berlin zwischen Küselitz und Niemeck, Stau wegen eines defekten Fahrzeugs im Baustellenbereich, 45 Minuten Wartezeit. A9 Richtung München zwischen Marktschorgast und Raik Bayreuth-Kulmbach, 4 Kilometer stau und stockend. A13 Dresden-Berlin zwischen Starkow und Großküritz, in beiden Richtungen Stau, jeweils eine halbe Stunde Wartezeit. Die A14 Dresden-Magdeburg ist zwischen Mutschen und Grimma in beiden Richtungen wegen Bauarbeiten gesperrt. Die A38 Richtung Göttingen ist zwischen Heringen und Nordhausen nach Unfall gesperrt, zurzeit Stau. Vorsicht auf der A38 Richtung Leipzig zwischen Altstädt und Eisleben liegt ein Fahrrad. Soweit der Verkehrsdienst. 14.34 Uhr.
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2: Im Studio begrüßt Sie Sven Kochale. Ihnen einen guten Tag. Im US-Senat ist in dieser Woche der Mediziner Anthony Fauci befragt worden. Ein Immunologe, der während der Corona-Pandemie die Regierung in den USA beraten hat. Es ging um seine Rolle und die Strategien. Ranghohe Republikaner werfen Fauci vor, er habe den Ursprung des Coronavirus verschleiert. Und deshalb wurde nun also er vor den Senatsausschuss zitiert, hat aber praktisch gar nichts gesagt. Und darüber, was da passiert ist oder nicht passiert ist, klärt unser Amerika-Experte Klaus Brinkbäumer auf. Wie ist es überhaupt zu dieser neuen Befragung im Senat gekommen?
9: Na, Anthony Fauci hat viele Feinde in den USA, vor allem auf der republikanischen Seite des Spektrums. Und dann hat er einen richtig erklärten, in früheren Zeiten hätte man gesagt Todfeind. Das ist jetzt nur ganz minimal übertrieben. Das ist der Senator Rand Paul und der hat ihn vorgeladen. Der hat Anthony Fauci vor diesen Senatsausschuss gebracht. Der aktuelle Anlass sind etwas über 1000 Seiten aus Faucis Tagebüchern, die Fauci auf Regierungscomputern geschrieben hat. Deswegen sind die jetzt entdeckt oder offengelegt worden. Das nimmt Paul zum Anlass. Inhaltlich gibt es wenig Neues. Fauci hat schon oft vor dem Senat und überhaupt dem Kongress ausgesagt. Die Republikaner wollen ihn aber verantwortlich machen für das amerikanische Handeln während der Corona-Pandemie. Und sie wollen ihn überhaupt verantwortlich machen für diese Pandemie. Sie wollen ihm anhängen, dass er irgendwie das Virus in die Welt gebracht habe. Letzteres ist ganz gewiss ein absurder Vorwurf.
2: Rechte Verschwörungsmythen sehen Fauci als Pandemieverantwortlichen. Inwieweit spielt das eine Rolle bei der Befragung?
9: Ganz wesentlich ist, dass Fauci tatsächlich über die amerikanischen Gesundheitsbehörden mit dem Wuhan Institute of Virology, das ja im Zentrum der chinesischen Pandemieforschungen und Arbeiten steht, verbandelt war. Ich sag's jetzt mal vorsichtig. Und dann ist eine entscheidende Frage, haben die Amerikaner dort Forschung finanziert? Mutmaßlich ja. haben sie tatsächlich dann aber Einfluss genommen auf die Enthüllung des Ursprungs des Virus. Kam es aus einem Labor, wurde es über Tiere übertragen? Nach allem, was bisher bekannt ist, nein, da gibt es keine Einflussnahme. Hat Fauci das Virus selbst in die Welt getragen? Das ist eindeutig Verschwörungstheorie. Wie sollte er das getan haben? Warum sollte er das getan haben? Das wird ihm angehängt, um ihn zu verunglimpfen.
2: Das ist all das, was um die Person herum stattfindet an Diskussionen. Aber Anthony Fauci selbst also hat in dieser Befragung gar nichts gesagt. Was war da los?
9: Fauci ist inzwischen 85 Jahre alt, Rentner, und er würde gerne in den amerikanischen Sonnenuntergang reiten. Das wird ihm nicht gestattet, ja, weil er verdammt und beschuldigt wird und immer wieder nach Washington beordert wird. Jetzt reagiert er durch Verweigerung der Aussage, was eine groteske Folge hat. Er beantwortet nicht einmal Fragen nach der Farbe seiner Krawatte an bestimmten Tagen. Seine Anwälte haben ihm dazu geraten. Sie haben ihm gesagt, du hast schon so oft ausgesagt, verweigere die Aussage, damit du dich nicht selbst belastest. Damit du nicht immer neue Fragen heraufbeschwörst. Das wiederum hat einen ganz eindeutigen juristischen Hintergrund. Joe Biden hat Fauci begnadigt, sozusagen prophylaktisch begnadigt, für alles, was während der Pandemiejahre passiert ist. Es gab gar keine Anklage, aber Joe Biden hat ihn freigesprochen. Das ist ja das Presidential Pardon, über das wir schon oft diskutiert haben. Das ist die Macht des amerikanischen Präsidenten. Fauci könnte also juristisch nur für neue Dinge in Schwierigkeiten geraten. Neue Dinge könnten Aussagen vor dem Senatskomitee sein und deswegen trifft er dort keine neuen Aussagen.
2: Die Einschätzung unseres Amerika-Experten Klaus Brinkbäumer. 14.38 Uhr, hier ist MDR aktuell. Der Hamburger Datenschutzbeauftragte hat sich in dieser Woche zu Wort gemeldet und vor Meta Smart Glasses gewarnt. Das sind Brillen, die kaum von normalen Brillen zu unterscheiden sind, die aber heimliches Filmen ermöglichen. Ein Verbot sei deshalb nicht ausgeschlossen, heißt es. Aus unserer Rechtsredaktion berichtet Antonetta Stefani.
10: Laut dem Hamburger Datenschutzbeauftragten Thomas Fuchs ist das heimliche Filmen mit Smart Glasses unzulässig. Smart Glasses von Meta sind von herkömmlichen Brillen kaum noch zu unterscheiden. Aber sie können filmen und fotografieren und das ziemlich heimlich. Nur ein kleines Lämpchen am Brillenrand macht deutlich, dass aufgezeichnet wird. Derzeit werden Smart Glasses immer beliebter, vor allem seit Meta im Juni neue Modelle auf den Markt gebracht hat. Der Hamburger Datenschutzbeauftragte Thomas Fuchs ist für Meta-Dienste in Deutschland zuständig. Seine Behörde hat die Meta-Brillen ausführlich getestet und kommt jetzt zum Ergebnis, dass das unbemerkte Filmen in der Öffentlichkeit gegen das Datenschutzrecht verstößt. Deshalb geht seine Behörde dagegen vor und verhängt auch Bußgelder.
2: Soweit der Bericht von Antonetta Stefani, 14.40 Uhr.
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11: Maxi Bayer im Studio. Schönen guten Tag. Wir beginnen unser sportliches Update mit dem Blick in die Fußball-Regionalliga Nordost. Denn dort gibt es heute insgesamt zwei Begegnungen. Beide interessant aus mitteldeutscher Sicht, da sie rein mitteldeutsch sind. Zum einen steht es mittlerweile 1:1 im Duell zwischen Lokomotive Leipzig und der Zweitvertretung des 1. FC Magdeburg. Die Männer aus Leipzig-Probstheider konnten da gerade eben ausgleichen, dank eines Strafstoßes. Und in der anderen Begegnung steht auch noch unentschieden. HFC gegen Erfurt, Thomas Kunze.
12: Rot-Weiß Erfurt lässt sich ein bisschen Zeit jetzt beim Ausführen des Abstoßes. Sie müssen alle mal ein bisschen auf die Bremse treten. War sehr intensiv hier die letzten paar Minuten. Vor allen Dingen aus Erfurter Sicht mit diesen beiden riesengroßen Möglichkeiten für Benjica Kassiel und auch für Hinata Gonda vor wenigen Minuten. Einmal der Drehschuss vom Japaner über den Kasten und die hundertprozentige Chance von Benjica Kassiel, der ja 2020 auch mal beim CFC sein fußballerisches Glück in Chemnitz gesucht hat. Das Ding hätte er einfach machen müssen, aber er scheitert eben auch an einem tollen Torhüter, an Luca Bendel. Dieser Schuss aus 8 Metern Entfernung aufs kurze Eck gezogen. Eigentlich mit einer guten Idee verbunden, aber die rechte Hand von Bendel geht halt raus und klärt diese Situation in einem jetzt wirklich offenen Regionalligaspiel, das auf beiden Seiten schon gute Chancen gesehen hat. Aber eben auch das, was zu erwarten war. Viel Remi-Demi und Ballgekämpfe und Gewühle im Mittelfeld. Jetzt gibt es mal den Einwurf für den FC Rot-Weiß Erfurt. Erstmal nach hinten abgegeben auf Kapitän Maxim Abuja, der auch den Keeper mitnimmt. Der HFC versucht dann jetzt wieder irgendwie ins Pressing zu kommen. Geht über die linke Außenbahn, über Sufjan Ikene, der in den Zweikampf geht. Spiel läuft weiter, kein Foulspiel. gibt es vielleicht jetzt von Damelang die Möglichkeit zu flanken, wird erstmal gestellt, läuft sich dann fest. Bin sowieso ein bisschen überrascht, Damelang heute für Fabrice Hartmann von Beginn an auf dem Feld, aber bisher macht das nicht gut und auch die Situation klärt dann nicht gut auf, deswegen bleibt es bei 0-0.
11: Dankeschön an Thomas Kunze. Gleich sind wir zurück in Halle und hören die Schlussphase der ersten 45 Minuten. Vorher machen wir aber einen Abstecher nach Varese, nach Italien. Dort gab es an diesem Wochenende die Ruder-Europameisterschaft. Aus deutscher Sicht heute mit einem äußerst erfreulichen Ergebnis. Jan-Detjör Geit.
13: Er ist und bleibt der Rudergigant im Männereiner. Oliver Zeidler hat souverän die Goldmedaille geholt und krönte sich somit schon zum vierten Mal zum Europameister. Der 30-Jährige aus München deklassierte einmal mehr die Konkurrenz und hatte im Ziel mehr als 3,5 Sekunden Vorsprung auf Yevgeny Salaty aus Belarus. Der Deutschlandachter hatte zuvor Silber gewonnen hinter Rumänien und ohne die Konkurrenz aus Großbritannien und den Niederlanden. Platz 2 war das Minimalziel für das deutsche Flaggschiff. Insgesamt war es mit 2-mal Gold, 3-mal Silber und 1-mal Bronze in den olympischen Klassen eine gute Europameisterschaft für den Deutschen Ruderverband, das allerdings in Abwesenheit vieler Top-Boote, die auf diese EM verzichtet haben. Der Saisonhöhepunkt steht nun Ende des Monats mit der WM in Amsterdam an.
11: Was für ein Comeback also für Ruder-Olympiasieger Oliver Zeidler, im letzten Jahr nicht dabei. Da hat er sich aufs Studium konzentriert, jetzt wieder ganz oben bei der Europameisterschaft. Wir haben nach dem Rennen mit ihm gesprochen.
13: Oliver Zeidler, herzlichen Glückwunsch. Der Europameistertitel ist wieder in Ihren Händen. Hatten Sie irgendwann mal während des Rennens das Gefühl, dass das irgendwie noch enger werden könnte, als es war?
14: Vor dem Rennen so ein bisschen. Wir hatten heute ganz, ganz wilde Bedingungen hier. Mal war es Schiebewind, dann war es Gegenwind, als ich noch aus Wasser gegangen bin. Dann jetzt am Ende war es doch wieder sehr schnelle Bedingungen, so dass ich meinen Rekord auch einstellen konnte von gestern. Und also während dem Rennen war es tatsächlich sehr kontrolliert.
13: Sie haben den besten Einblick, wie gut Sie in Form sind. Ich persönlich habe den Eindruck, Sie waren noch nie stärker. Ist da was dran?
14: Also im Vergleich zu dem Feld kann man das auf jeden Fall sagen. Ich glaube, so dominant bin ich noch keine Saison gefahren. Der Höhepunkt steht natürlich jetzt noch an, die Weltmeisterschaft. Weiß ich nicht, was die anderen da noch im Köcher haben. Da muss man schon aufpassen und weiterhin hart und mit viel Hingabe arbeiten. Und das werde ich jetzt auch tun.
11: Das sagt Ruder-Europameister Oliver Zeidler. Die erste Etappe der Tour de France der Frauen, die ist geschafft. Lorena Wiebes hat den Zielsprint gestern in Lausanne dominiert, führt damit auch die Gesamt- und die Sprintwertung an. Heute geht es direkt weiter von Ekle nach Genf. Und wieder deutet sich ein Sprint im Ziel an. Matthew Genet-Schön ist für uns vor Ort. Matthew, ist das dann heute automatisch auch wieder eine Etappe für die Niederländerin?
15: Es gibt nur wenig, was heute gegen Lorena Wiebes spricht. Die Niederländerin ist aktuell die mit Abstand beste Sprinterin im Feld, hat außerdem ein nahezu perfekt auf sie zugeschnittenes Team. Gestern hat sie sogar in Lausanne bewiesen, dass sie auch bergauf sprinten kann. Und diesmal wird es deutlich flacher, also leichter für sie, aber auch für die anderen Sprinterinnen, die vielleicht nicht ganz so bergfest sind. Das heißt, es könnte vielleicht etwas mehr Konkurrenz für Wiebes geben. Aber alles andere als ein Sieg und die damit verbundene Tatsache, dass am Abend jemand anderes in Gelb und vielleicht sogar in Grün auf dem Podium steht, wäre eine echte Überraschung. Aus deutscher Sicht könnte das ein ereignisarmer Tag werden. Vielleicht schaffen es Hanna Ludwig oder Linda Riedmann in die Ausreißergruppe. Die anderen vier werden sich hauptsächlich um ihre Kapitäninnen kümmern müssen. Liane Lippert könnte eventuell noch im Massensprint zumindest um ein gutes Ergebnis fahren.
11: Werden wir dann heute Nachmittag genauestens beobachten. Dankeschön, Matthew Genet Schön. Und jetzt geht's für uns wieder in die Fußballregionalliga Nordost. Schlussphase der ersten 45 Minuten im Duell Hallischer FC gegen Rot-Weiß Erfurt. Wir blenden uns ein zu Thomas Kunze.
16: Der den Ball gar nicht so schlecht erwischt hat, geht trotzdem über den Querbalken übers Tor. Aber das ist jetzt dann auch schon der 6. oder 7. Abschluss beim FC Rot-Weiß. In einer insgesamt unterhaltsamen ersten Halbzeit, die man sich hier durchaus anschauen konnte. Nächste fast Kontersituation für die Rot-Weißen, die viel Druck gemacht haben jetzt auf der Außenbahn auf Marius Hauptmann, der gerade so den Ball noch los wird. Und sein Keeper findet da hinten Luca Bendel für den HFC. Und jetzt geht es durchs defensive Mittelfeld. Niklas Stierlin überspielt mal eine Kette, geht auf die rechten Außenbahn. Hauptmann flankt nach innen und dann ist es ein eigener Spieler in der Situation. Avutia, der den Ball fast aufs eigene Tor bringt. Glück, Kugi geht dann auf der gegenüberliegenden Seite aus dem 16er raus. Dann hat Gonda den Ball am Fuß, der kleine Japaner für den FC Rot-Weiß. Und bringt zumindest mal den Ball sauber raus. Halili dann mit einem Schubser gegen Dretscher, muss den Ballbesitzer eigentlich für den FC Rot-Weiß geben. Dretscher will die Kugel nicht hergeben. Gibt dann noch ein paar Diskussionen und Debatten und dann kann der Freistoß ausgeführt werden. Jetzt verstehe ich auch, warum die Hallenser so sauer waren. Ballbesitz für die Rot-Weißen. Und Dretscher hat einfach auf den Ball gelegen. Vielleicht geht noch was zum Ende der ersten Halbzeit für den HFC, der hier so eine Phase hatte zwischen der 15. und 30. Minute, in der sie das Spiel wirklich im Griff hatten. Aber jetzt am Ende dieser ersten Halbzeit muss man ehrlicherweise sagen, ausgeglichenes Spiel und die beste Möglichkeit in dieser Partie, die hatte ganz sicher Benjica Kassiel. Und dann haben wir es auch erlebt. Ein ziemlich unscheinbarer Halbzeitpfiff war das von Michael Nether. 0-0, keine Tore zwischen Halle und Rot-Weiß Erfurt. Man konnte sich das wirklich anschauen. Möglichkeiten auf beiden Seiten. Aber vielleicht wird es, auch was die Tore betrifft, noch ein Tuck besser in Halbzeit 2. Das war's erstmal. Beste Grüße. Bis gleich.
11: Ja, wir freuen uns auch schon auf Thomas Kunze. Natürlich sind wir auch in der zweiten Halbzeit wieder live mit dabei. Sie können die Begegnung aber auch in voller Länge dann später hören in unserer Sport im Osten App. Und kurzer Blick noch zum Parallelspiel. Dort ist noch keine Halbzeit. 1:1 steht zwischen Lok Leipzig und Magdeburg 2. Und so wie ich sage, trifft Lok Leipzig. Ja, was interessiert mich? Mein Geschwätz von vor wenigen Sekunden. Später mehr vom Sport.
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17: Entwicklungen gibt es ja nicht nur auf dem Fußballplatz. Evolution bedeutet ja im größeren Rahmen gesehen, dass Arten sich entwickeln, anpassen oder raussterben. Das findet auch noch heute statt. Um besser zu verstehen, wie Evolution genau funktioniert, hilft der Blick auf Arten, die es mittlerweile schon lange nicht mehr gibt. Ein Beispiel dafür sind die Ursaurier. Bei Ausgrabungen in Thüringen haben Forschende nun mehr darüber herausgefunden, wie diese Vorfahren der Säugetiere ausgesehen haben könnten und wie sie ihr Geschäft verrichteten. Inka Zimmermann berichtet.
18: Die Ursaurier sind schon rund 30 bis 60 Millionen Jahre vor den eigentlichen Dinosauriern ausgestorben. Im Vergleich zum T-Rex sehen sie deutlich weniger spektakulär aus. Sie erinnern eher ein wenig an Amphibien. Aber für die Evolution sind sie wichtig, etwa weil sie die ersten Tiere waren, die ihre Eier vollkommen an Land legten.
19: Und die dann dieses, wie wir sagen, vollterrestrische Milieu erkunden konnten. Und das ist auf der einen Seite die Reptilien und deren Verwandten und auf der anderen Seite die Säugetiere, beziehungsweise wir haben hier ganz frühe Säugetierverwandte, Vertreter, aber noch natürlich keine Säugetiere mit Haaren, so wie wir sie kennen.
18: Erklärt der Paläontologe Jörg Fröbisch vom Berliner Museum für Naturkunde. In den vergangenen 3 Wochen war er in Thüringen auf der Suche nach neuen Spuren der Ursaurier. Im Thüringer Wald nahe Tambach-Dietharz befindet sich der Bromacker, eine weltweit bedeutende Fundstelle.
19: Wir machen eigentlich jeden Tag fantastische Funde. An einem Tag vielleicht zwischen 80 und 100. Das variiert natürlich ein bisschen, aber wir finden diverse Sachen, die wir schon kennen, aber eben erstaunlicherweise auch wirklich jedes Jahr etwas, was wir noch nicht hatten.
18: Neue Erkenntnisse bringt auch eine Steinplatte aus der Umgebung des Bromackers. Fröbisch und sein Kollege Marchetti konnten diese Platte nun mit modernen Methoden untersuchen. Dabei fanden sie Abdrücke, die mit großer Sicherheit einen wichtigen Körperausgang der frühen Säugetiere darstellen, eine Kloake.
19: Diese Kloake ist im Prinzip am richtigen Ort, nämlich an der Basis eines langen Schwanzes zwischen den Beinabdrücken und fällt eben auch auf, weil es im Prinzip wie ein kleiner Schlitz ist. Und da hat man dann die Hautschuppen sehr typisch daneben angeordnet. Und Kloaken sind unfassbar selten im Fossilbericht, deswegen ist das einfach super spannend.
18: Der kleine Schlitz diente den Tieren damals zur Fortpflanzung, für Ausscheidung und zur Eiablage. Die Kloake führt all diese Dinge an einem einzigen Ort zusammen. Heute gibt es sie auch noch bei Vögeln, Amphibien, Reptilien und Säugetieren wie dem Schnabeltier. Zur Zeit der Ursaurier war die Kloake weit verbreitet.
19: Es ist insofern spannend, weil wir vor gar nicht so langer Zeit tatsächlich die älteste Kloake von Wirbeltieren beschrieben haben, bei einem Reptil. Das ist auch tatsächlich nur 4 Millionen Jahre älter, aus der sogenannten Goldlauter-Formation, auch im Thüringer Wald tatsächlich. Hier gibt es also sehr viele spannende Fundstellen.
18: Die etwas ältere Reptilienkloake unterscheidet sich von der nun erforschten Säugetierkloake obwohl die beiden Gattungen an diesem Punkt der Evolution optisch noch sehr ähnlich aussehen. Beim Reptil war die Kloake nämlich anders ausgerichtet.
19: Nämlich horizontal, quasi von links nach rechts, von einem Bein zum anderen, nicht ganz so weit, aber damit man sich das vorstellen kann. Und dieser vertikale Schlitz ist quasi, wir sagen dazu longitudinal, also entlang der Körperachse, von oben, von vorne nach hinten quasi. Diese frühe Diversität an Morphologien, an unterschiedlichen Ausrichtungen, war eben überhaupt nicht bekannt.
18: Aktuell gibt es nur diesen einen Fund, deshalb ist es auch erst eine Vermutung. Trotzdem liefern die Funde aus Thüringen eine spannende Theorie. Einer der ersten entscheidenden Unterschiede zwischen Reptilien und den frühen Säugetieren war möglicherweise die Kloake. Also das, was heute in etwa unsere Genitalien sind.
2: Schau mal an, 14.52 Uhr ist es. Hier ist MDR aktuell. Viele denken beim Thema Jugendzeit an Zweitaktgeruch, an Motor, Knattern und die scheinbar unendliche Freiheit. Und damit gemeint sein könnte, die Simson gilt als Inbegriff der Freiheit auf zwei Rädern und Simson Mopeds sind gefragt, wie lange nicht. Aktuell sind mehr Fahrzeuge zugelassen als zu DDR-Zeiten. Doch originale DDR-Simsons sind teuer. Reimporte aus dem Ausland dafür oft günstiger und viele dieser Importe dürfen allerdings nicht mehr als Tempo 60 fahren, sondern nur 45 Kilometer pro Stunde. Das Land Sachsen-Anhalt will das nun ändern. Tobias Stander über eine Geschichte, die ihren Ursprung im Einigungsvertrag hat.
20: Auf den ersten Blick sieht die Schwalbe von Stefan Pöcher aus Gardelegen aus wie ein klassisches DDR-Moped. Doch unter der Verkleidung steckt ein Elektromotor. Außenkult, innen moderner Antrieb. Für Pöcher ist das kein Widerspruch.
21: Das macht schon echt höllisch Spaß. Schon allein bei der Beschleunigung. Viele wollen immer irgendwelchen Auspuff-Sound haben oder halt Motorgeräusche, Vibrationen oder sonstiges. Und hier steht halt im Vordergrund, ich habe zwar keinen Sound, aber ich habe halt Drehmoment. Ja. Also das kannst du halt mit einem Verbrenner nicht vergleichen.
20: Nach einer technischen Abnahme darf Stefans Schwalbe 60 km/h fahren. Bei sogenannten Reimporten sieht das oft anders aus. Das sind Simsons, die früher direkt ins Ausland verkauft wurden und heute zurück nach Deutschland kommen. Obwohl sie fast baugleich mit DDR-Simsons sind, dürfen sie meist nur 45 km pro Stunde fahren, weil sie damals nicht in der DDR zugelassen waren und deshalb nicht unter die Sonderregel aus dem Einigungsvertrag fallen. Detlef Gürt von der CDU Sachsen-Anhalt möchte diese Ungleichheit gerne auflösen.
22: Wir möchten gerne eine bundeseinheitliche Regelung, weil es keine großen technischen Abweichungen für die Exportmobils gab aus Suhe. Die sind baugleich, was die Sicherheit betrifft, der Motor, die Bremsen, der Rahmen. Und deswegen möchten wir auch, dass wer einen Teil aus Ungarn beispielsweise oder aus Tschechien kauft und hier durch TÜV und DEKA geht, dann hat er ja einen Sicherheitsattest, dann muss er eine Zulassung kriegen, bundesweit für 60 km/h.
20: Die Kultmopeds aus dem Osten sind gefragt, wie lange nicht. Doch Originalfahrzeuge aus der DDR sind richtig teuer. Je nach Zustand werden bis zu 6.000 Euro fällig. Reimporte sind oft günstiger. Würden sie auch mit 60 Stundenkilometern zugelassen, wären sie für viele Simson-Liebhaber eine echte Alternative. Deshalb will die CDU schon bald einen neuen Anlauf über den Bundesrat starten, damit künftig noch mehr Simsons mit 60 km/h über die Straße knattern.
2: Tobias Stander über die Simsons. 14.55 Uhr ist es jetzt. Es ist gewissermaßen Hochzeitssaison. Die meisten Ehen werden statistisch gesehen in den Sommermonaten geschlossen, aber ein Drittel dieser Ehen werden dann auch wieder geschieden. Kann man also schon vor der Eheschließung darauf achten, dass es im Fall einer späteren Trennung auch fair zugehen möge? Kann man. Es gibt den Ehevertrag. Für wen der sinnvoll sein könnte, das beschreibt Wiebke Nielsen.
23: Familienrechtsanwältin Nadine Rumke empfiehlt grundsätzlich einen Ehevertrag, auch wenn man nicht schon davon ausgehen möchte, dass die Ehe scheitert, aber
24: Sie haben eine Krankenversicherung, damit wollen Sie nicht krank werden, sondern das ist die Absicherung für den Notfall und das ist auch der Ehevertrag. Einen Ehevertrag schließen Sie zu guten Zeiten. Da geht man normalerweise noch fair und mit Respekt miteinander um.
23: Aber auch noch während der Ehe kann ein solcher Vertrag abgeschlossen werden. Gesetzliche Auswirkungen der Ehe könnten so abgemildert werden, wie der Zugewinnausgleich. Hier geht es um während der Ehe angespartes Vermögen. Beispiel: Sabine spart im Laufe der Ehe 40.000 Euro an, ihr Mann Thomas nur 10.000. 30.000 Euro. Dann gibt es zwischen den beiden Summen eine Differenz von 30.000 Euro. Und die wird dann durch zwei geteilt. Thomas bekommt dann 15.000 Euro. Das ist der Zugewinnausgleich. Hintergrundgedanke ist, dass beide etwas von ihren Fähigkeiten in die Ehe einbringen. Sei es bei Haushaltsführung, Kindererziehung oder eben Erwerbsarbeit. Man sich also in einer Ehe gegenseitig den Rücken frei hält. Nadine Rumke.
24: Man geht erstmal grundsätzlich davon aus, dass in der Ehe, auch wenn es nur auf den Namen eines Ehegatten Vermögen festgelegt wird, dass das sozusagen aber trotzdem irgendwie durch die Ehearbeit aber trotzdem mit erwirtschaftet worden ist. Also jeder hat da irgendwie einen Anteil dran.
23: Der Zugewinnausgleich gilt aber nicht für Erbschaften, Schenkungen und auch nicht für Schulden des Partners. Per Ehevertrag lässt sich festlegen, dass es erst ab einer gewissen Mindestdauer der Ehe einen Zugewinnausgleich gibt oder nur, wenn der andere Partner verstirbt, also nicht bei Trennung. Anwältin Nadine Rumke.
24: Grundsätzlich macht es Sinn, wenn unterschiedlichste Vermögenswerte da sind. Und ich finde es auch ganz, ganz wichtig, gerade für Frauen, die hochqualifiziert ausgebildet sind, die meistens immer noch dann, wenn gemeinsame Kinder aus der Ehe hervorgehen, schon in ihrer Erwerbstätigkeit dann eher Einschränkungen hinnehmen, dass dann auch dementsprechend über Kompensationen im Unterhalt oder irgendwas gesprochen wird, weil bestimmte ehebedingte Nachteile holen sie nicht unbedingt wieder auf.
23: Nur ein unwesentlicher Teil des eigenen Vermögens darf ohne Rücksprache mit dem Ehepartner ausgegeben werden. Je nach Vermögenswert gelten gewisse Prozentsätze. Auch das lässt sich per Ehevertrag abschwächen, die eigene Freiheit stärken. Und es geht um den Versorgungsausgleich mit Rentenanwartschaften, also um die während der Ehe angesammelten Rentenpunkte in der gesetzlichen Rentenversicherung bzw. die Anrechte in der Beamtenversorgung, in der privaten oder betrieblichen Altersvorsorge.
2: Ja, wenn das alles geklärt ist, können wir nur auf das Wetter gucken. Hier in Mitteldeutschland an diesem Nachmittag. Guten Tag, Florian Rost in unserem Wetterstudio. Was tut sich da heute noch?
19: Da passiert nicht mehr allzu viel. Wir gucken uns mal den aktuellen Satellitenfilm an. Der zeigt zwar noch ein paar lockere Wolkenfelder. Die werden jetzt zum Abend hin aber mehr und mehr in sich zusammenfallen. Trocken bleibt es auch und die Temperaturen, die liegen im teils sommerlichen Bereich. Heute Nachmittag wird es meist zwischen 24 und 27 Grad. Am wärmsten wird es in Südwest-Thüringen.
2: Und was heißt das für die neue Woche?
19: Tja, die beginnt dann noch heißer. Bereits im Laufe der Nacht sinkt die Temperatur gerade mal noch auf 17 bis 10 Grad. Sollte man nochmal nutzen, um durchzulüften. Denn die Nächte darauf, die werden verbreitet tropisch in Mitteldeutschland. Dazu kommt eine Warmfront bei uns an. Die sorgt im Laufe der Nacht hier und da für ein paar Wolkenfelder. Die werden auch morgen Vormittag da teilweise noch ein bisschen dichter sein, sich dann aber erstmal auflösen, sodass die Sonne dann erstmal verbreitet scheinen wird. Und zum Nachmittag hin bilden sich dann ausgehend von unseren Mittelgebirgen neue Quellwolken. Die können auch einzelne Schauer oder Gewitter mit sich bringen, werden nur die wenigsten von uns treffen. Wo sie auftreten, das vor allem in den Bergen, vielleicht auch Richtung Westthüringen, Richtung Thüringer Becken, da können die mitunter aber recht kräftig ausfallen. Dazu wird es schwül und noch heißer mit Temperaturen zwischen 30 und 34 Grad.
2: Bleibt das dann eine Weile so, oder?
19: Ja, die Hitze, die wird sich sogar noch ein bisschen steigern. Der heißeste Tag der Woche wird wahrscheinlich der Dienstag mit 31 bis 36 Grad. Dazu weiterhin schwül, mit insgesamt mehr Sonne als Wolken und dem ein oder anderen Gewitterguss.
2: Dankeschön, Florian Rost aus unserem Wetterstudio. Gleich 15 Uhr, Zeit für den Nachrichtenüberblick und dann Themen der nächsten halben Stunde. Debatte um Abschiebungen nach Afghanistan. Es gibt Kritik an der Bundesregierung, weil die mit den Taliban verhandeln würde. Und Pythonjagd in Florida. Die Würgeschlange bedroht die Tierwelt der Everglades und deshalb wird sie in Florida nun gejagt. Auch das ein Thema.
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8: Um 15 Uhr mit Susanne Lemke. Sachsens Innenminister Armin Schuster hat nach dem Unwetter in der Sächsischen Schweiz Hilfe beim Wiederaufbau in Aussicht gestellt. Bei einem Besuch vor Ort sagte er dem MDR, die Zerstörungen betreffen auch die Felsenbühne Rathen und touristische Angebote, etwa am Amselsee. Jetzt müssten alle an einem Strang ziehen, von den Gemeinden bis zur Landesregierung. Nach Angaben von Sachsenforst werden die Aufräumarbeiten mehrere Wochen dauern. Wegen instabiler Bäume ist der Wald rund um Rathen gesperrt. Bei einem Unwetter war dort am Freitag ein Mann ums Leben gekommen. 13 Menschen wurden verletzt. Vor der Absage neuer US-Angriffe auf den Iran hat der saudische Kronprinz Mohammed bin Salman mit US-Präsident Donald Trump telefoniert. Wie die staatliche saudische Nachrichtenagentur berichtet, forderte Bin Salman dabei Trump zur Deeskalation auf. Es müsse alles getan werden, um die Lage zu beruhigen. Zuletzt waren auch Öl- und Industrieanlagen in Saudi-Arabien Ziel iranischer Drohnenangriffe. Trump hatte erklärt, er habe die angekündigte Angriffswelle auf Bitten des Iran und anderer Länder der Region vorerst ausgesetzt. Iranische Militärvertreter betonten, aus Teheran habe es eine solche Bitte nicht gegeben. In Russland sind nach Behördenangaben bei ukrainischen Drohnenangriffen 8 Menschen getötet worden. Danach gab es 5 Tote in den Grenzregionen Belgorod und Saratow. 3 Menschen seien bei Angriffen in der Region Udmurtien gestorben. Das russische Verteidigungsministerium sprach von mehr als 600 abgewehrten Drohnen. Die ukrainische Armee meldete, sie habe russische Öl- und Militäranlagen attackiert. In der Nacht zuvor hatte es massive russische Attacken auf Kiew gegeben, bei denen 10 Menschen getötet wurden. Beim Elbe-Schwimmen in Dresden hat es einen neuen Teilnehmerrekord gegeben. Wie die Veranstalter mitteilten, stiegen heute 2.368 Menschen in den Fluss. Beim ersten Elbe-Schwimmen vor 28 Jahren waren es gerade mal 70. Trotz Niedrigwasser war die Elbe tief genug, um die 3,5 Kilometer lange Strecke zu schwimmen. Ältester Teilnehmer war ein 89-Jähriger. Als jüngstes schwamm ein 1,5-jähriges Kind auf dem Rücken der Eltern mit. Das waren die Nachrichten. Das Wetter. Die Temperaturen von 14 Uhr. Auf dem Brocken sonnig 17 Grad, heiter in Dresden bei 21, in Chemnitz 21 Grad, sonnig in Eisenach bei 24, Erfurt 23, Fichtelberg 19 Grad, Gera heiter 22, Görlitz wolkig 23 Grad, Halle 24, Leipzig wolkig 23 Grad, Magdeburg wolkig 25, Meiningen sonnig bei 24 Grad. Am Nachmittag wechselnd bewölkt, 25 bis 29 Grad, schwacher Ostwind, in der Nacht oft klar, später örtlich Nebel, 16 bis 11 Grad, morgen sonnig, später auch wolkig, am Abend örtlich Gewitter, 30 bis 34 Grad. MDR Verkehrsdienst. A2 Richtung Hannover zwischen Irxlim und Alleringersleben, 12 Kilometer Stau und stockend, 1 Stunde Wartezeit. A4 Richtung Frankfurt zwischen Chemnitz Ost und Chemnitz Mitte, 7 Kilometer Stau und stockend, an einer Baustelle 20 Minuten plus. A4 Richtung Frankfurt zwischen Bucher und Apolda, Stau 15 Minuten plus. A9 Richtung Berlin zwischen Köselitz und Kleinmarzin, 6 Kilometer stockend, 15 Minuten plus. A9 Richtung München zwischen Markt Schorgast und Dreieck Bayreuth-Kulmbach, 4 Kilometer Stau und stockend, 20 Minuten Verzögerung. A13 Richtung Berlin zwischen Starkow und Großköris, abschnittsweise Stau, 1/2 Stunde Verzögerung. Die A14 Dresden-Magdeburg ist zwischen Mutschen und Grimma in beiden Richtungen wegen Bauarbeiten gesperrt. Die A38 Richtung Göttingen ist zwischen Heringen und Nordhausen wegen Bergungsarbeiten gesperrt. Und A72 Richtung Leipzig zwischen Chemnitz Süd und Kreuz Chemnitz, Stau an einer Baustelle. Soweit der MDR-Verkehrsdienst, 15.04 Uhr.
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2: Im Studio begrüßt Sie Sven Kochale. Ihnen einen guten Tag. In dieser Woche hat Deutschland erstmals wieder einen Mann nach Afghanistan abgeschoben, der zuvor nicht wegen einer Straftat verurteilt wurde. Gemeinsam mit mehreren Straftätern wurde er in ein Land abgeschoben, in dem seit 5 Jahren die radikal-islamistischen Taliban herrschen. Die Taliban werden vom Westen und auch von Deutschland offiziell geächtet. Beim Thema Abschiebungen spricht sich die Bundesregierung aber mit ihnen ab. Und das sorgt für Kritik, berichtet aus Berlin unser Korrespondent Philipp Eckstein.
1: Für Bundesinnenminister Alexander Dobrindt ist es ein Erfolg. Anfang der Woche verkündet der CSU-Politiker einen weiteren
3: Abschiebeflug nach Kabul.
1: 31 Männer wurden nach Afghanistan abgeschoben.
3: Überwiegend schwerste und schwere Straftäter.
1: Mit dabei aber erstmals auch ein Afghane.
3: Auf dem die Bezeichnung Straftäter, verurteilter Straftäter nicht zutreffend ist.
1: Marcel Emmerich von den Grünen nennt das ein
4: Armutszeugnis in Sachen Humanität für diese Bundesregierung. Und all das ist auch nur möglich, weil es einen dreckigen Deal mit der Taliban gibt, den radikalen Islamisten.
1: Bereits in den vergangenen Wochen hatte der Bund die Länder darauf hingewiesen, dass künftig auch nicht straffällig gewordene ausreisepflichtige Afghanen abgeschoben werden können. Mehrere Bundesländer begrüßten das ausdrücklich. Das Bundesinnenministerium betont, damit werde schlicht der Koalitionsvertrag umgesetzt. Darin haben CDU, CSU und SPD angekündigt, nach Afghanistan abzuschieben. Und zwar beginnend mit Straftätern und Gefährdern. Innenminister Dobrindt:
3: Es ist eindeutig, dass, wenn es sich um afghanische Staatsbürger handelt, dass die Aufgabe dann des Landes Afghanistan ist, diese Personen auch wieder aufzunehmen. Das ist die Vereinbarung, die getroffen ist mit den Verantwortlichen in Afghanistan.
1: Die Verantwortlichen in Afghanistan, das sind die Taliban. Seit 5 Jahren regieren die Radikal-Islamisten wieder das Land, unterdrücken nicht nur Frauen und Mädchen brutal. Die Bundesregierung erkennt die Taliban weiterhin nicht als legitime Regierung Afghanistans an. Viele Taliban-Führer stehen weiterhin auf Sanktionslisten. Der Innenminister der Taliban ist ein weltweit gesuchter Terrorist.
5: Der Minister arbeitet ja nicht mit Terroristen oder Islamisten zusammen,
1: beteuerte diese Woche Elena Singer, Sprecherin im Bundesinnenministerium. Man führe nur technische Gespräche.
5: Das ist ja keine Zusammenarbeit mit den Taliban. Es ist auf behördlicher Seite eine Vereinbarung, die getroffen wurde, um Rückführungen möglich zu machen. Und das ist eine Umsetzung dessen, was im Koalitionsvertrag steht.
1: Seit dem vergangenen Jahr hat es mehrfach Gespräche mit den Taliban gegeben. 2 Taliban-Diplomaten durften in der Folge nach Deutschland einreisen. Demnächst sollen bis zu 4 weitere kommen, um in den afghanischen Konsulaten und der Botschaft zu arbeiten. Für die linken Politikerin Clara Bünger steht fest:
7: Wenn der Innenminister auf der einen Seite islamistischen Terror verurteilt und als große Gefahr darstellt und auf der anderen Seite mit einem islamistischen Terrorregime zusammenarbeitet, ist das aus meiner Sicht ein innenpolitischer Totalausfall. So macht man keine ordentliche Innenpolitik.
1: Seit dem Regierungswechsel im vergangenen Jahr wurden 204 Männer nach Afghanistan abgeschoben. Es könnten bald mehr werden. Innenminister Dobrindt hatte zuletzt angekündigt, dass jetzt bis zu 3 Charter-Abschiebeflüge pro Monat möglich seien. Aktuell leben in Deutschland rund 450.000 afghanische Staatsbürger. Gut 15.000 sind ausreisepflichtig.
2: Philipp Eckstein berichtete aus Berlin. 15.08 Uhr ist es jetzt. Ein schwerer Sturm hat am Wochenende in der sächsischen Schweiz für Zerstörungen und Schäden gesorgt. Beim Umsturz eines Baumes auf dem bei Touristen beliebten Basteiweg kam ein Mann ums Leben. Es gab Verletzte, zum Teil schwer. Sachsens Innenminister Armin Schuster von der CDU hat sich heute ein Bild von der Lage vor Ort gemacht und sagte dem MDR:
9: Feuerwehrleute, Rettungskräfte, THW, Bergwacht, Polizeikräfte haben in einer unglaublichen Geschwindigkeit die Rettungsaktionen begonnen und auch erfolgreich zu Ende geführt. Das ist schon aller Ehren wert. Es ist wieder mal eine großartige Leistung und wieder mal im Landkreis Sächsische Schweiz, Osterzgebirge, die leider viel Erfahrung haben aufgrund von solchen Kapriolen. Aber es war ein starker Einsatz und jetzt kommt es auf alle an. Freistaat, Landkreis, Gemeinden, wir müssen jetzt zusammenhalten. Hier gibt es eine Menge Schäden zu beseitigen und ich bin dem Ministerpräsidenten sehr dankbar, der ja hier war und auch klar gesagt hat, jetzt müssen wir alle ran und das betrifft auch das Kabinett. Davon bin ich überzeugt.
2: Der sächsische Innenminister Armin Schuster bei seinem Besuch heute in der sächsischen Schweiz. 15.09 Uhr ist es, hier ist MDR aktuell. Zehntausende hatten von Marokko aus Ceuta gestürmt, die spanische Exklave in Nordafrika, die meisten auf dem Landweg, aber es kamen auch viele schwimmend durchs Meer. Einige der Flüchtlinge haben da ihr Leben verloren. Die offiziellen Zahlen zu den Toten sind gestiegen, ihr redet inzwischen von mindestens 71. Spanische Taucher aber haben Medienberichten zufolge weitere Tote gefunden und Leichen würden auch in marokkanische Gewässer getrieben. Hans-Jürgen Kellner berichtet.
10: In Ceuta befinden sich Schätzungen des spanischen Innenministeriums zufolge noch rund 2500 der ursprünglich 50.000 Marokkaner, die in den vergangenen Tagen in die Stadt gelangt sind. Wenn sie Ceuta nicht freiwillig verlassen, müssen sie nach einem Rücknahmeabkommen mit Marokko mit der Abschiebung rechnen. Unbegleitete Minderjährige unterstehen nach der UN-Kinderrechtskonvention dagegen besonderem Schutz. Sie können in der Regel erst zurückgeführt werden, wenn ihre Familien in Marokko ausfindig gemacht worden sind. Die spanische Regierung wehrt sich unterdessen gegen Vorwürfe aus anderen europäischen Hauptstädten, sie habe mit ihrer Migrationspolitik selbst den Ansturm provoziert. Keiner der in den letzten Tagen nach Ceuta gekommenen Menschen habe eine Aussicht auf eine Aufenthaltserlaubnis und sei auch nicht aufs spanische Festland gelangt, da es auch bei der Ausreise aus Ceuta Personenkontrollen gebe, erklärte der spanische Innenminister Fernando Grande Marlaska. Die Vorwürfe gegen Spanien beruhten entweder auf Unwissenheit oder auf parteitaktischem Kalkül. Der Minister unterstrich, das Problem sei in enger Zusammenarbeit mit Marokko gelöst worden, während es an der Solidarität aus einigen EU-Staaten gemangelt habe. Spanien hat um eine Dringlichkeitssitzung der EU-Innenminister gebeten. Auch zahlreiche andere Länder fordern eine solche Sitzung. Sie soll am Dienstag stattfinden. Die meisten unabhängigen Analysten in Spanien gehen dagegen davon aus, dass ein solcher Massenansturm nicht ohne die Mithilfe der marokkanischen Behörden möglich gewesen wäre. Die marokkanische Regierung selbst hat sich bislang nicht zu dem Vorfall geäußert. Lediglich die Botschafterin Rabat in Madrid hat erklärt, Marokko bedauere die Ereignisse und setze sich für eine legale, geordnete und sichere Migration ein.
2: Hier ist MDR aktuell und damit zur künstlichen Intelligenz und die Sicherheitsvorkehrungen, dass da noch offenbar einiges im Argen liegt, hat kürzlich ein Vorfall bei OpenAI gezeigt, als eine KI sich selbstständig gemacht hat. Ab heute gilt in Europa nun die nächste Stufe des KI-Gesetzes und das bedeutet weitere Regeln, die Unternehmen vorschreiben, wie sie mit den Risiken ihrer Modelle umgehen müssen. Und sie sollen auch für mehr Transparenz für Verbraucher sorgen. Katrin Schmidt berichtet.
12: Wo steht künstliche Intelligenz eigentlich gerade? So zumindest sieht's der reichste Mann der Welt.
13: AI may exceed the sum of human intelligence in around 5 years.
12: Also KI hat den Menschen in 5 Jahren überholt, sagt Unternehmer Elon Musk. Auch nach dem spektakulären Vorfall in den USA, bei dem erstmals ein KI-Agent bei einem Sicherheitstest ausgebrochen ist und eigenständig ein anderes Unternehmen gehackt hat. Diese KI, außer Rand und Band, gehört OpenAI-Chef Sam Altman.
14: We are now like in the singularity. 10 years ago, this was like a kind of far off dream at best.
12: Wir haben Singularität bereits erreicht, sagt er, also den Moment, wo die KI die menschliche Intelligenz übertrifft. Und wie, um das zu bestätigen, meldet nun auch die US-Firma Anthropic, dass auch ihr KI-Modell bei Tests ungeplant in Systeme von anderen Unternehmen eingebrochen ist. In Europa wiederum soll das KI-Gesetz solche Fälle verhindern, so zumindest die Theorie. In der Praxis beobachtet zumindest das KI-Büro der Kommission die hier tätigen Modelle, abgestuft nach Risikoklassen. Diese nächste Stufe der Gesetzgebung gibt ihnen nun härtere Durchgriffsrechte, wenn die Risikoanalysen der KI-Firmen nicht ausreichen. Den größten nächsten Schritt allerdings geht Europa jetzt in Sachen Transparenz. Eine gute Nachricht für viele User in Europa, die sich nicht wirklich fit fühlen darin, echte Bilder von KI-Material zu unterscheiden, wie zum Beispiel diese Befragten in Köln.
15: Nicht fit genug, wenn ich ehrlich bin.
16: KI ist meistens zu schön, zu ideal, sind die Bilder zu schön, die Menschen zu ideal. Und das macht mich schon misstrauisch.
25: Manchmal bin ich schon verwundert, wie schnell sich das entwickelt hat, dass man es quasi mal hinterfragen muss, ob es wirklich KI ist.
12: Mit der nächsten Stufe des KI-Gesetzes gilt jetzt aber, Deepfakes, also veränderte Bilder, Audios und Videos, müssen sichtbar oder hörbar gekennzeichnet werden. Das gilt für öffentlich relevante, also zum Beispiel politische Inhalte, wie auch die zuletzt viel diskutierten sexualisierten Deepfakes. Und dazu kommt zum Beispiel der Hinweis, ich bin ein KI-Chatbot, zum Beispiel im Dialog mit Kunden, im Chat oder am Telefon, wenn Bild- und Content-Generatoren eingesetzt werden oder synthetische Stimmen, ist nun keine Kür mehr, sondern Pflicht. Gut so, sagt Daniel Gräve, Professor für Wirtschaftsrecht.
26: Man muss sagen, fairerweise hat die KI-Verordnung am Anfang ziemlich stark negatives Feedback bekommen. Man hat gesagt, die EU reguliert dann ein neues Wirtschaftsfeld tot, bevor es überhaupt angefangen hat zu wachsen. Jetzt, wenn man sieht, wohin sich das mit der KI alles entwickelt, können wir schon ein Stück weit auch dankbar sein, vor allen Dingen von dem Hintergrund der zunehmenden Desinformation durch KI, also KI, die benutzt wird, um Desinformationen zu produzieren, ist es ein wichtiger Punkt, dass wir diese Transparenzpflichten jetzt scharf geschaltet haben.
12: Ein Problem aber bleibt weiterhin, dass vor allem die US-amerikanischen Tech-Konzerne nicht besonders gewillt sind, sich auf die europäischen Regeln einzulassen und quasi jede Bewegung in den großen Handelsstreit zwischen EU und USA mit einfließt.
2: Katrin Schmidt berichtete. 15.15 Uhr ist es damit geworden. Hier ist MDR aktuell. Unser Top-Thema zu dieser Stunde. Die Aufräumarbeiten in der sächsischen Schweiz nach dem Unwetter könnten mehrere Wochen dauern. Das liege auch an den instabilen Bäumen im Wald rund um Rathen, so der Sachsenforst. Heute hat sich Innenminister Armin Schuster ein Bild vor Ort gemacht und Hilfen in Aussicht gestellt. Weitere Meldungen hat jetzt Susanne Lemke.
8: In der Türkei sind alle Waldbrände unter Kontrolle gebracht worden, das teilte das Forstministerium mit. Seit Mittwoch haben mehr als 300 Feuer im ganzen Land. Seit Mittwoch habe man mehr als 300 Feuer im ganzen Land bekämpft. Die Gefahr sei aber noch nicht vollständig gebannt. Im Süden und Westen des Landes sei es sehr windig, das könnte Brände neu entfachen. Papst Leo hat sich besorgt über die Vorgänge in der spanischen Exklave Ceuta geäußert. Beim Mittagsgebet auf dem Petersplatz sprach er von einer alarmierenden Lage. Er betet zu Gott, dass beim Thema Migration Lösungen des Friedens, der Stabilität und der Gerechtigkeit gefunden würden. In Jerusalem ist eine christliche Kirche angegriffen worden. Nach Angaben der Polizei wurde die armenische Kirche in der Altstadt bespuckt und mit Steinen beworfen. 6 Personen seien gestern Abend festgenommen worden, 5 von ihnen seien minderjährig. Das Wetter: am Nachmittag heiter oder wolkig, 25 bis 29 Grad. In der Nacht verbreitet klar, 16 bis 11 Grad. Morgen viel Sonne und meist trocken, 30 bis 34 Grad. MDR aktuell Verkehrsdienst. A2 Richtung Hannover zwischen Irxleben und Allerengersleben, 10 Kilometer Stau und stockend, eine halbe Stunde Wartezeit. A4 Richtung Frankfurt zwischen Chemnitz Ost und Chemnitz Mitte, 7 Kilometer Stau und stockend, an einer Baustelle, 15 Minuten Verzögerung. A4 Richtung Frankfurt zwischen Bucha und Apolda, Stau, 15 Minuten plus. A9 Richtung Berlin zwischen Köselitz und Kleinmarzins, 6 Kilometer stockender Verkehr, 15 Minuten plus. A9 Richtung München zwischen Niemek und Kleinmarzins, stockender Verkehr nach Unfall. A9 Richtung München zwischen Markt Schorgast und Dreieck Bayreuth-Kulmbach, 6 Kilometer Stau und stockend, eine halbe Stunde Wartezeit. A13 Richtung Berlin zwischen Freiwald

0: Aktuell laufen zwei Spiele. Lok Leipzig zu Hause gegen die zweite Mannschaft des 1. FC Magdeburg. Da ist eben das 3:1 für das Team aus Probstheida gefallen. Und noch keine Tore beim mitteldeutschen Duell zwischen dem hallischen FC und Rot-Weiß Erfurt. Kann sich aber vielleicht jetzt ändern. Wir schalten rüber zu unserem Reporter Thomas Kunze.
1: Rot-Weiß, die Gäste kommen wieder über Claxton, der sich nach dem Kopftreffer in der Frühphase dieser zweiten Halbzeit wieder voll akklimatisiert hat. Gibt zumindest mal den Einwurf für den FC Rot-Weiß, die also diese eine dicke Möglichkeit zur Führung in Halbzeit 2 hatten durch Wolf, aber gerade eben sich fast die nächste organisiert hatten nach dem Fehlpass von Kulke aus HFC-Sicht. Da fehlte dann aber Benjamin Dretscher das Tempo auf dem Weg zur 16er-Grenze. Und das gab dann dem HFC die Zeit, den Ball dann doch zu verteidigen. Aber jetzt in den 12 Minuten, in denen diese zweite Halbzeit läuft, der HFC wirklich nur mit Verteidigen beschäftigt. Der FC Rot-Weiß, die klar bessere Mannschaft, jetzt wieder im Ballbesitz in der eigenen Hälfte. Links rausgegeben auf Nathan Claxton, den Engländer. Und dann kombinieren sie sich wirklich gut über die linke Seite durch, wieder über den schnellen Forkel auf der linken Außenbahn. Jetzt könnte die Flanke kommen, die wurde gerade so nochmal abgeblockt in der Situation von Langhammer, aber sie bleiben nach wie vor im Ballbesitz und so richtig lange kann das aus Hallenser Sicht nicht mehr gut gehen. Zentrale Position, Benjica Cassiel hat den Ball am Fuß, täuscht einmal an, geht vorbei am ersten, passt dann auf die rechte Außenbahn weiter auf Laurenz Dehl. Und dann rücken die Hallenser aber wieder nach und schieben die Erfurter so aus der Gefahrenzone heraus. Und trotzdem bleibt Rot-Weiß jetzt auch ziemlich cool und unangeschränkt im Ballbesitz. Jetzt kommt die Flanke in Richtung Strafraumgrenze. Aber da kommt Cassier nicht ran, bleibt also beim 0:0 zwischen stärker werdenden Erfurtern und den Gastgebern vom HFC.
0: 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Und wir sind in 20 Minuten im Sportblock wieder bei Halle gegen Erfurt live mit dabei.
2: Uhr 20 ist es jetzt an diesem Sonntagnachmittag. Hunderte Menschen ziehen im Auftrag der Regierung gerade durch die Sümpfe von Florida. Und die sind auf der Jagd nach einer Schlange, die hier nie heimisch war und die Tierwelt der Everglades nun bedroht. In Asien ist der Tigerpython vom Aussterben bedroht. Dagegen gilt die Würgeschlange in Florida inzwischen als Plage. Und die Behörden veranstalten deshalb jedes Jahr Wettbewerbe mit Geldpreisen für die erfolgreichsten Pythonjäger. Gudrun Engel berichtet.
3: Waschbären, Opossums, Hasen, bei all diesen kleinen bis mittelgroßen Säugetieren und auch bei Vögeln sehen wir einen drastischen Rückgang. Und das liegt am Python.
4: Berichtet Biologe Kodiak Hengstebeck von der Umweltbehörde Floridas. Die asiatische Würgeschlange entwischte vor einigen Jahren nach einem Hurricane aus einer Zucht, vermehrte sich seitdem 100.000-fach.
3: Sie werden extrem groß und brauchen deshalb viel Futter.
4: Und alle 2 Jahre legt ein weiblicher Python etwa 100 Eier. Die Lage ist außer Kontrolle. Deshalb bezahlt der Staat Florida jetzt professionelle Schlangenjäger wie Donna Khalil. In der Dämmerung zieht die 64-Jährige mit ihrer Assistentin los, denn Schlangen sind nachtaktiv. Auf ihrem Truck hinten eine Art Hochsitz, wie es sich für Jäger gehört. Stundenlang kreuzen Donna und ihre Assistentin durch die Sümpfe, immer am Wasserrand entlang. Pythons sind hervorragende Schwimmer und nicht giftig. Andere Arten schon. Schlangen fangen ist deshalb ein bisschen wie Pilze suchen. Man muss genau wissen, was giftig ist, um sich nicht in Gefahr zu bringen. Und dann endlich.
5: I see it.
4: Es ist schon 2 Uhr nachts, als Donna etwas in der Grasnarbe neben der Straße entdeckt. Ein Babypython, vermutlich gerade frisch geschlüpft, etwa einen halben Meter lang, braun gemustert mit weißem Bauch. Der Python wird hinter den Kiefern am Kopf gepackt und zischt wütend. Die gespaltene Zunge schnellt aus dem Rachen, der Körper ringelt sich um Donnas Unterarm. Doch er hat gegen die erfahrene Pythonjägerin keine Chance, wird in einem Netz fluchtsicher verstaut und mitgenommen.
6: One for the night. Das war die erste. Ab zur nächsten.
4: 4 kleine Pythons findet das Frauenteam insgesamt in dieser Nacht. Später wird Donna die Schlangen mit einem Bolzenschussgerät töten und am nächsten Tag bei einer Sammelstation abliefern. So können die Forscher alle Tiere vermerken, wiegen und messen und Donna ihren Finderlohn beantragen.
6: $50 pro Schlange bis 1,20 Meter und dann $25 je angefangene weitere 30 Zentimeter. Wenn man also ausreichend Schlangen fängt, kann man davon das Auto, das Benzin und die Versicherung

0: decken.
1: The insurance.
2: Den Kampf gegen die Pythonplage. Florida kann ihn nicht gewinnen. Es sind zu viele Schlangen in den Sümpfen. Auch wenn Donna morgen wieder auf die Jagd gehen wird.
3: Gudrun Engel über die Pythonjagd in Florida. 15.23 Uhr ist es jetzt.
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3: Jetzt geht es um Trauer. Da gibt es viele Wege, mit derselben umzugehen. Einen besonderen hat die österreichische Regisseurin Sandra Wollner jetzt aufgemacht und erzählt davon in ihrem neuen Film Everytime, der vor ein paar Wochen bei den Filmfestspielen von Cannes gefeiert und ausgezeichnet wurde. Unser Filmexperte Peter Beddies hat mit ihr darüber gesprochen.
5: Wie kommt man auf einen Film über Trauer und Verarbeitung? Bei Sandra Wollner war es weniger ein Artikel, den sie gelesen hatte.
6: Ganz pragmatisch war es so, dass meine österreichische Produzentin meinte, kurz nachdem wir den Berlinale 2020 die Premiere hatten vom letzten Film, du musst jetzt wieder was schreiben und wir brauchen was Erstes bis April oder so. Und dieses, ich glaube, ganz viel meiner Inspiration kommt aus dem Arbeiten. Also ich verstehe mich schon als Arbeiterin und habe das Gefühl, dass ganz viel... Ich mag das Schreiben einfach, aber ich setze mich einfach gerne hin und dann kommt ganz viel aus dem Arbeiten selbst, glaube ich.
5: 2020 machte die Österreicherin zum ersten Mal international auf sich aufmerksam mit dem Film The Trouble with Being Born, der sehr faszinierend von einem Mädchen berichtet, das bei einem alten Mann lebt und eigentlich ein Roboter ist. In Everytime erzählt Wollner jetzt von Jessie, die nach einer durchfeierten Nacht in Berlin von einem Hochhausdach stürzt. Ein Jahr später begegnet Lux, der in der Nacht an der Seite von Jessie war, der Familie zum ersten Mal wieder.
7: Ich war noch gar nicht beim Grab, seitdem ich hier bin.
8: Muss man ja nicht.
9: Wir gehen Freitag wieder hin.
10: Du bist mit Jessie auf die Schule gegangen.
11: Ja, Mann.
5: Kurz danach reist Lux mit Jessies Mutter und der kleinen Schwester nach Teneriffa. So weit zu den Fakten. Worum es aber eigentlich geht, das ist das Trauern, das man am besten gemeinsam versucht.
6: Ich glaube schon, dass es wohltuend ist, sich auszutauschen natürlich, aber ich habe auch das Gefühl, am Ende ist man natürlich irgendwie alleine und man kann nur versuchen, das zu durchdringen mit anderen, mit Leuten, die einen verstehen. Ich glaube nicht, dass es einen richtigen Weg gibt. Ich glaube auch nicht, dass diese Phasen, von denen wir so oft, je nach Lehre, wahrscheinlich 5 oder 7 oder 17 Phasen, dass die so hermetisch abgeschlossen daherkommen, sondern dass die gleichzeitig passieren, sich überlagern, dass man gleichzeitig verweigern und akzeptieren und wütend sein kann.
5: Everytime ist ein sehr stimmungsvoller Film, der einen bis zum Ende immer wieder überrascht. Zum Beispiel auf Teneriffa mit einer viereckigen Sonne hat da ein Team lange Zeit drüber gegrübelt.
6: Nee, das war meine Idee. Die kam aber aus dem inspiriert durch ein Sandbox-Game, das auch in diesem Film vorkommt.
5: Sandbox-Game, falls Sie den Begriff noch nicht gehört haben, sind digitale Spiele, bei denen man eine Welt ohne feste Regeln betritt und dort versucht, alles zu erkunden. Und das Spiel, auf das sich Sandra Wollner bezieht, heißt Vintage Story. Das taucht hin und wieder auch im Film auf und es wirkt so,
6: als würde die Welt keinen Unterschied darin machen, ob sie den Tod in einem Computerspiel sieht oder einen für uns ganz fürchterlichen Tod oder ob sie rauschende Blätter eines wunderschönen echten Baumes sieht oder die pixeligen Blätter in einem Computerspiel. Und das war so eine Atmosphäre, an der ich mich abarbeiten wollte.
5: Der Film, der in Cannes im Mai den Hauptpreis der Reihe Un Certain Regard gewonnen hat, ist erfrischend ungewöhnlich. Man darf miträtseln, an welcher Stelle geträumt wird und an welcher nicht. Aber besonders speziell erzählt findet die Regisseurin ihren Film nicht.
6: Also mir scheint er gar nicht unklassisch, ehrlich gesagt. Abgesehen davon, was Abgefahrenes am Ende passiert natürlich.
5: Was da geschieht auf Teneriffa und bei allen Zuschauern wohl spontan Redebedarf auslösen dürfte, soll hier natürlich nicht verraten werden.
3: Sandra Wollners Film Everytime, jetzt in unseren Kinos. Kurz vor 3:30 an diesem Nachmittag. Wir sind beim Wetter. Guten Tag, Florian Rost in unserem Wetterstudio. Was entwickelt sich in den nächsten Stunden?
12: Da entwickelt sich nicht mehr allzu viel. Sehen wir mal von den Temperaturen ab, die hier und da noch ein kleines bisschen nach oben gehen können. Aktuell vielerorts erträgliche Sommertemperaturen. Die Werte derzeit zwischen 22 Grad im Vorland des Erzgebirges und immer noch 27 Grad, unter anderem entlang der Werra. Dazu hier und da ein paar lockere Wolken. Insgesamt erwartet uns aber auch in den nächsten Stunden sehr sonnenscheinreiches Wetter.
3: Wie geht's dann weiter?
12: Ja, heute Nacht wird es dann ebenfalls nochmal recht wenige Wolken am Himmel geben. Temperaturen sinken dabei von Süd nach Nord auf Werte zwischen 17 und 10 Grad. Warum diese Zweiteilung? Von Süden her kommt eine deutlich wärmere Luftmasse bei uns an. Derzeit herrschen am Oberrhein schon Temperaturen um die 32 Grad. Und diese warme Luft breitet sich langsam aber sicher in Richtung Mitteldeutschland aus. Das heißt, es wird deutlich wärmer in den nächsten Tagen. Morgen zum Beispiel 30 bis 34 Grad. Und die Wärme wird nicht das Einzige sein, was uns zu schaffen macht, sondern auch die Luftfeuchtigkeit. Die steigt nämlich ebenfalls deutlich an. Das heißt, wir haben es mit schwülheißen Verhältnissen zu tun. Die kann erstmal noch nicht viel ausrichten, diese Schwüle. Das heißt, auch morgen Vormittag verbreitet noch recht viel Sonnenschein. Nachmittags entstehen dann in der feuchten Luft allerdings vermehrt Quellwolken und einzelne, mitunter aber kräftige Gewitter sind da durchaus möglich.
3: Lässt sich damit schon der weitere Trend beschreiben?
12: Ja, das kann man im Prinzip so sagen. Dienstag noch heißer, 31 bis 36 Grad, wegen dieser hohen Luftfeuchtigkeit, auch Tropennächte, das heißt Temperaturen zum Teil nicht unter 20 Grad. Und dazu geht es mit viel Sonne weiter, allerdings auch einigen Quellwolken, wo der ein oder andere heftige Gewitterguss ist ebenfalls mit von der Partie.
3: Dankeschön, Florian Rost aus unserem Wetterstudio.
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3: Gleich 15.30 Uhr, dann die neuen Nachrichten im Überblick und dann bei uns in der nächsten halben Stunde Fußball aus der Regionalliga. Wir sind langsam in der Endphase zwischen dem Halleschen FC und Rot-Weiß Erfurt. Sind wir live dabei und reden über Hannibals Weg über die Berge. Eine neue Studie beleuchtet jetzt eine der wohl beeindruckendsten Alpenüberquerungen der Geschichte. Auch das ein Thema bei uns in den nächsten 30 Minuten.

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1: Um 15.30 Uhr mit Susanne Lemke. Sachsens Innenminister Armin Schuster hat nach dem Unwetter in der Sächsischen Schweiz Hilfe beim Wiederaufbau in Aussicht gestellt. Bei einem Besuch vor Ort sagte er dem MDR, die Zerstörungen betreffen auch die Felsenbühne Rathen und touristische Angebote, etwa am Amselsee. Jetzt müssten alle an einem Strang ziehen, von den Gemeinden bis zur Landesregierung. Nach Angaben von Sachsenforst werden die Aufräumarbeiten mehrere Wochen dauern. Wegen instabiler Bäume ist der Wald rund um Rathen gesperrt. Bei einem Unwetter war dort am Freitag ein Mann ums Leben gekommen. 13 Menschen wurden verletzt. Vor der spanischen Exklave Ceuta haben Einsatzkräfte weitere Leichen von Migranten geborgen. Das spanische Innenministerium erklärte, damit sei die Zahl der Toten auf 72 gestiegen. Die meisten ertranken beim Versuch, schwimmend von Marokko aus nach Ceuta zu gelangen. Seit Wochenbeginn waren mehr als 50.000 Menschen in die spanische Exklave gekommen. Die meisten sind inzwischen nach Marokko zurückgekehrt. Ungarns Ministerpräsident Peter Motyor hat seine Landsleute zum Stromsparen aufgerufen. Hintergrund sind eine Hitzewelle und die Abschaltung des einzigen Atomkraftwerks in Ungarn. Motyor erklärte, das Stromnetz werde enorm unter Druck geraten, es stünden kritische Tage bevor. Das Atomkraftwerk wurde früher als geplant abgeschaltet. Grund ist das Niedrigwasser der Donau. Die Reaktoren werden mit dem Wasser der Donau gekühlt. Der Abriss einer beschädigten Brücke über die A14 bei Grimma ist schneller vorangegangen als geplant. Wie die Autobahn GmbH mitteilte, kann die Vollsperrung der Autobahn voraussichtlich noch heute aufgehoben werden. Eigentlich war das erst für morgen früh geplant. Seit Freitagabend ist der Abschnitt zwischen Grimma und Mutschen in beide Richtungen gesperrt. Auf den Umleitungen gibt es lange Staus. Bei Kontrollen auf den Autobahnen 2 und 14 in Sachsen-Anhalt sind mehrere Fahrer gestoppt worden, die unter Drogen standen. Nach Angaben der Polizei durften 7 Personen nicht weiterfahren. Ihnen sei unter anderem der Konsum von Cannabis und Amphetaminen nachgewiesen worden. Ein Fahrer sei alkoholisiert gewesen. Die Kontrollen fanden in den vergangenen 3 Tagen statt. Das waren die Nachrichten. Das Wetter. Die Temperaturen von 15 Uhr. Dresden heiter bei 23 Grad. Eisenach sonnig 25. Erfurt sonnig 24 Grad. Gardelegen wolkig 25 Grad. Hoyerswerda sonnig 23. Magdeburg stark bewölkt 25 Grad. Neuhaus am Rennweg sonnig 20. Oschatz sonnig 24. Plauen sonnig 25 Grad. Wernigerode sonnig 25. Wittenberg 23 Grad. Am Nachmittag wechselnd bewölkt, 25 bis 29 Grad. In der Nacht oft klar, 16 bis 11 Grad. Morgen sonnig, später auch wolkig, am Abend örtlich Gewitter, 30 bis 34 Grad. MDR aktuell Verkehrsdienst. A2 Richtung Hannover zwischen Irxleben und Allerengersleben 10 Kilometer Stau und stockend, eine Dreiviertelstunde Verzögerung. A4 Richtung Frankfurt zwischen Chemnitz Ost und Chemnitz Mitte 5 Kilometer Stau und stockend an einer Baustelle. A4 Richtung Frankfurt zwischen Bucher und Apolder Stau. A9 Richtung Berlin zwischen Köselitz und Kleinmarzehn 6 Kilometer stockend. A9 Richtung München zwischen Niemeck und Köselitz 6 Kilometer Stau nach Unfall. 45 Minuten Verzögerung. A9 Richtung München zwischen Marktschorgast und Dreieck Bayreuth-Kulmbach. 6 Kilometer Stau und stockend, 20 Minuten plus. A13 Richtung Berlin zwischen Großköris und Rago, stockender Verkehr. Die A38 Richtung Göttingen ist zwischen Heringen und Nordhausen wegen Bergungsarbeiten gesperrt, Stau. Und A72 Richtung Leipzig zwischen Chemnitz Süd und Kreuz Chemnitz, Stau an einer Baustelle, 10 Minuten plus. Soweit der Verkehrsdienst, 15.34 Uhr.
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2: Im Studio begrüßt Sie Sven Kochale. Ihnen einen guten Tag. An dieser Stelle soll es um die Genfer Flüchtlingskonvention gehen. Die ist nämlich am 28. Juli 1951 verabschiedet worden. In dieser Woche ist ihr Bestehen also zum 75. Mal gefeiert worden oder hat sich gejährt. Die Konvention begründete das internationale Flüchtlingsschutzrecht, aber funktioniert sie eigentlich auch heute noch so, wie ihre Väter es vor Augen hatten, oder ist sie gar nicht mehr zeitgemäß? Das wird aktuell sehr kontrovers diskutiert. Katrin Hondel, unsere Korrespondentin in Genf, kommentiert.
3: Was Recht ist, muss Recht bleiben, heißt es im biblischen Sprichwort. Ein frommer Wunsch wird daraus, wenn es ums Völkerrecht geht, die Grundlage einer regelbasierten internationalen Weltordnung. Von der Devise, was Völkerrecht ist, muss Völkerrecht bleiben, scheint die Welt jedenfalls weit entfernt. Internationales Recht wird von mächtigen Staaten demonstrativ geächtet, gebrochen, ignoriert und von weniger mächtigen Staaten werden die Regeln der regelbasierten Ordnung relativiert, je nachdem, wer sie gerade verletzt hat. Feierstimmung kommt da nicht auf zum 75. Geburtstag des wichtigsten internationalen Abkommens zum Schutz von Flüchtlingen. Nach der Katastrophe des Zweiten Weltkriegs und nachdem Hunderttausende Jüdinnen und Juden sowie politisch Verfolgte auf der Flucht aus Nazi-Deutschland keinen Schutz gefunden hatten in anderen Ländern, gab sich die Staatengemeinschaft mit der Flüchtlingskonvention ein großes Versprechen. Menschen, die vor Verfolgung fliehen müssen, haben Anspruch auf Schutz in einem anderen Land. Und zwar nicht aus freiwilliger Wohltätigkeit, sondern aufgrund eines völkerrechtlich verbrieften Rechts. Flüchtlingsschutz nicht als Option, sondern als Pflicht, verbunden mit dem Verbot, Menschen in Länder zurückzuweisen, in denen ihnen Verfolgung droht. Zunächst galt die Konvention nur für die Flüchtlinge in und aus Europa. 1967 wurde das Schutzversprechen auf alle Flüchtlinge ausgeweitet, überall auf der Welt. Aber ausgerechnet Europa, der Geburtskontinent der Flüchtlingskonvention, hat zum 75. Jubiläum des großen Versprechens andere Prioritäten. Mitte Juni ist das reformierte gemeinsame europäische Asylsystem, kurz GEAS, in Kraft getreten. Ein System, bei dem weniger die Idee der Flüchtlingskonvention im Vordergrund steht, Menschenschutz vor Krieg und Verfolgung zu gewähren, sondern vielmehr der Schutz der EU-Staaten vor den Schutzbedürftigen. Der völkerrechtliche Anspruch auf Schutz für Flüchtlinge und das Grundrecht auf Asyl gelten weiter. Aber der Zugang wird radikal erschwert durch Asylschnellverfahren an den europäischen Außengrenzen oder sogenannte Return Hubs in Drittstaaten. Das behauptete Recht souveräner Staaten, Asyl zu verweigern, wird ausgespielt gegen das völkerrechtlich verbriefte Recht auf Schutz vor Verfolgung. Wer sich darüber nicht moralisch empören mag, sollte sich fragen, was diese Entwicklung für den Stellenwert von Recht und Gesetz bedeutet. Schließlich sollten gerade Europäerinnen und Europäer an einem effektiven Flüchtlingsschutz Interesse haben. Denn es könnten, wie vor 75 Jahren bei der Verabschiedung der Genfer Flüchtlingskonvention, irgendwann auch wieder Menschen aus Europa sein, die anderswo auf der Welt Schutz suchen müssen.
2: Die Meinung unserer Korrespondentin in Genf, Katrin Hondel.

0: 15.38 Uhr. Seit 30 Jahren pure Leidenschaft für den Trabi. Das feiert die Sachsenring-Interessengemeinschaft Wernigerode an diesem Wochenende. Auf den Trabant lassen die Harzer nichts kommen. Von den Feierlichkeiten in Derenburg berichtet Sven Wuttke.
1: Alles, was der Industrieverband Fahrzeugbau, IFA, in der DDR hervorgebracht hat, war in Derenburg vertreten. Also Barkas, Robur, Simson, W50, Wartburg und natürlich er hier. Unverkennbar ein Trabant. Und der Trabant, egal ob zwei- oder Viertakter, ist Kult. Zu Hunderten standen sie in Reihe und Glied, unter anderem auch der von Sebastian Wolter. Keine olle Pappschachtel, sondern ein 1.1 Tramp als treuer Begleiter.
2: Der hat schon den ganz hohen Norden gesehen, also Skandinavien bis hoch ans Nordkap und Balkan waren wir schon gewesen, bis runter nach Istanbul sind wir gefahren.
1: Wenn Sebastian Wolter den Zündschlüssel an seinem Trabi rumdreht, dann schließt er sein Herz auf.
2: Das ist eine richtige Liebe, ja. Da muss ich auch zugestehen, es ist einfach eine Liebe in der Hinsicht, dass eben dadurch Freundschaften entstanden sind. Das macht dieses Auto aus. Ich weiß nicht, ob man, will keine Marken nennen, ob irgendein anderes das erreichen würde.
1: Das sieht auch Michael Abel so. Auch er ist Trabi infiziert.
3: Der Trabi bedeutet für mich Freiheit und Freundschaft. Nur durch den Trabi habe ich Freunde fürs Leben kennengelernt. Wie dich zum Beispiel, Sebastian.
2: Ja, der Trabant ist eben ein Begleiter und ohne ihn würde es das alles nicht geben. Wir reisen zusammen mit Familien durch ganz Europa und daraus entstehen Freundschaften, die fürs Leben halten.
0: Freundschaften durch den Trabant vom Trabi-Treffer an diesem Wochenende in Sachsen-Anhalt berichtete Sven Wuttke. 15.40 Uhr ist es.
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5: Mit Philipp Weiskirch und da ist jede Menge los in der Fußball-Regionalliga Nordost. Lok Leipzig führte schon 3:1 gegen die zweite Mannschaft von Magdeburg. Inzwischen steht es da 3:3. Und dann spielt noch Halle gegen Erfurt. Erfurt hätte eigentlich einen Elfmeter kriegen müssen. Stattdessen im Gegenzug das Führungstor für den HFC. Der führt also mit 1:0. Und da gehen wir jetzt hin nach Halle zu Thomas Kunze.
6: Schubsereien los, ey Männer. Also es geht jetzt hier nicht schon um den direkten Aufstieg, das kann man schon mal sagen. Zweiter Spieltag und es ist richtig was los auf diesem Spielfeld in Halle. Und klar ist das eine harte Aktion, aber die ist auch unabsichtlich und er entschärft sie selber auch noch. Und Gelb hat er dafür auch gesehen. Und auch mit Lukas Walter wird es in diesem Fußballspiel hier weitergehen, da bin ich mir sehr, sehr sicher. Also viele Unterbrechungen jetzt. Danach gibt es noch die nächste Debatte. Hairula wird weggeschubst, bleibt dann auch am Boden liegen. Walter steht wieder, humpelt leicht und dann geht es gleich weiter hier mit diesem Fußballspiel. Aber Mann, Mann, Mann. Also ich glaube, dass Michael Nether, der ja auch erst 26 Jahre alt ist, irgendwann zwischendrin mal verpasst hat, eine andere Sprache aufzusetzen. Das hätte er vielleicht vorher so ein bisschen eher stoppen können, dieses Übertriebene dann auch. Jetzt gar nicht das, was ehrlich gerade passiert ist, aber diese Schubsereien dann im Nachgang, gerade eben oder auch zuvor bei Ratifo, das ist alles total unnötig. Aber so ist es manchmal. Jetzt gibt es den Freistoß und es gibt die nächste Möglichkeit für den FC Rot-Weiß im Zentrum. Ich weiß nicht, ob es Klecksen war, der da am höchsten gestiegen ist und den Ball per Kopf nach diesem Freistoß auf den Kasten bringt. Luca Bendel auch hier wieder zur Stelle, auch wenn dieser Abschluss auch wieder ein Tuck zu zentral abgegeben war. Nee, es ist am Ende der Kapitän Avuja, der volles Brett in diesen Ball reinläuft. Eine gute Variante von der Erfurter Offensive, weil all die Füße sich im Zentrum konzentriert. Und Avuja nickt den Ball dann.
5: Thomas Kunze spricht weiter in der Sport im Osten App. Da sind wir dann auch gleich wieder live dabei bei diesem Spiel, nehmen die letzten Minuten mit. Also Halle führt mit 1:0 gegen Rot-Weiß Erfurt. Niklas Stierlin war der Torschütze in der 75. Minute nach einer Ecke. Also da ist es knapp und spannend, genauso wie schon erwähnt bei Lok Leipzig gegen die zweite von Magdeburg. Da steht es weiterhin 3:3, knapp 10 Minuten vor dem Ende. Wir verlassen mal den Fußballplatz und gehen rüber nach Varese in der Lombardei. Da ist heute die Ruder-EM zu Ende gegangen. Gestern gab es schon einige Medaillen fürs deutsche Team und heute die nächsten. Und sogar eine goldene war dabei, denn Oliver Zeitler schnappte sich den Titel. Mehr von Jan Detjogait.
7: Er ist und bleibt der Rudergigant im Männereiner. Oliver Zeidler hat souverän die Goldmedaille geholt und krönte sich somit schon zum vierten Mal zum Europameister. Der 30-Jährige aus München deklassierte einmal mehr die Konkurrenz und hatte im Ziel mehr als 3,5 Sekunden Vorsprung auf Yevhenii Salaty aus Belarus. Der Deutschlandachter hatte zuvor Silber gewonnen hinter Rumänien und ohne die Konkurrenz aus Großbritannien und den Niederlanden. Platz 2 war das Minimalziel für das deutsche Flaggschiff. Insgesamt war es mit 2-mal Gold, 3-mal Silber und 1-mal Bronze in den olympischen Klassen eine gute Europameisterschaft für den Deutschen Ruderverband, das allerdings in Abwesenheit vieler Top-Boote, die auf diese EM verzichtet haben. Der Saisonhöhepunkt steht nun Ende des Monats mit der WM in Amsterdam an.
5: Aber jetzt wollen wir den Europameister natürlich auch noch hören. Oliver Zeidler am Mikrofon von Jan Dietjo Geitz.
7: Oliver Zeidler, herzlichen Glückwunsch. Der Europameistertitel ist wieder in Ihren Händen. Hatten Sie irgendwann mal während des Rennens das Gefühl, dass das irgendwie noch enger werden könnte, als es war?
8: Vor dem Rennen so ein bisschen. Wir hatten heute ganz, ganz wilde Bedingungen hier. Mal war es Schiebewind, dann war es Gegenwind, als ich noch aus Wasser gegangen bin. Dann jetzt am Ende war es doch wieder sehr schnelle Bedingungen, so dass ich meinen Rekord auch einstellen konnte von gestern. Und also während dem Rennen war es tatsächlich sehr kontrolliert.
7: Sie haben den besten Einblick, wie gut Sie in Form sind. Ich persönlich habe den Eindruck, Sie waren noch nie stärker. Ist da was dran?
8: Also im Vergleich zu dem Feld kann man das auf jeden Fall sagen. Ich glaube, so dominant bin ich noch keine Saison gefahren. Der Höhepunkt steht natürlich jetzt noch an, die Weltmeisterschaft. Weiß ich nicht, was die anderen da noch im Köcher haben. Da muss man schon aufpassen und weiterhin hart und mit viel Hingabe arbeiten. Und das werde ich jetzt auch tun.
5: Oliver Zeidler nach seinem EM-Triumph heute in Varese. Ja, gestern war es der Auftakt bei der Tour de France der Frauen. Die erste Etappe, sie ist geschafft. Und Lorena Wiebes, die hatte gestern den Zielsprint in Lausanne dominiert. Sie hat gewonnen und sie führt damit eben auch die Gesamt- und die Sprintwertung an. Heute geht es direkt weiter von Aigle nach Genf. Die zweite Etappe also. Und wieder deutet sich ein Sprint im Ziel an. Matthew Genet-Schön ist unser Reporter für uns vor Ort. Matthew, ist das dann automatisch auch wieder eine Etappe für die Niederländerin?
9: Es gibt nur wenig, was heute gegen Lorena Wiebes spricht. Die Niederländerin ist aktuell die mit Abstand beste Sprinterin im Feld, hat außerdem ein nahezu perfekt auf sie zugeschnittenes Team. Gestern hat sie sogar in Lausanne bewiesen, dass sie auch bergauf sprinten kann. Und diesmal wird es deutlich flacher, also leichter für sie, aber auch für die anderen Sprinterinnen, die vielleicht nicht ganz so bergfest sind. Das heißt, es könnte vielleicht etwas mehr Konkurrenz für Wiebes geben, aber alles andere als ein Sieg. Und die damit verbundene Tatsache, dass am Abend jemand anderes in Gelb und vielleicht sogar in Grün auf dem Podium steht, wäre eine echte Überraschung. Aus deutscher Sicht könnte das ein ereignisarmer Tag werden. Vielleicht schaffen es Hanna Ludwig oder Linda Riedmann in die Ausreißergruppe. Die anderen vier werden sich hauptsächlich um ihre Kapitäninnen kümmern müssen. Liane Lippert könnte eventuell noch im Massensprint zumindest um ein gutes Ergebnis fahren.
5: Die Einschätzung von Matthew Genet-Schön von der Tour de France der Frauen werden wir auch am Nachmittag noch berichten hier bei MDR Aktuell. Wir machen jetzt die Kurznachrichten, Wetter und Verkehr und dann nehmen wir die Schlussphase mit vom Fußball-Regionalligaspiel zwischen Halle und Erfurt.
0: So machen wir das. 3:45 ist es geworden. Unser Top-Thema zur Stunde. Die Aufräumarbeiten in der sächsischen Schweiz nach dem Unwetter könnten mehrere Wochen dauern. Das liege auch an den instabilen Bäumen im Wald rund um Rathen, so der Sachsenforst. Heute hat sich Innenminister Armin Schuster ein Bild vor Ort gemacht und Hilfen in Aussicht gestellt. Weitere Meldungen hat Susanne Lemke.
10: In Indonesien sind bei einem Brand auf einem Schiff mindestens 5 Menschen ums Leben gekommen. Nach Angaben von Rettungskräften werden noch mehr als 40 Personen vermisst. Insgesamt seien gut 270 Passagiere und Besatzungsmitglieder an Bord gewesen. Der Grund für das Feuer sei noch unklar. In sächsischen Leisnig ist ein alkoholisierter Autofahrer gegen eine Hauswand gefahren und vom Unfallort geflüchtet. Nach Angaben der Polizei hatte der Mann ein Kind dabei. Beide seien wenig später unverletzt gefunden worden. Der Mann sei nicht nur alkoholisiert gewesen, sondern hatte auch keine Fahrerlaubnis. Das größte Wüstental Jordaniens, das Wadi Rum, hat jetzt einen eigenen Radweg. Laut staatlicher Nachrichtenagentur Petra ist die Piste 19 Kilometer lang und soll den Öko- und Abenteuertourismus fördern. Der Radweg verläuft neben einer bereits bestehenden Straße. Das Wadi Rum ist eine der größten Touristenattraktionen im Süden Jordaniens. Das Wetter: am Abend heiter oder wolkig, trocken, 25 bis 29 Grad. In der Nacht verbreitet klar, 16 bis 11 Grad. Und morgen wieder viel Sonne. Es bleibt trocken, 30 bis 34 Grad. MDR aktuell Verkehrsdienst. Die A72 Richtung Hof ist zwischen Treuen und Plauen Ost nach Unfall gesperrt. A2 Richtung Hannover zwischen Irxleben und Alleringlersleben 10 Kilometer stau und stockend, eine halbe Stunde Verzögerung. A4 Richtung Frankfurt zwischen Chemnitz Ost und Chemnitz Mitte stoppt es an einer Baustelle. A4 Richtung Frankfurt zwischen Bucher und Magdala stau wegen Bauarbeiten. A9 Richtung Berlin zwischen Köselitz und Kleinmarzehn 6 Kilometer stockend. A9 Richtung München zwischen Niemeck und Köselitz 6 Kilometer stau nach Unfall. A9 Richtung München zwischen Markt Schaugast und Dreieck Bayreuth-Kulmbach 6 Kilometer stau und stockend. A13 Richtung Berlin zwischen Großköris und Rago, stockender Verkehr, 15 Minuten Verzögerung. Die A38 Richtung Göttingen ist zwischen Heringen und Nordhausen wegen Bergungsarbeiten gesperrt. Und A72 Richtung Leipzig zwischen Chemnitz Süd und Kreuz Chemnitz, Stau an einer Baustelle. Soweit der Verkehrsdienst, 15.48 Uhr.
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5: Spannung in der Fußball-Regionalliga Nordost. Es ist der zweite Spieltag und kurz vor dem Ende zwei Begegnungen. Lok Leipzig gegen die zweite von Magdeburg. Da steht es 3:3. Lok hatte schon 3:1 geführt und eng und spannend ist es auch bei Halle gegen Erfurt. Halle mit dem 1:0 und da laufen jetzt die letzten Augenblicke und wir blenden uns ein in die Schlussreportage mit Thomas Kunze.
6: 5 Minuten noch auf der Uhr für den FC Rot-Weiß. Verdientermaßen am Ergebnis was zu verändern. Ich erinnere nochmal an Boccias Fuß im Gesicht von Felsberg, kurz bevor der Hallenser Treffer fiel. Da hätte es eigentlich den Elfmeter geben müssen für die Gäste aus Thürings Landeshauptstadt, die Erfurter jetzt da hinten einschnüren. Benny Boboy nochmal mit der Flanke aus dem Halbfeld. Cassier auf dem rechten Flügel, jetzt am rechten Strafraum angekommen. Täuscht das Dribbling an, ist jetzt drin im Strafraum, legt sich den Ball auf links und dann ist der Ball im Tor! Es ist das 1:1. Claxton hält den Fuß rein. Linksschuss von Cassiel, der rutscht ihm völlig ab und damit wird dieser Schuss zum Pass am zweiten Pfosten. Nathan Claxton mit dem 1:1 für den FC Rot-Weiß Erfurt. Super verdient, weil sie hier nicht locker lassen, weil Gerber mutig gewechselt hat, weil Halle sich zu sehr hat hinten eindringen lassen. Und weil sie vor allen Dingen diesen Benji Cassier nicht in den Griff bekommen, der ein ums andere Mal ins Dribbling geht, auch hier wieder der Initiator war, in den Strafraum gegangen ist, der HFC zu passiv. Dann dieser Abschluss mit links und Claxton als Verteidiger den Fuß reinhält. Aber ich bin mir jetzt gar nicht so richtig sicher, ob hier noch eine Debatte entbrennt. Kein Abseits, das kann es nicht sein. Oder hat Claxton sich da zu sehr in Richtung Fans gefreut und sieht da noch eine Karte? Er war ja schon gelb verwandt nach dem Verbalscharmützel mit Sofian Benjamina. Nee, alles erstmal sauber. Erfurter Fans, das hört man im Hintergrund natürlich mit überragender Laune in dem Moment. Halle kommt nochmal über die zentrale Position mit Lennart Becker. Flanke kommt rein, aber da gibt es dann das Missverständnis im 16er zwischen Lorenz Otto und seinem Innenverteidiger. Nochmal die Möglichkeit für Hartmann im Strafraum nochmal quergelegt. Das ist die Chance für den HFC. Vorbei! Wieder Stierlin von der Strafraumgrenze. Oh Mann, ey. Also, freie Schussbahn. Den versucht er so nach innen einzuwickeln, reinzuschieben. Und schießt ihn einen halben Meter am Kasten vorbei. Aus 16 Meter Entfernung. Irre, irre diese Szene. Und den hätte dann auch Lorenz Otto nicht mehr gesehen, diesen Ball. Aber das Spiel läuft ja noch weiter. Nach wie vor alles super spannend. Erfurt nochmal mit dem nächsten Anlauf.
11: kommt über die linke Außenbahn. Mit Hairola, der im Zentrum wartet, könnte nochmal die Ecke geben. Und so ist es auch. Am Ende. Nachspielzeit so gut wie abgelaufen. Minute ist noch drauf. Auf den ersten Pfosten gegeben. Diese Ecke. Kopf nochmal gehoben. Hairola vorbei am ersten drin im Strafraum. Hairola, Flachschuss! Nächste Top-Parade von Luca Bendel. Hält hier erstmal den Punkt fest. Nochmal die Ecke, die nächste für den FC Rot-Weiß Erfurt. Das ist ja alles nicht zu glauben. Riesenchance nochmal. Halle befördert den nächsten Eckball erstmal raus. Linke Außenbahn. Erfurt hört nicht auf. Schubst und drängelt, aber dann legt sich Hairola die Kugel zu weit vor. Und es bleibt beim 1:1. Letzte Minute tickt runter. Auf beiden Bänken stehen die Trainer. Also stehen nicht auf den Bänken, sie stehen natürlich davor, das ist ja klar. Und die gesamten Auswechselspieler auch. Ball nochmal in die Erfurter Hälfte geschickt. Wie gesagt, nicht vergessen, der AFC gerade nochmal mit der großen Möglichkeit auf den sofortigen Gegenschlag. Stierlin frei, unbedenkt aus 16 Metern vorbei am rechten Pfosten. Ball nochmal flach rausgegeben, zu flach vielleicht von Lorenz Otto. Kopfball erfolgreich von den Erfurtern rausgegeben. Kassiel nochmal. Vom Ball getrennt von Landgraf, aber Falcao kommt zu Hilfe. Deswegen bleibt Rot-Weiß im Ballbesitz. Blieb, muss man richtigerweise formulieren. Was für eine Schlussphase und was für ein Regionalligaspiel. Das war's, das war der Schlusspfiff von Michael Neta. Am Ende liest sich das banal. Erfurt 1, Halle 1, aber es war spannend, war viel drin, war mehr drin für beide Mannschaften. Und so teilen sie sich die Punkte vor knapp 9.000 Fans. Für Erfurt ist es sicherlich schmackhafter. Die starten jetzt mit 4 Punkten nach 2 Spielen. Beim AFC müssen sie irgendwie zusehen, irgendwann den ersten Sieg zu holen.
5: Dankeschön, Thomas Kunze. 1:1 also dort und auch kein Sieger bei Lok Leipzig gegen Magdeburg 2. Diese Partie endete 3:3.
0: Kurz vor 16 Uhr ist das und damit jetzt ein ganz anderes Thema, obwohl um Höhenflüge geht es ja da in gewisser Weise auch. Es ist die wohl beeindruckendste Alpenüberquerung der Geschichte. Im Jahr 218 vor Christus drang das Heer von Hannibal vom heutigen Frankreich kommend Richtung Rom vor. Mit dabei 37 Elefanten. Offen ist bis heute, welchen Weg der karthagische Heerführer da genommen hat. Oliver Buschek zu einer Studie, die neue Hinweise liefert.
12: Welchen Alpenpass Hannibal mit seinen 37 Kriegselefanten genommen hat, darüber diskutieren Historiker seit langem. Welche Orte passen zu den überlieferten Beschreibungen? Wo gab es geeignete Lagerplätze? Wo finden sich versteinerte Kotspuren von Pflanzenfressern? Ein Forschungsteam um den Zoologen Fritz Vollrath von der Universität Oxford hat nun berechnet, wie viel Energie Hannibals Heer für die zur Wahl stehenden Routen gebraucht hätte. Das überraschende Ergebnis: wahrscheinlich war ausgerechnet der höchste Pass die beste Wahl, nämlich der Col de la Traversette südwestlich von Turin. Obwohl der Anstieg steiler war, war die Strecke insgesamt kürzer und kostete deshalb am wenigsten Kraft. Für die Tiere noch weniger als für die Menschen.
13: Verrückterweise würde das etwa 20% der Reserven eines Mannes ausmachen und etwa nur 4% der Reserven eines Elefanten. Das heißt, die Elefanten konnten es wohl schaffen, rein auf ihre Reserven über den Berg zu klettern und auf der anderen Seite wieder runterzukommen.
12: Auf die Reserven war das Heer angewiesen, weil es in den Höhen des Gebirges weder für die Menschen noch für Pferde und Elefanten allzu viel Nahrung gegeben haben dürfte. Sollte Hannibal tatsächlich versucht haben, bei der Wahl seiner Route den Energiebedarf zu minimieren, ging der Plan allerdings nur teilweise auf. Die Alpen überquerten die meisten Elefanten zwar erfolgreich, doch nach dem Winter war fast die gesamte Herde tot. vermutlich weil die Tiere ihre Energiereserven nicht mehr auffüllen konnten.
0: Kurz vor 16 Uhr ist es damit geworden. Wir sind zurück in Mitteldeutschland und auf einem entspannten Weg ins MDR Aktuell Wetterstudio zu Florian Rost. Hallo Florian, wie ist es denn gerade?
14: Tja, entspannt trifft es. Die Wetterlage ist heute von leichtem Zwischenhocheinfluss geprägt. Der sorgt dafür, dass die Quellwolken, die aktuell vor allem noch im östlichen Sachsen-Anhalt sowie in Teilen der sächsischen Mittelgebirge unterwegs sind, im Laufe des Abends mehr und mehr in sich zusammenfallen. Trocken bleibt es. Die Temperaturen dazu bewegen sich derzeit zwischen 23 Grad im östlichen Sachsen und bis zu 27 Grad im Westen Thüringens. Da ist noch ein bisschen Luft nach oben. Hier und da sind Werte bis zu 28 Grad drin.
0: Wie geht's dann weiter Richtung neue Woche?
14: Richtung neue Woche geht es noch wärmer und dann vor allem auch schwüler weiter. Diese schwülheiße Luft liegt derzeit schon über dem Südwesten Deutschlands. Hier aktuell Temperaturen um die 32, 33 Grad in der Spitze. Und das ist auch das, was wir morgen erwarten können. Zuvor eine Nacht mit Tiefstemperaturen zwischen 17 und 10 Grad. Morgen dann, wie gesagt, schwülheiß. Ein paar Wolken sind gelegentlich unterwegs. Die werden im Laufe des Nachmittags und wahrscheinlich zum Abend hin dann auch einzelne Schauer und Gewitter mit sich bringen. Vor allem in den Bergen können die auftreten. Der ein oder andere Gewitterguss kann sich allerdings auch abseits der Berge mal entwickeln. Werden aber insgesamt nur die wenigsten von uns treffen. Wo es gewittert allerdings, kann das Ganze durch diese feuchte Luft ziemlich kräftig ausfallen.
0: Wie sieht der weitere Trend aus?
14: Weiterhin schwül heiß. Dienstag wird der heißeste Tag der Woche mit hoher Wahrscheinlichkeit. Da gibt es nach tropischer Nacht Höchsttemperaturen zwischen 31 und 36 Grad. Dazu erneut deutlich mehr Sonne als Wolken. Wenn diese Quellwolken entstehen, sind aber auch in den Folgetagen einzelne, mitunter kräftige Schauer und Gewitter möglich. Das Ganze hält sich wahrscheinlich bis in den Mittwoch hinein. Am Donnerstag wird die große Hitze dann langsam ausgeräumt.
0: Dankeschön. Florian Rost aus unserem Wetterstudio. Gleich 16 Uhr. Dann gibt's den frischen Nachrichtenüberblick und anschließend begleitet sie mein Kollege Stefan Kloss weiter durch diesen Nachmittag. Ein Thema dann der nächsten halben Stunde, die Debatte um die Rente. Es geht um die abschlagsfreie Rente. Da scheint das letzte Wort noch nicht gesprochen. Wird jetzt möglicherweise das gesamte Rentenpaket nochmal aufgeschnürt? Das wollen wir beleuchten. Ich bin Sven Kochale. Danke im Namen der Redaktion fürs Interesse.
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10: Um 16 Uhr mit Susanne Lemke. Bundesarbeitsministerin Bärbel Baas hat die Union aufgefordert, ihre Position zur Abschaffung der abschlagsfreien Frührente zu klären. Die SPD-Chefin sagte im ZDF-Interview, sie würde sich nicht sträuben, das Rentenpaket aufzuschnüren, wenn auch die Union das wolle. Die Ostministerpräsidenten der CDU müssten jetzt mit der Bundestagsfraktion der Union über ihre Forderung sprechen, die abschlagsfreie Rente nach 45 Versicherungsjahren nicht zu streichen. Baas hatte mit Kanzler Friedrich Merz im Juni die Empfehlungen der Rentenkommission präsentiert. Beide betonten dabei, das gesamte Paket solle ohne Abstriche zügig verwirklicht werden. Sachsens Innenminister Armin Schuster hat nach dem Unwetter in der Sächsischen Schweiz Hilfe beim Wiederaufbau in Aussicht gestellt. Bei einem Besuch vor Ort sagte er dem MDR, die Zerstörungen betreffen auch die Felsenbühne Rathen und touristische Angebote, etwa am Amselsee. Jetzt müssten alle an einem Strang ziehen, von den Gemeinden bis zur Landesregierung. Nach Angaben von Sachsenforst werden die Aufräumarbeiten mehrere Wochen dauern. Wegen instabiler Bäume ist der Wald rund um Rathen gesperrt. Bei einem Unwetter war dort am Freitag ein Mann ums Leben gekommen. 13 Menschen wurden verletzt. Die Ölförderorganisation OPEC Plus will ihre Produktion nochmals ausweiten. Die Allianz erklärte nach einer Schaltkonferenz, die Fördermenge für September werde um rund 188 Barrel pro Tag erhöht. Damit wolle man die Ölmärkte stabilisieren. An der Ausweitung der Fördermenge seien 7 Länder beteiligt, darunter Saudi-Arabien, Russland und Kuwait. Einer der weltweit größten Ölförderer blieb bei der Entscheidung aber außen vor. Die Vereinigten Arabischen Emirate haben die OPEC im Mai verlassen. Beim Elbe-Schwimmen in Dresden hat es einen neuen Teilnehmerrekord gegeben. Wie die Veranstalter mitteilten, stiegen heute 2.368 Menschen in den Fluss. Beim ersten Elbe-Schwimmen vor 28 Jahren waren es gerade mal 70. Trotz Niedrigwasser war die Elbe tief genug, um die 3,5 Kilometer lange Strecke zu schwimmen. Ältester Teilnehmer war ein 89-Jähriger. Als jüngstes schwamm ein 1,5-jähriges Kind auf dem Rücken der Eltern mit. Das waren die Nachrichten. Das Wetter. Die Temperaturen von 15 Uhr. Auf dem Brocken sonnig 17 Grad, Chemnitz sonnig 23 Grad, in Dresden heiter 23 Grad, Eisenach sonnig 25, Erfurt sonnig 24, Fichtelberg wolkig 18 Grad, Gera sonnig 24, Görlitz heiter 24 Grad, in Halle sonnig 25, in Leipzig 24, Magdeburg stark bewölkt 25 Grad und in Meiningen blauer Himmel bei 26 Grad. Am Abend verbreitet sonnig und trocken, 20 bis 25 Grad. In der Nacht oft klar, später örtlich Nebel, 16 bis 11 Grad. Morgen sonnig, später auch wolkig, am Abend örtlich Gewitter, 30 bis 34 Grad. MDR Verkehrsdienst. A2 Richtung Hannover zwischen Irxleben und Allerengersleben. 10 Kilometer Stau und stockender Verkehr. Eine halbe Stunde Wartezeit. A4 Richtung Frankfurt zwischen Chemnitz Ost und Chemnitz Mitte. Stockender Verkehr an einer Baustelle. A4 Richtung Frankfurt zwischen Bucher und Magdala. Stau wegen Bauarbeiten. A9 Richtung Berlin zwischen Köselitz und Kleinmarzehns. 6 Kilometer stockender Verkehr. A9 Richtung München zwischen Niemeck und Köselitz. 12 Kilometer Stau nach Unfall. Die A9 Richtung München ist zwischen Dreußig und Eisenberg nach Unfall gesperrt. A9 Richtung München zwischen Schorgast und Dreieck Bayreuth-Kulmbach, 6 Kilometer Stau und stockend. A13 Richtung Berlin zwischen Großküres und Rago, stockender Verkehr. Die A14 Dresden-Magdeburg ist zwischen Mutschen und Grimma wegen Bauarbeiten in beiden Richtungen gesperrt. Die A38 Richtung Göttingen ist zwischen Heringen und Nordhausen wegen Bergungsarbeiten gesperrt. Die A72 Richtung Hof ist zwischen Treuen und Plauen Ost nach einem Unfall gesperrt. Und A72 Richtung Leipzig zwischen Chemnitz Süd und Kreuz Chemnitz Stau an einer Baustelle mit 15 Minuten Wartezeit. Soweit der Verkehrsdienst, 16.04 Uhr.
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0: Im Studio jetzt Stefan Kloss, ich grüße Sie herzlich. Wackelt die Rentenreform der Koalition? Bundeskanzler Merz und SPD-Arbeitsministerin Baas sprechen von einem Gesamtkunstwerk, das wie vorgeschlagen umgesetzt werde. Das haben drei ostdeutsche CDU-Ministerpräsidenten Ende vergangener Woche in Frage gestellt. Sie wollen die abschlagsfreie Frührente retten. Seither wird heftig diskutiert. Frank Eichmann aus Berlin.
15: Wer 45 Jahre in die Rente eingezahlt hat, hat genug eingezahlt. So stellten die CDU-Ministerpräsidenten von Sachsen, Sachsen-Anhalt und Thüringen sich in einem Brief offen gegen die geplante Abschaffung der abschlagsfreien Rente. Deutlicher Gegenwind aus der eigenen Partei. Die neue CDU-Generalsekretärin Franziska Hoppermann sagte der dpa, die Reform sei ausgewogen, wer einzelne Punkte herauslöse, gefährde den ganzen Kompromiss. Auch der neue Fraktionschef der CDU-CSU im Bundestag, Thorsten Frey, stellte sich am Sonntag in der Bild ganz persönlich hinter die Umsetzung der Reform. Bleiben die ostdeutschen CDU-Spitzenpolitiker dennoch bei ihrer Ablehnung? Sarah Vollert, Rentenexpertin der Linken im Bundestag.
16: Ich wünschte natürlich, dass sie es ernst meinen und sich vielleicht auch damit durchsetzen können. Ich muss aber ehrlich sagen, dass es aus meiner Sicht eigentlich reiner Wahlkampf ist. Und auch die SPD wird dann, denke ich, wieder zurückrudern. Auch da gibt es ja einige Stimmen. Aber auch das würde ich eher als Wahlkampfnebelkerze sehen.
15: SPD-Generalsekretär Klüssendorf hatte die CDU per Bild-Interview aufgefordert, ihre parteiinterne Position zur abschlagsfreien Frührente zu klären. Für die SPD sei die vereinbarte Abschaffung schmerzhaft, ändere die CDU ihre Position, sei das ein richtiges Signal. Ähnlich im Tagesspiegel SPD-Politiker Ralf Stegner. Wenn auch Ministerpräsidenten der Union die abschlagsfreie Frührente bewahren wollten, dann sollte man gemeinsam einen Weg dafür finden.
0: Aus Berlin war das Frank Eichmann. Ein schwerer Sturm hatte am Wochenende in der sächsischen Schweiz beträchtliche Zerstörung angerichtet. Beim Umsturz eines Baumes auf dem bei Touristen beliebten Basteiweg kam ein Mann ums Leben. Sachsens Innenminister Armin Schuster von der CDU machte sich vor Ort ein Bild der Lage. Anschließend sagte er dem MDR.
17: Feuerwehrleute, Rettungskräfte, THW, Bergwacht, Polizeikräfte haben in einer unglaublichen Geschwindigkeit die Rettungsaktionen begonnen und auch erfolgreich zu Ende geführt. Das ist schon aller Ehren wert. Das ist wieder mal eine großartige Leistung und wieder mal im Landkreis Sächsische Schweiz, Osterzgebirge, die leider viel Erfahrung haben aufgrund von solchen Kapriolen. Aber es war ein starker Einsatz und jetzt kommt es auf alle an. Freistaat, Landkreis, Gemeinden, wir müssen jetzt zusammenhalten. Hier gibt es eine Menge Schäden zu beseitigen und ich bin dem Ministerpräsidenten sehr dankbar, der ja hier war, und auch klar gesagt hat, jetzt müssen wir alle ran und das betrifft auch das Kabinett. Davon bin ich überzeugt.
18: Soweit der sächsische Innenminister Armin Schuster gegenüber dem MDR. Nach wie vor toben in verschiedenen Teilen Europas verheerende Waldbrände. Damit sind wir im Ausland, unter anderem in Griechenland. Dort erschwert stürmischer Wind die Löscharbeiten und sorgt zugleich dafür, dass sich die Flammen noch leichter ausbreiten. Anna Giordano zur aktuellen Lage.
19: Die Ausmaße der schweren Waldbrände werden immer deutlicher. Landesweit sind bereits mehr als 12.000 Hektar Land den Flammen zum Opfer gefallen. Eine Fläche, die etwa so groß ist wie das Stadtgebiet von Bonn. Dutzende Ortschaften mussten evakuiert werden. Medien berichten von bis zu 200 zerstörten Häusern. Besondere Sorge bereitet den Einsatzkräften die Hauptbrandfront rund um die Küstenregion bei Porto Jermeno, nordwestlich der Hauptstadt Athen. Die Flammen bewegen sich dort weiter nach Osten und stehen nur noch wenige Kilometer vor der Großstadt Mejara. Stürmische Winde peitschen das Feuer unberechenbar vor sich her. Zivilschutzminister Evangelos Tournas sagte: Die sehr starken bis stürmischen Winde sorgen weiterhin für extrem schwierige Bedingungen, sodass die Luftfahrzeuge in vielen Fällen trotz der ununterbrochenen Bemühungen der Besatzungen entweder kein Wasser aufnehmen oder wegen extremer Turbulenzen keine Abwürfe durchführen können. Die zahlreichen Einsätze haben in Kombination mit den extremen Wetterbedingungen den Mechanismus an die Grenzen seiner Belastbarkeit gebracht. Mittlerweile gibt es auch Todesopfer zu beklagen. 3 Feuerwehrleute kamen in den vergangenen Tagen im Kampf gegen die Flammen ums Leben, 2 auf der Insel Kreta und 1 auf der Halbinsel Peloponnes. Während der Großbrand auf Kreta in den letzten Stunden weitgehend unter Kontrolle gebracht werden konnte, brach auf der ionischen Insel Kefalonia eine neue Feuerfront aus. Unterdessen laufen die Ermittlungen zur Ursache der Brände auf Hochtouren. Landesweit wurden bisher 13 Personen wegen fahrlässiger Brandstiftung festgenommen. Den Großbrand westlich von Athen löste nach Behördenangaben ein Funken an der Stromleitung eines Windparks aus. Für die Regionen Attika, Böotien und Euböa gilt weiterhin die höchste Alarmstufe.
18: Soweit der Bericht von Anna Giordano. Bei der Waldbrandbekämpfung, wir bleiben beim Thema, im Harz will die Feuerwehr Sachsen-Anhalt auch künftig auf ihr Löschflugzeug genannt Hexe setzen. Der Vorsitzende des Feuerwehrverbandes, Kai-Uwe Lohse, sagte MDR aktuell, die Maschine ermögliche schnelle Einsätze und könne punktgenau eine Brandstelle bekämpfen. Das erspare Aufwand und würde sich deshalb rechnen. Weiter sagte der Kreisbrandmeister dem MDR.
20: Ja, wir haben jetzt die Erfahrungen seit 2023, wo wir angefangen haben. Und ich kann nur sagen, wir nutzen das im Jahr zwischen 7 und 12 Mal, je nachdem, wie die Saison so läuft. Und wir arbeiten auch mit Niedersachsen zusammen, wir arbeiten mit Thüringen zusammen, mit Brandenburg. Das ist aber nur kommunal und örtlich. Das Hauptargument momentan in Deutschland steht darauf, Helikopter zu verwenden, Hubschrauber, die uns allerdings nur von den Landespolizeien, von den Bundespolizeien und der Bundeswehr zur Verfügung stehen. Und wenn Sie aus der Bezeichnung das schon hören, sind das alles Organisationen oder Einheiten, die primär andere Aufgaben zu tun haben. Damit brauchen wir nicht darüber reden, dass diese schnell verfügbar sind. Wir werden permanent belächelt. Auf der einen Seite, die eine Hälfte sagt, das ist gut, das ist effektiv, was ihr da macht. Die andere Hälfte sagt, es ist alles Quatsch, das ist Geld verbrennen, das bringt nichts. Ich meine, wir können die Argumente hier vorbringen. Es kann jeder herkommen, kann sich das angucken. Wir haben diese Möglichkeit für uns, so gefunden, wie sie jetzt ist. Wir laden alle herzlich ein, sich das anzugucken und für sich dann eine Entscheidung zu treffen.
18: Sagt Kai-Uwe Lohse, er ist Vorsitzender des Feuerwehrverbandes Sachsen-Anhalt und Kreisbrandmeister im Harz. Übrigens, das Löschflugzeug Hexe, über das wir hier bei MDR aktuell auch großflächig berichtet haben, war in dieser Woche für die Brandbekämpfung in Frankreich angefordert worden. Weil sich aber die Lage zwischenzeitlich entspannt hatte, kam das Flugzeug nicht zum Einsatz. Auch wer sich für Heavy Metal nicht interessiert, von Wacken werden wohl die meisten schon gehört haben. Das Wacken Open Air in einem Dorf in Schleswig-Holstein gehört zu den größten Heavy Metal Festivals der Welt. In der Nacht ist es zu Ende gegangen. Zehntausende Metalheads reisten wieder ab. Jonas Salto über die Woche in Wacken.
21: Bis heute Abend werden diese Schreie in Wacken verstummen.
1: Das Wacken Open Air endete vergangene Nacht mit den letzten Konzerten. Die Gründer des Festivals, Thomas Jensen und Holger Hübner, ziehen für die 35. Jubiläumsausgabe eine positive Bilanz. Der neue, dritte Geschäftsführer, André Jürgens, bestätigte das.
21: Besser hätte es fast nicht laufen können. Also wir hatten grandiose Bands, wie auch Thomas und Holger schon berichtet haben. Das Publikum war super drauf. Und die Stimmung komplett über den ganzen Platz, vor und hinter den Kulissen, ist einfach total schön.
1: Headliner waren unter anderem Judas Priest, eine britische Heavy-Metal-Band. Sie spielte Freitagabend und die Fans waren begeistert.
22: Ja, super, perfekt. Viel besser als erwartet. Also wir sind rundum glücklich.
23: Man muss halt schon seine alten Rock-Legenden halt mal sehen. Aber es war geil.
24: Priest hat mir auf meiner Legendenliste auch noch gefehlt.
25: Sich gut gehalten, hat Axl Rose letztes Jahr sowas von in die Tasche gesteckt, in den ersten 5 Sekunden.
24: Ja, wunderschön war's. Also absolut auch ein Punkt auf der Bucketlist, abgehakt.
1: Und auch das Wetter spielte den Fans in die Karten. Die für Wacken berühmte Schlammschlacht blieb aus. Es regnete nur leicht an 3 Tagen, ansonsten schien die Sonne. Auch die Hitzetage am Mittwoch und Donnerstag mit mehr als 30 Grad überstanden die Metalheads gut.
24: Backofen, ganz ehrlich. Schau dir mal meine Arme an. Ich glühe gerade wie ein Stück Schinkenspeck.
26: Ich lieg oben in so einem Auto drin und es war schon echt heiß da drin. Aber wenn man dann die Fenster mäßig aufgemacht hat, ging es dann wieder.
27: Also, nee, eben heiß, aber schönes Wetter. Letztes Jahr war es brutal anders, also. Wir genießen das.
1: Die Polizei hatte nach eigenen Angaben mehr zu tun als im vergangenen Jahr. Die Einsatzzahl ist demnach von 187 auf 226 gestiegen, erklärt der Polizeichef Frank Mattisen.
28: Wir haben geguckt, das ist ja prozentual eine relativ deutliche Steigerung, ob wir das irgendeinem speziellen Aufgabenfeld zuordnen können und haben festgestellt, das verteilt sich auf verschiedene Bereiche. Wir hatten ein paar mehr Einsätze außerhalb des Geländes und wir hatten auffällig mehr Einsätze im Zusammenhang mit unzulässigen Drohnensteigungen. Das waren alles harmlose Hobbypiloten, die jetzt ein ordentliches Bußgeld zahlen müssen.
1: Ärger gab es nicht nur wegen der Drohnenpiloten. Bei einigen Fans kam Unmut über die neue Biermarke auf dem Gelände auf. Veranstalter André Jürgens weist die Vorwürfe jedoch zurück.
21: Unsere Umsätze, was das angeht, sprechen eigentlich eine ganz andere Sprache. Wir liegen über den Umsätzen aus dem letzten Jahr und somit stellt sich da für uns gar kein Problem.
1: Die ersten 10.000 Tickets für das Wacken Open Air 2027 sind laut Veranstalter bereits verkauft. Der reguläre Ticketverkauf soll heute Abend um 20 Uhr starten.
18: Soweit der Bericht von Jonas Salto. Damit ist es 16.15 Uhr, Viertel 5 an diesem Sonntagnachmittag. Sie hören MDR aktuell und das ist unser Top-Thema zur Stunde. Bundesarbeitsministerin Baas hat die Union aufgefordert, ihre Position zur Abschaffung der abschlagsfreien Frührente zu klären. Weitere Meldungen jetzt mit Susanne Lemke.
10: Bei der Bekämpfung der Waldbrände in Griechenland sind 2 Löschhubschrauber zusammengestoßen. Nach Angaben der örtlichen Behörden sind Rettungsteams mobilisiert worden, um die Besatzungen zu orten und zu unterstützen. Das Unglück habe sich in der Region Psarta westlich von Athen ereignet. Die Brände in Griechenland haben bisher mehr als 12.000 Hektar Land zerstört. In Jerusalem ist eine christliche Kirche angegriffen worden. Nach Angaben der Polizei wurde die armenische Kirche in der Altstadt bespuckt und mit Steinen beworfen. 6 Personen seien gestern Abend festgenommen worden, 5 von ihnen seien minderjährig. In Bad Langensalza im Unstrut-Hainich-Kreis sind bei einem Brand mehrere Lauben zerstört und beschädigt worden. Nach Angaben der Polizei war das Feuer am Mittag ausgebrochen. Warum, ist noch unklar. Nach bisherigen Erkenntnissen wurde niemand verletzt. Das Wetter. Am Abend vielerorts sonnig und trocken, 20 bis 25 Grad. In der Nacht verbreitet klar, 16 bis 11 Grad. Und morgen viel Sonne, trocken, 30 bis 34 Grad. MDR aktuell Verkehrsdienst. A2 Richtung Hannover zwischen Irxleben und Allerengersleben, 12 Kilometer Stau und stockender Verkehr. A4 Richtung Frankfurt zwischen Bucher und Magdala, Stau wegen Bauarbeiten. A9 Richtung Berlin zwischen Bad Dürrenberg und Großkugel, Stau wegen der Beseitigung einer Ölspur. A9 Richtung Berlin zwischen Köselitz und Kleinmarzin, 6 Kilometer stockender Verkehr. A9 Richtung München zwischen Limeck und Köselitz, 12 Kilometer Stau nach Unfall. Die A9 Richtung München ist zwischen Dreußig und Eisenberg nach Unfall gesperrt. A9 Richtung München München zwischen Markt Schorgast und Dreieck Bayreuth-Kulmbach 6 Kilometer Stau und stockend. A13 Richtung Berlin zwischen Großküritz und Rago stockender Verkehr. Die A38 Richtung Göttingen ist zwischen Heringen und Nordhausen wegen Bergungsarbeiten gesperrt. Soweit der Verkehrsdienst. 16.17 Uhr.
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2: Mit Philipp Weiskirch, und da kümmern wir uns gleich auch um die Fußballregionalliga Nordost. Wir schauen

0: Das ist, ja, es ist bislang sehr bummelig, es ist bislang sehr langsam, was hier gefahren wird, die Rennsituation folgende. Wir haben 5 Fahrerinnen in einer Ausreißergruppe, aber Ausreißen ist hier so eher in Anführungszeichen. Es sind gerade mal 2 Minuten Vorsprung vor dem Peloton und das ist natürlich gespickt mit den ganzen Sprinterinnen, mit den Sprintteams und auch mit den Favoritinnen auf den Gesamtsieg. Insgesamt wird das hier heute in Genf sehr wahrscheinlich auf einen Massensprint hinauslaufen. Also es ist sehr kontrolliert von den Teams. Und 2 Minuten, das kann man in nicht einmal 20 Kilometern locker aufholen. Also Zeit genug für die Sprintteams hier, diese Rennsituation dann wieder zu ändern. Im Moment 5 Ausreißerinnen ohne deutsche Beteiligung. Die deutschen Fahrerinnen allesamt im Peloton unterwegs. Und Lorena Wiebes, die Niederländerin vom Team SD Works, die ist im Moment auf den Sprints nicht zu bezwingen, nicht zu schlagen. Gestern schon der Sieg in Lausanne. Und da ging es sogar noch ein Stück weit bergauf bei diesem Zielsprint, bei dieser Zielrampe. Heute ist das ein komplett flaches Finale, also nochmal einfacher für sie. Ja, es gibt auch noch ein paar Anwärterinnen, denen das vielleicht auch besser liegen möchte. Aber es wird die große Aufgabe sein, Lorena Wiebes zu schlagen. Und das kann ich mir im Moment fast kaum vorstellen.
1: Und in gut 6 Minuten sind wir zurück in der Schweiz. Da läuft aktuell die Tour de France der Frauen. In den nächsten Tagen ist man dann natürlich auch noch in Frankreich unterwegs. Ja, wir schauen zum Fußball. Der 2. Spieltag ist schon vorbei in der Regionalliga Nordost. 2 Spiele gab es heute und beide endeten unentschieden. Auch der Kick zwischen Halle und Erfurt. Vom 1:1 berichtet Thomas Kunze.
2: Halle gegen Erfurt, das war ein hochemotionales, spannendes Regionalligaspiel, das am Ende keiner gewonnen hat, weil nach 90 Minuten ein 1:1 an der Anzeigetafel stand. Rot-Weiß Erfurt war über weite Teile das fußballerisch bessere Team, das in der ersten Halbzeit durch Kassiel in Führung hätte gehen müssen. Halles Keeper Bendel aber hielt großartig. Der HFC selbst kam vor knapp 9000 Fans selten in den gegnerischen 16er. Die beste Chance ließ Ratifo in Halbzeit 1 liegen. Nach der Pause blieb Erfurt das bessere Team. Das mehr Ballbesitz hatte der HFC, aber stand defensiv stabil und traf dann sogar zur Führung. Niklas Stierlin erzielte das 1:0 per Kopf nach einer Ecke von Hartmann. Erfurt aber gab nie auf und in der Nachspielzeit fiel dann doch noch der Ausgleich. Kassiel probierte es erneut mit links aus 15 Metern Entfernung. Der Schuss wurde zum Pass und Claxton hielt am zweiten Pfosten den Fuß rein. Das war das verdiente 1:1 und das war das Endergebnis zwischen Halle und Erfurt.
1: Kein Sieger auch bei Lok Leipzig gegen die 2. Mannschaft vom 1. FC Magdeburg. 3:3 am Ende der Spielstand. Lok hatte schon geführt mit 3:1, hat den Sieg dann aber doch noch aus der Hand gegeben. Und die Magdeburger kamen innerhalb von 3 Minuten zu 2 Treffern. Apropos Magdeburg. Am kommenden Wochenende geht's los in der 2. Fußball-Bundesliga. Die neue Saison startet dann mit dabei. Nicht nur Dynamo Dresden, sondern eben auch der 1. FC Magdeburg. Beide Teams haben gestern nochmal getestet. Dynamos Generalprobe gelungen, 2:1 gegen den Bundesligisten Union Berlin. Und die Magdeburger haben unentschieden gespielt in ihrem letzten Test, 1:1 gegen West Ham United aus der 2. englischen Liga. Ausgleichstreffer durch Falko Michel für den FCM in der 90. Minute. Und jetzt stellt sich die Frage, wie bereit ist denn der FCM jetzt für die neue Spielzeit? Dazu Frank Martin.
3: FCM-Torschütze Falko Michel strahlte nach dem gestrigen Remis gegen West Ham United, spielte Magdeburg phasenweise doch richtig gut, zeigte ansatzweise, was möglich ist.
4: Also ich würde sagen, auf jeden Fall gegen so einen Gegner ist es auf jeden Fall ein positives Resultat am Ende. Wir haben nicht verloren. War ein unnötiges Gegentor, Standardtor, das wissen wir, aber ja. Ist okay.
3: So wie in der gesamten FCM-Vorbereitung. Viele Lichtblicke machten Mut und ließen Trainer Sander ein durchaus positives Fazit ziehen.
5: Es ist schön, dass man ungeschlagen durch so eine Vorbereitung geht. Und dass man hier gemerkt hat, dass die Mannschaft dagegen halten wollte und trotz des Rückstandes, glaube ich, ein ordentliches Spiel gemacht hat.
3: Das irgendwie auch Lust macht auf das Kommende. Die neue Saison möglicherweise, so Falko Michel, eine mit ganz vielen FCM-Überraschungen.
4: Ja, also wir sind auch ambitioniert auf jeden Fall, aber wir wissen aufgrund der letzten Saison, dass wir erstmal auf jeden Fall gut starten wollen und dann, wenn man Selbstvertrauen hat, ich denke, dass wir eine gute Mannschaft haben. Wir haben viele Spieler gehalten, gute Spieler gehalten, gute Spieler dazu bekommen. Ich denke, dass wir eine gute Mannschaft haben und wir können uns auf die Saison freuen, auf jeden Fall.
3: Nur wer dann in der ersten Elf beim Ligastart in 6 Tagen gegen Braunschweig steht, das ließ Patrick Sander gestern noch offen.
5: Also wir müssen nächste Woche Entscheidungen treffen, die nicht einfach sind, die für manchen bitter sind. Aber da sind wir halt da. Ne? Besser, ich sage immer, besser ist das, als wenn sich so eine Mannschaft alleine aufstellt. Und das wird auf keinen Fall so sein. Aber es ist noch nicht alles entschieden.
3: Magdeburg also tüftelt noch immer am Personal, damit der Ligastart in der sicherlich ausverkauften Arena am kommenden Sonnabend gegen Braunschweig ein voller Erfolg.

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1: Anstoß für den FCM gegen Braunschweig dann um 13 Uhr. Ja, jetzt geht's um eine dreifache Olympiasiegerin und fünffache Weltmeisterin. Sie ist schon lange nicht mehr aktiv, aber viele Wintersport- und Biathlon-Fans kennen sie natürlich und erinnern sich gern an Kathi Wilhelm. Die Thüringerin feiert heute ihren 50. Geburtstag, allerdings nicht in der Heimat. Robert Blömecke.
2: Ich bin in Frankreich, in der Bretagne und mache Urlaub.
3: Sagt Kathi Wilhelm, sie sitzt am Strand von Saint-Michel-en-Grève, wo sie was macht mit ihrer Familie?
2: Ja, wir sind mit einem Camper unterwegs und dann suchen wir uns halt immer schöne Stellen, wo wir stehen bleiben und dann bleiben wir da ein paar Tage und dann geht's nochmal weiter, damit wir auch ein bisschen was vom Land sehen.
3: Endlich mal Urlaub, endlich mal die Füße hochlegen für die immer noch viel beschäftigte Frau des Wintersports.
2: Präsidentin im Thüringer und Vizepräsidentin im Deutschen Skiverband. Das sind ehrenamtliche Aufgaben. Das mache ich dann auch in meiner Freizeit. Und ansonsten mache ich halt Training mit Kindern, mache auch Sport im Kindergarten bei uns in den Kindergärten des Haselgrundes, also rund um Steinbach-Heilenberg. Und ansonsten im Verein mit den Kindern. Und ja, und dann mache ich auch noch viel Vorträge für Unternehmen. Also ich bin gut beschäftigt, sage ich mal. Aber ich kann mir das gut einteilen und gebe eben auch gerne einfach was zurück.
3: Dabei hat sie uns doch schon so viel gegeben. Dreifache Olympiasiegerin war sie, 13 WM-Medaillen hat sie geholt, 11 lange Jahre war sie in der Weltspitze unterwegs. Nach 250 Rennen und 36 Siegen in Summe beendete sie 2010 ihre bemerkenswerte Karriere. Woran erinnert sie sich denn besonders gern?
2: Da ist es auch wirklich eben Turin, die Olympischen Spiele, wo ich natürlich auch noch bei der Eröffnung die Fahne reintragen durfte.
3: Danach folgte die Karriere als Biathlon-Expertin in der ARD.
4: Die erste Saison als Expertin, Kathi, hat Spaß gemacht.
5: Ist natürlich auch toll, das mal von der anderen Seite zu sehen.
3: Rotkäppchen im Einsatz für ihren Sport 10 Jahre lang das Ganze. Quasi parallel gründete sie eine Familie, wurde zweifache Mutter. Familie bedeutet ihr übrigens alles, die dann wie mit ihr feiern wird.
2: Wir haben am Abend schon einen Tisch reserviert in einem schönen Restaurant am Meer. Das, denke ich, ist doch schon mal eine gute Aussicht.
1: Ja, die Geburtstagsabendplanung von Kathi Wilhelm. Happy Birthday. Und wir haben es gehört, sie urlaubt gerade in der Bretagne. Und von dort geht es jetzt einmal durch Frankreich rüber Richtung schweizerische Grenze an den Genfersee. Tour de France der Frauen, zweite Etappe mit Matthew Genischön.
6: Ein bisschen mehr als die Hälfte haben wir schon hinter uns auf dieser zweiten Etappe der Tour de France der Frauen 2026. Die fünfte Auflage für die Frauen beim ja jetzt schon etablierten wichtigsten Rennen dieses Radsportkalenders bei den Frauen. Es wird heute eine Hitzeschlacht mit einem sehr wahrscheinlichen Massensprint am Ende. Hitzeschlacht deswegen, denn wir haben vom Start weg weit über 30 Grad in Aigle am Hauptsitz des Weltradsportverbandes UCI. Von dort geht es einmal quer durch die Schweiz entlang des Genfersees bis nach, ja, Genf natürlich. Wohin denn auch sonst? Malerisch gelegen, aber eben es ist eine Hitzeschlacht. Fünf Ausreißerinnen vorneweg mit knapp 2 Minuten Vorsprung vor dem Hauptfeld. Das klingt erstmal viel, ist es aber nicht, denn die Sprintteams, die können das sehr, sehr gut kontrollieren und können entsprechend, sie brauchen, kann man grob abschätzen, eine Minute Zeit aufzuholen, brauchen sie knapp 10 Kilometer. Also das ist nicht wirklich viel Leine, die sie den Ausreißerinnen da lassen. Es wird auf einen Massensprint hier hinauslaufen in Genf. Und Lorena Wiebes, die Niederländerin, sie ist die Frau, die es zu schlagen gilt, die Topfavoritin. Gestern schon in Lausanne gewonnen, heute in Gelb, also automatisch auch die Gesamtführende aktuell. Es gibt bei dieser Hitze auch schon 2 weitere Aussteigerinnen. Gestern und heute schon 4 Fahrerinnen insgesamt ausgestiegen. Jetzt kamen noch während der Etappe 2 dazu. Beide aus dem Team Lotto, also beides Teamkolleginnen von der deutschen Linda Riedmann. Das heißt, 6 Fahrerinnen raus, aber der Rest kämpft heute um den Sieg in Genf.
1: Und in gut 10 Minuten wieder mehr Sport hier bei MDR aktuell.
0: Vielen Dank und da übergebe ich den Staffelstab gleich an Florian Rost im Wetterstudio. Ja, der Sonntag heute ist recht heiß überall in Mitteldeutschland, oder?
7: Nö, heiß ist er noch nicht. Das betrifft eher den Südwesten Deutschlands. Bei uns haben wir, ich würde es mal angenehme Sommertemperaturen nennen. Das heißt, Temperaturen in der Spitze um die 26, 27 Grad. Aber die große Hitze, die macht sich auf den Weg zu uns. Das heißt, es wird in den nächsten Tagen wieder deutlich wärmer und auch deutlich schwüler. Das heißt, bereits bereits im Laufe der Nacht kommt die erste Warmfront bei uns an, sorgt dafür, dass die Temperaturen von Süd nach Nord auf 17 bis 10 Grad nur sinken werden. Ein paar Wolken hat diese Warmfront ebenfalls dabei, ist aber meist nur lockeres Gewölk, sodass es morgen mit reichlich Sonne in den Tag hineingeht.
0: Wagen wir mal den Blick auf die kommende Woche so allgemein,
7: was ja, kann man sagen? Insgesamt kann man sagen, dass uns eine schwülheiße Woche ins Haus steht. Mhm. Macht sich morgen schon in den Tageshöchsttemperaturen bemerkbar. 30 bis 34 Grad gibt es in der Spitze. Durch die hohe Luftfeuchtigkeit werden im Laufe des Tages wieder einige Quellwolken dazukommen. Vereinzelt, vor allem ausgehend von unseren Mittelgebirgen, sind da auch kräftige Gewitter mit von der Partie. Und mit dieser Gemengelage geht es bis einschließlich Mittwoch weiter. Temperaturen steigen sogar noch ein bisschen weiter. Ab Donnerstag dann wieder. Wieder kühler.
0: Vielen Dank, das war Florian Ross aus unserem Wetterstudio.
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0: Zwei Themen werden uns beschäftigen in der kommenden halben Stunde. Es geht um den Rubrik Wieder Amerika-Faktor und wie Floristen in wirtschaftlich angespannten Zeiten versuchen, Strauß um Strauß an Mann und Frau zu bringen. Jetzt aber folgen erst einmal die aktuellen Meldungen um 16:30.
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10: Um 16.30 Uhr mit Susanne Lemke. Bundesarbeitsministerin Bärbel Baas hat die Union aufgefordert, ihre Position zur Abschaffung der abschlagsfreien Frührente zu klären. Die SPD-Chefin sagte im ZDF-Interview, sie würde sich nicht sträuben, das Rentenpaket aufzuschnüren, wenn auch die Union das wolle. Die Ostministerpräsidenten der CDU müssten jetzt mit der Bundestagsfraktion der Union über ihre Forderung sprechen, die abschlagsfreie Rente nach 45 Versicherungsjahren nicht zu streichen. Baas hatte mit Kanzler Friedrich Merz im Juni die Empfehlungen der Rentenkommission präsentiert. Beide betonten dabei, das gesamte Paket solle ohne Abstriche zügig verwirklicht werden. Sachsens Innenminister Armin Schuster hat nach dem Unwetter in der Sächsischen Schweiz Hilfe beim Wiederaufbau in Aussicht gestellt. Bei einem Besuch vor Ort sagte er dem MDR, die Zerstörungen betreffen auch die Felsenbühne Rathen und touristische Angebote etwa am Amselsee. Jetzt müssten alle an einem Strang ziehen, von den Gemeinden bis zur Landesregierung. Nach Angaben von Sachsenforst werden die Aufräumarbeiten mehrere Wochen dauern. Wegen instabiler Bäume ist der Wald rund um Rathen gesperrt. Das Niedrigwasser der Donau hat auch Auswirkungen auf die Stromversorgung in Serbien. Wie die Energieministerin mitteilte, wurde die Produktion in 2 Wasserkraftwerken auf 20% der Kapazitäten gedrosselt. In Ungarn wurden die Reaktoren des einzigen Atomkraftwerks des Landes heruntergefahren. Sie werden eigentlich mit dem Wasser der Donau gekühlt. Die Regierungen beider Länder riefen zum Stromsparen auf. Die Pegel der Donau sind mancherorts auf ein Rekordtief gesunken. Der Abriss einer Brücke über die A14 bei Grimma ist schneller vorangegangen als geplant. Wie die Autobahn GmbH mitteilte, kann die Vollsperrung der Autobahn voraussichtlich noch heute aufgehoben werden. Eigentlich war das erst für morgen früh geplant. Seit Freitagabend ist der Abschnitt zwischen Grimma und Mutschen in beide Richtungen gesperrt. Auf den Umleitungen gibt es lange Staus. Bei Kontrollen auf den Autobahnen 2 und 14 in Sachsen-Anhalt sind mehrere Fahrer gestoppt worden, die unter Drogen standen. Nach Angaben der Polizei durften 7 Personen nicht weiterfahren. Ihnen sei unter anderem der Konsum von Cannabis und Amphetaminen nachgewiesen worden. Ein Fahrer sei alkoholisiert gewesen. Die Kontrollen fanden in den vergangenen 3 Tagen statt. Das waren die Nachrichten. Das Wetter. Die Temperaturen von 16 Uhr. In Dresden wolkenlos, 24 Grad, wolkenlos auch in Eisenach bei 25, Erfurt 25, Gardelegen 26 Grad, Hoyerswerda 24, Magdeburg 26, Neuhaus am Rennweg 21 Grad. Wolkenlos in Oschatz bei 25, Plauen 25, Wernigerode 24 und auch in Wittenberg 24 Grad. Am Abend verbreitet sonnig und trocken, 20 bis 25 Grad. In der Nacht oft klar, 16 bis 11 Grad. Morgen sonnig, später auch wolkig, am Abend örtlich Gewitter, 30 bis 34 Grad. MDR aktuell Verkehrsdienst, A2 Richtung Hannover, zwischen Irxleben und Allerengersleben, 12 Kilometer Stau und stockend. A4 Richtung Frankfurt, zwischen Bucher und Magdala, Stau wegen Bauarbeiten. A9 Richtung Berlin, zwischen Leipzig-West und Großkugel, Stau wegen der Beseitigung einer Ölspur. A9 Richtung Berlin, zwischen Köselitz und Kleinmarzehn, 6 Kilometer stockender Verkehr. A9 Richtung München, zwischen Brück und Köselitz, 14 Kilometer Stau mit 1,5 Stunden Wartezeit. Die A9 Richtung München ist zwischen Drossig und Eisenberg nach Unfall gesperrt. A9 Richtung München, zwischen Markt Schaugast und Dreieck Bayreuth-Kulmbach, 6 Kilometer Stau und stockend. A13 Richtung Berlin, zwischen Großköris und Rago, stockender Verkehr. Die A38 Richtung Göttingen ist zwischen Heringen und Nordhausen wegen Bergungsarbeiten gesperrt. Die A72 Richtung Hof ist zwischen Treuen und Plauen-Ost nach einem Unfall gesperrt. Soweit der Verkehrsdienst, 16.34 Uhr.
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0: Wir blicken über den großen Teich. Man stelle sich vor dem US-Senatsausschuss findet eine Befragung statt und der Befragte sagt 0, nichts. Nicht einmal zur Farbe seiner eigenen Krawatte äußerte er sich. Das ist diese Woche passiert, ganz genau. Befragt wurde Anthony Fauci. Vielleicht erinnern Sie sich an den Immunologen, der während der Corona-Pandemie die Regierung beraten hat. Ranghohe Republikaner werfen Fauci nun vor, er habe den Ursprung des Coronavirus verschleiert. Deshalb wurde er am Mittwoch vor diesen eben genannten Senatsausschuss zitiert. Und darüber, was da los war, klärt nun Amerika-Experte Klaus Brinkbäumer auf. Wie ist es denn überhaupt zu dieser neuen Befragung vor dem US-Senat gekommen?
11: Na, Anthony Fauci hat viele Feinde in den USA, vor allem auf der republikanischen Seite des Spektrums. Und dann hat er einen richtig erklärten, in früheren Zeiten hätte man gesagt Todfeind. Das ist jetzt nur ganz minimal übertrieben. Das ist der Senator Rand Paul und der hat ihn vorgeladen. Der hat Anthony Fauci vor diesen Senatsausschuss gebracht. Der aktuelle Anlass sind etwas über 1000 Seiten aus Faucis Tagebüchern, die Fauci auf Regierungscomputern geschrieben hat. Deswegen sind die jetzt entdeckt oder offengelegt worden. Das nimmt Paul zum Anlass. Inhaltlich gibt es wenig Neues. Fauci hat schon oft vor dem Senat und überhaupt dem Kongress ausgesagt. Die Republikaner wollen ihn aber verantwortlich machen für das amerikanische Handeln während der Corona-Pandemie. Und sie wollen ihn überhaupt verantwortlich machen für diese Pandemie. Sie wollen ihm anhängen, dass er irgendwie das Virus in die Welt gebracht habe. Letzteres ist ganz gewiss ein absurder Vorwurf.
0: Manche sehen ja Fauci als Pandemieverantwortlichen. Inwieweit spielt das eine Rolle bei der Befragung?
11: Ganz wesentlich ist, dass Fauci tatsächlich über die amerikanischen Gesundheitsbehörden mit dem Wuhan Institute of Virology, das ja im Zentrum der chinesischen Pandemieforschungen und Arbeiten steht, verbandelt war. Ich sage es jetzt mal vorsichtig. Und dann ist eine entscheidende Frage, haben die Amerikaner dort Forschung finanziert? Mutmaßlich ja. Haben sie tatsächlich dann aber Einfluss genommen auf die Enthüllung des Ursprungs des Virus? Kam es aus einem Labor? Wurde es über Tiere übertragen? Nach allem, was bisher bekannt ist, nein. Da gibt es keine Einflussnahme. Hat Fauci das Virus selbst in die Welt getragen? Das ist eindeutig Verschwörungstheorie. Wie sollte er das getan haben? Warum sollte er das getan haben? Das wird ihm angehängt, um ihn zu verunglimpfen.
0: Und schauen wir uns noch mal an, wie Fauci in dieser Befragung reagiert hat. Was war da los?
11: Fauci ist inzwischen 85 Jahre alt, Rentner, und er würde gerne in den amerikanischen Sonnenuntergang reiten. Das wird ihm nicht gestattet, ja, weil er verdammt und beschuldigt wird und immer wieder nach Washington beordert wird. Jetzt reagiert er durch Verweigerung der Aussage, was eine groteske Folge hat. Er beantwortet nicht einmal Fragen nach der Farbe seiner Krawatte an bestimmten Tagen. Seine Anwälte haben ihm dazu geraten. Sie haben ihm gesagt, du hast schon so oft ausgesagt, verweigere die Aussage, damit du dich nicht selbst belastest. möchtest, damit du nicht immer neue Fragen heraufbeschwörst. Das wiederum hat einen ganz eindeutigen juristischen Hintergrund. Joe Biden hat Fauci begnadigt, sozusagen prophylaktisch begnadigt, für alles, was während der Pandemiejahre passiert ist. Es gab gar keine Anklage, aber Joe Biden hat ihn freigesprochen. Das ist ja das Presidential Pardon, über das wir schon oft diskutiert haben. Das ist die Macht des amerikanischen Präsidenten. Fauci könnte also juristisch nur für neue Dinge in Schwierigkeiten geraten. Neue Dinge könnten Aussagen vor dem Senatskomitee sein und deswegen trifft er dort keine neuen Aussagen.
0: Einschätzungen waren das von Amerika-Experte Klaus Brinkbäumer. Jetzt ein ganz anderes Thema. Der Hamburger Datenschutzbeauftragte Fuchs hat diese Woche vor Meta-Smart Glasses gewarnt. Die Brillen, kaum von normalen zu unterscheiden, ermöglichen heimliches Filmen. Ein Verbot sei deshalb nicht ausgeschlossen, aus der ARD-Rechtsredaktion Antonetta Stefani.
12: Laut dem Hamburger Datenschutzbeauftragten Thomas Fuchs ist das heimliche Filmen mit Smart Glasses unzulässig. Smart Glasses von Meta sind von herkömmlichen Brillen kaum noch zu unterscheiden. Aber sie können filmen und fotografieren und das ziemlich heimlich. Nur ein kleines Lämpchen am Brillenrand macht deutlich, dass aufgezeichnet wird. Derzeit werden Smart Glasses immer beliebter, vor allem seit Meta im Juni neue Modelle auf den Markt gebracht hat. Der Hamburger Datenschutzbeauftragte Thomas Fuchs ist für Meta-Dienste in Deutschland zuständig. Seine Behörde hat die Meta-Brillen ausführlich getestet und kommt jetzt zum Ergebnis, dass das unbemerkte Filmen in der Öffentlichkeit gegen das Datenschutzrecht verstößt. Deshalb geht seine Behörde dagegen vor und verhängt auch Bußgelder. Für gut möglich hält Fuchs nach der umfangreichen Prüfung außerdem, dass die Brillen in Deutschland vollständig verboten werden. Der Besitz und auch der Verkauf von Aufnahmegeräten, die als Alltagsgegenstände getarnt sind, ist in Deutschland nämlich nicht erlaubt. Und die Meta-Glasses sind nach Fuchs Einschätzung nichts anderes als getarnte Kameras. Zuständig für ein solches Verbot wäre die Bundesnetzagentur. Die prüft wohl derzeit das weitere Vorgehen. Im Falle eines Verbots dürfte Meta die Brillen in Deutschland nicht mehr verkaufen.
0: Das war der Bericht von Antonetta Stefani. Am Blick zur Uhr, in ein paar Sekunden, 16.40 Uhr.
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1: Mit Philipp Weiskirch und gleich wieder mit Radsport live. Vorher der Blick zum Fußball, zum zweiten Spieltag in der Regionalliga Nordost. Da gab es heute noch zwei Spiele. Beide endeten unentschieden. Zum einen Halle gegen Erfurt. 1:1 am Ende das Ergebnis. Halle war dann eine Viertelstunde vor Schluss durch Niklas Stierlin mit 1:0 in Führung gegangen. Aber in der Nachspielzeit gelang den Erfurtern durch Nathan Claxton noch der Ausgleich. Erfurt hat nach dem Sieg zum Auftakt jetzt also 4 Punkte. Halle nach 2 Unentschieden zum Start 2 Punkte. Außerdem trennten sich ebenfalls unentschieden Lok Leipzig und die zweite Mannschaft vom 1. FC Magdeburg. 3:3 am Ende. Lok führte schon nach 52 Minuten mit 3:1, hat dann aber noch den Sieg aus der Hand gegeben. Da wollen wir mal den Trainer von Lok Leipzig hören, Thorsten Ziegner. Am Mikrofon von Steffen Reichert.
13: Thorsten Ziegner, bis zur 67. könnte ich mir vorstellen, waren Sie eigentlich hochzufrieden mit Ihrer Mannschaft. Was ist dann passiert?
14: Ja, dann haben wir gewechselt. Und hat Magdeburg einfach besser gemacht, beziehungsweise wir nicht mehr gut und die Folge war ein Gegentor.
13: Nach dem 0-1, 10. Minute hat Ihre Mannschaft stark reagiert. Sie hat ja auch mit viel Power gespielt und die erste Halbzeit ging ja ganz klar an 1. FC Lok und dann halt auch die 15 Minuten zweite Halbzeit. Ist das dann zum Schluss doch eine Kraftfrage bei denen, die übrig bleiben auf dem Platz?
14: Nee, gar nicht. Weil die Jungs, die 90 Minuten heute hier durchgespielt haben, die haben bis zur 90. Minute Gas gegeben. Ja? Und deswegen kann es keine Kraftfrage sein.
13: Was nimmt man mit aus so einem Spiel?
14: Lernprozess. Wir haben eine Mannschaft, wir haben eine neue Mannschaft, wir haben eine Mannschaft, die vor allen Dingen deutlich verjüngt wurde. Ja, und wir haben dann viele junge Kerle reingebracht, die das letzte Woche sehr, sehr gut gemacht haben, ja, und die einfach aus solchen Situationen lernen müssen. Feststeht, wir sind alle enttäuscht. Das war total unnötig, aber nicht, weil Magdeburg so gut war, sondern weil es auf unserem Tisch liegt. Wir haben es einfach ab dem Zeitpunkt nicht mehr gut gemacht.
1: Sagt also Lok-Trainer Thorsten Ziegner. Aber es gibt die Chance, alles ganz schnell wieder besser zu machen. Denn eine englische Woche steht an in der Regionalliga Nordost. Der dritte Spieltag erstreckt sich von Dienstag bis Donnerstag. Da gibt es jeden Abend um 19 Uhr Regionalliga-Fußball auch live zu verfolgen in der App von Sport im Osten. Damit wie versprochen zurück zum Radsport. Da waren wir schon live mit dabei. Ja, und diese Tour de France der Frauen, die ist ja noch gar keine Tour de France, wenn man mal ehrlich ist. Denn gestern ging es durch die Schweiz. Und auch heute ist das noch so. 148 Kilometer müssen auf der zweiten Etappe bewältigt werden. Der Zielort ist Genf, also Genève. Und da wollen wir wissen, wie die Bedingungen so sind. Frage also an unseren Reporter Matthew Genet-Schön. Ist das Wetter in Genève schön?
15: Oh, es ist
6: sehr, sehr stark. Es ist wunderschön sogar. Es ist sehr, sehr warm. Man möchte am liebsten einfach direkt in diesen Genfer See springen. Und ich glaube, das geht auch sehr, sehr vielen Fahrerinnen hier so. Aber können sie noch nicht. Die müssen noch knappe anderthalb Stunden auf diesem Rad verbringen und dann am Ende wahrscheinlich noch einen Sprint fahren hier in Genf. Da wird ein Massensprint erwartet. Es gibt allerdings durch die Hitze auch schon die eine oder andere Aussteigerin auf dieser zweiten Etappe. Vier sind an der Zahl, drei davon vom selben Team Lotto. Also müssen wir nach dem Rennen vor allem mal nachfragen, ob das wirklich die Hitze war oder ob da vielleicht noch irgendwas anderes rumgeht im Team von der deutschen Linda Riedmann. Die ist aber davon noch zum Glück nicht betroffen, fährt auch noch munter mit im Hauptfeld. Vorneweg fünf Fahrerinnen in einer kleinen Ausreißergruppe, jetzt knapp 2 Minuten 45 vorne, aber die werden vom Hauptfeld mit Sicherheit nochmal eingeholt werden. Und dann heißt es, wer kann Lorena Wiebes im Zielstrich in Genf schlagen?
1: Die hat gestern schon gewonnen. Mal sehen, was sie heute macht. Die Tour de France der Frauen begleitet uns dann noch den ganzen Nachmittag über. In einer guten halben Stunde sind wir zurück an der Strecke. Jetzt schauen wir nach Italien. Ruder-EM in Varese in der Lombardei. Da gab es gestern schon einige Medaillen für das deutsche Team. Und heute die nächsten. Und sogar eine goldene war mit dabei. Oliver Zeitler nämlich, der schnappte sich den Titel. Mehr von Jan Dittjogeit.
16: Oliver Zeitler hat es mal wieder allen gezeigt. Der Olympiasieger aus München deklassierte einmal mehr die Konkurrenz im Männereiner und holte nun schon seinen vierten EM-Titel in neuer europäischer Bestzeit. Der 30-Jährige ist im Augenblick in bestechender Form.
17: Also im Vergleich zu dem Feld kann man das auf jeden Fall sagen. Ich glaube, so dominant bin ich noch keine Saison gefahren. Der Höhepunkt steht natürlich jetzt noch an, die Weltmeisterschaft. Weiß ich nicht, was die anderen da noch im Köcher haben. Da muss man schon aufpassen und weiterhin hart und mit viel Hingabe arbeiten. Und das werde ich jetzt auch tun.
16: Auch der Deutschlandachter hat noch viel zu tun. Bei der EM reicht es nun zu Silber hinter Rumänien. Topboote wie Großbritannien und die Niederlande haben aber gefehlt. Das Team um Schlagmann Frederik Breuer muss sich noch steigern.
18: Das war jetzt nicht der Zielwettkampf, sage ich mal. Das war natürlich ein Zielwettkampf, aber nicht der wichtigste dieser Saison. Also da legen wir das ganze Training eben drauf aus, dass wir bis zur WM am schnellsten, am fittesten sind und technisch weiterhin zusammenzufinden. Darum geht es jetzt eben auch.
16: Die WM steigt Ende des Monats in Amsterdam. Diese Europameisterschaften geben dem deutschen Team mit zweimal Gold, dreimal Silber und einmal Bronze in den olympischen Klassen auf jeden Fall Rückenwind.
1: Und so viel Sport für den Moment.
0: Vielen Dank. Und damit ist es 16.45 Uhr, 3:45. 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Und das ist unser Top-Thema zur Stunde. Bundesarbeitsministerin Baas hat die Union aufgefordert, ihre Position zur Abschaffung der abschlagsfreien Frührente zu klären. Weitere Meldungen mit Jean-Marc Heukemes.
19: In Berlin soll am Abend mit einer Mahnwache der Opfer des islamistisch motivierten Anschlags am Rande des Christopher Street Days gedacht werden. Der Bundes- und Landesverband Queere Vielfalt habe dazu aufgerufen. Die Mahnwache ist am Ort des Anschlags im Tiergarten geplant. Auch Berlins regierender Bürgermeister Kai Wegner hat seine Teilnahme angekündigt. In Indonesien sind bei einem Brand auf einem Schiff mindestens 5 Menschen ums Leben gekommen. Nach Angaben von Rettungskräften werden noch mehr als 40 Personen vermisst. Der Grund für das Feuer sei noch unklar. Eine 103-jährige Frau hat in Bremen einen Betrugsversuch vereitelt. Laut Polizei hatten sich 3 angebliche Wasserwerker Zugang zu ihrer Wohnung verschafft. Als 2 der Männer Zimmer durchsuchten, habe die Seniorin die mutmaßlichen Betrüger lautstark zum Verlassen der Wohnung aufgefordert und dabei auch einen der Männer am Nacken gepackt. Das Wetter. Am Abend bei wenigen Wolken, vielerorts sonnig und trocken, 20 bis 25 Grad. In der Nacht dann erst oft klar, später Bewölkungszunahme. In den Frühstunden örtlichen Nebel, 16 bis 11 Grad. Morgen dann Sonne und ein paar Wolken, dabei überwiegend trocken mit 30 bis 34 Grad, hochsommerlich heiß. MDR aktuell Verkehrsdienst. A2 Richtung Hannover zwischen Irxleben und Allerengersleben. 12 Kilometer Stau und stockender Verkehr. Hier brauchen Sie 30 Minuten länger. A9 Richtung Berlin zwischen Leipzig-West und Großkogel. Stau wegen der Beseitigung einer Ölspur. A9 Richtung München zwischen Brück und Köselitz. 14 Kilometer Stau. Hier brauchen Sie 1 Stunde und 30 Minuten länger. Die A9 Richtung München ist zwischen Treusig und Eisenberg nach einem Unfall gesperrt. Zurzeit Stau. A9 Richtung München zwischen Marktschorf und Dreieck Bayreuth-Kulmbach 6 Kilometer Stau und stockender Verkehr plus 20 Minuten. Die A14 Dresden-Magdeburg ist zwischen Mutschen und Grimma in beiden Richtungen wegen Brückenabrissarbeiten gesperrt. Die A38 Richtung Göttingen ist zwischen Heringen und Nordhausen wegen Bergungsarbeiten gesperrt, zurzeit Stau. Und die A72 Richtung Hof ist zwischen zwischen Treuen und Plauen Ost nach einem Unfall gesperrt, dadurch auch Stau. Geblitzt wird auf der A72 Richtung Leipzig zwischen Hartenstein und Stolberg West. Soweit der MDR Aktuell Verkehrsdienst, 16.48 Uhr.
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0: Eine Hitzewelle nach der anderen zieht über uns hinweg. Die Städte heizen sich auf. Viele Gebäude bieten keine Abkühlung. Das sorgt für einen Verkaufsboom von Klimaanlagen. Doch diese Geräte sind angeblich umstritten. Manche Wissenschaftler sorgen sich um den Stromverbrauch und befürchten ein weiteres Aufheizen der Städte durch die Abluft. Andere jedoch halten das für übertrieben und sehen sogar Vorteile für das Stromnetz, das an Tagen mit viel Solarstrom durch den Energieverbrauch der Klimaanlagen stabilisiert werden könnte. Jan Kerkhoff über das Für und Wider von Klimageräten.
15: Es gibt zumindest eine Branche, die sich über die aktuelle Hitzewelle freuen kann: die Hersteller von Klimaanlagen. Der Verkauf boomt, vor allem der von mobilen Kleingeräten für zu Hause. Manche Modelle sind angeblich sogar ausverkauft. Der Spezialist für Klimatechnik der Hochschule München, Martin Renner, sieht das kritisch, auch wenn er versteht, dass es für viele zu Hause einfach zu warm ist.
20: Auf der anderen Seite sehe ich aber, dass die ganzen technischen Installationen eben elektrische Energie, elektrische Anschlussleistung benötigen, die wir bisher nicht haben.
15: Renner befürchtet, dass der zusätzliche Stromverbrauch die Kapazitäten übersteigt. Noch dazu, wenn weitere große Stromabnehmer, wie etwa neue Rechenzentren für KI-Anwendungen, hinzukommen. Bereits vor 2 Jahren kam eine Studie, veröffentlicht in der Zeitschrift Nature, zum Schluss, dass bis Mitte des Jahrhunderts sich durch zusätzliche Klimaanlagen in Haushalten der Stromverbrauch für Kühlung weltweit verdoppeln könnte.
20: Ich sehe die Gesamtbilanz und ich hoffe, dass wir zunächst mal Energie erzeugen, regenerativ, Wind und Sonne im Wesentlichen. Und dass wir an der Stelle Speichermöglichkeiten haben, denn wir haben auf der anderen Seite auch andere Themen, die add-on kommen. Stichwort ist sicherlich KI.
15: Der Experte für Energietechnik der Hochschule für Technik in Stuttgart, Bastian Schröter, sieht hingegen kein Energieproblem durch Klimaanlagen. Die seien inzwischen so effizient wie Wärmepumpen.
21: Jetzt haben wir gleichzeitig den Effekt im Gegensatz zur Wärmepumpe, dass die Klimaanlage dann läuft, wenn es heiß ist und sonnig ist, tendenziell, und da natürlich auch mehr PV-Strom da ist und damit mehr erneuerbarer Strom, der auch teilweise jetzt schon zu Überschüssen führt, als das jetzt eben bei der Wärmepumpe an besonders kalten Tagen der Fall ist.
15: Seiner Meinung nach könnten diese Stromüberschüsse problemlos von Klimaanlagen abgeschöpft werden. Man könnte damit mittags, wenn Photovoltaikanlagen besonders viel Strom liefern, die Wohnung vorkühlen, bevor man abends wieder nach Hause kommt. Er geht sogar so weit, dass die Klimaanlagen dazu beitragen könnten, die Stromnetze zu stabilisieren. Denn die PV-Anlagen der Ein- und Zweifamilienhäuser würden schon jetzt oft mehr produzieren als verbrauchen und damit das Netz überlasten.
21: Das heißt, selbst wenn Sie jetzt keine Art von aktiver Steuerung machen, führt es automatisch dazu, dass genau dann ja die Klimaanlagen besonders stark Leistung ziehen werden. Und damit stabilisieren Sie die Niederspannungsnetze, die zurzeit mit die größten Bauchschmerzen für die Netzbetreiber auslösen.
15: Idealerweise sollten die Netzbetreiber dann die Klimaanlagen über sogenannte Smart Meter steuern können und dafür der Strompreis für die Verbraucher entsprechend niedrig sein. Unstrittig ist ein weiterer Kritikpunkt an Klimaanlagen. Sie kühlen zwar nach innen, also die Wohnungen, transportieren aber gleichzeitig heiße Luft von innen nach außen und heizen so die ohnehin heißen Innenstädte weiter auf. Martin Renner von der Hochschule München.
20: Wenn ich jetzt entsprechende Häuserschluchten noch zusätzlich aufheize, dann habe ich einfach Bedenken, dass das in Summe sinnvoll ist.
15: Bastian Schröter hält diesen Effekt für vergleichsweise gering. Zum einen würde jedes Verbrennerauto ein Vielfaches an Wärme in der Stadt produzieren und zum anderen...
21: Wenn jetzt eine Hitzewelle ist, ist es wahrscheinlich für die meisten Leute zum Schlafen trotzdem noch besser, dass die Wärme draußen ist, als dass sie drinnen ist.
15: Worin sich beide einig sind: die Städte müssen eine Vielzahl an Maßnahmen für Kühlung ergreifen, ob mit oder ohne Klimaanlage. etwa durch mehr Grün, durch mehr Beschattung von Fassaden. Und die Politik müsse deutlich mehr tun, damit alle von Maßnahmen zur Kühlung der Städte profitieren. Nicht nur Eigenheimbesitzer, sondern auch Mieterinnen und Mieter.
0: Soweit Jan Kerkhoff. In der heutigen Zeit halten die meisten ihr Geld möglichst zusammen. Alles ist teuer geworden. Da sind 30 Euro für einen schönen Blumenstrauß schon ein gewisser Luxus. Gärtnereien und Floristen können ein Lied davon singen. Womit kann man sich heute noch auf den Markt behaupten? Wohin geht der Trend beim Kunden? Bettina Wenderoth hat nachgefragt.
4: Im beschaulichen 70-Seelendörfchen Höflein bei Panschwitz-Kuckau liegt sie eher versteckt. Eine Gärtnerei mit Geschichte. Bereits vor 100 Jahren war sie Teil des damals ansässigen Trabergestüts. 1976 zog das Ehepaar Kroll von Potsdam nach Höflein, um mit der Gärtnerei Fuß zu fassen. Im Vergleich zu heute gab es in der Geschichte des Betriebs schon wesentlich härtere Zeiten, erzählt Schwiegertochter Kerstin Kroll.
5: Die schwerste Zeit war wirklich dann nach die 2000er, 2006, 2007, wo es gesagt haben, es geht nicht mehr. Das war wirtschaftlich und war einfach total am Boden, wo wir dann gesagt haben, wir müssen jetzt den Schlussstrich ziehen. Und dann haben wir gesagt, entweder probiere ich das jetzt noch oder wir machen zu.
4: Mittlerweile hat Kerstin Kroll 4 feste Mitarbeiterinnen in Blumenladen und Gärtnerei. Ihr Steckenpferd ist die Eigenproduktion von Schnittblumen und Pflanzen für Beet-, Balkon- und Grabbepflanzung. Dabei spielen auch Folgen des Klimawandels eine gewisse Rolle, erzählt Floristmeisterin Claudia Loch.
22: Sonne und Trockenheit ist schon ein Punkt, gerade in der Sommerbepflanzung. Ob es oft jetzt auf dem Friedhof oder auf dem Balkon ist, es gibt immer mehr Sorten, die beliebt sind, die nicht so viel Pflege brauchen und einfach nicht so viel Wasser benötigen.
4: Auch bei Blumensträußen geht der Trend wieder zurück zu heimisch, schlicht und schön, was sehr gut zur Betriebsphilosophie von Chefin Kerstin Kroll passt.
5: Ich verkaufe den Kunden ohne jede exotische Pflanze, weil damit hat man keine Freude. Wir haben nun mal die Klimazone, wie sie ist, und da muss man ja alles von sonst wo her schleppen. Sich an dem freuen, was man hat, und das andere soll man sich im Urlaub angucken fahren.
4: Diese ehrliche Art scheinen die Kunden zu mögen.
23: Na, die Qualität ist schon ganz anders als im Baumarkt und die Beratung ist einfach super. Egal, was man fragt, man kriegt immer eine kompetente Antwort.
24: Also nach Höflein kann man zu jedem Anlass fahren. Es ist egal, ob Muttertag oder einfach so.
25: Die Frau sucht aus und ich darf schleppen.
4: Und wenn er ihr dann noch einen feinen Blumenstrauß spendiert, kann ja nichts mehr schiefgehen.
0: Der Bericht kam von Bettina Wenderoth. In der Nähe von Marburg gibt es ein neues Freilichtmuseum, die Zeiteninsel. Hier werden archäologisch fundierte Rekonstruktionen von Gebäuden unserer Vorfahren gezeigt, von der Steinzeit bis zu den Römern. Auch die Keltenwelt am Glauberg oder das Freilichtlabor Lauresham bei Lorsch sind angetreten, uns den Alltag und das Leben unserer Vorfahren so anschaulich wie möglich zu zeigen. Besonders beliebt sind die Angebote rund um die historische Handwerkskunst. Unsere Vorfahren haben dabei ein verblüffendes Know-how entwickelt. Yvonne Koch berichtet.
26: Die Handwerkskunst unserer Vorfahren zeigt sich schon sehr früh. Andreas Tietmann, Geschäftsführer der gerade eröffneten Zeiteninsel, ist zum Beispiel beeindruckt, mit welcher Perfektion der Homo erectus schon kurz nach der Eiszeit, also vor über 11.000 Jahren, Feuerstein bearbeiten konnte.
27: Dass man aus einem Stein ein Gerät herstellen kann, das fast so dünn ist wie unsere modernen Beilklingen und mehrseitig scharf sein kann.
26: Kaum wurden die Menschen dann sesshaft und bebauten ihre Äcker, das war in der Jungsteinzeit vor 7.000 Jahren, glänzten sie auch im Hausbau. Ohne Nägel, Bohrer oder Holzleim.
27: Also man muss sich klar machen, das sind Bauten aus Baumstämmen mit Lehm verbunden. Und die wurden gebaut mit Geräten aus Stein und Knochen. Also Äxte und Beile, Dechsel mit steinernen Klingen, Stechbeitel aus Knochen. Damit haben die 70, 80 Meter lange große Häuser gebaut.
26: Besonders verblüffend war aber ein Fund bei der hessischen Stadt Langenselbold aus der Bronzezeit, erinnert sich Klaus Kropp vom Freilichtlabor Lauresham. Zwischen zwei Lehmflechtwänden hatte dieses Haus auch noch eine Dämmschicht aus Gras und Heu.
28: Und spannend war, 1995 sind die Wärmedämmstandards neu festgelegt worden und dieses Haus aus der Bronzezeit von vor 3500 Jahren hat diese gesetzliche Vorschrift bestanden.
26: Über die Zeit einige Jahrtausende später, etwa ab 800 vor Christus, der sogenannten Eisenzeit, haben Forscherinnen und Forscher aus Archäologie und Archäobotanik herausgefunden, dass die frühen Kelten kulinarisch schon mit uns mithalten konnten. Thomas Lessig-Weller von der Keltenwelt am Glauberg.
29: Da hat man festgestellt, anhand von DNA-Untersuchungen, dass die schon so eine Art Blutwurst, Blauschimmelkäse und Bier produziert haben. Und das hat man anhand der DNA der Hefepilze nachweisen können.
26: Dass die Kelten gern bunte, oft karierte Stoffe hatten, haben die Asterix-Comics nicht zufällig aufgegriffen. Textilfunde beweisen das. Die blaue Farbe gewannen die Kelten dabei aus der Pflanze Färberwald, weiß Lars Korsmeier, der auch Archäologie-Experimente dazu betreut.
29: Da hat die Forschung herausgefunden, dass es auch antiseptische Wirkungen hat.
26: Ob die Kelten das auch schon wussten, ist aber nicht bekannt. Kommen wir zum Mittelalter. Wetterextreme wie Hitze oder heftiger Regen gab es auch damals schon. Aber unsere pfiffigen Vorfahren hatten das Wölbecker-Anbausystem entwickelt. Die Ackerflächen wurden so gepflügt, dass Senken und Rücken entstanden, also ein welliges Anbaufeld. Im Freilichtlabor Lauresham bei Lorsch hat Klaus Kropp dazu geforscht.
28: Durch diese Ackertechnik konnte man die Risiken von Klimaextremen total spannend und effektiv ausgleichen, indem dann eben in einem besonders feuchten Jahr der Teil der Ackerflächen, der den Rücken ausmacht, besser wuchs, wohingegen in einem Dürrejahr in den Senken einfach länger Feuchtigkeit und bessere Beschattung war.
0: Spannend, das sagt Klaus Kropp, Leiter des experimental-archäologischen Freilichtlabors Lauresham. Ja, und Hitze und Trockenheit, das ist jetzt gleich mal ein Thema für das Wettergespräch mit Florian Rost. Wie ist es denn heute in Mitteldeutschland?
2: Tja, zumindest sommerlich warm und trocken.
0: Okay,
2: Niederschlag
0: trocken.
2: Ist heute keiner mehr zu erwarten, ganz im Gegenteil. Die Quellwolken, die derzeit noch entlang der Elbe zu finden sind, sowie über den Bergen, die werden mehr und mehr in sich zusammenfallen, sodass uns zunächst eine sternenklare Nacht bevorsteht. Später breiten sich vom Erzgebirge her allerdings ein paar Wolken aus, bleibt dabei trocken und die Temperaturen sinken auf Werte zwischen 17 und 10 Grad.
0: Okay, dann können wir schon mal auf den Wochenanfang schauen und die nächsten Tage.
2: Ja, es wird zunehmend unangenehm, was vor allem der Luftfeuchtigkeit in Verbindung mit den hohen Temperaturen geschuldet ist. Morgen steigen die nämlich schon auf 30 bis 34 Grad, am Dienstag nach tropischer Nacht sogar auf 31 bis 36 Grad und auch der Mittwoch wird nur unwesentlich weniger heiß. Dazu, ich hatte es angedeutet, hohe Luftfeuchtigkeit, das heißt, das Ganze fühlt sich drückend und schwül an. Die Schwüle sorgt auch dafür, dass zur Sonne im Laufe des Tages hin und wieder kompaktere Quellwolken und einzelne, dann mitunter aber kräftige Schauer und Gewitter dazukommen. Werden nicht jeden treffen, aber dort, wo es passiert, da kann das Ganze, wie gesagt, ziemlich stark ausfallen.
0: Klingt nach Regen schon mitnehmen. Vielen Dank, das war Florian Rost aus unserem Wetterstudio. Kurzer Blick auf zwei Themen in der kommenden halben Stunde. Debatte um Abschiebungen nach Afghanistan. Die Opposition spricht vom innenpolitischen Totalausfall. Aber Innenminister Dobrindt verteidigt die Entscheidung. Und es geht um die Transparenz- und Kennzeichnungspflicht in der EU. Jetzt die aktuellen Meldungen.
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19: Um 17 Uhr mit Jean-Marc Heukemes. In Griechenland sind bei der Bekämpfung von Waldbränden zwei Löschhubschrauber zusammengestoßen. Auf einem Video ist zu sehen, wie einer der Helikopter explodiert und brennend abstürzt. Der griechische Rundfunk berichtet, ein Pilot sei in dem Gebiet westlich von Athen gerettet worden. Nach dem zweiten Piloten der Maschine und der anderen Besatzung werde gesucht. Der Großbrand in der Region ist inzwischen bis auf wenige Kilometer an die Stadt Megara herangerückt. Auch in anderen griechischen Regionen ist die Waldbrandlage weiter kritisch. Bundesarbeitsministerin Bärbel Baas hat die Union aufgefordert, ihre Position zur Abschaffung der abschlagsfreien Frührente zu klären. Die SPD-Chefin sagte im ZDF-Interview, sie würde sich nicht sträuben, das Rentenpaket aufzuschnüren, wenn auch die Union das wolle. Die Ostministerpräsidenten der CDU müssten jetzt mit der Bundestagsfraktion der Union über ihre Forderung sprechen, die abschlagsfreie Rente nach 45 Versicherungsjahren nicht zu streichen. Baas hatte mit Kanzler Friedrich Merz im Juni die Empfehlungen der Rentenkommission präsentiert. Beide betonten dabei, das gesamte Paket solle ohne Abstriche zügig verwirklicht werden. Sachsens Innenminister Armin Schuster hat nach dem Unwetter in der sächsischen Schweiz Hilfe beim Wiederaufbau in Aussicht gestellt. Bei einem Besuch vor Ort sagte er dem MDR, jetzt müssten alle an einem Strang ziehen, von den Gemeinden bis zur Landesregierung. Nach Angaben von Sachsen-Forst werden die Aufräumarbeiten in dem gesperrten Waldgebiet bei Rathen mehrere Wochen dauern. Bei einem Unwetter hatte es dort am Freitag einen Toten und 13 Verletzte gegeben. Vertreter von Sinti und Roma haben sich besorgt über die zunehmende Gewalt gegen ihre Volksgruppen gezeigt. Ihr Zentralratsvorsitzender Roman Rose sagte bei einer Gedenkfeier im früheren NS-Vernichtungslager Auschwitz-Birkenau, Wahlerfolge rechtsextremer Parteien machten Hass und Hetze gegen Minderheiten wieder salonfähig. Auch der Antiziganismus-Beauftragte der Bundesregierung, Michael Brandt, mahnte größere Anstrengungen zum Schutz von Sinti und Roma an. Mit einem europäischen Holocaust-Gedenktag wird heute an die Ermordung von bis zu 500.000 Sinti und Roma durch die Nationalsozialisten erinnert. Das waren die Nachrichten. Das Wetter mit den Temperaturen. Brockenwolkig 17 Grad, Chemnitz wolkenlos 23, Dresden wolkenlos 23, Eisenach wolkenlos 25, Erfurt wolkenlos 25, Fichtelberg leicht bewölkt 19 Grad, Gera wolkenlos 25, Görlitz fast wolkenlos 23, Halle 26 Grad, Leipzig wolkenlos 24, Magdeburg wolkenlos 26 und Meiningen wolkenlos 26 Grad. Am Abend bei wenigen Wolken, vielerorts sonnig, trocken 20 bis 25 Grad. In der Nacht dann erst oft klar, später Bewölkungszunahme, in den Frühstunden örtlich auch Nebel bei 16 bis 11 Grad. Morgen Sonne und ein paar Wolken, dabei überwiegend trocken mit 30 bis 34 Grad. Und am Dienstag dann teils sonnig, teils wolkig, im Tagesverlauf erneut lokale Hitzegewitter und einzelne Schauer und noch etwas heißer. MDR Verkehrsdienst, A2 Richtung Hannover zwischen Irxleben und Alleringersleben, 12 Kilometer stockender Verkehr, hier brauchen Sie 30 Minuten länger. A9 Richtung Berlin zwischen Leipzig West und Großkugelstau wegen der Beseitigung einer Ölspur. A9 Richtung München zwischen Brück und Köselitz, 14 Kilometer Stau, 1 Stunde und 30 Minuten mehr Fahrzeit hier. Die A9 Richtung München ist zwischen Dreußig und Eisenberg nach einem Unfall gesperrt, zurzeit Stau. Die A14 Dresden-Magdeburg ist zwischen Mutschen und Grimma in beiden Richtungen wegen Brückenabrissarbeiten gesperrt. Die A72 Richtung Hof ist zwischen Treuen und Plauen Ost nach einem Unfall gesperrt, dadurch Stau. Die B100 Richtung Halle ist gesperrt zwischen Landsberg und dem Abzweig Wölz-Petersdorf wegen eines Unfalls. Und geblitzt wird auf der A72 Richtung Leipzig zwischen Hartenstein und Stolberg West. Soweit der MDR-Verkehrsdienst, 17.04 Uhr.
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0: Im Studio Stefan Klaus, ich grüße Sie. Diese Woche wurden wieder mehrere Männer, afghanische Männer nach Afghanistan abgeschoben von Leipzig aus, vom Flughafen Leipzig-Halle aus. Die Taliban werden ja vom Westen und auch von Deutschland offiziell geächtet, aber beim Thema Abschiebung spricht sich die Bundesregierung mit den Taliban ab. Das sorgt für Kritik und das berichtet unser ARD-Hauptstadt-Korrespondent Philipp Eckstein.
3: Für Bundesinnenminister Alexander Dobrindt ist es ein Erfolg. Anfang der Woche verkündet der CSU-Politiker einen weiteren
6: Abschiebeflug nach Kabul.
3: 31 Männer wurden nach Afghanistan abgeschoben.
6: Überwiegend schwerste und schwere Straftäter.
3: Mit dabei aber erstmals auch ein Afghane.
6: Auf dem die Bezeichnung Straftäter, verurteilter Straftäter nicht zutreffend ist.
3: Marcel Emmerich von den Grünen nennt das ein
7: Armutszeugnis in Sachen Humanität für diese Bundesregierung. Und all das ist auch nur möglich, weil es einen dreckigen Deal mit der Taliban gibt, den radikalen Islamisten.
3: Bereits in den vergangenen Wochen hatte der Bund die Länder darauf hingewiesen, dass künftig auch nicht straffällig gewordene ausreisepflichtige Afghanen abgeschoben werden können. Mehrere Bundesländer begrüßten das ausdrücklich. Das Bundesinnenministerium betont, damit werde schlicht der Koalitionsvertrag umgesetzt. Darin haben CDU, CSU und SPD angekündigt, nach Afghanistan abzuschieben. Und zwar beginnend mit Straftätern und Gefährdern. Innenminister Dobrindt.
6: Es ist eindeutig, dass, wenn es sich um afghanische Staatsbürger handelt, dass die Aufgabe dann des Landes Afghanistan ist, diese Personen auch wieder aufzunehmen. Das ist die Vereinbarung, die getroffen ist mit den Verantwortlichen in Afghanistan.
3: Die Verantwortlichen in Afghanistan, das sind die Taliban. Seit 5 Jahren regieren die Radikal-Islamisten wieder das Land, unterdrücken nicht nur Frauen und Mädchen brutal. Die Bundesregierung erkennt die Taliban weiterhin nicht als legitime Regierung Afghanistans an. Viele Taliban-Führer stehen weiterhin auf Sanktionslisten. Der Innenminister der Taliban ist ein weltweit gesuchter Terrorist.
1: Der Minister arbeitet ja nicht mit Terroristen oder Islamisten zusammen,
3: beteuerte diese Woche Elena Singer, Sprecherin im Bundesinnenministerium. Man führe nur technische Gespräche.
1: Das ist ja keine Zusammenarbeit mit den Taliban. Es ist auf behördlicher Seite eine Vereinbarung, die getroffen wurde, um Rückführungen möglich zu machen. Und das ist eine Umsetzung dessen, was im Koalitionsvertrag steht.
3: Seit dem vergangenen Jahr hat es mehrfach Gespräche mit den Taliban gegeben. Zwei Taliban-Diplomaten durften in der Folge nach Deutschland einreisen. Demnächst sollen bis zu 4 weitere kommen, um in den afghanischen Konsulaten und der Botschaft zu arbeiten. Für die linken Politikerin Clara Bünger steht fest:
9: Wenn der Innenminister auf der einen Seite islamistischen Terror verurteilt und als große Gefahr darstellt und auf der anderen Seite mit einem islamistischen Terrorregime zusammenarbeitet, ist das aus meiner Sicht ein innenpolitischer Totalausfall. So macht man keine ordentliche Innenpolitik.
3: Seit dem Regierungswechsel im vergangenen Jahr wurden 204 Männer nach Afghanistan abgeschoben. Es könnten bald mehr werden. Innenminister Dobrindt hatte zuletzt angekündigt, dass jetzt bis zu 3 Charter-Abschiebeflüge pro Monat möglich seien. Aktuell leben in Deutschland rund 450.000 afghanische Staatsbürger. Gut 15.000 sind ausreisepflichtig.
0: Soweit der Bericht von Philipp Eckstein. Ein schwerer Sturm hat am Wochenende in der sächsischen Schweiz beträchtliche Zerstörung angerichtet. Beim Umsturz eines Baumes auf dem bei Touristen beliebten Basteiweg kam ein Mann ums Leben. Sachsens Innenminister Armin Schuster von der CDU machte sich vor Ort ein Bild von der Lage. Anschließend sagte er dem MDR:
10: Feuerwehrleute, Rettungskräfte, THW, Bergwacht, Polizeikräfte haben in einer unglaublichen Geschwindigkeit die Rettungsaktionen begonnen und auch erfolgreich zu Ende geführt. Das ist schon aller Ehren wert. Es ist wieder mal eine großartige Leistung und wieder mal im Landkreis Sächsische Schweiz, Osterzgebirge, die leider viel Erfahrung haben aufgrund von solchen Kapriolen. Aber es war ein starker Einsatz und jetzt kommt es auf alle an. Freistaat, Landkreis, Gemeinden, wir müssen jetzt zusammenhalten. Hier gibt es eine Menge Schäden zu beseitigen und ich bin dem Ministerpräsidenten sehr dankbar, der ja hier war und auch klar gesagt hat, jetzt müssen wir alle ran und das betrifft auch das Kabinett, davon bin ich überzeugt.
0: Soweit der sächsische Innenminister Armin Schuster. Zehntausende Menschen hatten von Marokko aus die Enklave Ceuta gestürmt, die spanische Exklave in Nordafrika. Die meisten auf dem Landweg, Zehntausende aber schwimmen durchs Meer. Einige der Flüchtlinge haben dabei ihr Leben verloren. Die Anzahl der Toten ist offenbar auf 71 gestiegen. Spanische Taucher haben aber Medienberichten zur Folge weitere Tote gefunden und Leichen würden auch an marokkanische Gewässer abgetrieben. Hans-Günter Keller berichtet aus Madrid.
11: In Ceuta befinden sich Schätzungen des spanischen Innenministeriums zufolge noch rund 2500 der ursprünglich 50.000 Marokkaner, die in den vergangenen Tagen in die Stadt gelangt sind. Wenn sie Ceuta nicht freiwillig verlassen, müssen sie nach einem Rücknahmeabkommen mit Marokko mit der Abschiebung rechnen. Unbegleitete Minderjährige unterstehen nach der UN-Kinderrechtskonvention dagegen besonderem Schutz. Sie können in der Regel erst zurückgeführt werden, wenn ihre Familien in Marokko ausfindig gemacht worden sind. Die spanische Regierung wehrt sich unterdessen gegen Vorwürfe aus anderen europäischen Hauptstädten, sie habe mit ihrer Migrationspolitik selbst den Ansturm provoziert. Keiner der in den letzten Tagen nach Ceuta gekommenen Menschen habe eine Aussicht auf eine Aufenthaltserlaubnis und sei auch nicht aufs spanische Festland gelangt, da es auch bei der Ausreise aus Ceuta Personenkontrollen gebe, erklärte der spanische Innenminister Fernando Grande Marlaska. Die Vorwürfe gegen Spanien beruhten entweder auf Unwissenheit oder auf parteitaktischem Kalkül. Der Minister unterstrich, das Problem sei in enger Zusammenarbeit mit Marokko gelöst worden, während es an der Solidarität aus einigen EU-Staaten gemangelt habe. Spanien hat um eine Dringlichkeitssitzung der EU-Innenminister gebeten, auch zahlreiche andere Länder fordern eine solche Sitzung. Sie soll am Dienstag stattfinden. Die meisten unabhängigen Analysten in Spanien gehen dagegen davon aus, dass ein solcher Massenansturm nicht ohne die Mithilfe der marokkanischen Behörden möglich gewesen wäre. Die marokkanische Regierung selbst hat sich bislang nicht zu dem Vorfall geäußert. Lediglich die Botschafterin Rabat in Madrid hat erklärt, Marokko bedauere die Ereignisse und setze sich für eine legale, geordnete und sichere Migration ein.
0: Soweit den Bericht von Hans-Günter Keller aus Madrid. Der Vorfall von OpenAI hat es kürzlich gezeigt. Ohne ausreichende Sicherheitsvorkehrungen kann sich künstliche Intelligenz selbstständig machen. Ab heute gilt in Europa die nächste Stufe des KI-Gesetzes. Weitere Regeln schreiben vor, wie Unternehmen mit den Risiken ihrer Modelle umgehen müssen. Und sie sorgen für mehr Transparenz für alle Verbraucher. Katrin Schmidt berichtet.
12: Wo steht künstliche Intelligenz eigentlich gerade? So zumindest sieht es der Reich. Mann der Welt.
13: AI may exceed the sum of human intelligence in around 5 years.
12: Also KI hat den Menschen in 5 Jahren überholt, sagt Unternehmer Elon Musk. Auch nach dem spektakulären Vorfall in den USA, bei dem erstmals ein KI-Agent bei einem Sicherheitstest ausgebrochen ist und eigenständig ein anderes Unternehmen gehackt hat. Diese KI, außer Rand und Band, gehört OpenAI-Chef Sam Altman.
14: We are now like in the singularity. 10 years ago, this was like a kind of far off dream at best.
12: Wir haben Singularität bereits erreicht, sagt er, also den Moment, wo die KI die menschliche Intelligenz übertrifft. Und wie, um das zu bestätigen, meldet nun auch die US-Firma Anthropic, dass auch ihr KI-Modell bei Tests ungeplant in Systeme von anderen Unternehmen eingebrochen ist. In Europa wiederum soll das KI-Gesetz solche Fälle verhindern, so zumindest die Theorie. In der Praxis beobachtet zumindest das KI-Büro der Kommission die hier tätigen Modelle, abgestuft nach Risikoklassen. Diese nächste Stufe der Gesetzgebung gibt ihnen nun härtere Durchgriffsrechte, wenn die Risikoanalysen der KI-Firmen nicht ausreichen. Den größten nächsten Schritt allerdings geht Europa jetzt in Sachen Transparenz. Eine gute Nachricht für viele User in Europa, die sich nicht wirklich fit fühlen darin, echte Bilder von KI-Material zu unterscheiden, wie zum Beispiel diese Befragten in Köln.
15: Nicht fit genug, wenn ich ehrlich bin.
16: KI ist meistens zu schön, zu ideal, sind die Bilder zu schön, die Menschen zu ideal. Und das macht mich schon misstrauisch.
17: Manchmal bin ich schon verwundert, wie schnell sich das entwickelt hat, dass man es quasi immer hinterfragen muss, ob es wirklich KI ist.
12: Mit der nächsten Stufe des KI-Gesetzes gilt jetzt aber, Deepfakes, also veränderte Bilder, Audios und Videos, müssen sichtbar oder hörbar gekennzeichnet werden. Das gilt für öffentlich relevante, also zum Beispiel politische Inhalte, wie auch die zuletzt viel diskutierten sexualisierten Deepfakes. Und dazu kommt zum Beispiel der Hinweis, ich bin ein KI-Chatbot, zum Beispiel im Dialog mit Kunden, im Chat oder am Telefon, wenn Bild- und Content-Generatoren eingesetzt werden oder synthetische Stimmen, ist nun keine Kür mehr, sondern Pflicht. Gut so, sagt Daniel Gräve, Professor für Wirtschaftsrecht.
18: Man muss sagen, fairerweise hat die KI-Verordnung am Anfang ziemlich stark negatives Feedback bekommen. Man hat gesagt, die EU reguliert dann ein neues Wirtschaftsfeld tot, bevor es überhaupt angefangen hat zu wachsen. Jetzt, wenn man sieht, wohin sich das mit der KI alles entwickelt, können wir schon ein Stück weit auch dankbar sein, vor allen Dingen von dem Hintergrund der zunehmenden Desinformation durch KI, also KI, die benutzt wird, um Desinformation zu produzieren. Es ist ein wichtiger Punkt, dass wir diese Transparenzpflichten jetzt scharf geschaltet haben.
12: Ein Problem aber bleibt weiterhin, dass vor allem die US-amerikanischen Tech-Konzerne nicht besonders gewillt sind, sich auf die europäischen Regeln einzulassen und quasi jede Bewegung in den großen Handelsstreit zwischen EU und USA mit einfließt. Aber von nun an drohen den Konzernen auf dem europäischen Markt Geldbußen von bis zu 15 Millionen Euro oder 3% ihres weltweiten Jahresumsatzes. Aber, so Daniel Gräve im ARD-Europa-Podcast.eu.
18: Ich glaube nicht, dass die amerikanischen Unternehmen sich durch die EU-KI-Verordnung im Wesentlichen eingeschüchtert fühlen. Da wird sich sicherlich nicht viel tun. Und der ewige Widerspruch, in Europa haben wir bestimmte Regeln, die ja beim Internet global nicht gelten, den werden wir auch durch diese Transparenzregeln nicht aus der Welt schaffen.
12: Dennoch mache das KI-Gesetz den wesentlichen Unterschied und trage überhaupt erst dazu bei, dass sich Europa auf den Weg machen kann zur angestrebten Unabhängigkeit von Big Tech.
0: Soweit Katrin Schmidt. Damit ist es 17.16 Uhr. 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In Griechenland sind bei der Bekämpfung von Waldbränden 2 Löschhubschrauber zusammengestoßen. Weitere Meldungen jetzt mit Jean-Marc Heukemes.
19: In Jerusalem ist erneut eine christliche Kirche angegriffen worden. Nach Angaben der Polizei wurde die armenische Kirche in der Altstadt bespuckt und mit Steinen beworfen. 6 Personen seien gestern Abend festgenommen worden, 5 von ihnen seien minderjährig. In Bad Langensalza im Unstrut-Hainich-Kreis sind bei einem Brand mehrere Lauben zerstört und beschädigt worden. Nach Angaben der Polizei war das Feuer am Mittag ausgebrochen, warum ist noch unklar. Nach bisherigen Erkenntnissen wurde niemand verletzt. Die Leiche des Extrembergsteigers Nirmal Purja ist gefunden und von der Unglücksstelle abtransportiert worden. Nach Angaben des Alpinclubs Pakistan bringt das Bodenrettungsteam den Körper in ein niedriger gelegenes Camp. Purja war bei einer Expedition an dem Berg ums Leben gekommen. Das Wetter. Am Abend bei wenigen Wolken, vielerorts sonnig, trocken, 20 bis 25 Grad. In der Nacht erst oft klar, später Bewölkungszunahme bei 16 bis 11 Grad. Morgen Sonne und ein paar Wolken, 30 bis 34 Grad. MDR aktuell Verkehrsdienst A2 Richtung Hannover zwischen Irxleben und Allerengersleben 12 Kilometer stockender Verkehr. Hier brauchen Sie 30 Minuten länger. A9 Richtung München zwischen Brück und Köselitz 14 Kilometer Stau, 1 Stunde und 30 Minuten mehr Fahrzeit. Die A9 Richtung München ist zwischen Reusig und Eisenberg nach einem Unfall gesperrt, zurzeit Stau. In der Gegenrichtung ebenfalls Stau, hier ist nur die Standspur frei. Soweit der MDR aktuell Verkehrsdienst, 17.17 Uhr.
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4: Mit Philipp Weißkirch, da kümmern wir uns gleich um die Fußball-Regionalliga Nordost. Wir schauen auch auf den Fußball-Zweitligist, den ersten FC Magdeburg. Wollen aber starten mit aktuellem Live-Sport und zwar von der Tour de France der Frauen. Gestern ging es los mit der ersten Etappe. Sie führte durch die Schweiz. Auch heute sind wir noch in der Schweiz unterwegs, bevor es dann morgen wirklich nach Frankreich reingeht. Zweite Etappe, das ist eine Flachetappe. Es ist sehr heiß, das haben wir schon gehört. Und was sich gerade auf der Strecke tut, das weiß unser Reporter Matthew Jenny-Schön.
5: Knapp 40 Kilometer sind noch zu gehen auf dieser zweiten Etappe der Tour de France der Frauen von Aigle bis nach Genf ans malerische Ufer des Genfer Sees. Aktuelle Rennsituation, wir haben eine 8er Ausreißergruppe bzw. eine 7er Ausreißergruppe.

0: Doppelpack. Es ist Lorena Wiebes aus den Niederlanden, die Rekordsiegerin bei diesen 5 Tour de France Ausgaben. Die 5. fahren wir in diesem Jahr. Einen Sieg gestern schon geholt, heute auch wieder die Top-Favoritin. Das Peloton, das Hauptfeld, die Sprintteams, sie legen sich die Ausreißerinnen so langsam zurecht, wenn wir hier uns auf den Weg, die letzten 40 Kilometer bergab Richtung Ufer machen am Genfer See. Dann alles bereit, die Zuschauer warten schon, sind gespannt auf diesen Sprint Royal, wie er so schön genannt wird, dieser Massensprint. Und alles wird natürlich gucken auf die Frau in Gelb, auf die Niederländerin, auf Lorena Wiebes. Das ist die Frau, die es auch heute wieder zu schlagen gilt.
1: In gut 6 Minuten sind wir zurück beim Radsport. Wir schauen zum Fußball. 2. Spieltag in der Regionalliga Nordost. 2 Spiele gab es heute. Zum einen der Hallische FC gegen Rot-Weiß Erfurt. Beide Teams trennten sich am Ende 1:1. Halle war eine Viertelstunde vor Schluss durch Niklas Stirlin mit 1:0 in Führung gegangen. In der Nachspielzeit gelang dann den Erfurtern durch Nathan Claxton der Ausgleich. Hören wir zunächst mal den Erfurter Trainer Fabian Gerber, was er so sagt. Und er beginnt mit der turbulenten Schlussphase.
2: Ja, die Schlussphase hat es wirklich in sich, aber wenn ich von vorne anfange, haben wir die ersten 20, 25 Minuten sehr schlecht gespielt. Also ich habe selten so eine schlechte Leistung von meiner Mannschaft gesehen, total nervös, ängstlich, kam kein Ball an. Ja, Nervosität, ich glaube, ich weiß nicht, vielleicht auch Respekt vom Gegner, aber Respekt vor der Kulisse. Zweite Halbzeit haben wir dann wirklich gut gespielt, haben wir die Angst abgelegt, wir waren dominant, wir haben gute Torchancen herausgespielt. Ja, und dann kriegen wir durch einen blöden Standard, durch eine Ecke das Gegentor, aber trotzdem haben wir dann eine gute Reaktion gezeigt. Wir sind drin geblieben, haben weiter an uns geglaubt, wir haben trotzdem Torchancen rausgespielt, haben durch die Wechsel auch noch mal ein bisschen Schwung reinbekommen und dann ja am Ende absolut verdient auch noch den Ausgleich gemacht.
1: 1:1 also, Erfurt mit einem weiteren Punkt. Zum Start vor einer Woche hatten sie gewonnen. Ja, und Halle das 2. Unentschieden in Folge. Was sagt der Trainer? Was sagt Robert Schröder?
3: Wir hatten, glaube ich, die ersten 35 Minuten absolute Spielkontrolle. Es ging alles auf, was wir wollten. Wir hatten extrem hohe Ballgewinne, hatten eine gute auch Ballbesitzpassagen und, glaube ich, sehr, sehr viele oder gute, klare Möglichkeiten und sehr, sehr viele Ansätze, wo wir es dann einfach konsequenter zu Ende bringen müssen, beziehungsweise da wahrscheinlich 1-2 Tore machen müssen. Haben wir nicht geschafft und dann kam Erfurt ein bisschen auf, hatte dann selber, glaube ich, 2 Großchancen so ein bisschen aus dem Nichts gefühlt. Ja, und zweite Halbzeit war es dann, glaube ich, so ein absoluter Abnutzungskampf.
1: Ein Ergebnis fehlt noch. Auch da gab es keinen Sieger zwischen Lok Leipzig und der 2. Mannschaft von Magdeburg. 3:3 hieß es da am Ende. Und apropos Magdeburg, am kommenden Wochenende geht es ja wieder los in der 2. Fußball-Bundesliga. Der 1. FC Magdeburg ist natürlich auch mit dabei, genauso wie Dynamo Dresden. Die Dresdner haben ja gestern Nachmittag ihre Generalprobe gewonnen, 2:1 gegen Union Berlin. Und die Magdeburger hatten auch ihren letzten Test. 1:1 hieß es da am Ende gegen West Ham United aus der 2. englischen Liga. Der Ausgleichstreffer durch Falco Michel für den FCM in der 90. Minute. Tja, wie bereit ist man also jetzt in Magdeburg für die neue Spielzeit? Dazu Frank Martin.
4: FCM-Torschütze Falco Michel strahlte nach dem gestrigen Remis gegen West Ham United, spielte Magdeburg phasenweise doch richtig gut, zeigte ansatzweise, was möglich ist.
5: Also ich würde sagen, auf jeden Fall gegen so einen Gegner ist es auf jeden Fall ein positives Resultat am Ende. Wir haben nicht verloren, war ein unnötiges Gegentor, Standardtor, wissen wir, aber ja. Ist okay.
4: So wie in der gesamten FCM-Vorbereitung. Viele Lichtblicke machten Mut und ließen Trainer Sander ein durchaus positives Fazit ziehen.
6: Es ist schön, dass man ungeschlagen durch so eine Vorbereitung geht. Und dass man hier gemerkt hat, dass die Mannschaft dagegen halten wollte und trotz des Rückstandes, glaube ich, ein ordentliches Spiel gemacht hat.
4: Das irgendwie auch Lust macht auf das Kommende. Die neue Saison möglicherweise, so Falco Michel, eine mit ganz vielen FCM-Überraschungen.
5: Ja, also wir sind auch ambitioniert auf jeden Fall, aber wir wissen aufgrund der letzten Saison, dass wir erstmal auf jeden Fall gut starten wollen und dann, wenn man Selbstvertrauen hat, ich denke, dass wir eine gute Mannschaft haben. Wir haben viele Spieler gehalten, gute Spieler gehalten, gute Spieler dazu bekommen. Ich denke, dass wir eine gute Mannschaft haben und wir können uns auf die Saison freuen, auf jeden Fall.
4: Nur wer dann in der ersten Elf beim Ligastart in 6 Tagen gegen Braunschweig steht, das ließ Patrick Sander gestern noch offen.
6: Also wir müssen nächste Woche Entscheidungen treffen, die nicht einfach sind, die für manchen bitter sind, aber dafür sind wir halt da. Ne? Besser, ich sage immer, besser ist das, als wenn sich so eine Mannschaft alleine aufstellt und das wird auf keinen Fall so sein. Aber es ist noch nicht alles entschieden.
4: Magdeburg also tüftelt noch immer am Personal, damit der Ligastart in der sicherlich ausverkauften Arena am kommenden Sonnabend gegen Braunschweig ein voller Erfolg wird.
1: Anstoß dann um 13 Uhr. Ja, und jetzt reden wir über eine dreifache Olympiasiegerin. Sie ist schon lange nicht mehr aktiv, aber viele Biathlon-Fans kennen sie natürlich und werden sich sehr gerne erinnern an Kathi Wilhelm. Die Thüringerin feiert heute

0: ihren 50. Geburtstag. Allerdings, Robert Blömicke, nicht in der Heimat.
1: Ich bin in Frankreich, in der Bretagne und mache Urlaub.
2: Sagt Kathi Wilhelm, sie sitzt am Strand von Saint-Michel-en-Grève, wo sie was macht mit ihrer Familie?
1: Ja, wir sind mit einem Camper unterwegs. Und dann suchen wir uns halt immer schöne Stellen, wo wir stehen bleiben. Und dann bleiben wir da ein paar Tage und dann geht's nochmal weiter, damit wir auch ein bisschen was vom Land sehen.
2: Endlich mal Urlaub, endlich mal die Füße hochlegen für die immer noch viel beschäftigte Frau des Wintersports.
1: Präsidentin im Thüringer und Vizepräsidentin im Deutschen Skiverband, das sind ehrenamtliche Aufgaben. Und ansonsten mache ich halt Training mit Kindern, mache auch Sport im Kindergarten bei uns in den Kindergärten des Haselgrundes, also rund um Steinbach-Hallenberg. Ja, und dann mache ich auch noch viel Vorträge für Unternehmen. Also ich bin gut beschäftigt, aber ich kann mir das gut einteilen und gebe eben auch gerne einfach was zurück.
2: Dabei hat sie uns doch schon so viel gegeben. Dreifache Olympiasiegerin war sie, 13 WM-Medaillen hat sie geholt, 11 lange Jahre war sie in der Weltspitze unterwegs. Nach 250 Rennen und 36 Siegen in Summe beendete sie 2010 ihre bemerkenswerte Karriere. Woran erinnert sie sich denn besonders gern?
1: Da ist es auch wirklich eben Turin, die Olympischen Spiele, wo ich natürlich auch noch bei der Eröffnung die Fahne reintragen durfte.
2: Danach folgte die Karriere als Biathlon-Expertin in der ARD.
3: Die erste Saison als Expertin, Kathi, hat Spaß gemacht.
4: Ist natürlich auch toll, das mal von der anderen Seite zu sehen.
2: Rotkäppchen im Einsatz für ihren Sport 10 Jahre lang das Ganze. Quasi parallel gründete sie eine Familie, wurde zweifache Mutter. Familie bedeutet ihr übrigens alles, die dann wie mit ihr feiern wird.
1: Wir haben am Abend schon einen Tisch reserviert. In einem schönen Restaurant am Meer ist doch schon mal eine gute Aussicht.
0: Absolut, in der Bretagne, da kann man sich's schmecken lassen. Happy Birthday, Kathi Wilhelm. So, und wir kehren zurück zum Radsport, zur Tour de France der Frauen. Was geht da so ab, Matthew Genischön?
5: Von den ursprünglich mal 1700 Höhenmetern, die es heute auf dieser Sprintetappe, einer zweiten Etappe der Tour de France Frauen gab, sind noch 170 übrig. Heißt übersetzt, es geht jetzt eigentlich nur noch bergab und flach runter Richtung Genf, Richtung Ufer des Genfer Sees. Da wird dann alles zusammenkommen für, ja, wahrscheinlich für den Massensprint. Im Moment die Rennsituation. Wir haben eine einzige Ausreißerin. Das ist die Niederländerin Rianne Marcus. Die hat zwar jetzt einen Vorsprung von einer knappen Minute rausgefahren. Das klingt vielleicht etwas viel, ist es aber nicht. Das ist absolut einfach zu kontrollieren für die dahinter lauernden Sprinter-Teams, um natürlich die Frau im gelben Trikot, Lorena Wiebes. Die deutschen Fahrerinnen, sie sind auch mittendrin im Peloton, im Hauptfeld, aber heute nicht wirklich zu Gesicht zu bekommen, denn sie fahren vor allem für ihre Kapitäninnen, also in dem Fall Liane Lippert, Antonia Niedermayer und Rosa Klöser. Die fahren für ihre GC-Fahrerin, auch Franziska Koch ist für Demi Wollering unterwegs. Und ja, Linda Riedmann, die hat vor allem mit einigen Ausfällen in ihrem Team zu kämpfen. Da sind schon drei Fahrerinnen heute, die aufgeben mussten von dem Team Lotto, dem belgischen Team. Also die sind nur noch zu viert. Und Hanna Ludwig ist mit ihrem Team Cofidis unterwegs und ebenfalls im Hauptfeld drin. Richtige Siegambitionen haben die deutschen Fahrerinnen heute hier bei der zweiten Etappe der Tour de France Frauen nicht. Die Siegambition Nummer 1 gilt weiterhin Lorena Wiebes.
0: Und in gut 10 Minuten der nächste Sportblock hier bei MDR Aktuell.
6: Vielen Dank. Und bei uns gibt es jetzt die Tour de Wetter mit Florian Rost im Wetterstudio. Schauen wir mal, was erwartet uns heute Abend noch?
7: Ja, ganz so heiß wie in Frankreich ist es nicht bei uns in Mitteldeutschland. Die Temperaturen bewegen sich derzeit zwischen 24 Grad in der Oberlausitz und 27 Grad an der Werra. Die Nacht bringt dann Tiefstwerte zwischen 17 und 10 Grad. Dazu geht es überwiegend klar in die Nacht hinein. Später kommen von Sachsen her ein paar Wolken dazu, bleibt aber trocken dabei.
6: Ja, Florian, wagen wir mal einen Blick auf die kommenden Tage. Wie sieht es da aus mit den Temperaturen und dem möglichen Regen vielleicht?
7: Ja, der mögliche Regen, der ist relativ schwer vorherzusagen, da wir kein geschlossenes Regengebiet erwarten, sondern eher punktuell verteilte Schauer und Gewitter. Wie das Ganze kommt? Nun, in der kommenden Nacht kommt eine Warmfront bei uns an. Das sind die angesprochenen Wolken, die ich erwähnt habe. Und die bringt nicht nur warme, sondern auch schwüle Luft mit sich. Das heißt, morgen Höchsttemperaturen zwischen 30 und 34 Grad. Dazu, wie gesagt, ziemlich schwül das Ganze. Das heißt, zur Sonne kommen dann lokal auch mal ein paar kompaktere Quellwolken und einzelne, dann mitunter aber kräftige Gewitter dazu. Und das geht im Prinzip die ganze Woche so weiter.
6: Alles klar, vielen Dank. Florian Ross war das aus unserem Wetterstudio.
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6: In Peru sind bei dem Abschuss eines kleinen Flugzeuges 13 Menschen ums Leben gekommen, darunter offenbar auch zwei deutsche Touristen. Ein Thema nach den Nachrichten und von wegen nichts los auf dem Land. Wir schauen gleich auf eine kulturelle Initiative in der Altmark, die das Gegenteil beweist. Jetzt aber erst einmal die aktuellen Meldungen.
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10: Um 17.30 Uhr mit Jean-Marc Heukemes. In Griechenland sind bei der Bekämpfung von Waldbränden zwei Löschhubschrauber zusammengestoßen. Auf einem Video ist zu sehen, wie einer der Helikopter explodiert und brennend abstürzt. Der griechische Rundfunk berichtet, ein Pilot sei in dem Gebiet westlich von Athen gerettet worden. Nach dem zweiten Piloten der Maschine und der anderen Besatzung werde gesucht. Der Großbrand in der Region ist inzwischen bis auf wenige Kilometer an die Stadt Megara herangerückt. Auch in anderen griechischen Regionen ist die Waldbrandlage weiter kritisch. Bundesarbeitsministerin Bärbel Baas hat die Union aufgefordert, ihre Position zur Abschaffung der abschlagsfreien Frührente zu klären. Die SPD-Chefin sagte im ZDF-Interview, sie würde sich nicht sträuben, das Rentenpaket aufzuschnüren, wenn auch die Union das wolle. Die Ostministerpräsidenten der CDU müssten jetzt mit der Bundestagsfraktion der Union über ihre Forderung sprechen, die abschlagsfreie Rente nach 45 Versicherungsjahren nicht zu streichen. Das Niedrigwasser der Donau hat auch Auswirkungen auf die Stromversorgung in Serbien. Wie die Energieministerin mitteilte, wurde die Produktion in zwei Wasserkraftwerken auf 20% der Kapazitäten gedrosselt. In Ungarn wurden die Reaktoren des einzigen Atomkraftwerks des Landes heruntergefahren. Sie werden eigentlich mit dem Wasser der Donau gekühlt. Die Regierungen beider Länder riefen zum Stromsparen auf. Die Pegel der Donau sind mancherorts auf ein Rekordtief gesunken. Im Mittelmeer haben italienische Soldaten einen Tanker geentert, der der sogenannten russischen Schattenflotte zugeordnet wird. Laut Verteidigungsministerium in Rom sollte überprüft werden, ob das Schiff berechtigt unter der Flagge Kameruns unterwegs war. Da der Kapitän nicht kooperiert habe, hätten die Soldaten das Schiff betreten. Die gesammelten Informationen würden nun ausgewertet. Als russische Schattenflotte werden Tanker und Frachtschiffe bezeichnet, die Russland zum Umgehen von Sanktionen beispielsweise beim Öltransport einsetzt. Auf der A9 zwischen Eisenberg und Reußig hat es einen Unfall mit vier Fahrzeugen gegeben. Wie die Polizei mitteilte, wurden dabei mehrere Menschen verletzt, einige von ihnen schwer. Wenig später sei auf der Gegenseite ein Auto in das dortige Stauende gefahren und auf einen Rettungswagen geprallt. Der Autofahrer und ein Sanitäter seien verletzt worden. Ein Rettungs- sowie ein Polizeihubschrauber sind im Einsatz. Die Autobahn ist gesperrt. Das waren die Nachrichten. Das Wetter mit den Temperaturen. Dresden wolkenlos 24 Grad, generell überall wolkenlos. Eisenach 25 Grad, Erfurt 25, Gardelegen 26, Hoyerswerda 24, Magdeburg 26, Neuhaus 21, Oschatz 24, Plauen 26, Wernigerode 25 und Lutherstadt-Wittenberg 24 Grad. In der Nacht erst klar, dann später lockere Wolken, meist trocken bei 17 bis 10 Grad. Morgen heiter, teils wolkig, ab dem späten Nachmittag örtlich auch Gewitter. Schwüle 30 bis 34 Grad. Am Dienstag heiter, teils wolkig, einzelne Gewitter und schwülheiß. MDR aktuell Verkehrsdienst. A2 Richtung Hannover zwischen Irxleben und Allerengersleben. 12 Kilometer stockender Verkehr. Hier brauchen Sie 45 Minuten länger. Die A9 München-Berlin ist zwischen Eisenberg und Reußig in beiden Richtungen wegen Bergungsarbeiten gesperrt. Zurzeit Stau. A9 Richtung München zwischen Brück und Köselitz. 14 Kilometer Stau. 1 Stunde und 30 Minuten mehr Fahrzeit hier. Die A14 Dresden-Magdeburg ist zwischen Mutschen und Grimma in beiden Richtungen wegen Brückenabrissarbeiten gesperrt. Die A72 Richtung Hof ist zwischen Treuen und Plauen-Ost nach einem Unfall gesperrt. Die B4 ist zwischen Oberspier und Sondershausen nach einem Unfall gesperrt. Und geblitzt wird auf der A72 Richtung Leipzig zwischen Hartenstein und Stolberg West. Soweit der MDR aktuell Verkehrsdienst, 17.34 Uhr.
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6: Beim Absturz eines Kleinflugzeugs in Peru sind 2 deutsche Urlauber ums Leben gekommen. Insgesamt wurden bei dem Unglück 13 Menschen getötet. Die peruanischen Behörden versuchen jetzt, die Hintergründe zu ermitteln. Oliver Neuroth berichtet.
11: Es hätte ein Rundflug zu den berühmten Nazca-Linien in der Wüste Perus werden sollen. Hunderte riesige Bodenzeichnungen, die schätzungsweise vor 2000 Jahren entstanden sind. Sie gehören zu den größten Touristenattraktionen Perus. Typischerweise schauen sich Urlauber dieses UNESCO-Welterbe aus der Luft an. Das Kleinflugzeug vom Typ Cessna Caravan C208 startete in der Hafenstadt Pisco, geriet kurz danach in eine Notsituation, heißt es von den peruanischen Behörden, und stürzte ab. Was genau an Bord vorgefallen war, ist weiter unklar. Ermittler sind an der Unglücksstelle und suchen nach Hinweisen, die Aufschluss über das Unglück geben könnten. Alle 11 Passagiere an Bord und die 2 Piloten wurden bei dem Absturz getötet. Die Opfer waren laut peruanischem Verkehrsministerium zwischen 24 und 78 Jahre alt. 7 der Passagiere kamen aus Italien, 2 aus Spanien und 2 aus Deutschland, wie das Auswärtige Amt inzwischen bestätigt. Woher aus Deutschland genau, ist bisher nicht bekannt. Perus Präsidentin Keiko Fujimori zeigte sich bestürzt. Sie kündigte eine Prüfung an, ob der Betrieb am Flugplatz von Pisco vorübergehend eingestellt werden sollte. Bei Touristenrundflügen in der Region hatte es in der Vergangenheit mehrere tödliche Flugzeugunglücke gegeben. 2022 kamen bei einem Absturz 7 Menschen ums Leben, 2010 waren es 6.
6: Der Bericht kam von Oliver Neuroth. Nicht nur im Gazastreifen, auch im Westjordanland spitzt sich die humanitäre Lage der Palästinenser immer mehr zu. In den Krankenhäusern fehlt das Personal, weil kaum noch Geld da ist, um es zu bezahlen. Notaufnahme und Krebsabteilungen sind überfüllt. Gleichzeitig gehen den Krankenhäusern die Medikamente aus. Nur noch die Hälfte aller lebenswichtigen Arzneimittel, darunter die Hälfte aller Krebsmedikamente, sind im Westjordanland verfügbar. Israel hält Steuereinnahmen angeblich zurück, die es an die palästinensische Autonomiebehörde überweisen müsste. Die Folgen treffen die Patienten direkt und manche bezahlen das sogar mit ihrem Leben. Bettina Meyer berichtet.
12: Ein Mann, bewusstlos, blutend, wird aus dem Rettungswagen des palästinensischen Roten Halbmonds getragen. Sanitäter versuchen, ihn wiederzubeleben. Die Notaufnahme in Ramallah ist völlig überfüllt. Der Abteilungsleiter redet auf Krankenhausdirektor Murad Barakat. Es gibt 21 offene Fälle von gestern. Gerade kam ein Notfall rein. Er ist lebensgefährlich verletzt. Ich habe einen Chirurgen angefordert, aber es ist keiner verfügbar. Er müsse die Kinderherzchirurgie schließen, um den Arzt abzuziehen, antwortet Barakat. Die Intensivstation für Herznotfälle, Neurologie und Chirurgie sind bereits wegen Personalmangel geschlossen. Es herrscht Chaos im Palestine Medical Complex, dem größten palästinensischen Krankenhaus im von Israel besetzten Westjordanland in Ramallah. Das öffentliche Hospital ist am Limit, klagt Direktor Barakat. Wir befürchten, dass das Gesundheitssystem im Westjordanland kollabiert. Wir können nur noch überlebenswichtige Operationen durchführen. Kinder sterben, junge Leute, die nichts dafür können. Vor der Krise im Gesundheitssystem hatten wir 10.000 Notfallpatienten im Monat. Jetzt sind es mehr als 14.000. Umliegende palästinensische Krankenhäuser schicken ihre Patienten nach Ramallah. Seit Mai streikt das medizinische Personal im Westjordanland, weil die Mitarbeiter kein Gehalt bekommen. Im palästinensischen Gesundheitsministerium hat sich ein Milliardendefizit angesammelt. Zahlungen für Gehälter werden ausgesetzt. Israel hält Gelder aus Steuereinnahmen zurück, die der palästinensischen Autonomiebehörde zustehen, trägt so entscheidend zur Verschuldung bei, erklärt der Direktor. In einigen Fällen sind Patienten gestorben, weil uns die Medikamente und wichtige medizinische Geräte fehlen, die ihr Leben retten könnten. Ein Krebspatient, der sein Medikament nicht bekommt, stirbt. Wir hatten Medikamente für eine schwere Krankheit. Es hat aber nur für 3 von 60 Patienten gereicht, die es gebraucht hätten. Wir haben ein Komitee gegründet, das die Entscheidung trifft, wer etwas bekommt und wer nicht. Aber sie sagten, sie konnten einfach nicht entscheiden, wer lebt und wer stirbt. 4000 Krebs- und Dialysepatienten im Westjordanland bekommen in Kürze keine Medikamente mehr, heißt es im aktuellen Bericht des palästinensischen Gesundheitsministeriums, das Alarm schlägt. Zehntausende Operationen wurden abgesagt. Es drohe der Zusammenbruch des ganzen Systems, heißt es weiter. Im Haus des 80-jährigen Hussein Awadeh in Ramallah haben sich Frau, Kinder und Enkel versammelt. Awadeh hat Krebs. Demnächst braucht er eine Chemotherapie. Eine Operation hat er überstanden. Husseins Tochter Nivin erzählt, es gebe Facebook-Gruppen, wo man nach Medikamenten suchen kann, auf dem Schwarzmarkt, doch alles ist teuer. Mein Vater nimmt auch Blutverdünner, Prostata-Medikamente, Entwässerungsmittel. Ich sitze von morgens bis mittags in der Schlange, warte, bis ich zum Apothekenfenster komme, nur um zu hören, dass es nichts gibt. Husseins Sohn Ashraf erzählt, bei OPs müssten die Patienten die Mullkompressen selbst kaufen und mitbringen. Krebspatient Hussein Awadeh sagt, er vertraue auf Gott. Ich danke den Ärzten, die mich operiert haben. Jedes Mal verabschiede ich mich von ihnen. Es könnte das letzte Mal sein. Awadehs Familie gibt den israelischen Behörden die Schuld, weil sie die Steuereinnahmen für die palästinensische Autonomiebehörde nicht an diese weiterleiten. Die Familie sorgt sich, dass die Chemotherapie ihres Vaters abgelehnt wird, weil es keine Medikamente mehr gibt.
6: Soweit der Bericht von Bettina Meyer. Blick zur Uhr, 17.41 Uhr.
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0: Mit Vetter Weißkirch gleich wieder Radsport live. Zunächst der Blick zum Fußball in die Regionalliga Nordost. Da ist der zweite Spieltag vorbei. 2 Partien gab es heute. Halle und Erfurt haben sich unentschieden getrennt. 1:1. Stierlin in der 75. mit dem 1:0 für Halle. Und Claxton konnte dann in der Nachspielzeit für Erfurt noch ausgleichen. Auch kein Sieger im zweiten Duell des Tages zwischen Lok Leipzig und der zweiten Mannschaft vom 1. FC Magdeburg. Ein turbulentes 3:3 stand da am Ende auf der Anzeige. Tafel. Lok hat schon geführt mit 3:1 und hat dann aber den Sieg noch aus der Hand gegeben. Magdeburg kam innerhalb von 3 Minuten zu 2 Treffern. Wir haben weitere Reaktionen und hören zunächst mal den Lok-Spieler Farid Abderrahmane nach diesem Unentschieden gegen Magdeburg. Ja, die Leipziger haben ihm heute Geschenke verteilt.
13: Ja, ich glaube, bis zum 3:1 war es sehr gut. Ab dem 3:2 war es sehr schlecht. Wir glauben, eine tote Mannschaft wie Magdeburg nach dem 3:1 in meinen Augen gefühlt wollten sie gar nicht mehr. Haben dann die Geschenke, die wir denen aber gegeben haben, sehr gut angenommen. Und nach dem 3:2 war es dann ganz schlecht von uns. Und Magdeburg hat es dann gut ausgespielt. Am Ende muss man sogar irgendwo sagen, dass wir vielleicht noch Glück haben, dass wir noch einen Punkt mitnehmen. Klar, wenn wir erste Halbzeit unsere Chance machen, fühlen wir schon früher 3:4:1, sage ich jetzt mal, dann wäre es, glaube ich, gegessen. Aber ja, wir haben sie eingeladen, die haben es angenommen.
0: Ja, und die Magdeburger kamen also zurück. Wie zufrieden ist da der Trainer Ronny Thielemann? Den hören wir jetzt am Mikrofon von Steffen Reichert.
14: Ronny Thielemann, 3:3 hier in Leipzig, hat ihre Mannschaft hat gezeigt, was in ihr steckt.
15: Aufgrund der zweiten Halbzeit finde ich auch total verdient. Wir haben ja dann eigentlich nochmal einen Nackenschlag bekommen mit dem 1:3. Und da geht man normalerweise auch unter hier, das ist schon mal möglich. Und da hat die Mannschaft eine super Reaktion gezeigt. Und dann haben wir einfach auch den Fußball gespielt, für den wir stehen wollen.
14: Sie sind ja in der Tat in der zweiten Mannschaft immer viele junge Kerle. Ist man da als Trainer manchmal selber überrascht, wie reif sie dann wirken und hier noch ein 3:3 holen?
15: Ja, das Motto des Spiels heute war einfach Reifeprüfung. Ja, gegen einen gestandenen Regionalligisten, der wirklich auch die letzten beiden Jahre die Liga hier gewonnen hat. Und das ging natürlich ein bisschen schwierig los. Das war uns aber klar, auch da die Mannschaft neu zusammengewürfelt war. Aber man sieht dann eben auch die Anpassung und da haben die Jungs wirklich eine gute Reaktion gezeigt und einfach dann auch die Dinge gemacht, die wir vielleicht in der Halbzeit so ein bisschen angepasst haben.
14: Nach dem 3:3 hat ja 1. FC Magdeburg 2 immer noch mehr gedrückt als Lok. Ist man da ein bisschen traurig sogar, dass es nicht ganz reicht?
15: Ja, ich hätte das Spiel schon gern noch gewonnen, das muss ich sagen. Zumal die Möglichkeiten dann auch da gewesen sind. Aber am Ende sind wir einfach auch zufrieden, dass wir hier was mitgenommen haben. Das war das Minimalziel und deswegen kann ich mit diesem Punkt durchaus leben.
0: Ronny Thielemann, der FCM-Trainer. Am Dienstag geht es schon weiter, also übermorgen mit der Regionalliga Nordost. Englische Woche, die steht an. Jetzt zurück zum Radsport, zur Tour de France der Frauen. Die zweite Etappe heute. Wir nähern uns ganz ganz langsam der Entscheidung. Mathieu Genet-Schön, unser Reporter vor Ort in Genf, das ist der Zielort. Wer liegt denn aktuell vorne?
5: Ja, aktuell liegt eine Niederländerin vorne, nämlich Rianne Marcus vom deutschen Team Lidl Trek. Das hat zwar keine deutsche Fahrerin mit dabei, aber zwei deutsche SportdirektorInnen, muss man in dem Fall sagen. Denn da sind Dirk Baldinger dabei, der kommt aus Freiburg, und Ina Joko Teutenberg. Der Name ist mit Sicherheit den Radsportfans an den Geräten sehr geläufig. Also ihre Fahrerin im Moment alleine vorneweg mit einer knappen Minute Vorsprung vor dem Hauptfeld. Aber da warten eben die Sprinterteams und die haben jetzt 22 Kilometer vor dem Ziel hier in Genf schon mal angezogen. Allen voran das Team SD Works um die gestrige Siegerin und deswegen auch in Gelb fahrende Lorena Wiebes. Also die machen jetzt hier langsam ernst, machen hier das Tempo und die werden jetzt diesen Rückstand, den sie auf die Ausreißerinnen aus den Niederlanden haben, langsam aber sicher aufsaugen, um dann geschlossen mit den anderen Sprintteams zusammen hier in Genf am Ufer des Genfer Sees zum Sprint zu kommen. Und dann heißt es natürlich vor allem für Lorena Wiebes durchziehen für den zweiten Sieg in Folge.
0: Wir bleiben dran. Dankeschön, Matthew. Und jetzt schauen wir noch zur Ruder-WM-EM in Varese in der Lombardei. Da gab es ja gestern schon einige Medaillen für das deutsche Team. Und heute die nächsten. Und eine goldene war auch mit dabei. Denn Oliver Zeitler hat sich den Titel geschnappt. Jan Dittjogait.
16: Oliver Zeitler hat es mal wieder allen gezeigt. Der Olympiasieger aus München deklassierte einmal mehr die Konkurrenz im Männereiner und holte nun schon seinen vierten EM-Titel in neuer europäischer Bestzeit. Der 30-Jährige ist im Augenblick in bestechender Form.
17: Also im Vergleich zu dem Feld kann man das auf jeden Fall sagen. Ich glaube, so dominant bin ich noch keine Saison gefahren. Der Höhepunkt steht natürlich jetzt noch an, die Weltmeisterschaft. Weiß ich nicht, was die anderen da noch im Köcher haben. Da muss man schon aufpassen und weiterhin hart und mit viel Hingabe arbeiten. Und das werde ich jetzt auch tun.
16: Auch der Deutschlandachter hat noch viel zu tun. Bei der EM reicht es nun zu Silber hinter Rumänien. Topboote wie Großbritannien und die Niederlande haben aber gefehlt. Das Team um Schlagmann Frederik Breuer muss sich noch steigern.
18: Das war jetzt nicht der Zielwettkampf, sage ich mal. Das war natürlich ein Zielwettkampf, aber nicht der wichtigste dieser Saison. Also da legen wir das ganze Training eben drauf aus, dass wir bis zur WM am schnellsten, am fittesten sind und technisch weiterhin zusammenzufinden. Darum geht es jetzt eben auch.
16: Die WM steigt Ende des Monats in Amsterdam. Diese Europameisterschaften geben dem deutschen Team mit zweimal Gold, dreimal Silber und einmal Bronze in den olympischen Klassen auf jeden Fall Rückenwind.
0: Jan Dittjogait mit dieser Zusammenfassung von der Ruder-EM in Norditalien. Und so viel Sport für den Moment.
6: Vielen Dank an Philipp Weißkirch. Und damit ist es 17.46 Uhr. 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Und das ist unser Top-Thema zur Stunde. In Griechenland sind bei der Bekämpfung von Waldbränden zwei Löschhubschrauber zusammengestoßen. Auf einem Video ist wohl zu sehen, wie einer der Helikopter explodiert und brennend abgestürzt ist. Weitere Meldungen jetzt mit Jean-Marc Heukemess.
10: Teile einer von der Ukraine abgeschossenen Drohne sind auf rumänisches Staatsgebiet gestürzt. Nach Angaben des rumänischen Verteidigungsministeriums fielen sie auf ein Feld. Schäden habe es nicht gegeben. Die Drohne sei zunächst 20 Minuten lang durch den rumänischen Luftraum und dann in die Ukraine geflogen. Beim Absturz eines Kleinflugzeugs in der Slowakei sind alle drei Insassen ums Leben gekommen. Nach Angaben der Polizei ist unter den Opfern ein Kind. Zudem sei der Pilot und ein weiterer Fluggast gestorben. Nach Medienberichten stürzte die Maschine während eines touristischen Rundflugs auf ein Feld und ging in Flammen auf. Zur Halbzeit der diesjährigen Kulturarena in Jena sind bereits rund 30.000 Gäste gezählt worden. Nach Angaben der Veranstalter waren 12 Veranstaltungen nahezu komplett ausverkauft. In der zweiten Hälfte seien unter anderem Konzerte der Sportfreunde Stiller von Bosse und Agnes Obel geplant. Das Wetter. In der Nacht erst klar, später lockere Wolken, meist trocken, 17 bis 10 Grad. Morgen heiter, teils wolkig, ab dem späten Nachmittag örtlich auch Gewitter bei schwülen 30 bis 34 Grad. MDR aktuell Verkehrsdienst, A2 Richtung Hannover zwischen Irxleben und Allerengersleben. 12 Kilometer stockender Verkehr, hier brauchen Sie 45 Minuten länger. Die A9 München-Berlin ist zwischen Eisenberg und Treußig in beiden Richtungen wegen Bergungsarbeiten gesperrt, zurzeit Stau. A9 Richtung München zwischen Brück und Köselitz, 12 Kilometer Stau, 1 Stunde und 30 Minuten mehr Fahrzeit hier. Die A14 Dresden-Magdeburg ist zwischen Mutschen und Grimma in beiden Richtungen wegen Brückenabrissarbeiten gesperrt. Die Die A72 Richtung Hof ist zwischen Treuen und Plauen-Ost nach einem Unfall gesperrt. Geblitzt wird auf der A72 Richtung Leipzig zwischen Hartenstein und Stolberg-West. So weiß der MDR Aktuell Verkehrsdienst, 17.48 Uhr.
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6: Der deutsche Wald sollte im Klimawandel eine ganz wichtige Aufgabe übernehmen, nämlich CO2 aus der Luft aufnehmen und speichern. In den letzten Jahren wurde der Wald immer aber weiter zerstört und das hat es deswegen nicht geschafft. Nun deutet eine aktuelle Studie an, dass der Wald ein anderes, ebenfalls sehr schädliches Treibhausgas dafür künftig noch effektiver speichern könnte, nämlich Methan. Inka Zimmermann berichtet.
19: Methan ist eine Gefahr fürs Klima, die immer noch unterschätzt wird. Das Gas trägt über 20 Jahre ungefähr 80 Mal so stark wie CO2 zur Erderwärmung bei. Aktuell ist Methan für grob ein Drittel der globalen Erwärmung verantwortlich. Allerdings hat Methan eine kürzere Lebensdauer als CO2 und der Boden unter unseren Wäldern hat die Gabe, Methan unschädlich zu machen, erklärt Martin Meyer von der Universität Göttingen.
20: Das Methan wird aufgenommen von sogenannten methanotrophen Bakterien, sprich die sich von Methan ernähren oder einen Großteil oder einen Teil der Energie davon beziehen. Die oxidieren das.
19: Im Gegensatz zum CO2, das im Boden lediglich gespeichert wird, kann das Methan im Boden tatsächlich permanent entfernt werden und danach nicht wieder in die Atmosphäre entweichen. Circa 5-7% des globalen Methans werden auf diese Weise im Boden oxidiert. Martin Meyer und sein Team haben untersucht, wie sich die Methanoxidation im Waldboden in den vergangenen 24 Jahren verändert hat. Und zwar anhand von 13 Waldstücken in Baden-Württemberg.
20: Dort wurden praktisch dann zum Teil zweiwöchentlich, vor allem monatlich Daten, also Proben, Gasproben genommen. In verschiedenen Tiefen.
19: Nie zuvor wurde die Methanaufnahme im Waldboden so umfassend untersucht und die Forschenden kommen zu dem Ergebnis, dass die Böden in den vergangenen Jahren immer mehr Methan aufgenommen haben und zwar, weil es weniger geregnet hat und die Böden trockener wurden.
20: Das Methan muss praktisch aus der Atmosphäre in den Boden rein diffundieren, wo es dann von den methanotrophen Bakterien oxidiert wird und die Konzentration runtergeht. Um möglichst schnell diffundieren zu können, sind eben luftführende Poren notwendig, weil ein kleiner Wasserfilm schon, ein kleiner Meniskus in Poren reduziert den Transport dadurch immens.
19: Sind die Böden also trockener, können sie mehr Methan aufnehmen und unschädlich machen. Pro Jahr wurde in den untersuchten Wäldern rund 3% mehr Methan aufgenommen. Je nachdem, wie sich die Niederschläge durch den Klimawandel entwickeln, könnte künftig noch mehr Methan aufgenommen werden.
20: Tendenziell wird es mit wärmerem Klima im Schnitt gesehen möglicherweise durch erhöhte Evapotranspiration auch eher trockener. Ja, lokal oder auch regional bis kontinentale Skala kann das ganz, ganz unterschiedlich sein.
19: Martin Meyer ist wichtig. Ob es in Deutschland nun künftig tatsächlich überall weniger Niederschlag gibt, lässt sich kaum sagen. Und dementsprechend lässt sich auch nicht genau prognostizieren, wie sich die Methanaufnahme im Waldboden entwickelt. Trotzdem wird der Wald aller Voraussicht nach einen Beitrag zur Minderung von Methan leisten. Ackerböden können das übrigens nicht so gut, weil die Bakterien, die das Methan verstoffwechseln, beim Düngen und Pflügen kaputt gehen.
20: Und dieser Effekt, diese mechanische Habitatzerstörung oder Beeinträchtigung und diese Stickstoffdüngung ist auch ein Effekt, der relativ lange noch da bleibt. Selbst wenn man dann praktisch die Bearbeitung reduziert oder komplett einstellt, dauert es sehr lange, bis das wieder sich erholt hat.
19: Und bisher weiß man auch, die Methansenke Wald ist skalierbar. Steigt der Anteil von Methan in der Atmosphäre, so steigt auch die Menge, die der Waldboden oxidiert und damit unschädlich macht.
6: Soweit der Bericht von Inka Zimmermann.

0: Auf dem platten Land ist kulturell nicht viel los, so das Vorurteil. Ein paar klassische Konzerte in den Sommermonaten, das war's. Doch es gibt immer wieder kulturelle Initiativen, die das Gegenteil beweisen. Katharina Heckel berichtet aus Schönberg bei Seehausen in Sachsen-Anhalt.
1: Das alte Rittergut in Schönberg ist der ideale Platz für Kerstin und Miles Rice. Er, gebürtiger Brite, ist ein international hochgeschätzter Möbeldesigner und bildender Künstler. Sie, aus Thüringen stammend, ist Druckgrafikerin und hat ein Netzwerk zum Erhalt aussterbender Handwerkstechniken ins Leben gerufen. Kunst und Handwerk, das macht für die beiden keinen Unterschied. Das Rittergut im Norden der Altmark, das sie 2020 gekauft haben, bietet idealen Raum dafür.
2: Eigentlich ist es ein ganz normales Rittergut, so wie es unzählige in der Altmark gibt. Das waren Arbeitsgüter, das waren nie diese stattlichen Villen mit den Gutsparks, sondern es waren immer Arbeitsgüter. Und das ist hier halt ein richtig gutes Beispiel dafür. Zum Gut hat eine Ziegelei gehört, eine der größten der Region. Wir hatten Leinenweber hier vor Ort auf dem Gut, wir hatten Stellmacher, Käsemacher. Alles Mögliche, das lässt sich noch aus den alten Gutsadressbüchern herauslesen, welche Gewerke hier gearbeitet haben. Also wir können davon ausgehen, dass hier über 650 Jahre Handwerkstradition sind.
1: Kerstin und Miles Rice geht es ums Schaffen, um Kreativität im Alltag und darum, ihr Wissen, ihr Können an andere weiterzugeben. Deshalb stehen die Tore zum Rittergut häufig offen. Kerstin ist verblüfft, dass sich eine Menge Menschen schnell auf ihre Angebote eingelassen haben.
2: Wir haben jetzt ein Projekt, das heißt Generation Hand in Hand. Da haben wir regelmäßige Veranstaltungen, wo Senioren ihr Wissen weitergeben. Ob das jetzt Wildkräuter sind oder wir haben auch schon Weidenzäune geflochten. Diesen Monat werden wir die alte Traktorhalle aufhübschen. Das haben sich die freiwilligen Helferinnen und Helfer gewünscht. Die sagen, wir möchten es bunt haben. Also wir haben da halt Mobiliar wie das alte Schulmobiliar, es war ja hier auch Schule. Und sie sagen halt, die Stühle sollten wir bunt anstreichen. Alles, was da drin gemacht ist, ist im Ehrenamt gestaltet. Und deshalb ist es manchmal auch ein bisschen rustikal. Aber die Rückmeldung von Leuten, selbst aus Niedersachsen, die sagen, also sowas würde es bei uns nicht geben. Es ist so ehrlich, so mit Herz, das sieht man.
1: Für die junge Generation haben Kerstin und Miles ein Projekt aufgelegt, das sich Zukunftshandwerker nennt. Mit ihren kreativen Angeboten, sei es in Holz, als Grafik oder anders, sind sie auch unterwegs in der Altmark. Die Freude der Menschen zu sehen, wenn sie etwas selbst geschaffen und geschafft haben, das sei Wahnsinn, sagt Kerstin. Es bringt ihr als Kunsthandwerkerin selbst neuen Schwung. Die Druckgrafik hat sie nach langen Jahren für sich erst wiederentdeckt, obwohl sie einst gelernt hat. Das Gut, die alten Hallen, das Engagement der Menschen, das alles hat auch in ihr und ihrem Mann nochmal andere Kreativität freigesetzt.
2: Ich habe immer gesagt, mein Traum ist es, irgendwann die Schmiede wieder zu hören. Das Klopfen, das Hämmern in der Schmiede. Das war für mich so, dann haben wir es geschafft. Jetzt sind wir wirklich so zu unseren Wurzeln zurück, Miles auch zu sein mit dem Holzhandwerk. Er baut auch wieder ganz viel selber. Wahrscheinlich auch eine der einzigen in Sachsen-Anhalt, fast auch Deutschland, die noch mit Vollholz, amerikanischen Nussbaum arbeiten.
1: Die Aktivitäten der jungen Rittergutsbesitzer, sie bringen Schwung auch ins Dorf Schönberg.
2: Also sehen wir ja auch, wenn wir jetzt Wohltätigkeitsveranstaltungen machen, die Hälfte unserer ehrenamtlichen Helfer war vorher nie ehrenamtlich aktiv. Und die sind hier aus dem Dorf. Und da sage ich mir, vielleicht hat da genau das richtige Angebot für sie gefehlt.
1: Mittlerweile sind Handwerk und Kunst so etabliert auf dem Rittergut, dass sie jetzt auch Touristen angeboten werden. Kerstin und Miles laden für ein paar Stunden, für einen Tag oder mehr ein, ihre Handwerkskunst zu erleben und so auch mehr über die Geschichte der Altmark zu erfahren, die heute wie damals kaum einen Unterschied zwischen Kultur, Kunst und Handwerk macht.
0: Soweit der Bericht von Katharina Heckel. Und damit ist wieder Zeit für einen Blick auf einen Draufblick auf das Wetter in Mitteldeutschland mit Florian Rost in unserem Wetterstudio. Mal kurzer Blick auf den Abend, die Nacht und den Morgen.
3: Tja, die Nacht und der Morgen, die fallen doch mit relativ ruhigem Wetter aus. Das heißt, wir haben es mit ein paar lockeren Wolkenfeldern zu tun, die sich zunächst auflösen, dann im Laufe der Nacht vom Erzgebirge her wieder ein bisschen zahlreicher werden. Bleibt aber trocken dabei und die Temperaturen, die gehen zurück in den Nachtstunden auf 17 bis 10 Grad.
0: Thema Trockenheit. Was können wir sagen zur Waldbrandgefahr in unserem Sendegebiet?
3: Ja,
0: in Mitteldeutschland?
3: die wird in den nächsten Tagen wieder ein bisschen zunehmen. Momentan ist sie relativ moderat, zumindest mit Blick auf den vom Deutschen Wetterdienst berechneten Waldbrandgefahrenindex. Der ist momentan im, ja, sagen wir mal, hellgelben bis dunkelgelben Bereich. Dann allerdings wird er wieder zunehmen, denn es geht auch in den nächsten Tagen ohne weitestgehend Landregen weiter. Ein paar Schauer und Gewitter sind aber dennoch möglich. Wir können uns die Wetterlage mal im Detail angucken. Im Laufe der nächsten Tage erreicht uns eine sehr warme und auch sehr schwüle Luftmasse. Das heißt, es wird zwar zu Schauern und Gewittern kommen, die treten aber nicht flächig, sondern eher punktuell auf. Morgen wird das vor allem Teile unserer Mittelgebirge erwischen. Möglicherweise auch das Thüringer Becken bzw. die Westhälfte Thüringens, auch abseits der Berge davon betroffen. Aber wie gesagt, das Ganze nur für die wenigsten von uns. Für viele wird es morgen ein überwiegend heiterer und trockener Tag bei den angesprochenen schwülen 30 bis 34 Grad.
0: Nochmal so ein Blick Richtung Wochenmitte nächste Woche.
3: Ja, da wird es noch ein bisschen heißer. Temperaturen am Dienstag bei 31 bis 36, Mittwoch immer noch bis 34 Grad in der Spitze. Dazu weiterhin schwül und teils gewittrig.
0: Vielen Dank, das waren die aktuellen Wetterinformationen von Florian Rost.
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0: Mit den folgenden 2 Themen werden wir uns unter anderem beschäftigen nach den Nachrichten. Und zwar Debatte um Zukunft der abschlagsfreien Rente geht weiter. Die Frage ist, wackelt jetzt die gesamte Rentenreform? Und so war Wacken, das bekannteste Heavy-Metal-Festival der Welt, schließt heute seine Pforten. Jetzt erst einmal die aktuellen Meldungen zur vollen Stunde an diesem Sonntagabend.
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6: Um 18 Uhr mit Jean-Marc Heukemes. CSU-Chef Markus Söder hadert mit dem Vorstoß der CDU-Ministerpräsidenten aus dem Osten, die Rente mit 63 nicht abzuschaffen. Söder sagte im ARD-Sommerinterview, die Forderung und der Zeitpunkt dafür hätten ihn überrascht. Eigentlich hätten sich die Parteivorstände schon vor Wochen darauf verständigt, die Vorschläge der Rentenkommission 1:1 zu übernehmen. Werde das Paket nun aufgeschnürt, könnte die ganze Reform scheitern. Bundesarbeitsministerin Bärbel Baas zeigte sich im ZDF dagegen aufgeschlossen für Nachbesserungen. Dafür müsse die Union ihre Position zur abschlagsfreien Frührente aber schnell klären. In Griechenland sind bei der Bekämpfung von Waldbränden 2 Löschhubschrauber zusammengestoßen. Auf einem Video ist zu sehen, wie einer der Helikopter explodiert und brennend abstürzt. Der griechische Rundfunk berichtet, ein Pilot sei in dem Gebiet westlich von Athen gerettet worden. Nach dem 2. Piloten der Maschine und der anderen Besatzung werde gesucht. Der Großbrand in der Region ist inzwischen bis auf wenige Kilometer an die Stadt Megara herangerückt. Auch in anderen griechischen Regionen ist die Waldbrandlage weiter kritisch. Vor der Absage neuer US-Angriffe auf den Iran hat der saudische Kronprinz Mohammed bin Salman mit US-Präsident Donald Trump telefoniert. Wie die staatliche saudische Nachrichtenagentur berichtete, forderte bin Salman dabei Trump zur Deeskalation auf. Es müsse alles getan werden, um die Lage zu beruhigen. Zuletzt waren auch Öl- und Industrieanlagen in Saudi-Arabien Ziel iranischer Drohnenangriffe. Trump hatte erklärt, er habe die angekündigte Angriffswelle auf Bitten des Iran und anderer Länder der Region vorerst ausgesetzt. Iranische Militärvertreter betonten, aus Teheran habe es eine solche Bitte nicht gegeben. Beim Elbe-Schwimmen in Dresden hat es einen neuen Teilnehmerrekord gegeben. Wie die Veranstalter mitteilten, stiegen heute 2.368 Menschen in den Fluss. Beim ersten Elbe-Schwimmen vor 28 Jahren waren es gerade mal 70. Trotz Niedrigwasser war die Elbe tief genug, um die 3,5 Kilometer lange Strecke zu schwimmen. Ältester Teilnehmer war ein 89-Jähriger. Als jüngstes schwamm ein 1,5-jähriges Kind auf dem Rücken der Eltern mit. Das waren die Nachrichten. Das Wetter mit den Temperaturen. Überall wolkenlos, Brocken 16 Grad, Chemnitz 24, Dresden 24, Eisenach 25, Erfurt 25 Grad, Fichtelberg 19, Gera 24, Görlitz 24, Halle 26, Leipzig 25, Magdeburg 26 und Meiningen 26 Grad. In der Nacht erst klar, später lockere Wolken, meist trocken, 17 bis 10 Grad. Morgen heiter, teils wolkig, ab dem späten Nachmittag örtlich auch Gewitter. Bei schwülen 30 bis 34 Grad. Und am Dienstag heiter, teils wolkig, einzelne Gewitter und schwülheiß. MDR Verkehrsdienst, A2 Richtung Hannover, zwischen Irxleben und Allerinnersleben. 10 Kilometer stockender Verkehr plus 30 Minuten. Die A9 Richtung Berlin ist zwischen Eisenberg und Treusig wegen Bergungsarbeiten gesperrt, zurzeit Stau. A9 Richtung München, zwischen Brück und Köselitz 12 Kilometer Stau, hier brauchen Sie 1 Stunde und 30 Minuten länger. Die A9 Richtung München ist zwischen Treusig und Eisenberg aktuell noch gesperrt. In wenigen Minuten soll jedoch die linke Fahrspur freigegeben werden. Die A14 Dresden-Magdeburg ist zwischen Mutschen und Grimma in beiden Richtungen wegen Brückenabrissarbeiten gesperrt. Und die A72 Richtung Hof ist zwischen Treuen und Plauen-Ost nach einem Unfall gesperrt. Im Ilm-Kreis ist die Straße zwischen Ellleben und Abzweig Gügleben wegen eines Feuerwehreinsatzes gesperrt. Geblitzt wird auf der A72 Richtung Leipzig zwischen Hartenstein und Stolberg-West. Soweit der MDR-Verkehrsdienst, 18.04 Uhr.
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0: Im Studio Stefan Klaus, ich wünsche einen schönen Sonntagabend. Wackelt die Rentenreform der Koalition? Bundeskanzler Merz und SPD-Arbeitsministerin Baas sprachen von einem Gesamtkunstwerk, das wie vorgeschlagen umgesetzt werde. Das haben drei ostdeutsche Ministerpräsidenten Ende vergangener Woche aber in Frage gestellt. Sie wollen die abschlagsfreie Frührente retten. Seither wird heftig diskutiert. Frank Eichmann aus Berlin.
7: Wer 45 Jahre in die Rente eingezahlt hat, hat genug eingezahlt. So stellten die CDU-Ministerpräsidenten von Sachsen, Sachsen-Anhalt und Thüringen sich in einem Brief offen gegen die geplante Abschaffung der abschlagsfreien Rente. Deutlicher Gegenwind aus der eigenen Partei. Die neue CDU-Generalsekretärin Franziska Hoppermann sagte der dpa, die Reform sei ausgewogen, wer einzelne Punkte herauslöse, gefährde den ganzen Kompromiss. Auch der neue Fraktionschef der CDU-CSU im Bundestag, Thorsten Frey, stellte sich am Sonntag in der Bild ganz persönlich hinter die Umsetzung der Reform. Bleiben die ostdeutschen CDU-Spitzenpolitiker dennoch bei ihrer Ablehnung? Sarah Vollert, Rentenexpertin der Linken im Bundestag.
8: Ich wünschte natürlich, dass sie es ernst meinen und sich vielleicht auch damit durchsetzen können. Ich muss aber ehrlich sagen, dass es aus meiner Sicht eigentlich reiner Wahlkampf ist. Und auch die SPD wird dann, denke ich, wieder zurückrudern. Auch da gibt es ja einige Stimmen. Aber auch das würde ich eher als Wahlkampfnebelkerze sehen.
7: SPD-Generalsekretär Klüssendorf hatte die CDU per Bild-Interview aufgefordert, ihre parteiinterne Position zur abschlagsfreien Frührente zu klären. Für die SPD sei die vereinbarte Abschaffung schmerzhaft, ändere die CDU ihre Position, sei das ein richtiges Signal. Ähnlich im Tagesspiegel SPD-Politiker Ralf Stegner. Wenn auch Ministerpräsidenten der Union die abschlagsfreie Frührente bewahren wollten, dann sollte man gemeinsam einen Weg dafür finden.
0: Soweit der Bericht von Frank Eichmann. Ein schwerer Sturm hat am Wochenende in der sächsischen Schweiz beträchtliche Zerstörungen angerichtet. Beim Umsturz eines Baumes auf dem bei Touristen beliebten Basteiweg kam ein Mann ums Leben. Sachsens Innenminister Armin Schuster von der CDU machte sich vor Ort ein Bild der Lage. Anschließend sagte er dem MDR:
9: Feuerwehrleute, Rettungskräfte, THW, Bergwacht, Polizeikräfte haben in einer unglaublichen Geschwindigkeit die Rettungsaktionen begonnen und auch erfolgreich zu Ende geführt. Das ist schon aller Ehren wert. Das ist wieder mal eine großartige Leistung und wieder mal im Landkreis Sächsische Schweiz, Osterzgebirge, die leider viel Erfahrung haben aufgrund von solchen Kapriolen. Aber es war ein starker Einsatz und jetzt kommt es auf alle an. Freistaat, Landkreis, Gemeinden, wir müssen jetzt zusammenhalten. Hier gibt es eine Menge Schäden zu beseitigen und ich bin dem Ministerpräsidenten sehr dankbar, der ja hier war und auch klar gesagt hat, jetzt müssen wir alle ran und das betrifft auch das Kabinett, davon bin ich überzeugt.
0: Sagt Armin Schuster, der sächsische Innenminister. Wir bleiben beim Thema Katastrophen. Die Waldbrandsituation in Frankreich und in Spanien hat sich am Wochenende entspannt. Zwar sind noch nicht alle Brände gelöscht, doch die Feuerwehrleute können etwas durchatmen und neue Kräfte tanken. Ganz anders die Lage in Deutschland. Hier berichten die Behörden von neuen Großfeuern. In Griechenland, Entschuldigung. Dort ist die Lage ganz anders. Dort berichten die Behörden von neuen Großfeuern. Anna Giordano berichtet.
10: Der größte der griechischen Waldbrände wütet weiterhin rund 50 Kilometer westlich der Hauptstadt Athen. Hunderte Einsatzkräfte, darunter auch Feuerwehrleute aus Rumänien und Frankreich, versuchen, die Flammen in den Griff zu bekommen. Die Situation sei chaotisch, sagte der Bürgermeister von Meliara, der wichtigsten Stadt der Region, im griechischen Rundfunk. Der auf Waldbrände spezialisierte Meteorologe Theodoros Yannaros äußerte in einem Beitrag in den sozialen Medien die Einschätzung, die Brände in der Region rund um den Küstenort Porto Hermeno würden ein Gebiet von 10.000 Hektar umfassen. Man könne hier mit hoher Wahrscheinlichkeit von einem Megafeuer sprechen. Ministerpräsident Kyriakos Mitsotakis sprach von einer außergewöhnlichen Lage. Die Wetterereignisse machten es extrem schwer, die Löscharbeiten zu planen. Verdeutlicht wurde das am Nachmittag von einem Unfall in dem Gebiet. Zwei Hubschrauber stießen bei den Löscharbeiten zusammen. Im Fernsehen sah man, wie einer von beiden Feuer fing und abstürzte. Laut griechischen Medien überlebten die Piloten jedoch. Auf der Insel Kefalonia im Ionischen Meer war in der Nacht eine neue Feuerfront ausgebrochen. Hier rückten Flammen gefährlich nah an Wohnhäuser heran. Dörfer im Inneren der Insel wurden geräumt. Auch hier sind Löschflugzeuge im Einsatz.
0: Soweit Anna Giordano. Bei der Waldbrandbekämpfung im Harz will die Feuerwehr Sachsen-Anhalt auch künftig auf ihr Löschflugzeug mit dem Spitznamen Hexe setzen. Der Vorsitzende des Feuerwehrverbandes, Kai-Uwe Lohse, sagte MDR aktuell, die Maschine ermögliche schnelle Einsätze und könne punktgenau eine Brandstelle bekämpfen. Das erspare Aufwand und würde sich deshalb rechnen. Weiter sagte der Kreisbrandmeister.
11: Ja, wir haben jetzt die Erfahrungen seit 2023, wo wir angefangen haben. Und ich kann nur sagen, wir nutzen das im Jahr zwischen 7 und 12 Mal, je nachdem, wie die Saison so läuft. Und wir arbeiten auch mit Niedersachsen zusammen, wir arbeiten mit Thüringen zusammen, mit Brandenburg. Das ist aber nur kommunal und örtlich. Das Hauptargument momentan in Deutschland steht darauf, Helikopter zu verwenden, Hubschrauber, die uns allerdings nur von den Landespolizeien, von den Bundespolizeien und der Bundeswehr zur Verfügung stehen. Und wenn Sie aus der Bezeichnung das schon hören, sind das alles Organisationen oder Einheiten, die primär andere Aufgaben zu tun haben. Damit brauchen wir nicht darüber reden, dass diese schnell verfügbar sind. Wir werden permanent belächelt. Auf der einen Seite, die eine Hälfte sagt, das ist gut, das ist effektiv, was ihr da macht. Die andere Hälfte sagt, es ist alles Quatsch, das ist Geld verbrennen, das bringt nichts. Ich meine, wir können die Argumente hier vorbringen. Es kann jeder herkommen, kann sich das angucken. Wir haben diese Möglichkeit für uns so gefunden, wie sie jetzt ist. Wir laden alle herzlich ein, sich das anzugucken und für sich dann eine Entscheidung zu treffen.
0: Sagte Kai-Uwe Lohse, er ist Vorsitzender des Feuerwehrverbandes Sachsen-Anhalt und Kreisbrandmeister im Harz. Und wer sich nicht für Heavy Metal interessiert, von Wacken hat er bestimmt schon mal gehört. Das Wacken Open Air in einem Dorf in Schleswig-Holstein gehört zum größten Heavy Metal Festivals der Welt. In der Nacht ist es zu Ende gegangen. Zehntausende Heavy Metal Fans reisen heute wieder ab. Jonas Salto über die Woche in Wacken.
12: Bis heute Abend werden diese Schreie in Wacken verstummen. Das Wacken Open Air endete vergangene Nacht mit den letzten Konzerten. Die Gründer des Festivals, Thomas Jensen und Holger Hübner, ziehen für die 35. Jubiläumsausgabe eine positive Bilanz. Der neue, dritte Geschäftsführer, André Jürgens, bestätigte das.
13: Besser hätte es fast nicht laufen können. Also wir hatten grandiose Bands, wie auch Thomas und Holger schon berichtet haben. Das Publikum war super drauf. Und die Stimmung komplett über den ganzen Platz, vor und hinter den Kulissen, ist einfach total schön.
12: Headliner waren unter anderem Judas Priest, eine britische Heavy-Metal-Band. Sie spielte Freitagabend und die Fans waren begeistert.
14: Ja, super, perfekt. Viel besser als erwartet. Also wir sind rundum glücklich.
15: Man muss halt schon seine alten Rock-Legenden halt mal sehen. Aber es war geil.
16: Priest hat mir auf meiner Legendenliste auch noch gefehlt.
15: sich gut gehalten, hat Axl Rose letztes Jahr sowas von in die Tasche gesteckt, in den ersten 5 Sekunden.
16: Ja, wunderschön war es. Also absolut auch ein Punkt auf der Bucketlist, abgehakt.
12: Und auch das Wetter spielte den Fans in die Karten. Die für Wacken berühmte Schlammschlacht blieb aus. Es regnete nur leicht an 3 Tagen, ansonsten schien die Sonne. Auch die Hitzetage am Mittwoch und Donnerstag mit mehr als 30 Grad überstanden die Metalheads gut.
17: Backofen, ganz ehrlich. Schau dir mal meine Arme an. Ich glühe gerade wie ein Stück Schinkenspeck.
18: Ich lieg oben in so einem Auto drin und es war schon echt heiß da drin. Aber wenn man dann die Fenster mäßig aufgemacht hat, ging es dann wieder.
19: Also, nee, eben heiß, aber schönes Wetter. Letztes Jahr war es brutal anders, also. Wir genießen das.
12: Die Polizei hatte nach eigenen Angaben mehr zu tun als im vergangenen Jahr. Die Einsatzzahl ist demnach von 187 auf 226 gestiegen, erklärt der Polizeichef Frank Mathiesen.
20: Wir haben geguckt, das ist ja prozentual eine relativ deutliche Steigerung, ob wir das irgendeinem speziellen Aufgabenfeld zuordnen können und haben festgestellt, das verteilt sich auf verschiedene Bereiche. Wir hatten ein paar mehr Einsätze außerhalb des Geländes und wir hatten auffällig mehr Einsätze im Zusammenhang mit unzulässigen Drohnensteigungen. Das waren alles harmlose Hobbypiloten, die jetzt ein ordentliches Bußgeld zahlen müssen.
12: Ärger gab es nicht nur wegen der Drohnenpiloten. Bei einigen Fans kam Unmut über die neue Biermarke auf dem Gelände auf. Veranstalter André Jürgens weist die Vorwürfe jedoch zurück.
21: Unsere Umsätze, was das angeht, sprechen eigentlich eine ganz andere Sprache. Wir liegen über den Umsätzen aus dem letzten Jahr und somit stellt sich da für uns gar kein Problem.
12: Die ersten 10.000 Tickets für das Wacken Open Air 2027 sind laut Veranstalter bereits verkauft. Der reguläre Ticketverkauf soll heute Abend um 20 Uhr starten.
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22: Mit Philipp Weiskirch und mit ganz viel Sport in den nächsten gut 10 Minuten. Wir schauen zum Fußball, das ist klar. Wir schauen auch zur Ruder-EM in Varese in Norditalien. Wir starten aber jetzt mit der Tour de France der Frauen. Die hat uns ja den ganzen Nachmittag über schon begleitet. Heute die 2. Etappe von Aigle nach Genf. Wir sind also noch in der Schweiz unterwegs gewesen, genauso wie gestern zum Auftakt. Morgen geht's dann nach Frankreich und heute mussten 148 Kilometer bewältigt werden. Insgesamt sind es ja 9 Etappen. Die Tour de France der Frauen in ihrer 5. Auflage geht bis Sonntag. So, und jetzt sind die Fahrerinnen im Ziel. Und wie es ausgegangen ist heute auf der 2. Etappe, weiß Matthew Jenny Schön.
23: Was für ein Finish! Lorena Wiebes ist mal wieder die Siegerin dieser 2. Etappe der Tour de France der Frauen, kommt hier in Genf quasi alleine an, obwohl es eigentlich ein Massensprint war. Also beeindruckende Leistung von der Niederländerin, hat schon gestern in Lausanne gewonnen, heute in Genf. Die Schweiz, sie scheint ihr zu liegen, generell die Tour de France scheint ihr zu liegen, hat den Sprint schon 300 Meter vor Ziel angetreten und da konnte eigentlich schon niemand mehr folgen. Ratzfatz 2, 3, 4, 5 Radlängen Abstand. Dann hat sie sich umgeblickt auf den letzten 50 Metern und hat gemerkt, ja, ich muss hier eigentlich gar nicht mehr all in gehen und hat sich den 2. Tagessieg in Folge geholt. Bleibt damit im gelben Trikot der besten Gesamtfahrerin, also im gelben Trikot der Gesamtführenden und im grünen Trikot der besten Sprinterin, auch wenn sie das gar nicht selber tragen kann. Es führt im Sprint im Moment kein Weg an Lorena Wiebes vorbei. Super Ergebnis übrigens auch noch für Linda Riedmann, die hier ein Top-10-Ergebnis für ihr Team holt. Für das Team Lotto, das auf dieser Etappe so gebeutelt wurde. Also Sieg für Lorena Wiebes, Platz 2 für Elisa Balsamo vom deutschen Team Lidl Trek. 3. wird die Grand Dame Marianne Voss und 10. die deutsche Linda Riedmann hier auf der 2. Etappe der Tour de France der Frauen.
22: Matthew Jenny Schön, unser Reporter bei der Tour de France der Frauen. Damit geht's rüber zum Fußball. Wir schauen auf den 2. Spieltag in der Regionalliga Nordost. Der ist vorbei und heute gab es noch 2 Partien. Zum einen duellierten sich der hallische FC und Rot-Weiß Erfurt. Am Ende stand es 1:1. Halle war eine Viertelstunde vor Schluss durch Niklas Stierlin mit 1:0 in Führung gegangen. Und in der Nachspielzeit gelang dann den Erfurtern durch Nathan Claxton noch der Ausgleich. Wir haben Reaktionen, zum Beispiel vom Erfurter Trainer Fabian Gerber, der zunächst mal sein Statement mit dieser turbulenten Schlussphase beginnt.
24: Ja, die Schlussphase hat es wirklich in sich, aber wenn ich von vorne anfange, haben wir die ersten 20, 25 Minuten sehr schlecht gespielt. Also selten so eine schlechte Leistung von meiner Mannschaft gesehen. Total nervös, ängstlich, kam kein Ball an. Ja, Nervosität, ich glaube, ich weiß nicht, vielleicht auch Respekt vom Gegner, aber Respekt vor der Kulisse. Zweite Halbzeit haben wir dann wirklich gut gespielt, haben wir die Angst abgelegt. Wir waren dominant, wir haben gute Torschancen herausgespielt. Ja, und dann kriegen wir durch einen blöden Standard, durch eine Ecke das Gegentor. Aber trotzdem haben wir dann eine gute Reaktion gezeigt. Wir sind drin geblieben, haben weiter an uns geglaubt. Wir haben trotzdem Torschancen herausgespielt, haben durch die Wechsel auch noch mal ein bisschen Schwung reinbekommen und dann ja, am Ende absolut verdient auch noch den Ausgleich gemacht.
22: Erfurt hatte ja zum Auftakt gewonnen, hat also jetzt 4 Punkte auf der Habenseite. Halle, das zweite Unentschieden zum Auftakt. Gab es schon das Unentschieden, jetzt also das zweite in Folge. 2 Punkte stehen da. Ja, hören wir mal den Hallenser Trainer. Hören wir mal Robert Schröder nach diesem 1:1 heute gegen Erfurt.
1: Wir hatten, glaube ich, die ersten 35 Minuten absolute Spielkontrolle. Es ging alles auf, was wir wollten. Wir hatten extrem hohe Ballgewinne, hatten eine gute auch Ballbesitzpassagen und glaube ich, sehr, sehr viele oder gute, klare Möglichkeiten und sehr, sehr viele Ansätze, wo wir es dann einfach konsequenter zu Ende bringen müssen, beziehungsweise da wahrscheinlich 1-2 Tore machen müssen, haben wir nicht geschafft. Und ja, dann kam Erfurt ein bisschen auf, hatte dann selber, glaube ich, 2 Großchancen so ein bisschen aus dem Nichts gefühlt. Ja, und zweite Halbzeit war es dann, glaube ich, so ein absoluter Abnutzungskampf.
22: HFC-Trainer Robert Schröder. Ja, und auch im zweiten Spiel des Tages gab es keinen Sieger. Lok Leipzig und die zweite Mannschaft vom 1. FC Magdeburg standen sich da gegenüber. Am Ende ein 3:3, da war es auch turbulent. Und Lok hatte schon mit 3:1 geführt nach 52 Minuten, hat dann den Sieg aber noch aus der Hand gegeben. Und die Magdeburger kamen tatsächlich innerhalb von 3 Minuten zu 2 Treffern. Wir wollen mal den Lok-Trainer hören, Thorsten Ziegner, am Mikrofon von Steffen Reichert.
2: Thorsten Ziegner, bis zur 67. könnte ich mir vorstellen, waren Sie eigentlich hochzufrieden mit Ihrer Mannschaft. Was ist dann passiert?
3: Ja, dann haben wir gewechselt. Und dann

0: Wir haben dann viele junge Kerle reingebracht, die das letzte Woche sehr, sehr gut gemacht haben, ja, und die einfach aus solchen Situationen lernen müssen. Feststeht, wir sind alle enttäuscht. Das war total unnötig, aber nicht, weil Magdeburg so gut war, sondern weil es auf unserem Tisch liegt. Wir haben es einfach ab dem Zeitpunkt nicht mehr gut gemacht.
1: Sagt Thorsten Ziegner, der Loktrainer, nach dem 3:3 Leipzig und auch Magdeburg haben jetzt beide 4 Punkte auf dem Konto. Die Saison ist noch jung, das ist ja überhaupt gar keine Frage. Und es geht ja Schlag auf Schlag, es geht direkt weiter am Dienstag bis Donnerstag, dann englische Woche in der Regionalliga Nordost. Jeden Abend um 19 Uhr ein Spiel zwischen Dienstag und Donnerstag und das Ganze wird natürlich auch ausführlich live begleitet in der App von Sport im Osten. Jetzt wechseln wir die Sportart und schauen zum Rudern, denn in Varese in der Lombardei. Da stand an diesem Wochenende die EM auf dem Plan und über die wollen wir jetzt noch mal reden mit unserem Reporter Jan Dittjogeit. Heute ragt natürlich der Erfolg von Oliver Zeitler heraus. Er schnappte sich den Titel im Einer. Zum 4. Mal ist er Europameister geworden. Jan, wie ist diese Leistung von Oliver Zeitler da zu bewerten?
2: Also das war schon extrem beeindruckend, was der Olympiasieger aus München an diesem Wochenende aufs Wasser gebracht hat. Er ist gleich 2-mal EM-Bestzeit gefahren und hat die Konkurrenz in keinem Rennen auch nur ein kleines bisschen an sich herangelassen. Selbst Titelverteidiger Salati aus Belarus oder Weltmeister Douskos aus Griechenland waren absolut chancenlos. Ob das daran liegt, dass Oliver Zeitler derzeit so stark ist oder ihn die Konkurrenz vielleicht zu wenig fordert, das will der 30-Jährige in den kommenden Wochen mal überprüfen, indem er sein Trainingspensum und die Werte mit dem aus dem Jahr 2024, als er Olympiasieger wurde, mit der aktuellen Verfassung vergleichen möchte. Im Augenblick hat man aber schon das Gefühl, dass Oliver Zeitler in der Form seines Lebens ist.
1: Wie zufrieden kann denn der Deutsche Ruderverband so insgesamt mit dieser Europameisterschaft sein?
2: Es war eine gute Europameisterschaft. 2-mal Gold, 3-mal Silber und 1-mal Bronze in den olympischen Klassen. Diese Bilanz kann sich sehen lassen. Neben Oliver Zeitler hat auch der Männer-Doppelvierer Gold geholt. Die Silbermedaille im Vierer ohne Steuerfrau, die kam zum Beispiel ziemlich überraschend. Zur Wahrheit gehört aber auch dazu, dass eben vor allem die Briten und die Niederländer ihre Topboote zum großen Teil nicht zu dieser EM geschickt haben. Sonst wäre das deutsche Ergebnis sicherlich schwächer ausgefallen. Das betrifft auch den Deutschlandachter. Die Silbermedaille ist ein schöner Erfolg, aber das Flaggschiff weiß auch, dass man sich bei der WM Ende des Monats gegen mindestens 3 bis 4 Konkurrenten beweisen muss, die in Varese bei der Europameisterschaft nicht am Start gewesen sind.
1: Na, trotzdem jetzt so mit dieser EM, ist der deutsche Rudersport auf dem Weg zurück in die Weltspitze?
2: Ja, das lässt sich im Augenblick noch gar nicht beantworten. Was man sagen kann, ist, dass die Flotte des Deutschen Ruderverbandes durchaus Fortschritte macht und die Talsohle durchschritten scheint. Viele Jahre war ja Olli Zeitler da, der Frauen-Doppelvierer und hin und wieder mal der Deutschlandachter. Jetzt gibt es da schon ein paar mehr Boote, die international konkurrenzfähig sind. Die Maßnahmen, dass man sich in diesem Olympiazyklus neu aufgestellt hat, beispielsweise auch mit Trainer-Know-how aus dem Ausland oder auch den Athleten mehr Mitsprache ermöglicht, das zahlt sich langsam aus. Bis der deutsche Rudersport aber da ist, wo er schon mal war, nämlich mindestens auf Augenhöhe mit den anderen führenden Rudernationen, ist es aber noch ein weiter Weg. Bei der WM in Amsterdam Ende August halte ich aber 3 bis 4 Medaillen in den olympischen Klassen für möglich.
1: Okay, die Einschätzungen von unserem Ruderreporter Jan Dittjogeit. Dankeschön. Damit zurück zum Sport hier in die Region, in Halberstadt. Da traf sich in der vergangenen Woche der Elitekader der deutschen Handballschiedsrichter. Da wurden sie für die neue Saison geschult und mit dabei waren auch Robert Schulze und Tobias Tönjes. Die beiden Schiris aus Magdeburg wurden erneut zum Schiedsrichterduo des Jahres gekürt. Ja, in den letzten 10 Jahren kamen die besten Bundesliga-Schiris 9-mal aus Sachsen-Anhalt. Frank Martin berichtet.
3: Robert Schulze und Tobias Tönjes sind mittlerweile die Dauerbrenner mit der Pfeife auf dem Handballparkett. Sicherte sich doch das Duo erneut den Titel Schiedsrichter der Saison.
4: Es war das 6. Mal hintereinander und das 7. Mal insgesamt.
5: Also tatsächlich wird es von Jahr zu Jahr schwerer, weil natürlich auch die grundlegenden Erwartungshaltungen dadurch immer wieder eine andere ist. Und deswegen versuchen wir jedes Jahr irgendwie unser Training zu steigern, dass wir in den Erfahrungen her älter werden und in dem sportlichen, fitnessmäßigen Alter jünger.
3: Was die beiden am letzten Wochenende beim DAB-Lehrgang in Halberstadt erneut beweisen mussten. Vor allem der 30-Minuten-Lauftest im Friedensstadion. Ein kleiner Kampf, so Robert Schulze, auch gegen den inneren Schweinehund.
5: So ein Rundenlaufen, da mache ich 3 Kreuze, dass ich es geschafft habe. Lieber laufe ich 10 Kilometer im Wald als auf dem Sportplatz. Aber so ist das.
3: Denn auch hier gilt, ohne Fleiß kein Preis. Schulze Tönjes, das Vorzeigeduo des Deutschen Handballbundes, so die Leiterin Schiedsrichterwesen Jutta Ehrmann.
6: Naja, dieses Paar lebt natürlich in erster Linie von einem großen Erfahrungsschatz, das sie jetzt natürlich über die Jahre aufgebaut haben.

0: Aber schon als ganz junge Kerle hatte sie einfach ein zu erkennendes Spielverständnis, was außergewöhnlich war. Und inzwischen die Persönlichkeit so gereift. Und das macht sie natürlich hier zur hervorragenden Nummer 1 in Deutschland.
1: Doch die Konkurrenz schläft nicht, vor allem nicht in Sachsen-Anhalt. Konrad Gimler und Janek Rips aus Stendal und Magdeburg haben schon mal angeklopft bei den Herren Schulze-Tönjes.
2: Ja, der Konrad und der Janek, die machen das wirklich gut. Wir setzen ganz, ganz viel Hoffnung in die Beine. Und wir sind auch eigentlich davon überzeugt, dass die schaffen können.
3: Und dadurch, dass wir auch viel mit den beiden Nachwuchsschiedsrichtern zu tun haben, ist das natürlich eine richtig coole Zusammenarbeit.
1: Was eigentlich die Frage aufwirft, warum kommen immer so viele Top-Schiedsrichter aus Sachsen-Anhalt?
0: Vielleicht liegt es einfach an der Vorbildrolle. Damals war Lemme Ulrich das Vorbild für Schulze-Tönjes. Inzwischen sind Schulze-Tönjes natürlich bundesweites Vorbild. Und natürlich noch mit dem Handballwahnsinn, der in der Region vorherrscht, hat man natürlich auch Bock, bei dieser Sportart ganz weit vorne zu sein. Der eine oder andere geht eben den Weg des Schiedsrichters.
1: Den Handball-Schiris aus Sachsen-Anhalt geht also längst nicht die Puste aus. Jeder Pfiff scheint zu sitzen. Hoffentlich auch in der neuen Saison.
4: Und jetzt geht es um eine dreifache Olympiasiegerin. Sie ist schon lange nicht mehr aktiv, aber viele Biathlon-Fans kennen sie natürlich noch und erinnern sich gern an Kathi Wilhelm. Und die Thüringerin feiert heute ihren 50. Geburtstag, allerdings, Robert Blömecke, nicht in der Heimat.
5: Ich bin in Frankreich, in der Bretagne und mache Urlaub.
6: Sagt Kathi Wilhelm, sie sitzt am Strand von Saint-Michel-en-Grève, wo sie was macht mit ihrer Familie?
5: Ja, wir sind mit einem Camper unterwegs und dann suchen wir uns halt immer schöne Stellen, wo wir stehen bleiben und dann bleiben wir da ein paar Tage und dann geht's nochmal weiter, damit wir auch ein bisschen was vom Land sehen.
6: Endlich mal Urlaub, endlich mal die Füße hochlegen für die immer noch viel beschäftigte Frau des Wintersports.
5: Präsidentin im Thüringer und Vizepräsidentin im Deutschen Skiverband, das sind ehrenamtliche Aufgaben. Und ansonsten mache ich halt Training mit Kindern, mache auch Sport im Kindergarten bei uns in den Kindergärten des Haselgrundes, also rund um Steinbach-Heimberg. Ja, und dann mache ich auch noch viel Vorträge für Unternehmen. Also ich bin gut beschäftigt, aber ich kann mir das gut einteilen und gebe eben auch gerne einfach was zurück.
6: Dabei hat sie uns doch schon so viel gegeben. Dreifache Olympiasiegerin war sie, 13 WM-Medaillen hat sie geholt, 11 lange Jahre war sie in der Weltspitze unterwegs. Nach 250 Rennen und 36 Siegen in Summe beendete sie 2010 ihre bemerkenswerte Karriere. Woran erinnert sie sich denn besonders gern?
5: Da ist es auch wirklich eben Turin, die Olympischen Spiele, wo ich natürlich auch noch bei der Eröffnung die Fahne reintragen durfte.
6: Danach folgte die Karriere als Biathlon-Expertin in der ARD.
7: Die erste Saison als Expertin, Kathi, hat Spaß gemacht.
8: Ist natürlich auch toll, das mal von der anderen Seite zu sehen.
6: Rotkäppchen im Einsatz für ihren Sport 10 Jahre lang das Ganze. Quasi parallel gründete sie eine Familie, wurde zweifache Mutter. Familie bedeutet ihr übrigens alles, die dann wie mit ihr feiern wird.
5: Wir haben am Abend schon einen Tisch reserviert. In einem schönen Restaurant am Meer ist doch schon mal eine gute Aussicht.
4: Guter Plan. Happy Birthday, Kathi Wilhelm.
9: Genau, auch von mir. Und damit schauen wir auf das Wetter zusammen mit Florian Rost im Wetterstudio. Schauen wir mal auf den Abend noch ganz kurz.
10: Der fällt bei uns in Mitteldeutschland sehr ruhig aus. Das heißt, wir haben es mit wenigen lockeren Wolken zu tun. Wir gehen also in eine verbreitet sternenklare Nacht hinein. Später kommen von Sachsen her ein paar Wolken dazu. Aber auch die haben keine Niederschläge im Gepäck. Es bleibt also trocken. Bei Tiefstemperaturen dann zwischen 17 und 10 Grad.
9: Und dann jetzt der Blick in die Nacht und den Morgen.
10: Tja, der morgige Tag beginnt aus der Nacht heraus noch mit ein paar Wolkenfeldern. Die lösen sich dann erstmal auf, sodass die Sonne recht verbreitet scheint. Nachmittags kommen dann ausgehend von unseren Mittelgebirgen einige kompaktere Quellwolken dazu. Vereinzelt lösen sich daraus Schauer oder Gewitter, die, wo sie auftreten, mitunter kräftiger ausfallen können. Starkregen, kleinerer Hagel und stürmische Böen können da drin stecken, werden aber längst nicht jeden treffen. Dazu wird es schwül heiß mit Temperaturen zwischen 30 und 34 Grad. Und mit dieser Gemengelage geht es dann in der kommenden Woche weiter.
9: Vielen Dank, das war Florian Rost aus unserem Wetterstudio.
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9: Der Mediziner Fauci musste vor dem US-Senat aussagen. Mehr dazu in unserer Rubrik Amerika-Faktor. Und wie Floristen in wirtschaftlich angespannten Zeiten versuchen, Blumenstrauß um Blumenstrauß an den Mann oder die Frau zu bringen. Darüber berichten wir in einer Viertelstunde jetzt die aktuellen Meldungen.
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13: Um 18.30 Uhr mit Jean-Marc Heukemess. CSU-Chef Markus Söder hadert mit dem Vorstoß der CDU-Ministerpräsidenten aus dem Osten, die Rente mit 63 nicht abzuschaffen. Söder sagte im ARD-Sommerinterview, die Forderung und der Zeitpunkt dafür hätten ihn überrascht. Eigentlich hätten sich die Parteivorstände schon vor Wochen darauf verständigt, die Vorschläge der Rentenkommission 1:1 zu übernehmen. Werde das Paket nun aufgeschnürt, könnte die ganze Reform scheitern. Bundesarbeitsministerin Bärbel Baas zeigte sich im ZDF dagegen aufgeschlossen für Nachbesserungen. Dafür müsse die Union ihre Position zur abschlagsfreien Frührente aber schnell klären. In Griechenland sind bei der Bekämpfung von Waldbränden zwei Hubschrauber zusammengestoßen. Auf einem Video ist zu sehen, wie einer der Helikopter explodiert und brennend abstürzt. Der zweite konnte in dem Gebiet westlich von Athen notlanden. Nach Berichten griechischer Medien wurden inzwischen beide Besatzungen gefunden. Zwei Piloten seien verletzt ins Krankenhaus gebracht worden. Ob die anderen beiden überlebt haben, ist noch unklar. Das Niedrigwasser der Donau hat auch Auswirkungen auf die Stromversorgung in Serbien. Wie die Energieministerin mitteilte, wurde die Produktion in zwei Wasserkraftwerken auf 20% der Kapazitäten gedrosselt. In Ungarn wurden die Reaktoren des einzigen Atomkraftwerks des Landes heruntergefahren. Sie werden eigentlich mit dem Wasser der Donau gekühlt. Die Regierungen beider Länder riefen zum Stromsparen auf. Auf der A9 zwischen Eisenberg und Treußig hat es einen Unfall mit mehreren Fahrzeugen gegeben. Wie die Polizei mitteilte, wurden dabei 7 Menschen verletzt. Wenig später sei auf der Gegenseite ein Auto in das dortige Stauende gefahren und auf einen Rettungswagen geprallt. Der Autofahrer, sein Beifahrer und ein Sanitäter seien verletzt worden. Ein Rettungs- sowie ein Polizeihubschrauber waren im Einsatz. Mit einer Online-Umfrage will die sächsische Polizei von ihren Beschäftigten wissen, wie zufrieden sie in ihrem Job sind. Wie das Innenministerium mitteilte, sollen sich die Mitarbeiter unter anderem zum Arbeitsklima und zu Rollenverständnis im Berufsalltag äußern. Damit sollten bewährte Strukturen, aber auch Verbesserungsmöglichkeiten sichtbar gemacht werden. Die Teilnahme an der Umfrage ist freiwillig und anonym. Die Ergebnisse sollen veröffentlicht werden. Das waren die Nachrichten. Das Wetter mit den Temperaturen. Dresden wolkenlos 24 Grad, generell überall wolkenlos. Eisenach 25, Erfurt 24, Gardelegen 27, Hoyerswerda 24 Grad, Magdeburg 26, Neuhaus 21, Oschatz 25, Plauen 25, Wernigerode 25 und Lutherstadt-Wittenberg 24 Grad. In der Nacht erst klar, später lockere Wolken, meist trocken bei 17 bis 10 Grad. Morgen heiter, teils wolkig, ab dem späten Nachmittag örtlich auch Gewitter bei schwülen 30 bis 34 Grad. Und am Dienstag heiter, teils wolkig, einzelne Gewitter und schwül heiß. MDR aktuell Verkehrsdienst. A2 Richtung Hannover zwischen Irxleben und Allerengersleben. 10 Kilometer stockender Verkehr, hier brauchen Sie 45 Minuten länger. Vorsicht auf der A4 Richtung Frankfurt zwischen Kreuz Chemnitz und Wüstenbrand. Hier liegen Fahrzeugteile auf der Fahrbahn. Die A9 Richtung Berlin ist zwischen Eisenberg und Reußig wegen Bergungsarbeiten gesperrt, zurzeit Stau. A9 Richtung München zwischen Brück und Köselitz. 10 Kilometer Stau, hier brauchen Sie eine Stunde länger. Die A14 Dresden-Magdeburg ist zwischen Mutschen und Grimma in beiden Richtungen wegen Brückenabrissarbeiten gesperrt. Und die A72 Richtung Hof ist zwischen Treuen und Plauen-Ost wegen Bergungsarbeiten gesperrt, dadurch Stau. Geblitzt wird auf der A72 Richtung Leipzig zwischen Hartenstein und Stolberg-West. Soweit der MDR aktuell Verkehrsdienst, 18.34 Uhr.
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9: Man stelle sich vor dem US-Senatsausschuss findet eine Befragung statt und der Befragte sagt 0, nichts. Nicht einmal zur Farbe seiner eigenen Krawatte äußerte er sich, dass es diese Woche passiert. Befragt wurde Anthony Fauci. Vielleicht erinnern Sie sich an den Immunologen, der während der Corona-Pandemie die Regierung beraten hat, die US-Regierung. Ranghohe Republikaner werfen Fauci vor, er habe den Ursprung des Coronavirus verschleiert. Wie ist es überhaupt zu dieser neuen Befragung gekommen? Frage an unseren Amerika-Experten Klaus Brinkbäumer.
14: Na, Anthony Fauci hat viele Feinde in den USA, vor allem auf der republikanischen Seite des Spektrums. Und dann hat er einen richtig erklärten, in früheren Zeiten hätte man gesagt Todfeind. Das ist jetzt nur ganz minimal übertrieben. Das ist der Senator Rand Paul und der hat ihn vorgeladen. Der hat Anthony Fauci vor diesen Senatsausschuss gebracht. Der aktuelle Anlass sind etwas über 1000 Seiten aus Faucis Tagebüchern, die Fauci auf Regierungscomputern geschrieben hat. Deswegen sind die jetzt entdeckt oder offengelegt worden. Das nimmt Paul zum Anlass. Inhaltlich gibt es wenig Neues. Fauci hat schon oft vor dem Senat und überhaupt dem Kongress ausgesagt. Die Republikaner wollen ihn aber verantwortlich machen für das amerikanische Handeln während der Corona-Pandemie. Und sie wollen ihn überhaupt verantwortlich machen für diese Pandemie. Sie wollen ihm anhängen, dass er irgendwie das Virus in die Welt gebracht habe. Letzteres ist ganz gewiss ein absurder Vorwurf.
9: Inwieweit spielte das eine Rolle bei der Befragung?
14: Ganz wesentlich ist, dass Fauci tatsächlich über die amerikanischen Gesundheitsbehörden mit dem Wuhan Institute of Virology, das ja im Zentrum der chinesischen Pandemieforschungen und Arbeiten steht, verbandelt war. Ich sag's jetzt mal vorsichtig. Und dann ist eine entscheidende Frage, haben die Amerikaner dort Forschung finanziert? Mutmaßlich ja. Haben sie tatsächlich dann aber Einfluss genommen auf die Enthüllung des Ursprungs des Virus? Kam es aus einem Labor? Wurde es über Tiere übertragen? Nach allem, was bisher bekannt ist, nein. Da gibt es keine Einflussnahme. Hat Fauci das Virus selbst in die Welt getragen? Das ist eindeutig Verschwörungstheorie. Wie sollte er das getan haben? Warum sollte er das getan haben? Das wird ihm angehängt, um ihn zu verunglimpfen.
9: Wie hat Fauci auf diese Befragung reagiert? Was war da los?
14: Fauci ist inzwischen 85 Jahre alt, Rentner, und er würde gerne in den amerikanischen Sonnenuntergang reiten. Das wird ihm nicht gestattet, ja, weil er verdammt und beschuldigt wird und immer wieder nach Washington beordert wird. Jetzt reagiert er durch Verweigerung der Aussage, was eine groteske Folge hat. Er beantwortet nicht einmal Fragen nach der Farbe seiner Krawatte an bestimmten Tagen. Seine Anwälte haben ihm dazu geraten. Sie haben ihm gesagt, du hast schon so oft ausgesagt, verweigere die Aussage, damit du dich nicht selbst belastest. Damit du nicht immer neue Fragen heraufbeschwörst. Das wiederum hat einen ganz eindeutigen juristischen Hintergrund. Joe Biden hat Fauci begnadigt, sozusagen prophylaktisch begnadigt, für alles, was während der Pandemiejahre passiert ist. Es gab gar keine Anklage, aber Joe Biden hat ihn freigesprochen. Das ist ja das Presidential Pardon, über das wir schon oft diskutiert haben. Das ist die Macht des amerikanischen Präsidenten. Fauci könnte also juristisch nur für neue Dinge in Schwierigkeiten geraten. Neue Dinge könnten Aussagen vor dem Senatskomitee sein und deswegen trifft er dort keine neuen Aussagen.
9: Das sind die Einschätzungen von Amerika-Experte Klaus Brinkbäumer. Der Hamburger Datenschutzbeauftragte Fuchs hat diese Woche vor Meta Smart Glasses gewarnt. Die Brillen, kaum von normalen zu unterscheiden, ermöglichen heimliches Filmen. Ein Verbot sei deshalb nicht ausgeschlossen, heißt es aus der ARD-Rechtsredaktion Antonetta Stefani.
15: Laut dem Hamburger Datenschutzbeauftragten Thomas Fuchs ist das heimliche Filmen mit Smart Glasses unzulässig. Smart Glasses von Meta sind von herkömmlichen Brillen kaum noch zu unterscheiden. Aber sie können filmen und fotografieren und das ziemlich heimlich. Nur ein kleines Lämpchen am Brillenrand macht deutlich, dass aufgezeichnet wird. Derzeit werden Smart Glasses immer beliebter, vor allem seit Meta im Juni neue Modelle auf den Markt gebracht hat. Der Hamburger Datenschutzbeauftragte Thomas Fuchs ist für Meta-Dienste in Deutschland zuständig. Seine Behörde hat die Meta-Brillen ausführlich getestet und kommt jetzt zum Ergebnis, dass das unbemerkte Filmen in der Öffentlichkeit gegen das Datenschutzrecht verstößt. Deshalb geht seine Behörde dagegen vor und verhängt auch Bußgelder. Für gut möglich hält Fuchs nach der umfangreichen Prüfung außerdem, dass die Brillen in Deutschland vollständig verboten werden. Der Besitz und auch der Verkauf von Aufnahmegeräten, die als Alltagsgegenstände getarnt sind, ist in Deutschland nämlich nicht erlaubt. Und die Metaglasses sind nach Fuchs' Einschätzung nichts anderes als getarnte Kameras. Zuständig für ein solches Verbot wäre die Bundesnetzagentur. Die prüft wohl derzeit das weitere Vorgehen. Im Falle eines Verbots dürfte Meta die Brillen in Deutschland nicht mehr verkaufen.
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4: Mit Philipp Weiskirch. Bei der Tour de France der Frauen stand heute die zweite Etappe auf dem Plan. Es ging noch durch die Schweiz, genauso wie gestern. 148 Kilometer auf dem Weg nach Genf mussten bewältigt werden. Und wie gestern ging der Sieg erneut an eine Niederländerin. Und zwar die gleiche wie gestern. Matthew Jenny Schön.
16: Lorena Wiebes ist weiter nicht zu schlagen. Auch die zweite Etappe der Tour de France der Frauen endet im Sprint. Und wieder siegt die Niederländerin mit riesigem Abstand diesmal. Sie behält damit das gelbe Trikot der Gesamtführerin und das grüne Trikot der besten Sprinterin. Es war eine echte Hitze-Etappe, aber nur meteorologisch. Temperaturen weit jenseits der 30 Grad vom Start der zweiten Etappe im schweizerischen Aigle weg. Wirklich hitzig waren aber nur die letzten 50 Kilometer. Da die Vorbereitung auf den Massensprint, zwei kleine Anstiege und dann runter nach Genf an der Uferpromenade, dann wieder alle Augen auf Lorena Wiebes und die liebt diese Bühne mit zwei Tagessiegen und ganz in Gelb geht's für sie morgen mit dem gesamten Feld rüber nach Frankreich auf der dritten, erstmals etwas bergigen Etappe dann von Genf nach Poligny.
4: Und für die deutschen Fahrerinnen war wieder keine Top-Position drin, immerhin schaffte es Linda Riedmann als Zehnte gerade noch so in die Top Ten. Wir machen weiter mit Fußball. Schauen in die Regionalliga Nordost. Zweiter Spieltag dort. Zwei Spiele heute. Zwei Unentschieden. Zum einen bei Hallischer FC gegen Rot-Weiß Erfurt. Da hieß es am Ende 1:1, Thomas Kunze.
17: Halle gegen Erfurt. Das war ein hochemotionales, spannendes Regionalligaspiel, das am Ende keiner gewonnen hat, weil nach 90 Minuten ein 1:1 an der Anzeigetafel stand. Rot-Weiß Erfurt war über weite Teile das fußballerisch bessere Team, das in der ersten Halbzeit durch Kassiel in Führung hätte gehen müssen. Halles Keeper Bendel aber hielt großartig. Der HFC selbst kam vor knapp 9000 Fans, selten in den gegnerischen 16er. Die beste Chance ließ Ratifo in Halbzeit 1 liegen. Nach der Pause blieb Erfurt das bessere Team. Das mehr Ballbesitz hatte der HFC, aber stand defensiv stabil und traf dann sogar zur Führung. Niklas Stierlin erzielte das 1:0 per Kopf nach einer Ecke von Hartmann. Erfurt aber gab nie auf und in der Nachspielzeit fiel dann doch noch der Ausgleich. Kassiel probierte es erneut mit links aus 15 Metern Entfernung. Der Schuss wurde zum Pass und Claxton hielt am zweiten Pfosten den Fuß rein. Das war das verdiente 1:1. Und das war das Endergebnis zwischen Halle und Erfurt.
4: Auch kein Sieger im zweiten Duell des Tages zwischen Lok Leipzig und der zweiten Mannschaft vom 1. FC Magdeburg. Diese Partie endete 3:3. Ja, die neue Saison hat in der zweiten Fußball-Bundesliga der Frauen begonnen und mit dabei nach dem Abstieg aus der Bundesliga in der vergangenen Spielzeit der FC Carl Zeiss Jena. Und die Thüringerinnen, die waren heute zum Auftakt auswärts gefragt bei Borussia Mönchengladbach und da gab es einen Sieg. 2:1 hat Jena gewonnen. Die Tore für Carl Zeiss erzielten Elira Terakai und Anna Olmala. Und am kommenden Samstag geht es dann weiter. Dann hat Jena ein Heimspiel gegen Essen. Die erste Entscheidung bei den Frauen bei der Schwimm-EM in Paris, die findet am Dienstag ohne deutsche Beteiligung statt. Denn nach Lea Boy ist nun auch die Magdeburgerin Leonie Mertens krank. Beide können damit nicht starten über die 10 Kilometer in der Seine. Und der Verband habe auch nicht die Leistungsbreite, um jemanden nachzunominieren. Das sagte Langstrecken-Bundestrainer Bernd Berghahn. Bei der Ruder-EM in Varese in der Lombardei, da gab es schon gestern einige Medaillen für das deutsche Team und heute die nächsten. Eine goldene war auch mit dabei, denn Oliver Zeidler, der hat sich den Titel geschnappt. Jan Dittjogait.
18: Oliver Zeidler hat es mal wieder allen gezeigt. Der Olympiasieger aus München deklassierte einmal mehr die Konkurrenz im Männereiner und holte nun schon seinen vierten EM-Titel in neuer europäischer Bestzeit. Der 30-Jährige ist im Augenblick in bestechender Form.
19: Also im Vergleich zu dem Feld kann man das auf jeden Fall sagen. Ich glaube, so dominant bin ich noch keine Saison gefahren. Der Höhepunkt steht natürlich jetzt noch an. Die Weltmeisterschaft, weiß ich nicht, was die anderen da noch im Köcher haben. Da muss man schon aufpassen und weiterhin hart und mit viel Hingabe arbeiten. Und das werde ich jetzt auch tun.
18: Auch der Deutschlandachter hat noch viel zu tun. Bei der EM reicht es nun zu Silber hinter Rumänien. Topboote wie Großbritannien und die Niederlande haben aber gefehlt. Das Team um Schlagmann Frederik Breuer muss sich noch steigern.
20: Das war jetzt nicht der Zielwettkampf, sage ich mal. Das war natürlich ein Zielwettkampf, aber nicht der wichtigste dieser Saison. Also da legen wir das ganze Training eben drauf aus, dass wir bis zur WM am schnellsten, am fittesten sind und technisch weiterhin zusammenzufinden. Darum geht es jetzt eben auch.
18: Die WM steigt Ende des Monats in Amsterdam. Diese Europameisterschaften geben dem deutschen Team mit zweimal Gold, dreimal Silber und einmal Bronze in den olympischen Klassen auf jeden Fall Rückenwind.
4: Unruhige Monate und schwache sportliche Leistungen. Die Deutsche Eisschnelllauf- und Shorttrack-Gemeinschaft, die gibt schon länger kein gutes Bild ab. Und damit wieder bessere Zeiten kommen, so hofft man es jedenfalls, hat die DESG jetzt das Trainerteam neu aufgestellt. Seit gestern sind die fünfmalige Olympiasiegerin Claudia Pechstein und der Pole Pavel Abratkiewicz die neuen Bundestrainer. Man wolle zurück an die Weltspitze und dafür schaffe der Verband nun auch die personellen Voraussetzungen. So wird DESG-Präsident Matthias Große in einer Mitteilung zitiert. Große ist der Lebensgefährte von Claudia Pechstein, die bislang als Bundesstützpunkttrainerin in Inzell tätig war. Und zuletzt hatte sie die Tätigkeit als Bundestrainerin schon kommissarisch inne. Nach den enttäuschenden Winterspielen von Mailand im Februar waren die bisherigen Bundestrainer zurückgetreten. Die Stellen von Art van der Wulp und Alexis Conton hatte die DESG daraufhin ausgeschrieben.
9: Vielen Dank an Philipp Weißkirch. Und damit ist es auf die Sekunde genau 18.45 Uhr, 3:45 an diesem Sonntagabend. 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CSU-Chef Söder hadert mit dem Vorstoß der CDU-Ministerpräsidenten aus dem Osten, die Rente mit 63 nicht abzuschaffen. Söder sagte wohl im ARD-Sommerinterview, das hätte ihn überrascht, denn die Parteivorstände der CDU hatten sich wohl schon vor Wochen darauf verständigt, die Vorschläge der Rentenkommission 1:1 zu übernehmen. Weitere Meldungen jetzt mit Jean-Marc Heukemes.
13: Teile einer von der Ukraine abgeschossenen Drohne sind auf rumänischem Staatsgebiet gestürzt. Nach Angaben des rumänischen Verteidigungsministeriums fielen sie auf ein Feld. Schäden habe es nicht gegeben. Die Drohne sei zunächst 20 Minuten lang durch den rumänischen Luftraum und dann in die Ukraine geflogen. Beim Absturz eines Kleinflugzeugs in der Slowakei sind alle drei Insassen ums Leben gekommen. Nach Angaben der Polizei ist unter den Opfern ein Kind. Zudem seien der Pilot und ein weiterer Fluggast gestorben. Nach Medienberichten stürzte die Maschine während eines touristischen Rundflugs auf ein Feld und ging in Flammen auf. Zur Halbzeit der diesjährigen Kulturarena in Jena sind bereits rund 30.000 Gäste gezählt worden. Nach Angaben der Veranstalter waren 12 Veranstaltungen nahezu komplett ausverkauft. In der zweiten Hälfte seien unter anderem Konzerte der Sportfreunde Stiller, von Bosse und Agnes Obel geplant. Das Wetter. In der Nacht erst klar, später lockere Wolken, meist trocken, 17 bis 10 Grad. Morgen heiter, teils wolkig, ab dem späten Nachmittag örtlich auch Gewitter, schwüle 30 bis 34 Grad. MDR aktuell Verkehrsdienst, A2 Richtung Hannover, zwischen Irxleben und Allerengersleben 10 Kilometer stockender Verkehr plus 30 Minuten Fahrzeit. Die A9 Richtung Berlin ist zwischen Eisenberg und Treusig wegen Bergungsarbeiten gesperrt. Die letzte freie Abfahrt ist Bad Klosterlausnitz. A9 Richtung München mit 2 Meldungen, zwischen Brück und Köselitz 10 Kilometer Stau, hier brauchen Sie eine Stunde länger. Und zwischen Naumburg und Eisenberg 10 Kilometer Stau wegen Aufräumarbeiten. Die A14 Dresden-Magdeburg ist zwischen Mutschen und Grimma in beiden Richtungen wegen Brückenabrissarbeiten gesperrt. Soweit der MDR aktuell Verkehrsdienst, 18.48 Uhr.
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9: Eine Hitzewelle nach der anderen zieht über Deutschland hinweg. Die Städte heizen sich auf. Viele Gebäude bieten keine Kühlung. Das sorgt für einen Verkaufsboom von Klimaanlagen. Jan Kerkhoff über das Für und Wider von Klimageräten.
2: Der Spezialist für Klimatechnik der Hochschule München, Martin Renner, befürchtet, dass der zusätzliche Stromverbrauch die Kapazitäten übersteigt. Noch dazu, wenn weitere große Stromabnehmer, wie etwa neue Rechenzentren für KI-Anwendungen, hinzukommen.
21: Ich sehe die Gesamtbilanz und ich hoffe, dass wir zunächst mal Energie erzeugen, regenerativ, Wind und Sonne im Wesentlichen, und dass wir an der Stelle Speichermöglichkeiten haben, denn wir haben auf der anderen Seite auch andere Themen, die add-on kommen. Stichwort ist sicherlich KI.
2: Der Experte für Energietechnik der Hochschule für Technik in Stuttgart, Bastian Schröter, sieht hingegen kein Energieproblem durch Klimaanlagen. Die seien inzwischen so effizient wie Wärmepumpen.
22: Jetzt haben wir gleichzeitig den Effekt im Gegensatz zur Wärmepumpe, dass die Klimaanlage dann läuft, wenn es heiß ist und sonnig ist. Und da natürlich auch mehr PV-Strom da ist und damit mehr erneuerbarer Strom, der auch teilweise jetzt schon zu Überschüssen führt. als das jetzt eben bei der Wärmepumpe an besonders kalten Tagen der Fall ist.
2: Seiner Meinung nach könnten diese Stromüberschüsse problemlos von Klimaanlagen abgeschöpft werden. Man könnte damit mittags, wenn Photovoltaikanlagen besonders viel Strom liefern, die Wohnung vorkühlen, bevor man abends wieder nach Hause kommt. Er geht sogar so weit, dass die Klimaanlagen dazu beitragen könnten, die Stromnetze zu stabilisieren. Denn die PV-Anlagen der Ein- und Zweifamilienhäuser würden schon jetzt oft mehr produzieren als verbrauchen.
22: Das heißt, selbst wenn Sie jetzt keine Art von aktiver Steuerung machen, führt es automatisch dazu, dass genau dann ja die Klimaanlagen besonders stark Leistung ziehen werden. Und damit stabilisieren Sie die Niederspannungsnetze, die zurzeit mit die größten Bauchschmerzen für die Netzbetreiber auslösen.
2: Idealerweise sollten die Netzbetreiber dann die Klimaanlagen über sogenannte Smart Meter steuern können und dafür der Strompreis für die Verbraucher entsprechend niedrig sein. Unstrittig ist ein weiterer Kritikpunkt an Klimaanlagen. Sie kühlen zwar nach innen, transportieren aber gleichzeitig heiße Luft von innen nach außen und heizen so die ohnehin heißen Innenstädte weiter auf. Martin Renner von der Hochschule München.
21: Wenn ich jetzt entsprechende Häuserschluchten noch zusätzlich aufheize, dann habe ich einfach Bedenken.
2: Bastian Schröter hält diesen Effekt für vergleichsweise gering. Zum einen würde jedes Verbrennerauto ein Vielfaches an Wärme in der Stadt produzieren und zum anderen...
22: Wenn jetzt eine Hitzewelle ist, ist es wahrscheinlich für die meisten Leute zum Schlafen trotzdem noch besser, dass die Wärme draußen ist, als dass sie drinnen ist.
2: Worin sich beide einig sind, die Städte müssen eine Vielzahl an Maßnahmen für Kühlung ergreifen, ob mit oder ohne Klimaanlage. Etwa durch mehr Grün, durch mehr Beschattung von Fassaden. Und die Politik müsse deutlich mehr tun, damit alle von Maßnahmen zur Kühlung der Städte profitieren. Nicht nur Eigenheimbesitzer, sondern auch Mieterinnen und Mieter.
9: Soweit der Bericht von Jan Kerkhoff. In der heutigen Zeit halten die meisten ihr Geld möglichst zusammen. Alles ist teuer geworden. Da sind 30 Euro für einen schönen Blumenstrauß schon ein gewisser Luxus. Gärtnereien und Floristen können ein Lied davon singen. Womit kann man sich da noch heute auf dem Markt behaupten? Wohin geht der Trend beim Kunden? Bettina Wenderoth hat nachgefragt.
0: Im beschaulichen 70-Seelendörfchen Höflein bei Panschwitz-Kuckau liegt sie eher versteckt. Eine Gärtnerei mit Geschichte. Bereits vor 100 Jahren war sie Teil des damals ansässigen Trabergestüts. 1976 zog das Ehepaar Kroll von Potsdam nach Höflein, um mit der Gärtnerei Fuß zu fassen. Im Vergleich zu heute gab es in der Geschichte des Betriebs schon wesentlich härtere Zeiten, erzählt Schwiegertochter Kerstin Kroll.
1: Die schwerste Zeit war wirklich dann nach die 2000er, 2006, 2007, wo es gesagt haben, es geht nicht mehr, das war wirtschaftlich und war einfach total am Boden, wo wir dann gesagt haben, wir müssen jetzt den Schlussstrich ziehen und dann haben wir gesagt, entweder probiere ich das jetzt noch oder wir machen zu.
0: Mittlerweile hat Kerstin Kroll 4 feste Mitarbeiterinnen in Blumenladen und Gärtnerei. Ihr Steckenpferd ist die Eigenproduktion von Schnittblumen und Pflanzen für Beet-, Balkon- und Grabbepflanzung. Dabei spielen auch Folgen des Klimawandels eine gewisse Rolle, erzählt Floristmeisterin Claudia Loch.
3: Sonne und Trockenheit ist schon ein Punkt, gerade in der Sommerbepflanzung. Ob es jetzt auf dem Friedhof oder auf dem Balkon ist, es gibt immer mehr Sorten, die beliebt sind, die nicht so viel Pflege brauchen und einfach nicht so viel Wasser benötigen.
0: Auch bei Blumensträußen geht der Trend wieder zurück zu heimisch, schlicht und schön, was sehr gut zur Betriebsphilosophie von Chefin Kerstin Kroll passt.
1: Ich verkaufe den Kunden ohne jede exotische Pflanze, weil damit hat man keine Freude. Wir haben nun mal die Klimazone, wie sie ist, und da muss man ja alles von sonst wo her schleppen. Sich an dem freuen, was man hat, und das andere soll man sich im Urlaub angucken fahren.
0: Diese ehrliche Art scheinen die Kunden zu mögen.
23: Na, die Qualität ist schon ganz anders als im Baumarkt und die Beratung ist einfach super. Egal, was man fragt, man kriegt immer eine kompetente Antwort.
3: Also nach Höflein kann man zu jedem Anlass fahren. Es ist egal, ob Muttertag oder einfach so.
24: Die Frau sucht aus und ich darf schleppen.
0: Und wenn er ihr dann noch einen feinen Blumenstrauß spendiert, kann ja nichts mehr schiefgehen.
9: So ist es. Das war der Bericht von Bettina Wenderoth. In der Nähe von Marburg gibt es ein neues Freilichtmuseum, die Zeiteninsel. Hier werden archäologisch fundierte Rekonstruktionen von Gebäuden unserer Vorfahren gezeigt, von der Steinzeit bis zu den Römern. Auch die Keltenwelt am Glauberg oder das Freilichtlabor Laureshamm bei Lorsch sind angetreten, uns den Alltag und das Leben unserer Vorfahren so anschaulich wie möglich zu zeigen. Besonders beliebt sind die Angebote rund um die historische Handwerkskunst. Unsere Vorfahren haben dabei ein verblüffendes Know-how entwickelt. Yvonne Koch berichtet.
5: Die Handwerkskunst unserer Vorfahren zeigt sich schon sehr früh. Andreas Tietmann, Geschäftsführer der gerade eröffneten Zeiteninsel, ist zum Beispiel beeindruckt, mit welcher Perfektion der Homo erectus schon kurz nach der Eiszeit, also vor über 11.000 Jahren, Feuerstein bearbeiten konnte.
6: Die ist schon sehr erstaunlich, also dass man aus einem Stein ein Gerät herstellen kann, das fast so dünn ist wie unsere modernen Beilklingen und mehrseitig scharf sein kann.
5: Kaum wurden die Menschen dann sesshaft und bebauten ihre Äcker, das war in der Jungsteinzeit vor 7.000 Jahren, glänzten sie auch im Hausbau. Ohne Nägel, Bohrer oder Holzleim.
6: Also man muss sich klar machen, das sind Bauten aus Baumstämmen mit Lehm verbunden und die wurden gebaut mit Geräten aus Stein und Knochen. Also Äxte und Beile, Dechsel mit steinernen Klingen, Stechbeitel aus Knochen und derlei Geräten. Und damit haben die 70, 80 Meter lange große Häuser gebaut.
5: Besonders verblüffend war aber ein Fund bei der hessischen Stadt Langenselbold aus der Bronzezeit, erinnert sich Klaus Kropp vom Freilichtlabor Lauresham. Zwischen zwei Lehmflechtwänden hatte dieses Haus auch noch eine Dämmschicht aus Gras und Heu.
7: Und spannend war, wie das eigentlich mit modernen Standards misst. Und 1995 sind die Wärmedämmstandards neu festgelegt worden. Und dieses Haus aus der Bronzezeit von vor 3500 Jahren hat diese gesetzliche Vorschrift bestanden.
5: Über die Zeit einige Jahrtausende später, etwa ab 800 vor Christus, der sogenannten Eisenzeit, haben Forscherinnen und Forscher aus Archäologie und Archäobotanik herausgefunden, dass die frühen Kelten kulinarisch schon mit uns mithalten konnten. Thomas Lessig-Weller von der Keltenwelt am Glauberg.
8: Da hat man festgestellt, anhand von DNA-Untersuchungen, dass die schon so eine Art Blutwurst, Blauschimmelkäse und Bier produziert haben. Und das hat man anhand der DNA der Hefepilze nachweisen können.
5: Dass die Kelten gern bunte, oft karierte Stoffe hatten, haben die Asterix-Comics nicht zufällig aufgegriffen. Textilfunde beweisen das. Die blaue Farbe gewannen die Kelten dabei aus der Pflanze Färberweid, weiß Lars Korsmeier, der auch Archäologie-Experimente dazu betreut.
10: Mit Weid hat man sogar noch bis zu Zeiten des Ersten Weltkrieges gefärbt. Da hat die Forschung herausgefunden, dass es auch antiseptische Wirkungen hat.
5: Ob die Kelten das auch schon wussten, ist aber nicht bekannt. Kommen wir zum Mittelalter. Wetterextreme wie Hitze oder heftiger Regen gab es auch damals schon. Aber unsere pfiffigen Vorfahren hatten das Wölbecker-Anbausystem entwickelt. Die Ackerflächen wurden so gepflügt, dass Senken und Rücken entstanden, also ein welliges Anbaufeld. Im Freilichtlabor Lauresham bei Lorsch hat Klaus Kropp dazu geforscht.
7: Durch diese Ackertechnik, und das haben wir über viele Jahre Forschung jetzt herausgefunden, konnte man die Risiken von Klimaextremen total spannend und effektiv ausgleichen, indem dann eben in einem besonders feuchten Jahr der Teil der Ackerflächen, der den Rücken ausmacht, besser wuchs, wohingegen in einem Dürrejahr in den Senken einfach länger Feuchtigkeit und bessere Beschattung war.
5: Gerade in Lauresham wird experimentelle Archäologie großgeschrieben. Klaus Kropp und sein Team versuchen zum Beispiel herauszufinden, wie im Mittelalter Silberschmuck mit filigransten Flechtenmustern oder sogar kunstvollen Tierdarstellungen hergestellt wurde.
7: Damals hatte man ein sogenanntes Drahtzieheisen. Das ist ein Eisenstück mit konisch zulaufenden Löchern, die unterschiedliche Größen haben. Und da haben wir experimentiert, wie dünn wir denn tatsächlich einen Silberdraht bekommen. Und wir haben es tatsächlich hinbekommen, einen 0,3 mm starken Silberdraht herzubekommen.
9: Sagt Klaus Kropp, Leiter des Experimentalarchäologischen Freilichtlabors Lauresham. So, und da schauen wir mal in das andere Freilichtlabor, genannt Wetter, mit Florian Rost, unserem Wetterstudio. Ja, worauf können wir uns heute noch einstellen? Wie wird die Nacht?
25: Tja, die Nacht bringt Temperaturen zwischen 17 und 10 Grad bei uns in Mitteldeutschland. Dazu ziehen von Sachsen her im Laufe der Nacht so ein paar lockere Wolkenfelder auf. Ansonsten der Himmel oft klar, trocken bleibt es dabei auch.
9: Okay, dann wagen wir jetzt mal den Blick in die Zukunft, in die nächste Woche sozusagen.
25: In die nächste Woche, da gucken wir mal auf den morgigen Tag. Der beginnt aus der Nacht heraus noch mit diesen Wolkenfeldern, die allerdings erstmal rausziehen. Und dahinter zeigt sich die Sonne doch recht verbreitet. Aber wir merken es schon, wenn wir morgen aus dem Haus treten. Die Luftmasse wird deutlich feuchter sein als zuletzt. Außerdem steigen die Temperaturen auf Werte zwischen 30 und 34 Grad. Das Ganze in Verbindung mit dieser hohen Luftfeuchtigkeit sorgt dafür, dass sich das Ganze ziemlich schwül anfühlen wird. Und in dieser schwülen Luft werden dann im Laufe des Tages ausgehend von unseren Mittelgebirgen Quellwolken entstehen, die dann auch einzelne, mitunter aber kräftige Schauer und Gewitter mit sich bringen können.
9: Bleibt diese allgemeine Wettertendenz oder ist da was absehbar?
25: Also richtig Änderung ist da erstmal nicht in Sicht. Das heißt, am Dienstag wird sogar noch ein bisschen heißer. Nach tropischer Nacht erwarten uns schwülheiße 31 bis 36 Grad. Am Mittwoch immer noch Werte um die 34, vielleicht auch 35 Grad in der Spitze. Dazu insgesamt mehr Sonne als Wolken. Vereinzelt entstehen sie aber auch in den Folgetagen, die kräftigen Schauer und Gewitter. Wo die genau auftreten, ist noch ungewiss. Wo sie allerdings niedergehen, da können sie mitunter recht viel Regen dabei haben.
9: Und nicht vergessen, es herrscht Waldbrandgefahr.
25: Die Waldbrandgefahr ist hoch und wird in den nächsten Tagen, da es sich nicht um Landregen hat, noch steigern.
9: Vielen Dank, das war Florian Rost aus unserem MDR Aktuell Wetterstudio. Debatte um Abschiebung nach Afghanistan, das ist ein Thema in der kommenden halben Stunde. Die Opposition spricht von einem innenpolitischen Totalausfall. Und ein weiteres Thema in der kommenden halben Stunde, es geht um die Transparenz- und Kennzeichnungspflicht. Seit heute gilt nämlich die nächste Stufe des neuen EU-KI-Gesetzes.
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13: Um 19 Uhr mit Jean-Marc Heukemes. CSU-Chef Markus Söder hadert mit dem Vorstoß der CDU-Ministerpräsidenten aus dem Osten, die Rente mit 63 nicht abzuschaffen. Söder sagte im ARD-Sommerinterview, die Forderung und der Zeitpunkt dafür hätten ihn überrascht. Eigentlich hätten sich die Parteivorstände schon vor Wochen darauf verständigt, die Vorschläge der Rentenkommission 1:1 zu übernehmen. Werde das Paket nun aufgeschnürt, könnte die ganze Reform scheitern. Bundesarbeitsministerin Bärbel Baas zeigte sich im ZDF dagegen aufgeschlossen für Nachbesserungen. Dafür müsse die Union ihre Position zur abschlagsfreien Frührente aber schnell klären. Beim Zusammenstoß von zwei Löschhubschraubern in Griechenland hat es offenbar zwei Tote gegeben. Nach Berichten griechischer Medien wurden bei der Suchaktion westlich von Athen zwei Piloten tot aufgefunden. Es handle sich um einen Dänen und einen Griechen. Ein weiterer Grieche und ein Brite seien leicht verletzt ins Krankenhaus gebracht worden. Auf einem Video ist zu sehen, wie einer der Helikopter nach der Kollision brennend abstürzt. Der zweite konnte notlanden. Der Großbrand in der Region ist inzwischen dicht an die Stadt Megara herangerückt. Auch in anderen griechischen Regionen ist die Waldbrandlage weiter kritisch. Die Ölförderorganisation OPEC Plus will ihre Produktion nochmals ausweiten. Die Allianz erklärte nach einer Schaltkonferenz, die Fördermenge für September werde um rund 188.000 Barrel pro Tag erhöht. Damit wolle man die Ölmärkte stabilisieren. An der Ausweitung der Fördermenge seien 7 Länder beteiligt, darunter Saudi-Arabien, Russland und Kuwait. Einer der weltweit größten Ölförderer blieb bei der Entscheidung aber außen vor. Die Vereinigten Arabischen Emirate haben die OPEC im Mai verlassen. Beim Elbe-Schwimmen in Dresden hat es einen neuen Teilnehmerrekord gegeben. Wie die Veranstalter mitteilten, stiegen heute 2.368 Menschen in den Fluss. Beim ersten Elbe-Schwimmen vor 28 Jahren waren es gerade mal 70. Trotz Niedrigwasser war die Elbe tief genug, um die 3,5 Kilometer lange Strecke zu schwimmen. Das waren die Nachrichten. Das Wetter. In der Nacht zunächst oft klar, später dann vom Erzgebirge her Wolken, aber meist trocken. Tiefstwerte 17 bis 10 Grad. Morgen häufig Sonne, gelegentlich auch Wolken, am späteren Nachmittag und Abend weniger, aber kräftige Schauer und auch Gewitter möglich. Höchstwerte von 30 bis 34 Grad, das Ganze sehr schwül. Und am Dienstag heiter, teils wolkig, einzelne Gewitter und es bleibt weiterhin schwül heiß. Die Zeit 19.03 Uhr. MDR Verkehrsdienst A2 Richtung Hannover zwischen Irxleben und Allerингersleben. 10 Kilometer stockender Verkehr, hier brauchen Sie 30 Minuten länger. Die A9 Richtung Berlin ist zwischen Eisenberg und Treusig wegen Bergungsarbeiten gesperrt. Die letzte freie Abfahrt ist Bad Klosterlausnitz. A9 Richtung München mit 2 Meldungen. Zwischen Brück und Köselitz 10 Kilometer Stau, eine Stunde mehr Fahrzeit hier. Und zwischen Naumburg und Eisenberg 10 Kilometer Stau wegen Aufräumarbeiten. Die A72 Richtung Hof ist zwischen Treuen und Plauen Ost nicht mehr gesperrt. Soweit der MDR Verkehrsdienst, 19.04 Uhr.
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9: Im Studio Stefan Klaus, ich grüße Sie. In dieser Woche sind mehrere Afghanen, darunter die meisten Straftäter, abgeschoben worden von Flughafen Leipzig aus. Und die Taliban werden ja vom Westen und auch von Deutschland offiziell geächtet. Beim Thema Abschiebung spricht sich die Regierung aber mit den Taliban ab. Das sorgt für Kritik, berichtet aus unserem ARD-Hauptstadtstudio Philipp Eckstein.
14: Für Bundesinnenminister Alexander Dobrindt ist es ein Erfolg. Anfang der Woche verkündet der CSU-Politiker einen weiteren
15: Abschiebeflug nach Kabul.
14: 31 Männer wurden nach Afghanistan abgeschoben.
15: Überwiegend schwerste und schwere Straftäter.
14: Mit dabei aber erstmals auch ein Afghane.
15: Auf dem die Bezeichnung Straftäter, verurteilter Straftäter nicht zutreffend ist.
14: Marcel Emmerich von den Grünen nennt das ein
16: Armutszeugnis in Sachen Humanität für diese Bundesregierung. Und all das ist auch nur möglich, weil es einen dreckigen Deal mit der Taliban gibt, den radikalen Islamisten.
14: Bereits in den vergangenen Wochen hatte der Bund die Länder darauf hingewiesen, dass künftig auch nicht straffällig gewordene ausreisepflichtige Afghanen abgeschoben werden können. Mehrere Bundesländer begrüßten das ausdrücklich. Das Bundesinnenministerium betont, damit werde schlicht der Koalitionsvertrag umgesetzt. Darin haben CDU, CSU und SPD angekündigt, nach Afghanistan abzuschieben. Und zwar beginnend mit Straftätern und Gefährdern. Innenminister Dobrindt.
15: Es ist eindeutig, dass, wenn es sich um afghanische Staatsbürger handelt, dass die Aufgabe dann des Landes Afghanistan ist, diese Personen auch wieder aufzunehmen. Das ist die Vereinbarung, die getroffen ist mit den Verantwortlichen in Afghanistan.
14: Die Verantwortlichen in Afghanistan, das sind die Taliban. Seit 5 Jahren regieren die Radikal-Islamisten wieder das Land, unterdrücken nicht nur Frauen und Mädchen brutal. Die Bundesregierung erkennt die Taliban weiterhin nicht als legitime Regierung Afghanistans an. Viele Taliban-Führer stehen weiterhin auf Sanktionslisten. Der Innenminister der Taliban ist ein weltweit gesuchter Terrorist.
17: Der Minister arbeitet ja nicht mit Terroristen oder Islamisten zusammen,
14: beteuerte diese Woche Elena Singer, Sprecherin im Bundesinnenministerium. Man führe nur technische Gespräche.
17: Das ist ja keine Zusammenarbeit mit den Taliban. Es ist auf behördlicher Seite eine Vereinbarung, die getroffen wurde, um Rückführungen möglich zu machen. Und das ist eine Umsetzung dessen, was im Koalitionsvertrag steht.
14: Seit dem vergangenen Jahr hat es mehrfach Gespräche mit den Taliban gegeben. 2 Taliban-Diplomaten durften in der Folge nach Deutschland einreisen. Demnächst sollen bis zu 4 weitere kommen, um in den afghanischen Konsulaten und der Botschaft zu arbeiten. Für die linken Politikerin Clara Bünger steht fest:
19: Wenn der Innenminister auf der einen Seite islamistischen Terror verurteilt und als große Gefahr darstellt und auf der anderen Seite mit einem islamistischen Terrorregime zusammenarbeitet, ist das aus meiner Sicht ein innenpolitischer Totalausfall. So macht man keine ordentliche Innenpolitik.
14: Seit dem Regierungswechsel im vergangenen Jahr wurden 204 Männer nach Afghanistan abgeschoben. Es könnten bald mehr werden. Innenminister Dobrindt hatte zuletzt angekündigt, dass jetzt bis zu 3 Charter-Abschiebeflüge pro Monat möglich seien. Aktuell leben in Deutschland rund 450.000 afghanische Staatsbürger. Gut 15.000 sind ausreisepflichtig.
9: Soweit der Bericht von Philipp Eckstein. Ein schwerer Sturm hatte am Wochenende in der sächsischen Schweiz beträchtliche Zerstörungen angerichtet. Beim Umsturz eines Baumes auf dem bei Touristen beliebten Basteiweg kam ein Mann ums Leben. Sachsens Innenminister Armin Schuster von der CDU machte sich vor Ort ein Bild der Lage. Anschließend sagte er dem MDR:
26: Feuerwehrleute, Rettungskräfte, THW, Bergwacht, Polizeikräfte haben in einer unglaublichen Geschwindigkeit die Rettungsaktionen begonnen und auch erfolgreich zu Ende geführt. Das ist schon aller Ehren wert. Das ist wieder mal eine großartige Leistung und wieder mal im Landkreis Sächsische Schweiz, Osterzgebirge, die leider viel Erfahrung haben aufgrund von solchen Kapriolen. Aber es war ein starker Einsatz. Und jetzt kommt es auf alle an. Freistaat, Landkreis, Gemeinden, wir müssen jetzt zusammenhalten. Hier gibt es eine Menge Schäden zu beseitigen und ich bin dem Ministerpräsidenten sehr dankbar, der ja hier war und auch klar gesagt hat, jetzt müssen wir alle ran und das betrifft auch das Kabinett, davon bin ich überzeugt.
9: Soweit der sächsische Innenminister Armin Schuster. Zehntausende Menschen hatten von Marokko aus Ceuta gestürmt, die spanische Exklave in Nordafrika. Die meisten auf dem Landweg, tausende aber auch schwimmend übers Meer. Einige der Flüchtlinge haben dabei ihr Leben verloren. Die offiziellen Zahlen zu den Toten sind gestiegen auf 71. Spanische Taucher haben aber Medienberichten zufolge weitere Tote gefunden. Und Leichen würden auch in marokkanische Gewässer abgetrieben. Hans-Günther Keller berichtet aus Madrid.
1: In Ceuta befinden sich Schätzungen des spanischen Innenministeriums zufolge noch rund 2500 der ursprünglich 50.000 Marokkaner, die in den vergangenen Tagen in die Stadt gelangt sind. Wenn sie Ceuta nicht freiwillig verlassen, müssen sie nach einem Rücknahmeabkommen mit Marokko mit der Abschiebung rechnen. Unbegleitete Minderjährige unterstehen nach der UN-Kinderrechtskonvention dagegen besonderem Schutz. Sie können in der Regel erst zurückgeführt werden, wenn ihre Familien in Marokko ausfindig gemacht worden sind. Die spanische Regierung wehrt sich unterdessen gegen Vorwürfe aus anderen europäischen Hauptstädten, sie habe mit ihrer Migrationspolitik selbst den Ansturm provoziert. Keiner der in den letzten Tagen nach Ceuta gekommenen Menschen habe eine Aussicht auf eine Aufenthaltserlaubnis und sei auch nicht aufs spanische Festland gelangt, da es auch bei der Ausreise aus Ceuta Personenkontrollen gebe, erklärte der spanische Innenminister Fernando Grande Marlaska. Die Vorwürfe gegen Spanien beruhten entweder auf Unwissenheit oder auf parteitaktischem Kalkül. Der Minister unterstrich, das Problem sei in enger Zusammenarbeit mit Marokko gelöst worden, während es an der Solidarität aus einigen EU-Staaten gemangelt habe. Spanien hat um eine Dringlichkeitssitzung der EU-Innenminister gebeten, auch zahlreiche andere Länder fordern eine solche Sitzung. Sie soll am Dienstag stattfinden. Die meisten unabhängigen Analysten in Spanien gehen dagegen davon aus, dass ein solcher Massenansturm nicht ohne die Mithilfe der marokkanischen Behörden möglich gewesen wäre. Die marokkanische Regierung selbst hat sich bislang nicht zu dem Vorfall geäußert. Lediglich die Botschafterin Rabat in Madrid hat erklärt, Marokko bedauere die Ereignisse und setze sich für eine legale, geordnete und sichere Migration ein.
9: Der Bericht aus Madrid kam von Hans-Günther Keller. Der Vorfall bei OpenAI hat es kürzlich gezeigt, ohne ausreichende Sicherheitsvorkehrungen kann sich künstliche Intelligenz selbstständig machen. Ab heute gilt in Europa die nächste Stufe des KI-Gesetzes. Weitere Regeln schreiben vor, wie Unternehmen mit den Risiken ihrer Modelle umgehen müssen. Und sie sorgen für mehr Transparenz für alle Verbraucher. Katrin Schmidt berichtet.
2: Wo steht künstliche Intelligenz eigentlich gerade? So zumindest sieht's der reichste Mann der Welt.
4: AI may exceed the sum of human intelligence in around 5 years.
2: Also KI hat den Menschen in 5 Jahren überholt, sagt Unternehmer Elon Musk. Auch nach dem spektakulären Vorfall in den USA, bei dem erstmals ein KI-Agent bei einem Sicherheitstest ausgebrochen ist und eigenständig ein anderes Unternehmen gehackt hat. Diese KI, außer Rand und Band, gehört OpenAI-Chef Sam Altman.
18: We are now like in the singularity. 10 years ago, this was like a kind of far off dream at best.
2: Wir haben Singularität bereits erreicht, sagt er, also den Moment, wo die KI die menschliche Intelligenz übertrifft. Und wie, um das zu bestätigen, meldet nun auch die US-Firma Anthropic, dass auch ihr KI-Modell bei Tests ungeplant in Systeme von anderen Unternehmen eingebrochen ist. In Europa wiederum soll das KI-Gesetz solche Fälle verhindern, so zumindest die Theorie. In der Praxis beobachtet zumindest das KI-Büro der Kommission die hier tätigen Modelle, abgestuft nach Risikoklassen. Diese nächste Stufe der Gesetzgebung gibt ihnen nun härtere Durchgriffsrechte, wenn die Risikoanalysen der KI-Firmen nicht ausreichen. Den größten nächsten Schritt allerdings geht Europa jetzt in Sachen Transparenz. Eine gute Nachricht für viele User in Europa, die sich nicht wirklich fit fühlen darin, echte Bilder von KI-Material zu unterscheiden, wie zum Beispiel diese Befragten in Köln.
20: Nicht fit genug, wenn ich ehrlich bin.
21: KI ist meistens zu schön, zu ideal, sind die Bilder zu schön, die Menschen zu ideal. Und das macht mich schon misstrauisch.
22: Manchmal bin ich schon verwundert, wie schnell sich das entwickelt hat, dass man es quasi mal hinterfragen muss, ob es wirklich KI ist.
2: Mit der nächsten Stufe des KI-Gesetzes gilt jetzt aber, Deepfakes, also veränderte Bilder, Audios und Videos, müssen sichtbar oder hörbar gekennzeichnet werden. Das gilt für öffentlich relevante, also zum Beispiel politische Inhalte, wie auch die zuletzt viel diskutierten sexualisierten Deepfakes. Und dazu kommt zum Beispiel der Hinweis, ich bin ein KI-Chatbot, zum Beispiel im Dialog mit Kunden, im Chat oder am Telefon, wenn Bild- und Content-Generatoren eingesetzt werden oder synthetische Stimmen, ist nun keine Kür mehr, sondern Pflicht. Gut so, sagt Daniel Gräwe, Professor für Wirtschaftsrecht.
0: Man muss sagen, fairerweise hat die KI-Verordnung am Anfang ziemlich stark negatives Feedback bekommen. Man hat gesagt, die EU reguliert dann ein neues Wirtschaftsfeld tot, bevor es überhaupt angefangen hat zu wachsen. Jetzt, wenn man sieht, wohin sich das mit der KI alles entwickelt, können wir schon ein Stück weit auch dankbar sein, vor allen Dingen von dem Hintergrund der zunehmenden Desinformation durch KI, also KI, die benutzt wird, um Desinformationen zu produzieren, ist es ein wichtiger Punkt, dass wir diese Transparenzpflichten jetzt scharf geschaltet haben.
2: Ein Problem aber bleibt weiterhin, dass vor allem die US-amerikanischen Tech-Konzerne nicht besonders gewillt sind, sich auf die europäischen Regeln einzulassen und quasi jede Bewegung in den großen Handelsstreit zwischen EU und USA mit einfließt. Aber von nun an drohen den Konzernen auf dem europäischen Markt Geldbußen von bis zu 15 Millionen Euro oder 3% ihres weltweiten Jahresumsatzes. Aber, so Daniel Gräwe im ARD-Europa-Podcast.eu.
0: Ich glaube nicht, dass die amerikanischen Unternehmen sich durch die EU-KI-Verordnung im Wesentlichen eingeschüchtert fühlen. Da wird sich sicherlich nicht viel tun. Und der ewige Widerspruch, in Europa haben wir bestimmte Regeln, die ja beim Internet global nicht gelten, den werden wir auch durch diese Transparenzregeln nicht aus der Welt schaffen.
2: Dennoch mache das KI-Gesetz den wesentlichen Unterschied und trage überhaupt erst dazu bei, dass sich Europa auf den Weg machen kann zur angestrebten Unabhängigkeit von Big Tech.
9: Das war der Bericht von Katrin Schmidt. Damit ist es 7:45, 19.15 Uhr. 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Und das ist unser Top-Thema in dieser Stunde. CSU-Chef Söder hadert mit dem Vorstoß der CDU-Ministerpräsidenten aus Mitteldeutschland, die Rente mit 63 nicht abzuschaffen. Söder hat im ARD-Sommer-Interview gesagt, er sei überrascht gewesen, denn eigentlich hätten die Parteivorstände schon vor Wochen sich darauf verständigt, die Vorschläge der Rentenkommission 1:1 zu übernehmen. Weitere Meldungen jetzt mit Jean-Marc Heukemes.
13: Bei einem Selbstmordanschlag während einer Demonstration im Norden Pakistans sind 9 Menschen getötet worden. Nach Angaben der örtlichen Polizei wurden mindestens 20 weitere Personen verletzt. Der Angreifer habe an einer belebten Kreuzung in der Nähe einer Polizeistation einen Sprengstoffgürtel gezündet. Unter den Toten seien 4 Polizisten. Am Flughafen Nürnberg haben sich 2 Gruppen von Reisenden eine Schlägerei geliefert. Wie die Polizei mitteilte, war ein Streit um Plätze in der Warteschlange am Check-in-Schalter der Auslöser. 11 Beteiligte seien daraufhin von ihrem Flug ausgeschlossen worden. Die Leiche des Extrembergsteigers Nirmal Purja ist gefunden und von der Unglücksstelle abtransportiert worden. Nach Angaben des Alpinclubs Pakistan bringt das Bodenrettungsteam den Körper vom Berg in ein niedriger gelegenes Camp. Purja war bei einer Expedition an dem Berg ums Leben gekommen. Das Wetter. In der Nacht erst klar, später lockere Wolken, meist trocken bei 17 bis 10 Grad. Morgen dann heiter, teils wolkig, ab dem späten Nachmittag örtlich auch Gewitter. Schwüle 30 bis 34 Grad. MDR aktuell Verkehrsdienst. A2 Richtung Berlin. Zwischen Burg Zentrum und Burg Ost steht ein brennender LKW. A2 Richtung Hannover. Zwischen Irxleben und Alleringersleben. 12 Kilometer stockender Verkehr. Zeitverlust von bis zu 45 Minuten. Die A9 Richtung Berlin ist zwischen Eisenberg und Treußig nicht mehr gesperrt. Zurzeit aber noch stockender Verkehr. A9 Richtung München. Zwischen Naumburg und Eisenberg. 10 Kilometer Stau wegen Aufräumarbeiten. Hier brauchen Sie 1 Stunde und 15 Minuten länger. Die A14 Dresden-Magdeburg ist zwischen Mutschen und Grimma in beiden Richtungen wegen Brückenabrissarbeiten gesperrt. Soweit der MDR Aktuell Verkehrsdienst, 19.17 Uhr.
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3: Mit Philipp Weißkirch. Bei der Tour de France der Frauen stand heute die 2. Etappe auf dem Plan und der Sieg ging, wie schon gestern zum Auftakt, an Lorena Wiebes. Die Niederländerin war die Favoritin auf den Tagessieg gewesen und sie setzte sich dann auch auf den letzten Metern souverän durch. Wiebes verteidigte damit auch das gelbe Trikot der Gesamtführenden. Wegen der Hitze war das knapp 150 Kilometer lange Rennen eher träge heute. Hinter Wiebes komplettierten in Genf Elisa Balsamo und Marianne Voss das Podium. Für die deutschen Fahrerinnen war wieder keine Top-Platzierung drin. Immerhin schaffte es Linda Riedmann auf Rang 10. Ja, und jetzt nach 2 Tagen in der Schweiz führt dann die morgige 3. Etappe nach Frankreich. MDR Aktuell wird dann auch wieder live berichten. Jetzt schauen wir zum Fußball in die Regionalliga Nordost. 2. Spieltag. Zwei Spiele gab es heute noch, zwei Unentschieden. Am Ende, wir fangen mal mit dem Duell Hallischer FC gegen Rot-Weiß Erfurt an. Da trennte man sich am Ende 1:1. Halle war eine Viertelstunde vor Schluss durch Niklas Sterlin mit 1:0 in Führung gegangen. Und in der Nachspielzeit dann, da gelang den Erfurtern durch Nathan Claxton noch der Ausgleich. Wir haben die Reaktionen, zum Beispiel jetzt von RWE-Torhüter Lorenz Otto nach diesem 1:1 in Halle. Er findet, ja, die Mannschaft hat dann echt nach dem Rückstand Moral bewiesen.
5: Ja, hinten raus natürlich ist die Freude groß, dass wir noch einen Punkt mitnehmen konnten. Ja, wir haben uns natürlich mehr vorgenommen vor der Partie. Wir wollten hier als Sieger vom Platz gehen. Ja, dafür waren aber gewisse Spielphasen einfach nicht überzeugend genug. Ich denke, wir haben dann auch wieder absolut Moral bewiesen, dass wir hier noch einen Punkt mitnehmen. Ja, gegen eine gute, gestandene Halle-Mannschaft. Und deshalb ist es so ein lachendes und ein weinendes Auge.
3: Ja, und ganz optimal sicherlich die Stimmung auch nicht im Lager des HFC. Wenn man schon so lange führt oder zumindest bis in die 90. Minute rein, dann will man ja den Sieg auch festhalten. Das hat nicht geklappt. Und deswegen fragen wir mal Felix Langhammer im Trikot des HFC nach diesem 1:1. Warum hat es denn nicht zum Sieg gereicht?
6: Ja, also ich glaube, wir haben dann versucht, viel wegzuverteidigen ab dem Tor.

0: macht 2 Punkte. Erfurt hat doppelt so viele. Die hatten ja zum Auftakt gewonnen. Ja, und heute dieses 1:1 beim HFC. Und wir haben es gerade schon gehört, am Mittwoch geht's weiter. Kommen wir gleich noch drauf zu sprechen, denn jetzt wollen wir noch auf das andere Duell des Tages schauen. Denn Lok Leipzig hatte es heute im Heimspiel mit der zweiten Mannschaft des 1. FC Magdeburg zu tun. Auch da gab es keinen Sieger. Ein turbulentes 3:3 gab es da am Ende. Lok hatte schon nach gut 50 Minuten mit 3:1 geführt, hat dann den Sieg aber noch hergegeben. Die Magdeburger kamen nämlich innerhalb von 3 Minuten zu 2 Treffern. Große Freude deshalb auch bei FCM-Trainer Ronny Thielemann und den hören wir jetzt am Mikrofon von Steffen Reichert.
1: Ronny Thielemann, 3:3 hier in Leipzig, hat Ihre Mannschaft heute gezeigt, was in ihr steckt.
2: Aufgrund der zweiten Halbzeit finde ich auch total verdient. Wir haben ja dann eigentlich nochmal einen Nackenschlag bekommen mit dem 1:3 und da geht man normalerweise auch unter hier, das ist schon mal möglich und da hat die Mannschaft eine super Reaktion gezeigt und dann haben wir einfach auch den Fußball gespielt, für den wir stehen wollen.
1: Sie sind ja in der Tat in der zweiten Mannschaft immer viele junge Kerle. Ist man da als Trainer manchmal selber überrascht, wie reif Sie dann wirken und hier noch ein 3:3 holen?
2: Ja, das Motto des Spiels heute war einfach Reifeprüfung. Ja, gegen einen gestandenen Regionalligisten, der wirklich auch die letzten beiden Jahre die Liga hier gewonnen hat. Und das ging natürlich ein bisschen schwierig los. Das war uns aber klar, auch da die Mannschaft neu zusammengewürfelt war. Aber man sieht dann eben auch die Anpassung und da haben die Jungs wirklich eine gute Reaktion gezeigt und einfach dann auch die Dinge gemacht, die wir vielleicht in der Halbzeit so ein bisschen angepasst haben.
1: Nach dem 3:3 hat ja 1. FC Magdeburg 2 immer noch mehr gedrückt als Lok. Ist man da ein bisschen traurig sogar, dass es nicht ganz reicht?
2: Ja, ich hätte das Spiel schon gern noch gewonnen, das muss ich sagen, zumal die Möglichkeiten dann auch da gewesen sind. Aber am Ende sind wir einfach auch zufrieden, dass wir hier was mitgenommen haben. Das war das Minimalziel und deswegen kann ich mit diesem Punkt durchaus leben.
0: Magdeburg und Lok hatten zum Start in die neue Saison am ersten Spieltag gewonnen. Heute also ein Unentschieden. Beide Teams haben jetzt 4 Punkte auf dem Konto. Die Saison ist ja noch sehr, sehr, sehr, sehr jung. Aber es geht flott weiter. Wir haben es eben schon angerissen. Von Dienstag an bis Donnerstag jeden Abend englische Woche und jeden Abend um 19 Uhr Regionalliga auch ausführlich live zu verfolgen in der App von Sport im Osten. Dann schauen wir noch in die zweite Fußball-Bundesliga der Frauen. Da hat nämlich auch die neue Saison gestartet heute. Und mit dabei nach dem Abschied aus der Bundesliga in der vergangenen Saison ist der FC Carl Zeiss Jena. Ja, und die Thüringerinnen, die waren heute zum Auftakt auswärts gefragt bei Borussia Mönchengladbach. Und da gab es direkt mal einen Sieg zum Start. 2:1 hat Jena gewonnen. Am kommenden Samstag geht es dann weiter. Dann hat Jena ein Heimspiel gegen Essen. Die erste Entscheidung bei den Frauen bei der Schwimm-EM in Paris, die findet am Dienstag leider ohne deutsche Beteiligung statt. Denn nach Lea Boy ist nun auch die Magdeburgerin Leonie Mertens krank geworden. Beide können damit nicht starten über die 10 Kilometer in der Seine. Und der Verband habe auch nicht die Leistungsbreite, um jemanden nachzunominieren. Das sagte Langstreckenbundestrainer Bernd Berghahn. Ja, wir bleiben auf dem Wasser, denn in Varese in der Lombardei, da stand an diesem Wochenende die EM im Rudern auf dem Plan. Und über die wollen wir jetzt nochmal ausführlicher sprechen mit unserem Reporter Jan Dittjogeit. Heute ohne Zweifel ragt der Erfolg von Oliver Zeitler heraus, denn er hat sich den Titel im Einer geschnappt. Zum 4. Mal ist er Europameister geworden. Jan, wie ist denn diese Leistung von Oliver Zeitler zu bewerten?
3: Also das war schon extrem beeindruckend, was der Olympiasieger aus München an diesem Wochenende aufs Wasser gebracht hat. Er ist gleich 2-mal EM-Bestzeit gefahren und hat die Konkurrenz in keinem Rennen auch nur ein kleines bisschen an sich herangelassen. Selbst Titelverteidiger Salati aus Belarus oder Weltmeister Douskos aus Griechenland waren absolut chancenlos. Ob das daran liegt, dass Oliver Zeitler derzeit so stark ist oder ihn die Konkurrenz vielleicht zu wenig fordert, das will der 30-Jährige in den kommenden Wochen mal überprüfen, indem er sein Trainingspensum und die Werte mit dem aus dem Jahr 2024, als er Olympiasieger wurde, mit der aktuellen Verfassung vergleichen möchte. Im Augenblick hat man aber schon das Gefühl, dass Oliver Zeitler in der Form seines Lebens ist.
0: Wie zufrieden kann denn der Deutsche Ruderverband so insgesamt mit dieser EM sein?
3: Es war eine gute Europameisterschaft. 2-mal Gold, 3-mal Silber und 1-mal Bronze in den olympischen Klassen. Diese Bilanz kann sich sehen lassen. Neben Oliver Zeitler hat auch der Männer-Doppelvierer Gold geholt. Die Silbermedaille im Vierer ohne Steuerfrau, die kam zum Beispiel ziemlich überraschend. Zur Wahrheit gehört aber auch dazu, dass eben vor allem die Briten und die Niederländer ihre Topboote zum großen Teil nicht zu dieser EM geschickt haben. Sonst wäre das deutsche Ergebnis sicherlich schwächer ausgefallen. Das betrifft auch den Deutschlandachter. Die Silbermedaille ist ein schöner Erfolg, aber das Flaggschiff weiß auch, dass man sich bei der WM Ende des Monats gegen mindestens 3 bis 4 Konkurrenten beweisen muss, die in Varese bei der Europameisterschaft nicht am Start gewesen sind.
0: Ist denn der deutsche Rudersport jetzt eigentlich auf dem Weg zurück in die Weltspitze?
3: Ja, das lässt sich im Augenblick noch gar nicht beantworten. Was man sagen kann, ist, dass die Flotte des Deutschen Ruderverbandes

0: durchaus Fortschritte macht und die Talsohle durchschritten scheint. Viele Jahre war ja Olli Zeitler da, der Frauendoppelvierer und hin und wieder mal der Deutschlandachter. Jetzt gibt es da schon ein paar mehr Boote, die international konkurrenzfähig sind. Die Maßnahmen, dass man sich in diesem Olympiazyklus neu aufgestellt hat, beispielsweise auch mit Trainer-Know-how aus dem Ausland oder auch den Athleten mehr Mitsprache ermöglicht, das zahlt sich langsam aus, bis der deutsche Rudersport aber da ist, wo er schon mal war, nämlich mindestens auf Augenhöhe mit den anderen führenden Rudernationen, ist es aber noch ein weiter Weg. Bei der WM in Amsterdam Ende August halte ich aber 3 bis 4 Medaillen in den olympischen Klassen für möglich.
1: Die Einschätzungen von Jan Dittjogeit, unserem Ruderreporter. Dankeschön. Zurück zum Sport hier in die Region. In Halberstadt, da traf sich in der vergangenen Woche der Elitekader der deutschen Handballschiedsrichter. Da wurden sie für die neue Saison geschult und mit dabei waren auch Robert Schulze und Tobias Tönjes, die beiden Schiris aus Magdeburg. Die wurden erneut zum Schiri-Duo des Jahres gekürt. Ja, und überhaupt in Sachsen-Anhalt. In den letzten 10 Jahren kamen da die besten Bundesliga-Schiedsrichter 9-mal her. Frank Martin berichtet.
2: Robert Schulze und Tobias Tönjes sind mittlerweile die Dauerbrenner mit der Pfeife auf dem Handballparkett. Sicherte sich doch das Duo erneut den Titel Schiedsrichter der Saison.
3: Es war das 6. Mal hintereinander und das 7. Mal insgesamt.
4: Also tatsächlich wird es von Jahr zu Jahr schwerer, weil natürlich auch die grundlegenden Erwartungshaltungen dadurch immer wieder eine andere ist. Und deswegen versuchen wir jedes Jahr irgendwie unser Training zu steigern, dass wir in den Erfahrungen her älter werden und in dem sportlichen, fitnessmäßigen Alter jünger.
2: Was die beiden am letzten Wochenende beim DAB-Lehrgang in Halberstadt erneut beweisen mussten. Vor allem der 30-Minuten-Lauftest im Friedensstadion. Ein kleiner Kampf, so Robert Schulze, auch gegen den inneren Schweinehund.
4: So ein Rundenlaufen, da mache ich 3 Kreuze, dass ich es geschafft habe. Lieber laufe ich 10 Kilometer im Wald als auf dem Sportplatz. Aber so ist das.
2: Denn auch hier gilt, ohne Fleiß kein Preis. Schulze Tönjes, das Vorzeigeduo des Deutschen Handballbundes, so die Leiterin Schiedsrichterwesen Jutta Ehrmann.
5: Naja, dieses Paar lebt natürlich in erster Linie von einem großen Erfahrungsschatz, das ich jetzt natürlich über die Jahre aufgebaut habe. Aber schon als ganz junge Kerle hatte sie einfach ein zu erkennendes Spielverständnis, was außergewöhnlich war. Und inzwischen die Persönlichkeit so gereift. Und das macht sie natürlich hier zur hervorragenden Nummer 1 in Deutschland.
2: Doch die Konkurrenz schläft nicht, vor allem nicht in Sachsen-Anhalt. Konrad Gimler und Janek Rips aus Stendal und Magdeburg haben schon mal angeklopft bei den Herren Schulze-Tönjes.
3: Ja, der Konrad und der Janik, die machen das wirklich gut. Wir setzen ganz, ganz viel Hoffnung in die Beine und wir sind auch eigentlich davon überzeugt, dass die schaffen können.
4: Und dadurch, dass wir auch viel mit den beiden Nachwuchsschiedsrichtern zu tun haben, ist das natürlich eine richtig coole Zusammenarbeit.
2: Was eigentlich die Frage aufwirft, warum kommen immer so viele Top-Schiedsrichter aus Sachsen-Anhalt?
5: Vielleicht liegt es einfach an der Vorbildrolle. Damals war Lemme Ulrich das Vorbild für Schulze Tönjes. Inzwischen sind Schulze Tönjes natürlich bundesweites Vorbild und natürlich noch mit dem Handballwahnsinn, der in der Region vorherrscht, hat man natürlich auch Bock, bei dieser Sportart ganz weit vorne zu sein. Der eine oder andere geht eben den Weg des Schiedsrichters.
2: Den Handball-Schiris aus Sachsen-Anhalt geht also längst nicht die Puste aus. Jeder Pfiff scheint zu sitzen. Hoffentlich auch in der neuen Saison.
1: Und zum Schluss noch dies. Die deutsche Eisschnelllauf- und Shorttrack-Gemeinschaft, die gibt ja schon länger kein ganz gutes Bild ab. Unruhige Monate und schwache sportliche Leistungen. Die Zeiten sollen wieder besser werden und deswegen hat die DESG jetzt das Trainerteam neu aufgestellt. Seit gestern sind die 5-malige Olympiasiegerin Claudia Pechstein und der Pole Pavel Abratkiewicz die neuen Bundestrainer. Das wurde heute offiziell bekannt, denn man wolle zurück an die Weltspitze und dafür schaffe der Verband nun auch die personellen Voraussetzungen. So wird DESG-Präsident Matthias Große in einer Mitteilung zitiert. Große ist ja der Lebensgefährte von Pechstein, die bislang als Bundesstützpunkttrainerin in Insel tätig war. Und zuletzt hatte sie die Tätigkeit als Bundestrainerin schon kommissarisch inne. Nach den enttäuschenden Winterspielen von Mailand im Februar waren die bisherigen Bundestrainer zurückgetreten. Die Stellen von Art van der Wulp und Alexis Contin hatte die DESG daraufhin neu ausgeschrieben.
6: Vielen Dank an Philipp Weißkirch und wir blicken auf ein Thema der kommenden halben Stunde. Gleich nach 7:30 sind wir in unserem Podcast-Sonntag wieder zu Gast im Wahlkreis Ost. Und da beschäftigen sich Joel Kastein und ihre Gäste mit dem Regierungsmodell Minderheitsregierung. Jetzt erst einmal die aktuellen Meldungen um 7:30 an diesem Sonntagabend.
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8: Um 19:30 Uhr mit Jean-Marc Holkemes. CSU-Chef Markus Söder hadert mit dem Vorstoß der CDU-Ministerpräsidenten aus dem Osten, die Rente mit 63 nicht abzuschaffen. Söder sagte im ARD-Sommerinterview, die Forderung und der Zeitpunkt dafür hätten ihn überrascht. Eigentlich hätten sich die Parteivorstände schon vor Wochen darauf verständigt, die Vorschläge der Rentenkommission 1:1 zu übernehmen. Werde das Paket nun aufgeschnürt, könnte die ganze Reform scheitern. Bundesarbeitsministerin Bärbel Baas zeigte sich im ZDF dagegen aufgeschlossen für Nachbesserungen. Dafür müsse die Union ihre Position zur abschlagsfreien Frührente aber schnell klären. Beim Zusammenstoß von zwei Löschhubschraubern in Griechenland hat es offenbar zwei Tote gegeben. Nach Berichten griechischer Medien wurden bei der Suchaktion westlich von Athen zwei Piloten tot aufgefunden. Es handle sich um einen Dänen und einen Griechen. Ein weiterer Grieche und ein Brite seien leicht verletzt ins Krankenhaus gebracht worden. Auf einem Video ist zu sehen, wie einer der Helikopter nach der Kollision brennend abstürzt. Der zweite konnte notlanden. Das Niedrigwasser der Donau hat auch Auswirkungen auf die Stromversorgung in Serbien. Wie die Energieministerin mitteilte, wurde die Produktion in zwei Wasserkraftwerken auf 20% der Kapazitäten gedrosselt. In Ungarn wurden die Reaktoren des einzigen Atomkraftwerks des Landes heruntergefahren. Sie werden eigentlich mit dem Wasser der Donau gekühlt. Die Regierungen beider Länder riefen zum Stromsparen auf. Auf der A9 zwischen Eisenberg und Treußig hat es einen Unfall mit mehreren Fahrzeugen gegeben. Wie die Polizei mitteilte, wurden dabei 7 Menschen verletzt. Wenig später sei auf der Gegenseite ein Auto in das dortige Stauende gefahren und auf einen Rettungswagen geprallt. Der Autofahrer, sein Beifahrer und ein Sanitäter seien verletzt worden. Ein Rettungs- sowie ein Polizeihubschrauber waren im Einsatz. Mit einer Online-Umfrage will die sächsische Polizei von ihren Beschäftigten wissen, wie zufrieden sie in ihrem Job sind. Wie das Innenministerium mitteilte, sollen sich die Mitarbeiter unter anderem zum Arbeitsklima und zu Rollenverständnissen im Berufsalltag äußern. Damit sollten bewährte Strukturen, aber auch Verbesserungsmöglichkeiten sichtbar gemacht werden. Die Teilnahme an der Umfrage ist freiwillig und anonym. Die Ergebnisse sollen veröffentlicht werden. Das waren die Nachrichten. Das Wetter mit den Temperaturen überall wolkenlos, Dresden 23 Grad, Eisenach 25, Erfurt 24, Gardelegen 26, Hoyerswerda 24, Magdeburg 26, Neuhaus 21, Oschatz 24, Plauen 25, Wernigerode 24 und Lutherstadt-Wittenberg 23 Grad. In der Nacht erst klar, später lockere Wolken, meist trocken bei 17 bis 10 Grad. Morgen dann heiter, teils wolkig, ab dem späten Nachmittag auch Gewitter möglich, bei schwülen 30 bis 34 Grad. Und am Dienstag heiter, teils wolkig, einzelne Gewitter und schwülheiß. MDR aktuell Verkehrsdienst, A2 Richtung Hannover zwischen Irxleben und Allerinnersleben. 12 Kilometer stockender Verkehr, Zeitverlust von bis zu 45 Minuten. Vorsicht auf der A4 Frankfurt-Dresden in Höhe Chemnitz-Mitte, hier sind Rehe auf der Fahrbahn. Die A9 Richtung Berlin ist zwischen Eisenberg und Treußig nicht mehr gesperrt, zurzeit noch stockender Verkehr. A9 Richtung München zwischen Naumburg und Eisenberg 10 Kilometer Stau an der geräumten Unfallstelle, 1 Stunde und 15 Minuten brauchen Sie hier länger. Die A14 Dresden-Magdeburg ist zwischen Mutschen und Grimma in beiden Richtungen wegen Brückenabrissarbeiten gesperrt. Soweit der MDR. Aktuell Verkehrsdienst, 19.34 Uhr.
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6: Und da beschäftigt sich jetzt Julia Kastein mit ihren Gästen mit einem unbeliebten und trotzdem unverzichtbaren Regierungsmodell.
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9: Willkommen zu dieser Ausgabe und dem Blick aus Mitteldeutschland aufs politische Geschehen. Diese und alle anderen Folgen jederzeit nachzuhören in der ARD Sounds App. Ja, der Sommer ist heiß und der Herbst könnte es auch werden mit den Landtagswahlen in Sachsen-Anhalt. Denn eins lässt sich in den Umfragen deutlich ablesen. Es sieht momentan nicht nach klaren Mehrheiten aus oder einer einfachen Regierungsbildung. Wir nutzen die Zeit heute mal, um Regierungsmodelle zu diskutieren. Vor allem eins, das angesichts der zersplitterten Parteienlandschaft gerade Konjunktur hat. Vor allem hier in Mitteldeutschland die Minderheitsregierung, also eine Regierung, die keine eigene eigene Mehrheit hat und deshalb bei jedem Gesetz auf Stimmen aus der Opposition angewiesen ist. Das haben wir in Thüringen schon seit 2020, in Sachsen seit 2024 und, das deutet sich in den Umfragen jedenfalls an, so ein Modell könnte bald auch in Sachsen-Anhalt die einzige Möglichkeit zur Regierungsbildung sein. Sind Minderheitsregierungen wirklich so problematisch, weil instabil, wie ja gerne behauptet wird? Wie läuft das eigentlich genau und welche Erfahrungen hat man damit in Mitteldeutschland schon gemacht? Um das jetzt zu sortieren, habe ich zwei kundige Menschen zu Gast. Einmal die geschätzte Kollegin Uta Dekko, Landespolitikchefin des MDR in Sachsen, außerdem Host des Sachsen-Politik-Podcast und jetzt zugeschaltet aus Dresden. Grüß dich, Uta.
10: Ich grüß dich.
9: Und ein paar hundert Kilometer elbabwärts beim NDR in Hamburg sitzt Oliver Lemke, Professor an der Ruhr-Universität Bochum, vielen noch bekannt aus seiner Lehrtätigkeit in Leipzig, Jena und Erfurt. Oder als Gast in diesem Podcast. Grüße Sie, Professor Lemke.
11: Hallo, guten Tag.
9: So, also Minderheitsregierungen wollen wir uns drüber unterhalten. Der Aufhänger ist natürlich die bevorstehende Wahl in Sachsen-Anhalt. Und da gibt es jetzt ganz frische Zahlen von Infratest DIMAP, hat der MDR gemeinsam mit der MZ, mit der Volksstimme und dem WDR beauftragt. Und da steht die AfD in der Sonntagsfrage weiter bei 41%. Die CDU deutlich dahinter, hat auch nochmal 2 Prozentpunkte verloren, jetzt bei 24%, die Linke bei 13%, die SPD bei 7%, die Grünen bei 5%, das BSW bei 4%. Die FDP unter Sonstige. Das ist keine große Verschiebung seit dem letzten Mal und natürlich auch nur eine Momentaufnahme. Aber dass die CDU ein bisschen verloren hat, statt zuzulegen, wie sie natürlich gehofft hat, kann sich da Sven Schulze beim Kanzler bedanken?
11: Ja, also geholfen wird das kaum haben, was da in Berlin mit dem Spahn-Fiasko und dann dem März-Fiasko abgelaufen ist. Das ist Gift für einen Wahlkampf. Das ist ja, man zwingt ja gewissermaßen den Schulze dann auch dazu, sich zu distanzieren von der Bundesebene. Das hat er bislang, finde ich, noch so ganz gut hinbekommen, dass es jetzt nicht irgendwie à la Voigtke geradezu offen zelebriert wird. Aber das demotiviert natürlich irgendwie auch, ist jedenfalls kein Rückenwind. Und man braucht, wenn man um jeden einzelnen Prozentpunkt kämpft, so wie Schulze jetzt eben halt in Sachsen-Anhalt, dann braucht man irgendwie Rückenwind und man braucht Geschlossenheit. Die Leute sollen ja auch wissen, was man wird, personal und programmatisch. Und insofern kann er sich beim Kanzler in Anführungsstrichen wirklich bedanken dafür, ja.
9: Was jetzt in Sachsen-Anhalt tatsächlich passiert, das wissen wir natürlich nicht. Grundsätzlich Minderheitsregierung. Bei der Vorbereitung hier auf diese Folge des Wahlkreis Ost bin ich hängen geblieben an einer Zahl, nämlich 30+. Es gab wohl in der Geschichte der Bundesrepublik inzwischen alle zusammengezählt schon über 30 Minderheitsregierungen. Die meisten, vor allen Dingen die im Bund, hielten nur ganz kurz. Aber wenn man sich das jetzt so anguckt, 30+, das klingt ja jetzt nicht so, als ob das wirklich besonders exotisch wäre, oder?
11: Ja, das ist richtig. Allerdings ist es nicht das prägende Bild des politischen Systems, unserer parlamentarischen Regierungssystemweise. Die wird geprägt von der Kanzlerdemokratie. Kann man sich fragen, ob das noch zeitgemäß ist. Und von so einer Balance zwischen einerseits Koalitionsregierung und dann Konsensdemokratie. Und zwar Konsensdemokratie mit Blick darauf, dass man sich auf Bund- und Länderebene oftmals einigen muss und eben halt auch innerhalb der Koalitionsregierung. Und mit Blick auf die Koalitionsregierung wiederum ist sozusagen der bestimmte Gedanke, dass man Mehrheiten innerhalb der jeweiligen politischen Lager findet. Und ich glaube, 30+, das klingt viel, das ist aber auch viel Übergang dabei. Die, sagen wir mal, wesentlichen Ausnahmen, und als solche werden sie ja nach wie vor gehandelt, die sind natürlich bekannt, also vor allem das Magdeburger Modell beispielsweise, genau, werden wir sicherlich noch darauf zu sprechen kommen. Ja. Und die sind deswegen eine solche Ausnahme gewesen und als solche auch begriffen worden, weil sie eben halt versucht haben, eine Antwort darauf zu finden, was macht man eigentlich, wenn man innerhalb sozusagen eines Lagers nicht mehr genügend Gestaltungsmehrheit zusammenbringen kann.
9: Das war Sachsen-Anhalt 1994. Reinhard Höppner von der SPD, der organisierte damals eben diese Tolerierung durch die PDS. Das war ein Riesentabubruch damals. Der eine oder andere kann sich vielleicht noch dran erinnern, weil eben eine SPD-geführte Regierung sich ausgerechnet von der PDS tolerieren lässt. Das war eben, da war eben der Abstand zur SED zeitlich noch nicht so richtig groß. Aber immerhin hat diese Minderheitsregierung von Höppner ja 2 Legislaturen gehalten. In der Rückschau, Herr Lemke, war das jetzt gut für Sachsen-Anhalt, für Deutschland insgesamt?
11: Tja, das ist schwierig zu beurteilen. Also jedenfalls, wenn man das ein bisschen den Blick weitet und jetzt nicht zu sehr jetzt in dieser Zeit bleibt, in der das gemacht worden ist. Das sind ja, die Argumente sind ja eben halt auch ausgetauscht. Aber dann war das schon irgendwie ein Vorbote dafür, was jetzt eigentlich immer häufiger zu sehen ist. Nämlich, dass Ostdeutschland sozusagen innovativer ist bei den Herausforderungen, wie gestalten wir eigentlich das politische System. Und das Magdeburger Modell, glaube ich, hat jetzt mit dem, sagen wir mal, etwas freundlicheren Rückblick und jetzt nicht diese harte Zeit, muss man sich gegenüber der ehemals SED-Partei hinreichend abgrenzen? Ist sie eine Unrechtspartei gewesen? Hat sie hinlänglich das Ihrige getan, dass man auch jetzt tatsächlich wieder, sagen wir mal, sich auf sie einlassen kann und so weiter? Eigentlich sind diese Fragen nach wie vor auch
9: genau,
11: aktuell.
9: Die CDU ist da ja immer absolut noch nicht mit sich im Reinen.
11: Genau. Und die Fragen, die kommen hoch mit Blick auf die CDU, was den Unvereinbarkeitsbeschluss anlangt, völlig richtig. Aber man sieht eben halt, dass das ein besonders, sagen wir mal, auffällige neue Leistung war, gegen, wenn man möchte, die politische Kultur Deutschlands etwas zu erfinden, was eigentlich quasi unvorstellbar war, dass man im Grunde genommen die Kategorien des Parteiensystems und des Regierungssystems eigentlich neu gedacht hat. Und sie war ja verhältnismäßig auch stabil. Also es hat ja wider alle Erwarten sozusagen auch verhältnismäßig gut funktioniert. Es hat die Krankheiten gezeigt, die wir bei Minderheitenregierungen typischerweise finden können, wenn wir sicherlich auch noch drauf eingehen. Aber es war kein Rohrkrepierer in der Weise. Und das war, glaube ich, schon eine gewisse Verblüffung damals.
9: Es hat gehalten, dass man überhaupt so weit kommt, dass man ausprobiert, wie lange es hält oder eben auch nicht. Muss ja ein Ministerpräsident in so einer Konstellation auch erstmal gewählt werden. Das ist auch schon öfter gründlich schiefgegangen, 2020 in Thüringen. Bodo Ramelow wollte zum Regierungschef wiedergewählt werden, um dann eben mit einer rot-rot-grünen Minderheit zu regieren. Nur fiel er eben auch zweimal durch. Und stattdessen war dann auf einmal der FDP-Mann Thomas Kemmerich der Ministerpräsident von Thüringen, wenn auch nur vorübergehend. Das war ja auch ein dramatischer Tabubruch, weil zustande gekommen mit Stimmen der AfD, oder?
11: Völlig richtig. Also und das prägt ja im Grunde genommen eigentlich bis zum heutigen Tage auch die Frage der Brandmauer. Und wie kann man überhaupt Spielräume organisieren in einer Situation, in der man eben halt keine Mehrheiten, keine Gestaltungsmehrheiten schon bei der Wahl selber nicht mehr hat. Das war nicht nur ein Tabubruch, sondern es war eben halt auch ein Trick. Und man ist auf diesen Trick reingefallen und dann ist es auch noch ein FDP-Kandidat.
9: Erklären Sie den Trick nochmal?
11: Naja, man hat im Grunde genommen, hat die AfD, wenn man so sagen darf, abgekürzt jetzt gesagt, angetäuscht. Sie würde gewissermaßen ihren eigenen Kandidaten präsentieren und hat dann in der Präsentation einfach die Stimmen dem FDP-Kandidaten Kemmerich gegeben zur allgemeinen Verblüffung, der dann mit der CDU-Unterstützung plötzlich die Mehrheit hatte. Und dann fühlte man sich hereingelegt. Und das war genauso geplant von der AfD und das war dann, wenn man mal so sagen darf, der Ausgangspunkt für alle Brandmauerdiskussionen, die wir heutzutage führen.
10: Naja, und zwar auch ein Warnsignal an andere Parlamente, die eben sehr deutlich vor Augen bekommen haben, dass es da eine Partei gibt, die sich eben nicht an die herkömmlichen Spielregeln hält, die man so gewohnt war. Also einen eigenen Kandidaten aufstellen, dann wählt man den schon. Das war eigentlich Usus bis dahin, aber eben nicht in dem Fall. Das wirkt sich natürlich auch aus, ne? Im Nachhinein auch auf zum Beispiel so eine parlamentarische Situation, wie wir sie in Sachsen haben.
9: Gucken wir noch ganz kurz zusammenfassend auf diese erste Minderheitenregierung in Thüringen nach diesem sehr holprigen Start, den wir gerade besprochen haben. Das lief ja dann irgendwie einigermaßen geräuschlos ab unter Ramelow, aber diese rot-rot-grüne Minderheitsregierung war dann so unpopulär, dass sie 2024 abgewählt wurde. Kann man das so kurz zusammenfassen, fairerweise?
11: Das kann man, glaube ich, so zusammenfassen. Sie hat deswegen allerdings auch so geräuschlos funktioniert, weil die CDU, nicht zuletzt, weil sie eben halt auf diesen Trick auch hereingefallen ist, Stichwort nochmal Wahl von Kemmerich seitens der AfD, weil sie sich schlichtweg nicht erlauben konnte, auch nur in die Nähe von Neuwahlen zu geraten. Und deswegen hat man ja ein solches Stillhalteabkommen schließen können mit Rot-Rot-Grün. Und wenn man so möchte, hat die CDU über längere Zeit eigentlich es nicht mehr vermocht, überhaupt profilbildend als Opposition irgendwie in Erscheinung zu treten. Das hat natürlich zum Gesamtpaket, dass das verhältnismäßig ruhig davonstatten gegangen ist, beigetragen. Das war auch nicht nur und ausschließlich schlecht, aber es hat eben halt, das System selber hat nicht davon profitiert, weil immer dann, wenn eine Regierung nicht herausgefordert wird durch eine demokratische Opposition, dann die Bürger, wo sollen die Bürger mit ihrer Unzufriedenheit hin, wenn sie nicht zufrieden sind mit rot-rot-grünen Minderheitenpolitik im Ergebnis, was sollen sie dann machen? Und sie konnten jemand nicht wirklich dann zur CDU gehen, die das ja alles in Anführungsstrichen still abgenickt hat. Das ist etwas unfair jetzt kurz zusammengefasst, aber im Kern ist der Mechanismus ein solcher. Man hat sich eben halt weitgehend auf Unionszeit aus dem Spiel genommen. Das ist schon ein Problem gewesen.
12: Und dann gab es ja doch, aber wenn ich mich richtig entsinne, eine Art Profilierungsversuch beim Thema Grunderwerbssteuer und da hat man dann wieder aus der Opposition heraus mit der AfD gemeinsame Sache gemacht.
11: Genau. Es ist ja, also kann man ja auch, es war dann irgendwann ein Breaking Point erreicht, konnte man auch merken bei den führenden Köpfen in der CDU Thüringen, nämlich derart, dass man gesagt hat, wir müssen jetzt unbedingt selber wieder mal in Erscheinung treten. Auch deswegen, weil Ramelow natürlich irgendwo schon auch den, sag mal, die Rolle des Landesvaters wunderbar eingenommen hat. Aber man hat auch damals in den Umfragen spüren können, dass im Grunde genommen Rot-Rot-Grün keine zusätzliche Popularität im Lande gewonnen hat. Und da, das war der Moment, dass die CDU eben halt zeigen musste, wir sind auch noch da. Und dann hat sie das durch einzelne Manöver eben halt versucht nach vorne zu bringen. Und das war dann natürlich auch sofort wieder die Brandmauer-Diskussion, dass sie zugelassen hat, dass die AfD zustimmt, ohne mit ihr dann zusammenzuwirken. Und dann sind wir in den semantischen Herausforderungen, was ist Brandmauer und was ist keine Brandmauer.
12: Und das alles wird man sich in Sachsen auch sehr genau angeguckt haben, Uta, in dieser Zeit, auch wenn die Verhältnisse damals noch stabilere waren. Ganz kurzer Abriss, wenn man sich das jetzt mal anschaut, die Regierung in Sachsen seit der Wiedervereinigung, ne, war ja so ein bisschen Erbhof der CDU. Da hat König Kurt lange regiert und dann langsam bröckelte das so ab für die CDU, bis man dann irgendwann zuletzt eben wider Willen mehr oder weniger in dieser Minderheitsregierung gelandet ist 2024. Kannst du das in einem Satz erklären? Oder auch zwei oder drei.
10: Ich könnte den ganzen Podcast füllen mit der Erklärung, ehrlicherweise. Kurt Biedenkopf hat bis 2002 ja tatsächlich immer absolute Mehrheiten gehabt. Aber diese so lange Regierungszeiten, ich glaube, die bringen schon auch immer gewisse Abnutzungserscheinungen mit sich. Daran leidet meines Erachtens nach die Sächsische Union bis heute. Es kam dazu, dass er dann zwischen über 70 war. Du hast ihn König genannt, wir haben viele in Sachsen, aber der König war eben ohne Prinz. Und ich erinnere mich dran, das war, glaube ich, dann so um 2004 rum, als dann die CDU in Sachsen weitere dramatische Einbußen hatte. Da hat Georg Milprat so ein Papier geschrieben, so ein parteiinternes Papier, wo er seine Partei analysiert hat und hat damals eben seiner eigenen Partei bescheinigt, dass sie sich neu aufstellen müsste, dass sie zu viele Leute dort ihre Erbhöfe, so nenne ich es jetzt mal, vertreten würden, dass zu wenig Quereinsteiger reinkommen, zu wenig gute Fachleute nach vorn dringen. Und wenn man sich die Sächsische Union heute ansieht, dann glaube ich, ist seitdem die Situation nicht viel besser geworden. Also dazwischen damals und heute liegt ja dann noch Stanislaw Tillich, der hat ja sein Amt auch niedergelegt wegen schlechter Wahlergebnisse. Der Wechsel auf Michael Kretschmer kam, genau.
12: Und der regiert jetzt immer noch, nur nicht so, wie er das eigentlich gerne wollte. 2024 nach dem Wahlergebnis, als ja schon klar war, dass es sehr schwierig werden würde für die CDU mit der SPD weiter zu regieren, hat er ja schon gesagt, Minderheitsregierung will er eigentlich nicht. Dann platzten die Koalitionsverhandlungen oder Sondierungsgespräche mit dem BSW. Ich weiß gar nicht mehr, wie weit sie gekommen sind. Und letztendlich hat er sich dann doch dazu entschieden. Und um das hinzubekommen, wurde dann ja ein sogenannter Konsultationsmechanismus etabliert. Oliver Lemke, das klingt jetzt nicht besonders sexy, aber wie geht denn das?
11: Ja, so richtig sexy findet das, glaube ich, auch jedenfalls der Ministerpräsident nicht so wirklich.
10: Ja, auch die anderen nicht, glaube ich.
11: Normalerweise ist ja so, jetzt ganz grob gesprochen, arbeitet die Regierung einen Gesetzentwurf, beschließt im Kabinett und bringt ihn dann anschließend in den Landtag ein. Und dann wird in den Ausschüssen verändert und im Plenum um die Mehrheiten gerungen. Das geht eben halt bei einer Minderheitsregierung so nicht mehr. Und das hat man in Sachsen formalisiert. Das haben wir in Thüringen schon in informeller Weise kennengelernt. Also hier ist es jetzt so, dass man, bevor ein Gesetzentwurf offiziell in den Landtag eingebracht wird, alle Fraktionen Gelegenheiten erhalten, den Entwurf zu prüfen und dann eben halt schon Änderungswünsche einzubringen und eben halt Unterstützung oder Ablehnung zu signalisieren. Und man kann eben halt in diesem frühen Stadium dann Mehrheiten ausloten. Also wenn man so möchte, kann man schon in dem Stadium des Gesetzgebungs-Agenda-Settings, also was wollen wir denn eigentlich machen? Das kommt ja normalerweise der Regierung zu, dass sie das festlegt und dann holt sich die Mehrheiten dafür, die sie eigentlich schon eingebaut im Parlament auch hat. Und hier gibt es eine Demokratisierung gewissermaßen bei der Frage, was wollen wir denn machen? Und das gibt die Möglichkeit, früh zu erkennen, was eine Chance hat und was nicht. Und es gibt den anderen im Gegenzug eine Chance auf Mitsprache für eigene Anliegen. mit Ausnahme der AfD, die das Ganze im Wesentlichen boykottiert in Sachsen.
12: Aber es hieß ja am Anfang, das sollte kein Anti-AfD-Mechanismus sein, Uta. Aber auf die Stimmen der AfD wollte man eben auch nicht angewiesen sein. Und was heißt denn das jetzt eigentlich? Welche Rolle oder eben nicht spielt denn die AfD da jetzt?
10: Naja, also de facto ist es so, dass die AfD sich daran, wie Herr Lemke schon gesagt hat, nicht beteiligt, also an diesem Konsultationsmechanismus. Und wir hatten ja gerade erst die Situation, dass der sächsische Ministerpräsident bundesweit omnipräsent war in der Sommerpause mit der Forderung, man müsse doch mit allen reden. Mhm. Und da hat ihm der AfD-Fraktionschef Jörg Urban ja vorgeworfen, er wäre doch sehr scheinheilig. Denn das letzte Gespräch mit Kretschmer und der AfD, das gab es tatsächlich im November 2024, das hat zumindest die AfD so geschrieben. Wenn wir ehrlich sind, im Koalitionsvertrag im Sächsischen steht drin, dass es eine Zusammenarbeit oder Suche nach parlamentarischen Mehrheiten mit der AfD eben durch die neue Regierung und die Koalitionsfraktionen nicht geben wird. Und es steht auch drin, dass CDU und SPD in Regierung und Fraktion alle Vorlagen, parlamentarischen Initiativen und Wahlvorschläge gemeinsam einbringen und gemeinsam abstimmen. Also das ist die Brandmauer zur AfD, die da im Koalitionsvertrag festgeschrieben steht. Und er redet auch nicht mit der AfD. Und es, auch wenn Jörg Urban noch so oft erzählt, er würde ja mit CDU-Leuten reden und CDU-Abgeordnete würden doch mit ihm reden und es wäre doch alles so easy. Also solange der CDU-Fraktionschef Christian Hartmann heißt und der Ministerpräsident Michael Kretschmer, glaube ich nicht, dass da ein Weg hinführt. Aber für die AfD bedeutet das, danach hast du ja auch gespielt, welche Rolle spielt sie, dass sie sich eben öffentlich als einzig wahre Oppositionspartei geriert und versucht, wo es klappt, wie zuletzt bei einer Abstimmung bei einem Antrag der Grünen, dann die anderen Parteien vorzuführen. Also das, was ich gesagt habe, was man eben eigentlich aus Thüringen gelernt hat, das versucht sie hier natürlich auch. Und
12: aber könnte denn die AfD, also sie versteht sich jetzt als einzig wahre Oppositionspartei, aber könnte sie denn, Stichwort Brandmauer, das System nicht noch mehr sozusagen aushöhlen, wenn sie sich an diesem Konsultationsmechanismus beteiligen würde?
11: Sie müsste dann aber auch bereit sein, die Verantwortung und das heißt dann in gewisser Weise auch die Regierungskosten für diese Entscheidung zu tragen und die Kompromisse, die man dann irgendwie ja auch eingehen muss, wenn man dann entsprechend die Mehrheiten produzieren möchte, auch nach intern zu rechtfertigen. Also das ist eben halt, das ist einer der, sagen wir mal, der Vorteile einer Einbindung. Ich rede jetzt nicht für die AfD mit Blick auf die Brandmauer, sondern wenn man mit Blick auf Europa, können wir ja sehen, dass Minderheitsregierungen, wenn man so möchte, in der jüngeren Zeit um zwei Funktionen hatten. Entweder das Eindämmen von populistischen Parteien oder das Einbinden von populistischen Parteien. Ja? Und das Einbinden war dann immer sozusagen verbunden mit dem Ziel, zu zeigen, dass das eben halt Parteien sind, die sich dann dieser Kompromisslogik auch unterwerfen müssen und ihr populistisches Spiel der Kannibalisierung der anderen Parteien gewissermaßen nicht fortsetzen können. Das kann klappen, muss nicht klappen und jedenfalls nimmt es der anderen Seite die Möglichkeit, sozusagen die, in Anführungsstrichen die reine Opposition darzustellen. Aber es normalisiert sie natürlich auch. Also in der Politik gibt es ohnehin nichts kostenlos. Also es gibt Pro und Contra, sozusagen, will ich damit sagen. Ja. Aber man kann sehen, dass die Minderheitsregierung also tatsächlich nach beiden Seiten, wenn man so möchte, offen ist, um jeden Preis die Extremisten fernzuhalten oder eben sie dann in dem Spiel einzubinden. Und in Sachsen, wenn man so sagen darf, hat man im Koalitionsvertrag eigentlich den Ausschluss sich überlegt, das Konsultationsverfahren hätte aber die andere Möglichkeit eröffnet und de facto ist es jetzt aber so gewesen, dass die AfD die Opposition pur gewissermaßen jetzt darstellen möchte.
10: Jetzt muss man aber auch sagen, dass die CDU ja nicht alleine unterwegs ist. Also in der Situation jetzt, wenn man auf die anderen Parteien schaut, wären SPD, Grüne und Linke draußen. Wenn mit der AfD abgestimmt würde, dann hätte man die verloren als Stimmen, mit denen man etwas gemeinsam machen könnte, so wie aktuell die Situation ist.
12: Also auf diesen Punkt Eindämmen oder Einbinden würde ich nachher gleich nochmal zu sprechen kommen. Ich würde jetzt nur nochmal gerne auch schauen auf das Modell in Thüringen. Da gibt es ja die Brombeer-Koalition, die, wie wir hören, Michael Kretschmer eigentlich auch besser gefunden hätte. Da ist es ein Patt, ne? Also 44 zu 44. Ist das dann streng genommen überhaupt eine Minderheitsregierung? Nee, Lemke?
11: Das ist sie nicht, denn sie ist ja nicht in der Minderheit, aber sie hat keine Gestaltungsmehrheit. Also man kann immerhin auch nicht gegen sie, was man bei jeder Minderheitsregierung ja theoretisch könnte, man könnte gegen die Regierung Beschlüsse fassen oder Gesetze machen. Das kann man in Thüringen eben nicht. Aber man kann eben nicht eigenständig eine Mehrheit mit einer eigenen Mehrheit gestalten. Das ist also ein bisschen, man kann sie so oder so dazuzählen oder es sein lassen, auch hier ein bisschen Semantik. Ne? Mm-hmm. Aber es ist schon, sagen wir mal, verfassungsrechtlich schon ein interessanter Punkt, dass man eben nicht gegen die Regierung eine Entscheidung treffen kann im Parlament.
12: Und was heißt das dann in letzter Konsequenz? Bei Themen, wo man sich nicht einig wird, die müssen halt dann liegen bleiben.
11: Ja, aber ich meine, das ist jetzt der Alltag der Minderheitsregierung, würde ich sagen. Also das hat, ich glaube, es hat noch keine praktische Bedeutung bekommen, dieses PAD, sondern das PAD wird ja dadurch, in, wenn ich so sagen darf, unterlaufen. Ich glaube, der Ausdruck könnte vielleicht erlaubt sein, weil es ja eine informelle Abrede mit der Linkspartei gibt, die den Unvereinbarkeitsbeschluss unterläuft.
12: Genau, eine Duldung, die nicht so heißen darf.
11: Genau. Ja, also man merkt, wie wichtig Worte und Semantik dann doch wieder in der Politik sind. Genau, und man hat hier eben halt so eine Art Toleranzmodell und damit kriegt man erstaunlich viel hin in Thüringen, beispielsweise einen Haushalt, Doppelhaushalt sogar, was allgemein als Erfolg wirklich auch gewertet werden kann, was ja ein bisschen anders und wesentlich schwieriger in Sachsen, wenn ich das richtig gesehen habe, war. Und das zeigt, ich finde, Sachsen zeigt, der Unterschied zu Sachsen und Thüringen zeigt, aber wenn man es zusammennimmt, dass, wenn alle sich zusammenreißen und vernünftig sind, kann man eine relativ lange Zeit ruhig und stabil das Land verwalten, aber man kann natürlich nicht die drängenden Probleme, die eine politische Mehrheit verlangen, in der meinethalb Mitte rechts oder Mitte links, die kann man natürlich wesentlich weniger nachhaltig lösen. Und das ist das Problem, das man sich einfängt, wenn man eine Minderheitsregierung hat. Sie hält länger, als man vielleicht in Deutschland so üblicherweise denkt, aber sie ist natürlich sehr schwerfällig, was das kräftige Beantworten von Herausforderungen anlangt.
12: Wir werden es wie so häufig abwarten müssen. Am 6. September jedenfalls wird dann erstmal gewählt in Sachsen-Anhalt und ob dann eine Minderheitsregierung kommt oder was auch immer, werden wir dann erleben. Uta Dekko, Host des Sachsen-Politik-Podcasts, und Oliver Lemke, Politikwissenschaftler. Ich danke euch beiden sehr.
11: Herzlich gern.
10: Danke.
12: Das war's für diesmal vom Wahlkreis Ost. Die ausführliche Folge, in dem es auch noch um die Rolle der persönlichen Chemie geht, damit Minderheitsregierungen funktionieren und darum, welche Ansagen schon gemacht wurden für mögliche Konstellationen in Sachsen-Anhalt. Diese ausführliche Folge findet ihr wie alle in der ARD Sounds App. Ich bin Julia Kastein. Das nächste Mal ist Malte Pieper wieder da. Tschüss.
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Und wir blicken auf zwei Themen noch in der kommenden Viertelstunde. So lange werden wir noch senden, dann schalten wir rüber zu den Kollegen vom ARD-Infoabend. Tja, die Debatte um die Zukunft der abschlagsfreien Rente, wie geht's da jetzt weiter? Das wird ein Thema sein nach den Nachrichten. Und so war Wacken, das bekannteste Heavy-Metal-Festival der Welt, schließt heute seine Pforten. Da werden wir auch nochmal drauf schauen. So, und jetzt erfolgen in ein paar Sekunden erst nochmal die Meldungen zur vollen Stunde an diesem Sonntagabend.

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1: Um 20 Uhr mit Jean-Marc Heukemes. CSU-Chef Markus Söder hadert mit dem Vorstoß der CDU-Ministerpräsidenten aus dem Osten, die Rente mit 63 nicht abzuschaffen. Söder sagte im ARD-Sommerinterview, die Forderung und der Zeitpunkt dafür hätten ihn überrascht. Eigentlich hätten sich die Parteivorstände schon vor Wochen darauf verständigt, die Vorschläge der Rentenkommission 1:1 zu übernehmen. Werde das Paket nun aufgeschnürt, könnte die ganze Reform scheitern. Bundesarbeitsministerin Bärbel Baas zeigte sich im ZDF dagegen aufgeschlossen für Nachbesserungen. Dafür müsse die Union ihre Position zur abschlagsfreien Frührente aber schnell klären. Beim Zusammenstoß von zwei Löschhubschraubern in Griechenland hat es zwei Tote gegeben. Wie die örtliche Feuerwehr am Abend bestätigte, kamen der Pilot und der Co-Pilot eines Helikopters ums Leben. Die Besatzung des anderen beteiligten Hubschraubers habe überlebt. Auf einem Video ist zu sehen, wie einer der Helikopter nach der Kollision brennend abstürzt. Der zweite konnte notlanden. Der Großbrand in der Region ist inzwischen dicht an die Stadt Megara herangerückt. Im Mittelmeer haben italienische Soldaten einen Tanker geentert, der der sogenannten russischen Schattenflotte zugeordnet wird. Laut Verteidigungsministerium in Rom sollte überprüft werden, ob das Schiff berechtigt unter der Flagge Kameruns unterwegs war. Da der Kapitän nicht kooperiert habe, hätten die Soldaten das Schiff betreten. Als russische Schattenflotte werden Tanker und Frachtschiffe bezeichnet, die Russland zum Umgehen von Sanktionen beispielsweise beim Öltransport einsetzt. Vertreter von Sinti und Roma haben sich besorgt über die zunehmende Gewalt gegen ihre Volksgruppen gezeigt. Ihr Zentralratsvorsitzender Roman Rose sagte bei einer Gedenkfeier im früheren NS-Vernichtungslager Auschwitz-Birkenau, Wahlerfolge rechtsextremer Parteien machten Hass und Hetze gegen Minderheiten wieder salonfähig. Auch der Anti-Ziganismus-Beauftragte der Bundesregierung Michael Brandt mahnte größere Anstrengungen zum Schutz von Sinti und Roma an. Die Ölförderorganisation OPEC Plus will ihre Produktion nochmals ausweiten. Die Allianz erklärte nach einer Schaltkonferenz, die Fördermenge für September werde um rund 188.000 Barrel pro Tag erhöht. Damit wolle man die Ölmärkte stabilisieren. An der Ausweitung der Fördermenge seien 7 Länder beteiligt, darunter Saudi-Arabien, Russland und Kuwait. Das waren die Nachrichten. Das Wetter. In der Nacht zunächst oft klar, später vom Erzgebirge her Wolken, aber meist trocken. Tiefstwerte 17 bis 10 Grad. Morgen heiter, teils wolkig, ab dem späten Nachmittag Gewitter 30 bis 34 Grad. Und am Dienstag heiter, teils wolkig, einzelne Gewitter und weiterhin schwülheiß. Die Zeit 20.03 Uhr. MDR Verkehrsdienst. A2 Richtung Berlin zwischen Burg Zentrum und Burg Ost, 3 Kilometer Stau nach einem Unfall. A9 Richtung München zwischen Naumburg und Eisenberg, 8 Kilometer stockender Verkehr an der geräumten Unfallstelle. Sie brauchen aber noch 15 Minuten länger. Die A14 Dresden-Magdeburg ist zwischen Mutschen und Grimma in beiden Richtungen wegen Brückenabrissarbeiten gesperrt. Dadurch in beiden Richtungen lange Staus auf der Umleitungsstrecke Mutschen-Brösen. Soweit der MDR Verkehrsdienst, 20.04 Uhr.
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2: Am Mikrofon noch für eine Viertelstunde. Stefan Kloss, ich grüße Sie herzlich. Wackelt die Rentenreform der Koalition? Bundeskanzler Merz und SPD-Arbeitsministerin Baas sprachen von einem Gesamtkunstwerk, das wie vorgeschlagen umgesetzt werde. Das haben 3 ostdeutsche Ministerpräsidenten, nämlich die von Mitteldeutschland, Ende vergangener Woche in Frage gestellt. Sie wollen die abschlagsfreie Frührente retten. Seither wird heftig diskutiert. Frank Eichmann aus Berlin.
3: Wer 45 Jahre in die Rente eingezahlt hat, hat genug eingezahlt. So stellten die CDU-Ministerpräsidenten von Sachsen, Sachsen-Anhalt und Thüringen sich in einem Brief offen gegen die geplante Abschaffung der abschlagsfreien Rente. Deutlicher Gegenwind aus der eigenen Partei. Die neue CDU-Generalsekretärin Franziska Hoppermann sagte der dpa, die Reform sei ausgewogen, wer einzelne Punkte herauslöse, gefährde den ganzen Kompromiss. Auch der neue Fraktionschef der CDU-CSU im Bundestag, Thorsten Frey, stellte sich am Sonntag in der Bild ganz persönlich hinter die Umsetzung der Reform. Bleiben die ostdeutschen CDU-Spitzenpolitiker dennoch bei ihrer Ablehnung? Sarah Vollert, Rentenexpertin der Linken im Bundestag.
4: Ich wünschte natürlich, dass sie es ernst meinen und sich vielleicht auch damit durchsetzen können. Ich muss aber ehrlich sagen, dass es aus meiner Sicht eigentlich reiner Wahlkampf ist. Und auch die SPD wird dann, denke ich, wieder zurückrudern. Auch da gibt es ja einige Stimmen. Aber auch das würde ich eher als Wahlkampfnebelkerze sehen.
3: SPD-Generalsekretär Klüssendorf hatte die CDU per Bild-Interview aufgefordert, ihre parteiinterne Position zur abschlagsfreien Frührente zu klären. Für die SPD sei die vereinbarte Abschaffung schmerzhaft, ändere die CDU ihre Position, sei das ein richtiges Signal. Ähnlich im Tagesspiegel SPD-Politiker Ralf Stegner. Wenn auch Ministerpräsidenten der Union die abschlagsfreie Frührente bewahren wollten, dann sollte man gemeinsam einen Weg dafür finden.
2: Soweit der Bericht von Frank Eichmann aus Berlin. Ein schwerer Sturm hatte am Wochenende in der sächsischen Schweiz beträchtliche Zerstörung angerichtet. Beim Umsturz eines Baumes auf dem bei Touristen beliebten Basteiweg kam ein Mann ums Leben. Sachsens Innenminister Armin Schuster von der CDU machte sich auf den Weg und hat sich vor Ort ein Bild von der Lage gemacht. Anschließend sagte er dem MDR:
5: Feuerwehrleute, Rettungskräfte, THW, Bergwacht, Polizeikräfte haben in einer unglaublichen Geschwindigkeit die Rettungsaktionen begonnen und auch erfolgreich zu Ende geführt. Das ist schon aller Ehren wert. Es ist wieder mal eine großartige Leistung und wieder mal im Landkreis Sächsische Schweiz, Osterzgebirge, die leider viel Erfahrung haben aufgrund von solchen Kapriolen. Aber es war ein starker Einsatz. Und jetzt kommt es auf alle an. Freistaat, Landkreis, Gemeinden, wir müssen jetzt zusammenhalten. Hier gibt es eine Menge Schäden zu beseitigen. Und ich bin dem Ministerpräsidenten sehr dankbar, der ja hier war und auch klar gesagt hat, jetzt müssen wir alle ran. Und das betrifft auch das Kabinett. Davon bin ich überzeugt.
2: Soweit Sachsens Innenminister Armin Schuster von der CDU. Die Waldbrandsituation in Frankreich und in Spanien hat sich am Wochenende entspannt. Zwar sind noch nicht alle Brände gelöscht, doch die Feuerwehrleute können etwas durchatmen und neue Kräfte tanken. Ganz anders die Lage in Griechenland. Hier berichten die Behörden von neuen Großfeuern. Anna Giordano berichtet.
6: Der größte der griechischen Waldbrände wütet weiterhin rund 50 Kilometer westlich der Hauptstadt Athen. Hunderte Einsatzkräfte, darunter auch Feuerwehrleute aus Rumänien und Frankreich, versuchen, die Flammen in den Griff zu bekommen. Die Situation sei chaotisch, sagte der Bürgermeister von Meliara, der wichtigsten Stadt der Region, im griechischen Rundfunk. Der auf Waldbrände spezialisierte Meteorologe Theodoros Yanaros äußerte in einem Beitrag in den sozialen Medien die Einschätzung, die Brände in der Region rund um den Küstenort Porto Hermeno würden ein Gebiet von 10.000 Hektar umfassen. Man könne hier mit hoher Wahrscheinlichkeit von einem Megafeuer sprechen. Ministerpräsident Kyriakos Mitsotakis sprach von einer außergewöhnlichen Lage. Die Wetterereignisse machten es extrem schwer, die Löscharbeiten zu planen. Verdeutlicht wurde das am Nachmittag von einem Unfall in dem Gebiet. Zwei Hubschrauber stießen bei den Löscharbeiten zusammen. Im Fernsehen sah man, wie einer von beiden Feuer fing und abstürzte. Laut griechischen Medien überlebten die Piloten jedoch. Auf der Insel Kefalonia im Ionischen Meer war in der Nacht eine neue Feuerfront ausgebrochen. Hier rückten Flammen gefährlich nah an Wohnhäuser heran. Dörfer im Inneren der Insel wurden geräumt. Auch hier sind Löschflugzeuge im Einsatz.
2: Soweit der Bericht von Anna Giordano. Bei der Waldbrandbekämpfung im Harz will die Feuerwehr Sachsen-Anhalt auch künftig auf ihr Löschflugzeug Hexe setzen. Das ist ein Spitzname für die Maschine. Der Vorsitzende des Feuerwehrverbandes, Kai-Uwe Lohse, sagte MDR aktuell, die Maschine ermögliche schnelle Einsätze und könne punktgenau eine Brandstelle bekämpfen. Das erspare Aufwand und würde sich deshalb rechnen. Weiter sagte er:
7: Ja, wir haben jetzt die Erfahrungen seit 2023, wo wir angefangen haben. Und ich kann nur sagen, wir nutzen das im Jahr zwischen 7 und 12 Mal, je nachdem, wie die Saison so läuft. Und wir arbeiten auch mit Niedersachsen zusammen, wir arbeiten mit Thüringen zusammen, mit Brandenburg. Das ist aber nur kommunal und örtlich. Das Hauptargument momentan in Deutschland steht darauf, Helikopter zu verwenden, Hubschrauber. die uns allerdings nur von den Landespolizeien, von den Bundespolizeien und der Bundeswehr zur Verfügung stehen. Und wenn Sie aus der Bezeichnung das schon hören, sind das alles Organisationen oder Einheiten, die primär andere Aufgaben zu tun haben. Damit brauchen wir nicht darüber reden, dass diese schnell verfügbar sind. Wir werden permanent belächelt. Auf der einen Seite, die eine Hälfte sagt, das ist gut, das ist effektiv, was ihr da macht. Die andere Hälfte sagt, es ist alles Quatsch, das ist Geld verbrennen, das bringt nichts. Ich meine, wir können die Argumente hier vorbringen. Es kann jeder herkommen, kann sich das angucken. Wir haben diese Möglichkeit für uns so gefunden, wie sie jetzt ist. Wir laden alle herzlich ein, sich das anzugucken und für sich dann eine Entscheidung zu treffen.
2: Sagt Kai-Uwe Lohse, er ist Vorsitzender des Feuerwehrverbandes Sachsen-Anhalt und Kreisbrandmeister im Harz. Tja, und das Löschflugzeug Hexe, darüber hatten wir hier bei MDR aktuell ausführlich berichtet, war in dieser Woche ja für die Brandbekämpfung in Frankreich angefordert worden. Weil sich die Lage dort aber zwischenzeitlich entspannt hatte, kam das Flugzeug nicht zum Einsatz.

0: Tja, und wer sich nicht für Heavy Metal interessiert, von Wacken werden wohl die meisten aber doch schon mal gehört haben. Das Wacken Open Air in einem Dorf in Schleswig-Holstein gehört zu den größten Heavy Metal Festivals der Welt, wenn nicht sogar das größte. In der Nacht ist es nun zu Ende gegangen. Zehntausende Metal-Fans reisen heute wieder ab und Jonas Salto über die Woche in Wacken mit einem Rückblick.
1: Bis heute Abend werden diese Schreie in Wacken verstummen. Das Wacken Open Air endete vergangene Nacht mit den letzten Konzerten. Die Gründer des Festivals, Thomas Jensen und Holger Hübner, ziehen für die 35. Jubiläumsausgabe eine positive Bilanz. Der neue, dritte Geschäftsführer, André Jürgens, bestätigte das.
2: Besser hätte es fast nicht laufen können. Also wir hatten grandiose Bands, wie auch Thomas und Holger schon berichtet haben. Das Publikum war super drauf. Und die Stimmung komplett über den ganzen Platz, vor und hinter den Kulissen, ist einfach total schön.
1: Headliner waren unter anderem Judas Priest, eine britische Heavy-Metal-Band. Sie spielte Freitagabend und die Fans waren begeistert.
3: Ja, super, perfekt. Viel besser als erwartet. Also wir sind rundum glücklich.
4: Man muss halt schon seine alten Rock-Legenden halt mal sehen. Aber es war geil.
5: Priest hat mir auf meiner Legendenliste auch noch gefehlt.
6: Hat sich gut gehalten, hat Axl Rose letztes Jahr sowas von in die Tasche gesteckt, in den ersten 5 Sekunden.
5: Ja, wunderschön war's. Also absolut auch ein Punkt auf der Bucketlist, abgehakt.
1: Und auch das Wetter spielte den Fans in die Karten. Die für Wacken berühmte Schlammschlacht blieb aus. Es regnete nur leicht an 3 Tagen, ansonsten schien die Sonne. Auch die Hitzetage am Mittwoch und Donnerstag mit mehr als 30 Grad überstanden die Metalheads gut.
7: Backofen, ganz ehrlich. Schau dir mal meine Arme an. Ich glühe gerade wie ein Stück Schinkenspeck.
8: Ich lieg oben in so einem Auto drin und es war schon echt heiß da drin. Aber wenn man dann die fenstermäßig aufgemacht hat, ging es dann wieder.
9: Also, nee, eben heiß, aber schönes Wetter. Letztes Jahr war es brutal anders, also. Wir genießen das.
1: Die Polizei hatte nach eigenen Angaben mehr zu tun als im vergangenen Jahr. Die Einsatzzahl ist demnach von 187 auf 226 gestiegen, erklärt der Polizeichef Frank Mattisen.
10: Wir haben geguckt, das ist ja prozentual eine relativ deutliche Steigerung, ob wir das irgendeinem speziellen Aufgabenfeld zuordnen können und haben festgestellt, das verteilt sich auf verschiedene Bereiche. Wir hatten ein paar mehr Einsätze außerhalb des Geländes und wir hatten auffällig mehr Einsätze im Zusammenhang mit unzulässigen Drohnensteigungen. Das waren alles harmlose Hobbypiloten, die jetzt ein ordentliches Bußgeld zahlen müssen.
1: Ärger gab es nicht nur wegen der Drohnenpiloten. Bei einigen Fans kam Unmut über die neue Biermarke auf dem Gelände auf. Veranstalter André Jürgens weist die Vorwürfe jedoch zurück.
2: Unsere Umsätze, was das angeht, sprechen eigentlich eine ganz andere Sprache. Wir liegen über den Umsätzen aus dem letzten Jahr und somit stellt sich da für uns gar kein Problem.
1: Die ersten 10.000 Tickets für das Wacken Open Air 2027 sind laut Veranstalter bereits verkauft. Der reguläre Ticketverkauf soll heute Abend um 20 Uhr starten.
0: Ja, quasi jetzt hat er schon begonnen. Das war das Programm von MDR Aktuell. Jetzt übernehmen gleich die Kollegen vom ARD-Infoabend. MDR Aktuell gibt es wieder morgen ab 6 Uhr. Uns würde es freuen, wenn Sie wieder einschalten. Und bitte kommen Sie gut durch den Abend und gut durch die Nacht.

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1: Vom Südwestrundfunk in Baden-Baden. Aus dem Studio von SWR aktuell. Schönen guten Abend an diesem Sonntag. Ich bin Florian Zelt und in den kommenden knapp 2 Stunden versorgen wir Sie natürlich mit allem, was heute wichtig ist, halbstündlich in unseren Nachrichten. Und dazwischen nehmen wir uns Zeit, etwas ausführlicher auf eindrückliche, vielschichtige Themen zu schauen. So wie zum Beispiel dieses hier. Ultra-orthodoxe Juden lehnen vieles ab, was das Leben im 21. Jahrhundert mit sich bringt. Moderne Medien und Technik zum Beispiel. Doch hinter den Mauern der Abschottung vollzieht sich auch eine stille Revolution. Manche öffnen sich kontrolliert und versuchen gleichzeitig ihre Identität nicht aufzugeben. Unser Korrespondent Julio Segador war mit einem jüdischen Mann unterwegs, der früher selbst nach den Regeln der ultraorthodoxen Juden gelebt hat.
2: Man sieht es Jehoshua an. Er fühlt sich buchstäblich nicht wohl in seiner Haut. Jehoshua Rothschild ist 29 Jahre alt. In seiner kleinen Wohnung in Ramat Gan legt er seine Alltagskleidung ab und zieht sich um.
3: Es ist eine einfache Kleidung. Die Basis ist eine dunkle Hose, ein weißes Hemd, eine Kippa und ein Jackett. Das war's.
2: Jehoshua zieht die Kleidung an, weil er heute in seine alte Welt zurückkehrt. Dorthin, wo er viele Jahre lang gelebt hat. Sein Ziel ist Bnei Brak, eine Stadt direkt neben der Hightech-Metropole Tel Aviv. Hier leben fast ausschließlich ultraorthodoxe Juden. Jehoshua war selbst viele Jahre ein Haredi, er lebte nach streng religiösen Gesetzen. Heute tut er das nicht mehr. Er ist ausgestiegen. Vieles von dem, was heute in seiner Wohnung steht, wäre früher eine Sünde gewesen.
3: Dort, wo ich aufgewachsen bin, war vieles verboten. Etwa Handys, Smartphones, Tablets, Internet. Hier bei mir zu Hause habe ich Internet. Das wäre bei den streng Religiösen unzulässig.
2: Der Bruch mit der Gemeinschaft war kein plötzlicher Knall. Es war ein schleichender Prozess, der Jahre dauerte, angetrieben von Zweifeln, die im Verborgenen wuchsen. Die verbotenen Fenster zur Außenwelt warfen bei ihm Fragen auf. Und der Drang, die Welt ungefiltert zu verstehen und selbstbestimmt zu leben, wurden schließlich stärker als die Angst vor der Sünde.
3: Mit 17 Jahren habe ich mir entscheidende Gedanken zum Glauben gemacht. Und ich habe von da an den Glauben an den religiösen, charedischen Weg verloren. Das hat aber nicht dazu geführt, dass ich die ultraorthodoxe Gemeinschaft sofort verlassen habe. Ich hätte das damals nicht geschafft. Das ist erst 7, 8 Jahre später tatsächlich passiert.
2: Es geht nach Bnei Brak, unmittelbar an der Stadtgrenze zu Tel Aviv. Nur wenige Kilometer trennen die Wolkenkratzer der Metropole von Jehoshuas alter Heimat. Doch die kurze Autofahrt gleicht einer Zeitreise. Je näher wir Bnei Brak kommen, desto mehr verblasst die säkulare Moderne. Das Straßenbild ist augenblicklich ein anderes. Männer in langen, schwarzen Mänteln und schweren Hüten eilen über die Bürgersteige. Häufig telefonieren sie. Frauen in langen Kleidern und Perücken schieben Kinderwagen vor sich her. Es gibt keine Kinos, keine Bars. Stattdessen Synagogen, Yeshivot, Bibelschulen und koschere Geschäfte an jeder Ecke. Es ist eine Welt, die auf den ersten Blick wirkt, als habe sie sich erfolgreich gegen den Lauf der Zeit gestemmt. Ein Leben normiert nach jahrhundertealten Gesetzen, in dem die Moderne keinen Platz zu haben scheint. Doch der Eindruck täuscht. Die größte Herausforderung für diese Festung des Glaubens ist längst da. Sie ist unsichtbar, digital und passt in jede Hosentasche. Mobiltelefone und das Internet bedrohen das Fundament der ultraorthodoxen Gesellschaft. Denn das Netz kennt keine Mauern, keine rabbinischen Verbote und keine Zensur. Ein einziger Klick kann genügen, um die hermetisch abgeriegelte Welt ins Wanken zu bringen und Zweifel zu säen, so wie es bei Jehoshua der Fall war. Wie erbittert der Abwehrkampf geführt

0: Technologien in der ultraorthodoxen Welt als Einfallstor für Sünden. Warum das Smartphone die Fundamente dieser Gesellschaft so tief erschüttert, erforscht Hananel Rosenberg. Er befasst sich als Wissenschaftler intensiv mit dem Medienkonsum der Haredim.
1: Das, was das Internet, das Smartphone und die sozialen Medien tun, ist, Distanzen zu überbrücken, physische und kulturelle. Diese Überbrückung von Distanzen ist für die ultraorthodoxe Gesellschaft eine existenzielle Bedrohung.
0: Die modernen Kommunikationsmittel gefährden das Überleben einer religiösen Gemeinschaft, die sich seit ihrer Entstehung vor rund 200 Jahren bewusst vom Rest der Welt isoliert. Der Wissenschaftler Hananel Rosenberg klärt über die technischen Unterschiede auf.
2: The rough smartphone kasher, it means smartphone regel with touch with kosher app store.
1: Das hartkoschere Smartphone ist ein normales Smartphone, aber mit einem koscheren App-Store. Darin sind nur von Rabbinern abgesegnete Apps enthalten, zum Beispiel Anwendungen für Nahverkehr, Navigation oder Krankenkassen. Die weichkoschere Variante besitzt Internetzugang, allerdings gefiltert.
0: Es ist ein Balanceakt zwischen Abschottung und Fortschritt. Ein Konflikt, der auch das Leben von Familie Rawitz bestimmt. Die Familie wohnt in Kiryat Yarim, einer streng religiösen Kleinstadt westlich von Jerusalem. Es ist Freitagmittag, kurz vor dem Schabbat. In der Küche der Rawitz herrscht kontrolliertes Chaos. Hier wird nicht für eine normale Runde gekocht, sondern für eine Großfamilie. Das Ehepaar hat 12 Kinder. Überall stapeln sich Töpfe, es riecht intensiv nach frischer Hühnersuppe und gebratenem Fleisch. Mutter Rivka Rawitz wirbelt zwischen Herd und Arbeitsplatte, während ihre 16-jährige Tochter Leale Mehl und Eier in eine riesige Rührschüssel füllt. Trotz des Stresses ist die Vorfreude auf das wöchentliche Fest riesig.
3: Ehrlich gesagt ist der Schabbat der Tag, den wir am meisten herbeisehnen. Und der Freitagabend ist am schönsten, weil die ganze Familie zusammenkommt. Unter der Woche sehen wir uns kaum. Nur am Schabbat sehen wir uns alle. Das ist das schönste Gebot, der Schabbat.
0: Leale schaltet die Rührmaschine ein. Sie bereitet Challah vor, das traditionelle Schabbatbrot, das kunstvoll als Zopf geflochten wird. Yitzchak und Rivka Rawitz leben mit ihren 12 Kindern streng nach jüdischem Gesetz in einer Siedlung, die sich wie eine Festung gegen die Einflüsse der säkularen Außenwelt abschottet. Zu den eisernen Regeln dieser Gemeinschaft gehört auch eine strikte Trennung der Geschlechter und der Lebensentwürfe. Während die 16-jährige Leale in der Küche den Schabbat-Teig knetet, sitzt ihr Zwillingsbruder zur selben Zeit im Nebenzimmer und büffelt dort die Heiligen Schriften. Ein Marathon des Glaubens, der keinen Platz für die Moderne lässt, erklärt Mutter Rivka Rawitz.
4: No computer, no video, no movies, no smartphone, no social media.
0: Kein Computer, keine Videos, kein Smartphone, keine sozialen Medien. Nichts soll die Konzentration auf das Tora-Studium stören. Das Leben als Haredi ist von Kindesbeinen an ein permanenter Spagat zwischen religiöser Abschottung und ökonomischer Notwendigkeit. Weil die moderne Welt hier nicht völlig draußen bleiben kann, sucht die Gemeinschaft nach Kompromissen. Sie erfindet Geräte, die die traditionellen Wurzeln mit den Zwängen der Gegenwart verbinden. Sogar die 16-jährige Leale besitzt inzwischen ein eigenes Mobiltelefon. Es ist ein hartkoscheres Handy.
3: Dieses Telefon hat eine Kontaktliste. Ich kann daraus auswählen, wen ich anrufen möchte. Ach ja, ich habe noch einen Taschenrechner drauf. Das war's. Keine Spiele. Ich kann keine Nachrichten schreiben, nichts. Nur Leute anrufen, wenn ich mich außer Haus befinde. Dafür habe ich das Telefon, damit ich so kommunizieren kann.
0: Zurück in Bnei Brak, in den lauten, wuseligen Straßen der ultraorthodoxen Stadt. Hier treffen wir Yehuda Itzkovic. Er ist selbst Haredi, kennt die Regeln der Gemeinschaft in- und auswendig. Und er nimmt uns mit an einen Ort, an dem sich Tradition und Moderne täglich kreuzen. Yehuda führt uns in einen Mobilfunkladen. Von außen wirkt das Geschäft unauffällig, doch drinnen würden ganz eigene Gesetze gelten, erklärt er uns.
5: In the first look, it's looking like the same store that you can see every

0: Auf den ersten Blick sieht es aus wie ein Laden, den man überall auf der Welt finden kann. Aber wenn du genauer hinschaust, findest du Dinge, die du an anderen Orten niemals finden würdest. Wie ein ganz einfaches Tastenhandy. Das ist so wie vor, ich weiß nicht, 25 Jahren. Kein Internet, gar nichts. Und davon haben wir ganz verschiedene Modelle.
1: Ein Smartphone ohne Instagram, TikTok oder freien Webbrowser. In diesem Laden ist das der Standard. In den Vitrinen liegen Geräte, denen das digitale Herzstück fehlt. Statt moderner Logos tragen sie ein religiöses Prüfsiegel, ausgestellt von den höchsten geistlichen Instanzen.
0: Das ist ein koscheres Smartphone. Und hier auf diesem Siegel steht, dass es unter der Aufsicht der Rabbiner steht, die für Kommunikation in der ultraorthodoxen Gemeinschaft zuständig sind. Das ist nur eines davon. Wir haben unterschiedliche Stempel. Ich zeige dir mal meins.
1: Der Blick des Telefonverkäufers hinter der Theke wandert nach oben. Direkt über seinem Kopf hängt das Koscher-Zertifikat an der Wand. Es ist das Fundament seiner Existenz. Doch wie stark ist die Versuchung? Auf meine Frage, ob manchmal Leute in den Laden kommen und heimlich nach einem ganz normalen, unzensierten Handy fragen, reagiert er bestimmt.
2: Man kann kein Telefon verkaufen, das offenes Internet hat oder keinen bestimmten Schutz. Wir haben hier ein Koscher-Zertifikat für den Laden und die Leute verlassen sich auf dieses Zertifikat. Sie kommen hierher, um ausschließlich Produkte zu kaufen, die koscher sind.
1: Joshua selbst hatte kein Mobiltelefon, bis er die ultraorthodoxe Gemeinschaft verließ. Er wird nachdenklich im Bnei Brak. Wenn er heute durch die Straßen seiner alten Heimat geht, sieht er in den spielenden Kindern seine eigene Vergangenheit. Eine Zeit, die er trotz des späteren Bruchs in guter Erinnerung hat. Als Joshua Jahre später die ultraorthodoxe Welt verlässt, bricht für ihn eine neue Zeitrechnung an. Lange Zeit hatten die verbotenen Fenster zur Außenwelt bei ihm Fragen aufgeworfen, die unbeantwortet blieben. Und der Drang, die Welt ungefiltert zu verstehen und selbstbestimmt zu leben, wurde schließlich stärker als die Angst vor der Sünde. Und plötzlich trennen Joshua keine Mauern und keine rabbinischen Filter mehr von der modernen Welt und vom unzensierten Internet. Die Bildschirme, die in seiner Kindheit Teufelszeug waren, stehen ihm nun grenzenlos offen.
3: Abgesehen von der Nostalgie, glaube ich, dass Menschen von außen nicht verstehen können, welche Magie dem innewohnt. Wie primitiv und interessant die Lebensweise ist. Und all die Nachteile, die es gibt. Ich bin nicht mehr dort und fühle mich wie ein Beobachter von außen. Und weil ich das Innere kenne, bin ich sehr fasziniert.
1: Am Ende bleibt für die Haredim ein permanenter historischer Balanceakt. Die ultraorthodoxe Gemeinschaft steht vor der wohl größten Herausforderung ihrer Geschichte. Sie muss sich digital modernisieren, um wirtschaftlich zu überleben, ohne dabei ihre religiöse Identität zu verlieren. Ob koschere Filter und Rabbinersiegel auf Dauer ausreichen, um diese Brücke in die Zukunft zu schlagen, bleibt ungewiss. Indes, ein Zurück in die absolute Isolation der Vergangenheit wird es nicht mehr geben.
4: Unser Korrespondent aus Tel Aviv, Julio Segador, über die langsame technologische Revolution im orthodoxen Judentum. 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
1: Um 20.30 Uhr mit Antje Keil. Der bayerische Ministerpräsident Söder ist davon überzeugt, dass Friedrich Merz Bundeskanzler bleibt. In Bezug auf dessen Amt sagte Söder im ARD-Sommerinterview, Merz sei sehr stabil und stark. Hintergrund ist das schlechte Abschneiden der CDU in Umfragen. Auch wegen schlechter Umfragewerte für die Regierung insgesamt gab es zuletzt Spekulationen, wonach Merz ersetzt werden könnte. Söder warnte davor, Neuwahlen zu riskieren. Das würde die Radikalen an die Macht befördern. Nach dem Massenansturm auf die spanische Exklave Ceuta in Marokko sprechen Grüne und SPD von einer gezielten Provokation. SPD-Vize-Fraktionschefin Eichwede sprach in der Rheinischen Post von kriminellen Geschäften der Schleuser. Dem müsse Europa entschlossen entgegentreten. Rund 50.000 Menschen waren am Mittwoch und Donnerstag nach Ceuta geflohen. Über 70 seien dabei gestorben. Israel zeigt sich besorgt über eine vermeintliche Vereinbarung der USA mit der militant-islamistischen Hamas zu deren Entwaffnung. Israel habe Bedenken, was die Sicherheit anbelangt, so ein Sprecher von Ministerpräsident Netanyahu gegenüber der Nachrichtenagentur AP. Knackpunkt der Verhandlungen ist weiterhin, ob zuerst die Hamas entwaffnet werde oder Israel sich aus dem Gazastreifen zurückziehe. Der Iran will die Straße von Hormus trotz laufender Gespräche mit dem Oman vorerst nicht wieder eröffnen. Ein Sprecher des iranischen Außenministeriums sagte im iranischen Staatsfernsehen, die Meerenge werde auf keinen Fall in den Zustand vor Kriegsbeginn zurückkehren. Der Iran verhandelt derzeit mit dem auf der anderen Seite der Meerenge gelegenen Oman, wie es mit der Schifffahrt durch die Straße von Hormus weitergeht. Zwei Löschhubschrauber sind in Griechenland bei der Bekämpfung von Waldbränden zusammengestoßen. Auf einem Video ist zu sehen, wie einer der beiden Hubschrauber Feuer fängt und abstürzt. Laut griechischen Medien verloren dabei zwei Crewmitglieder ihr Leben, zwei weitere überlebten. In Griechenland wüten seit Tagen schwere Waldbrände. Sturmböen fachen immer wieder neue Feuer an und erschweren die Löscharbeiten. Hunderte Einsatzkräfte, darunter auch Feuerwehrleute aus Rumänien und Frankreich, versuchen die Flammen in den Griff zu bekommen. SWR Nachrichten, Redaktion Stefan Evertz. Das Wetter in Baden-Württemberg und Rheinland-Pfalz. In der Nacht bleibt es klar, die Tiefstwerte liegen zwischen 21 Grad an der Weinstraße und 14 Grad im Allgäu. Morgen scheint zunächst oft die Sonne und es wird schwül heiß bei 31 bis 37 Grad. 20.33 Uhr.
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2: Von SWR aktuell mit Florian Zelt. Schönen guten Abend. Und wir schauen jetzt ausführlich nach Albanien. 25 Minuten lang, denn in Albanien gibt es eine anhaltend große Protestwelle. Flamingo-Revolution wird sie genannt. Denn der Auslöser ist ein Bauprojekt in einem Naturschutzgebiet, in dem unter anderem Pelikane und Flamingos brüten und rasten. Dort soll ein Mega-Tourismus-Ressort mit Yachthafen gebaut werden. Und in das Projekt involviert ist Jared Kushner, der Schwiegersohn von US-Präsident Trump. Doch die Flamingos und das mit der Trump-Familie geplante Projekt sind nur der Auslöser. Es geht um noch viel mehr. Ein Feature von unserem Korrespondenten Oliver Schosch.
3: Rama tritt zurück, wird hier skandiert. Gemeint ist der albanische Premierminister Edi Rama. Mit diesem Schlachtruf ziehen die Demonstranten durch die albanische Hauptstadt Tirana seit Ende Mai jeden Abend. Meistens kommen ein paar Tausend. An diesem Samstag Anfang Juli sind es Zehntausende. Nieder mit der Diktatur, rufen sie. Eine lange Autokolonne ist unterwegs in die Stadt mit wehenden albanischen Fahnen und Nummernschildern aus verschiedenen europäischen Ländern. Sie filmen sich auf der Fahrt. Auf einem Parkplatz gibt Bledar Meti ein Interview. Ein Albaner aus London in traditionellem rot-weißen Gewand mit weißer albanischer Filzkappe.
4: Wir sind aus verschiedenen Teilen Europas angereist. Aus Griechenland, Italien, aus der Schweiz, aus Großbritannien, Belgien, Frankreich, Deutschland und Österreich. Alle Albaner stehen zusammen in diesem Kampf. Wir richten einen Appell an Edi Rama. Sie haben unsere Nation verkauft. Treten Sie zurück, solange es nicht zu spät ist.
3: Die Gruppe kommt auf dem zentralen Skanderbegplatz in Tirana an, wo sie von den anderen Demonstranten empfangen wird. Und dann ziehen Zehntausende über den Boulevard bis vor den Amtssitz von Premierminister Edi Rama. Dort ist mitten auf der Straße eine Lautsprecheranlage aufgebaut. Wie jeden Abend wird die albanische Hymne gespielt und dann folgen Reden. Einige Demonstranten tragen rosafarbene Plakate in Flamingo-Form. Die Protestbewegung nennt sich Flamingo-Revolution. Denn der Auslöser der Proteste war das geplante Luxustourismusresort an der albanischen Küste, an der Nata-Lagune, wo viele Flamingos leben und bedroht sind. Als Hauptinvestor ist hier Jared Kushner vorgesehen, der Schwiegersohn von US-Präsident Donald Trump. Doch dieses Projekt ist nur der Auslöser der Proteste. Mittlerweile geht es um viel mehr, sagt Olsi Nika von der Umweltschutzorganisation Eco Albania, der bei den Protesten von Anfang an mit dabei ist.
5: Wir hatten schon immer Proteste, wo es um Naturschutz ging. Es waren aber meistens kleinere lokale Proteste gegen bestimmte lokale Bauprojekte. Und gleichzeitig haben in Tirana immer wieder die Anhänger des Oppositionsführers und Ex-Premiers Sali Berisha gegen die Regierung von Edi Rama protestiert, oft mit heftigen Ausschreitungen. Das sind die zwei großen Parteien in Albanien und beide stehen für Korruption und eine Zusammenarbeit mit der organisierten Kriminalität. Jetzt bei der Flamingo-Revolution ist alles anders. Da protestiert die gesamte Bürgerschaft gegen die Regierung und gegen die größte Oppositionspartei. Die Leute sagen, genug ist genug. Seit dem Zusammenbruch des Kommunismus in Albanien haben wir 35 Jahre lang Regierungen gewechselt. Zwar nicht oft, aber wir haben sie gewechselt. Aber wir haben nie die Art des Regierens gewechselt.
3: Der Begriff Flamingo-Revolution erinnert an die sogenannten Farbrevolutionen, an die Massenproteste in den 2000er Jahren, mit denen autoritäre Regime gestürzt werden sollten. Wie zum Beispiel die Orangene Revolution in der Ukraine, die Grüne Revolution im Iran oder die Rosenrevolution in Georgien. Der Umweltaktivist Olsi Nika glaubt, dass die Flamingos in der Nata-Lagune nur zufällig zum Protestsymbol in Albanien geworden sind. Es hätte auch jeden anderen Auslöser geben können.
6: Is the showcase that shows how all these are being interlinked.
5: Der Fall ist ein Musterbeispiel dafür, wie die Dinge in Albanien funktionieren. An der Nata-Lagune gibt es, wie überall in Albanien, Streit um Landeigentum. Bürger wurden unrechtmäßig enteignet, eine korrumpierte Justiz hat das Land anderen Leuten zugesprochen, oft auch Geschäftemachern aus der organisierten Kriminalität. Und von dort fließt das Geld in die albanische Wirtschaft. Und wenn gebaut wird, ignoriert die Regierung oft jegliche Naturschutzgesetze und jegliche EU-Standards.
6: Is how Albania is ignoring totally the EU standards.
3: Der Strand von Zvernets befindet sich 2 Autostunden südlich von Tirana, etwa in der Mitte der albanischen Küste. Hier soll der Eingangsbereich zum Jared Kushner Luxusresort gebaut werden. Es gibt eine sichelförmige, wilde Bucht mit Klippen und goldgelbem Sand. Hinter dem Strand sind langgezogene Sanddünen mit Bäumen und Sträuchern, in denen die Grillen zirpen. Zum geplanten Kushner-Resort soll neben dem Strand von Zvernets auch die Insel Sazan gehören. Die sieht man ziemlich gut vom Strand aus mit ihren grün bewachsenen Hügeln. Sie liegt etwa 7 Kilometer weit draußen im Meer. Sie ist knapp 5 Kilometer lang und gut 2 Kilometer breit. Es ist eine verlassene ehemalige Militärinsel. Auf der Insel und am Strand soll laut den Plänen, die Jared Kushner veröffentlicht hat, eine eigenständige touristische Kleinstadt entstehen. Mit bis zu 10.000 Hotelzimmern und Luxusvillen und einem Yachthafen. Von einer Investitionssumme von über 4 Milliarden Euro ist die Rede. Jared Kushners Frau, Donald Trumps älteste Tochter Ivanka Trump, hat in ihrem Podcast erzählt, wie sie auf das Projekt in Albanien gekommen sind.
7: Ich arbeite zusammen mit meinem Mann an einem unglaublichen Projekt am Mittelmeer. Es ist massiv vom Ausmaß her. Wir waren auf dem Schiff eines Freundes und haben einen Stopp gemacht, um zu schwimmen. So haben wir die Insel entdeckt. Wir sind dahin geschwommen. Wir sind barfuß bis zur Spitze der Insel hochgewandert und wir waren wie gefesselt von dieser Landschaft. Sie ist so schön.
3: Und dann spricht Ivanka Trump vermutlich unbewusst das Problem an.
8: We have 5 miles of beachfront.
7: Direkt gegenüber der Insel haben wir 5 Meilen Strand. Auf der einen Seite ist die Lagune, auf der anderen das Meer.
8: The lagoon on one side, the ocean on the other.
3: Das Tourismusressort ist auf einem schmalen Streifen Sand und Wald zwischen dem Meer und der Lagune geplant. Die Lagune beginnt direkt hinter den Dünen am Strand. Sie sieht aus wie ein riesiger See. Am Ufer der Lagune stapfen ein paar Reiher entlang. In der Ferne sieht man Pelikane schwimmen. Die Nata-Lagune ist eines der wichtigsten Ökosysteme des gesamten Mittelmeerraums, sagt Aleko Miho. Er ist Professor für Biologie an der Universität von Tirana. Er ist regelmäßig hier im Naturschutzgebiet unterwegs. Ganz in der Nähe ist das Mündungsdelta der Vjosa, des letzten wilden Flusses Europas. Damit verbunden ist die Nata-Lagune. Der Biologe fährt auf einem Motorboot über die Lagune und erklärt, was für ein bedeutendes Stück Natur hier auf dem Spiel steht.
9: Wir sind hier in der Nata-Lagune, einem der wichtigsten Ökosysteme des gesamten Delta-Gebiets. Es ist eines der produktivsten Ökosysteme des gesamten Planeten. Hier wird eine Menge Biomasse produziert. Das kann man mit Regenwäldern vergleichen. Es gibt Unterwasserwiesen mit Gräsern, Algen und Plankton. Es gibt viele Unterwasserorganismen und dadurch auch eine enorme Menge an Tierarten. Über 100 Fischarten und 248 Vogelarten. Im Winter gibt es hier mehr als 20.000 Vögel. Viele schlafen, überwintern und brüten in der Nata-Lagune. Hier wird eine erhebliche Menge an Sauerstoff produziert und Kohlendioxid gebunden. Und das ist für das Leben auf der Erde sehr wichtig.
3: In der Nata-Lagune gibt es laut Naturschützern über 70 gefährdete Tierarten, wie zum Beispiel den Krauskopfpelikan, den Schelladler, die Moorente, die Mittelmeermönchsrobbe oder die unechte Karettschildkröte. Pro Jahr kommen bis zu 7000 Flamingos in die Nata-Lagune. Sie gehören zwar nicht zu den gefährdeten, aber zu den streng geschützten Vogelarten. Die albanische Regierung schützt die Lagune nicht so, wie sie es müsste, sagt Biologieprofessor Aleko Miho.
9: Während der Vjosa-Fluss von seinem Ufer bis zur Mündung als Nationalpark geschützt ist, ist die Herangehensweise im Delta-Gebiet eine andere. Hier hat man einfach den Naturschutz in bestimmten Bereichen aufgehoben und in dieser Fläche den neuen Flughafen gebaut. Und jetzt sollen Projekte für den Massentourismus folgen. Wenn direkt an der Lagune die Dünen und Strände bebaut werden, dann werden Lebensräume zerstört und die Artenvielfalt ist in Gefahr. Neue Straßen werden gebaut, das Wasser wird verschmutzt. Wir haben das erlebt in den Orten, in denen an der Küste gebaut wurde. Orikum, Dermi, Saranda und Xamil. In diesen Gebieten gibt es keine Artenvielfalt mehr.
3: Im Jahr 2021 hat die albanische Regierung einige Küstenabschnitte und Landstriche aus der Naturschutzzone Vjosa Nata herausgenommen, um hier bauen zu können. 2024 wurde dann per Abstimmung im Parlament beschlossen, dass sogenannte touristische Entwicklungen von strategischer Bedeutung auch inmitten von geschützten Nationalparks und Feuchtgebieten genehmigt werden dürfen. Das Jared Kushner-Projekt wurde von der Regierung als strategische Investition eingestuft. Das bedeutet, ein beschleunigtes Genehmigungsverfahren weitgehend ohne Kontrollen. Premierminister Edi Rama hat bei diesem Projekt einen bemerkenswerten Einfluss, sagt Afrin Krasnici, ein unabhängiger Politikwissenschaftler aus Tirana, der früher mal albanische Staatspräsidenten politisch beraten hat.
10: In Zvernes, you have mayor of city.
4: In Zvernec, wo der Strand ist, gibt es einen Bürgermeister, es gibt ein Stadtparlament, es gibt einen zuständigen Präfekten. Das ist sowas wie ein Landrat. Es gibt also viele lokale Behörden. Warum haben die nichts mitzureden? Warum äußert sich niemand von denen öffentlich? Wenn etwas Großes gebaut wird, dann ist Edi Rama gleichzeitig Premierminister und noch Landrat und Bürgermeister und auch noch Sprecher der Baufirma. Er hat vor der Presse von einer Investitionssumme von 4 Milliarden Euro gesprochen. Rama ist alles. Er ist die eine Person, die für alle die Entscheidung trifft.
3: Kritiker werfen Edi Rama eine extreme Zentralisierung der Macht vor. Von State Capture ist die Rede. Edi Rama hat wichtige Behörden unter seine Kontrolle gebracht. So zum Beispiel den Nationalen Territorialrat, das wichtigste Gremium für alle großen Bauentscheidungen in Albanien. Außerdem das Komitee für strategische Investitionen, das bürokratische Hürden für wichtige Investoren aushebeln kann. Und die albanische Investitionsentwicklungsagentur, die als Ansprechpartner für ausländische Milliardäre dient. Das heißt, alle Fäden laufen bei Edi Rama zusammen. Er kann Investoren akquirieren, Bauprojekte für sie in die Wege leiten und ihnen alle Behörden und Kontrollen vom Leibe halten. Die Planung des Kushner-Tourismus-Ressorts auf der Insel Sasan und am Strand von Zvernetz lief völlig intransparent ab. Es gab keine öffentliche Ausschreibung, das Projekt war lange Zeit geheim. Und dann tauchten plötzlich die fertigen Pläne in Jared Kushners Social-Media-Kanälen auf und in internationalen Medienberichten. Am 30. Mai kommt es zu Ausschreitungen am Strand von Zvernetz. Es ist der Moment, der die Flamingo-Revolution auslöst. An der Stelle, an der der Eingang zum Luxusressort gebaut werden soll, ist ein Stacheldrahtzaun aufgestellt. Der Zugang zum Strand ist versperrt. Innerhalb der abgesperrten Zone stehen Bagger. Unter den Demonstranten ist der 68-jährige Rentner Minella Baliu. Er kommt aus Zvernetz, wohnt aber in der Nachbarstadt Vlora. Er erzählt, was Ende Mai passiert ist.
5: Die haben unser Land gestohlen und wollten zeigen, dass es ihnen gehört. Die Castrati-Gruppe, einer der albanischen Investoren beim Luxusressort, hat den Zaun aufgestellt und den Strand abgesperrt. Und da ist die Wut der Bürger hochgekocht. Denn der Strand und das Meer sind frei und gehören dem Volk.
3: Am Stacheldrahtzaun versammeln sich einige hundert aufgebrachte Menschen. Einige versuchen, den Zaun umzustoßen. Steine fliegen, Polizisten sprühen mit Pfefferspray. Bilder in den albanischen Medien zeigen, wie etwa ein Dutzend kräftige, zum Teil vermummte Typen aus schwarzen SUVs aussteigen. Sie gehen auf die Demonstranten los. Eine Aufnahme zeigt, wie zwei dieser Typen einen Demonstranten an den Armen packen und durch den Sand wegschleifen.
6: Die Polizei private.
5: Das waren private Securities. Sie haben die Kriminellen beschützt. Natürlich ist die Wut der Bürger groß, wenn sie sehen, wie sie ihnen ihr Land wegnehmen. Wir wollten durch den Zaun und da reingehen und sehen, was sie da machen. Und auf einmal kamen diese Typen und haben jemanden weggezogen. Die Staatspolizei war dazwischen, aber sie hat gar nichts getan.
3: Minella Baliu ist einer von mehreren Anwohnern, die juristisch gegen das geplante Tourismusprojekt an der Nata-Lagune vorgehen. Baliu hat Dokumente, dass ein großer Teil des Strandes, auf dem gebaut werden soll, seiner Familie gehört.
5: Ich bin einer der rechtlichen Eigentümer, aber ich habe mein Eigentum nie bekommen, obwohl ich alle erforderlichen Dokumente habe. 220 Hektar am Strand von Zvernetz, wo gebaut werden soll, gehören mir. Das Land wurde mir mit Hilfe gefälschter Dokumente gestohlen. Und dabei haben alle mitgemacht. Das Gericht, das Grundbuchamt, das Katasteramt. Das ist eine regelrechte Landmafia.
3: Minella Baliu hat eine Urkunde, die zeigt, dass sein Großvater das Land im Jahr 1933 gekauft hat, als Weideland an der Küste, um Schafe zu halten. Das war noch zu Zeiten des Königreichs Albanien. Im Jahr 1944 begann dann die Zeit des Kommunismus mit dem Diktator Enver Hoxha. 1946 gab es eine große Agrarreform. Alle privaten Landbesitzer wurden enteignet, ihr Besitz wurde verstaatlicht. Als dann Anfang der 90er Jahre der Kommunismus zusammenbrach, sollten alle ursprünglichen Eigentümer ihr Land zurückbekommen. Es gab entsprechende Gesetze in den Jahren 1993 und 2016. Doch Minella Baliu und seine Familie kamen nie zum Zug, weil der rechtliche Prozess sehr kompliziert wurde und sich lange hinzog. Und plötzlich holte sich ein anderer das Land.
5: Im Jahr 2003 habe ich meine Unterlagen vorgelegt und das Gericht in Vlora hat meinen Anspruch auf Eigentum anerkannt. Ich sollte mich damals an die Kommission zur Rückgabe des Eigentums wenden. Doch dann kamen der Geschäftemacher Arthur Shehu und sein Anwalt mit gefälschten Unterlagen und stoppten mich. Sie bestachen die Rückgabekommission und die Staatsanwaltschaft und sorgten dafür, dass gegen mich ein Strafverfahren eingeleitet wurde. Auf diese Weise verhinderten sie, dass ich mein Eigentum zurückbekommen konnte.
3: Arthur Shehu ist ein Albaner, der in Miami in den USA lebt. Er gilt als Schlüsselfigur der organisierten Kriminalität in Albanien und des internationalen Drogenhandels. Gegen ihn liegt ein albanischer Haftbefehl vor. Sein Anwalt Pelum Petritaj wurde wegen Urkundenfälschungen mehrfach verurteilt, insgesamt zu 10 Jahren Haft. Die unabhängige albanische Antikorruptionsstaatsanwaltschaft SPAC hat alle Vermögenswerte von Arthur Shehu eingefroren, unter anderem auch die Übertragungsrechte an den Strandflächen an der Nata-Lagune. Ob der Rentner Minella Baliou das Land seines Großvaters zurückbekommt, ist im Moment unklar. Doch für den Trump-Schwiegersohn Jared Kushner sind diese Konfiszierungen sehr relevant. Die britische Nachrichtenagentur Reuters berichtete Mitte Juli über den Kauf des Küstenstreifens. Reuters schreibt, dass die Entwicklerfirma des Kushner-Projekts Albania Land Development ein Stück Land vom mutmaßlichen Drogenschmuggler Arthur Shehu gekauft habe in Form von gefälschten Urkunden. Shehus Anwalt teilte Reuters mit, dass die Vorwürfe nicht stimmen würden. Shehu sei weder ein Drogenschmuggler noch ein Urkundenfälscher. Die albanische Antikorruptionsstaatsanwaltschaft sieht das nach wie vor anders. Nun gibt es also Vorwürfe, dass das Kushner-Projekt ein Naturschutzgebiet zerstören würde und dass die organisierte Kriminalität die Flächen beschafft habe mit Hilfe von gefälschten Urkunden. Und dennoch hat Premierminister Edi Rama das Projekt verteidigt, mehrfach. Als eine Reporterin des US-Nachrichtensenders MS Now gegenüber Rama das Projekt kritisierte, es sei nicht zum Wohle des albanischen Volkes, antwortete Rama in seiner gewohnt schroffen Art.
11: What does it mean? What does it mean? This is an ideological bullshit.
12: Was soll das heißen? Was soll das heißen? Das ist doch ideologischer Bullshit. Es ist eine Großinvestition in den Tourismus. Es wird spektakulär und natürlich wird es nicht für jeden zugänglich sein. Aber es wird Einkommen für alle bringen. Das Land wird profitieren. Es gibt noch kein fertiges Projekt. Es wird immer noch verhandelt. Und das nicht nur mit Jared Kushner. Auch eine der größten Firmen aus Katar ist mit dabei. Wenn Sie etwas gegen Donald Trump haben, dann gehen Sie doch in die USA, um ihn zu bekämpfen. Aber kommen Sie nicht hierher zu uns. Zu den Protesten kann ich nur sagen, je größer die Ambitionen sind, desto größer ist der Widerstand. Länder wachsen auf diese Art.
3: In Albanien gibt es immer wieder den Verdacht, dass Edi Rama persönlich vom Kushner-Projekt profitiert. Diesen Vorwurf äußerte unter anderem der Politikwissenschaftler und ehemalige Präsidentenberater Afrim Krasniqi.
4: Wir sehen, dass die gleichen Oligarchen, die Tirana kontrollieren, dass die Informationen bekommen haben. Und so konnten sie dann das passende Stück Land an der Küste kaufen. Aber wer hat denen gesagt, dass genau hier das große Tourismusprojekt entsteht? Die Oligarchen sind Partner, mit denen Edi Rama zusammenarbeitet. Und Rama hat die Oligarchen mit Kushner bekannt gemacht. Es gibt insgesamt 8 Oligarchen, denen das Land gehört. Und dazu noch 2 Familienmitglieder von Edi Rama und eines vom Oppositionsführer Salih Berisha. Und ein Besitzer ist der mit Haftbefehl gesuchte Kriminelle Arthur Shehu. Das heißt, Edi Rama hat auch eine Verbindung hergestellt zwischen Kushner, Trump und diesem Typen.
3: Inwieweit Edi Rama finanziell von diesen Deals profitiert, ließ sich bislang nie beweisen. Die unabhängige albanische Antikorruptionsstaatsanwaltschaft SPAC hat einige hochrangige albanische Politiker wegen Korruption zu Fall gebracht. 2 Vizepremiers von Edi Rama und noch dazu über ein Dutzend Minister und weitere wichtige Politiker aus Ramas Umfeld. Selbst die Behörde, die Diela programmiert hatte, die berühmte albanische Antikorruptions-KI-Ministerin, war in Korruptionsaffären verstrickt. Nur um den Premier selbst scheint es eine Art Mauer zu geben. An ihn kommen die SPAC-Ermittler nicht heran oder sie wagen es nicht. Edi Rama hat unterdessen noch für weitere negative Schlagzeilen gesorgt, mit einer bemerkenswerten Aktion. Es wurde ein Buch veröffentlicht mit einem Vorwort von ihm, mit 800 Seiten und vielen Bildern von über 500 Megabauprojekten in Albanien. Luxusressorts an der Küste, Skyscraper in den Städten, Villen etc. Knapp über 50 dieser Projekte sind schon fertig gebaut, die anderen sind in Planung. Mit dem in englischer Sprache verfassten Buch wollte Edi Rama vor allem Investoren und Politiker aus dem Ausland beeindrucken und zeigen, wie rasant sich Albanien entwickle. Doch das Ganze ging nach hinten los, als es der investigative albanische Journalist Lorin Kadiu in die Hände bekam. Kadiu recherchierte zum Buch und deckte ein bemerkenswertes System. System hinter den Megabauprojekten auf. Ein regelrechtes Netzwerk zwischen Premierminister, internationalen Architekturbüros und dubiosen Investoren.
5: In vielen Fällen sieht man, wie der Premierminister Architekten nach Albanien eingeladen hat, um da zu bauen. Die Kommunikation ist dokumentiert. Alle reden immer über eine große Freiheit. Man ist frei von Ausschreibungen und von Prozeduren und frei davon, das Projekt der Öffentlichkeit vorstellen zu müssen. Man ist frei von all dem, was es in einem ordentlichen demokratischen Staat normalerweise gibt. Und Premierminister Edi Rama erfüllt den Bauherrn persönlich alle Wünsche. Er schlägt den Architekten Bauprojekte manchmal per WhatsApp vor. Und wenn wir uns angeschaut haben, wo das Geld herkommt, dann sahen wir oft, dass es Ermittlungen gibt mit dem Hinweis Drogenschmuggel oder Geldwäsche. Das Projekt von Jared Kushner in der Nata-Lagune ist nur ein Beispiel für ein Bauprojekt in einem Naturschutzgebiet. Ich habe insgesamt 19 Projekte gezählt, in Naturschutzgebieten oder in unberührter Natur oder am Meer.
13: 19 Projekte in either protected areas or untouched nature and the seaside.
3: Edi Rama, du Verräter, Albanien ist keine Handelsware, skandieren die Demonstranten. Rama und seine Regierung scheinen sich ein bisschen unschlüssig darüber zu sein, wie sie mit den täglichen Protesten umgehen sollen. Einerseits gibt es Beteuerungen, dass man mit den Demonstranten in den Dialog treten wolle. Andererseits werden wilde Theorien über die Demonstranten verbreitet. Unter anderem von Eriona Ismaili, Edi Ramas Ministerin für die Beziehungen zum Parlament.
7: Es gibt bei den Demonstranten einen großen Einfluss verschiedener externer Interessensgruppen. Zum einen stecken Feinde unseres Landes dahinter, wie der Iran. Aber auch unsere Konkurrenten im Bereich Tourismus stecken dahinter. Sie haben etwas dagegen, dass sich in Albanien ein Tourismus auf einem höheren Niveau entwickelt.
3: Die Proteste richten sich allerdings nicht nur gegen Premier Edi Rama. Rama ins Gefängnis, Berisha ins Gefängnis, skandieren die Demonstranten. Edi Rama regiert Albanien seit 2013. Salih Berisha war von 2005 bis 2013 Premier und davor auch schon mal Staatspräsident. Er ist heute Oppositionsführer. Ramas Partei PS, das sind die Sozialisten, die Nachfolgepartei der kommunistischen Partei Enver Hoxha's. Berishas Partei PD, das sind die Demokraten, die den Sturz der Kommunisten damals mitgestützt haben. Doch Kritiker sehen beide Parteien als korrupt, Klientelparteien, die mit der organisierten Kriminalität verbandelt sind. Ansonsten gibt es nur noch sehr kleine Parteien im albanischen Parlament. Die drittstärkste von der Stimmenanzahl bei der letzten Wahl her ist die Bürgerbewegung Albanien gelingt, des 38-jährigen Rechtsanwalts Adriatic Lapai. Er unterstützt die Proteste und ist dort ein bekanntes Gesicht geworden. Lapai war über 100 Tage vor dem Premierministeramt bei einer Mahnwache im Sitzstreik, nahezu durchgehend. Doch im Parlament wird seiner Partei jegliche Chance genommen. Sie wird künstlich klein gemacht, sagt Lapai.
14: Referring to the last elections, more than 80,000 citizens votes for us.
15: Bei der letzten Wahl haben mehr als 80.000 Menschen für uns gestimmt und für Edi Ramas sozialistische Partei knapp 800.000. Das heißt, wir hatten rund ein Zehntel der Stimmen. Edi Ramas Partei hat im Parlament 83 Sitze bekommen. Dann müssten wir eigentlich ein Zehntel davon haben, also 8 Sitze. Wir haben aber nur einen Sitz. Und das liegt an einem Wahlsystem, das im Jahr 2008 von Ramas und Berishas Partei eingeführt wurde, um kleine Parteien massiv zu benachteiligen. Albanien ist in 12 Wahlregionen aufgeteilt und man muss überall einzelne Mandate gewinnen. In der Region 4 hatten wir zum Beispiel 9.200 Stimmen. Man braucht aber 9.600 Stimmen, um dort ein Mandat zu bekommen. Und dann verfallen einfach diese 9.200 Stimmen komplett und sie zählen nicht zum Gesamtergebnis dazu. Wir bräuchten für einen echten demokratischen Wettbewerb in Albanien ein System, bei dem man die richtige Anzahl von Parlamentssitzen bekommt, entsprechend der Gesamtzahl der Wählerstimmen.
14: Right numbers of the MPs, referring to the right numbers of the voters.
2: Die Flamingo-Revolution in Albanien, bei der es um ein Bauprojekt von Trump-Schwiegersohn Kushner geht, aber auch um politische Teilhabe. Ein Feature war das von unserem Korrespondenten Oliver Schosch hier im ARD-Infoabend.

Und gleich nach den 21 Uhr Nachrichten beschäftigen wir uns mit täuschend echt aussehenden SMS, die Menschen auf der ganzen Welt um ihre Kreditkartendaten bringen.

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1: Um 21 Uhr mit Jean-Marc Heukemess. CSU-Chef Markus Söder hadert mit dem Vorstoß der CDU-Ministerpräsidenten aus dem Osten, die Rente mit 63 nicht abzuschaffen. Söder sagte im ARD-Sommerinterview, die Forderung und der Zeitpunkt dafür hätten ihn überrascht. Eigentlich hätten sich die Parteivorstände schon vor Wochen darauf verständigt, die Vorschläge der Rentenkommission 1:1 zu übernehmen. Werde das Paket nun aufgeschnürt, könnte die ganze Reform scheitern. Bundesarbeitsministerin Bärbel Baas zeigte sich im ZDF dagegen aufgeschlossen für Nachbesserungen. Dafür müsse die Union ihre Position zur abschlagsfreien Frührente aber schnell klären. Beim Zusammenstoß von zwei Löschhubschraubern in Griechenland hat es zwei Tote gegeben. Wie die örtliche Feuerwehr am Abend bestätigte, kamen der Pilot und der Co-Pilot eines Helikopters ums Leben. Die Besatzung des anderen beteiligten Hubschraubers habe überlebt. Auf einem Video ist zu sehen, wie einer der Helikopter nach der Kollision brennend abstürzt. Der zweite konnte notlanden. Der Großbrand in der Region ist inzwischen dicht an die Stadt Megara herangerückt. Im Mittelmeer haben italienische Soldaten einen Tanker geentert, der der sogenannten russischen Schattenflotte zugeordnet wird. Laut Verteidigungsministerium in Rom sollte überprüft werden, ob das Schiff berechtigt unter der Flagge Kameruns unterwegs war. Da der Kapitän nicht kooperiert habe, hätten die Soldaten das Schiff betreten. Als russische Schattenflotte werden Tanker und Frachtschiffe bezeichnet, die Russland zum Umgehen von Sanktionen beispielsweise beim Öltransport einsetzt. Vertreter von Sinti und Roma haben sich besorgt über die zunehmende Gewalt gegen ihre Volksgruppen gezeigt. Ihr Zentralratsvorsitzender Roman Rose sagte bei einer Gedenkfeier im früheren NS-Vernichtungslager Auschwitz-Birkenau, Wahlerfolge rechtsextremer Parteien machten Hass und Hetze gegen Minderheiten wieder salonfähig. Auch der Anti-Ziganismus-Beauftragte der Bundesregierung, Michael Brandt, mahnte größere Anstrengungen zum Schutz von Sinti und Roma an. Die Ölförderorganisation OPEC Plus will ihre Produktion nochmals ausweiten. Die Allianz erklärte nach einer Schaltkonferenz, die Fördermenge für September werde um rund 188.000 Barrel pro Tag erhöht. Damit wolle man die Ölmärkte stabilisieren. An der Ausweitung der Fördermenge seien 7 Länder beteiligt, darunter Saudi-Arabien, Russland und Kuwait. Das waren die Nachrichten. Das Wetter. In der Nacht erst klar, später locker Wolken, meist trocken 17 bis 10 Grad. Morgen dann heiter, teils wolkig, ab dem späteren Nachmittag aber auch örtliche Gewitter möglich. Das Ganze bei schwülen 30 bis 34 Grad. Die Zeit 21.03 Uhr.
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2: Vom Südwestrundfunk in Baden-Baden. Schönen guten Abend aus dem Studio von SWR Aktuell. Ich bin Florian Zelt. In dieser Stunde versorgen wir Sie natürlich mit allem, was heute wichtig ist, halbstündlich in unseren Nachrichten. Und dazwischen nehmen wir uns Zeit, etwas ausführlicher auf eindrückliche Themen zu schauen. Zum Beispiel auf den Betrug mit täuschend aussehenden SMS, die Menschen auf der ganzen Welt um ihre Kreditkartendaten bringen. Darum geht es jetzt bei uns im ARD-Infoabend. Der Schaden könnte in die Milliarden gehen und wer hinter der Betrugsmasche steckt, das war lange unklar. Alexander Nabert und sein Team vom Bayerischen Rundfunk, von BR Recherche, haben sich auf die Suche nach den Betrügern gemacht und ein zentrales, sogenanntes Scam-Netzwerk gefunden. Und eine Spur führt sie bis nach Bangkok. Alexander Nabert erzählt davon in dieser Folge von 11KM, dem Tagesschau-Podcast, von einer international agierenden Scam-Industrie und von der Suche nach einem Mann mit 12.000 gestohlenen Kreditkartendaten auf dem Handy. 11KM, der Tagesschau-Podcast, jetzt mit Elena Kuch.
3: Das Ganze beginnt mit einer harmlos anmutenden SMS. Und ein paar Klicks später räumt ein Online-Betrüger dein Konto leer. Es geht um ein weltweites Betrugssystem. Mit SMS-Phishing werden Milliarden Euro gestohlen. Alexander Nabert ist Investigativjournalist und hat zusammen mit seinen Kolleginnen und Kollegen von BR Recherche, dem norwegischen Rundfunksender NRK und der französischen Zeitung Le Monde herausgefunden, wer dahinter steckt. Er nimmt uns mit bis nach Bangkok auf die Jagd nach den Tätern. Ihr hört 11KM, der Tagesschau-Podcast. Ein Thema in aller Tiefe. Mein Name ist Elina Kuch. Hi Alex.
4: Hi Elena, danke für die Einladung.
3: Also Alex, spielen wir dieses Betrugsszenario doch einfach mal durch. Wie läuft es ab?
4: Okay, ich schicke dir jetzt mal eine SMS.
3: Das DHL-Paket ist im Lager angekommen und kann aufgrund unvollständiger Adressangaben nicht zugestellt werden. Bitte bestätigen Sie Ihre Adresse im Link innerhalb von 12 Stunden. Das DHL-Team wünscht Ihnen einen schönen Tag.
4: Wenn du jetzt mal auf den Link klickst, dann können wir uns anschauen, was dann passiert.
3: Okay, jetzt bin ich auf der Seite. DHL, man sieht so dieses gelbe Banner oben, dann den DHL-Schriftzug, so eine Suchmaske, dann so ein Stockfoto von einem Paketboten, der ein Paket trägt. Also es sieht alles sehr offiziell aus. Und dann steht hier Lieferstatus. Da die Lieferadresse nicht klar ist, wird Ihr Paket nicht geliefert. Bitte aktualisieren Sie Ihre Adresse. Elena Kuch, Adresse, Straße.
4: Kann das sein, dass du da gerade 11 km Straße 11 eingegeben hast?
3: Ja, da wohne ich übrigens.
4: Ja, das kommt dir gerade auf meinem Bildschirm Ziffer für Ziffer bei mir an. Also okay. Du musst noch gar nicht absenden, sondern ich sehe hier, du tippst
3: du siehst es schon live.
4: 60. Ich sehe live, was du gerade eintippst.
3: Online-Bezahlung. Für die erneute Lieferung müssen wir einige Servicegebühren erheben. Ihr Paket wird nach Zahlungseingang erneut zugestellt. Pauschalbetrag 27 Cent. Gut, so teuer ist das ja jetzt nicht.
4: Das heißt, du trägst jetzt die Kreditkartennummer ein?
3: Ich trage jetzt eine Kreditkartennummer ein.
4: Ah ja, 1111 3 1314. Ja, das kommt hier alles bei mir an. Also was du da gerade siehst, ist eine Phishing-Seite, die dafür da ist, an deine Daten, vor allem eben an deine Kreditkartendaten zu kommen. Und das, was ich hier vor mir habe, ist eine Software und die hat den Namen Magic Cat. Und wie es jetzt weitergeht, ist, ich trage deine Kreditkartennummer ein in mein Apple Pay oder in mein Google Pay. Mhm. Dann habe ich diese perfekte Kopie von deiner Kreditkarte auf meinem Handy und damit kann ich dann einkaufen gehen. Im Zweifel in jedem Supermarkt, in Luxusgeschäften und so weiter.
3: Das Ganze wäre für mich natürlich jetzt echt doof, aber zum Glück bist du ja kein Betrüger, sondern Journalist. Wie bist du denn an diese Software Magic Cat gekommen?
4: Dafür nehme ich dich mit an den Anfang dieser Recherche. Jeder kennt ja solche angeblichen Paket-SMS. Ich habe die schon bekommen und alle Leute, mit denen ich in den letzten 1,5 Jahren gesprochen habe, haben die auch schon mal bekommen. Und heute wissen wir, das ist ein ziemlich globales Phänomen. Also nicht nur in Deutschland kennen wir das, sondern auch in vielen anderen Ländern werden Leute mit Nachrichten wie genau diesen zugespammt. Und eine dieser vielen Nachrichten, die ging an den falschen Typen. Und der heißt Arland.
5: So, our project, it started.
4: Der kommt aus Norwegen und der ist Hacker. Jedenfalls dürfen wir ihn so nennen.
5: The most universal term, I think, is ethical hacker. Like making a difference between the good and the bad.
4: Sein richtiger Jobtitel ist natürlich viel LinkedIn-kompatibler. Er heißt IT Security Consultant.
5: It was from the Norwegian Postal Office. Oh, there was some problem with delivering your package. You need to click this link.
4: Er hat hier also auch seine SMS bekommen, angeblich von der norwegischen Post. Und gemeinsam mit seinem Kollegen, dem Amerikaner Harrison, hat er entschieden, sich das genauer anzuschauen.
5: That was during our brainstorming session, like it's kinda snapped. This is.
4: Sie haben auf den Link geklickt, genau wie du gerade. Und der soll ja angeblich zur norwegischen Post führen. Aber die beiden haben schon von Anfang an den Braten gerochen und gesagt, das kann auch nicht stimmen. Und sie haben dann eben die Seite gehackt.
3: Also diese Phishing-Seite, da wo man seine Kreditkartennummern eingeben soll, da sind sie in das System, in die Software dahinter eingedrungen.
4: Das ist natürlich so ein total langer und komplizierter Prozess, sowas zu hacken.
6: It's a lot of trial and error. In a way, sort of throwing spaghetti at a wall in an organized manner, if that makes sense.
4: Harrison beschreibt den so, als würde man irgendwie Spaghetti an die Wand werfen und gucken, was stecken bleibt.
6: Like, you have a big wall and a lot of spaghetti and you think, I think over here is a good place to throw spaghetti and see what happens.
4: Am Ende waren die Hacker erfolgreich und hatten zwei Dinge in der Hand. Erstens eben diese Software, mit der man diese Fake-Seiten erstellen kann. Und zweitens eine Datenbank, in der die Aufrufe von den gefälschten Seiten protokolliert sind.
3: Was ist das genau für eine Software? Wie funktioniert die?
4: Also die Software ist eine Web-Oberfläche. Das sieht ziemlich modern aus. Ein bisschen so wie so ein Dashboard oder so. Es gibt so hübsch animierte Grafiken, ein ordentlich sortiertes Menü. Und der Zweck der Software ist es dann, das sieht man relativ schnell, eben diese Phishing-Seiten aufzusetzen und dann auch zu kontrollieren. Also eine Software für Leute, die betrügen wollen. Das ist ihr einziger Zweck. Die Software bietet da einige hunderte Vorlagen für Unternehmen und Institutionen aus mehr als 130 Ländern. Und dabei geht es dann ganz oft um Paketzustellungen, also die norwegische Post oder in Belgien oder UPS in den USA und so weiter. Aber es gibt auch ganz andere Möglichkeiten. Also Mautsysteme, Steuerbehörden, YouTube, Fluggesellschaften. Also die Software, die hat fast immer ein passendes Template. Mit wenigen Klicks kann man dann eine Webseite mit dieser Software fälschen und dann online stellen.
3: Also eine Art Service-Handwerkskasten für Scamming.
4: Ganz genau. Also wenn du wirklich gar nichts kannst, so eine Phishing-Seite kriegst du ans Netz, wenn du heute einen Guide liest und diese Software mietest. Als die Hacker die Scammer gehackt haben, haben sie dabei auch eine Datenbank in die Finger bekommen. Und diese Datenbank konnten wir auswerten. Sie stellt ein Protokoll dar, das für einen Zeitraum von ungefähr 7 Monaten festhält, wann welche Phishing-Seite von wo aufgerufen wurde und welche Daten dabei eingegeben wurden. Ich baller dir jetzt mal ganz kurz ein paar Zahlen um die Ohren, damit wir die Dimension des Scams ein bisschen besser verstehen. Mhm. In der Datenbank können wir zum Beispiel sehen, dass es etwa 35.000 Phishing-Seiten global gab, die mit der Software erstellt wurden. Und wir können sehen, dass die gefälschten Seiten insgesamt mehr als 13 Millionen Mal angeklickt wurden. Jetzt ist es ja aber so, dass nicht alle 13 Millionen Leute, die diese Seite angeklickt haben, auch Daten eingegeben haben. Viele Leute schauen sich die Seite auch erstmal nur an und verlassen sie dann einfach wieder. Und nicht alle, die dann irgendwie Daten eintragen, kommen dann bis zum Schluss und geben auch noch ihre Kreditkartennummer ein. Und wir haben dann eben ausgewertet, wer macht den Prozess dann bis zum Ende durch. Also wer gibt dann noch seine Kreditkartendaten ein? Und haben gesehen, weltweit wurden 880.000 echte, valide Kreditkartendaten in 7 Monaten in die Phishing-Seiten eingetragen. Und für Deutschland sind das ungefähr 20.000, um das einmal hier auf Deutschland runterzubrechen, genau.
3: Okay, und das eine ist ja, die Daten da einzugeben und dann möglicherweise so eine Kreditkarte dann dazu anzulegen, ist da auch wirklich Geld geklaut worden von den Leuten, die ihre Kreditkartennummern da eingegeben haben?
4: Das ist definitiv so. Wir haben mit vielen Leuten gesprochen, denen genau das passiert ist. Also wir haben etwa 200 der Opfer angerufen. Sie hatten ja ihre Telefonnummern in die Phishing-Seiten eingetippt und diese Telefonnummern sind dann in der Datenbank der Scammer über die Hacker bei uns gelandet. Und als wir diese ganzen Leute angerufen haben, haben wir gemerkt, dieser Scam, der trifft wirklich jeden. Wir hatten da einen Anwalt am Telefon, eine Unternehmerin, einen Lehrer, einen IT-Spezialisten, einen Chefredakteur von einer großen Zeitung, you name it, sogar eine frühere Bundesministerin. Und dabei hat sich auch unser eigenes Vorurteil so ein bisschen zerstreut. Wir hatten gedacht, dass es sicher eher ältere Leute sind, die darauf reinfallen, aber wir mussten lernen, das sind vor allem Leute, die einfach viel im Internet bestellen. Also bei denen das logisch ist, dass sie gerade ein Paket erwarten. Das sind also Leute, die sind so grob geschätzt zwischen 20 und 50 Jahren. Jedenfalls von diesen Leuten, mit denen wir gesprochen haben, haben uns 26 Leute gesagt, wie viel Geld sie denn verloren haben bei diesem Scam. Das sind im Schnitt über all diese Leute gerechnet 1.400 Euro. Es ist dabei aber ein bisschen schwer zu sagen, um wie viel Geld es insgesamt geht. Also wir wissen jetzt nicht, wie viele der Kreditkarten am Ende tatsächlich ausgecashed wurden, also benutzt wurden. Und dann wissen wir auch nicht, wie viel Geld jeweils erbeutet wurde, weil die Datenbank, die protokolliert ja nur, was in die Phishing-Seite eingegeben wird und nicht, was dann danach mit den Daten passiert. Wenn man das jetzt super, super konservativ rechnet, also annimmt, dass der durchschnittliche Betrag deutlich geringer ist als den, den wir da jetzt ermittelt haben und dass nur jeder Zehnte Geld verliert, sagen wir mal, dann kommt man schon auf mindestens 22 Millionen Euro, die die Scammer in diesen 7 Monaten gemacht haben.
7: We estimated that in the US alone, in a period over a little over a year, We were looking at minimum of sort of $3 billion in losses.
4: Wir haben dazu auch Fort Merrill gefragt. Das ist praktisch der Experte für diese Art des Betrugs. Er berät Banken und Regierungen und Institutionen und so weiter. Und der sagt, global geht das Ganze auf jeden Fall in die Milliarden.
7: I mean, globally, this type of fraud, this phishing fraud from 2023 onwards, I mean, the number is in the billions of dollars, US or billions of euros, for sure.
3: Also offenbar wirklich ein riesiges Betrugssystem. Wer steckt denn dahinter? Wer erbeutet dieses viele Geld, diese krassen Summen?
4: Also die Hacker haben ja diese Software, die sie gehackt haben, untersucht und getestet und auch so ein bisschen unter Stress gesetzt. Und sie haben uns erzählt, dass es dann irgendwann so einen weirden Bug gab und irgendwo in der Fehlermeldung ist ihnen dann ein Wort aufgefallen. Dracula. Und das erschien ihnen irgendwie sofort wichtig, so als wäre das ein Name, irgendwie ein Username.
6: First we found the user Dracula. And that was a handle on Telegram, username.
4: Und auf Telegram eben haben die Hacker das Profil von jemandem gefunden, der sich Dracula nennt. Und der tritt da als Entwickler der Software auf. Er hat eine Chatgruppe betrieben, in der mehr als 700 Leute waren. Und diese Chatgruppe konnten wir dann auch lesen.
3: Und was habt ihr in dieser Chatgruppe herausgefunden?
4: Als wir angefangen haben, das zu lesen, haben wir ganz schnell den Eindruck bekommen, dass es sich vor allem hier um junge Männer handelt, die da schreiben. Das ist alles so ein bisschen diese junge, etwas edgy Internetkultur. Man macht sich übereinander lustig, man postet Memes, man will sich irgendwie beweisen. Und es gibt da Typen, die so mit ihrem Lifestyle angeben. Die zeigen dann Videos, wie sie Lambo fahren oder Mercedes. Sie zeigen dicke Uhren, viel Alkohol, junge, kaum bekleidete Frauen auf Partys, solche Dinge eben. Neben all diesem Geschnatter auch miteinander, ist das eigentliche Hauptthema der Gruppe aber der Scam. Die Scammer tauschen sich hier aus. Also sie geben sich gegenseitig Tipps, in welchen Ländern die Leute besonders leichtgläubig sind. Und sie fragen sich, welches Land ist für strenge Banken bekannt. Oder einer sagt sowas wie, ich habe überlegt, in Schweden zu scammen, weil die Leute da viel Geld haben. Hat da jemand Erfahrung? Solche Dinge. Wir sehen in diesen Chats ganz viele Fotos von Kreditkarten in diesen Handy-Wallets. Also wir sehen teilweise Bilder, da sind 10, 12 Handys nebeneinander und auf jedem dieser Handys sind dann 10, 12 Kreditkarten. Also sie präsentieren richtig stolz ihre Beute oder sie posten Kassenzettel, wie sie in irgendwelchen Luxusgeschäften einkaufen waren. Louis Vuitton, Chanel, solche Läden. Also wir sehen, die erbeuten Kreditkarten und sie setzen sie auch ein.
3: Was sind das für Menschen und konntet ihr mit denen sprechen?
4: Also in der Chatgruppe von Dracula ist uns ein Typ aufgefallen, der heißt X667788X. Wir nennen ihn aber nur X66, weil es ein bisschen leichter ist. Und der ist sehr aktiv in diesem Chat und gibt enorm viel von sich preis. Und wir können in der Datenbank sehen, die wir von den Hackern haben, dass sein Name, also dieses Kürzel X66, mit alleine 12.000 Kreditkarten verknüpft ist. Und wir haben in diesen Chats viele Hinweise darauf gefunden, dass er in Bangkok lebt. Über eine Telefonnummer, die wir in einem Video gesehen haben, haben wir dann einen Messenger-Account von ihm gefunden. Und dort konnten wir das erste Mal ein Foto von ihm sehen. Das ist ein junger Typ, so Mitte 20, der sitzt da auf der Rückbank von einem teuren Auto, wo es so einen Sternenhimmel gibt. Und darunter, unter diesem Bild, steht dann sein Name. Und der heißt Chris. Und dieser Chris arbeitet mit einem Typen zusammen, der Ken heißt. Und dann haben wir die Instagram-Profile gefunden und haben eben verschiedene Orte gefunden, an denen Chris und Ken, sein Kumpel, mit dem er zusammenarbeitet, sich aufhalten. Und das sind dann so Clubs, Cafés, Bars, Restaurants, also richtig konkrete Adressen, an denen man nach den beiden fragen kann. Und all diese Orte, die sind auch in der gleichen Gegend. Das ist Ekamai, das sind im Prinzip 4 Straßenzüge in Bangkok.
3: Okay, also nochmal kurz. Ihr habt bei eurer Recherche 2 konkrete Namen von mutmaßlichen Scammern gefunden, Chris und Ken. Wie seid ihr denn weiter vorgegangen?
4: Irgendwann hatten wir so viele Hinweise, die nach Bangkok gezeigt haben, dass ich mich entschieden habe, ich muss nach Bangkok fliegen. Und das habe ich gemacht zusammen mit meinem Kollegen Martin, der kommt vom norwegischen Rundfunk, mit dem wir für diese Recherche kooperiert haben. Und wir sind dann dahin geflogen und wir wollten X66 finden und wir wollten seinen Kumpel Ken finden. Und wir wollten sie fragen, warum postet Ken Kassenzettel mit unerhöht hohen Summen? Warum unterhalten sich die beiden über mutmaßlich gestohlene Kreditkarten? All solche Fragen wollten wir denen eben in Person stellen. Und bevor wir dann losgeflogen sind, haben wir uns noch einen kleinen Bot programmiert. Mhm. Und der hat uns immer benachrichtigt, wenn Ken oder Chris oder eine Person aus ihrem Umfeld, also Freunde und so weiter, auf Instagram posten.
3: Okay, und dann wart ihr in Bangkok mit dem Handy in der Hand und hat euch der Bot auf Insta-Post aufmerksam gemacht?
4: Also erstmal waren wir unterwegs, zum Beispiel in so Läden von französischen Luxusmarken und haben eben da gefragt nach diesen Kassenzetteln, die die beiden gepostet hatten. Und die Shops waren da naturgemäß relativ zugeknöpft. Aber sie haben uns bestätigt, dass die Kassenzettel echt sind. Und irgendwann dann...

0: eine Story auf Instagram. Wir gehen also aus dem Café raus, sehen die Freundin von Ken dann noch auf der Straße. Sie läuft auf und ab, versucht offenbar ein Taxi zu bekommen. Und sie bekommt dann eins, aber wir nicht. Und ihr Taxi steht dann an der Ampel und biegt genau in die Richtung ab, in die sie muss, wenn sie sich jetzt mit Ken treffen will, weil wir ja wissen, von wo er gerade gepostet hat. Und ich habe gedacht, ey, vielleicht kann ich das Taxi im Blick behalten, dann bin ich halt einfach gerannt. Vielleicht führt sie uns jetzt zu ihm. Und irgendwann konnte ich nicht mehr, ich habe das Taxi aus den Augen verloren. Komm dann total durchnässt an diesem Ort an, an dem Ken 20 Minuten vorher gepostet hat. Er ist nicht mehr da, sie ist nicht da.
1: Und seid ihr dann wieder abgereist?
0: Glücklicherweise hatten wir noch ein paar Tage in Bangkok. Wir wussten ja, dass Ken in der Stadt ist und wir wollten ihn mit den Recherchen konfrontieren, fragen, was hat er dazu zu sagen. Wir wollten wissen, was ist seine Rolle im Magic Cat Netzwerk. Wir haben Bilder von ihm rumgezeigt, wir haben Bilder von Chris rumgezeigt. Wir sind in alle Clubs gegangen, wo die waren, wo sie regelmäßig feiern gehen, in alle Bars, haben gezielt Leute angesprochen, die die beiden kennen. Ich habe dann den Messenger-Kontakt von Kens Freundin auf Instagram gefunden und sie angerufen. Sie ist nicht drangegangen und wir saßen dann abends beim Essen in so einem Hongkong-Nudel-Restaurant und dann ruft mich Kens Freundin zurück, die ich am Nachmittag angerufen hatte. Und ich habe ihr eben gesagt, wir sind Journalisten und wir arbeiten an einer Geschichte und wir glauben, sie kann uns dabei helfen. Und mitten im Gespräch hören wir, wie eine männliche Stimme ihr etwas zuflüstert. Direkt nach dem Telefonat hatte ich sofort eine Nachricht von Ken auf meinem Handy. You looking for me, also ihr sucht nach mir. Und kurz darauf hatten wir ihn dann endlich am Telefon.
2: Hi, it's Martin. Is it Ken?
3: Yeah.
2: Nice to talk to you.
0: Wir sitzen in unserem Hotelzimmer in Bangkok und Martin, mein Kollege, der führt das Gespräch. Man hört jetzt gleich Ken, seine Stimme haben wir dabei aber mit KI verfremdet, damit man ihn nicht erkennt. Und Kens Linie in dem Gespräch ist ungefähr so. Ihr habt den Falschen, ich bin der Falsche, das ist eine Verwechslung und so weiter und so fort.
2: So, we do that so we can verify what we publish is correct.
0: Und schon auf die simpelsten Fragen musste Ken ewig überlegen. Also wir hatten zum Beispiel seinen bürgerlichen Namen recherchiert und ihn gefragt, ob er so heißt.
2: Is your name?
0: Und daraufhin hat er dann 5, 6, 7 Sekunden gewartet, bis er dann irgendwann No Sir sagt.
4: No Sir.
0: Und hat halt versucht, sich rauszureden.
2: So, we think you send messages to people to fake websites. And when they go to the fake websites, they give away their card. And you use a tool called Magic Cat. And in that tool, you get their card details and you can create a fake.
4: Got it.
2: Yeah.
4: Listen, if you had any proof, you can go to police station.
0: Und nach 10 Minuten legt er einfach auf. Dann habe ich noch eine Nachricht bekommen an dem Abend. Und darin ist ein Foto. Und das Foto, das zeigt eine Hand. Und diese Hand hält eine Pistole. Und im Hintergrund stehen so ein paar Gewehre. Und dazu kommt dann der Text. Tell your partner, suck my dick. Wenn er angeblich der Falsche ist, hat ihn das Telefonat mit uns offenbar dann doch ziemlich aufgewühlt.
1: Wie hast du dich da gefühlt? Hattest du da Angst?
0: Also ich habe bei der Recherche die ganze Zeit geglaubt, das sind einfach Jungs, die sind ganz gut mit Computern. Die haben da ein Geschäftsmodell gefunden, was gut für sie funktioniert. That's it. Aber wenn man dann vor Ort in Bangkok ist und so ein Bild bekommt, dann überlegt man schon mal kurz. Kann das sein? Ist die Waffe echt? So Sachen halt. Wir wissen ja nicht, ob es vielleicht irgendeine Form von Mafia oder organisierter Kriminalität gibt, in die diese Typen eingebunden sind. Das können wir ja im Zweifel auf Telegram gar nicht sehen.
1: Das war dann dein letzter Kontakt mit ihm, dieses Pistolenfoto?
0: Also ich habe ihm dann in den Monaten danach immer mal wieder eine Nachricht geschickt und gesagt, hey, wir würden gerne veröffentlichen und so weiter, wie sieht's aus? Und wir haben ihm verschiedene weitere Gelegenheiten gegeben, uns ein Interview zu geben oder auf unsere Fragen zu antworten. Das hat er dann aber nie gemacht.
1: Okay, also eure Recherche in Bangkok, die zeigt, man kann die Scammer finden, wenn man es versucht. Lass uns mal auf das große Ganze schauen. Habt ihr denn herausfinden können, welches System hinter diesem Betrug steckt? Ihr hattet ja sowohl die Software als auch die Telegram-Chats.
0: Also was wir sehen ist, dass das ein ganzes Ökosystem ist, eine ganze Industrie, die an diesem Scam beteiligt ist und daran verdient.

0: eine Industrie, in der unterschiedliche Akteure unterschiedliche Aufgaben übernehmen. Also es gibt diesen Entwickler, der die Software programmiert hat. Der heißt ja eben Dracula. Er hat Magic Cat entwickelt und man kann diese Software dann eben mieten, wochenweise oder monatsweise oder so. Und dann gibt es Leute, die genau das eben machen. Sie mieten die Software, sie benutzen sie, um diese Kreditkartendaten zu erbeuten. Aber irgendwie müssen diese Links ja noch bei den Leuten ankommen, die da draufklicken sollen. Und darauf wiederum haben sich andere spezialisiert. Also die bieten an, die SMS zu verschicken. Und dann gibt es wieder ganz andere Leute, die sind besonders gut darin, aus diesen geklauten Kreditkarten wieder Geld zu machen. Das heißt, diejenigen, die sie erbeuten, sind gar nicht zwangsläufig diejenigen, die sie dann auch benutzen und damit dann in den Laden gehen und einkaufen, sondern sie sammeln im Zweifel auch mal 10 Kreditkarten auf einem Smartphone und verkaufen das dann einfach weiter an andere, die glauben, daraus mehr Geld machen zu können. Es ist wirklich eine ganz arbeitsteilige Industrie, wo manche Leute sich eine Spezialisierung in einem bestimmten Bereich drauf schaffen und dann eine Dienstleistung an die anderen anbieten.
1: Wie kann man sich denn eigentlich dagegen schützen? Oder wer schützt uns vor diesen Scammern?
0: Wir haben viele, viele Anfragen geschickt an unterschiedliche Beteiligte, die alle was machen könnten. Und alle sagen auch, wir tun schon ganz viel. Wir arbeiten hochprofessionell, wir treten dem Betrug entgegen und dergleichen mehr. Und viele sagen auch, am Ende liegt es auch an den Leuten, ob sie wachsam sind oder nicht.
2: The way I've started to look at it over the past few years is the only person you can really trust to protect yourself is yourself.
0: Wir haben das Gefühl, so wird die Verantwortung halt sehr auf den Einzelnen, auf das Individuum abgewälzt und auch ein bisschen damit alleingelassen. Man kann nicht von jedem verlangen, in jeder Sekunde seines Lebens immer nur wachsam zu sein. Es muss möglich sein, dass es auch Sicherheitsmechanismen gibt, damit die digitale Kriminalität insgesamt zurückgeht.
1: Vielen, vielen Dank, Alex.
0: Ich danke dir.
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1: Um 21.30 Uhr mit Jean-Marc Holkemes. CSU-Chef Markus Söder hadert mit dem Vorstoß der CDU-Ministerpräsidenten aus dem Osten, die Rente mit 63 nicht abzuschaffen. Söder sagte im ARD-Sommerinterview, die Forderung und der Zeitpunkt dafür hätten ihn überrascht. Eigentlich hätten sich die Parteivorstände schon vor Wochen darauf verständigt, die Vorschläge der Rentenkommission 1:1 zu übernehmen. Werde das Paket nun aufgeschnürt, könnte die ganze Reform scheitern. Bundesarbeitsministerin Bärbel Baas zeigte sich im ZDF dagegen aufgeschlossen für Nachbesserungen. Dafür müsse die Union ihre Position zur abschlagsfreien Frührente aber schnell klären. Beim Zusammenstoß von zwei Löschhubschraubern in Griechenland hat es zwei Tote gegeben. Wie die örtliche Feuerwehr am Abend bestätigte, kamen der Pilot und der Co-Pilot eines Helikopters ums Leben. Die Besatzung des anderen beteiligten Hubschraubers habe überlebt. Auf einem Video ist zu sehen, wie einer der Helikopter nach der Kollision brennend abstürzt. Der zweite konnte notlanden. Der Großbrand in der Region ist inzwischen dicht an die Stadt Megara herangerückt. Das Niedrigwasser der Donau hat auch Auswirkungen auf die Stromversorgung in Serbien. Wie die Energieministerin mitteilte, wurde die Produktion in zwei Wasserkraftwerken auf 20% der Kapazitäten gedrosselt. In Ungarn wurden die Reaktoren des einzigen Atomkraftwerks des Landes heruntergefahren. Sie werden eigentlich mit dem Wasser der Donau gekühlt. Die Pegel der Donau sind mancherorts auf ein Rekordtief gesunken. Auf der A9 zwischen Eisenberg und Reußig hat es einen Unfall mit mehreren Fahrzeugen gegeben. Wie die Polizei mitteilte, wurden dabei 7 Menschen verletzt. Wenig später sei auf der Gegenseite ein Auto in das dortige Stauende gefahren und auf einen Rettungswagen geprallt. Der Autofahrer, sein Beifahrer und ein Sanitäter seien verletzt worden. Ein Rettungs- sowie ein Polizeihubschrauber waren im Einsatz. Mit einer Online-Umfrage will die sächsische Polizei von ihren Beschäftigten wissen, wie zufrieden sie in ihrem Job sind. Laut Innenministerium sollen sich die Mitarbeiter unter anderem zum Arbeitsklima und zu Rollenverständnissen im Berufsalltag äußern. Damit sollten bewährte Strukturen, aber auch Verbesserungsmöglichkeiten sichtbar gemacht werden. Die Teilnahme an der Umfrage ist freiwillig und anonym. Das waren die Nachrichten. Das Wetter. In der Nacht zunächst oft klar, später vom Erzgebirge her Wolken, aber meist trocken, bei Tiefstwerten von 17 bis 10 Grad. Morgen heiter, teils wolkig, ab dem späten Nachmittag örtlich Gewitter, schwüle 30 bis 34 Grad. Und am Dienstag heiter, teils wolkig, kräftige Gewitter und schwül warm bei 31 bis 36 Grad. Die Zeit 21.33 Uhr.
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2: Vom Südwestrundfunk in Baden-Baden. Aus dem Studio von SWR aktuell. Schönen guten Abend. Ich bin Florian Zelt. 40 Grad Celsius hatten wir diese Woche in einigen Regionen Deutschlands. Der Sommer bringt immer häufiger intensive Hitzewellen mit sich. Und die werden für viele Menschen zu einer spürbaren Belastung. Besonders ältere Menschen, chronisch Kranke und Familien stehen vor der Herausforderung, sich und ihre Angehörigen wirksam vor den gesundheitlichen Risiken hoher Temperaturen zu schützen. Wie verhalten wir uns bei extremer Hitze richtig? Welche oft unterschätzten Gefahren gibt es im Alltag und wie können Städte und Pflegeeinrichtungen besser auf den Klimawandel reagieren? Darüber spricht der Altersmediziner und Experte für Versorgungsforschung, Professor Dr. Clemens Becker vom Universitätsklinikum Heidelberg in SWR 1 Leute mit Jens Wolters.
3: Unter 27 Grad befindet sich unser Körper noch im Wohlfühlbereich, heißt es. Doch was passiert, wenn es wärmer wird? Das versuchen wir jetzt mal zu klären in SWR 1 Leute mit dem Mediziner Clemens Becker. Wie reagiert der menschliche Körper auf die Hitze oder war die 27 Grad Angabe schon falsch von mir?
4: Nein, sicherlich nicht falsch. Also es gibt eine kritische Grenze, sicherlich bei 30 Grad Innentemperaturen vor allem oder wenn man draußen ist eben entsprechend auch, wo es eben dann für viele Menschen eine steigende Belastung ist. Und dann gibt es so im Bereich jetzt natürlich, wenn man dann 36 Grad eben im Außenumfeld hat, nochmal andere Reaktionen des Körpers. Also grundsätzlich ist es so, dass egal, ob wir ruhig auf dem Stuhl sitzen oder in Bewegung sind, der Körper immer Wärme produziert. Es gibt ein Gleichgewicht, in dem wir uns befinden. Befinden, das meistens eben so zwischen 36,5 und 37,5 Grad eben gehalten wird. Und dafür ist die Wärmeproduktion für unseren ganzen Stoffwechsel wichtig. Und was jetzt passiert, ist, wenn von außen sehr stark eben thermische Energie hinzugeführt wird, also Hitze, ist, dass unter anderem das Herzzeitvolumen gesteigert werden muss. Das Herz muss mehr arbeiten. Die Blutgefäße der Haut werden verstärkt durchblutet. Und das kann dann schnell 20%, 30%, 40% eben auch mehr werden. Und bei Temperaturen, die dann eben zum Beispiel, wie wir es Ende Juni hatten, kann das bedeuten eben, dass dann tatsächlich umgesteuert wird und die inneren Organe wie die Leber, die Niere, andere Organe, das Gehirn weniger durchblutet werden und mehr Blut zur Haut transportiert wird. Und das bedeutet dann, dass für Menschen, die eben gewisse Einschränkungen haben, daraus Probleme resultieren können. Das andere, was man unbedingt beachten sollte, ist eben, dass wenn man Wärme an die Haut abtransportiert, wird das ja mit dem Ziel gemacht, dass eben wir auch schwitzen. Mhm. Unter extremen Bedingungen kann das so sein, dass bis zu einem Liter Schweiß pro Stunde produziert wird. Und wenn jemand zum Beispiel beim Sport oder bei schwerer körperlicher Arbeit eben sehr starker Hitze exponiert ist, kann das bedeuten, dass jemand 5, 6, 7 Liter Wasser zusätzlich am Tag zu sich nehmen muss, um das auszugleichen.
3: Wenn Sie gerade sagen, wir brauchen dann halt, es geht mehr Blut in den Hautbereich im Vergleich zu einem normal temperierten Tag. Wie viel ist das denn dann mehr?
4: Das sind, also je nach Temperatur natürlich, also nach Außentemperatur können das sehr leicht 20%, 30% eben auch mehr sein. Und wenn dann jemand eben möglicherweise eine beginnende Herzschwäche hat, kann das unter solchen Bedingungen dazu führen, dass das Herz das eben nicht mehr schafft.
3: Trotzdem kann man es ja nicht pauschal sagen für alle. Jeder geht irgendwie mit Hitze anders um. Woran liegt das, dass die zum Beispiel ja sagen, 30 Grad mache ich noch locker mit, auch ein bisschen drüber. Und ich das Gefühl habe, irgendwie bei 28 Grad funktioniert mein Körper schon nicht mehr auf 100%.
4: Gut, ein Teil davon ist kulturelle Adaptation. Also zum Beispiel, wir haben das Glück, eine Sauna zu haben. Insofern ist das, wenn man regelmäßig in die Sauna geht, so eine Art Training, dass man eben auch mit wärmeren Temperatur besser umgehen kann. Teilweise sind das genetische Faktoren. Also Menschen, die zum Beispiel jetzt in Südeuropa leben, haben sicherlich eine andere Wärmeempfindung auch als wir, die wir nördlich der Alpen leben. Also genetische Faktoren, aber auch Anpassung, Training spielen da eine wichtige Rolle.
3: Woran merke ich es, dass meinem Körper zu heiß ist, wenn ich meinen Körper vielleicht nicht richtig lesen kann? Also dann spricht man ganz schnell von körperlichen Hitzeschäden. Das klingt immer so sehr formell. Was sind denn erste Anzeichen dafür?
4: Erste Anzeichen sind, dass der Blutdruck sinkt. Das zweite ist, dass die Herzfrequenz steigt. Also zum Beispiel die Herzfrequenz auf über 100 Schläge pro Minute ansteigt oder der Blutdruck zum Beispiel unter 100 Millimeter Hg systolisch absinken würde. Und ein absolutes Warnzeichen wäre, wenn dann die Körpertemperatur ansteigt, also zum Beispiel auf 38 Grad, 39 Grad, das sind absolute Warnsignale, die man wirklich dann extrem ernst nehmen muss.
3: Und dann haben wir eine Erschöpfung, die wir feststellen, ein Kollaps, Hitzschlag, Sonnenstich, Hitzekrämpfe. Sind das Dinge, die ich alle noch alleine in den Griff bekommen kann? Ab welchem Punkt sollte ich medizinische Hilfe in Anspruch nehmen?
4: Das ist tatsächlich was, was in der Kommunikation, auch der öffentlichen Medien, denke ich, zu kurz kommt. Also für mich sind absolute Warnsignale, wenn jemand Fieber bei Hitze entwickelt, also über 38 Grad, da sollte man unbedingt dann eben den Hausarzt oder jemand medizinischem Sachverstand eben verständigen. Das andere wäre, wenn unter Hitze eben die Herzfrequenz über 100 ansteigt, heißt das in der Regel, dass zu wenig Wasser im Körper vorhanden sind oder wenn der Blutdruck unter 100 Millimeter absinkt. Das sind die drei Dinge, die ich jedem Laien in solchen Situationen auch raten würde, das immer wieder zu kontrollieren. Und wenn da was nicht stimmt, dann ist es sozusagen eine gelbe Flagge und dann sollte man eben von außen Rat holen.
3: Ja, wir dürfen zu Recht behaupten, Deutschland hat das Stoßlüften erfunden. Und damit kommen wir jetzt in SWR1 Leute beim Thema Hitze mit dem Mediziner Clemens Becker zu den Dingen, die jeder von uns daheim tun kann. Und da schon gleich die Frage, gehört das Lüften schon dazu? Manche sagen auch, den Raum total verdunkeln bis abends.
4: Ich denke, es ist natürlich je nachdem, wo man wohnt. Wenn man in der Innenstadt wohnt und im Erdgeschoss, dann wird man nicht die ganze Nacht die Fenster aufmachen. Aber es ist natürlich so, dass meistens, also in dieser ganz heißen Zeit im Juni, dass es gut war, wenn man eben abends für ein paar Stunden dann die Fenster aufgemacht hat und das dann eben ab morgens ab vielleicht 7 oder 8 die Fenster dann eben wieder schließt. Verschattung ist natürlich ein wichtiges Thema und eine wichtige Möglichkeit, eben je nachdem, wie groß die Fensterflächen sind. Also manche haben ja sehr große Fenster. Insofern ist das sicherlich ein Thema, was man auf jeden Fall auch mit bedenken sollte. Das sind so die, ich sag mal, die Common-Sense-Geschichten halt. Also was der gesunde Menschenverstand auf jeden Fall empfehlen würde.
3: Ja. Sie sagen auch, vor der nächsten Hitzephase wäre es ganz sinnvoll, sich vorher mal auf die Waage zu stellen. Warum?
4: Also absolut. In dem Moment, wo man unter Hitze eben anfängt, sehr viel Flüssigkeit zu verlieren, also zum Beispiel 1 oder 2 Liter, dann ist das fürs Gehirn und die anderen Organe wirklich problematisch. Und da macht es absolut Sinn, dass, wenn ich weiß, morgen wird es 8 oder 39 Grad, dass ich eben jetzt mein Gewicht heute zum Beispiel messe, um dann zu sehen, ob sich das verändert. In der Regel ist es so, dass man dann 1,5 bis 2 Liter Wasser ja ohnehin trinken sollte oder andere Flüssigkeiten und das dann etwas steigert. Aber man sollte das nicht im Blindflug machen, sondern über das Körpergewicht kontrollieren.
3: Und dann weiß ich so in etwa auch, was hat der Körper abgegeben, was muss ich wieder draufpacken.
4: Ganz genau. Halt,
3: ja. Ich habe noch gelesen, also es tauchen ja überall Tipps auf, was ich tun könnte oder sollte. Fußbäder seien in diesen Tagen besonders wohltuend. Wäre das auch eine Empfehlung Ihrerseits?
4: Ja, das ist wohltuend allemal. Also es gibt ja verschiedene Möglichkeiten oder Raumvernebler oder manchmal auch ein Ventilator kann ja helfen. Das sind Dinge, die jetzt fürs subjektive Wohlbefinden auf jeden Fall gut sind. Aber ich sag mal, wenn es spitze auf Knopf kommt, reicht das nicht aus. Halt.
3: Und Sie haben den Ventilator schon angesprochen. Da sagen einige, der wäre sinnvoller, als wenn ich mir das ganz große Kühlgerät reinpacke, wo dann halt der Schlauch wieder ans Fenster gepackt werden muss. Und wenn das nicht richtig abgedichtet ist, bringt es dann auch wenig. Haben Sie da für sich eine Lösung gefunden, wie Sie es zu Hause handhaben?
4: Na, wir haben es zu Hause sehr einfach. Wir haben vor 5 Jahren das Haus renoviert und haben eben mit einer Wärmepumpe die Möglichkeit, eben auch über eine Fußbodenheizung den Raum zu kühlen. Also insofern haben wir 45 Grad und haben das Problem für die nächsten 50 Jahre gelöst damit. Aber das hat natürlich nicht jeder. Also wenn man zu Hause zum Beispiel im 4. Stock unterm Dach wohnt, eben, dann wird es in der Regel so sein, dass man eben unter solchen Bedingungen eine sogenannte Split-Anlage braucht. Das heißt, dass ein Gerät innen und außen dann ist. Die Geräte, die alleine im Zimmer sind, sind meistens sehr laut und brauchen enorm viel Strom. Das ist für manche Menschen durchaus ein Thema. Also da muss man eben für nächstes Jahr nachdenken, wie man das Problem löst. Also für manche würde ich das empfehlen, vor allem wenn die Rauminnentemperaturen 30 Grad und mehr sind, ist das keine Komfortfrage, sondern dann geht es eben tatsächlich kühler Kopf, eben egal, ob man Homeoffice macht oder eben gesundheitliche Probleme hat, muss man dann eben gucken, dass man die Temperaturen so auf 25 Grad runterkriegt.
3: Aber wenn jetzt jeder so eine Kiste am Fenster hängen hat, ich glaube, in Amerika ist es sehr populär, in Südeuropa auch, dann machen wir ja auch die Städte wieder wärmer.
4: Gut, das ist tatsächlich so, halt, dass wir, wenn man so will, diese Techniken jetzt als eine Brückentechnologie brauchen, so wie wir die Häuser anders kühlen. Also zum Beispiel in der Heizungsdebatte ist ja das Thema Kühlung in den letzten Jahren komplett vergessen worden. Ich denke, bei Renovierungen, bei Neubauten muss man unbedingt darauf achten, dass man eben Gebäude eben sowohl heizen als eben auch kühlen kann. Das ist sozusagen die Zukunftsperspektive. Aber wenn jemand chronische Erkrankungen, viele andere Dinge, andere Probleme hat, dann muss man einfach sagen, ab 30 Grad wird es wirklich gefährlich halt.
3: Sie sitzen mir gegenüber, haben ein leichtes Baumwollhemd an und ein T-Shirt drunter. Wenn wir zur Kleidung kommen, da gibt es ja dann auch Tipps, irgendwo habe ich auch gelesen, habe ich aber auch noch nie ausprobiert, dass ich das T-Shirt, bevor ich es anziehe, eine halbe Stunde in den Gefrierschrank legen sollte. Kann mir das tatsächlich helfen, über den Tag verteilt er wahrscheinlich nicht, oder?
4: Na, über den Tag nicht, aber es gibt tatsächlich Kühlwesten oder man kann das machen, das hilft dann vielleicht für eine halbe Stunde halt, ja. Aber für bestimmte Arbeiten zum Beispiel, denken Sie an die ambulante Krankenpflege oder an Menschen, die immer wieder für eine bestimmte Zeit körperlich schwer arbeiten müssen, können Kühlwesten durchaus eine Möglichkeit darstellen. Also die Berufsgenossenschaft im Gesundheitswesen hat 8 solcher Kühlsysteme getestet, das kann man auf der Webseite sich angucken und dann überlegen, was einem hilft. Also für bestimmte Berufe ist das ausgesprochen sinnvoll, ja.
3: SWR1 Leute Gast Clemens Becker leitet als Mediziner die Abteilung Digitale Geriatrie am Universitätsklinikum Heidelberg, ist also ein ausgewiesener Experte in Sachen Altersmedizin. Wenn wir beim Thema Hitze bleiben, was ändert sich in meinem Körper über die Jahre im Umgang mit Hitze? Werde ich sensibler?
4: Also ein großes Thema ist, dass wenn wir älter werden, halt vor allem Menschen ab 75 oder 80 eben, wir nennen das Frailty, also dass man vulnerabler wird, egal ob das thermische Belastung oder mechanische oder andere Belastungen sind, dass man nicht so viel Pufferkapazität eben mehr wie früher hat. Und das heißt also, dass alle Störreize, die von außen, und Hitze wäre eben ein Beispiel dafür, eben nicht mehr so gut vom Körper verarbeitet werden können. Und das bedeutet schon, dass man sich anders darauf vorbereiten muss. Also jetzt zum Beispiel im Juni sind mehr als 5000 Menschen eben durch die Hitze gestorben und mehr als 80% davon waren ältere Menschen. Aber das sind eben nicht nur Pflegeheimbewohner, sondern viele Menschen, die eben auch zu Hause leben. Und da gibt es eine ganze Reihe von Dingen, die man beachten sollte.
3: Wir hatten es eben schon vom Trinken. Bei älteren Menschen gibt es da dann auch oft, dass dieses Durstgefühl nachlässt. Ist das dann zum Beispiel so ein Punkt, der das Ganze so gefährlich macht? Wäre es dann ratsam, ein Trinkprotokoll zu erstellen?
4: Das kann ein Weg sein. Also grundsätzlich ist es so, dass jeder Mensch ungefähr unter Normalbedingungen etwa so 1,5 Liter Flüssigkeit braucht. Die Frage ist immer, wie viel Flüssigkeit nehme ich auch über die Nahrung zu mir? Also wenn ich zum Beispiel Melonen oder eine Gurke esse, dann ist das natürlich ganz anders. Und dann ist es so, dass bei der quasi Verstoffwechslung von Kohlenhydraten auch im Körper selber Wasser entsteht. Solange ich gut esse, kriege ich ungefähr 1 Liter Wasser über die Nahrung und kann das Ganze dann eben mit Getränken ergänzen und habe dann einen ausreichenden Wasserhaushalt, um eben entsprechend die Giftstoffe und andere Dinge zu eliminieren oder was ich eben über das Schwitzen dann eben auch verliere. Das ist so ein Teil davon. Die anderen Teile sind aber eben, dass viele ältere Menschen zum Beispiel Bluthochdruck haben, Herzprobleme, Diabetes, andere Dinge, und das muss natürlich dann eben auch mitbedacht werden. Und ein riesiges Thema ist das Thema Medikamente, weil es viele Medikamente gibt, die zum Beispiel das Schwitzen komplett eben blockieren. Und wenn man nicht mehr schwitzen kann, dann kann es eben zu so einem Wärme, einem Hitzestau im Körper kommen, und das ist ultra gefährlich. Ja.
3: Wie sieht das eigentlich, wenn wir bei älteren Menschen bleiben, bei dementen Menschen aus? Da haben wir auch wieder den Fakt, dass man vielleicht nicht zum Ausdruck bringt, dass man Durst hat, Gefahren anders einschätzt und Beschwerden nicht mitteilen kann. Das macht es dann besonders anspruchsvoll?
4: Absolut. Also das eine ist natürlich, dass Menschen, die zum Beispiel alleine leben und vielleicht eine beginnende Demenzerkrankung haben eben und die Kinder wohnen vielleicht irgendwo in Hamburg oder sonst wo oder sind im Urlaub, also dass man da auf jeden Fall eben vorsorgend planen muss, wie man das eben abfängt. Und dann gibt es natürlich, das eine ist, dass das Gehirn ein sehr empfindliches Organ ist, genau wie alle andere Organe, und das Gehirn dann eben schneller möglicherweise eben auch in die Knie geht. Also diese Menschen sind besonders häufig von solchen Problemen betroffen, und die Durstempfindung ist das eine, aber da kommen viele andere Sachen noch dazu.
3: Und mir wurde noch eine Frage zugereicht. Ich könnte sagen, ich frage für eine Freundin, was ist eigentlich bei Frauen in den Wechseljahren, wenn Hitzewallungen eh schon zum Alltag gehören, wenn dann auch noch der Körper Sommerhitze ausgesetzt wird, gilt es da noch irgendwas Besonderes zu beachten?
4: Das muss ich beim nächsten Mal beantworten. Da habe ich noch nicht ausreichend drüber nachgedacht halt.
3: Der Mediziner Clemens Becker ist weiter zu Gast in SWR1 Leute. Wir sind beim Thema Hitze und wollen jetzt mal auf Vorerkrankungen eingehen. Herz, Kreislauf, Nierenprobleme. Wenn es um Hitze geht, was ist diesen Menschen zu empfehlen?
4: Na gut, es ist abhängig davon, was tatsächlich das Problem ist. Bei den Herz-Kreislauf-Erkrankungen ist es so, dass das Problem ist, dass eben ab 30 Grad eben das Herz deutlich mehr arbeiten muss und da potenziell eben tatsächlich auch Leistungsgrenzen erreicht werden. Und wenn jemand eben eine Herzerkrankung hat, sollte er zum Beispiel in dieser Zeit eben mit körperlicher Aktivität, eben zum Beispiel Herzsport und solchen Sachen, sehr umsichtig vorgehen und dann lieber ein paar Tage pausieren. Also das ist anders als bei jemand, der eben, was weiß ich, vielleicht mit 20 eben als Leistungssportler unterwegs ist. Also da ist wirklich Schonung für diese Tage eben bei diesen Personen angesagt. Und das andere ist, dass bei diesen Patienten unbedingt eben geguckt werden sollte, ob man die Medikamente potenziell eben reduziert oder möglicherweise sogar pausiert. Aber das muss man natürlich mit dem zuständigen Arzt absprechen und sollte das nicht alleine machen.
3: Die Medikamenteneinnahme an heißen Tagen hatten Sie eben schon mal angesprochen. Da geht es ja dann auch um Dinge wie Blutverdünner, Entwässerungstabletten, die ja dann eine gravierendere Wirkung haben könnten an heißen Tagen, oder?
4: Absolut. Also die Aussage ist ganz klar, jeder, der ein oder mehrere Medikamente chronisch einnimmt, sollte wissen, ob diese Medikamente bei Hitze angepasst werden müssen. Punkt. Und wir hatten mal vor einigen Jahren das Ziel, dass es eine sogenannte Klimavisite gibt, halt, dass eben im Frühling, im zweiten Quartal, zum Beispiel im Mai mal geguckt wird und man das mit dem zuständigen Arzt dann eben auch durchspricht. Aber leider funktioniert das nicht halt. Das ist wirklich ein Riesenthema. Vor 2 Wochen hat eine Kollegin von Ihnen beim Bundesamt für Arzneimittelsicherheit angefragt, ob nicht in jedem Beipackzettel dieses Thema Hitze aufgenommen werden soll. Die Auskunft des Bundesamtes war, braucht man nicht. Das ist kompletter Unsinn halt. Es gibt viele, viele Medikamente, die angepasst werden müssen. Es gibt manche Sachen, die pausiert werden müssen. Das sollte jeder mit seinem Arzt ansprechen, rechtzeitig. Und wenn der Arzt möglicherweise in Urlaub ist, zumindest mal in die Apotheke gehen. Es gibt Medikamente, wo man das als Laie nicht wissen kann, wie potenziell gefährlich das ist. Also zum Beispiel gibt es Medikamente bei Harninkontinenz, wo man nicht mehr schwitzen kann, durch die sogenannte Anticholinergen-Nebenwirkung. Es gibt Opiat-Schmerzpflaster halt. Wenn die bei großer Hitze aufgebracht werden, können die 4- oder 8-fache Dosis verabfolgt werden. Da kann man an einer Überdosierung eben dieses Medikamentes potenziell sterben. Wenn jemand insulinspritzender Diabetiker ist, dann ist es so, dass das Insulin häufig dann schneller anflutet und im schlimmsten Fall eine Hypoglykämie auftreten kann. Also da würde ich jeden Patienten, aber auch jeden Arzt vor allem auffordern, das in Ruhe durchzusprechen. Und wenn die Temperaturen draußen 35 Grad und mehr sind, dann muss das bedacht werden und viele Dinge müssen angepasst werden. Letzte Info dazu, vor 2 Wochen ist eine neue Liste dazu, die sogenannte Kalor-Liste eben veröffentlicht worden von der Universitätsklinik Köln. Da ist der allerneueste Stand eben, was man dazu wissen sollte, eben unmittelbar zugänglich. Das kann jeder Arzt, jeder Apotheker und gegebenenfalls auch jeder Laie mal angucken, ob da möglicherweise problematische Sachen dabei sind.
3: Weil das, was Sie gerade angesprochen haben, Menschen, die mit Diabetes leben, dass das Insulin bei ab 30 Grad, glaube ich, an Wirkung dann verliert, das war mir so vorher gar nicht klar. Das
4: gewinnt.
3: Gewinnt, genau. Das ist dann
4: es wird schneller angeflutet und damit geht der Zucker möglicherweise zu stark nach unten. Halt dann.
3: COPD-Patientinnen und Patienten habe ich mir noch angesprochen. Also diejenigen, die mit Lungenproblemen, mit Atemschwierigkeiten sonst schon leben, an Hitzetagen auch ein bisschen stressiger das Ganze.
4: Es gibt 2 Sachen. Also oft ist die Hitze ja auch mit vermehrt Staubbelastung und Luftverschmutzung verbunden. Das ist das eine, was für diese Lungenpatienten ein großes Problem dann potenziell eben darstellt. Und das andere ist natürlich immer dann, wenn der Körper mehr arbeiten muss, also das Herzzeitvolumen ansteigt, heißt das eben auch, dass der Sauerstoffbedarf ansteigt. Und dadurch werden eben nicht nur Herzpatienten, sondern eben auch Lungenpatienten dann eben entsprechend möglicherweise eben gesundheitsgefährdet halt. Bei den Nierenerkrankungen ist es so halt, dass die Niere, wenn sie schlechter durchblutet wird, potenziell eben schlechter arbeitet. Und da ist eben der Flüssigkeitshaushalt und die kontrollierte Flüssigkeitsaufnahme besonders wichtig, dass man das unter Kontrolle des Körpergewichts eben dann auch steuert und nicht möglicherweise sonst in ein Nierenversagen reinrutschen kann.
3: Wenn man sich umschaut, es gibt eine Menge Hitzeaktionspläne hier bei uns in Baden-Württemberg, in Deutschland. Viele Einrichtungen oder Organisationen haben was aufgestellt, was an heißen Tagen passieren sollte. Das klingt erstmal so, als wären wir richtig gut aufgestellt.
4: Na gut, der Plan ist das eine, würde Bert Brecht sagen, aber das heißt natürlich noch nicht, dass der Plan tatsächlich auch umgesetzt wird. Also es ist auf jeden Fall besser geworden. Es gab zum Beispiel eine große Sitzung hier in Stuttgart, wo die gewählten Vertreter eben den Leiter des Gesundheitsamts und andere Vertreter angehört haben. Und da muss man schon sagen, also dass in den großen Städten Mannheim, Karlsruhe, Freiburg, jetzt hier in Stuttgart natürlich, also dass da viel passiert ist, auch in den letzten 12 Monaten. Und auch, dass dieses Thema extreme Hitze jetzt wirklich angekommen ist. Also insofern sind wir auf dem richtigen Weg. Aber es gibt eine ganze Reihe von Sachen, die noch nicht umgesetzt wurden. Und da gibt es noch viel zu tun.
3: Was könnten Sie da zum Beispiel so nennen?
4: Also an allererster Stelle ist es so, dass das, was wir erlebt haben, jetzt im Juni ja anders war, als was wir in den letzten 10 Jahren davor erlebt haben. Also dass wir jetzt tatsächlich Temperaturen haben, die in den Wohnungen zum Teil 35 Grad und mehr bedeutet haben. Es gab Krankenhäuser, wo die Krankenzimmer mehr als 35 Grad hatten. In den Einrichtungen der Altenpflege ist sowas aufgetreten. Und was uns auf jeden Fall fehlt, ist, dass wir nennen das ein Krisen- oder Katastrophenszenario, dass wenn sowas eben sich wiederholt oder vielleicht noch mehr wird, also höhere Temperaturen, längere Zeiten, dass wir da eben ähnlich wie beim Hochwasser oder bei solchen Situationen eben Krisenstäbe brauchen. Und das kann man nicht über Nacht machen. Dafür braucht man mindestens einen Vorlauf von 12 Monaten. Und es gibt erste Kreise, also zum Beispiel Ludwigsburg, die sowas gemacht haben, Karlsruhe auch in Stuttgart. Aber sowas muss man gut vorbereiten und im Moment wird das leider vom Innenministerium hier im Land noch abgeblockt, dass wir diesen Schritt gehen. Aber was soll's? Also wir haben in der Junizeit ungefähr sind mehr als 5000 Menschen gestorben. Und für mich als Mediziner ist jeder Mensch, der an Hitze stirbt, einer zu viel. Und wir müssen an dieses Thema ran und sonst werden die Rettungsdienste überfordert. Die Notaufnahmen schaffen das nicht mehr halt. Und wir müssen da anders planerisch vorgehen. Und da wird leider im Moment noch eben vom Innenministerium geblockt.
3: Pflegeheime haben Sie angesprochen. Ich habe ein Beispiel aus Mannheim, was in den letzten Tagen aufploppte. Da erheben Angehörige Vorwürfe, weil es in einem Seniorenheim auch schon mal eine Raumtemperatur von 36 Grad eben hatte und sich Außenrollos gar nicht mehr bewegen lassen. Das zeigt ja dann, wie wenig wir dann vorbereitet sind. Was kann man diesen Menschen für einen Tipp geben?
4: Ja gut, manchmal ist guter Rat teuer. Also wir wissen seit 2003, das war so das Jahr, wo ich nach Stuttgart gekommen bin, halt, was da auf uns zukommt halt. Und jeder, der sagt, das ist zum ersten Mal dieser Form aufgetreten ist, dann muss man einfach sagen, das ist inakzeptabel. 2003 in der Ferienzeit war es so, dass wir 4 Wochen eben hohe Temperaturen hatten. Und Baden-Württemberg ist immer davon betroffen halt. Wir sind ja nicht in Schleswig-Holstein oder in Mecklenburg-Vorpommern, sondern Baden-Württemberg ist das Bundesland, das jedes Mal sozusagen mit von der Partie ist. Also wir müssen an dieses Thema ran. Meine persönliche Meinung ist, wenn man in einer Pflegeeinrichtung lebt und das ist nicht besser gelöst, dann sollte man auch über solche Sachen wie Mietminderung und so weiter nachdenken. Ja, das ist ja unerträglich. Und für die Menschen, die dort leben, ist es auch gesundheitsschädlich. Und im schlimmsten Fall, das diskutieren wir hier im Moment in Stuttgart, über solche Fragen, ob man eben auch evakuieren kann und evakuieren sollte. Also zum Beispiel, dass wir alle Hotels hier anschreiben, die über klimatisierte Räume verfügen, ob die in solchen Zeiten eben sozusagen solche Quartiere zur Verfügung stellen. Wir überlegen, dass zum Beispiel in den großen Sportstadien, wo die VIP-Bereiche eben klimatisiert sind, ob man diese Räume nutzen kann. Wir überlegen, wie man Museen und Kirchen besser zugänglich machen kann und um eben dann zum Beispiel Kultur und gekühlte Räume auch besser zusammenzubringen. Und die Pflegeeinrichtungen müssen an dieses Thema ran, die Krankenhäuser müssen an dieses Thema ran. Wir müssen in den nächsten 2 bis 3 Jahren Wege finden, dass alle diese Räume quasi halt zumindest auf Temperaturen unter 30 Grad gekühlt werden müssen.
3: Das hat ja auch schon was, was mir aufgefallen ist, mit der Zuständigkeit zu tun. Ich habe in den vergangenen Wochen dann halt Bundesumweltminister Carsten Schneider gehört, der einen nationalen Hitzeaktionsplan in Aussicht gestellt hat, aber auch gleich sozusagen an Länder und Kommunen verwiesen hat. Wer soll es denn dann übernehmen? Das ist ja dann wahrscheinlich schon eine große Frage.
4: Also Hitze ist zumindest ein Bundeslandthema halt, ja. Also wir hören aus den Diskussionen, dass manche Bundesländer sagen, ah, bei uns ist das nicht so schlimm, aber wie gesagt, der Südwesten ist immer davon betroffen. Und wie gesagt, das Umweltministerium, das Sozial- und Gesundheitsministerium sind auf jeden Fall bei dem Thema mit dem Landesgesundheitsamt aktiv dabei. Aber die Blockade, dass wir eben sagen, das ist eine Krisensituation und potenziell auch eine Katastrophensituation, wo wir einen Massenanfall eben von schwer kranken Menschen dann eben in den Notaufnahmen haben. Das kann nicht sein, das muss eben anders werden. Stellen Sie sich einfach nur mal einen Moment vor, dass sonst vor einer Notaufnahme 10 Krankenwagen stehen und jemand im 10. Krankenwagen einen Schlaganfall hat, der nicht weiterkommt, weil das Ganze eben sozusagen verstopft ist. Im Juni waren wir kurz davor, dass solche Situationen entstanden sind. Wir haben eine sogenannte zum ersten Mal eine außergewöhnliche Gefahrenlage hier in Stuttgart ausgerufen. Und es hätte nicht viel gefehlt. Wir hatten das Glück, dass es keine Ferienzeit war. Aber wenn das in den Ferienzeiten aufgetreten wäre, wären wir möglicherweise in eine absolut prekäre Situation abgerutscht.
3: Fängt der richtige Umgang mit extremen, warmen Sommertagen eigentlich schon im Kopf an, habe ich mich gefragt. Irgendwie habe ich das Gefühl, dass ich mit Hitze manchmal im Urlaub besser klarkomme als im Alltag, weil ich vielleicht auch ein bisschen weniger Stress habe.
4: Gut, das ist die eine Seite, aber wenn man mit Psychologen und Psychiatern spricht, ist es ganz klar so, dass eben Hitze schon für viele Menschen auch Stress bedeutet. Also wir wissen, dass zum Beispiel die Suizidraten bei Extremhitze ansteigen, dass mehr Leute eben eine Schizophrenie-Episode eben entwickeln, dass die Leute deutlich aggressiver werden unter bestimmten Voraussetzungen. Also der berühmte kühle Kopf ist nicht nur metaphorisch, sondern denke ich auch wörtlich zu nehmen. Also dieses Thema halt, dass die Leute leichter reizbar werden und diese Dinge, das sollte man ein Stück weit auch einkalkulieren und eben versuchen, mit der nötigen Gelassenheit darauf einzugehen. Und ja, also ich hoffe, dass niemand im Stau jetzt die nächsten Tage stehen wird. Aber auch solche Sachen sind natürlich ein Stück weit antizipatorisch, also vorausschauend eben mitzubedenken und dass man versucht, so die eigene innere Haltung da auch ein Stück weit schon mitzunehmen und sich nicht stressen zu lassen.
2: 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Und soweit der ARD-Infoabend von SWR aktuell. Kommen Sie weiterhin gut informiert durch diesen Abend und die Nacht, gleich nach den 22 Uhr Nachrichten mit der ARD-Infonacht. Mein Name ist Florian Zelt. Haben Sie noch einen angenehmen Sonntag.

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1: Um 22 Uhr mit Milad Kupay. Während sich in Südfrankreich die Waldbrandlage beruhigt, gerät sie in Griechenland zunehmend außer Kontrolle. Etwa 500 Feuerwehrleute sind im Einsatz. Vor allem ein großes Feuer westlich von Athen bereitet Sorgen. Aus der NDR-Nachrichtenredaktion Petra Mittermeier.
2: Die Flammen bedrohen Dörfer und Teile der Stadt Megara. Wegen des heftigen Windes konnten Löschflugzeuge kein Wasser aus dem Meer aufnehmen. Zwei Löschhubschrauber sind zusammengestoßen und abgestürzt. Laut Feuerwehr kamen dabei zwei Crewmitglieder ums Leben. Zwei Menschen überlebten den Absturz. Immer wieder müssen Ortschaften in den griechischen Brandgebieten geräumt werden. Zum Beispiel auf der Insel Kefalonia im Ionischen Meer. Fachleute gehen davon aus, dass eine Fläche von der Größe Osnabrücks brennt. Offizielle Angaben dazu gibt es aber noch nicht.
1: In der Debatte über die Rentenreform hat sich CSU-Chef Söder von der Kritik der ostdeutschen CDU-Ministerpräsidenten überrascht gezeigt. Im ARD-Sommerinterview warnte er davor, das gesamte Rentenpaket wieder aufzuschnüren. Die SPD-Co-Chefin Baas zeigte sich im ZDF dagegen offen für Diskussionen, gerade mit Blick auf das geplante Ende der abschlagsfreien Rente nach 45 Beitragsjahren.
3: In der Tat ist dieses Kommissionsergebnis jetzt kein Paket, wo man sich einzelne Dinge rausnehmen kann, sondern da passt vieles zusammen. Auf der anderen Seite verstehe ich den Gedanken, das hat die SPD auch immer vertreten, und das ist auch richtig, dass Menschen, die sehr, sehr lange eingezahlt haben, die früh angefangen haben, auch die Möglichkeit haben müssen, auszusteigen. Wie man das gestaltet, das ist dem Verfahren noch offen. Aber ich begrüße zumindest erstmal, dass die Union einsichtig geworden ist, dass das vielleicht doch ein wichtiges Thema ist, denn die SPD hat das immer vertreten.
1: Bundessozialministerin Baas. In Pakistan sind bei einem Selbstmordanschlag mindestens 14 Menschen getötet worden. Weitere 18 wurden nach Angaben der Behörden verletzt. Der Anschlag ereignete sich im Swat-Tal im Nordwesten des Landes vor einer Polizeistation. Dort hatten hunderte Menschen gegen die zunehmende Gewalt in der Region demonstriert. Das Swat-Tal stand zwischen 2007 und 2009 unter der Kontrolle der islamistischen Taliban, bevor sie mit einer Militäroffensive vertrieben wurden. Der historische Tiefstand des Wasserpegels der Donau hat die Stromversorgung in mehreren Anrainerländern beeinträchtigt. Ungarn fuhr nach Regierungsangaben die Reaktoren seines einzigen Atomkraftwerks herunter. Serbien drosselte die Produktion zweier Wasserkraftwerke und rief die Bevölkerung zum Stromsparen auf. Wegen hoher Temperaturen und ausbleibenden Regens sind die Pegelstände der Donau mancherorts auf ein Rekordtief gesunken. Das waren die Nachrichten. Das Wetter in Deutschland, nachts meist trocken bei Tiefstwerten von 20 bis 11 Grad. Morgen freundlich, vermehrt Wolken, vom Rheinland bis zu den Alpen Schauer und teils schwere Gewitter, Höchstwerte 23 bis 31 bis teils 38 Grad. Und die Zeit, es ist 22.03 Uhr.
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4: Und wir beginnen mit einer dringenden Gefahrenmeldung. Achtung, Falschfahrer auf der A573 Ahrweiler Bad Neuenahr. Zwischen Dreieck Bad Neuenahr Ahrweiler und Bad Neuenahr kommt Ihnen ein Falschfahrer entgegen. Fahren Sie äußerst rechts und überholen Sie nicht. Auf der A573 Ahrweiler Bad Neuenahr. Zwischen Dreieck Bad Neuenahr Ahrweiler und Bad Neuenahr ist ein Falschfahrer unterwegs. Bitte Vorsicht in beiden Richtungen. Und noch eine Gefahrenmeldung für Niedersachsen. Aufgrund eines Großbrandes im Bereich Goslar-Bassgeige kommt es zu starker Rauchentwicklung. Meiden Sie das betroffene Gebiet, schließen Sie Fenster und Türen und schalten Sie Lüftungen und Klimaanlagen ab. A1, Fehmarn Richtung Lübeck zwischen Scharbeutz und Seretz, 3 Kilometer stockender Verkehr. A1, Dortmund Richtung Köln zwischen Kreuz Wuppertal Nord und Wuppertal Langerfeld, 2 Kilometer Stau. Die A2 Dortmund Richtung Hannover ist zwischen Dreieck Hannover West und Hannover Langenhagen wegen Bauarbeiten noch bis Montag 5 Uhr gesperrt. A2 Berlin Richtung Hannover zwischen Irxleben und Allerinnersleben 5 Kilometer Stau. A3 Köln Richtung Frankfurt zwischen Bad Honnef-Linz und Neustadt-Wied 3 Kilometer Stau. A5 Kassel Richtung Frankfurt zwischen Friedberg und Nordwestkreuz Frankfurt 4 Kilometer Stau wegen Bauarbeiten. Und leider kommen noch 7 Meldungen. A6 Mannheim Richtung Heilbronn zwischen Wiesloch-Rauenberg und Sinsheim wegen einer Baustelle hier 4 Kilometer Stau. A7 Füssen Richtung Ulm zwischen Altenstadt und Illertissen 3 Kilometer Stau, der Grund hier eine Baustelle. Noch einmal A7, Fulda Richtung Kassel, zwischen Melsungen und Guxhagen, 1 Kilometer Stau nach einem Unfall dort. Die A8 Stuttgart Richtung München ist zwischen Leipheim und Günzburg nach einem Unfall blockiert. Die A14 Dresden-Magdeburg ist zwischen Mutschen und Grimma in beiden Richtungen wegen Brückenabrissarbeiten gesperrt. Dadurch lange Staus auf der Umleitungsstrecke Mutschen-Brösen in beiden Richtungen. Die A94 München Richtung Passau ist zwischen Lengdorf und Dorfen nach einem Unfall gesperrt. Die A565 Bonn Richtung Meckenheim ist zwischen Kreuz Bonn Nord und Poppelsdorf wegen Brückenarbeiten noch bis morgen 6 Uhr gesperrt. Und die A94 München Richtung Passau ist zwischen Lengdorf und Dorfen wegen Bergungsarbeiten gesperrt. Viel los auf den Autobahnen. Behalten Sie die Nerven und kommen Sie möglichst gut durch.
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4: Von NDR Info aus Hamburg mit Klaas Christoffersen. Guten Abend. Gestern Abend erschüttert eine Explosion die Innenstadt von Moskau. Die Detonation ereignet sich vor einem Restaurant. Die Anzeichen verdichten sich, dass es sich dabei um einen Anschlag gehandelt hat. Mindestens 3 Menschen sind ums Leben gekommen. Möglicherweise sollte es einen hochrangigen russischen General treffen, der Kommandofunktionen sowohl bei den russischen Truppen im syrischen Bürgerkrieg als auch zu Beginn des Krieges gegen die Ukraine innehatte. Was von den russischen Behörden zu hören ist, das berichtet Björn Blaschke.
5: Einen brutalen Terroranschlag, so nannte der Moskauer Bürgermeister Sergei Sobjanin die Explosion im Zentrum seiner Stadt. Und wörtlich weiter, die Strafverfolgungsbehörden klären die Umstände des Vorfalls auf. Die für dieses Verbrechen Verantwortlichen werden mit Sicherheit gefunden und die verdiente Strafe erhalten. Kurz nach der Explosion erklärte das Antiterrorkomitee der Russischen Föderation, 3 Menschen seien ums Leben gekommen. Mittlerweile sollen 2 weitere ihren Verletzungen erlegen sein, 6 noch in kritischem Zustand schweben, das zumindest schreiben russische Medien. Die Darstellung des Tathergangs durch das Ermittlungskomitee bleibt. Ein selbstgebauter Sprengsatz sei detoniert. Zu den 3 Toten soll eine Frau zählen, die den Sprengsatz bei sich trug. Ein Wachmann habe sie aufgehalten und sei dabei getötet worden. Zudem sei ein Gast des italienischen Restaurants ums Leben gekommen. Unklar ist noch, warum das Lokal zum Anschlagsziel wurde. Die zuständigen Behörden nannten weder die Namen der Opfer, noch machten sie Angaben dazu, wer für die Tat verantwortlich sein könnte. Der unabhängige russische Kanal Astra berichtet, dass in dem Restaurant eine geschlossene Gesellschaft zu Gast gewesen sei. Der Geburtstag eines Generals habe gefeiert werden sollen. Das auch vermutet diese Augenzeugin, die von einem Reporter des unabhängigen Senders SOTA Vision interviewt wurde. Es sah so aus, sagt die Frau, als würden sie den Geburtstag eines Generals feiern. Auch zahlreiche Beiträge in den sozialen Netzwerken gehen davon aus, dass ein Offizier Ziel des Anschlags war. Und dabei fällt immer ein Name, Generaloberst Alexander Tschaiko. Er beging vor wenigen Tagen seinen 55. Geburtstag. Und das sollen ranghohe Offiziere, Mitarbeiter des Inlandsgeheimdienstes FSB, Abgeordnete, Freunde und Verwandte haben feiern wollen. Kreml-Chef Wladimir Putin hatte Tschaiko erst im Mai zum Oberbefehlshaber der Luft- und Raumfahrtstreitkräfte ernannt. Zuvor war Tschaiko Befehlshaber über russische Einheiten in Syrien und über den Angriff auf Kiew im Jahr 2022 gewesen. Die EU hat Sanktionen gegen ihn verhängt, weil Tschaiko an der Ermordung von Zivilisten in Bucha beteiligt gewesen sein soll. Theoretisch könnten also syrische wie ukrainische Kreise in das Attentat verwickelt sein. Zuvor hatte es bereits Attentate und Mordversuche in Russland gegeben, für die der FSB die Ukraine verantwortlich machte. Ukrainische Geheimdienste haben ihrerseits für mehrere Anschläge auf Offiziere der russischen Streitkräfte oder auf Sympathisanten des Kreml die Verantwortung übernommen. Der FSB hatte Anfang des Jahres erklärt, die Behörden würden den Schutz hochrangiger Militärs verstärken. Tschaiko und seine Familie waren für etwaige Stellungnahmen gegenüber russischen Medienschaffenden unerreichbar. Schweigen bisher auch von Seiten des Kreml.
4: Björn Blaschke berichtete. Es war eine wirklich seltsame Episode in der spanischen Nordafrika-Exklave Ceuta. In wenigen Tagen kamen dort mindestens 50.000 Migranten aus Marokko an, von dem Ceuta ja umschlossen ist, viele schwimmend durch das Mittelmeer. Dann zogen die allermeisten von ihnen wieder ab. Mindestens 72 Migranten starben bei dem gefährlichen Versuch, das Gebiet aus eigener Kraft über den Wasserweg zu erreichen. Weshalb haben sich plötzlich so viele Menschen auf den Weg nach Ceuta gemacht? In Berlin wird Aufklärung gefordert. Georg Schwarte.
6: Nach dem Massenandrang auf die spanische Exklave Ceuta in Marokko sprechen Grüne und SPD von einer gezielten Provokation. Vor der Dringlichkeitssitzung der EU-Innenminister am Dienstag forderte die Grünen-Politikerin Sarah Nanni in der Rheinischen Post die EU-Innenminister auf, die Hintergründe zu ermitteln. Es müsse um Aufklärung gehen, nicht um Populismus auf Kosten des europäischen Zusammenhalts. Die stellvertretende SPD-Fraktionsvorsitzende Eichwede verlangte ebenfalls in der Rheinischen Post die konsequente Umsetzung des gerade in Kraft getretenen gemeinsamen europäischen Asylsystems GEAS. Sie spricht von perfiden und kriminellen Geschäften der Schleuser, denen Europa gemeinsam entschlossen entgegentreten müsse. Zuvor hatte bereits SPD-Chef Klingbeil Solidarität mit der spanischen Regierung eingefordert. Es gelte, mit Spanien zu agieren und nicht über Spanien zu sprechen. Wer dem Land vor dem Hintergrund der jüngsten Entwicklung die Eignung als Schengen-Raum abspreche, ignoriere bewusst, so Klingbeil, dass von Ceuta aus keine Einreise ohne Grenzkontrollen auf das europäische Festland möglich sei.
4: Und ein Thema, das uns in den letzten Wochen hier immer wieder beschäftigt hat, das sind die Waldbrände in Südeuropa und die gehen weiter. Zuletzt hatte sich die Lage im Großraum Bordeaux im Südwesten Frankreichs ja deutlich entspannt und auch in den betroffenen Gebieten in Spanien, vor allem in der Nähe der Hauptstadt Madrid, haben die Einsatzkräfte die Flammen eindämmen können. Jetzt brennt es allerdings in Griechenland. Besonders im Fokus sind die Feuer in einem bewaldeten Gebiet circa 50 Kilometer von Athen entfernt. Darüber habe ich mit unserer Korrespondentin Anna Giordano gesprochen. Sie beobachtet das Geschehen vom ARD-Studio in Rom aus. Am Nachmittag gab es die Meldung, dass in der Region zwei Löschhubschrauber zusammengestoßen sind. Es gab dabei zwei Tote, heißt es, Mitglieder der Crews in den Helikoptern. Wie konnte das passieren?
7: Ja, die genaue Ursache wird noch untersucht, aber die Flugbedingungen über der Region waren halt extrem gefährlich. Man hat das auch wirklich gut in den Fernsehaufnahmen gesehen, dass da zwei Helikopter quasi ja nebeneinander geflogen sind und der eine wirklich vom Wind gedrückt wurde. Also es ist ja sowieso die ganze Zeit das Problem, diese starken Winde über der Region, die ja auch das Feuer immer weiter treiben, den Rauch irgendwie vorantreiben und diese Rauchschwaden in Kombination mit dem starken Wind, die sind es dann wohl gewesen, die dazu geführt haben, dass einer der Piloten die Kontrolle verloren hat.
4: Wie ist die Situation im Waldbrandgebiet? Wie viele Menschen mussten bisher evakuiert werden?
7: Also wie viele Menschen das genau waren, ist schwer zu sagen. Die Situation ist insgesamt relativ kritisch, vor allem eben in der Region Attika, also diese Region etwa 60 Kilometer nordwestlich von Athen. Da sind ja mittlerweile rund 10.000 Hektar schon an Wald verbrannt. Die Einsatzkräfte sind vor Ort, ungefähr 500, können aber eben kaum mit Löschflugzeugen und Hubschraubern arbeiten. Und wir haben ja gesehen, was passiert, wenn sie damit arbeiten. Also es ist sehr schwierig. Die haben versucht, in den Wald Schneisen zu schlagen, versuchen eben alles irgendwie mit Wasserschläuchen, viel Wasser einzusetzen, aber das Feuer hat sich bis jetzt halt immer weiter ausgebreitet.
4: Wie versuchen die Einsatzkräfte ein Übergreifen der Flammen auf Dörfer und Städte zu vermeiden?
7: Naja, also die versuchen eben das am Boden irgendwie in den Griff zu bekommen, aber das Problem ist, es funktioniert halt nur mäßig und das Hauptziel ist momentan vor allem ein Übergreifen der Flammenfront über die Hauptverkehrsachsen, also Richtung Athen vor allem zu verhindern und da wird eben alles gegeben, aber es gelingt eben wirklich nicht besonders gut.
4: Was hat diese großen Brände in dieser Dimension ausgelöst, weiß man das schon?
7: Also so ganz genau weiß man es jetzt für jede Region noch nicht genau, aber es gab wohl eben einen Faktor, den man genau bestimmen kann. Da gab es einen Windpark und durch den starken Wind und einen Defekt sind da zwei Starkstromkabel aneinander geschlagen. Das hat Funken gebildet und die sind dann sozusagen ins trockene Unterholz geschlagen und das hat dann das Feuer ausgelöst. Aber generell muss man natürlich sagen, hängt es auch mit der Hitze und der Trockenheit zusammen und dadurch kann sich das Feuer eben gut ausbreiten.
4: Welche anderen Gebiete in Griechenland sind betroffen? Vor ein paar Tagen hat es ja auch auf Kreta gebrannt, haben wir gehört. Und auch die Insel Kefalonia im Ionischen Meer ist ja betroffen. Wie ist die Lage dort?
7: Genau, also gerade auf Kefalonia ist heute Nacht erst das Feuer ausgebrochen. Das ist sozusagen der neueste Brandherd. Und da ist das Gefährliche, dass da besonders viele Wohnhäuser betroffen sind und viele Menschen auch schon evakuiert werden mussten. Also das funktioniert in Griechenland per SMS-Warnung und müssen dann ihre Häuser verlassen. Und auch dort kämpfen eben die Feuerwehrleute gegen die Flammen und versuchen auch eben Flugzeuge einzusetzen. Und auch dort ist die Situation relativ kritisch.
4: Die Waldbrände mit einer bisher ungekannten Dimension beschäftigen ja ganz Europa schon seit Wochen. Und der spanische Ministerpräsident Sanchez zum Beispiel hatte sich ja als Konsequenz schon dafür ausgesprochen, entschlossener gegen die Klimanotlage, wie er es formuliert hat, vorzugehen. Wie wird das in Griechenland gesehen?
7: Ja, also zum einen muss man sagen, die Dimension ist in Griechenland jetzt gar nicht mal so groß, auch wenn das jetzt gerade alles wirklich sehr dramatisch aussieht und natürlich auch schlimm ist für die Anwohner. Aber es ist in diesem Jahr erst die Hälfte von dem verbrannt, was im letzten Jahr bis Anfang August verbrannt ist. Das kann sich natürlich auch noch ändern und das kann natürlich auch zyklisch unterschiedlich sein. Vielleicht, wenn die Brände jetzt anhalten, kann das auch ganz schnell wieder aufgeholt werden. In Griechenland ist es eben so, dass den Politikern sehr oft vorgeworfen wird. Sie würden eben die Klimakrise sozusagen als Vorwand nehmen, um selbst weniger vorzubeugen, dass sich weiter Brände bilden, dass sich weiter Brände ausbreiten und dass eben nicht in Ausrüstung und Feuerschutz investiert wird. Also das ist eine sehr verbreitete Haltung.
4: Einschätzungen und Informationen von Anna Giordano, unserer Korrespondentin, waren das. Ja, der Sommer in Europa ist heiß und trocken und das hat nicht nur Folgen, die sich dann in Waldbränden zeigen, sondern das Wasser in großen Flüssen und Strömen verdunstet auch sehr stark, etwa im Rhein, in der Elbe und auch in der Donau. Anrainerstaaten mussten wegen des Niedrigwassers in der Donau die Stromproduktion drosseln. Das gilt für Rumänien, Serbien und Ungarn. Denn das Wasser der Donau wird beispielsweise gebraucht, um Atomreaktoren zu kühlen. Weil der Pegel gerade so niedrig ist, hat zum Beispiel Ungarn sein einziges Atomkraftwerk heruntergefahren. Clemens Fehrenkotte berichtet.
8: Nach Worten von Ungarns Premierminister Peter Modzsor steht die Bevölkerung vor einer, Zitat, beispiellosen Energiekrise. Diese sei nur gemeinsam erfolgreich zu bewältigen, sagte der Regierungschef am Sonntag in einer Videobotschaft auf seiner Facebook-Seite.
9: Honfitársaim, a legkritikusabb öt nap előtt állunk. Holnap a paksi erőmű már egyáltalán nem fog termelni.
8: Liebe Landsleute, vor uns liegen die entscheidenden 5 Tage. Morgen wird das Kernkraftwerk Boksch überhaupt keinen Strom mehr produzieren. Es stehen die heißesten Tage mit 40 Grad bevor. Unser Stromnetz, die öffentlichen Versorgungsdienste und natürlich auch wir selbst werden einer enormen Belastung ausgesetzt sein. Ich bitte alle, ab Montag noch besser aufeinander zu achten und insbesondere auf Kinder, ältere Menschen, Kranke und Alleinstehende. Nachdem der Pegelstand der Donau, deren Wasser als Kühlwasser für das AKW genutzt wird, auf einen neuen Rekordtiefstand gesunken war, lief das Kernkraftwerk am Sonntag vor der kompletten Abschaltung nur noch mit 10% der Gesamtleistung. Das AKW Poksch mit seinen 4 Reaktorblöcken liegt ca. 100 Kilometer südlich von Budapest und trägt in normalen Zeiten fast zur Hälfte der Stromversorgung in Ungarn bei. Der Premierminister, seit knapp 3 Monaten im Amt, erklärte die drastischen Folgen des Niedrigwassers der Donau auf Ungarns Energieversorgung mit diesen Worten. Da der Wasserstand der Donau bei Poksch derzeit bei minus 133 Zentimeter liegt und bei minus 134 Zentimetern auch der 2. Reaktorblock des noch im Betrieb befindlichen Kraftwerks abgeschaltet werden muss, wird voraussichtlich noch heute zum ersten Mal seit 44 Jahren die vollständige Abschaltung des Kernkraftwerks Poksch erfolgen. Damit tritt ein, was sich viele von uns nicht einmal vorstellen konnten und was auch die Betreiber und Planer des Kraftwerks noch in den letzten Jahren für ausgeschlossen gehalten hatten. Aufgrund des beispiellosen, rekordtiefen Wasserstands der Donau wird die Stromerzeugung in Poksch vorübergehend vollständig eingestellt. Der Premierminister hatte bereits in den vergangenen Tagen große Unternehmen, die öffentliche Verwaltung und die privaten Haushalte aufgefordert, den Stromverbrauch in den Abendstunden deutlich zu verringern. Sollten sich die Industrieunternehmen nicht daran halten, könnten die Firmen vorübergehend vom Netz genommen werden. Diese Appelle scheinen befolgt worden zu sein, denn der Premierminister sagte in seiner heutigen Videobotschaft:
9: Hálásak vagyunk mindenkinek.
8: Wir sind allen dankbar. die ihre eigenen Annehmlichkeiten oder sogar die Rentabilität ihres Unternehmens zurückgestellt haben und erkannt haben, dass wir diese beispiellose Energiekrise nur gemeinsam erfolgreich bewältigen können. Einkaufszentren sollten ihre Klimaanlagen drosseln, Städte und Kommunen sowie Kirchen sollten ihre dekorativen Beleuchtungen in den kommenden Tagen abschalten. Der Premierminister kündigte zudem an, dass ab morgen der Güterverkehr auf der Schiene in den kritischen Zeiten zwischen 17 und 22 Uhr eingestellt werde. Damit würden der Energiebedarf der Bahn gesenkt und zusätzliche Energiereserven geschaffen.
4: Über die Folgen des Dürre- und Hitzesommers für Ungarn berichtete Clemens Fehrenkotte. Und damit zu einem anderen Thema. Da wirkt es vielleicht jetzt, eben mitten im Hochsommer, ein bisschen unpassend, dass wir uns mit dem Berufsstand beschäftigen, der dafür zuständig ist, Heizungen zu warten und freizugeben. Aber vielleicht sind Sie ja noch darauf angewiesen, dass ein Schornsteinfeger Ihre neue Heizung prüft. Und sicher ist ja, Herbst und Winter kommen bestimmt. In Thüringen fehlen allerdings aktuell Bezirksschornsteinfeger. Im benachbarten Sachsen-Anhalt gibt es keinen solchen Fachkräftemangel. Sophia Spyropoulos hat dort einen Schornsteinfeger besucht.
10: Bei dieser Hitze verlegt Schornsteinfegermeister Andreas Hampe seinen letzten Arbeitstag der Woche lieber ins kühle Büro. Das kann er, weil er selbstständig ist, im Gegensatz zu seinem Angestellten.
11: Da geht heute Schornsteine fegen, das heißt Kaminschornsteine, die im Winter halt von dem Betreiber befeuert werden, die Schornsteine. Da ist er heute unterwegs bis 16 Uhr und muss die Schornsteine putzen und wird da sicherlich den ein oder anderen Schweißtropfen verlieren. Davon kann ich ausgehen.
10: Und deshalb, meint Hampe, sollte es auch Berufsziel eines jeden Schornsteinfegers sein, irgendwann selbstständig zu werden und die schweißtreibenden Arbeiten den jungen Motivierten zu überlassen. So war es

0: Arbeitsplätze für den Bezirk finden, ohne an die Überlastungsgrenze zu kommen.
1: Einige Arbeiten werden weniger für die Schornsteinfeger. Das heißt, die modernen Heizungen, die werden nicht mehr jedes Jahr überprüft, sondern alle 2 bzw. alle 3 Jahre nur Gas- und Ölheizungen. Und deswegen ist es sicherlich regional unterschiedlich. Ja, in der Stadt ist es eher so, dass die Kollegen sich freuen, ein paar Häuser dazu zu bekommen. In den ländlichen Bereichen ist es anders. Da haben die Kollegen schon ausreichend zu tun. Aber auf jeden Fall können wir das deckeln. Das ist kein Problem.
0: Der Grund? Auf dem Land, in waldreichen Gegenden, heizen noch mehr Leute mit Holz. Also gibt es auch mehr Öfen und Kamine zu betreuen. Und nicht nur in Sachsen-Anhalt ist die Lage entspannt, sondern in ganz Deutschland, außer eben in Thüringen. Dort können regelmäßig Bezirke nicht besetzt werden. 199 gibt es im Land, 10 sind derzeit ohne Meister. Warum nur dort?
2: Das kann ich Ihnen auch tatsächlich nicht sagen. Wir haben auch versucht, es zu eruieren, weil das tatsächlich wie in den anderen Bundesländern eigentlich relativ gut aussieht.
0: Sagt Alexis Gula, der Präsident beim Bundesverband des Schornsteinfegerhandwerks. In Thüringen arbeiten 20 Schornsteinfegermeister angestellt in Betrieben, so Gula. Die könnten einen Bezirk übernehmen, möchten aber offensichtlich nicht. Dieses ungenutzte Potenzial gäbe es aber auch in anderen Bundesländern.
2: Das Problem ist tatsächlich, dass vielen jungen Meistern der Anreiz fehlt, einen Bezirk zu übernehmen. Das heißt, es wollen weniger in die Verantwortung gehen. Selbstständigkeit hat ja immer auch 2 Seiten. Und da sagen viele, ja, ihnen ist die Work-Life-Balance wichtiger, wie dass sie sich selbstständig machen.
0: Aber man habe das Problem erkannt und gegengesteuert. Vor allem eine professionelle Werbekampagne unter dem Titel »Komm ins Team Schwarz« habe große Wirkung gezeigt. Auch in Thüringen. Dort werden dieses Jahr 50 Schornsteinfegerinnen und Schornsteinfeger ausgebildet. Bundesweit sind es knapp 800. Die Nachwuchszahlen sind damit jetzt so hoch wie seit 10 Jahren nicht mehr. Und damit sind die Schornsteinfeger trotz einiger Personallücken in Thüringen eine Handwerkerzunft, die optimistisch in die Zukunft blickt.
3: 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Bei den Schwimm-Europameisterschaften in Paris gab es die nächste Medaille für das deutsche Team. Nele Hüpper aus der Sportredaktion erzählt uns mehr.
4: Lena Henschel und Luis Avila Sanchez sicherten sich trotz eines kleinen Patzers Bronze im Mixed-Synchronspringen vom 3-Meter-Brett. Lars Becker.
5: Deutschlands Wasserspringer und Springerinnen sind endgültig angekommen bei der EM in Paris. Nach dem verpatzten Auftakt im Teamwettbewerb der gold- und silberglänzenden Reaktion am zweiten Tag stocken Lena Henschel und Luis Avila Sanchez die Bilanz auf einen kompletten Medaillensatz auf. Im Mixed-Synchronwettbewerb vom 3-Meter-Brett konnte das Berliner Duo seinen Titel aus dem Vorjahr zwar nicht verteidigen, gegen deutlich stärkere Konkurrenz ist Bronze nach einem kleinen Wackler zu Beginn und einem dann konstant starken Wettkampf ein Erfolg. Gold sicherte sich Italien.
4: Vom 1-Meter-Brett verpasste Lena Henschel gerade erst eine Medaille, wurde nur 10. Der Wettbewerb ist vor wenigen Minuten zu Ende gegangen. Wir bleiben im Wasser, schauen aber auf eine andere Sportart. Im italienischen Varese fanden nämlich die Ruder-Europameisterschaften statt. Und Olympiasieger Oliver Zeitler sicherte sich im Einer den EM-Titel. Jan Dittjogeit.
6: Er ist und bleibt der Ruder-Gigant im Männereiner. Oliver Zeitler hat souverän die Goldmedaille geholt und krönte sich somit schon zum 4. Mal zum Europameister. Der 30-Jährige aus München deklassierte einmal mehr die Konkurrenz und hatte im Ziel mehr als 3,5 Sekunden Vorsprung auf Jauheni Salati aus Belarus. Der Deutschlandachter hatte zuvor Silber gewonnen hinter Rumänien und ohne die Konkurrenz aus Großbritannien und den Niederlanden. Platz 2 war das Minimalziel für das deutsche Flaggschiff. Insgesamt war es mit 2-mal Gold, 3-mal Silber und 1-mal Bronze in den olympischen Klassen eine gute Europameisterschaft für den Deutschen Ruderverband. Das allerdings in Abwesenheit vieler Top-Boote, die auf diese EM verzichtet haben.
4: Besonders überraschend war für den Deutschen Ruderverband vor allem die Silbermedaille im Vierer ohne Steuerfrau. Ende des Monats steht dann das Saisonhighlight an, die Ruder-Weltmeisterschaften in Amsterdam. Chefbundestrainer Markus Schwarzrock freut sich über die Ergebnisse, weiß aber auch, dass die Weltmeisterschaften dann wieder ein komplett anderer Wettbewerb sind.
7: Wir haben auch schon, muss ich sagen, einen Schritt wieder nach vorne gemacht. Wir wissen, dass das auf der WM schwerer, härter wird. Wir werden jetzt weiter trainieren, noch 3,5 Wochen. Und wir wissen, dass wir dann nochmal auf quantitativ und qualitativ mehr und bessere Gegner auch treffen werden.
4: Ja, also mit viel Selbstvertrauen kann der Deutsche Ruderverband dann von den Europameisterschaften in Richtung WM blicken. Die Wettbewerbe in Amsterdam beginnen dann am 24. August. Vom Wasser auf die Straße zur Tour de France. Die Frauen sind seit diesem Wochenende unterwegs. Gestartet ist die Tour in der Schweiz. Dort wurde auch die 2. Etappe ausgefahren. Es ging von Aiglen nach Genf. Und wieder setzte sich die Niederländerin Leonora Wiebes durch. Und das souverän auf den letzten Metern. Was die größten Herausforderungen auf dieser Etappe waren, eine Antwort von Matthew Genet Schön.
8: Also die größte Herausforderung war mit Sicherheit die Hitze hier heute auf dieser Etappe von Aiglen nach Genf durch

0: also durchwegs weit über 30 Grad, kaum Schatten auf dieser Strecke. Also das war schon, das hat den ordentlich zu schaffen gemacht. Vier Fahrerinnen mussten das Rennen aufgeben. Und am Ende war es dann ja keine große Herausforderung für die Tagessiegerin, für Lorena Wiebes, die beste Sprinterin im Feld. Gestern schon im Sprint gewonnen und heute aber mit so einem Riesenabstand. Das hätte schon fast als Solofahrt gelten dürfen, diese letzten 500 Meter. Also wirklich beeindruckend, was diese Niederländerin hier macht. Wie gesagt, die Hitze hat ihn am meisten zu schaffen gemacht und vor allem diese Lorena Wiebes, denn gegen die kannst du im Prinzip machen, was du willst, ob alleine oder im Kollektiv. Sie ist nicht zu stoppen.
1: Ja, jetzt haben wir es auch nochmal richtig gehört. Die Gewinnerin heißt Lorena Wiebes, kommt aus den Niederlanden. Morgen geht es dann auch endlich nach Frankreich. 156,5 Kilometer sind zurückzulegen. Und zwar geht es von Genf nach Poligny. 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
2: Und das war das Aktuelle vom Sport mit Nele Hüpper. Vielen Dank.
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4: Um 22.28 Uhr mit Milat Kupay. In Griechenland sind beim Zusammenstoß von zwei Löschhubschraubern zwei Menschen getötet worden. Zwei weitere Besatzungsmitglieder überlebten den Unfall in der Nähe von Athen, teilte die Feuerwehr mit. Westlich der griechischen Hauptstadt und auf der Halbinsel Peloponnes wüten die größten Feuer. Landesweit brennt es auf einer Fläche von 100 Quadratkilometern. Mehrere Ortschaften sind evakuiert worden, rund 200 Häuser sind bereits verbrannt. Bundessozialministerin und SPD-Co-Chefin Baas ist nach eigener Aussage bereit zu neuen Gesprächen über das Rentenpaket. Allerdings müsse die Union erstmal ihre Position dazu intern klären, sagte sie im ZDF-Sommerinterview. Zuvor hatten die CDU-Ministerpräsidenten aus Sachsen-Anhalt, Sachsen und Thüringen gefordert, die abschlagsfreie Rente nach 45 Beitragsjahren nicht abzuschaffen. Unionsfraktionschef Frei und CDU-Generalsekretärin Hoppermann machten dagegen deutlich, dass die Pläne Bestand hätten. CSU-Chef Söder zeigte sich in der ARD vom Vorstoß der Ostministerpräsidenten überrascht.
5: Das ist jetzt etliche Wochen, nachdem wir dieses auf den Weg gebracht haben. Und ich glaube, in der Sache muss man aufpassen, dass man da nicht hier das ganze Rentenpaket aufschnürt. Denn sonst am Ende, wenn wir für diese wichtige Frage der demografischen Entwicklung keine Antwort haben. Eines steht nämlich fest, wir müssen auf die Herausforderung der Demografie eine langfristige Antwort haben. Und die Rentenreformkommission hat da gute Arbeit geleistet. Deswegen unterstützen wir das Konzept.
4: CSU-Chef Söder. Das Fürstentum Liechtenstein ist Opfer eines großen Cyberangriffs geworden. Wie die Regierung in Vaduz mitteilte, sind die Daten von 31.000 Menschen abgegriffen worden. Sie stammen aus einem Register mit Informationen zu Personen, die hinter Firmen, Stiftungen oder Treuhandverhältnissen stehen. Liechtensteins Regierung führt das Verzeichnis nach eigenen Angaben, um Geldwäsche und Terrorismusfinanzierung zu verhindern. Das Fürstentum hat nur etwa 41.000 Einwohner, gehört aber zu den reichsten Ländern der Welt. Wirtschaftlich besonders erfolgreich sind Finanz- und Bankdienstleistungen. Brasiliens Staatschef Lula da Silva stellt sich für eine vierte Amtszeit zur Wahl. Seine linksgerichtete Arbeiterpartei kürte den 80-Jährigen auf einem Parteitag in Sao Paulo erneut zum Präsidentschaftskandidaten. Bei der Wahl im Oktober tritt Lula gegen Flavio Bolsonaro von der rechtsgerichteten Liberalen Partei an. Er ist der Sohn von Ex-Präsident Jair Bolsonaro, der vor knapp einem Jahr wegen eines geplanten Umsturzes zu gut 27 Jahren Gefängnis verurteilt worden ist. Und das Wetter in Deutschland, nachts meist trocken, bei Tiefstwerten von 20 bis 11 Grad. Morgen freundlich, vermehrt Wolken, vom Rheinland bis zu den Alpen Schauer und teils schwere Gewitter, Höchstwerte 23 bis 31 Grad, bis teils 38 Grad in Rheinland-Pfalz. Am Dienstag gebietsweise heiter, zum Teil kräftige Schauer und Gewitter, 24 bis 38 Grad und am Mittwoch häufiger trocken, ein paar Schauer und Gewitter, 23 bis 35 Grad. Das waren die Nachrichten.
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2: Und wir starten mit einer Gefahrenmeldung für Niedersachsen. Aufgrund eines Großbrandes im Bereich Goslar-Bassgeige kommt es zu starker Rauchentwicklung. Meiden Sie das betroffene Gebiet, schließen Sie Fenster und Türen und schalten Sie Lüftungen und Klimaanlagen ab. Zu den Autobahnen A1, Fehmarn Richtung Lübeck zwischen Scharbeutz und Sereetz, 3 Kilometer stockend. A1 Dortmund Richtung Köln, zwischen Kreuz Wuppertal Nord und Wuppertal Langerfeld, 2 Kilometer Stau. A3 Köln Richtung Frankfurt, zwischen Bad Honnef-Linz und Neustadt-Wied, 3 Kilometer Stau. A5 Kassel Richtung Frankfurt, zwischen Friedberg und Nordwestkreuz Frankfurt, 5 Kilometer Stau, der Grund hier Bauarbeiten. A6 Mannheim Richtung Heilbronn, zwischen Wiesloch-Rauenberg und Sinsheim, 4 Kilometer Stau, wegen einer Baustelle. A7 Füssen Richtung Ulm, zwischen Altenstadt und Illertissen, 3 Kilometer Stau, wegen einer Baustelle dort. A7 Fulda Richtung Kassel, zwischen Melsungen und Guxhagen, 1 Kilometer Stau nach einem Unfall. Und die A94 München Richtung Passau ist zwischen Lengdorf und Dorfen aktuell wegen Bergungsarbeiten gesperrt. Kommen Sie gut und sicher an Ihr Ziel.
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2: 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Die Verschleppung und Indoktrination tausender jesidischer Kinder gehört zu den dunkelsten Kapiteln der Terrorherrschaft des sogenannten Islamischen Staates. Morgen ist der Gedenktag des Völkermordes an den Jesiden. Und darum geht es jetzt im Podcast Mattei fragt. Zu Gast bei Sabina Mattei ist Goda Al-Kaidi, der Vorsitzende der Stelle für jesidische Angelegenheiten.
6: Herr Al-Kaidi, Sie sind selbst Jeside, als Junge in den 1990er Jahren mit Ihren Eltern aus dem Irak nach Deutschland emigriert. Auf Ihre Initiative hin hat der Deutsche Bundestag 2023 die Verbrechen des Islamischen Staates gegen die Jesiden im Irak als Völkermord anerkannt. Was bedeutet der 3. August, dieser internationale Gedenktag an den Völkermord an den Jesiden, für Sie persönlich?
7: Der 3. August ist für mich persönlich kein gewöhnlicher Gedenktag. Er ist der Tag, an dem sich die Welt entscheiden musste, ob sie zusieht oder handelt. Und sie hat zunächst zugesehen, das muss man festhalten. Für mich aber ist dieser Tag mit Gesichtern auch verbunden, nicht mit Zahlen, womit viele Leute jonglieren. Ich denke an Kinder, die ihre Eltern vor ihren Augen sterben sahen. Ich denke an Mütter, die bis heute nicht wissen, ob ihre Söhne und Töchter noch leben. Und ich denke an die tausend Menschen, deren Schicksal bis heute leider ungeklärt ist. Wenn wir vom Völkermord an den Jesiden sprechen, dann sprechen wir häufig über die Vergangenheit. Für die Überlebenden des Genozids ist aber der Völkermord nicht Vergangenheit, er ist Gegenwart. Der 3. August erinnert mich persönlich deshalb nicht nur an das, was geschehen ist, sondern auch an das, was bis heute unterlassen wurde. Die internationale Gemeinschaft hat den Völkermord anerkannt, ja, das ist wichtig, aber Anerkennung allein heilt keine Traumata, baut keine zerstörten Dörfer wieder auf und bringt keine verschleppten Kinder zurück. Mich bewegt an diesem Tag, wenn ich abschließen darf, Frau Mattei, außerdem die Frage, was wir aus der Geschichte lernen. Denn der Genozid an den Jesiden war kein spontaner Gewaltausbruch. Er war das Ergebnis einer Ideologie, die Menschen aufgrund ihres Glaubens jede Existenzberechtigung abgesprochen hat. Wer verstehen will, wie Völkermorde entstehen, muss verstehen, wie Hass systematisch aufgebaut wird.
6: Herr Al-Kaidi, Sie haben nun zusammen mit S.R. Seydo in dem Buch Junglöwen des Kalifats sich mit dem Schicksal jesidischer Kinder in der Gewalt des IS befasst. Wie viele waren davon betroffen?
7: Genau weiß man die Zahl nicht, wie viele jesidische Kinder entführt wurden, aber mindestens 1000 Kinder haben sich in Gefangenschaft befunden, in den Händen des IS. Und hunderte von denen wurden, also ich spreche nur von jungen, von männlichen Kindern, hunderte wurden von denen zwangsislamisiert und als Kindersoldaten und auch als Selbstmordattentäter und Spione ausgebildet und so missbraucht und benutzt.
6: Was geschah denn mit den Jungen ganz genau in der Gefangenschaft? Also wie wurden sie, um es drastisch zu sagen, zu Werkzeugen des Terrors gemacht?
7: Erstmal ging die Indoktrination über Wochen hinweg und dazu gehörte es erstmal die Islamisierung der Kinder und alle Kinder, die wir interviewt haben, hatten alle durchweg Brandmale am Körper und also Spuren von härtester Folter, damit sie überhaupt den Islam erstmal annehmen. Und diese Folter hat übrigens manchmal Wochen, manchmal Monate gedauert, bis sie das überhaupt angenommen haben. Danach kam die Unterweisung in den Koran und Gebete. Der Tag begann schon um 5 Uhr morgens mit einem Morgengebet Und danach gab es direkt Koranunterricht, Frühstück, dann militärischer Drill und dann wieder Gebet, immer wieder dazwischen. Bis 22 Uhr ging der Tag und so sollte einfach aus den Kindern Soldaten gemacht werden.
6: Also ideologische Umerziehung, militärische Ausbildung, Zwangskonversion. In Ihrem Buch zitieren Sie einen Psychologen. Dem sagte ein 12-jähriger Junge, er sei jetzt Kämpfer für den, in Anführungsstrichen, richtigen Glauben. Wie schnell ging so eine Veränderung denn?
7: Es war unterschiedlich. Einige haben sich nie unterworfen, auch wenn sie sich zum Islam und zum Islamismus, zum Extremismus, zum Terrorismus, zum IS bekannt haben. Aber einen Zeitpunkt gab es tatsächlich nicht. Diesen Jungen, den Sie erwähnen, der hat sich tatsächlich als einziger, den wir interviewt haben, mit seinem IS-Kampfnamen vorgestellt. Er war genauso traumatisiert wie die anderen, war allerdings dermaßen verstört, dass er immer noch der Meinung war, dass der IS eines Tages kommen wird. Und wenn der von sich nicht aus kommen wird, dann wird der Junge dafür sorgen, wenn er erwachsen wird.
6: Also selbst nachdem er längst aus der Gefangenschaft bzw. der Gewalt des IS entkommen war, war er noch dieser Ansicht?
7: Richtig, genau. Aber befreit heißt nicht
6: physisch befreit.
7: Richtig, physisch befreit heißt nicht, dass ihnen geholfen wurde. Diese Menschen wurden einfach vergessen in den Camps. Niemand in ihrer Umgebung hat sich tatsächlich für sie interessiert. Einige haben uns ihre Geschichten zum ersten Mal erzählt. Und hier kann ich nur betonen, wir waren einfach nur aktive Zuhörer. Wir wollten jetzt nichts, keine Wunden aufreißen, die nicht verheilt waren und noch immer, gebe ich Ihnen eine Garantie darauf, nicht geheilt sind. Wir wollten nichts aufreißen und deshalb war es ein aktives Zuhören und wir haben einfach gemerkt, dass die meisten zum ersten Mal überhaupt ihre Geschichte erzählen. Aber man muss sich aber auch gut vor Augen halten, dass sie kaum Familie haben. Keine Eltern, keine Mütter, keine Väter, oft auch keine Brüder. Sie waren einfach in den Camps und zum Teil auch schon seit Monaten und seit Jahren galten sie als befreit, aber psychologische Hilfe haben sie nie erfahren.
6: Eines der bedrückendsten Kapitel ist der Einsatz jesidischer Kinder als Selbstmordattentäter. Wie wurden diese Kinder eigentlich ausgewählt?
7: Erstmal müssen Sie sich das so vorstellen, dass alles unter Zwang ging, natürlich. Gewalt wurde verherrlicht, die IS-Ideologie als die einzige verehrt. Und das wurde so den Kindern beigebracht. Sie müssen sich auch so vorstellen, dass Gewalt schon in die Köpfe der Kindergartenkinder eingepflanzt wurde und spielerisch näher gebracht wurde. So wurden Gruppen gebildet. Der eine gilt als ungläubig bzw. als Terrorist aus ihrer Sicht, aus ihrer Warte und der andere als Held und als der wahre Moslem. Und dieser eine gute Gruppe in den Augen des IS sollte sich spielerisch mit Sprengstoffattrappe natürlich, Weste, in der Gruppe der anderen, der Ungläubigen, in die Luft jagen. Bei der Auswahl der Anschläge ist es so gewesen tatsächlich, dass sie das erstmal propagandistisch sehr gut in Szene gesetzt haben. Mit Drohnenaufnahmen kennen wir, die in Mosul vor allem aufgenommen wurden und jesidische Kinder als Selbstmordattentäter in irakische Linien, in die militärischen Linien gefahren wurden. Und das haben sie zumindest vor der Kamera, auch mit Freude getan. Und das Perfideste war daran, dass sie auch gegen ihr eigenes jesidisches Volk eingesetzt wurden. Und diese Kinder sind dann mit falschen Vorstellungen, wenn auch nicht ganz klar im Kopf, in den Kampf gegangen. Welche Auswirkungen das dann auf die Gemeinschaft insgesamt hat, das will ich mir gar nicht ausmalen.
6: Herr Al-Qaidi, wie kamen denn dann Kinder aus der Gefangenschaft bzw. der Gewalt des IS frei? Also physisch frei?
7: Meist durch eigene Familienangehörige, entfernte Familienangehörige. Und es hat sich natürlich eine Ökonomie, wie in jedem Krieg, eine Ökonomie entwickelt. Das heißt, auch im IS-Gebiet gab es Menschen. Einige waren tatsächlich auch moralisch noch in der Lage, schlecht von gut zu unterscheiden und haben geholfen. Die allermeisten aber haben ein Geschäft gewittert. Und so haben sie herausgefunden, es waren ganze Schleuserringe auch, wer jesidisch ist und haben versucht, dem Kontakte in Nordostsyrien und also zu ihren Familien und vor allem in den Irak aufzubauen und dann horrende Summen wie 10.000, 20.000 Dollar, 30.000 Dollar manchmal tatsächlich für ihre Familienangehörigen pro Kopf zu verlangen. Und Daraufhin wurde aber ein Büro für gerettete Jesiden und Jesiden in Duhok gegründet von der kurdischen Regionalregierung und mit dem Zweck natürlich, dass wenn die entfernten Familienangehörigen von ihren entführten Familienangehörigen wieder in IS-Gebiet und in IS-Händen hören, dass sie wenigstens finanziell dann entlastet werden.
6: Wollten die Kinder, die der IS in seine Gewalt gebracht hatte und die dann halt doch auf irgendeine Weise freikamen, eigentlich zurück in ihre jesidischen Familien?
7: Sie wollten zurück, es sei denn, es sind solche Fälle dabei, den Sie vorhin erwähnt haben, wo die Menschen, die Kinder tatsächlich einfach niemanden mehr haben und dermaßen traumatisiert sind, dass sie sich als IS-Sympathisanten und IS-Anhänger ansehen. Aber die allermeisten wollten natürlich zurück. Viele haben auch versucht zu fliehen. Oft hat es geklappt, oft leider auch nicht. Und oft haben sie auch Geschichten von Flucht erzählt, die leider fehlgeschlagen sind und vor ihren Augen umgebracht wurden. Aber wenn Familienangehörige da waren und nach denen gesucht haben und auch die finanziellen Mittel vorhanden waren natürlich, dann war eine Flucht des Öfteren, wenn auch nicht immer, möglich. Und dann wollten sie natürlich auch wieder zurück zu ihren Familien. Und die Gemeinschaft, die jesidische Gemeinschaft, war offen und hat alle auch wieder empfangen. Nicht nur kleine Kinder, Jungen, sondern auch die Mädchen und Frauen.
6: Das ist ja gerade bei den Jungen doch erstaunlich, denn die Jungen waren zwar einerseits Opfer, aber sie waren ja über den IS auch zu Tätern geworden oft. Wie konnte die jesidische Gemeinschaft diesen Jungen, heute ja wohl jungen Männern, dann, ja, ich will nicht sagen vorurteilsfrei, aber dann doch offen begegnen?
7: Also erstmal liegt es natürlich an der Religion. Also die Jesiden sind eine sehr offene, aber wenn auch eine sehr kleine Gemeinschaft. Bei uns gibt es zum Beispiel keine Mission, nicht weil wir uns als die Besseren, also die Jesiden nicht als die bessere Religion empfindet, sondern weil es heißt, dass jede Religion auf ihrem eigenen Weg zu Gott findet. Und ja, diese Kinder wurden teilweise selbst zu Tätern. Und wie soll man mit dieser moralischen Komplexität eigentlich umgehen? Das ist eine der schwierigsten Fragen. Natürlich müssen begangene Verbrechen aufgearbeitet werden. Aber man darf nicht vergessen, wie diese Kinder überhaupt in diese Situation gekommen sind. Ein Kind, das entführt, gefoltert und jahrelang indoktriniert wurde, trägt nicht dieselbe Verantwortung wie ein Erwachsener, der sich freiwillig einer Terrororganisation anschließt. Wir müssen zwei Dinge gleichzeitig sehen. Die möglichen Handlungen dieser jungen Menschen und die Tatsache, dass sie selbst Opfer waren. Wenn wir diese Kinder nur als Täter betrachten, verstehen wir den Mechanismus des IS nicht. Die Terrororganisation wollte genau das erreichen. Aus Opfern sollten Menschen gemacht werden, die niemand mehr als Opfer anerkennt. Und hier kommt auch ihr Ziel, nämlich die genetische Linie des Jesidentums, der Jesiden zu zerstören. Und genau das haben die Jesiden und die jesidische Gemeinschaft dem IS genommen. Denn sie haben ihre Kinder, ganz egal ob Mädchen oder Jungen, Frauen oder Männer, wieder aufgenommen in die eigenen Reihen. Und das Jesidentum hat sich so sehr fortschrittlich gezeigt. Und ich weiß nicht, ob Sie es wissen oder nicht, wir sind keine Religion, die auf einem Buch, auf einer Offenbarung beruht. Und deshalb ist sie auch sehr in der Lage, sich der Zeit immer auch anzupassen. Und eine Religion, die seit 4.000 bis 6.000 Jahren existiert und seit mindestens 1.400 Jahren regelmäßig verfolgt wird und auszumerzen gesucht wird und sich dennoch auf den Beinen stellt, das hat jede Menge zu sagen.
6: Die jesidische Gemeinschaft also hat diese Kinder aufgenommen. Aber wie geht es diesen einstigen Kindersoldaten heute?
7: Also ich muss sagen, diese Interviews haben wir bereits 2019 geführt. Das waren Jugendliche, Kinder eigentlich, nicht mal Jugendliche, das waren 10, 12, 14-Jährige, die uns einfach erzählt haben, wenn sie wollten, was denen geschehen ist. Und damals waren einige schon zum Teil seit 2 Jahren in den Camps. Und ich sage Ihnen nochmal, eingangs habe ich gesagt, es interessiert sich einfach kein Mensch für sie in der Umgebung. Weder die Regierung noch Institutionen und NGOs brauchen wir jetzt gar nicht mehr anfangen, denn die Gelder, die früher geflossen sind und diese Ökonomie, die sich auch da entwickelt hatte, ist wieder zurückgegangen, seitdem unter anderem USAID die Hilfen eingestampft hat.
6: Aber wenn ich Sie recht verstehe, dann leiden diese einstigen Kindersoldaten immer noch unter schweren Traumata und benötigen Richtig. Professionelle Hilfe. Wie müsste denn solche Hilfe aussehen?
7: Das ist wirklich eine sehr, sehr schwierige Frage. Man kann auch fragen, welche Folgen haben diese Erlebnisse für diese Kinder, für diese Kindersoldaten. Viele dieser jungen Menschen tragen schwere psychische Belastungen natürlich. Manche leiden unter Traumata, wenn nicht die meisten, Angstzuständen, Probleme bei der Wiedereingliederung in die Gesellschaft. Die Befreiung aus den Fängen des IS bedeutet nicht automatisch, dass die Vergangenheit vorbei ist. Die Erinnerungen bleiben. Und viele dieser Kinder haben nie professionelle Hilfe erfahren. Das kann ich immer wieder wiederholen. Sie wurden aus der Gefangenschaft zwar befreit, aber mit ihren Erlebnissen alleingelassen. Deshalb brauchen wir langfristige psychologische Unterstützung. Es reicht nicht, Menschen aus einer Terrororganisation zu befreien. Man muss ihnen auch helfen, wieder ein normales Leben nicht nur zu leben, sondern auch aufzubauen. Und wenn diese fehlende Unterstützung weiterhin ausbleibt, dann wird es auch zum Sicherheitsproblem.
6: Inwiefern?
7: Der IS hat nicht nur Waffen eingesetzt, sondern vor allem eine Ideologie verbreitet. Diese Ideologie verschwindet nicht automatisch mit einer militärischen Niederlage einer Organisation, wenn Sie mich fragen. Wenn traumatisierte Menschen keine Hilfe bekommen und weiterhin mit Hass und Gewalt leben müssen, besteht die Gefahr, dass extremistische Gruppen diese Menschen erneut erreichen. Und der Irak und Syrien sind sehr anfällig dafür. Das hat die Vergangenheit schon mal gezeigt. Deshalb ist Prävention auch eine Sicherheitsfrage. Psychologische Betreuung, Bildung und soziale Unterstützung sind nicht nur humanitäre Aufgaben. Sie verhindern auch, dass extremistische Ideologien wieder Fuß fassen. Die internationale Gemeinschaft muss verstehen, der Kampf gegen Terrorismus endet nicht auf dem Schlachtfeld.
6: Herr Al-Qaidi, der IS ist vielleicht militärisch besiegt, aber immer noch wollen sich ja junge Leute auch heute noch den Dschihadisten anschließen. So wie zum Beispiel der junge Deutsche, der neulich einen Anschlag am Rande des Christopher Street Days in Berlin verübte. Warum schlägt diese Terrorgruppe immer noch Menschen in ihren Bann so sehr, dass sie sich ihr anschließen wollen?
7: Dieser Terrorist von Berlin vor wenigen Tagen, der hat sich zum IS bekannt. Ja, aber die Ideologie des IS ist nicht nur auf den IS begrenzt. Ich sage es immer wieder und ich sage es nochmal gerne, der IS bzw. die Ideologie ist jetzt aktuell auch in Syrien anzutreffen und zwar ganz offiziell in der syrischen Regierung. Alle terroristischen Gruppen, jede Terrorgruppe hat sich dort eingefunden. Das, was in den Köpfen dieser Menschen abläuft, ist sehr, sehr ähnlich. Da muss nicht unbedingt der IS her, da muss nicht unbedingt Al-Qaida her, da muss nicht unbedingt Hayat al-Sham her oder die Hamas. Es reicht ja schon, dass jemand in Damaskus sitzt und bei Al-Qaida im Irak ein Praktikum gemacht hat, dann sich dem IS angeschlossen hat, dann selbst dem dann in den Rücken gefallen ist, dann eine Terrororganisation gebaut hat mit dem Namen Nusra, zehntausende Menschenleben auf sein Konto gehen und danach eine Hayat al-Sham gründet und dann jetzt in Damaskus sitzt und bei uns auch in Berlin ein- und ausgeht. Also diese Ideologie ist in den Köpfen der Menschen und die fühlen sich gerade aktuell bei jedem Ausrollen des roten Teppichs in Europa für Damaskus bestätigt. Es heißt ja immer, der Ahmad al-Sharr, der Präsident des neuen Syrien, genannt al-Julani, sei ehemaliger Terrorist gewesen. Das ist falsch. Er ist Terrorist.
6: Das sagen Sie mit einem Ausrufezeichen dahinter?
7: Mit zwei Ausrufezeichen, ja.
6: Nun werden ja die Verbrechen, speziell des IS, juristisch aufgearbeitet. Auch im Ausland, auch in Deutschland, dank des Weltrechtsprinzips. Wie beurteilen Sie diese Aufarbeitung?
7: Also ich bin erstmal sehr dankbar, was die juristische Aufarbeitung angeht, hier vor allem in Deutschland. Deutschland ist tatsächlich die Speerspitze in der Aufarbeitung, der juristischen Aufarbeitung, was den Völkermord an den Jesiden angeht. Die Anerkennung des Völkermords war ein sehr, sehr wichtiger Schritt, anerkannt aufgrund unserer Petition, der Stelle für jesidische Angelegenheiten, die wir in den Bundestag gebracht haben. Die Anerkennung bedeutet, dass das Leid der Jesiden offiziell anerkannt wurde und dass die internationale Gemeinschaft Verantwortung übernimmt. Aber Anerkennung allein reicht nicht. Die Opfer brauchen Gerechtigkeit. Täter müssen verfolgt und zur Verantwortung gezogen werden. Aber Stichpunkt Giuliani, der ist von der Terrorliste auf die Gästeliste des Kanzleramts gekommen. Das erschwert natürlich einiges. Gleichzeitig müssen die Überlebenden weiterhin unterstützt werden. Viele Menschen warten noch immer auf Hilfe, während die Folgen des Genozids ihren Alltag bestimmen. Gerechtigkeit bedeutet nicht nur, Täter zu bestrafen. Gerechtigkeit bedeutet auch, den Opfern eine Zukunft zu ermöglichen. Und diese Zukunft im Irak sieht aktuell sehr, sehr düster aus. Wenn wir, und ich meine damit aus Europa aus den freien Demokratien, wenn wir da nicht tatkräftig unter die Arme greifen, können wir die irakische Regierung bei solchen Fragen vergessen.
6: Was könnte denn beispielsweise eine Bundesregierung tun?
7: Also unsere ehemalige Bundesaußenministerin Baerbock hat eine feministische, wertegeleitete Außenpolitik. Und ich bin ihr auch sehr dankbar, dass sie direkt nach der Anerkennung des Völkermords auch in den Irak geflogen ist, auch in die Autonomieregion Kurdistan und auch, wenn ich mich nicht irre, Shingal besucht hat, tatsächlich. Aber danach ist tatsächlich überhaupt nichts mehr angekommen. Und wir als Jesiden wünschen uns nicht mal was Neues hinzugekommen. Wir wünschen uns einfach nur, dass das, was uns der jesidischen Gemeinschaft, vor allem im Irak, versprochen wurde, umgesetzt wird. Denn mit der Anerkennung des Völkermordes wurde ein Katalog entworfen, der viele Punkte zur Unterstützung der jesidischen Gemeinschaft auch im Irak beinhaltet. Mich interessiert nicht, was die Jesiden hier in Deutschland, was sie hier machen oder wie es ihnen geht. Sie sind in Sicherheit, sie sind in einer Demokratie, sie haben Rechte. Jeder kann für sich selber sorgen. Aber mich interessiert viel, viel mehr die Jesiden im Irak, die zum Spielball der Politik werden und vor allem der Terroristen dort vor Ort. Die Bundesregierung kann die versprochene Hilfe umsetzen. Diese Abermillionen von Geldern, die in den Irak geflossen sind, auch unter anderem für den Aufbau der jesidischen Region. Kaum irgendetwas ist da angekommen. Stattdessen ist das Land, ist das Geld, die aus Deutschland stammen und Europa, aus der EU, in die Terrorhochburg Mosul geflossen. Und so sind die Jesiden weiterhin in den Camps verblieben und die Terrorhochburg Mosul befindet sich im Aufbau.
6: Der IS hat seine territoriale Herrschaft über den Nordirak zwar verloren, aber in Shingal gibt es angeblich weiterhin Schläferzellen. Die Lage ist unsicher. Müssen Jesiden eine Wiederholung des Völkermords dort fürchten?
7: Zu 100%. Der IS in Shingal im Nordirak und der Völkermord wäre niemals passiert, wenn die Schläferzellen nicht bereits da gewesen wären, schon davor. Die muslimischen Nachbarn, die arabischen Nachbarn der Jesiden haben den IS von Haus zu Haus begleitet und denen ganz mittelalterlich die Häuser und die Familien gezeigt, die sie töten und versklaven und plündern können. Tatsächlich. Und das kann jederzeit wieder geschehen, denn Aufarbeitung ist da so gut wie nicht existent, überhaupt nicht. Das Einzige, was gerade aktuell von Tag zu Tag lauter wird, ist Versöhnung. Wir wollen keine Versöhnung, wenn keine Gerechtigkeit entstanden ist. Erst Gerechtigkeit, dann sprechen wir gerne über Versöhnung.
2: Sagt der Vorsitzende der Stelle für jesidische Angelegenheiten, Goda Al-Kaidi, im Podcast Matthai fragt. 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
2: Wie unterschiedlich waren West- und Ostdeutschland zwischen 1945 und 1989? Waren es komplett verschiedene Lebenswelten oder gab es doch auch Gemeinsamkeiten? Dieser Frage spürt ein neuer Bildband aus dem Kera Verlag nach. Er heißt »Ihr denkt, wir waren anders«. Jens Büchsenmann hat ihn angeschaut und sehr gestaunt über die vielen Geschichten und über das spektakuläre Titelbild mit einem jungen Mann, der hoch über der Trümmerlandschaft nach dem Krieg einen Handstand macht.
8: Seine Krawatte hängt herab, berührt das regennasse Geländer der Aussichtsplattform. Der 18-jährige Artist Hans Prignitz beim Handstand auf dem Turm von St. Michael verrät die knappe Bildunterschrift. 1948 arbeitet der Fotograf Jürgen Schadeberg bei der Deutschen Presseagentur in Hamburg. Zufällig trifft er hier seinen Jugendfreund Hans. Der ist Akrobat und braucht ein werbewirksames Porträt von sich. Die Freunde verabreden sich auf dem Michel. Während Jürgen noch den Film einlegt, turnt Hans Prignitz schon mal auf dem Gelände herum. Ein Foto und seine Geschichte. 200 Bilder hat dieses Buch, die meisten schwarz-weiß, wie das von den Kindern, die gleich nach dem Krieg um Kartoffeln kämpfen. Panik in den Augen eines kleinen, barfüßigen Jungen, umringt von Männern in Lederstiefeln. Gleich gegenüber das Foto dreier Frauen, die sich mit einem aus Kisten gezimmerten Handkarren abmühen. Sie schuften im Trümmerlook der Zeit, während hinter ihnen auf dem Trottoir der zerstörten Berliner Ladenzeile zwei elegant gekleidete Damen flanieren. Ost und West gleichen sich dann noch überall in Nachkriegsdeutschland. Care-Pakete für die Menschen im Westen.
9: This is ABC, the American Broadcasting Company. Care. The agency that sends needed food packages overseas.
8: Im Osten der Stadt wird der Volksaufstand von russischen Panzern niedergewalzt.
10: Ein starkes Aufgebot von sowjetdeutscher Volkspolizei versucht, drüben die Straßen abzuriegeln.
8: Walter Ulbricht, der SED-Generalsekretär, rudert vor den Kreidefelsen von Rügen. Und im Westen stutzt Konrad Adenauer die Rosen in seinem Garten. Gegensätze und Gemeinsamkeiten auf jeder Doppelseite, rechts und links als Gegenüber inszeniert, auf Bildern, die zwei Geschichten eines Landes erzählen. Die Gegensätze, aber mehr noch die Gemeinsamkeiten, machen diese Fotoauswahl so einzigartig, so neu. Herausgegeben hat das Buch Petra Göllnitz, geboren in Karl-Marx-Stadt, später Chemnitz. Nach der Wende betreut sie westdeutsche Magazinfotografen, schickt sie als akkreditierte Reporter in ein Land, das so nah und so fern und fremd ist. Gerade die Gemeinsamkeiten in BRD und DDR machen es so spannend, in diesem Bildband zu blättern. Denn die Grubenarbeiter in Zwickau sind ebenso schwitzend rußverschmiert wie die Kollegen in Gelsenkirchen. Verblüffend auch, wie vollgestopft die Wohnzimmer in beiden Deutschlands sind. Bücher, Hirschgeweihe und Nippes hüben wie drüben. Was eigentlich hat sie auseinandergerissen, diese Menschen, die doch alle nur das Gleiche wollten? Scheinen die Fotoreporter beider Länder zu fragen.
11: Jens Büchsenmann über den Bildband Ihr denkt, wir waren anders. Fotografien aus Ost und West von 1945 bis 1989. Erschienen im Kehrer Verlag. 224 Seiten kosten 48 €.

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1: Um 23 Uhr mit Milat Kupay. In Griechenland sind beim Zusammenstoß zweier Löschhubschrauber zwei Besatzungsmitglieder getötet worden. Zwei weitere überlebten den Unfall, teilte die Feuerwehr mit. Währenddessen sind die Waldbrände in Griechenland weiterhin nicht unter Kontrolle. Einzelheiten von Anna Giordano.
2: Der größte der griechischen Waldbrände wütet weiterhin rund 50 Kilometer westlich der Hauptstadt Athen. Hunderte Einsatzkräfte, darunter auch Feuerwehrleute aus Rumänien und Frankreich, versuchen, die Flammen in den Griff zu bekommen. Die Situation sei chaotisch, sagte der Bürgermeister von Meliara, der wichtigsten Stadt der Region, im griechischen Rundfunk. Ministerpräsident Kyriakos Mitsotakis sprach von einer außergewöhnlichen Lage. Die Wetterereignisse machten es extrem schwer, die Löscharbeiten zu planen.
1: Nach dem Flüchtlingsansturm auf die spanische Exklave Ceuta dauert auch in Deutschland die Debatte über mögliche Konsequenzen an. Vertreter der Grünen verwiesen auf Hinweise für eine gesteuerte Aktion zur Destabilisierung und politischen Spaltung Europas. Die sicherheitspolitische Sprecherin der Bundestagsfraktion Nanni sagte in der Rheinischen Post, bei der Dringlichkeitssitzung der EU-Innenminister am Dienstag müsse es um Aufklärung gehen und nicht um Populismus. Spanien hat Schleppernetzwerke für den Ansturm auf Ceuta verantwortlich gemacht. Die Ölallianz OPEC Plus weitet ihre Förderung aus. Wie die Gruppe mitteilte, soll die Fördermenge im September um rund 188.000 Barrel pro Tag steigen. Ziel sei es, den Ölmarkt zu stabilisieren. Zur OPEC Plus gehören neben den OPEC-Staaten auch weitere große Förderländer wie Russland, Kasachstan und Oman. Auf dem Gelände des NS-Vernichtungslagers Auschwitz-Birkenau im heutigen Polen haben Überlebende und Nachkommen ermordeter Sinti und Roma an den Terror der Nationalsozialisten erinnert. Im Holocaust wurden bis zu einer halben Million Menschen dieser Volksgruppe ermordet. Aus Warschau, Ina Ruck.
3: In einer einzigen Nacht, in der Nacht vom 2. auf den 3. August 1944, wurden hier im ehemaligen Vernichtungslager Auschwitz-Birkenau 4.300 Sinti und Roma aus ganz Europa in die Gaskammern geschickt. Bei den Feierlichkeiten in Auschwitz mahnt einer der letzten Überlebenden, der deutsche Sinto Dieter Flack, dass Hass und Hetze wieder zunehmen. Er habe nicht Angst um sein Leben, sondern um das der Generation seiner Kinder und Enkel und um die Demokratie in Deutschland und Europa.
1: Das waren die Nachrichten. Das Wetter in Deutschland, nachts meist trocken, bei Tiefstwerten von 20 bis 11 Grad. Morgen freundlich, vermehrt Wolken, vom Rheinland bis zu den Alpen Schauer und teils schwere Gewitter, Höchstwerte 23 bis 31 Grad, bis teils 38 Grad in Rheinland-Pfalz. Am Dienstag gebietsweise heiter, das Ganze bei 24 bis 38 Grad. Und die Zeit, es ist 23.03 Uhr.
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4: Und wir beginnen mit einer Gefahrenmeldung für Niedersachsen. Aufgrund eines Großbrandes im Bereich Goslar Bassgeige kommt es zu starker Rauchentwicklung. Meiden Sie das betroffene Gebiet, schließen Sie Fenster und Türen, schalten Sie Lüftungen und Klimaanlagen ab. Die A2 Dortmund Richtung Hannover ist zwischen Dreieck Hannover West und Hannover Langenhagen wegen Bauarbeiten noch bis Montag, also morgen, 5 Uhr gesperrt. A5 Kassel Richtung Frankfurt zwischen Friedberg und Nordwestkreuz Frankfurt 5 Kilometer Stau wegen Bauarbeiten. A6 Mannheim Richtung Heilbronn zwischen Wiesloch-Raunberg und Sinsheim 3 Kilometer stockend. A7 Füssen Richtung Ulm zwischen Altenstadt und Illertissen 3 Kilometer stockender Verkehr, der Grund hier eine Baustelle. Und die A565 Bonn Richtung Meckenheim ist zwischen Kreuzbonn Nord und Poppelsdorf wegen Brückenarbeiten noch bis 6 Uhr gesperrt. Ihnen eine gute Fahrt.
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4: Von NDR Info aus Hamburg mit Klaas Christoffersen. Guten Abend. Es waren wohl bis zu 60.000 Menschen, die in den vergangenen Tagen versuchten, die spanische Exklave Ceuta in Nordafrika zu erreichen. Viele schwimmend. Doch genauso schnell, wie sie gekommen waren, sind sie, fast alle, auch wieder gegangen. Denn ein Asylverfahren, wie die Migranten vermutlich gehofft hatten, bekamen sie auf dem spanischen Territorium mitten in Marokko nicht. Noch immer finden die Behörden Menschen, die ertrunken sind bei dem Versuch, nach Ceuta zu gelangen. 72 Tote, das ist die bittere und nur vorläufige Bilanz. Aus Madrid, Hans-Günther Kellner.
5: Spanischen Medienberichten zufolge haben Polizeitaucher jedoch bereits weitere Tote im Meer ausfindig gemacht. Zudem würde die Strömung Leichen auch in marokkanische Gewässer treiben, wo die Polizei ebenfalls Tote aus dem Wasser berge. Allerdings gibt es bislang keine offiziellen Berichte von marokkanischer Seite dazu. In Ceuta befinden sich Schätzungen des spanischen Innenministeriums zufolge noch rund 2500 der ursprünglich 50.000 Marokkaner, die in den vergangenen Tagen in die Stadt gelangt sind. Wenn sie Ceuta nicht freiwillig verlassen, müssen sie nach einem Rücknahmeabkommen mit Marokko mit der Abschiebung rechnen. Unbegleitete Minderjährige unterstehen nach der UN-Kinderrechtskonvention dagegen besonderem Schutz. Sie können in der Regel erst zurückgeführt werden, wenn ihre Familien in Marokko ausfindig gemacht worden sind. Die spanische Regierung wehrt sich unterdessen gegen Vorwürfe aus anderen europäischen Hauptstädten. Sie habe mit ihrer Migrationspolitik selbst den Ansturm provoziert. Keiner der in den letzten Tagen nach Ceuta gekommenen Menschen habe eine Aussicht auf eine Aufenthaltserlaubnis und sei auch nicht aufs spanische Festland gelangt, da es auch bei der Ausreise aus Ceuta Personenkontrollen gebe, erklärte der spanische Innenminister Fernando Grande Marlaska. Die Vorwürfe gegen Spanien beruhten entweder auf Unwissenheit oder auf parteitaktischem Kalkül. Der Minister unterstrich, das Problem sei in enger Zusammenarbeit mit Marokko gelöst worden, während es an der Solidarität aus einigen EU-Staaten gemangelt habe. Spanien hat um eine Dringlichkeitssitzung der EU-Innenminister gebeten, auch zahlreiche andere Länder fordern eine solche Sitzung. Sie soll am Dienstag stattfinden. Die meisten unabhängigen Analysten in Spanien gehen dagegen davon aus, dass ein solcher Massenansturm nicht ohne die Mithilfe der marokkanischen Behörden möglich gewesen wäre. Die marokkanische Regierung selbst hat sich bislang nicht zu dem Vorfall geäußert. Lediglich die Botschafterin Rabat in Madrid hat erklärt, Marokko bedauere die Ereignisse und setze sich für eine legale, geordnete und sichere Migration ein.
4: Also es ist immer noch ein wenig ungeklärt, wie es eigentlich zu diesem immer Ansturm genannten Bewegungen von Flüchtlingen auf Ceuta gekommen ist. Auf jeden Fall schlagen die Ereignisse hohe Wellen auch auf EU-Ebene, wie so oft bei Fragen der Migrationspolitik. Darüber hat mein NDR-Kollege Michael Latz mit dem Osnabrücker Migrationsforscher Jochen Oltmar gesprochen. Und als erstes ging es aber um die Frage, wie es eben dazu kommen konnte, dass sich so viele Migranten in kurzer Zeit auf den Weg machten.
6: Also ich glaube, es ist keineswegs einfach zu erklären, was man sieht oder das, was festgestellt werden kann, ist 50.000 bis 60.000 Menschen haben Ceuta erreicht. Aus Marokko kommt keineswegs nur Menschen aus Marokko, sondern auch aus Westafrika. Wichtig scheint in diesem Kontext zu sein, dass von marokkanischer Seite keine Reaktionen erfolgt sind. Es ist klar, dass ein Grenzübertritt von Marokko aus nach Ceuta nicht möglich ist, solange marokkanische Grenzpolizei hier in diesem Zusammenhang aktiv ist. Man muss sich also letztlich mit der Frage auseinandersetzen, warum Marokko, warum die marokkanische Grenzpolizei nicht aktiv ist. Aber soweit wir wissen, ist der größte Teil dieser Menschen inzwischen auch schon wieder nach Marokko zurückgekehrt.
7: Kann man davon sprechen, dass das auch sowas war wie eine, ich nenne es mal, Massenhysterie? Da kommt ein Gerücht in Umlauf und plötzlich setzen sich ja Tausende in Bewegung.
6: Also ich denke, man muss sich einfach vor Augen führen, das, was wir hier sehen, ist die einzige Landgrenze Europas mit Afrika. Und das, was wir hier auch beobachten können, ist tatsächlich insofern eine spezifische Situation, als wir hier das mit einer globalen Bruchzone zu tun haben. Hier trifft also das wohlhabende Europa auf das wesentlich weniger wohlhabende Afrika. Solche globalen Bruchzonen haben wir eine ganze Menge und immer sehen wir, dass es da ganz explizit zu solchen Konstellationen kommt. Also eine weitere globale Bruchzone dieser Art wäre beispielsweise die US-mexikanische Grenze. Auch dort kennen wir ja solche Konstellationen. Hier um Ceuta herum gibt es eben viele Menschen, die darauf warten, nach Europa zu kommen, die spezifische Hoffnung haben, nach Europa zu kommen, die eine spezifische Vorstellung davon haben, dass Europa für sie eine Zukunft bietet, die dort lagern, in Zelten lagern, beispielsweise über längere Zeiträume warten darauf, dass sich für sie eine Chance ergibt. Und das, was dann in so einer Konstellation, wie wir sie jetzt erlebt haben, auszumachen ist, könnte man Spontanmobilität nennen.
7: Sie haben es eben schon angesprochen, Marokkos Rolle bei der ganzen Geschichte. Wie bewerten Sie das Verhalten der Behörden dort in den vergangenen Tagen und was bedeutet das ja für die weitere Zusammenarbeit mit Marokko in der Migrationspolitik?
6: Das ist sicherlich in hohem Maße widersprüchlich, was man dort ausmachen kann. Einerseits haben Sie ja eine sehr explizite antikoloniale Rhetorik von Seiten Marokkos. Es ist klar, Ceuta, Melilla sind spanische Territorien in Afrika. Es ist letztlich Kolonialbesitz. Marokko möchte diese Gebiete zurückhaben. Gleichzeitig ist aber Marokko selbst Kolonialmacht, nämlich in der Westsahara. Marokko versucht, diese Westsahara schon seit langem endgültig zu übernehmen, aber es gibt immer wieder internationalen Widerstand, zuletzt eben auch spanischen Widerstand, der sich aber immer stärker auflockerte, weil Spanien in hohem Maß auf Marokko angewiesen ist. Also wir haben es mit internationalen Konflikten, wir haben es faktisch mit kolonialen Konflikten auch weiterhin zu tun. Und wir müssen uns auch im Klaren darüber sein, dass Marokko in migrationspolitischer Hinsicht eine mehrfache Rolle spielt. Es ist einerseits Herkunftsland von Menschen. Viele Marokkanerinnen und Marokkaner leben ja in europäischen Staaten, auch in Deutschland. Es ist gleichzeitig Zielland von Menschen aus Westeuropa und es ist Durchgangsland. Und wir haben auch die Situation, dass Marokko so eine Art Torwächter Europas ist. Und zwar ein Torwächter, der sich diese Aufgabe im europäischen Interesse teuer bezahlen lässt. Es ist, wenn man so will, auch ein unwilliger Torwächter Europas, weil Europa viel für diese Aufgabe verspricht, aber aus Sicht Marokkos nicht genug bietet. Und das zusammen mit dieser kolonialen Konstellation, über die ich gerade gesprochen habe, macht eben dieses ganz besondere Verhältnis Spaniens und Marokkos aus, wo immer wieder Marokko versucht, Spanien dazu zu bringen, mehr Zugeständnisse zu machen und eben auch die Europäische Union dazu bringen möchte, mehr Zugeständnisse zu machen.
7: Nun kritisieren ja viele EU-Staaten die spanische Haltung in der ganzen Geschichte. Am Dienstag dürfte es beim Treffen der EU-Innenminister reichlich Streit geben. Und das alles vor dem Hintergrund, dass man gerade erst nach langem, jahrelangem Ringen einen Kompromiss in der europäischen Asylpolitik gefunden hat. Was bedeutet das für diese Zusammenarbeit?
6: Also was mir bei dem Blick auf dieses gemeinsame europäische Asylsystem auffällt, auf die Diskussionen der vergangenen Jahre, ist, dass von europäischer Seite, von Seiten der Kommission, aber von den Mitgliedstaaten ebenso immer wieder auf Solidarität verwiesen wurde. Es ist ja auch ein Solidaritätsmechanismus, ein sogenannter Teil dieses gemeinsamen europäischen Asylsystems. Wenn man sich jetzt die vergangenen Tage anschaut, dann sieht man, dass von Solidarität überhaupt nicht die Rede sein kann, in keinerlei Hinsicht. Und das scheint mir durchaus ein wichtiger Punkt zu sein. Das deutet an, dass letztlich dieses, um es mal so zu formulieren, Solidaritätsgerede in Migrationsdingen nur vorgeschoben ist, also wenig Realität hat. Und das bedeutet für das gemeinsame europäische Asylsystem, das zu erwarten steht, dass vieles sich in dem Maße gar nicht durchsetzen lässt.
7: Der Bundesaußenminister hat das nun so formuliert am Wochenende, das Ganze sei ein absoluter Stresstest gewesen für die europäische Migrationspolitik. Der sei aber bestanden worden. Würden Sie dem zustimmen?
6: Ja, ich finde ganz viele dieser Reaktionen, die es gegeben hat, einschließlich dieser Frage, soll Spanien im Schengen-Raum bleiben, aber auch ganz viele dieser doch sehr hektischen Stellungnahmen aus den verschiedensten europäischen Staaten, eigentlich völlig überzogen. So große Gefahren, wie in diesem Zusammenhang markiert worden sind, hat es überhaupt nicht gegeben. Wichtig ist, diese ganzen Positionierungen von europäischer Seite haben vor allen Dingen innenpolitische Komponenten. Das heißt, ganz wesentlich ist, gegenüber der jeweils eigenen Bevölkerung deutlich zu machen, dass diese Angst vor dem Kontrollverlust, dass diese Angst unrealistisch ist und dass man selbst die Lage im Griff habe. Es steht immer noch 2015 gewissermaßen als Mahnung dahinter. Und diese hektischen Reaktionen, diese heftigen und hektischen Reaktionen hat es vor allen Dingen eben deshalb auch gegeben, weil sofort deutlich gemacht werden sollte, wir haben alles unter Kontrolle.
4: Sagt der Migrationsforscher Jochen Oltmar von der Uni Osnabrück.
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4: Um 23.14 Uhr. Alle 33 Reformvorschläge der Rentenkommission sollten umgesetzt werden. Das haben Bundeskanzler Merz und Arbeitsministerin Baas Ende Juni angekündigt. Dabei ist auch der Vorschlag, die Möglichkeit der abschlagsfreien Frührente für alle, die 45 Jahre in die Rentenkasse eingezahlt haben, auch bekannt unter Rente mit 63, abzuschaffen. Eben das aber halten die drei CDU-Ministerpräsidenten aus Sachsen, Sachsen-Anhalt und Thüringen, so haben sie das jetzt klargemacht, für ungerecht. Und Zustimmung bekamen sie dafür auch aus den SPD-geführten ostdeutschen Ländern Brandenburg und Mecklenburg-Vorpommern. Was also jetzt tun? Die geplante Rentenreform noch einmal aufschnüren?
8: Eine Frage, die vor allem die Union vor Herausforderungen stellt, aber auch der Koalitionspartner SPD fordert Klarheit. Georg Schwarte aus dem ARD-Hauptstadtstudio berichtet über die neue Rentendebatte.
9: Der Vorstoß der drei Ostministerpräsidenten aus Thüringen, Sachsen und Sachsen-Anhalt, die sogenannte Rente mit 63 nicht abzuschaffen, Bayerns CSU-Chef Söder gibt sich im ARD-Sommerinterview überrascht. Man habe sich in der Union und SPD schließlich zuvor auf ein Gesamtpaket zur Rentenreform geeinigt, so Söder.
10: Und eigentlich haben alle Parteien sofort gesagt, in ihren Vorstandssitzungen mehrfach, dass sie genau das eins zu eins übernehmen wollen. Deswegen überrascht der Zeitpunkt für den Vorstoß jetzt, denn das ist jetzt etliche Wochen nach dem wir dieses auf den Weg gebracht haben. Und ich glaube, in der Sache muss man aufpassen, dass man da nicht hier das ganze Rentenpaket aufschnürt, denn sonst am Ende, wenn wir für diese wichtige Frage der demografischen Entwicklung keine Antwort haben.
9: Zuvor hatten bereits der neue Unionsfraktionschef Frei und auch die neue CDU-Generalsekretärin Hoppermann die Reformpläne der Bundesregierung verteidigt. Das Rentenpaket enthält bisher die Abschaffung der abschlagsfreien Rente nach 45 Beitragsjahren. SPD-Arbeitsministerin Bärbel Baas rief die Union jetzt im ZDF-Sommerinterview auf, ihre Position intern zu klären.
11: Dass die Union jetzt auf einmal das Paket aufschnüren will, ist, sag mal, ich streue mich als SPD nicht dagegen, wenn das Unionsmeinung wäre, das sehe ich aber noch nicht. Also ich glaube, die Ostministerpräsidenten der CDU müssen das jetzt mal mit der Fraktion der CDU-CSU klären. Die SPD wird sicherlich nicht dagegen sein.
9: Neben den drei CDU-Ministerpräsidenten hatten sich zuletzt auch die SPD-Länderchefs aus Mecklenburg-Vorpommern Manuela Schwesig und Brandenburgs Ministerpräsident Dietmar Woidke für eine Fortsetzung des abschlagsfreien Renteneintritts für besonders langjährig Versicherte ausgesprochen.
8: ARD-Hauptstadtkorrespondent Georg Schwarte war das. Der Trend ist seit längerem erkennbar. Rechtsgerichtete Regierungen setzen sich in immer mehr der Staaten Südamerikas durch. Diese Woche erst hat Keiko Fujimori das Präsidentenamt in Peru übernommen. Damit bleiben nur noch Brasilien und Uruguay als Länder mit Mitte-Links-Regierungen auf dem Kontinent übrig. Dazu kommt noch die Linksdiktatur Venezuela. In Brasilien stehen im Herbst Präsidentschafts- und Parlamentswahlen an und die Rechte hat am vergangenen Wochenende einen der Söhne von Ex-Präsident Jair Bolsonaro als Kandidaten nominiert.
12: Es ist der Moment, auf den sie 15 Jahre lang gewartet hatte. Keiko Fujimori steht im Parlament in Lima und wird als Präsidentin Perus vereidigt. Dreimal hatte die rechtsgerichtete Politikerin erfolglos für das Amt kandidiert. Beim vierten Mal hat es nun geklappt.
13: Trabajaré incansablemente por un país seguro, próspero y unido.
12: Sie werde unermüdlich für ein sicheres, wohlhabendes und vereintes Land arbeiten, sagt Keiko Fujimori am vergangenen Dienstag. Die Sicherheit ist es, die meisten Peruanerinnen und Peruaner als größtes Problem des Andenstaates ansehen. Die Zahl der Tötungsdelikte ist im vergangenen Jahr auf einen Höchststand gestiegen. Die Polizei hat 8 bis 9 Morde pro 100.000 Einwohner registriert. In Deutschland ist es einer pro 100.000. Dazu kommen immer mehr Erpressungsfälle. Besonders betroffen sind Kleinunternehmer und Marktverkäufer, die regelmäßig Schutzgeld zahlen müssen. Für den Soziologen Fernando Tuesta von der Päpstlichen Universität in Lima steht fest, die schwierige Sicherheitslage im Land hat Fujimori ins Amt verholfen, hat der Rechten den knappen Wahlsieg eingebracht. Auch Kräfte von außerhalb? China ist inzwischen ein wichtiger Handelspartner Südamerikas und immer wieder sorgen Spekulationen für Schlagzeilen, die USA könnten Wahlen in den Ländern beeinflussen, an denen sie besonderes Interesse haben. Fernando Tuesta ist skeptisch. Natürlich gibt es ein Interesse und eine starke Annäherung der USA an Peru, wie an andere Länder auch. Einige hatten hier auch das Gefühl, vernachlässigt worden zu sein. Klar, hier spielt Geopolitik eine große Rolle. Aber ich glaube nicht, dass die Regierung von Keiko Fujimori Handelsbeziehungen zustimmen wird, die für Peru in irgendeiner Weise wirtschaftlich ungünstig sind. Die Frage, wie groß der Einfluss der USA auf Wahlen in Südamerika sein könnte, wird höchst unterschiedlich bewertet. Schließlich fehlt es an klaren Fakten. US-Präsident Donald Trump macht öffentlich allerdings kein Geheimnis daraus, welchen Präsidenten er sich in welchem Land wünscht, jeweils denjenigen, der ihm politisch nahesteht. Zuletzt erst Abelardo de la Espriella in Kolumbien, den er als Smart, Strong and Tough Leader bezeichnet hat. Der Rechtspopulist ist nun neuer kolumbianischer Präsident. Politologe Paulo Velasco von der staatlichen Universität Rio de Janeiro sagt: Wir sehen einen politischen Kontext, in dem eine Ultrarechte durch die gesamte Region schreitet. Wir haben das Ergebnis der Wahl in Kolumbien gesehen, einige Monate davor in Chile, nun Keiko Fujimori in Peru. Das ist eine klare Rechtskurve. Das sind Regierungen, die sich wirtschaftlich den USA und Donald Trump annähern. Vor allem Kriminalität und Sicherheitsprobleme haben in vielen südamerikanischen Ländern die Rechte stark gemacht und ihr Versprechen, für Ordnung zu sorgen. Wirtschaftsflauten und hohe Inflation sorgen für eine Wechselstimmung in den Staaten, die lange links regiert wurden. Und der Faktor Trump, der traditionell große Einfluss der USA in Lateinamerika, spielt eine zentrale Rolle. Wirtschaftlich, sicherheitspolitisch und diplomatisch.
8: Oliver Neuroth über die erstarkenden rechten Kräfte in Südamerika. Und jetzt schenken wir Ihnen ein bisschen Ruhe. Und dafür reisen wir akustisch nach Hessen in den Nationalpark Kellerwald-Edersee, wo es eines der letzten Buchen-Urwaldgebiete Mitteleuropas gibt. Seit 2011 ist der Urwald UNESCO-Weltnaturerbe. Rebecca Rühl hat eine Frau getroffen, für die der Wald ein Rückzugsort ist und eine Kraftquelle.
14: Jessica Schmitz fühlt sich hier verwurzelt. Inmitten imposanter Baumriesen erlebt die Naturtherapeutin eine tiefe Verbindung beim Waldyoga.
15: Yoga, wenn ich das Wort übersetze, heißt ja anjochen oder in Verbindung gehen. Und über die Verbindung mit der Natur, mit dem Wald, gehe ich eben noch intensiver in Verbindung mit mir selbst. Auch über die Sinne, über die Geräusche, über den Wind auf der Haut. Wenn man dann ein bisschen unebenen Boden hat oder vielleicht auch ein bisschen wegrutscht, dann wird die Asana eben nicht so perfekt. Aber genau das macht auch den Reiz aus. Es geht dann eher ums Erleben und nicht um die perfekte Asana, um den perfekten herabschauenden Hund.
14: Unperfekt im Flow sein. Das gelingt ihr am besten im Wald.
15: Wenn ich dann eben diese frischen Buchenblätter zum Beispiel fühle, dann lacht und hüpft und tanzt mein inneres Kind, weil es sich so schön anfühlt. Das ist wirklich was, was mich so berührt, dass es vielleicht mit dem Wort heilig am besten umschrieben ist.
14: Seit über 20 Jahren ist die Natur hier sich selbst überlassen.

0: pult er dafür die Rinde eines umgefallenen Baumstammes ab.
1: Wenn es so ist, dass man dann irgendwas Besonderes gefunden hat, man kommt dann aber irgendwann in den Flow rein, dann vergisst man die Pause, die macht man nicht, man vergisst zu essen und zu trinken.
0: Im Flow sein mit der Natur. Das wollen auch die 10 Teilnehmer, die mit Waldbademeisterin Jessica im Nationalpark unterwegs sind. Sie treten symbolisch in diesen heiligen Raum ein, indem sie über einen Stock gehen. Zum Klang einer Zimbel. Vorbei am riesigen Wurzelteller einer umgestürzten Buche, rein in eine Meditation. Mitten in der nordhessischen Wildnis.
2: Wenn du dich wohl und sicher fühlst, dann darfst du gerne deine Augen schließen. Und dann atme bewusst einmal tief durch die Nase ein und durch den geöffneten Mund lang und vollständig alles aus. Und vielleicht kannst du den Wald riechen. Die frische, klare Waldluft. Einen Waldduft.
0: Ein Duft, den Jessica fast täglich auffrischt. Eine längere Zeit ohne Bäume würde sie unglücklich machen.
2: Ich war mal auf einer Hallig im Rahmen einer Ausbildung und auf dieser Hallig stand vielleicht ein Baum und ich habe bestimmt den halben Tag damit verbracht, darüber nachzudenken, wie ich das denn hier jetzt hinbekomme ohne Bäume. Ich bin ein Mädchen aus dem Walddorf, das ist einfach so.
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4: Sport. Mit Nele Hüpper. Bei den Schwimm-Europameisterschaften in Paris durften sich die deutschen Wasserspringer über die nächste Medaille freuen. Bronze für Lena Henschel und Luis Avila Sanchez im Mixed-Synchronspringen vom 3-Meter-Brett. Und das, obwohl der zweite Sprung des Duos komplett daneben ging. Avila Sanchez hatte seinen Sprung durch den nicht stimmigen Anlauf etwas verpatzt. Er nahm es aber gelassen.
5: Ich meine, Fehler können immer passieren. Das ist, hat man ja auch im Training, dass mal was nicht ganz so klappt, wie man es ja, sich vorgenommen hat. Und dann muss man einfach abschalten können, weitermachen können und den Sprung vergessen. Passiert und dann geht's weiter.
4: Im Einzelspringen vom 1-Meter-Brett verpasste Lena Henschel eine Medaille, wurde 10. Bei der Tour de France der Frauen setzte sich die Niederländerin Leonore Wiebes auf der 2. Etappe durch. Matthew Genet Schön.
6: Lorena Wiebes ist weiter nicht zu schlagen. Auch die 2. Etappe der Tour de France der Frauen endet im Sprint. Und wieder siegt die Niederländerin mit riesigem Abstand diesmal. Sie behält damit das gelbe Trikot der Gesamtführerin und das grüne Trikot der besten Sprinterin. Es war eine echte Hitze-Etappe, aber nur meteorologisch. Temperaturen weit jenseits der 30 Grad vom Start der 2. Etappe im schweizerischen Aigle weg. Wirklich hitzig waren aber nur die letzten 50 Kilometer. Da die Vorbereitung auf den Massensprint, 2 kleine Anstiege und dann runter nach Genf von der Uferpromenade. Dann wieder alle Augen auf Lorena Wiebes und die liebt diese Bühne. Mit 2 Tagessiegen und ganz in Gelb geht's für sie mit dem gesamten Feld rüber nach Frankreich auf der 3. erstmals etwas bergigen Etappe dann von Genf nach Poligny.
4: FIFA-Präsident Gianni Infantino macht einen Rückzieher bei seinen Investorenplänen. Anfang der Woche war bekannt geworden, dass der Weltverband über eine Tochtergesellschaft Anteile an den wichtigsten FIFA-Turnieren, wie etwa der Fußball-WM der Männer und der Frauen, an private Investoren verkaufen möchte. Es hagelte viel Kritik und jetzt werden auch schon Nachfolger für Infantino als FIFA-Boss gehandelt, wie Jörg Tegelhütter berichtet.
7: Nach einem Bericht von The Athletic erwägt der Chef des nord- und mittelamerikanischen Verbandes Montagnani eine Kandidatur gegen Infantino. Die Plattform gehört zur New York Times und gilt als gut informiert. Von europäischer Seite aus wurden UEFA-Präsident Schifferin und der Clubboss von Paris Saint-Germain Al-Khalifi gehandelt. Allerdings vereinen die beiden Verbände nur 96 der insgesamt 211 FIFA-Stimmen. Für eine Mehrheit und einen Sturz Infantinos benötigte es also weitere Unterstützung. Vielleicht auch ein Grund, warum Herbert Hainer keine vorzeitige Debatte über ein mögliches Aus des FIFA-Chefs führen will. Sehr viel Druck, um das Ganze aufzuklären, sei aber da, so der Präsident des FC Bayern. Auch der spanische Rekordmeister Real Madrid hat die Entscheidung des Weltverbandes begrüßt, seine Investorenpläne und den Verkauf von WM-Rechten wieder zu verwerfen. Und die Rolle der UEFA dabei ausdrücklich gelobt. Zuvor hatte Spaniens Ligachef Tebas eine neue FIFA-Führung und damit den Rücktritt Infantinos gefordert.
4: Die Golf-Olympia-Zweite Esther Henseleit hat bei den British Open den ersten Major-Triumph ihrer Karriere dramatisch im Stechen verpasst. Matthias Kammann.
8: Was für ein Drama. Esther Henseleit war so kurz vor ihrem ersten Major-Titel und musste sich dann im Stechen geschlagen geben. Vor dem Schlusstag im Royal

0: Rhythm and Ants an der englischen Nordwestküste, wo 1893 das erste Frauengolfturnier überhaupt ausgetragen wurde, hatten noch mindestens 20 Spielerinnen die Chance auf den Titel. Darunter auch die Nummer 1 der Welt, Nellie Korda aus den USA. Aber die 27-jährige Deutsche aus Varel in Niedersachsen war Hauptdarstellerin auf einer fantastischen Schlussrunde. Erst fehlten Millimeter, um mit einem Eagle auf der viertletzten Bahn in Führung zu gehen. Auf der darauffolgenden kassierte sie ein Bogey, um dann mit einem 12-Meter-Putt doch das Stechen zu erreichen. Dort aber misslang ihr am zweiten Extraloch ein Abschlag, der abseits der Spielbahn an einem Busch landete. Henseleit kassierte ein Bogey, während sich ihre Gegnerin Shiho Kuwaki aus Japan mit einem sicheren Paar den Titel sicherte. Für Henseleit bleiben das beste Major-Ergebnis und als Trostpflaster das höchste Preisgeld ihrer Karriere. Knapp 1 Million US-Dollar.
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2: Und das war die aktuellen Meldungen vom Sport mit Nele Hüpper.
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4: Um 23.28 Uhr mit Olaf Knapp. Während sich in Südfrankreich die Waldbrandlage beruhigt, gerät sie in Griechenland zunehmend außer Kontrolle. Etwa 500 Feuerwehrleute sind im Einsatz. Vor allem ein großes Feuer westlich von Athen bereitet Sorgen. Aus der Nachrichtenredaktion Petra Mittermeier.
5: Die Flammen bedrohen Dörfer und Teile der Stadt Megara. Wegen des heftigen Windes konnten Löschflugzeuge kein Wasser aus dem Meer aufnehmen. Zwei Löschhubschrauber sind zusammengestoßen und abgestürzt. Laut Feuerwehr kamen dabei zwei Crewmitglieder ums Leben, zwei Menschen überlebten den Absturz. Immer wieder müssen Ortschaften in den griechischen Brandgebieten geräumt werden, zum Beispiel auf der Insel Kefalonia im Ionischen Meer. Fachleute gehen davon aus, dass eine Fläche von der Größe Osnabrücks brennt. Offizielle Angaben dazu gibt es aber noch nicht.
4: Vor der spanischen Exklave Ceuta suchen Einsatzkräfte im Mittelmeer weiterhin nach Ertrunkenen. Bisher wurden nach offiziellen Angaben 72 Leichen geborgen. In Ceuta selbst warten weiterhin Menschen vor allem aus Marokko darauf, ob sie in Spanien aufgenommen werden. Aus Madrid Anne Mund.
6: Wie viele noch in der Exklave sind, das ist aktuell nicht ganz klar. Manche sprechen von Hunderten, der Regionalpräsident von Tausenden. Sicher ist, viele von ihnen, die halten sich vor dem Aufnahmezentrum auf, dem CETI, das ist ziemlich überfüllt. Deshalb sind viele draußen. Viele sind wohl offenbar auch Menschen aus Subsahara-Afrika, die in diesem Chaos wohl auch über die Grenze gelangt sind und die hoffen wohl darauf, in das Aufnahmezentrum zu kommen und werden jetzt aktuell vom Militär mit Wasser versorgt.
4: Die Ukraine und Russland melden weitere gegenseitige Luftangriffe. In der ukrainischen Stadt Saporischschja explodierten nach offiziellen Angaben zwei russische Gleitbomben. Dabei seien mindestens zwei Menschen getötet und mehr als 30 weitere verletzt worden. Bei weiteren Angriffen kamen demnach mindestens drei Menschen ums Leben. Die russischen Behörden sprachen von mindestens 9 Toten durch ukrainische Drohnenangriffe. Sie seien zum Teil hunderte Kilometer von der Front entfernt erfolgt, unter anderem an der Grenze zu Kasachstan. Das Fürstentum Liechtenstein ist Opfer eines großen Cyberangriffs geworden. Wie die Regierung in Vaduz mitteilte, sind die Daten von 31.000 Menschen abgegriffen worden. Sie stammen aus einem Register mit Informationen zu Personen, die hinter Firmen, Stiftungen oder Treuhandverhältnissen stehen. Liechtensteins Regierung führt das Verzeichnis nach eigenen Angaben, um Geldwäsche und Terrorismusfinanzierung zu verhindern. Das Wetter in Deutschland. Nachts meist trocken bei Tiefstwerten von 20 bis 11 Grad. Morgen freundlich, vermehrt Wolken vom Rheinland bis zu den Alpen, Schauer und teils schwere Gewitter. Höchstwerte 23 bis 31 Grad bis teils 38 Grad in Rheinland-Pfalz. Dienstag gebietsweise heiter, zum Teil kräftige Schauer und Gewitter 24 bis 38 Grad. Mittwoch dann häufiger trocken, ein paar Schauer und Gewitter bei 23 bis 35 Grad. Das waren die Nachrichten.
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2: Eine Gefahrenmeldung für Niedersachsen. Aufgrund eines Großbrandes im Bereich Goslar-Bassgeige kommt es zu starker Rauchentwicklung. Meiden Sie das betroffene Gebiet, schließen Sie Fenster und Türen, schalten Sie Lüftungen und Klimaanlagen ab. Die A2 Dortmund Richtung Hannover ist zwischen Dreieck Hannover West und Hannover Langenhagen wegen Bauarbeiten noch bis 5 Uhr gesperrt. A5 Kassel Richtung Frankfurt zwischen Friedberg und Nordwestkreuz Frankfurt 5 Kilometer Stau wegen Bauarbeiten. Die A38 Göttingen Richtung Halle ist zwischen Nordhausen West und Nordhausen nach einem Unfall gesperrt. Kommen Sie gut an Ihr Ziel.
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2: Mit Klaas Christoffersen. Simbabwe im Süden Afrikas hat wertvolle Bodenschätze. Gold, Platin, Chrom und Lithium. Ein weltweit begehrter Rohstoff, unerlässlich für E-Auto-Batterien oder Solaranlagen. Die Regierung von Simbabwe möchte, dass die Erlöse aus der Förderung im Land bleiben. Dafür hat man sich allerdings Hilfe aus China geholt. Ein chinesischer Konzern hat jetzt in eine Anlage für Lithiumsulfat investiert. Stefan Überbach war vor Ort.
7: Goromonsi, eine Autostunde östlich der Hauptstadt Harare. Auf einem weitläufigen ehemaligen Ackergelände steht heute eine moderne Industrieanlage. Rohrleitungen, Tanks, Werkhallen, Büros. Afrikas erste Lithiumsulfatfabrik. Ein Konzern aus China hat hier umgerechnet rund 400 Millionen US-Dollar investiert. Bei der feierlichen Eröffnung Mitte Juli spricht Simbabwes Bergbauminister Polite Kambamura hörbar stolz von einem bemerkenswerten Meilenstein. Dies ist die größte Anlage dieser Art auf dem afrikanischen Kontinent. Der nächste Schritt wird die Herstellung von Lithiumbatterien in Simbabwe sein. Darauf arbeiten wir hin. Lithiumsulfat spielt dabei eine wichtige Rolle, denn das weiße Kristallpulver wird in weiteren Verarbeitungsschritten zu Materialien für die Produktion von Akkus für Elektroautos veredelt. Außerdem kommt es bei der Herstellung bestimmter Solarzellen und Stromspeicher für Photovoltaikanlagen zum Einsatz. Simbabwe verfügt zwar über große Lithiumvorkommen, hat bisher aber kaum Anlagen, um den wertvollen Rohstoff im Land weiter zu verarbeiten und an der Wertschöpfungskette mitzuverdienen. Die Regierung will das ändern und hat zum Jahreswechsel ein Exportverbot für den reinen Rohstoff verhängt. Unternehmen aus dem In- und Ausland sollen die Bodenschätze nicht nur abbauen und exportieren, sondern in Simbabwe investieren. Präsident Emmerson Mnangagwa.
8: National resources must be processed.
7: Nationale Ressourcen müssen verarbeitet und aufbereitet werden, um die maximalen wirtschaftlichen Erträge zu erzielen, die unserem Volk und der gesamten Wirtschaft zugutekommen, statt nur einigen wenigen Aktionären, Direktoren und Managern. Wenn wir nicht über die Technologie verfügen, um unsere Rohstoffe wirtschaftlich zu nutzen, dann sollten diese Ressourcen besser im Boden bleiben. Mehr heimische Produktion und neue Industrien, damit vor Ort nachhaltige Arbeitsplätze und Fachkompetenz geschaffen werden. Das ist die Hoffnung, die Simbabwes Präsident mit dem Exportverbot verbindet. Aber ob sich diese Hoffnung auch erfüllt? Farai Maguvu leitet eine zivilgesellschaftliche Organisation, die sowohl die sozialen als auch die ökologischen Folgen des Bergbaus untersucht. Er glaubt nicht daran, dass die Rohstoffexporte wirklich gestoppt werden können, weil die Regierung auf die Erlöse angewiesen ist. Und er verweist darauf, dass die erste Lithiumverarbeitungsanlage des Landes komplett in der Hand eines chinesischen Großkonzerns ist.
9: China is still the winner and Zimbabwe is the loser.
7: China ist immer noch der Gewinner und Simbabwe der Verlierer in dem Sinne, dass die Verarbeitung von Lithium zu Sulfat sehr wasserintensiv ist. Sie verbrauchen Wasser aus der Gemeinschaft, sie nehmen es den Gemeinden weg. Es ist, als würde China sein Lithium hier verarbeiten und die Simbabwer tragen die Kosten. Und dann wird die verarbeitete Substanz aus dem Land geschafft. Die Lithium-Sulfat-Fabrik in Goromonsi steht für Simbabwes neue Rohstoffpolitik. Ressourcen sollen nicht mehr nur gefördert, sondern auch im Land verarbeitet werden. Kritiker sehen dabei allerdings noch viele offene Fragen. Zum Beispiel, wie mit möglichen Umweltschäden umgegangen wird und welche Mitsprachemöglichkeiten die Menschen vor Ort haben. Die wichtigste Frage aber lautet, wer in Simbabwe und anderswo wirklich vom Lithiumboom profitiert.
2: Unser Korrespondent Stefan Überbach berichtete.
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2: Der KI-Boom wird mehr und mehr schuldenfinanziert. Tech-Konzerne nehmen am Anleihemarkt Milliarden auf. Big Tech macht bereits gut 8% der gesamten US-Unternehmensanleihen aus. Wie viel Risiko ist das? Was, wenn die Unternehmen sich zu stark verschulden und sich die Erwartungen nicht erfüllen? Claudia Werle aus der ARD-Finanzredaktion hat mit Experten über die Kosten und Risiken von KI gesprochen.
10: Mit dem Einsatz von künstlicher Intelligenz sind große Hoffnungen verbunden. Und da geht's nicht nur ums effizientere Arbeiten in den Unternehmen, sagt Sandra Ebner von Union Investment.
11: Dass es die Wirtschaft produktiver macht, das ist das, worauf wir hoffen. Und dieses Potenzial hat diese Technologie, künstliche Intelligenz, definitiv. Aber es muss eben noch der Beweis kommen, dass ich damit nicht nur Kosten einsparen kann, sondern im besten Fall eben auch Neues auf neuartige Art und Weise machen kann, denn dann entsteht Wachstum.
10: Problem ist nur, das alles kostet Geld. Viel Geld sogar. Denn mit dem Kauf von Hochleistungschips ist es nicht getan. Da müssen Rechenzentren gebaut werden, es muss eine entsprechende Infrastruktur vorhanden sein. Das geht bis hin zur Stromversorgung. Und das kostet Milliarden. Große Tech-Konzerne wie Alphabet, Oracle oder Nvidia nehmen inzwischen hohe Kredite auf, um solche Investitionen überhaupt stemmen zu können. Das geschieht häufig über den Anleihemarkt. Und das ist auch der Grund, weshalb Konzerne wie OpenAI oder Anthropic so schnell wie möglich an die Börse wollen. Denn sie können sich auf diese Weise neue Geldquellen erschließen. Manch einer sieht darin Parallelen zum Hype um die Jahrtausendwende, als das Internet seinen Siegeszug um die Welt antrat und die Aktienkurse durch die Decke gingen. Damals war von einer Dotcom-Blase oder Dotcom-Bubble die Rede. Chris-Oliver Schickentanz von der Capitell AG will aber nicht so weit gehen.
12: Damals waren es ausschließlich Zukunftsfantasien, die Kurse nach oben getragen haben. Hier sehen wir aber, dass profitabel Geld verdient wird und dass tatsächlich auch Geld in den Unternehmen hängen bleibt.
10: Problem ist nur, dass es sogenannte Klumpenrisiken gibt, also eine gefährliche Konzentration von Vermögenswerten in einem einzigen Bereich. In diesem Fall ist das der Tech-Bereich. Und diese gefährliche Konzentration gibt es gleich auf mehreren Ebenen. Die eine Sache ist, dass sich Tech-Unternehmen gegenseitig finanzieren, indem sie sich untereinander Produkte verkaufen oder Dienstleistungen zur Verfügung stellen, erklärt Sebastian Heinz von Statworks. Das ist ein Unternehmen, das Unternehmen, auch große DAX-Konzerne, beim Einsatz von künstlicher Intelligenz begleitet.
13: Das heißt, wenn in diesem Geflecht einer der Partner, aus welchen Gründen auch immer, umkippt oder weniger erwirtschaftet, weniger beginnt nachzufragen und so weiter, gerät dieses zirkuläre Finanzierungssystem ins Wanken. Und das kann extrem gefährlich werden, einfach aufgrund der Menge an Kapital, die in diesen Unternehmen gebunden ist.
10: Der andere Punkt ist die hohe Konzentration von Technologiewerten am Finanzmarkt. Aktien von Unternehmen, die etwas mit der künstlichen Intelligenz zu tun haben, sind nicht nur als einzelne Aktien handelbar, sondern sie sind auch in vielen ETFs enthalten, also in börsengehandelten Fonds. Selbst breit angelegte Indizes wie der MSCI World enthalten die großen Big-Tech-Konzerne, die durch ihre rasante Kursentwicklung auch immer mehr Gewicht in verschiedenen Indizes bekommen. Käme die Branche ins Rutschen, dann hätte das entsprechend große Auswirkungen an den Finanzmärkten. Es wartet ja eigentlich schon jeder darauf, dass etwas passiert, sagt Sebastian Heinz.
13: Und dann werden wir wahrscheinlich in eine ähnliche Situation reinlaufen, sag ich das mal, was die Auswirkungen oder Nachwirkungen angeht, wie wir es in der Dotcom-Bubble hatten, wie wir es aber auch in der Finanzkrise hatten.
2: Die hohe Bewertung von KI, die Kosten und wer sie bezahlt, ein Beitrag war das von Claudia Werle. Zu einem sozialpolitischen Thema. Die gesetzliche Pflegeversicherung steckt tief in den roten Zahlen und damit kommt auf den neuen Bundesgesundheitsminister Linnemann ein schweres Stück Arbeit zu. Die Amtsvorgängerin Nina Wagen hat Pläne für eine Pflegereform vorgelegt. Diese sehen erhebliche Mehrbelastungen für Pflegebedürftige und ihre Angehörigen vor. So sollen unter anderem die Kriterien für die Einstufung in Pflegegrade verschärft und Zuschüsse zu Heimkosten zeitlich gestreckt werden. Das ist also die Reaktion auf die Finanzierungsprobleme in der Pflegeversicherung. Aber wie ist das eigentlich in unserem Nachbarland in der Schweiz? Gibt es da auch so ein Problem mit den hohen Kosten bei der Pflege? Katrin Hondl berichtet.
14: In der Schweiz kostet der Aufenthalt in einem Pflege- oder Altenheim im Schnitt 10.000 Schweizer Franken pro Monat. Gut zwei Drittel davon müssen die Betroffenen selbst bezahlen, also im Schnitt umgerechnet mehr als 7.000 Euro. Mit einer durchschnittlichen Rente ist es also auch in der Schweiz kaum möglich, das Leben im Pflegeheim oder einer entsprechenden Seniorenresidenz zu finanzieren. Vor allem die Kosten für die Unterkunft, Verpflegung und Betreuung müssen von den Pflegebedürftigen selbst gestemmt werden. Die Krankenversicherung übernimmt nur einen, je nach Pflegestufe, gesetzlich festgelegten täglichen Grundbetrag für die eigentliche Pflege. Maximal sind das aktuell 115 Franken 20 pro Tag. Anders als in Deutschland gibt es in der Schweiz keine eigenständige obligatorische Pflegeversicherung. Weil der Eigenanteil so hoch ist, schließen viele Schweizerinnen und Schweizer private Zusatzversicherungen ab. Einkommensabhängig gibt es bei Bedarf Ergänzungsleistungen von Gemeinden und Kantonen, die also die Restfinanzierung übernehmen und auch für einen Teil der Pflegekosten aufkommen. Laut dem Schweizer Branchenverband für Altenpflege, Curaviva, sind rund 60% der Pflegebedürftigen auf solche Hilfen angewiesen. Auch in der Schweiz explodieren die Gesundheitskosten. Von 2014 bis 2024 sind sie allein für die Pflegeleistungen um über 2,5 Milliarden Franken gestiegen. Eine Folge ist, dass die Schweizerinnen und Schweizer immer höhere Krankenversicherungsbeiträge zahlen müssen.
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2: An vielen Stellen Südeuropas, da lodern Waldbrände. Die Einsatzkräfte haben die Brände in Frankreich und Spanien inzwischen eindämmen können, aber jetzt trifft es Griechenland hart. Die Europäische Union hat deshalb einen Krisenmechanismus aktiviert. Dadurch können zusätzliche Kräfte und Technik in der EU aktiviert werden. Und an dieser Stelle kommt die Hexe ins Spiel. Das ist der Name eines Löschflugzeugs, das normalerweise im Harz stationiert ist und dann von den französischen Kollegen angefordert worden war. Darüber hat mein MDR-Kollege Sven Kochale mit Kai-Uwe Lohse gesprochen. Er ist der Vorsitzende des Feuerwehrverbands Sachsen-Anhalt und Kreisbrandmeister im Harz.
15: Die Hexe ist am Ende gar nicht zum Einsatz gekommen, weil sich die Lage, ich will nicht sagen entspannt hat, aber doch geändert hat. Wie haben Sie diese Woche erlebt?
16: Ja, sie war also recht aufregend. Nachdem die Anforderung an uns kam, gab es bei uns natürlich auch jede Menge zu organisieren. Letztendlich, das ist aber, ich sag mal, bei Feuerwehreinsätzen normal, hat sich die Lage bei den französischen Kollegen geändert. Es gab Niederschlag dort unten. Jedenfalls fiel die Entscheidung, dass diese beiden Maschinen dort nicht mehr gebraucht wurden.
15: Das heißt, die sind dann wieder zurückgekommen und Sie werden jetzt erfahren können von den Teams, von den Piloten, den Mechanikern an Bord, wie sie diese Situation in Frankreich erlebt haben. Wie wird da koordiniert? Wie wird gesprochen? Wie ist das mit Genehmigungen?
16: Ja, die Genehmigungslage ist ja gerade bei ausländischen Einsätzen erheblich. Da müssen Fluggenehmigungen, Überfluggenehmigungen eingeholt werden. Der eine und der andere Vertragspartner muss natürlich irgendwelche Nachweise bringen. Es müssen Absprachen gesprochen werden zwischen den Ministerien, zwischen den Einsatzleitstellen. Das ist in dem Fall ist es das Innenministerium von Frankreich gewesen. Und dann wird die Einsatzlage besprochen, das Wetter vorgetragen, die Besonderheiten, die Einsatzabschnitte entsprechend markiert bzw. besprochen. Die Funkfrequenzen sortiert. Das ganze Paket ist natürlich ein immenses Sicherheitspaket, weil man kann sich vorstellen, je mehr Flugzeuge, Helikopter am Himmel sind, desto enger wird das da oben. Und da muss natürlich auch ein bisschen für Ordnung gesorgt werden.
15: Geben Sie uns mal ein Bild, auch mit so vielen Einsatzkräften in einer solchen Lage. Wie wird so ein Waldbrand aus der Luft gelöscht? Kommt das Wasser da irgendwo in das Zentrum des Feuers oder welche Bereiche werden da ausgewählt?
16: Ja, das kommt drauf an, was die jeweiligen Einsatzleiter letztendlich für Vorstellungen haben und was notwendig ist. Zentral irgendwo rein macht wenig Sinn, weil was da brennt, ist eh schon hin. Meistens geht es um die Ausdehnung oder die Ausbreitung des jeweiligen Feuers. Das ist dann wiederum abhängig vom Wind. Also man entscheidet sich dann, in welche Richtung läuft das Feuer, wo soll es auf keinen Fall hin. Gibt es gegebenenfalls schützenswerte Objekte, vielleicht eine Ortschaft, vielleicht irgendeine Industrieanlage oder ähnliches. Und bei der Löschfliegerei kann das meiste nur am Tage gemacht werden, weil man unter Sichtbedingungen fliegt. Also da ist wenig mit Radar und sowas, wie man das so vielleicht aus Filmen kennt, sondern es ist eine reine Sichtverbindung. Der Pilot nimmt seine Orientierung aus der Cockpitscheibe im Prinzip wahr und hat natürlich natürlich bestimmte Korridore, die er benutzen darf. Und das wird im Vorfeld vorher festgelegt, sodass die sich da in der Luft nicht gegenseitig über den Haufen fliegen. Also da ist schon wie so ein kleiner Luftraum über einen ganzen Kontinent, wird dann Luftraum auch über so eine Einsatzstelle geordnet und koordiniert, damit da auch nichts passiert.
15: Welche Möglichkeiten haben dann die Löschflugzeuge? Also nehmen wir mal Ihre Hexe dort aus dem Harz. Wird dann das Wasser auf einmal dann abgeworfen oder gibt es dann einen Schleier oder eine Linie, die gezogen wird? Welche Möglichkeiten haben Sie da?
16: Auch da sind wir relativ flexibel. Es gibt zwei Abwurfvarianten. Das eine ist dieser Punktabwurf. Da kommen die 2300 Liter in 1,2 Sekunden auf einmal aus einem Abwurfschacht raus. Und die betroffene Fläche ist dann so 150, 200, 250 Quadratmeter groß. Kommt aber immer auch darauf die Anfluggeschwindigkeit, die Höhe an, wie sich das dann jeweils ausbreitet. Die zweite Möglichkeit, wie Sie schon ansprachen, ist die Wasserlinie. Bietet sich an, um Schonungen oder Flächen, die brennen, so ein Feld oder eine flache Vegetation im Prinzip über ungefähr 350, 400 Meter dann mit einmal abzulöschen. Dann gibt es noch die dritte Variante, die Verwendung von Retardants oder Löschmittelzusätzen. Dort wird unverbrannte Vegetation benetzt aus der Luft. Dieses Benetzen bewirkt im Prinzip, dass das Material schlecht brennbar wird und damit kann man Feuer in bestimmte Richtungen, ich sag mal, abschirmen oder verhindern, ganz egal.
15: Die Feuerwehrleute in Frankreich haben von Feuerstürmen berichtet, von Feuergewittern, von Feuerwetter. Was sind das für Phänomene?
16: In Extremsituationen, wenn der Wind und die Brandmasse, also oder auch, ich sag mal, das zu verbrennende Material, trockene Bäume, Büsche, zentral irgendwo an so einer Stelle stehen und der Wind faucht von einer bestimmten Seite rein, dann entwickelt sich das natürlich schlagartig zu einer unwahrscheinlichen großen Wärmeentwicklung. Das Gleiche passiert auch, diese Feuer entwickeln im Prinzip auch ein eigenes Wetter. Aufgrund der Sogwirkung der Flammen durch die unwahrscheinliche Thermik, die da unten entsteht, saugen die sich natürlich von bestimmten Seiten Frischluft an. Und dann muss man sich das vorstellen, wie wenn man früher oder vielleicht auch noch heute den Weihnachtsbaum mal irgendwo im Garten verbrennt. Das schlägt dann mit einmal hoch und entwickelt natürlich eine unwahrscheinliche Hitze und ist dann auch nicht mehr kontrollierbar. Dann kann man nur noch sehen, dass man das Weite sucht. Da ist dann nichts mehr mit Vorsicht.
15: Welchen Unterschied kann so ein Flugzeug im Ernstfall machen?
16: Wenn man auf Flugzeuge zurückgreifen kann, hat man insofern den Vorteil, dass man Feuer schnell lokalisieren kann und dann auch entsprechend punktgenau beziehungsweise ohne in Abhängigkeit von irgendwelchen Zuwegungen, dass die Brandstelle erstmal schnell bekämpfen kann. Das ist unser Ansatz im Harz. Der unterscheidet sich jetzt von der Einsatzlage in Frankreich erheblich, weil da ist das Kind schon in den Brunnen gefallen. Weil es brennt schon an allen Ecken und Enden. Wir benutzen unser Flugzeug so, dass wir diese sich entwickelnden Feuer möglichst klein halten und zeitgleich die Bodenkräfte der Feuerwehren sich organisieren, dann über die entsprechende Zuwegung dorthin finden bzw. sich dort durchkämpfen, wenn es unzugänglich ist. Und dann im Prinzip das Ausmachen des Feuers übernehmen. Aber in dieser Zeit halten wir dieses Feuer im Prinzip in Schacht, so dass es sich nicht weiter ausbreitet oder langsam oder ausbreitet. Und das erspart uns im Nachgang jede Menge Aufwand. Denn je größer ein Feuer sich entwickelt, desto mehr Aufwand hat man, das erstmal einzufangen und dann auch entsprechend zu bekämpfen.
15: Das Löschflugzeug in Ballenstedt, also die Hexe, ist ein vielbeachtetes, man kann ja fast sagen Modellprojekt, weil sind Sie die Einzigen in ganz Deutschland, die dieses Projekt so forciert haben und inzwischen auch unterhalten. Und Sie kooperieren dabei mit einem polnischen Anbieter. Wie genau funktioniert das?
16: Nun gut, nach 2022, wo die Entscheidung gefallen ist im politischen Raum, wir müssen uns von den verfügbaren Lufteinheiten in Deutschland ein bisschen unabhängig machen, weil dort die Anforderungswege und die schnelle Verfügbarkeit doch erheblich eingeschränkt ist, fiel die Entscheidung auf ein Löschflugzeug. Das war der Mittelweg zwischen einem recht teuren und aufwendigen Helikopter, welche Art auch immer, oder einem Flächenflugzeug. Wir haben uns dann für ein Flächenflugzeug entschieden, einen SEAT, einen sogenannten Single-Engine-Air-Tanker. Das ist die Kategorie, in denen diese Flugzeuge geführt werden. Und es gab eine weltweite Ausschreibung und da sind wir zum Schluss bei dem polnischen Dienstleister MZL aus Mielec hängen geblieben.
15: Also Sie haben da so einen Mietvertrag. Also für die Brandsaison üblicherweise wird der Flieger bei Ihnen stationiert. Sie bezahlen dafür und dann geht der Flieger wieder zurück oder was steckt dahinter?
16: Genau so ist das. Das Flugzeug ist vertragsmäßig gemietet vom 1. April bis zum 30. September eines jeden Jahres. Dann stehen uns von Sonnenaufgang bis Sonnenuntergang jeweils ein Pilot und ein Mechaniker zur Verfügung. Und diese sind dann zusammen im Bereitschaftssystem auf unserem Verkehrslandeplatz in Ballenstedt stationiert.
15: Das ist am Ende ja Vorsorge. Sie könnten sofort reagieren, aber stellen sich da Aufwand und Nutzen dar? Funktioniert das?
16: Ja, wir haben jetzt die Erfahrungen seit 2023, wo wir angefangen haben. Und ich kann nur sagen, wir nutzen das im Jahr zwischen 7 und 12 Mal, je nachdem, wie die Saison so läuft. Und das ist die Ersparnis letztendlich da hinten raus. Wir verhindern den weiteren Aufwuchs von Aufwand und damit rechnet sich das.
15: Inwieweit könnte das Modell für andere Feuerwehren in Deutschland Vorbild sein? Haben Sie schon Anfragen, die darauf abzielen, wie man das möglicherweise auch in andere Regionen tragen kann?
16: Naja, wir arbeiten auch mit Niedersachsen zusammen, wir arbeiten mit Thüringen zusammen, mit Brandenburg. Das ist aber nur kommunal und örtlich. Das Hauptargument momentan in Deutschland steht darauf, Helikopter zu verwenden, Hubschrauber, die uns allerdings nur von den Landespolizeien, von den Bundespolizeien und der Bundeswehr zur Verfügung stehen. Und wenn Sie aus der Bezeichnung das schon hören, sind das alles Organisationen oder Einheiten, die primär andere Aufgaben zu tun haben. Damit brauchen wir nicht darüber reden, dass diese schnell verfügbar sind.
15: Das heißt, perspektivisch für eine sinnvolle Strategie, was müsste sich da bewegen?
16: Ich werde mich aus dieser Strategiediskussion in Deutschland oder so einfach raushalten, weil wir werden permanent belächelt. Auf der einen Seite, die eine Hälfte sagt, das ist gut, das ist effektiv, was ihr da macht. Die andere Hälfte sagt, es ist alles Quatsch, das ist Geld verbrennen, das bringt nichts. Ich meine, wir können die Argumente hier vorbringen. Es kann jeder herkommen, kann sich das angucken. Wir haben diese Möglichkeit für uns so gefunden, wie sie jetzt ist. Wir laden alle herzlich ein, sich das anzugucken und für sich dann eine Entscheidung zu treffen.
2: Sagt Kai-Uwe Lohse, der Vorsitzende des Feuerwehrverbands Sachsen-Anhalt und Kreisbrandmeister im Harz.
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2: Die österreichische Schriftstellerin Monika Helfer ist tot. Sie starb überraschend infolge eines Sturzes, wie der Hansa Verlag der Deutschen Presseagentur bestätigt hat. Seit den 1970er Jahren hat sie Romane veröffentlicht, Erzählungen, Kinderbücher, Theaterstücke und auch Hörspiele. Für ihre Arbeiten wurde sie mehrfach ausgezeichnet, unter anderem mit dem österreichischen Ehrenkreuz für Wissenschaft und Kunst erster Klasse. Noch im Januar dieses Jahres erhielt sie für ihre Verdienste um die deutsche Sprache die Karl-Zuckmayer-Medaille des Landes Rheinland-Pfalz. Eines ihrer bekanntesten Werke ist Bagage. Und darüber sagte die Autorin:
17: Also die Bagage, das sind meine Leute. Das sind, so möglich und unmöglich wie sie sind, sind das die eigenen Leute. Und zu denen hilft man, was immer auch geschieht.
18: Dieser Bagage ihrer Familie, ihren Großeltern, ihren Eltern, ihren Geschwistern, einem Haufen herrlicher Originale, Eigenbrötler und Außenseiter, hat Monika Helfer in Form mehrerer schmaler Bücher ein berührendes literarisches Denkmal gesetzt. In Form von 3 autofiktionalen Romanen, die nicht nur allesamt Bestseller werden sollten, sondern bald als Bregenzer Wald-Trilogie firmierten. Die Bagage, Fati und Löwenherz. So hießen sie. Sie erschienen binnen 3er Jahre, 2020, 21 und 22, und verhalfen Monika Helfer zu später Berühmtheit.
17: Ja, ich meine, bevor ich die Bagage angefangen habe, habe ich oft daran gedacht zu schreiben über meine Familie, habe auch immer wieder kleine Szenen geschrieben, aber ich hatte mir gedacht, ich warte lieber, bis sie alle gestorben sind, damit mir niemand da Vorwürfe machen kann. Und als sie dann alle gestorben waren, habe ich mich dran gesetzt und habe es geschrieben. Na, es war gut so, weil ich hatte dann auch genügend Erfahrung gesammelt. Und ich glaube nämlich, dass man über die Familie erst schreiben sollte, wenn man selber schon einiges erlebt hat. Dann ist das Ganze auch irgendwie ausgewogener, glaube ich.
18: An Erfahrungen, traumatischen Erfahrungen, war dieses Leben reich. Ihr Bruder Richard, ein kauziger Schriftsetzer und Maler, hatte sich früh mit 30 Jahren suizidiert. Eines von Monika Helfers Kindern, ihre Tochter Paula, kam mit 21 Jahren bei einem Bergunfall ums Leben. Und auch Monika Helfers Eltern starben weit vor der Zeit.
17: Der Wunsch, dass ich Schriftstellerin sein will, der war schon da, als ich so 14 war, weil ich mir gedacht habe, probieren kann ich es ja. Man wird ja sehen, ob es klappt. Und dann stehe ich dann auf dem Buchrücken und das ist ja mein Traum gewesen.
18: Es ist wohl nicht falsch, wenn man sagt, dass die frühe Begegnung mit dem Tod im Teenageralter, erst starb ihre Stiefmutter, dann ihr geliebter Vater, Monika Helfer zur Schriftstellerin hat reifen lassen. Sie mochte die Formel vom Schreiben als Therapie gar nicht, aber sie schrieb gegen die komische Stummheit zu Hause an.
17: Ich habe dann halt angefangen, auf Zettel zu schreiben und so meine Gedanken da aufzuschreiben und mich damit zu trösten, weil ich dachte mir, da kann ich einfach alles sagen, was ich will und niemand hört es und trotzdem ist es aus mir heraus.
18: So durchwebt ihre Romane auch eine feine und tiefe Melancholie. Sie kommen in einer märchenartig einfachen Sprache daher, die Raum für Doppelbödigkeiten lässt. Wer sie kennt, vergisst nie, wie Monika Helfer einst mit ihrem schweigsamen, kriegsversehrten Vater im Wald einige seiner geliebten Bücher vergraben musste.
17: Damals habe ich mich irgendwie gefürchtet. Ich habe mir gedacht, was ist denn jetzt los? Wieso macht er das? Das macht man doch nicht. Man gibt doch keine Bücher in ein Wachstuch und schnürt es zu und dann schaut man, wo ein Baum umgestürzt ist und dann vergräbt man da das ganze Paket. Das kam mir also ganz merkwürdig und auch unheimlich vor damals.
18: Die Liebe zur Literatur wurde Monika Helfer früh durch ihren büchernärrischen Vater eingepflanzt. Doch anders als er verschanzte sie sich nicht dahinter, sie schrieb sie.
17: Meine Wahrheit ist ja für andere wie eine Fiktion. Jeder hat seine eigene Wahrheit. Und durch die Fiktion, also es ist nicht alles wahr, was ich geschrieben habe, schütze ich mich auch. Also sollte jemand kommen und sagen, das ist ja gar nicht wahr, was du schreibst, dann sage ich, ich habe nie behauptet, dass das alles war. Es ist mit Fiktion vermischt.
18: Monika Helfer, in zweiter Ehe mit dem Schriftsteller Michael Köhlmeier verheiratet, eine sehr enge, symbiotische Beziehung, war eine großartige Erzählerin.
17: Ja, die Imagination ist etwas, was ich sehr gut beherrsche, ja.
18: Obwohl sie oft heraus wollte aus ihrer Heimat, blieb sie, die früh Mutter geworden war, immer dort leben. Sie ging jeden Tag 1,5 Stunden lang im Wald bei Hohenems in Vorarlberg spazieren. Nur dann nicht, wenn es Kröten hagelte, wie man das in ihrer Herkunftsgegend nennt. Sie tat dies bis zuletzt, bis zu ihrem tragischen, tödlichen Sturz. Monika Helfer wurde 78 Jahre alt.
2: Knut Kortzen mit einem Nachruf auf die österreichische Schriftstellerin Monika Helfer.

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1: Um 0 Uhr mit Marc Geißler. Nach dem Massenandrang auf die spanische Exklave Ceuta sprechen Grüne und SPD von einer gezielten Provokation. Sie fordern, die Hintergründe des Vorfalls schnell aufzuklären und stärker gegen Schleuser vorzugehen, die die Überfahrt der Menschen organisiert haben sollen. Rund 50.000 Menschen waren am Mittwoch und Donnerstag nach Ceuta gelangt, viele schwimmend oder über die Grenzanlagen. Die spanische Exklave liegt auf dem afrikanischen Kontinent, gehört aber zu Spanien und damit zur EU. Weil Ceuta nicht Teil des Schengen-Raums ist, können Migranten von dort nicht einfach in andere EU-Staaten weiterreisen. Inzwischen sind fast alle wieder nach Marokko zurückgekehrt. Im Kampf gegen die schweren Waldbrände sind in Griechenland zwei Löschhubschrauber zusammengestoßen. Einer der beiden Hubschrauber hatte Feuer gefangen und ist abgestürzt. Anna Giordano berichtet.
2: Laut griechischen Medien verloren dabei zwei Crewmitglieder ihr Leben, zwei Menschen überlebten. Auf der Insel Kefalonia im Ionischen Meer war in der Nacht eine neue Feuerfront ausgebrochen. Hier rückten Flammen gefährlich nah an Wohnhäuser heran. Dörfer im Inneren der Insel wurden geräumt. Auch hier sind Löschflugzeuge im Einsatz. Der größte der griechischen Waldbrände wütet weiterhin rund 50 Kilometer westlich der Hauptstadt Athen. Hunderte Einsatzkräfte, darunter auch Feuerwehrleute aus Rumänien und Frankreich, versuchen, die Flammen in den Griff zu bekommen.
1: CSU-Chef Söder sieht die Migrationspolitik als einen wichtigen Grund für die hohen Umfragewerte der AfD. Im ARD-Sommerinterview sagte er, Deutschland schiebe Menschen ohne Aufenthaltsrecht noch immer nicht konsequent genug ab. Gleichzeitig reiche das allein nicht aus. Um die AfD zu schwächen, brauche es laut Söder auch eine starke Wirtschaft. Wenn Werke schließen und Menschen Angst um ihre Zukunft hätten, würden sich mehr von ihnen für radikale Parteien entscheiden, so der CSU-Chef. Bei einem Cyberangriff auf das Fürstentum Liechtenstein sind die Daten von rund 31.000 Menschen gestohlen worden. Betroffen ist ein Register, an dem festgehalten wird, wer tatsächlich hinter Firmen, Stiftungen oder Treuhandgesellschaften steht. Die Regierung hat einen Krisenstab eingesetzt und lässt den Vorfall jetzt untersuchen. Das Register soll eigentlich dabei helfen, Geldwäsche und Terrorismusfinanzierung zu verhindern. Wer hinter dem Angriff steckt und welche Daten genau abgeflossen sind, ist aber noch unklar. Und das Wetter für Deutschland. In der Nacht bleibt es meist trocken, oft klar. Nur am Alpenrand kann es vereinzelt Schauer oder Gewitter geben. Die Temperaturen liegen runter auf 20 Grad im Rhein-Main-Gebiet und auf bis zu 12 Grad im Norden. Der Start in die neue Woche fällt vielerorts sonnig aus. Im Laufe des Nachmittags kann es vor allem im Westen und im Südwesten dann noch einige Schauer oder Gewitter geben. Es bleibt weiter sehr sommerlich bei 26 bis 37 Grad. Und die Zeit, es ist gleich 0:03 Uhr.
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3: Mit einer Gefahrenmeldung für Niedersachsen. Aufgrund eines Großbrandes im Bereich Goslar-Bassgeige kommt es zu starker Rauchentwicklung. Meiden Sie das betroffene Gebiet. Schließen Sie Fenster und Türen. Schalten Sie Lüftungen und Klimaanlagen ab. Zu der Lage auf den Autobahnen. Die A2 Dortmund Richtung Hannover ist zwischen Dreieck Hannover West und Hannover Langenhagen wegen Bauarbeiten noch bis 5 Uhr gesperrt. A5 Kassel Richtung Frankfurt zwischen Friedberg und Nordwestkreuz Frankfurt 4 Kilometer Stau wegen Bauarbeiten. Die A38 Göttingen Richtung Halle ist zwischen Nordhausen West und Nordhausen nach einem Unfall gesperrt. Die A40 Venlo Richtung Duisburg ist im Kreuz Mörs wegen eines brennenden Fahrzeugs aktuell gesperrt. Und auch die A565 Bonn Richtung Meckenheim ist zwischen Kreuz Bonn Nord und Poppelsdorf wegen Brückenarbeiten noch bis 6 Uhr gesperrt. Kommen Sie gut und sicher an Ihr Ziel.
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3: Von NDR Info aus Hamburg mit Klaas Christoffersen. Schön, dass Sie zuhören. Vorgestern Abend erschüttert eine Explosion die Innenstadt von Moskau. Die Detonation ereignet sich vor einem Restaurant. Die Anzeichen verdichten sich, dass es sich dabei um einen Anschlag gehandelt hat. Mindestens 3 Menschen sind ums Leben gekommen. Möglicherweise sollte es einen hochrangigen russischen General treffen, der Kommandofunktionen sowohl bei den russischen Truppen im syrischen Bürgerkrieg als auch zu Beginn des Krieges gegen die Ukraine innehatte. Was von den russischen Behörden zu hören war, das berichtet Björn Blaschke.
4: Einen brutalen Terroranschlag, so nannte der Moskauer Bürgermeister Sergei Sobjanin die Explosion im Zentrum seiner Stadt. Und wörtlich weiter, die Strafverfolgungsbehörden klären die Umstände des Vorfalls auf. Die für dieses Verbrechen Verantwortlichen werden mit Sicherheit gefunden und die verdiente Strafe erhalten. Kurz nach der Explosion erklärte das Antiterrorkomitee der Russischen Föderation, 3 Menschen seien ums Leben gekommen. Mittlerweile sollen 2 weitere ihren Verletzungen erlegen sein, 6 noch in kritischem Zustand schweben, das zumindest schreiben russische Medien. Die Darstellung des Tathergangs durch das Ermittlungskomitee bleibt. Ein selbstgebauter Sprengsatz sei detoniert. Zu den 3 Toten soll eine Frau zählen, die den Sprengsatz bei sich trug. Ein Wachmann habe sie aufgehalten und sei dabei getötet worden. Zudem sei ein Gast des italienischen Restaurants ums Leben gekommen. Unklar ist noch, warum das Lokal zum Anschlagsziel wurde. Die zuständigen Behörden nannten weder die Namen der Opfer, noch machten sie Angaben dazu, wer für die Tat verantwortlich sein könnte. Der unabhängige russische Kanal Astra berichtet, dass in dem Restaurant eine geschlossene Gesellschaft zu Gast gewesen sei. Der Geburtstag eines Generals habe gefeiert werden sollen. Das auch vermutet diese Augenzeugin, die von einem Reporter des unabhängigen Senders SOTA Vision interviewt wurde. Es sah so aus, sagt die Frau, als würden sie den Geburtstag eines Generals feiern. Auch zahlreiche Beiträge in den sozialen Netzwerken gehen davon aus, dass ein Offizier Ziel des Anschlags war. Und dabei fällt immer ein Name, Generaloberst Alexander Tschaiko. Er beging vor wenigen Tagen seinen 55. Geburtstag. Und das sollen ranghohe Offiziere, Mitarbeiter des Inlandsgeheimdienstes FSB, Abgeordnete, Freunde und Verwandte haben feiern wollen. Kreml-Chef Wladimir Putin hatte Tschaiko erst im Mai zum Oberbefehlshaber der Luft- und Raumfahrtstreitkräfte ernannt. Zuvor war Tschaiko Befehlshaber über russische Einheiten in Syrien und über den Angriff auf Kiew im Jahr 2022 gewesen. Die EU hat Sanktionen gegen ihn verhängt, weil Tschaiko an der Ermordung von Zivilisten in Bucha beteiligt gewesen sein soll. Theoretisch könnten also syrische wie ukrainische Kreise in das Attentat verwickelt sein. Zuvor hatte es bereits Attentate und Mordversuche in Russland gegeben, für die der FSB die Ukraine verantwortlich machte. Ukrainische Geheimdienste haben ihrerseits für mehrere Anschläge auf Offiziere der russischen Streitkräfte oder auf Sympathisanten des Kreml die Verantwortung übernommen. Der FSB hatte Anfang des Jahres erklärt, die Behörden würden den Schutz hochrangiger Militärs verstärken. Tschaiko und seine Familie waren für etwaige Stellungnahmen gegenüber russischen Medienschaffenden unerreichbar. Schweigen bisher auch von Seiten des Kreml.
3: Björn Blaschke berichtete. Es war eine wirklich seltsame Episode in der spanischen Nordafrika-Exklave Ceuta. In wenigen Tagen kamen dort mindestens 50.000 Migranten aus Marokko an, von dem Ceuta ja ganz umschlossen ist. Viele schwimmend durch das Mittelmeer. Dann zogen die allermeisten von ihnen wieder ab. Mindestens 72 Migranten starben bei diesem gefährlichen Versuch, das Gebiet aus eigener Kraft über den Wasserweg zu erreichen. Weshalb haben sich plötzlich so viele Menschen auf den Weg nach Ceuta gemacht? In Berlin wird Aufklärung gefordert. Georg Schwarte.
5: Nach dem Massenandrang auf die spanische Exklave Ceuta in Marokko sprechen Grüne und SPD von einer gezielten Provokation. Vor der Dringlichkeitssitzung der EU-Innenminister am Dienstag forderte die Grünen-Politikerin Sarah Nanni in der Rheinischen Post die EU-Innenminister auf, die Hintergründe zu ermitteln. Es müsse um Aufklärung gehen, nicht um Populismus auf Kosten des europäischen Zusammenhalts. Die stellvertretende SPD-Fraktionsvorsitzende Eichwede verlangte ebenfalls in der Rheinischen Post die konsequente Umsetzung des gerade in Kraft getretenen gemeinsamen europäischen Asylsystems GEAS. Sie spricht von perfiden und kriminellen Geschäften der Schleuser, denen Europa gemeinsam entschlossen entgegentreten müsse. Zuvor hatte bereits SPD-Chef Klingbeil Solidarität mit der spanischen Regierung eingefordert. Es gelte, mit Spanien zu agieren und nicht über Spanien zu sprechen. Wer dem Land vor dem Hintergrund der jüngsten Entwicklung die Eignung als Schengen-Raum abspreche, ignoriere bewusst, so Klingbeil, dass von Ceuta aus keine Einreise ohne Grenzkontrollen auf das europäische Festland möglich sei.
3: Soweit Georg Schwarte. Die Waldbrände in Südeuropa gehen weiter. Zuletzt hatte sich die Lage im Großraum Bordeaux im Südwesten Frankreichs deutlich entspannt. Und auch in den betroffenen Gebieten in Spanien, vor allem in der Nähe der Hauptstadt Madrid, haben die Einsatzkräfte die Flammen eindämmen können. Jetzt brennt es allerdings in Griechenland. Besonders im Fokus sind die Feuer in einem bewaldeten Gebiet circa 50 Kilometer von Athen entfernt. Darüber habe ich mit unserer Korrespondentin Anna Giordano gesprochen. Sie beobachtet das Geschehen vom ARD-Studio in Rom aus. Am Nachmittag gab es die Meldung, dass in der Region zwei Löschhubschrauber zusammengestoßen seien. Es gab zwei Tote, heißt es, Mitglieder der Crews in den Helikoptern. Wie konnte das passieren?
2: Ja, die genaue Ursache wird noch untersucht, aber die Flugbedingungen über der Region waren halt extrem gefährlich. Man hat das auch wirklich gut in den Fernsehaufnahmen gesehen, dass da zwei Helikopter quasi ja nebeneinander geflogen sind und der eine wirklich vom Wind gedrückt wurde. Also es ist ja sowieso die ganze Zeit das Problem, diese starken Winde über der Region, die ja auch das Feuer immer weiter treiben, den Rauch irgendwie vorantreiben und diese Rauchschwaden in Kombination mit dem starken Wind, die sind es dann wohl gewesen, die dazu geführt haben, dass einer der Piloten die Kontrolle verloren hat.
3: Wie ist die Situation im Waldbrandgebiet? Wie viele Menschen mussten bisher evakuiert werden?
2: Also wie viele Menschen das genau waren, ist schwer zu sagen. Die Situation ist insgesamt relativ kritisch, vor allem eben in der Region Attika, also diese Region etwa 60 Kilometer nordwestlich von Athen. Da sind ja mittlerweile rund 10.000 Hektar schon an Wald verbrannt. Die Einsatzkräfte sind vor Ort, ungefähr 500, können aber eben kaum mit Löschflugzeugen und Hubschraubern arbeiten. Und wir haben ja gesehen, was passiert, wenn sie damit arbeiten. Also es ist sehr schwierig. Die haben versucht, in den Wald Schneisen zu schlagen, versuchen eben alles irgendwie mit Wasserschläuchen, viel Wasser einzusetzen, aber das Feuer hat sich bis jetzt halt immer weiter ausgebreitet.
3: Wie versuchen die Einsatzkräfte ein Übergreifen der Flammen auf Dörfer und Städte zu vermeiden?
2: Naja, also die versuchen eben das am Boden irgendwie in den Griff zu bekommen, aber das Problem ist, es funktioniert halt nur mäßig und das Hauptziel ist momentan vor allem ein Übergreifen der Flammenfront über die Hauptverkehrsachsen, also Richtung Athen vor allem zu verhindern und da wird eben alles gegeben, aber es gelingt eben wirklich nicht besonders gut.
3: Was hat diese großen Brände in dieser Dimension ausgelöst, weiß man das schon?
2: Also so ganz genau weiß man es jetzt für jede Region noch nicht genau, aber es gab wohl eben einen Faktor, den man genau bestimmen kann. Da gab es einen Windpark und durch den starken Wind und einen Defekt sind da zwei Starkstromkabel aneinander geschlagen. Das hat Funken gebildet und die sind dann sozusagen ins trockene Unterholz geschlagen und das hat dann das Feuer ausgelöst. Aber generell muss man natürlich sagen, hängt es auch mit der Hitze und der Trockenheit zusammen und dadurch kann sich das Feuer eben gut ausbreiten.
3: Welche anderen Gebiete in Griechenland sind betroffen? Vor ein paar Tagen hat es ja auch auf Kreta gebrannt, haben wir gehört. Und auch die Insel Kefalonia im Ionischen Meer ist ja betroffen. Wie ist die Lage dort?
2: Genau, also gerade auf Kefalonia ist heute Nacht erst das Feuer ausgebrochen. Das ist sozusagen der neueste Brandherd. Und da ist das Gefährliche, dass da besonders viele Wohnhäuser betroffen sind und viele Menschen auch schon evakuiert werden mussten. Also das funktioniert in Griechenland per SMS-Warnung und müssen dann ihre Häuser verlassen. Und auch dort kämpfen eben die Feuerwehrleute gegen die Flammen und versuchen auch eben Flugzeuge einzusetzen. Und auch dort ist die Situation relativ kritisch.
3: Die Waldbrände mit einer bisher ungekannten Dimension beschäftigen ja ganz Europa schon seit Wochen. Und der spanische Ministerpräsident Sanchez zum Beispiel hatte sich ja als Konsequenz schon dafür ausgesprochen, entschlossener gegen die Klimanotlage, wie er es formuliert hat, vorzugehen. Wie wird das in Griechenland gesehen?
2: Ja, also zum einen muss man sagen, die Dimension ist in Griechenland jetzt gar nicht mal so groß, auch wenn das jetzt gerade alles wirklich sehr dramatisch aussieht und natürlich auch schlimm ist für die Anwohner. Aber es ist in diesem Jahr erst die Hälfte von dem verbrannt, was im letzten Jahr bis Anfang August verbrannt ist. Das kann sich natürlich auch noch ändern und das kann natürlich auch zyklisch unterschiedlich sein. Vielleicht, wenn die Brände jetzt anhalten, kann das auch ganz schnell wieder aufgeholt werden. In Griechenland ist es eben so, dass den Politikern sehr oft vorgeworfen wird. Sie würden eben die Klimakrise sozusagen als Vorwand nehmen, um selbst weniger vorzubeugen, dass sich weiter Brände bilden, dass sich weiter Brände ausbreiten und dass eben nicht in Ausrüstung und Feuerschutz investiert wird. Also das ist eine sehr verbreitete Haltung.
3: Einschätzungen und Informationen von unserer Korrespondentin Anna Giordano. Und wir bleiben bei dem heißen und trockenen Sommer in Europa. Dadurch verdunstet auch das Wasser in großen Flüssen und Strömen, etwa im Rhein, in der Elbe und auch in der Donau. Anrainerstaaten mussten wegen Niedrigwassers die Stromproduktion schon drosseln. Das gilt für Rumänien, Serbien und Ungarn. Denn das Wasser der Donau wird beispielsweise gebraucht, um Atomreaktoren zu kühlen. Und weil der Pegel gerade so niedrig ist, hat zum Beispiel Ungarn sein einziges Atomkraftwerk heruntergefahren. Clemens Fehrenkotte berichtet.
6: Nach Worten von Ungarns Premierminister Peter Modzsor steht die Bevölkerung vor einer, Zitat, beispiellosen Energiekrise. Diese sei nur gemeinsam erfolgreich zu bewältigen, sagte der Regierungschef am Sonntag in einer Videobotschaft auf seiner Facebook-Seite.
7: Honfitársaim, a legkritikusabb öt nap előtt állunk. Holnap a paksi erőmű már egyáltalán nem fog termelni.
6: Liebe Landsleute, vor uns liegen die entscheidenden 5 Tage. Morgen wird das Kernkraftwerk Paksi überhaupt keinen Strom mehr produzieren. Es stehen die heißesten Tage mit 40 Grad bevor. Unser Stromnetz, die öffentlichen Versorgungsdienste und natürlich auch wir selbst werden einer enormen Belastung ausgesetzt sein. Ich bitte alle, ab Montag noch besser aufeinander zu achten und insbesondere auf Kinder, ältere Menschen, Kranke und Alleinstehende. Nachdem der Pegelstand der Donau, deren Wasser als Kühlwasser für das AKW genutzt wird, auf einen neuen Rekordtiefstand gesunken war, lief das Kernkraftwerk am Sonntag vor der kompletten Abschaltung nur noch mit 10% der Gesamtleistung. Das AKW Poksch mit seinen 4 Reaktorblöcken liegt ca. 100 Kilometer südlich von Budapest und trägt in normalen Zeiten fast zur Hälfte der Stromversorgung in Ungarn bei. Der Premierminister, seit knapp 3 Monaten im Amt, erklärte die drastischen Folgen des Niedrigwassers der Donau auf Ungarns Energieversorgung mit diesen Worten. Da der Wasserstand der Donau bei Poksch derzeit bei minus 133 Zentimeter liegt und bei minus 134 Zentimetern auch der zweite Reaktorblock des noch im Betrieb befindlichen Kraftwerks abgeschaltet werden muss, wird voraussichtlich noch heute zum ersten Mal seit 44 Jahren die vollständige Abschaltung des Kernkraftwerks Poksch erfolgen. Damit tritt ein, was sich viele von uns nicht einmal vorstellen konnten und was auch die Betreiber und Planer des Kraftwerks noch in den letzten Jahren für ausgeschlossen gehalten hatten. Aufgrund des beispiellosen, rekordtiefen Wasserstands der Donau wird die Stromerzeugung in Poksch vorübergehend vollständig eingestellt. Der Premierminister hatte bereits in den vergangenen Tagen große Unternehmen, die öffentliche Verwaltung und die privaten Haushalte aufgefordert, den Stromverbrauch in den Abendstunden deutlich zu verringern. Sollten sich die Industrieunternehmen nicht daran halten, könnten die Firmen vorübergehend vom Netz genommen werden. Diese Appelle scheinen befolgt worden zu sein, denn der Premierminister sagt in seiner heutigen Videobotschaft:
7: Hálásak vagyunk mindenkinek.
6: Wir sind allen dankbar, die ihre eigenen Annehmlichkeiten oder sogar die Rentabilität ihres Unternehmens zurückgestellt haben und erkannt haben, dass wir diese beispiellose Energiekrise nur gemeinsam erfolgreich bewältigen können. Einkaufszentren sollten ihre Klimaanlagen drosseln, Städte und Kommunen sowie Kirchen sollten ihre dekorativen Beleuchtungen in den kommenden Tagen abschalten. Der Premierminister kündigte zudem an, dass ab morgen der Güterverkehr auf der Schiene in den kritischen Zeiten zwischen 17 und 22 Uhr eingestellt werde. Damit würden der Energiebedarf der Bahn gesenkt und zusätzliche Energiereserven geschaffen.
3: Über die Folgen des Dürre- und Hitzesommers für Ungarn berichtete Clemens Fehrenkotte. Und damit zu einem Tech-Thema. Ein KI-Agent der Firma OpenAI ist kürzlich in die Sicherheitssysteme eines anderen Unternehmens eingedrungen. Umso dringlicher scheint da die Regulierung solcher selbstlernender Systeme zu sein. Die EU geht da ab jetzt einen neuen Schritt, und zwar mit einem weiteren Teil des KI-Gesetzes, das jetzt in Kraft getreten ist. Die neuen Regeln schreiben Tech-Unternehmen unter anderem vor, wie sie mit den Risiken ihrer Modelle umgehen müssen. Und diese Risiken klingen aus dem Mund der KI-Macher selbst schon ziemlich dramatisch. Aus Brüssel, Katrin Schmidt.
8: Wo steht künstliche Intelligenz eigentlich gerade? So zumindest sieht's der reichste Mann der Welt.
9: AI may exceed the sum of human intelligence in around 5 years.
8: Also KI hat den Menschen in 5 Jahren überholt, sagt Unternehmer Elon Musk. Auch nach dem spektakulären Vorfall in den USA, bei dem erstmals ein KI-Agent bei einem Sicherheitstest ausgebrochen ist und eigenständig ein anderes Unternehmen gehackt hat. Diese KI, außer Rand und Band, gehört OpenAI-Chef Sam Altman.
10: We are now like in the singularity. 10 years ago, this was like a kind of far off dream at best.
8: Wir haben Singularität bereits erreicht, sagt er, also den Moment, wo die KI die menschliche Intelligenz übertrifft. Und wie, um das zu bestätigen, meldet nun auch die US-Firma Anthropic, dass auch ihr KI-Modell bei Tests ungeplant in Systeme von anderen Unternehmen eingebrochen ist. In Europa wiederum soll das KI-Gesetz solche Fälle verhindern, so zumindest die Theorie. In der Praxis beobachtet zumindest das KI-Büro der Kommission die hier tätigen Modelle, abgestuft nach Risikoklassen. Diese nächste Stufe der Gesetzgebung gibt ihnen nun härtere Durchgriffsrechte, wenn die Risikoanalysen der KI-Firmen nicht ausreichen. Den größten nächsten Schritt allerdings geht Europa jetzt in Sachen Transparenz. Eine gute Nachricht für viele User in Europa, die sich nicht wirklich fit fühlen darin, echte Bilder von KI-Material zu unterscheiden, wie zum Beispiel diese Befragten in Köln.
11: Nicht fit genug, wenn ich ehrlich bin.
12: KI ist meistens zu schön, zu ideal, sind die Bilder zu schön, die Menschen zu ideal. Und das macht mich schon misstrauisch.
13: Manchmal bin ich schon verwundert, wie schnell sich das entwickelt hat, dass man es quasi immer hinterfragen muss, ob es wirklich KI ist.
8: Mit der nächsten Stufe des KI-Gesetzes gilt jetzt aber, Deepfakes, also veränderte Bilder, Audios und Videos, müssen sichtbar oder hörbar gekennzeichnet werden. Das gilt für öffentlich relevante, also zum Beispiel politische Inhalte, wie auch die zuletzt viel diskutierten sexualisierten Deepfakes. Und dazu kommt zum Beispiel der Hinweis, ich bin ein KI-Chatbot, zum Beispiel im Dialog mit Kunden, im Chat oder am Telefon, wenn Bild- und Content-Generatoren eingesetzt werden oder synthetische Stimmen, ist nun keine Kür mehr, sondern Pflicht. Gut so, sagt Daniel Gräve, Professor für Wirtschaftsrecht.
14: Man muss sagen, fairerweise hat die KI-Verordnung am Anfang ziemlich stark negatives Feedback bekommen. Man hat gesagt, die EU reguliert dann ein neues Wirtschaftsfeld tot, bevor es überhaupt angefangen hat zu wachsen. Jetzt, wenn man sieht, wohin sich das mit der KI alles entwickelt, können wir schon ein Stück weit auch dankbar sein, vor allen Dingen von dem Hintergrund der zunehmenden Desinformation durch KI, also KI, die benutzt wird, um Desinformation zu produzieren. Es ist ein wichtiger Punkt, dass wir diese Transparenzpflichten jetzt scharf geschaltet haben.
8: Ein Problem aber bleibt weiterhin, dass vor allem die US-amerikanischen Tech-Konzerne nicht besonders gewillt sind, sich auf die europäischen Regeln einzulassen und quasi jede Bewegung in den großen Handelsstreit zwischen EU und USA mit einfließt. Aber von nun an drohen den Konzernen auf dem europäischen Markt Geldbußen von bis zu 15 Millionen Euro oder 3% ihres weltweiten Jahresumsatzes. Aber, so Daniel Gräve im ARD-Europa-Podcast.eu.
14: Ich glaube nicht, dass die amerikanischen Unternehmen sich durch die EU-KI-Verordnung im Wesentlichen eingeschüchtert fühlen. Da wird sich sicherlich nicht viel tun. Und der ewige Widerspruch, in Europa haben wir bestimmte Regeln, die ja beim Internet global nicht gelten, den werden wir auch durch diese Transparenzregeln nicht aus der Welt schaffen.
8: Dennoch mache das KI-Gesetz den wesentlichen Unterschied und trage überhaupt erst dazu bei, dass sich Europa auf den Weg machen kann zur angestrebten Unabhängigkeit von Big Tech.
3: Und damit zurück in die ganz und gar analoge, echte Welt. Und zwar

0: Polachien wird gerade entdeckt. Bei uns gibt es noch keinen Massentourismus und das ist ein Vorteil. Sie sehen hier keine Menschenmassen, sodass man sich in Ruhe erholen kann. Vor Sehenswürdigkeiten muss man auch nicht stundenlang in Warteschlangen stehen. Bei uns läuft das reibungslos. Insgesamt kamen 2025 rund 100.000 Besucher aus dem Ausland. Im Jahr 2024 besuchten etwa 7.500 deutsche Touristen die nordöstlichste Woiwodschaft Polens, ein Jahr später bereits knapp 1.000 mehr. Eine Besonderheit der Region ist ihre kulturelle Vielfalt. So leben in den kleinen Orten Kruszyniani und Bohuniki insgesamt rund 2.000 Angehörige der Minderheit der muslimischen Tataren. Bronisław Talkowski, Vorsitzender der muslimischen Gemeinde in Kruszyniani, erklärt oft und gern, warum im Osten Polens seit Jahrhunderten Muslime leben. Die Besiedlung durch die Tataren geht auf eine Entscheidung des Königs Johann III. Sobieski im Jahr 1679 zurück. Innerhalb der polnischen Armee gab es damals eine treue und mutige Tataren-Einheit. Da aber in der Klasse der Adelsrepublik nicht genügend Mittel für den Sold vorhanden waren, bekamen die Soldaten, um eventueller Rebellion vorzubeugen, Land statt Geld. Seit rund 350 Jahren pflegen die Tataren ihre Kultur und Religion. Heute treffen sie sich in den beiden podlachischen Moscheen und dem tatarischen Kulturzentrum in Kruszyniani, wo es auch ein Museum gibt. Nur die Sprache ist verloren gegangen. Die Tataren sprechen bereits seit 200 Jahren Polnisch. Dennoch ist die Region vielsprachig, denn außer Polen und Tataren leben hier heute auch Litauer und Belarusen. Das ist auch auf den Ortsschildern von knapp 60 Ortschaften zu erkennen. Darauf stehen die Namen in Polnisch und in der Sprache der jeweiligen nationalen Minderheit. Tourismusmanagerin Sadowska sagt, die Begegnung von West und Ost sei in der Gegend eine allgegenwärtige Erfahrung. Diese harmonische Koexistenz hat bei uns eine jahrhundertelange Tradition. Katholisch-orthodoxe Mischehen sind an der Tagesordnung. Weihnachten und Ostern feiern wir doppelt. Die verschiedenen kulturellen Einflüsse zeigen sich auch in der Architektur der überwiegend aus Holz gebauten Häuser in den Dörfern. Typisch sind bunte und mit Schnitzereien verzierte Fensterläden, wie man sie auch in den Dörfern jenseits der Grenze zu Belarus sieht. Deswegen und wegen der Gastfreundschaft der Menschen gilt die Region auch als das Land der offenen Fensterläden.
1: Tyra Feider-Malberg und David Smolotz nahmen uns mit nach Podlachien in den Nordosten Polens.
2: Sport. Mit Nele Hüpper. Bei den Schwimmeuropameisterschaften in Paris gab es die nächste Medaille für das deutsche Team. Lena Henschel und Luis Avila Sanchez sicherten sich trotz eines kleinen Patzers Bronze im Mixed-Synchronspringen vom 3-Meter-Brett. Lars Becker.
3: Deutschlands Wasserspringer und Springerinnen sind endgültig angekommen bei der EM in Paris. Nach dem verpatzten Auftakt im Teamwettbewerb der gold- und silberglänzenden Reaktion am zweiten Tag stocken Lena Henschel und Luis Avila Sanchez die Bilanz auf einen kompletten Medaillensatz auf. Im Mix-Synchron-Wettbewerb vom 3-Meter-Brett konnte das Berliner Duo seinen Titel aus dem Vorjahr zwar nicht verteidigen, gegen deutlich stärkere Konkurrenz ist Bronze nach einem kleinen Wackler zu Beginn und einem dann konstant starken Wettkampf ein Erfolg. Gold sicherte sich Italien.
2: Wir bleiben im Wasser, schauen aber auf eine andere Sportart. Im italienischen Varese fanden nämlich die Ruder-Europameisterschaften statt. Und Olympiasieger Oliver Zeitler sicherte sich im Einer auch den EM-Titel. Jan Dittjogaid.
4: Er ist und bleibt der Ruder-Gigant im Männereiner. Oliver Zeitler hat souverän die Goldmedaille geholt und krönte sich somit schon zum vierten Mal zum Europameister. Der 30-Jährige aus München deklassierte einmal mehr die Konkurrenz und hatte im Ziel mehr als 3,5 Sekunden Vorsprung auf Jauheni Salati aus Belarus. Der Deutschlandachter hatte zuvor Silber gewonnen hinter Rumänien und ohne die Konkurrenz aus Großbritannien und den Niederlanden. Platz 2 war das Minimalziel für das deutsche Flaggschiff.
2: Vom Wasser auf die Straße zur Tour de France. Die Frauen sind seit diesem Wochenende unterwegs. Gestartet ist die Tour in der Schweiz. Dort wurde auch die zweite Etappe ausgefahren. Es ging von Aigle nach Genf. Und wieder setzte sich die Niederländerin Lorena Wiebes durch. Und das souverän auf den letzten Metern. Was die größten Herausforderungen auf dieser Etappe waren, eine Antwort von Matthew Genet Schön.
5: Also die größte Herausforderung war mit Sicherheit die Hitze hier heute auf dieser Etappe von Aigle nach Genf, durchwegs weit über 30 Grad, kaum Schatten auf dieser Strecke. Also das hat den ordentlich zu schaffen gemacht. Vier Fahrerinnen mussten das Rennen aufgeben und am Ende war es dann keine große Herausforderung für die Tagessiegerin, für Lorena Wiebes. Die

0: beste Sprinterin im Feld, gestern schon im Sprint gewonnen und heute, aber mit so einem Riesenabstand, das hätte schon fast als Solofahrt gelten dürfen, diese letzten 500 Meter. Also wirklich beeindruckend, was diese Niederländerin hier macht. Wie gesagt, die Hitze hat ihn am meisten zu schaffen gemacht und vor allem diese Lorena Wiebes, denn gegen die kannst du im Prinzip machen, was du willst, ob alleine oder im Kollektiv, sie ist nicht zu stoppen.
1: Heute geht es dann auch endlich nach Frankreich. 156,5 Kilometer sind zurückzulegen und zwar geht es von Genf nach Poligny. Die fünfmalige Olympiasiegerin Claudia Pechstein wurde zur Eisschnelllauf-Bundestrainerin befördert, nachdem sie den Job bereits kommissarisch ausgeführt hatte. Ina Kast sagt, warum die Beförderung der 54-jährigen Pechstein brisant ist.
2: Weil die Deutsche Eisschnelllauf- und Shorttrack-Gemeinschaft, kurz DESG, zuletzt innerhalb des Verbandes mal wieder ziemlich Ärger hatte. Da ging es um eine Strukturreform der Bundesstützpunkte. Das Ganze ist jetzt erstmal auf Eis gelegt. Generell ist DESG-Präsident Matthias Große ziemlich umstritten. Einige erinnern sich vielleicht noch an einen Klar Anfang des Jahres, als er ARD-Journalisten von einer Pressekonferenz ausgeladen und ihnen Hausverbot erteilt hat wegen eines kritischen Berichts. Dazu kommt, Große ist der Lebensgefährte von Claudia Pechstein. Und das ist einfach dann doch eine spezielle Konstellation. In einer DESG-Mitteilung heißt es, Frau Pechstein verfügt über eine außergewöhnlich langjährige sowie international herausragende Erfahrung im Eisschnelllauf. Mit Pechstein würden die Athleten nun eine Betreuung auf Top-Niveau bekommen. Präsident Große hat angekündigt, dass der Verband zurück in die Weltspitze will. Bei den Olympischen Winterspielen in diesem Jahr ist der Deutsche Eisschnelllaufverband ohne Medaille geblieben.
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3: Und das Aktuelle vom Sport war das jetzt mit Nele Hüpper.
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3: Um jetzt 0.30 Uhr und normalerweise würden Sie jetzt nicht mich hören, sondern jetzt zur halben Stunde die Nachrichten. Aber seit Mitternacht, seit einer halben Stunde gibt es beim NDR und von dort kommt ja die ARD-Infonacht einen Warnstreik. Und die Folge ist, dass die Nachrichten jetzt ausfallen. Die nächsten Nachrichten gibt es in einer halben Stunde und wir machen so weiter.
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3: Und wir starten mit einer Gefahrenmeldung für Niedersachsen. Aufgrund eines Großbrandes im Bereich Goslar Bassgeige kommt es zu starker Rauchentwicklung. Meiden Sie das betroffene Gebiet, schließen Sie Fenster und Türen, schalten Sie Lüftungen und Klimaanlagen ab. Die A2 Dortmund Richtung Hannover ist zwischen Dreieck Hannover West und Hannover Langenhagen wegen Bauarbeiten noch bis 5 Uhr gesperrt. Die A38 Göttingen Richtung Halle ist zwischen Nordhausen West und Nordhausen nach einem Unfall gesperrt. Die A40 Venlo Richtung Duisburg, auch sie ist zwischen Kreuz Mörs und Duisburg-Rheinhausen nach einem Unfall gesperrt. Die A559 Köln-Porz, Köln-Innenstadt ist zwischen Grembergkofen und Kreuz Köln-Gremberg in beiden Richtungen gesperrt. Und die A565 Bonn Richtung Meckenheim ist zwischen Kreuz Bonn-Nord und Poppelsdorf wegen Brückenarbeiten noch bis 6 Uhr gesperrt.
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3: Mit Klaas Christoffersen. Ein Hauch von nichts revolutioniert 1946 die Bademode, der Bikini. Zunächst aus öffentlichen Schwimmbädern verbannt, wird der Bikini in den 60er Jahren zum Symbol für die weibliche Emanzipation und die Befreiung von rigiden Moralvorstellungen. Die Kehrseite: bis heute, auch 80 Jahre nach seiner Erfindung, wird der Bikini, besonders in optischen Medien, auch dafür eingesetzt, Vorstellungen einer normschönen Bikini-Figur aufrechtzuerhalten. Im Podcast von ARD Wissen befasst sich Julia Haungs mit dem Bikini. Und zuerst war sie dafür in einem Modegeschäft.
5: Haben Sie schon irgendwie eine Vorstellung?
6: Ach, immer was Farbiges.
5: Und Bügel, nicht Bügel, Schale?
6: Bügel.
5: Ja.
6: Er soll gut halten.
5: Auch mit einer Fütterung so?
6: Eher ungefüttert, sodass er schnell trocknet.
5: Und die Hose ein bisschen schmaler, ein bisschen breiter?
6: Also schon eine existierende Hose, würde ich mal sagen.
7: Wie unterschiedlich Frauen mit dem Thema Bikini umgehen, erlebt Caroline Kratsch jeden Tag. Seit über 30 Jahren ist sie Inhaberin der beiden Dessous- und Bademodenboutiquen Körpernah in Berlin. In der Charlottenburger Filiale hilft sie einer Kundin, die etwas Neues für den Urlaub sucht. Mit entschiedenem Griff zieht sie 5 Bügel mit verschiedenen Modellen raus. Die Kundin probiert einen moosgrünen Bikini mit Wellenmuster an und betrachtet sich zufrieden im Spiegel.
6: Es ist Sitz jedenfalls, so dass ich fühle, da ist irgendwie alles drin.
8: Ja.
6: Ohne dass es rauszuckelt. Mir gefällt das Muster, mir gefällt die Farbe irgendwie.
8: Mhm. So, okay, genau. Dann gucken wir weiter.
6: Ja.
7: Bei Körpernah führt Caroline Kratsch Bikinis in allen Schnitten und Größen bis hin zum L-Cup. Mhm. Seit in den 2010er Jahren die Body-Positivity-Bewegung für diversere Körperbilder in der Werbung sorgte, sind auch die großen Größen nachgefragter. Die Unsicherheit der Frauen sei in den letzten Jahren aber eher wieder gewachsen, beobachtet Kratsch. Und zwar unabhängig von der Größe.
8: Immer wieder den Frauen zuzureden, dass sie toll aussehen und dass sie ihren Körper lieben sollen. Das ist unsere Hauptaufgabe, nicht die Beratung nur der Größe, sondern wir machen sehr viel psychologische Unterstützung.
7: Das Gefühl, dass es erstmal Überwindung kostet, sich im Bikini zu zeigen, begleitet das Kleidungsstück seit seiner ersten Präsentation am 5. Juli 1946 im Pariser Schwimmbad Molitor. Im Rahmen einer Misswahl will Louis Réa seine neue Modeschöpfung vorführen. Erstaunlich hoch geschnitten, bedruckt mit Zeitungsschlagzeilen, zusammengehalten nur von zwei dünnen Kordeln. Allerdings weigern sich die Mannequins, das skandalöse Kleidungsstück zu tragen. Sie fürchten um ihren Ruf. In seiner Not verpflichtet Réa die Striptease-Tänzerin Micheline Bernardini. Kleiner als das kleinste Badekostüm der Welt ist der Slogan für das neuartige Kleidungsstück. Um zu beweisen, wie klein, zieht Micheline Bernardini den Bikini zur Freude der Journalisten durch einen Ehering. Dann lässt sie ihn in einer etwas größeren Streichholzschachtel verschwinden. Réas Coup ist perfekt. Zumal schon allein der Name der neuen Badebekleidung für Gesprächsstoff sorgt. Diesen entlehnt Réa vom Bikini-Atoll. Vor dieser entlegenen Inselgruppe im Pazifik hat das US-Militär wenige Tage zuvor zu Testzwecken eine Atombombe gezündet. 22 weitere Bomben folgen bis 1958. Für die umgesiedelten Bewohner des Atolls und die Umwelt werden diese Tests katastrophale Auswirkungen haben. Doch noch ist die Öffentlichkeit von den Kernwaffenexperimenten vor exotischer Kulisse elektrisiert. Die Sprengkraft, die Réa seiner neuen Modeschöpfung zutraut, ist also enorm. Und er soll richtig liegen. Was den Bikini zu einer wahren Bombe macht, ist die Tatsache, dass die Hose unter dem Bauchnabel endet. Die fehlenden Zentimeter Stoff brechen ein Tabu, erklärt die Kulturwissenschaftlerin Alexandra Regiert von der Universität Regensburg.
9: Gerade die Freilegung des Bauchnabels war dieser Skandal, weil er eben kulturhistorisch auch mit Emotionalität, mit Weiblichkeit, mit Fruchtbarkeit assoziiert wird und in seiner Form an eine Vulva erinnert.
7: Um zu verstehen, warum der nackte Nabel so schockiert, muss man einen Blick in die Geschichte der Bademode werfen. Zum Beispiel im Bikini Art Museum in Bad Rappenau. 2020 hat es eröffnet und zeigt seitdem hunderte Badeanzüge und Bikinis quer durch die Jahrzehnte und auch deren Vorläufer, die ersten Badekostüme. Die stellvertretende Direktorin Eva-Maria Springer deutet auf ein dunkelblaues Matrosenkleid aus Wolle, das älteste Stück der Sammlung von 1870.
10: Dass, wenn man sich das anschaut, man wunderschön erkennen kann, wie gut eingepackt wir Frauen damals baden gehen mussten. Denn wir haben lange Hosen an, darunter lange Unterhosen, wir tragen ein Korsett, dann noch ein Badekleid. Wir haben Unmengen an Stoff an uns dran, meistens noch mit Wolle.
7: Und nicht zu vergessen, Haube und Stiefel. An Schwimmen ist in solcher Kleidung gar nicht zu denken. Schon das Baden birgt für Frauen durch den schweren, nassgesogenen Stoff das Risiko zu ertrinken. Doch die Gefahr, dass nackte Haut hervorblitzen könnte, erscheint den Sittenwächtern im Kaiserreich als die größere. Erst langsam erkämpfen sich die Frauen, angeführt von den ersten Profischwimmerinnen, leichtere, praktikable Bekleidung. Aber auch für die gibt es genaue Regeln.
10: Wie lang muss die Badehose sein? Wie breit die Träger des Oberteils? Wie hoch die Strümpfe, die wir trotz allem noch anhaben, bis Mitte Wade ungefähr? Ein Riesenregelkatalog. Und es gab Polizeibeamte, die mit einem Maßband nachgemessen haben, dass unsere Badehose nicht zu kurz ist. Das heißt, wenn da jetzt unsere Badehose einen Zentimeter zu kurz war, durften die uns festnehmen.
7: Diese Regeln halten sich in Deutschland noch bis in die Weimarer Republik. Frauen dürfen zwar seit 1918 politische Parteien wählen, aber nicht die Art ihrer Badebekleidung. Der preußische Zwickelerlass von 1932 gießt das Ganze in eine juristische Form.
11: Frauen dürfen öffentlich nur baden, falls sie einen Badeanzug tragen, der Brust und Leib an der Vorderseite des Oberkörpers vollständig bedeckt, unter den Armen fest anliegt, sowie mit angeschnittenen Beinen und einem Zwickel versehen ist.
7: In dieser Ausgangslage platzt nun Reas Bikini wie eine Bombe. Das neue Kleidungsstück steht für Freiheit, Erotik und Lebensfreude. Etwas, wonach man sich nach dem Zweiten Weltkrieg im modebewussten Frankreich sehnt. Doch Rea ist seiner Zeit zu weit voraus. Nicht nur in katholischen Ländern wie Frankreich, Italien oder Spanien gilt der Bikini als unmoralisch. Weltweit wird das Tragen in öffentlichen Bädern und an Stränden verboten. In der späteren Stringtanga-Hochburg Rio de Janeiro gründet sich damals gar ein Anti-Bikini-Verein.
9: Der Bikini passte eben nicht zu der sehr restriktiven Sexualmoral der Nachkriegszeit und der 1950er Jahre, weil wir eine Retraditionalisierung erfahren auf ganz vielen Ebenen. Wir sehen das in der Bundesrepublik, dass eben dieses Ernährer-Hausfrau-Modell wieder etabliert wurde, dass Frauen auch bis 1958 nicht ohne Erlaubnis des Ehemannes arbeiten gehen durften. Und insofern konnte sich der Bikini in einer breiteren Form auch erstmal gar nicht durchsetzen.
7: Sagt Kulturwissenschaftlerin Alexandra Regiert. Zum Bild der züchtigen Hausfrau und des anständigen Mädchens passt kein Bikini. Zumal er auch eines nicht kann, was in den 50er Jahren enorm wichtig ist, die Figurformen. Als weibliches Schönheitsideal gilt die Sanduhrfigur, also große Oberweite, schmale Taille, üppiger Hintern. In diese Form bringen sich Frauen mit Hilfe von Corsagen, Miedern, stark stützenden BHs und anhebenden Oberteilen. Auch in Badeanzüge werden sie eingearbeitet. Im Bikini-Museum in Bad Rappenau sind einige dieser textilen Körperpanzer ausgestellt. Eva-Maria Springer deutet auf ein besonders edles Exemplar aus schwarzer Spitze, Samt und Taft. Marilyn Monroe hat den Badeanzug 1951 im Film Love Nest getragen. Besonders bequem sieht er nicht aus. Die Kuratorin kann diesen Einteilern aber durchaus etwas abgewinnen.
10: Egal, was für eine Figur man hatte als Frau. Man hatte diese Sanduhrfigur, die jeder total toll findet, die wahnsinnig viel Arbeit kostet. Und wenn man von den Genen her ein bisschen Pech hat, nicht von Natur aus hinkriegt. Und diese 50er-Jahre-Bademode mit Raffung und Rüschen hat das automatisch hingezaubert.
7: Marilyn Monroe gehört zu den ersten Stars, die es wagen, ihren Körper dem prüden Zeitgeist zum Trotz auch im Bikini zu zeigen. Brigitte Bardot schließlich perfektioniert den öffentlichkeitswirksamen Bikini-Auftritt zu einer eigenen Kunstform. Er wird ihr Karrierebooster. 1953 sorgt sie als 18-Jährige bei den Filmfestspielen von Cannes für weltweites Aufsehen, weil sie am Strand in einem geblümten Modell selbstbewusst posiert. Ihr rosa Vichy-Karo-Bikini aus »Und immer lockt das Weib« von 1956 gilt gar als einer der ikonischsten der Modegeschichte und festigt ihr Image als femme fatale.
9: Brigitte Bardot war in den 50er Jahren fast schon so eine Gegenfigur, ein Pendant zur Romy Schneider, die natürlich das Ideal des braven, unschuldig dargestellten Backfischs, wie es damals hieß, darstellte. Und Brigitte Bardot war Sinnbild für eine junge, moderne, selbstbewusste, modebewusste Frau, die auch ein Stück weit mit diesem moralisch korrekten Frauentypus dieser Zeit kontrastierte.
7: Brigitte Bardot ist eine Pionierin des Bikinis und zugleich Vertreterin eines neuen Frauentypus. Lassiv, sexuell aufgeschlossen und selbstbestimmt. Noch gesteht man diese Eigenschaften, ebenso wie das Tragen eines Bikinis, nur Filmstars zu. Das ändert sich schlagartig 1962 mit dem ersten James-Bond-Film Dr. No und Ursula Andress Auftritt als Muscheltaucherin Honey Rider. Im elfenbeinfarbenen Bikini wartet Andres aus dem Meer. In der Hand trägt sie zwei Riesenmuscheln. An ihrem breiten Gürtel steckt ein großes Messer. Fasziniert nähert sich James Bond dieser Frau, die zugleich unschuldig, sexy und wehrhaft wirkt.
12: Was tun Sie auf der Insel? Suchen Sie Muscheln?
13: Nein, hübsche Mädchen.
12: Bleiben Sie, wo Sie sind.
13: Wie Sie wollen. Ich verspreche Ihnen, ich werde Ihnen Ihre Muscheln nicht stehlen.
12: Glaube ich nicht, ob Sie es versprechen oder nicht.
13: Wie schade.
12: Bleiben Sie, wo Sie sind.
13: Oh, Sie werden sich doch nicht an einem wehrlosen Mann vergreifen wollen, schöne Unbekannte.
7: Geld verdienen, sexuell selbstbestimmt und emotional unabhängig die eigenen Ziele verfolgen, die Filmfigur Honey Rider verkörpert das Lebensgefühl vieler junger Frauen in den 60er Jahren. Der Bikini wird zum textilen Symbol dieser Emanzipation. Er steht für Freiheit, Freizügigkeit und Lebensfreude. In der Doku-Reihe Zeichen der Zeit zeigt der Süddeutsche Rundfunk 1963 die Folge Die unzufriedenen Frauen. Getextet über Aufnahmen von lachenden Mädchen im Bikini heißt es leicht pikiert:
14: Nirgends ein Dornröschen mehr heutzutage. Ein Umbruch der Begriffe, für den die Geschichte der Kultur kein Beispiel kennt, hat die junge unverheiratete Maid zum neuen Frauenideal erhoben. Sie und sie allein ist die halbnackte Halbgöttin der Gegenwart. Sie und sie vor allem genießt die neue Freiheit. Sie vor allem sonnt sich in dem modernen Kult der jungen Körper, die zu jeder Lust bestimmt scheinen, nur nicht zu Mutterschaft und Küchendienst.
7: Genauso wenig, wie sich die jungen Frauen in die traditionellen Rollen der 50er Jahre fügen wollen, wollen sie sich noch vorschreiben lassen, wie viel Haut sie in der Öffentlichkeit zeigen dürfen. Zwar bleibt der Bikini in manchen Gegenden noch lange verboten, im bayerischen Passau zum Beispiel bis 1971, trotzdem setzt er sich weltweit durch.
15: Was gab's denn da zu sehen?
7: Auch in der Musik wird der Bikini zum Hit.
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7: Mit der sexuellen Revolution in den 60er Jahren verliert der Bikini nach und nach sein anrüchiges Image. Stattdessen erscheint er als erotische Verheißung. Wie der Minirock wird er zum modischen Statement einer neuen konsumorientierten Jugendkultur. Denn es sind vor allem Jüngere, die sich trauen, ihren Körper so unverhüllt zu zeigen. Es entsteht der Typus des sogenannten Bikini-Mädchens.
9: Eine Frau, die modisch ist, die an der breiter werdenden Freizeitkultur der 1960er Jahre teilnimmt, die selbstbewusst ist, die lebensbejahend ist, die dann natürlich auch dem Schlankheitsideal entsprachen.
7: Wer sich als fortschrittlich versteht, trägt Bikini. Zu dieser Emanzipationserzählung beginnt allerdings eine gegenläufige Entwicklung. Kaum ein Kleidungsstück steht so stark für die Sexualisierung der Frau. Ob bei Misswahlen oder beim professionellen Beachvolleyball, noch bis in die 2010er Jahre müssen Frauen dort im Bikini antreten. Und auch die Werbung setzt jahrzehntelang auf die spärlich bekleidete Frau als Hingucker. Mit Bademode haben die wenigsten Produkte zu tun. Aber Sex sells. Ein Beispiel unter vielen: die Anzeige des Reifenherstellers Fulda von 1984. Sie zeigt eine Frau im Bikini auf High Heels.
17: Der Kurvenstar aus Fulda. Es gibt Kurven, deren Anblick Freude macht, und es gibt Kurven auf den Straßen.
7: Während vom beworbenen Reifen fast nichts zu sehen ist, füllt die Frau die Hälfte der Seite. Sie steht seitlich aufgedreht zum Betrachter, den Po weit rausgestreckt, die Lippen leicht geöffnet, ihr Blick geht direkt in die Kamera. Andreas Betzgen, Professor für Wirtschaftskommunikation an der HTW Berlin, betrachtet die Reklame. Ein klassisches Beispiel dafür, wie Werbung Frauen zum Objekt macht, dem männlichen Blick unterwirft und als sexuell verfügbar darstellt.
18: Na, die typischen Stilmittel sind dann, dass die Frau letztlich in einer rein passiven Rolle ist, dass sie eher so eine dekorative Funktion hat. Also da ist der Bikini letztlich nur ein peripherer Reiz. Der soll eine atmosphärische Wirkung haben, der soll Aufmerksamkeit wecken. Der soll im Grunde genommen das Produkt über den Körper attraktiv machen.
7: So plump sexistisch seien heute die wenigsten Werbungen, sagt Andreas Betzgen. Zumindest nicht im Bereich der professionellen Wirtschaftskommunikation. Die weitaus größere Strahlkraft haben seiner Einschätzung nach sowieso eher solche Werbungen, in denen die Frau im Bikini für einen bestimmten Lifestyle steht. Sie verkörpert Schönheit, Gesundheit, Unbeschwertheit. Das funktioniert insbesondere in zwei Produktkategorien.
18: Das eine ist natürlich der gesamte Bereich Pflegeprodukte, Kosmetik, Bademode selbst, also da, wo Körperlichkeit ohnehin eine wichtige Rolle spielt. Und das zweite große Thema ist Ernährung. Nahrungsergänzungsmittel, aber auch die Leitprodukte, insbesondere in den 1980er Jahren, wo es eben auch darum ging, einen attraktiven Körper zu versprechen. Und der ließ sich eben damals wie heute im Bikini perfekt inszenieren.
7: Für die Wiener Kulturwissenschaftlerin Elisabeth Lechner gehört das Bild des schlanken, sportlichen Körpers zu den perfidesten Mechanismen der Werbung. In ihrem Buch Riot, Don't Diet, Aufstand der widerspenstigen Körper, wehrt sie sich gegen diesen kommerzialisierten Drang zur Selbstoptimierung. Denn fast keine Frau verfügt über die perfekte Bikini-Figur. Dennoch suggeriert die Werbung allen, die dieser Normschönheit nicht entsprechen, unter einem Makel zu leiden.
19: Ja, in der Werbung sehen wir, dass mit dem jungen, dünnen, weißen, weiblichen Körper Produkte verkauft werden und dass mit immer neuen Unsicherheiten die Schönheitsindustrie riesige Profite macht. Das bedeutet, je mehr man von diesem Körper sieht und aufzeigt, was vielleicht an der einen Stelle falsch ist und an der anderen, desto mehr kann man individuelle Lösungen verkaufen für diese sogenannten Problemzonen.
7: Wie gut sich der perfekte Körper im Bikini kapitalisieren lässt, zeigt sich heute vor allem in den sozialen Medien. Auf Plattformen wie Instagram oder TikTok hat sich ein eigenes Genre mit Bikini-Content gebildet. Influencerinnen aus dem Bereich Fitness, Reise, Mode oder Lifestyle setzen ihren normschönen Körper in Szene, um so für Produkte zu werben oder um die eigene Marke zu stärken. Bestimmte Posen lassen den Bauch flacher, die Beine länger, das Dekolleté voluminöser wirken. Caroline Kratsch, Inhaberin der Bademodenboutiquen Körpernah, merkt, dass ihre Kundinnen stark auf solche Selbstinszenierungen reagieren.
8: Frauen sind extrem kritisch, weil sie diese perfekten Bilder sehen und sich davon manipulieren lassen. Auch wenn sie wissen, die Bilder sind bearbeitet, haben sie diese Vorstellung. Und dann sind sie in der Kabine und sehen sich in dem Bikini, den sie sich gewünscht haben, und sind erstmal unzufrieden. Und das war früher nicht so.
7: Sind es bislang eher die älteren Frauen gewesen, die sich irgendwann nicht mehr schön genug fühlen für ein Bikini, zögern jetzt oft schon ganz junge, so Kratsch.
8: Die sind noch unsicherer, weil sie gar nichts anderes kennen. Sie wachsen damit auf, mit dem perfekten Bild. Und ich finde es ganz schade für die Jugend.
7: Die superfeminine Rapperin Shireen David ist in Deutschland ein prominentes Beispiel, wenn es darum geht, den eigenen Körper als Projekt zu perfektionieren. Ihre zahlreichen Schönheits-OPs bis hin zum Brazilian Buttlift verkauft David als weibliche Selbstermächtigung. Allerdings wird sie von vielen dafür kritisiert, sexistische Stereotype und problematische Schönheitstrends zu verbreiten. Zum Beispiel in ihrem Sommerhit Bauch, Beine, Po von 2004.

0: Po. Bauchbeine Po ist die Hymne der Selbstoptimierung zum perfekten Bikini-Body. Formte in den 50ern die Bademode den Körper, gilt es heute, den Körper selbst zu formen, sei es durch Sport, Diäten, OPs oder neuerdings Abnehmspritzen. Dazu kommt das Thema Enthaarung. Denn je knapper die Bikinis geschnitten sind, desto störender wirkt Schambehaarung. Der Bikini wird in diesem Zusammenhang zur Bühne, auf der Frau zeigt, wie gut sie ihren Körper im Griff hat. Damit wird dieser gleichzeitig zum Statussymbol einer finanzkräftigen Elite, so Elisabeth Lechner.
1: Wer kann sich das Fitnessstudio leisten, hat die Zeit, hat die Kinderbetreuung, wer hat die perfekte Ernährung, die Personal Trainer, alles, was es braucht, um diesen Bikini-Body zu erreichen. Das heißt, natürlich ist der gestählte Körper immer auch ein Aushängeschild für den eigenen sozialen Status. Und der schöne Körper ist dann auch so das Symbol für den moralisch richtigen Körper.
0: Dabei wollte die Body-Positivity-Bewegung der 2010er Jahre die Idee des einen richtigen Körpers doch eigentlich überwinden und zeigen, dass alle alles tragen dürfen. Aber kann ein Kleidungsstück, das so eng mit der Diätkultur verknüpft ist, überhaupt wirklich inklusiv sein? Mit wohl keinem anderen Kleidungsstück sind so viele körperpolitische Fragen und Anforderungen verbunden. Wem gesteht man zu, einen Bikini zu tragen? Warum darf die männliche Brust beim Baden freiliegen, die weibliche muss aber bedeckt werden?
1: Das ist eine Ungleichbehandlung aufgrund des Geschlechts, die auch Ausdruck davon ist, dass wir weiterhin in einer patriarchalen Gesellschaft leben, in der entlang der Geschlechtergrenzen unterschieden wird. Sind wir Frauen, werden also mit Körpern und Natur assoziiert, oder sind wir Männer und werden mit dem Geist und großen, zum Beispiel auch kulturellen Leistungen assoziiert?
0: Die Debatte um den Bikini hat sich lange vor allem darum gedreht, wie viel vom Körper zu sehen sein darf. Im Streit um den Burkini, den muslimische Frauen mitunter tragen, lautet sie inzwischen auch umgekehrt, wie viel Körper muss zu sehen sein. Ironischerweise gleichen sich die Bilder. Zwang die Polizei in den 20er Jahren Frauen am Strand, sich mehr zu verhüllen, werden manche Frauen im 21. Jahrhundert angehalten, sich weiter zu entblößen. Kulturwissenschaftlerin Alexandra Regiert.
2: Wir können das sehr schön auch an der Geschichte der Bademode erkennen, dass der weibliche Körper immer Projektionsfläche ist. Er ist immer das andere, er unterliegt immer Bewertungen. Wir leben in einer Gesellschaft, die multiethnisch, multireligiös ist, die divers ist, die heterogen ist. Insofern kann man auch hier nicht von einem richtigen Badekleidungsstück sprechen, sondern es ist wichtig, den Diskurs am Leben zu halten, sich auszutauschen und vor allem auch diese historische Perspektive nicht aus den Augen zu verlieren.
0: 80 Jahre nach der Erfindung des Bikinis ist die Situation komplex. Er hat den Frauen ein Stück Freiheit gebracht. Zugleich sorgt er für unfreiere Körperbilder. Ein Widerspruch, der sich nicht auflösen lässt. Vielleicht liegt heute genau darin die Bedeutung des Bikinis, dass er keine einfachen Antworten zulässt, sondern uns zwingt, immer wieder neu auszuhandeln, was Freiheit und Selbstbestimmung wirklich heißt.
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3: Wie unterschiedlich waren West- und Ostdeutschland zwischen 1945 und 1989? Waren es komplett verschiedene Lebenswelten oder gab es auch Gemeinsamkeiten? Dieser Frage spürt ein neuer Bildband aus dem Kehrer Verlag nach. Ihr denkt, wir waren anders, heißt er. Jens Büchsenmann hat ihn angeschaut und sehr gestaunt über die vielen Geschichten und über das spektakuläre Titelbild mit einem jungen Mann, der hoch über der Trümmerlandschaft nach dem Krieg einen Handstand macht.
5: Seine Krawatte hängt herab, berührt das regennasse Geländer der Aussichtsplattform. Der 18-jährige Artist Hans Prignitz beim Handstand auf dem Turm von St. Michael verrät die knappe Bildunterschrift. 1948 arbeitet der Fotograf Jürgen Schadeberg bei der Deutschen Presseagentur in Hamburg. Zufällig trifft er hier seinen Jugendfreund Hans. Der ist Akrobat und braucht ein werbewirksames Porträt von sich. Die Freunde verabreden sich auf dem Michel. Während Jürgen noch den Film einlegt, turnt Hans Prignitz schon mal auf dem Gelände herum. Ein Foto und seine Geschichte. 200 Bilder hat dieses Buch, die meisten schwarz-weiß, wie das von den Kindern, die gleich nach dem Krieg um Kartoffeln kämpfen. Panik in den Augen eines kleinen, barfüßigen Jungen, umringt von Männern in Lederstiefeln. Gleich gegenüber das Foto dreier Frauen, die sich mit einem aus Kisten gezimmerten Handkarren abmühen. Sie schuften im Trümmerlook der Zeit, während hinter ihnen auf dem Trottoir der zerstörten Berliner Ladenzeile zwei elegant gekleidete Damen flanieren. Ost und West gleichen sich da noch überall in Nachkriegsdeutschland. Care-Pakete für die Menschen im Westen.
4: This is ABC, the American Broadcasting Company. Care. The agency that sends needed food packages overseas.
5: Im Osten der Stadt wird der Volksaufstand von russischen Panzern niedergewalzt.
6: Ein starkes Aufgebot von sowjetdeutscher Volkspolizei versucht, drüben die Straßen abzuriegeln.
5: Walter Ulbricht, der SED-Generalsekretär, rudert vor den Kreidefelsen von Rügen. Und im Westen stutzt Konrad Adenauer die Rosen in seinem Garten. Gegensätze und Gemeinsamkeiten auf jeder Doppelseite, rechts und links als Gegenüber inszeniert, auf Bildern, die zwei Geschichten eines Landes erzählen. Die Gegensätze, aber mehr noch die Gemeinsamkeiten, machen diese Fotoauswahl so einzigartig, so neu. Herausgegeben hat das Buch Petra Göllnitz, geboren in Karl-Marx-Stadt, später Chemnitz. Nach der Wende betreut sie westdeutsche Magazinfotografen, schickt sie als akkreditierte Reporter in ein Land, das so nah und so fern und fremd ist.
7: Es war faszinierend, diese ganz andere Welt zu erleben, indem man nur 10 Minuten über eine Grenze fuhr. Die Leute sprachen beinahe dieselbe Sprache. Sie wurde dann schon allmählich anders. Aber es war eigentlich das exotischste Thema, das ich je gemacht habe.
5: Thomas Höpker von der berühmten Agentur Magnum. Er hat die Bilder geschossen für die Reportagen seiner Frau, der Journalistin Eva Windmöller, die für den Stern als Korrespondentin in der DDR unterwegs war. Ein längst vergangenes, fast vergessenes Land, das in den verblüffenden Parallelen der Fotomotive in diesem Buch lebendig wird. Wie die Frau in Badeshorts am Strand von Travemünde, die einen Blick in die russische Zone wagt. Für 20 Pfennig, wie das Schild auf dem fest montierten Fernglas verspricht. Auf der Buchseite gegenüber parkt eine Familie ihren blitzblanken Wartburg auf der Ostseite des Brandenburger Tors. Gerade die Gemeinsamkeiten in BRD und DDR machen es so spannend, in diesem Bildband zu blättern. Denn die Grubenarbeiter in Zwickau sind ebenso schwitzend rußverschmiert wie die Kollegen in Gelsenkirchen. Verblüffend auch, wie vollgestopft die Wohnzimmer in beiden Deutschlands sind. Bücher, Hirschgeweihe und Nippes hüben wie drüben. Was eigentlich hat sie auseinandergerissen, diese Menschen, die doch alle nur das Gleiche wollten, scheinen die Fotoreporter beider Länder zu fragen.
3: Jens Büchsenmann über den Bildband »Ihr denkt, wir waren anders«, Fotografien aus Ost und West von 1945 bis 1989, herausgegeben von Petra Göllnitz und erschienen im Kehrer Verlag. 224 Seiten kosten 48 €.

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1: Um 1 Uhr mit Olaf Knapp. Marokko hat Falschinformationen in den sozialen Medien für den Ansturm auf Ceuta verantwortlich gemacht. Außerdem sei ein spanisches Gerichtsurteil falsch interpretiert worden, teilte das Innenministerium mit. Aus der Nachrichtenredaktion Constanze Semidey.
2: Diese Erklärung deckt sich mit dem, was Spanien schon am Freitag mitgeteilt hat. Das entsprechende Gerichtsurteil stammt von Anfang Juli und besagt, dass Migranten, die über das Meer auf spanischem Gebiet eintreffen, nicht ohne ordnungsgemäßes Verfahren zurückgeschickt werden dürfen. Etwa 60.000 Menschen waren binnen Stunden von Marokko in die Exklave Ceuta gelangt. Nach spanischen Angaben kamen 72 Menschen dabei ums Leben. Marokko spricht dagegen von 11. Unklar ist, wie viele der Menschen sich momentan noch in Ceuta befinden. Der Regionalpräsident spricht von Tausenden.
1: In Griechenland sind beim Zusammenstoß von 2 Löschhubschraubern 2 Menschen getötet worden. 2 andere Besatzungsmitglieder überlebten den Unfall. Die Feuerwehr kämpft weiter gegen die Waldbrände, die sich immer stärker ausbreiten. Anna Giordano mit den Einzelheiten.
3: Der Brandherd in der Region Attika, rund 60 Kilometer westlich von Athen, ist immer noch außer Kontrolle. In der Nacht gaben die Behörden erneut Evakuierungsaufforderungen für mehrere Ortschaften rund um das Kithairon-Gebirge heraus. Anwohner erhielten per SMS die Nachricht, ihre Häuser zu verlassen. Nach Angaben der Feuerwehr breiten sich die Flammen unter anderem in unwegsamen Schluchten nahe der Großstadt Megara aus. Löscharbeiten sind dort besonders schwierig.
1: US-Präsident Trump hat für heute neue Gespräche mit dem Iran angekündigt. An Bord seiner Präsidentenmaschine Air Force One sagte er, die Verhandlungen würden am Nachmittag beginnen. Am Sonnabend hatte Trump erklärt, die USA und Israel würden den Iran vorläufig nicht mehr angreifen. Die Iraner und andere Golfstaaten hätten darum gebeten. Eine Aussage, die der Iran bestreitet. Einen Tag vorher hatte Trump dem Iran noch massive neue Angriffe angedroht. Auf das Fürstentum Liechtenstein ist ein massiver Cyberangriff verübt worden. Dabei wurden nach Regierungsangaben zehntausende Datensätze aus einem Register zur Verhinderung von Geldwäsche und Terrorismusfinanzierung gestohlen. Dort sind Personen aufgeführt, die hinter Firmen, Stiftungen oder Treuhandverhältnissen stehen. Ein unbekannter Täter habe Zugriff auf das Liechtensteiner Amt für Verfassungsschutz erlangt. Die Hacker haben demnach Daten von 31.000 Menschen abgegriffen. Das Wetter in Deutschland. Nachts meist trocken, bei Tiefstwerten von 20 bis 11 Grad. Am Tage freundlich, vermehrt Wolken. Vom Rheinland bis an die Alpen Schauer und teils schwere Gewitter. Höchstwerte 23 bis 31 Grad, in Rheinland-Pfalz zum Teil bis 38 Grad. Es ist 1.03 Uhr.
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4: Und wir starten mit einer Gefahrenmeldung für Niedersachsen. Aufgrund eines Großbrandes im Bereich Goslar-Bassgeige kommt es zu starker Rauchentwicklung. Meiden Sie das betroffene Gebiet, schließen Sie Fenster und Türen, schalten Sie Lüftungen und Klimaanlagen ab. Zu den Autobahnen. Die A2 Dortmund Richtung Hannover ist zwischen Dreieck Hannover West und Hannover Langenhagen wegen Bauarbeiten bis 5 Uhr gesperrt. Die A38 Göttingen Richtung Halle ist zwischen Nordhausen West und Nordhausen nach einem Unfall gesperrt. Auch die A40 Venlo Richtung Duisburg ist zwischen Kreuz Moers und Moers Zentrum nach einem Unfall gesperrt. Die Umleitung führt Richtung Dortmund über die A42. Die A559 Köln-Porz, Köln-Innenstadt ist zwischen Gremberghofen und Kreuz Köln-Gremberg in beiden Richtungen gesperrt. Und auch die A565 Bonn Richtung Meckenheim ist zwischen Kreuz Bonn-Nord und Poppelsdorf wegen Brückenarbeiten noch bis 6 Uhr gesperrt. Überall da, wo es geht, Ihnen eine gute und sichere Fahrt.
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4: Von NDR Info aus Hamburg mit Klaas Christoffersen. Hallo. Es waren wohl bis zu 60.000 Menschen, die in den vergangenen Tagen versuchten, die spanische Exklave Ceuta in Nordafrika zu erreichen, viele schwimmend. Doch genauso schnell, wie sie gekommen waren, sind sie offenbar fast alle auch wieder gegangen, zumindest nach spanischen Angaben. Denn ein Asylverfahren, wie die Migranten vermutlich gehofft hatten, bekamen sie auf dem spanischen Territorium mitten in Marokko nicht. Noch immer finden die Behörden Menschen, die ertrunken sind beim Versuch, nach Ceuta zu gelangen. 72 Tote, das ist die bittere und vorläufige Bilanz. Aus Madrid, Hans-Günter Kellner.
5: Spanischen Medienberichten zufolge haben Polizeitaucher jedoch bereits weitere Tote im Meer ausfindig gemacht. Zudem würde die Strömung Leichen auch in marokkanische Gewässer treiben, wo die Polizei ebenfalls Tote aus dem Wasser berge. Allerdings gibt es bislang keine offiziellen Berichte von marokkanischer Seite dazu. In Ceuta befinden sich Schätzungen des spanischen Innenministeriums zufolge noch rund 2500 der ursprünglich 50.000 Marokkaner, die in den vergangenen Tagen in die Stadt gelangt sind. Wenn sie Ceuta nicht freiwillig verlassen, müssen sie nach einem Rücknahmeabkommen mit Marokko mit der Abschiebung rechnen. Unbegleitete Minderjährige unterstehen nach der UN-Kinderrechtskonvention dagegen besonderem Schutz. Sie können in der Regel erst zurückgeführt werden, wenn ihre Familien in Marokko ausfindig gemacht worden sind. Die spanische Regierung wehrt sich unterdessen gegen Vorwürfe aus anderen europäischen Hauptstädten. Sie habe mit ihrer Migrationspolitik selbst den Ansturm provoziert. Keiner der in den letzten Tagen nach Ceuta gekommenen Menschen habe eine Aussicht auf eine Aufenthaltserlaubnis und sei auch nicht aufs spanische Festland gelangt, da es auch bei der Ausreise aus Ceuta Personenkontrollen gebe, erklärte der spanische Innenminister Fernando Grande Marlaska. Die Vorwürfe gegen Spanien beruhten entweder auf Unwissenheit oder auf parteitaktischem Kalkül. Der Minister unterstrich, das Problem sei in enger Zusammenarbeit mit Marokko gelöst worden, während es an der Solidarität aus einigen EU-Staaten gemangelt habe. Spanien hat um eine Dringlichkeitssitzung der EU-Innenminister gebeten, auch zahlreiche andere Länder fordern eine solche Sitzung. Sie soll am Dienstag stattfinden. Die meisten unabhängigen Analysten in Spanien gehen dagegen davon aus, dass ein solcher Massenansturm nicht ohne die Mithilfe der marokkanischen Behörden möglich gewesen wäre. Die marokkanische Regierung selbst hat sich bislang nicht zu dem Vorfall geäußert. Lediglich die Botschafterin Rabatz in Madrid hat erklärt, Marokko bedauere die Ereignisse und setze sich für eine legale, geordnete und sichere Migration ein.
4: Soweit Hans-Günter Kellner aus Madrid. Wir haben es in seinem Beitrag schon gehört, die Ereignisse in Ceuta schlagen hohe Wellen auch auf EU-Ebene, wie so oft bei Fragen der Migrationspolitik. Darüber hat mein NDR-Kollege Michael Latz mit dem Osnabrücker Migrationsforscher Jochen Oltmar gesprochen. Als erstes ging es aber um die Frage, wie es dazu kommen konnte, dass sich so viele Migranten in kurzer Zeit auf den Weg machten.
6: Also ich glaube, es ist keineswegs einfach zu erklären, was man sieht oder das, was festgestellt werden kann, ist 50.000 bis 60.000 Menschen haben Ceuta erreicht. Aus Marokko kommt keineswegs nur Menschen aus Marokko, sondern auch aus Westafrika. Wichtig scheint in diesem Kontext zu sein, dass von marokkanischer Seite keine Reaktionen erfolgt sind. Es ist klar, dass ein Grenzübertritt von Marokko aus nach Ceuta nicht möglich ist, solange marokkanische Grenzpolizei hier in diesem Zusammenhang aktiv ist. Man muss sich also letztlich mit der Frage auseinandersetzen, warum Marokko, warum die marokkanische Grenzpolizei nicht aktiv ist. Aber soweit wir wissen, ist der größte Teil dieser Menschen inzwischen auch schon wieder nach Marokko zurückgekehrt.
7: Kann man davon sprechen, dass das auch sowas war wie eine, ich nenne es mal, Massenhysterie? Da kommt ein Gerücht in Umlauf und plötzlich setzen sich ja Tausende in Bewegung.
6: Also ich denke, man muss sich einfach direkt vor Augen führen, das, was wir hier sehen, ist die einzige Landgrenze Europas mit Afrika. Und das, was wir hier auch beobachten können, ist tatsächlich insofern eine spezifische Situation, als wir hier das mit einer globalen Bruchzone zu tun haben. Hier trifft also das wohlhabende Europa auf das wesentlich weniger wohlhabende Afrika. Solche globalen Bruchzonen haben wir eine ganze Menge und immer sehen wir, dass es da ganz explizit zu solchen Konstellationen kommt. Also eine weitere globale Bruchzone dieser Art wäre beispielsweise die US-mexikanische Grenze. Auch dort kennen wir solche Konstellationen. Hier um Ceuta herum gibt es eben viele Menschen, die darauf warten, nach Europa zu kommen, die spezifische Hoffnung haben, nach Europa zu kommen, die eine spezifische Vorstellung davon haben, dass Europa für sie eine Zukunft bietet, die dort lagern, in Zelten lagern, beispielsweise über längere Zeiträume warten darauf, dass sich für sie eine Chance ergibt. Und das, was dann in so einer Konstellation, wie wir sie jetzt erlebt haben, auszumachen ist, könnte man Spontanmobilität nennen.
7: Sie haben es eben schon angesprochen, Marokkos Rolle bei der ganzen Geschichte. Wie bewerten Sie das Verhalten der Behörden dort in den vergangenen Tagen und was bedeutet das ja für die weitere Zusammenarbeit mit Marokko in der Migrationspolitik?
6: Das ist sicherlich in hohem Maße widersprüchlich, was man dort ausmachen kann. Einerseits haben sie ja eine sehr explizite antikoloniale Rhetorik von Seiten Marokkos. Es ist klar, Ceuta, Melilla sind spanische Territorien in Afrika. Es ist letztlich Kolonialbesitz. Marokko möchte diese Gebiete zurückhaben. Gleichzeitig ist aber Marokko selbst Kolonialmacht, nämlich in der Westsahara. Marokko versucht, diese Westsahara schon seit langem endgültig zu übernehmen, aber es gibt immer wieder internationalen Widerstand, zuletzt eben auch spanischen Widerstand, der sich aber immer stärker auflöckerte, weil Spanien in hohem Maße auf Marokko angewiesen ist. Also wir haben es mit internationalen Konflikten, wir haben es faktisch mit kolonialen Konflikten auch weiterhin zu tun. Und wir müssen uns auch im Klaren darüber sein, dass Marokko in migrationspolitischer Hinsicht eine mehrfache Rolle spielt. Es ist einerseits Herkunftsland von Menschen. Viele Marokkanerinnen und Marokkaner leben ja in europäischen Staaten, auch in Deutschland. Es ist gleichzeitig Zielland von Menschen aus Westeuropa und es ist Durchgangsland. Und wir haben auch die Situation, dass Marokko so eine Art Torwächter Europas ist. Und zwar ein Torwächter, der sich diese Aufgabe im europäischen Interesse teuer bezahlen lässt. Es ist, wenn man so will, auch ein unwilliger Torwächter Europas, weil Europa viel für diese Aufgabe verspricht, aber aus Sicht Marokkos nicht genug bietet. Und das zusammen mit dieser kolonialen Konstellation, über die ich gerade gesprochen habe, macht eben dieses ganz besondere Verhältnis Spaniens und Marokkos aus, wo immer wieder Marokko versucht, Spanien dazu zu bringen, mehr Zugeständnisse zu machen und eben auch die Europäische Union dazu bringen möchte, mehr Zugeständnisse zu machen.
7: Nun kritisieren ja viele EU-Staaten die spanische Haltung in der ganzen Geschichte. Am Dienstag dürfte es beim Treffen der EU-Innenminister reichlich Streit geben. Und das alles vor dem Hintergrund, dass man gerade erst nach langem, jahrelangem Ringen einen Kompromiss in der europäischen Asylpolitik gefunden hat. Was bedeutet das für diese Zusammenarbeit?
6: Also was mir bei dem Blick auf dieses gemeinsame europäische Asylsystem auffällt, auf die Diskussionen der vergangenen Jahre, ist, dass von europäischer Seite, von Seiten der Kommission, aber von den Mitgliedstaaten ebenso immer wieder auf Solidarität verwiesen wurde. Es ist ja auch ein Solidaritätsmechanismus, ein sogenannter Teil dieses gemeinsamen europäischen Asylsystems. Wenn man sich jetzt die vergangenen Tage anschaut, dann sieht man, dass von Solidarität überhaupt nicht die Rede sein kann, in keinerlei Hinsicht. Und das scheint mir durchaus ein wichtiger Punkt zu sein. Das deutet an, dass letztlich dieses, um es mal so zu formulieren, Solidaritätsgerede in Migrationsdingen nur vorgeschoben ist, also wenig Realität hat. Und das bedeutet für das gemeinsame europäische Asylsystem, das zu erwarten steht, dass vieles sich in dem Maße gar nicht durchsetzen lässt.
7: Der Bundesaußenminister hat das nun so formuliert am Wochenende, das Ganze sei ein absoluter Stresstest gewesen für die europäische Migrationspolitik. Der sei aber bestanden worden. Würden Sie dem zustimmen?
6: Ja, ich finde ganz viele dieser Reaktionen, die es gegeben hat, einschließlich dieser Frage, soll Spanien im Schengen-Raum bleiben, aber auch ganz viele dieser doch sehr hektischen Stellungnahmen aus den verschiedensten europäischen Staaten, eigentlich völlig überzogen. So große Gefahren, wie in diesem Zusammenhang markiert worden sind, hat es überhaupt nicht gegeben. Wichtig ist, diese ganzen Positionierungen von europäischer Seite haben vor allen Dingen innenpolitische Komponenten. Das heißt, ganz wesentlich ist, gegenüber der jeweils eigenen Bevölkerung deutlich zu machen, dass diese Angst vor dem Kontrollverlust, dass diese Angst unrealistisch ist und dass man selbst die Lage im Griff habe. Es steht immer noch 2015 gewissermaßen als Mahnung dahinter. Und diese heftigen und hektischen Reaktionen hat es vor allen Dingen eben deshalb auch gegeben, weil sofort deutlich gemacht werden sollte, wir haben alles unter Kontrolle.
7: Die Einschätzung von Migrationsforscher Jochen Oltmar von der Uni Osnabrück.
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7: Um jetzt 1.14 Uhr. Alle 33 Reformvorschläge der Rentenkommission sollten umgesetzt werden. Das haben Bundeskanzler Merz und Arbeitsministerin Baas Ende Juni angekündigt. Darunter ist auch der Vorschlag, die Möglichkeit der abschlagsfreien Frührente für alle, die 45 Jahre in die Rentenkassen eingezahlt haben, abzuschaffen. Da geht es um
4: die Rente mit 63, wie sie auch genannt wird. Eben das aber halten die drei CDU-Ministerpräsidenten aus Sachsen, Sachsen-Anhalt und Thüringen für ungerecht. Und Zustimmung bekamen sie dafür aus den SPD-geführten ostdeutschen Ländern Brandenburg und Mecklenburg-Vorpommern. Was also tun? Die geplante Rentenreform doch noch einmal aufschnüren? Eine Frage, die vor allem die Union vor Herausforderungen stellt, aber auch der Koalitionspartner SPD fordert Klarheit. Georg Schwarte aus dem ARD-Hauptstadtstudio berichtet über diese neue Rentendebatte.
8: Der Vorstoß der drei Ostministerpräsidenten aus Thüringen, Sachsen und Sachsen-Anhalt, die sogenannte Rente mit 63 nicht abzuschaffen, Bayerns CSU-Chef Söder gibt sich im ARD-Sommerinterview überrascht. Man habe sich in der Union und SPD schließlich zuvor auf ein Gesamtpaket zur Rentenreform geeinigt, so Söder.
9: Und eigentlich haben alle Parteien sofort gesagt, in ihren Vorstandssitzungen mehrfach, dass sie genau das 1:1 übernehmen wollen. Deswegen überraschter Zeitpunkt für den Vorstoß jetzt, denn das ist jetzt etliche Wochen nachdem wir dieses auf den Weg gebracht haben. Und ich glaube, in der Sache muss man aufpassen, dass man da nicht hier das ganze Rentenpaket aufschnürt, denn sonst am Ende, wenn wir für diese wichtige Frage der demografischen Entwicklung keine Antwort haben.
8: Zuvor hatten bereits der neue Unionsfraktionschef Frei und auch die neue CDU-Generalsekretärin Hoppermann die Reformpläne der Bundesregierung verteidigt. Das Rentenpaket enthält bisher die Abschaffung der abschlagsfreien Rente nach 45 Beitragsjahren. SPD-Arbeitsministerin Bärbel-Baas rief die Union jetzt im ZDF-Sommerinterview auf, ihre Position intern zu klären.
10: Dass die Union jetzt auf einmal das Paket aufschnüren will, ich sag mal, ich sträume mich als SPD nicht dagegen, wenn das Unionsmeinung wäre, das sehe ich aber noch nicht. Also ich glaube, die Ostministerpräsidenten der CDU müssen das jetzt mal mit der Fraktion der CDU-CSU klären. Die SPD wird sicherlich nicht dagegen sein.
8: Neben den drei CDU-Ministerpräsidenten hatten sich zuletzt auch die SPD-Länderchefs aus Mecklenburg-Vorpommern Manuela Schwesig und Brandenburgs Ministerpräsident Dietmar Woidke für eine Fortsetzung des abschlagsfreien Renteneintritts für besonders langjährig Versicherte ausgesprochen.
4: Es wirkt jetzt mitten im Hochsommer vielleicht unpassend, dass wir uns mit einem Berufsstand beschäftigen, der dafür zuständig ist, Heizungen zu warten und freizugeben. Aber vielleicht sind Sie ja noch darauf angewiesen, dass ein Schornsteinfeger Ihre neue Heizung prüft. Und sicher ist ja auch, Herbst und Winter kommen bestimmt. In Thüringen allerdings fehlen aktuell Bezirksschornsteinfeger. Im benachbarten Sachsen-Anhalt gibt es allerdings keinen solchen Fachkräftemangel. Sophia Spyropoulos hat dort einen Schornsteinfeger besucht.
11: Bei dieser Hitze verlegt Schornsteinfegermeister Andreas Hampe seinen letzten Arbeitstag der Woche lieber ins kühle Büro. Das kann er, weil er selbstständig ist, im Gegensatz zu seinem Angestellten.
12: Der geht heute Schornsteine fegen, das heißt Kaminschornsteine, die im Winter halt von dem Betreiber befeuert werden, die Schornsteine. Da ist er heute unterwegs bis 16 Uhr und muss die Schornsteine putzen und wird da sicherlich den ein oder anderen Schweißtropfen verlieren. Davon kann ich ausgehen.
11: Und deshalb, meint Hampe, sollte es auch Berufsziel eines jeden Schornsteinfegers sein, irgendwann selbstständig zu werden und die schweißtreibenden Arbeiten den jungen Motivierten zu überlassen. So war es schon immer, auch bei seinem Vater und Großvater, die ebenfalls Schornsteinfeger waren. Hampe ist heute nicht nur verantwortlich für den Bezirk Nachterstedt im Salzlandkreis, sondern auch stellvertretender Obermeister bei der Schornsteinfegerinnung Sachsen-Anhalt. Er sagt das alles mit einem Augenzwinkern. Andererseits hat er aber auch wirklich keinen Grund zur Sorge. Von 217 Bezirken in Sachsen-Anhalt sind derzeit nur 5 nicht besetzt. Und das auch erst seit höchstens einem halben Jahr. Die Kunden merken davon praktisch nichts, sagt Hampe. Die Kollegen aus den angrenzenden Bezirken übernehmen die Arbeiten einfach. Und das könnten sie auch auf Dauer machen, sollte sich kein Meister für den Bezirk finden, ohne an die Überlastungsgrenze zu kommen.
12: Einige Arbeiten werden weniger für die Schornsteinfeger. Das heißt, die modernen Heizungen, die werden nicht mehr jedes Jahr überprüft, sondern alle 2 bzw. alle 3 Jahre nur Gas- und Ölheizungen. Und deswegen ist es sicherlich regional unterschiedlich. Ja, in der Stadt ist es eher so, dass die Kollegen sich freuen, ein paar Häuser dazu zu bekommen. In den ländlichen Bereichen ist es anders. Da haben die Kollegen schon ausreichend zu tun. Aber auf jeden Fall können wir das deckeln. Das ist kein Problem.
11: Der Grund? Auf dem Land, in waldreichen Gegenden, heizen noch mehr Leute mit Holz. Also gibt es auch mehr Öfen und Kamine zu betreuen. Und nicht nur in Sachsen-Anhalt ist die Lage entspannt, sondern in ganz Deutschland, außer eben in Thüringen. Dort können regelmäßig Bezirke nicht besetzt werden. 199 gibt es im Land, 10 sind derzeit ohne Meister. Warum nur dort?
13: Das kann ich Ihnen auch tatsächlich nicht sagen. Wir haben auch versucht, es zu eruieren, weil es tatsächlich wie in den anderen Bundesländern eigentlich relativ gut aussieht.
11: sagt Alexis Gula, der Präsident beim Bundesverband des Schornsteinfegerhandwerks. In Thüringen arbeiten 20 Schornsteinfegermeister angestellt in Betrieben, so Gula. Die könnten einen Bezirk übernehmen, möchten aber offensichtlich nicht. Dieses ungenutzte Potenzial gäbe es aber auch in anderen Bundesländern.
13: Das Problem ist tatsächlich, dass vielen jungen Meistern der Anreiz fehlt, einen Bezirk zu übernehmen. Das heißt, es wollen weniger in die Verantwortung gehen. Selbstständigkeit hat ja immer auch zwei Seiten. Und da sagen viele, ja, ihnen ist die Work-Life-Balance wichtiger, wie dass sie sich selbstständig machen.
11: Aber man habe das Problem erkannt und gegengesteuert. Vor allem eine professionelle Werbekampagne unter dem Titel »Komm ins Team Schwarz« habe große Wirkung gezeigt. Auch in Thüringen. Dort werden dieses Jahr 50 Schornsteinfegerinnen und Schornsteinfeger ausgebildet. Bundesweit sind es knapp 800. Die Nachwuchszahlen sind damit jetzt so hoch wie seit 10 Jahren nicht mehr. Und damit sind die Schornsteinfeger, trotz einiger Personallücken in Thüringen, eine Handwerkerzunft, die optimistisch in die Zukunft blickt.
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4: Und da geht es jetzt um einen Mann, der Bernhard Grünert heißt. Er gründete in der DDR eine der ersten landwirtschaftlichen Produktionsgenossenschaften, die LPG Thomas Münzer. Heute vor 120 Jahren wurde Bernhard Grünert geboren.
14: Du lebtest lang für dich allein, dein kleiner Hof war deine Welt, dein Nachbar war dir einerlei.
15: Wollt ihr denn ewig Knechte und Kutscher bleiben oder wollt ihr denn nur endlich mal wirklich freier Herr auf euren eigenen Land sein?
14: Jetzt bist du in der LPG, in der LPG.
16: Ein LPG-Propagandalied der SED und Bernhard Grünert im Rückblick auf seine Zeit als Bürgermeister des 400-Seelendorfes Worin nahe Frankfurt-Oder. Der Krieg hatte von Worin nicht viel übrig gelassen. Dann hatten die Sowjets die Grundbesitzer enteignet und ihre Äcker und Wiesen an Arbeiter und Flüchtlinge verteilt.
15: Insgesamt fand ich noch vor 20 bewohnbare Wohnungen. Und 350 Menschen.
16: Grünert träumte schon früh von genossenschaftlicher Arbeit. Er gründet erste Arbeitsgemeinschaften.
15: Und da haben immer so 6 oder 8 Bauern miteinander ihr Feld bestellt, ihr Getreide gedroschen, die Pflegearbeiten gemacht gemeinsam.
16: Die SED braucht einige Jahre, um zu erkennen, dass tausende unerfahrene Kleinbauern kaum effizient arbeiten können. 1952 die Kehrtwende. 3 Buchstaben sollen die Landwirtschaft in der DDR revolutionieren. LPG, Landwirtschaftliche Produktionsgenossenschaft. Später wird Staatschef Walter Ulbricht sagen:
17: Mögen sich die westdeutschen Bauern in der DDR selbst davon überzeugen, dass die genossenschaftliche Arbeit, eine höhere Arbeitsorganisation, die breite Anwendung der Erfahrungen der Landwirtschaftswissenschaften und die umfassende Anwendung der modernen Technik und die Chemisierung ermöglicht.
18: Gemeinsam wird das Schwere leicht, gemeinsam alles man erreicht. Gemeinsam ging es schnell und schön, ihr könnt es selber sehen.
16: Die kleinen Felder werden riesig, die Landwirtschaft in der DDR wird industriell. Geregelte Arbeitszeit, Urlaub, Krankengeld und ein dürftiger Lohn inklusive. Ab 1960 gibt es kaum noch selbstständig wirtschaftende Bauern und viele von ihnen werden in die LPG hineingezwungen, bekommen sonst keine Maschinen, kein Saatgut, keine Kredite. Etliche fliehen in den Westen. Der Kalte Krieg links und rechts des Eisernen Vorhangs erreichten

0: verboten wird, wagt sie einen LPG-Protestsong und macht sich lustig.
1: Unser LPG hat 100 Gänse und ein Gänseliedchen, das ist meins.
0: Nach der deutschen Wiedervereinigung werden aus den LPGs GmbHs oder Genossenschaften. 80% der landwirtschaftlichen Arbeiter werden entlassen. Aus der LPG Thomas Münzer, die Bernhard Grünert gründete, sie war eine der ersten in der DDR, wurde die Buroer Gutsmilch GmbH. Bernhard Grünert starb 9 Jahre später. Geboren wurde er am 3. August 1906. Das war heute vor 120 Jahren.
2: Der Stichtag von Jens Schellhaas.
3: Sport. Mit Nele Hüpper. Bei den Schwimm-Europameisterschaften in Paris durften sich die deutschen Wasserspringer über die nächste Medaille freuen. Bronze für Lena Henschel und Luis Avila Sanchez im Mixed-Synchronspringen vom 3-Meter-Brett. Und das, obwohl der zweite Sprung des Duos komplett daneben ging. Avila Sanchez hatte seinen Sprung durch den nicht stimmigen Anlauf etwas verpatzt. Er nahm es aber gelassen.
4: Ich meine, Fehler können immer passieren. Hat man ja auch im Training, dass mal was nicht ganz so klappt, wie man es ja sich vorgenommen hat. Und dann muss man einfach abschalten können, weitermachen können und den Sprung vergessen. Passiert und dann geht's weiter.
3: Im Einzelspringen vom 1-Meter-Brett verpasste Lena Henschel eine Medaille, wurde Zehnte. Bei der Tour de France der Frauen setzte sich die Niederländerin Leonore Wiebes auf der 2. Etappe durch. Matthew Genet Schön.
5: Lorena Wiebes ist weiter nicht zu schlagen. Auch die 2. Etappe der Tour de France der Frauen endet im Sprint. Und wieder siegt die Niederländerin mit riesigem Abstand diesmal. Sie behält damit das gelbe Trikot der Gesamtführerin und das grüne Trikot der besten Sprinterin. Es war eine echte Hitze-Etappe, aber nur meteorologisch. Temperaturen weit jenseits der 30 Grad vom Start der 2. Etappe im schweizerischen Aigle weg. Wirklich hitzig waren aber nur die letzten 50 Kilometer. Da die Vorbereitung auf den Massensprint, 2 kleine Anstiege und dann runter nach Genf an der Uferpromenade. Dann wieder alle Augen auf Lorena Wiebes und die liebt diese Bühne. Mit 2 Tagessiegen und ganz in Gelb geht's für sie mit dem gesamten Feld rüber nach Frankreich auf der 3. erstmals etwas bergigen Etappe dann von Genf nach Poligny.
3: FIFA-Präsident Gianni Infantino macht einen Rückzieher bei seinen Investorenplänen. Anfang der Woche war bekannt geworden, dass der Weltverband über eine Tochtergesellschaft Anteile an den wichtigsten FIFA-Turnieren, wie etwa der Fußball-WM der Männer und der Frauen, an private Investoren verkaufen möchte. Es hagelte viel Kritik und jetzt werden auch schon Nachfolger für Infantino als FIFA-Boss gehandelt, wie Jörg Tegelhütter berichtet.
6: Nach einem Bericht von The Athletic erwägt der Chef des nord- und mittelamerikanischen Verbandes Montagnani eine Kandidatur gegen Infantino. Die Plattform gehört zur New York Times und gilt als gut informiert. Von europäischer Seite aus wurden UEFA-Präsident Schifferin und der Clubboss von Paris Saint-Germain Al-Khalifi gehandelt. Allerdings vereinen die beiden Verbände nur 96 der insgesamt 211 FIFA-Stimmen. Für eine Mehrheit und einen Sturz Infantinos benötigte es also weitere Unterstützung. Vielleicht auch ein Grund, warum Herbert Hainer keine vorzeitige Debatte über ein mögliches Aus des FIFA-Chefs führen will. Sehr viel Druck, um das Ganze aufzuklären, sei aber da, so der Präsident des FC Bayern. Auch der spanische Rekordmeister Real Madrid hat die Entscheidung des Weltverbandes begrüßt, seine Investorenpläne und den Verkauf von WM-Rechten wieder zu verwerfen. Und die Rolle der UEFA dabei ausdrücklich gelobt. Zuvor hatte Spaniens Ligachef Tebas eine neue FIFA-Führung und damit den Rücktritt Infantinos gefordert.
3: Die Golf-Olympia-Zweite Esther Henseleit hat bei den British Open den ersten Major-Triumph ihrer Karriere dramatisch im Stechen verpasst. Matthias Kammann.
7: Was für ein Drama. Esther Henseleit war so kurz vor ihrem ersten Major-Titel und musste sich dann im Stechen geschlagen geben. Vor dem Schlusstag im Royal Lytham and Ans an der englischen Nordwestküste, wo 1893 das erste Frauen-Golfturnier überhaupt ausgetragen wurde, hatten noch mindestens 20 Spielerinnen die Chance auf den Titel. Darunter auch die Nummer 1 der Welt, Nellie Korder aus den USA. Aber die 27-jährige Deutsche aus Varel in Niedersachsen war Hauptdarstellerin auf einer fantastischen Schlussrunde. Erst fehlten Millimeter, um mit einem Igel auf der viertletzten Bahn in Führung zu gehen. Auf der darauffolgenden kassierte sie ein Bogey, um dann mit einem 12-Meter-Putt doch das Stechen zu erreichen. Dort aber misslang ihr am 2. Extraloch ein Abschlag, der abseits der Spielbahn an einem Busch landete. Henseleit kassierte ein Bogey, während sich ihre Gegnerin Shiho Kuwaki aus Japan mit einem sicheren Paar den Titel sicherte. Für Henseleit bleiben das beste Major-Ergebnis und als Trostpflaster das höchste Preisgeld ihrer Karriere. Knapp 1 Million US-Dollar.
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0: Und aktuelle Informationen vom Sport waren das jetzt von Nele Hüpper.
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2: Um 1.29 Uhr mit Olaf Knapp. Vor der spanischen Exklave Ceuta suchen Einsatzkräfte im Mittelmeer weiterhin nach Ertrunkenen. Bisher wurden nach offiziellen Angaben 72 Leichen geborgen. In Ceuta selbst warten weiterhin Menschen, vor allem aus Marokko, darauf, ob sie in Spanien aufgenommen werden. Aus Madrid, Anne Mund.
3: Wie viele noch in der Exklave sind, das ist aktuell nicht ganz klar. Manche sprechen von Hunderten, der Regionalpräsident von Tausenden. Sicher ist, viele von ihnen, die halten sich vor dem Aufnahmezentrum auf, dem CETI. Das ist ziemlich überfüllt. Deshalb sind viele draußen. Viele sind wohl offenbar auch Menschen aus Subsahara-Afrika, die in diesem Chaos wohl auch über die Grenze gelangt sind und die hoffen wohl darauf, in das Aufnahmezentrum zu kommen und werden jetzt aktuell vom Militär mit Wasser versorgt.
2: Während sich in Südfrankreich die Waldbrandlage beruhigt, gerät sie in Griechenland zunehmend außer Kontrolle. Etwa 500 Feuerwehrleute sind im Einsatz. Vor allem ein großes Feuer westlich von Athen bereitet Sorgen. Aus der Nachrichtenredaktion Petra Mittermeier.
4: Die Flammen bedrohen Dörfer und Teile der Stadt Megara. Wegen des heftigen Windes konnten Löschflugzeuge kein Wasser aus dem Meer aufnehmen. Zwei Löschhubschrauber sind zusammengestoßen und abgestürzt. Laut Feuerwehr kamen dabei zwei Crewmitglieder ums Leben. Zwei Menschen überlebten den Absturz. Immer wieder müssen Ortschaften in den griechischen Brandgebieten geräumt werden. Zum Beispiel auf der Insel Kefalonia im Ionischen Meer. Fachleute gehen davon aus, dass eine Fläche von der Größe Osnabrücks brennt. Offizielle Angaben dazu gibt es aber noch nicht.
2: Die Ukraine und Russland melden weitere gegenseitige Luftangriffe. In der ukrainischen Stadt Saporischschja explodierten nach offiziellen Angaben zwei russische Gleitbomben. Dabei seien mindestens zwei Menschen getötet und mehr als 30 weitere verletzt worden. Bei weiteren Angriffen kamen demnach mindestens drei Menschen ums Leben. Die russischen Behörden sprachen von mindestens 9 Toten durch ukrainische Drohnenangriffe. Diese seien zum Teil hunderte Kilometer von der Front entfernt erfolgt. Brasiliens Staatschef Lula da Silva stellt sich für eine vierte Amtszeit zur Wahl. Seine linksgerichtete Arbeiterpartei kürte den 80-Jährigen erneut zum Präsidentschaftskandidaten. Bei der Wahl im Oktober tritt Lula gegen Flavio Bolsonaro von der rechtsgerichteten Liberalen Partei an. Er ist der Sohn von Ex-Präsident Jair Bolsonaro, der vor knapp einem Jahr wegen eines geplanten Umsturzes zu gut 27 Jahren Gefängnis verurteilt worden ist. Das Wetter in Deutschland. Nachts meist trocken, bei Tiefstwerten von 20 bis 11 Grad. Am Tage freundlich, vermehrt Wolken, vom Rheinland bis zu den Alpen Schauer und teils schwere Gewitter. Höchstwerte 23 bis 31 Grad, in Rheinland-Pfalz bis zu 38 Grad. Dienstag dann gebietsweise heiter und zum Teil kräftige Schauer und Gewitter bei 24 bis 38 Grad. Das waren die Nachrichten.
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0: Hier weiterhin die Gefahrenmeldung für Niedersachsen. Aufgrund eines Großbrandes im Bereich Goslar-Bassgeige kommt es zu starker Rauchentwicklung. Meiden Sie das betroffene Gebiet, schließen Sie Fenster und Türen, schalten Sie Lüftungen und Klimaanlagen ab. Die A2 Dortmund Richtung Hannover ist zwischen Dreieck Hannover West und Hannover Langenhagen wegen Bauarbeiten noch bis 5 Uhr gesperrt. Die A6 Nürnberg Richtung Heilbronn ist in Höhe Ilshofen-Wolpertshausen nach einem Unfall gesperrt. Auch die A38 Göttingen Richtung Halle ist zwischen Nordhausen West und Nordhausen nach einem Unfall gesperrt. Und ebenso die A40 Venlo Richtung Duisburg. Sie ist zwischen Kreuz Moers und Moers Zentrum nach einem Unfall gesperrt. Es gibt eine Umleitung. Sie führt Richtung Dortmund über die A42. Die A559 Köln-Porz, Köln-Innenstadt ist zwischen Gremberghofen und Kreuz Köln-Gremberg in beiden Richtungen gesperrt. Und die A565 Bonn Richtung Meckenheim ist zwischen Kreuz Bonn-Nord und Poppelsdorf wegen Brückenarbeiten bis 6 Uhr gesperrt. Überall da, wo es geht, Ihnen eine gute Fahrt.
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0: Mit Klaas Christoffersen. Sonne, Strand, Gastfreundschaft, das verbinden vermutlich die meisten Menschen mit Griechenlands größter Insel Kreta. Mehr als 1,5 Millionen Deutsche verbringen hier jedes Jahr ihren Urlaub. Doch die wenigsten ahnen, dass Kreta neben seiner hellen eine sehr dunkle Seite hat. Waffengewalt, Blutrache, organisiertes Verbrechen. Auf rund 620.000 Einwohner sollen 1 Million Schusswaffen kommen, viele davon illegal. Unser Korrespondent Moritz Pompel ist nach Kreta gefahren und hat dort Menschen getroffen, die ihr Schweigen brechen wollten.
5: Zentralkreta. Ich denke an Urlaubsreisen mit meinen Eltern. An Gastfreundschaft, Tanz und Musik. Lebendige Traditionen von Bewohnern, die ihre Wurzeln nicht verloren haben. Gerade in den Bergdörfern, in die ich jetzt fahre. Doch heute geht es in ein Dorf mit einer tödlichen Tradition. Vorisia. Bei einem Schusswechsel im November 2025 gab es hier 2 Tote und mehr als 10 Verletzte. Mitglieder 2 Familien haben sich auf offener Straße beschossen. Mit Maschinengewehren. In einem Ort, in dem schon früher eine Vendetta herrschte. Eine Blutfehde zwischen 2 Familien. Eine davon auch bei dem neuesten Vorfall involviert.
6: Wir sind jetzt verabredet mit einem Mitglied aus einer dieser beiden Familien. Das war ganz schön schwierig, im Vorfeld an den Rand zu kommen. Und ich hoffe tatsächlich, dass er jetzt kommt, weil er hat uns kurz vor dem Dreh nochmal angerufen, dass wieder irgendwas passiert sei.
5: Bei dem Streit ging es um ein Haus, gebaut an einer Stelle, die die andere Familie für sich beanspruchte. Eine Bombe explodierte darin. Dann folgte die Bluttat. Selbstjustiz statt Rechtsstaat. Nach der Tat wurden 400 Spezialeinsatzkräfte geschickt, um eine weitere Eskalation zu verhindern. In Vorisia leben rund 500 Menschen. Und heute sind einige Beamte immer noch präsent. Die Polizei ist auch der Grund, warum das Mitglied der Familie mich außerhalb der Ortschaft treffen will. Janis, dunkelgetönte Sonnenbrille, Kurzhaarfrisur. Er wartet an seinem Pickup auf mich. Sein Cousin ist bei dem Schusswechsel im November 2025 gestorben. Guten Morgen, Janis. Was ist denn schon wieder passiert im Dorf?
7: Ach,
8: lass sein. Es wird schon werden. Wir können nicht rein ins Dorf, die Polizei ist drin. Und ich will nicht auffallen.
5: Ein Streit, der fast erneut eskaliert wäre. Janis erzählt von dem Tag im November, den Hunderten von Schüssen, seinem Cousin, der 5 Kinder zurücklässt, das jüngste noch nicht mal 1 Jahr alt. Seit der Tat verläuft eine unsichtbare Grenze mitten durch den Ort. Für Janis unpassierbar.
8: Mir geht es um das Dorf. Keiner traut sich mehr auf die Straße. Die Menschen hier sind gastfreundlich. So kennen wir unser Dorf nicht. Es wird sehr lange dauern, bis es heilt. Ich hoffe, dass alles gut geht.
5: Wie schnell sich die Gewalt weiter hochschaukeln kann, will mir Janis weiter hinten zeigen. An einem Ort, der in die Geschichte Vorisias zurückführt. Die Gewalt in Vorisia, lange kein Einzelfall. Kreta gilt als der wilde Westen Griechenlands. Vendettas haben im Lauf der Zeit hunderte Opfer gefordert. Auslöser oft Diebstahl oder Eifersucht. Die Blutrache wird oft weiter vererbt und zwischen den Männern ausgetragen. Die Ehre zu verteidigen wird hoch angesehen und in Volksliedern besungen. Friede kehrt oft erst ein, wenn unter den Familien geheiratet wird. Oder wenn Beteiligte das Dorf für immer verlassen. In Vorisia will mir Janis den Friedhof zeigen, so etwas wie neutrales Gebiet. Als wir uns nähern, sieht er, dass auch andere Leute da sind. Janis sagt, wir sollten vorsichtig sein.
8: Die Leute sind nach dem Morden mürrischer, verschlossener. Ein falsches Wort, eine Geste, das kann sie stören.
5: Auf dem Friedhof deutet Janis auf mehrere ältere Gräber. Den Verstorbenen sind einige Dinge gemeinsam. Sie sind im August 1955 gestorben und es heißt nicht gestorben am, sondern Efonefthi, ermordet am. Bei einer Blutrache vor 71 Jahren. Und dann werden wir angesprochen. Von einer Gruppe, die vor einem der Gräber steht und deren Familie damals unschuldig mit hineingezogen wurde.
7: Meine Mutter war das. Und hier mein Bruder. 8 Monate alt und du wächst ohne deine Mutter auf.
5: Der Vater überlebte damals schwer verletzt und hat sich sein Leben lang gegen Rache ausgesprochen. Seinem Sohn Michalis hat das vielleicht das Leben gerettet. Janis sieht darin auch jetzt beim aktuellen Gewaltausbruch im Ort die einzige Möglichkeit. Keine Rache. Er könnte sich einfach zurückziehen. Aber indem er mit uns spricht, versucht er, die Spirale der Gewalt auch durch seine eigene Familie zu unterbinden. Das könnte allerdings schwer werden. Am Grab von Janis Cousin trauert die Witwe. Janis will nicht mit dorthin. Ich komme allein mit ihr ins Gespräch. Hier haben Sie all seine Lieblingssachen rein. Ein kleiner Glasschrein auf dem aufwendig gestalteten Marmorgrab. Darin 2 Messer mit dem Namen des Toten eingraviert. Ein BMW-Autoschlüssel. Eine Packung Zigaretten. Warum wurde er getötet? Hatte er Feinde?
9: Nein, sie waren 10, 15 Leute mit Kalaschnikows. 4 Kugeln steckten in seinem Körper.
5: Spüren Sie Wut?
9: Ja, natürlich. Möge Gott sie bestrafen. Und zwar schnell. Sie sollen verschwinden, weit weg.
5: Mitglieder beider Familien wurden festgenommen. Aber die Waffen sind noch nicht gefunden worden. Ich frage mich, ob es Janis wirklich gelingen kann, seine Familie zu überzeugen, dass weitere Gewalt zu nichts führt. In der Stadt Rethymno befasst sich eine Spezialeinheit der Polizei mit Gewaltverbrechen auf Kreta. Zum Kern des Teams gehört einer, der selbst schon Kollegen hat sterben sehen. Konstantinos Kanlis, Mitte 50, ziemlich durchtrainiert. Bei seiner Arbeit geht es längst nicht mehr nur um Blutrache auf der Insel. Zuletzt wurde die Polizei angehalten, verstärkt Kontrollen und Razzien durchzuführen. Waffen, Bargeld, Drogen wurden sichergestellt. Wir hören von 1 Million Schusswaffen auf Kreta. Stimmt das?
10: 1 Million, 10 Millionen, 50.000. Keiner weiß es. Die Waffen sind nirgendwo registriert. Wir kennen nicht einmal ihre Herkunft.
5: Mehrere Kollegen sind bei Einsätzen erschossen worden. An der Wand im Polizeirevier hängen Fotos der Verstorbenen. Konstantinos Kanlis spricht von mafiaartigen Strukturen. Der Staat müsse mehr tun, sagt er. Etwa was die Strafen für illegalen Waffenbesitz angeht. Sie waren lange viel zu lax, sagt Kanlis. Erst zuletzt sind sie etwas härter geworden. Nach der Bluttat von Vodisia schickte die griechische Regierung Polizeisonderermittler nach Kreta. Illegaler Waffenbesitz und Einsatz sollen strenger bestraft werden. Der griechische Minister für Bevölkerungsschutz, Michalis Chrysochoidis, sagte:
11: Mafia und Raudis werden nicht das Sagen haben.
5: Doch wie hart will die Regierung durchgreifen? Verbote durchzusetzen und Waffen zu konfiszieren, könnte viele Wählerstimmen kosten. Und so hegte mancher Minister nach Vodisia auch Sympathien für das kretische Rebellentum. Gesundheitsminister Adonis Yeriadis:
12: Mir gefällt die Selbstverteidigung, daran glaube ich von Kindheit an.
5: Ein Minister, der nach einer Bluttat die Selbstverteidigung preist. Umso schwieriger gestaltet sich der Kampf einiger Kreterinnen und Kreter gegen die Waffentradition. An einer Schule in Heraklion hat sich nach der Bluttat von Vodisia Widerstand formiert. Lehrerin Evi Christaki und ihre Schülerinnen und Schüler waren schockiert nach all den Nachrichten über ihre Insel und enttäuscht über manche politischen Reaktionen.
13: Ich fühlte Wut und Trauer. Ich komme von hier, ich liebe meine Insel und ich weiß, dass wir so viel mehr sind als das.
5: Um zu zeigen, dass ein anderes Kreta möglich sein kann, entschieden Evi und ihre Schüler, ein Video zu produzieren. Und dieses Video ist in Griechenland viral gegangen. Der Titel: Eine Frage der Ehre. Zwischen 2 Schülern eskaliert darin ein Streit. Sie drohen sich. Doch dann schlichtet eine Schülerin. Dass das Video viral gegangen ist, hat Lehrerin Evi angespornt, weiterzumachen. Ihr Plan? Sie will an eine andere Schule fahren, in einem Bergdorf, und dort ihr Video gegen die Waffengewalt vorstellen. Evi wird überrascht sein, wie viele Kinder dort bereits Kontakt mit Waffen hatten. Dass sich die Kreter bewaffnet haben, liegt auch an Deutschland. 1941 befahl Hitler die Eroberung Kretas. Das Unternehmen Merkur startete damals am 20. Mai. Mehr als 10.000 deutsche Fallschirmjäger sprangen über Kreta ab. Das Ziel? Alliierte und griechische Truppen auszuschalten und die Kontrolle des östlichen Mittelmeers zu sichern. Die Nazis brannten zahlreiche Dörfer nieder. Teils erging der Befehl, die männliche Bevölkerung ganzer Gebiete auszulöschen. Widerstand und Bewaffnung waren die Folge. Im Lauf der Zeit wuchs der Stolz, sich selbst verteidigt zu haben. Eines der niedergebrannten Dörfer? Wodisia. Viele alte deutsche Waffen sollen auf Kreta heute noch in Umlauf sein. In Kretas größter Stadt, in Heraklion, treffe ich Markus Bingel. Er ist Reisebuchautor für einen der beliebtesten deutschen Reiseführer über Kreta. Und gerade für eine Aktualisierung unterwegs.
14: Die Marktstraße, man kann hier schon noch die ein oder andere schöne Entdeckung machen.
5: An einem Souvenirladen entdecken wir Kühlschrankmagneten aus Holz. In Form der Insel Kreta und in Form von Kalaschnikows. AK-47 steht darauf, die Typenbezeichnung.
14: Das ist befremdlich, auf jeden Fall. Also, ja, ein bisschen merkwürdig, sagen wir es mal so.
5: Die Kühlschrankmagneten, nur ein kleiner Vorgeschmack, was uns im Laden erwartet. An der Decke und in den Vitrinen Schnellfeuerwaffen und Pistolen. Laut Ladenbesitzerin Maria alles Repliken. Sie zeigt uns auch die Messer, teilweise dolchartig lang.
15: Das hier tragen unsere Männer, die Tänzer, am Gürtel. Ein Kampfmesser. Wir halten es so in der Hand, nehmen es raus und dann töten wir. Menschen. Ein Kriegsmesser. Aha.
5: Erwarten Sie den nächsten Krieg auf Kreta?
15: Nein, aber wenn es nötig wird.
5: Das Kundengespräch lässt mich etwas ratlos zurück. Solche Kriegsmesser, sagt die Verkäuferin, sind auf Kreta ein gängiges Geschenk für Familienmitglieder. Reisebuchautor Markus Bingel und ich verlassen den touristischen Norden. Er will mir einen seiner Lieblingsplätze auf Kreta zeigen.
14: Es ist ein ganz kleines Dorf, was so ein bisschen den Charme von so einer Wild West Geisterstadt hat.
5: Bis kurz nach dem Zweiten Weltkrieg lebten hier noch mehr als 100 Personen. Dann begann eine Blutfehde zwischen zwei Familien. Bei der letzten offiziellen Zählung 2011 hatte Aradena noch 4 Bewohner. Und dann treffen wir einen der letzten Verbliebenen.
16: Yassas.
5: Lefteris, mit gutmütigem Gesicht und langem weißen Bart. Er hat hier im Ort gewohnt, bis er 12 Jahre alt war. Mit 50 ist er zurückgekommen. Warum sind Sie damals weg von hier?
7: 1947 gab es ein paar Zwischenfälle. 4, 5 Leute wurden getötet.
5: Wie ging das denn los?
7: Die Alten haben immer erzählt, dass ein Junge die Glocke von einem Schaf gestohlen hatte. So entstand das Missverständnis. Dann hat einer den Jungen geschlagen. Und dann gab es all dieses Durcheinander.
5: Seine Familie war an der Blutfehde beteiligt, erzählt Lefteris. In der Folge sind alle weggezogen, teils bis nach Amerika. Heute wohnt aus der damals befeindeten Familie auch einer wieder hier. Man sei wieder gut miteinander, sagt Lefteris. Und er sagt, er verspürt keine Wut gegenüber seiner Familie, dafür, dass sie bei der Blutfehde mitgemischt hat. Und doch hat der Streit ganze Generationen zerstört, weil die eigene Ehre zurechtgerückt werden musste. Rund 1000 Höhenmeter weiter oben, beim südlichsten Skitourenrennen Europas, der Piera Kreta. Gegründet von 5 Freunden rund um Nikiforos Diakakis. Alle 2 Jahre, Anfang März, organisieren sie ehrenamtlich das Rennen. Hoch auf Kretas höchsten Berg, den Psilolithis. Am Fuß des Berges, die Dörfer, in denen die Waffentradition besonders tief verwurzelt ist. Nikiforos stammt selbst aus einem kretischen Bergdorf. Mit der Piedra Creta wollen er und sein Team neue Wege aufzeigen. Auch weg von der Waffenobsession. Das war ja nicht nur der Sport, sondern ihr wolltet etwas verändern für die Dörfer.
8: Beim ersten Mal war es nicht so. Keiner wollte glauben, dass wir hier Berge und Schnee haben. Wir haben gesagt, das zeigen wir ihnen. Als wir hier dann alle zusammengearbeitet haben, wurde klar, das ist mehr als Spaß. Es kann zu einem Entwicklungsinstrument werden.
5: Beim Rennen sind mehr als 220 Teilnehmer aus 15 Ländern dabei. Für die Jugendlichen aus den Dörfern eine Möglichkeit, ganz neue Erfahrungen zu sammeln. Etwa für Maria, die mithilft, die Sportler zu bewirten.
16: Beim Skifahren hier mitzuorganisieren ist toll. Wir sind begeistert.
5: Was, wenn es gelingen könnte, die Traditionen durch das Rennen ein Stück weit zu verschieben? Jetzt heißt es, 1000 Höhenmeter auf Skiern den Berg hinauflaufen. Die meisten Rennläufer entdecken hier eine ganz neue Sonnenseite Kretas. Aber selbst bei diesem Ski-Event treffe ich einen, der vor allem mit einer Waffentradition immer wieder in Kontakt gekommen ist. Yorgos. Er stammt aus Kreta und ist in Deutschland aufgewachsen.
17: Nun, es gehört zu einem Brauch bei Taufen, Hochzeiten aufgrund der Euphorie und als Ausdruck der Freude mit Gewehren oder automatischen Pistolen in die Luft zu ballern.
5: Sogenannte Balothiés. Immer wieder sind Menschen dabei verletzt oder getötet worden. Sogar ganz in Yorgos Nähe, wie er mir später erzählen wird. Im Gegensatz zu den Schießereien findet er seine Freude woanders, auf dem Gipfel. Von fast 2500 Metern fällt der Blick auf die tief verschneiten Berge und auf die Küste weit entfernt.
18: Sicariteria, Glückwunsch! Jetzt läuten wir hier, oder? Nach griechischer Tradition.
5: Hier oben wirken all die Dinge, die weiter unten auf Kreta passieren, unwirklich auf mich. Das Paradiesische und die Gewalt, so nah beieinander. Am Fuß der Berge. Polizist Konstantinos Kanlis nimmt mich mit, dorthin, wo einer seiner Kollegen tödlich verletzt worden ist. Wie fühlen Sie sich denn, wenn wir jetzt dahin fahren?
19: Diese Erfahrungen sind dir in die Seele geschrieben. Das, was du da erlebt hast, wird nie verschwinden.
5: Der Einsatz 2007 wegen Rauschgiftdelikten. Die Polizisten wurden vor dem Ort Sonjana mit Maschinengewehren beschossen. Und heute werde ich selbst Zeuge davon, wie ungern sich die Polizei dort zeigt. Wir halten bereits 10 Kilometer vor dem damaligen Tatort. Haben Sie jetzt Angst, wenn wir weiter da hochfahren würden?
19: Wir hatten nie Angst.
5: Aber seltsam ist es?
19: Seltsam auf jeden Fall. Es schwirrt einem der Kopf. Du denkst an das, was du durchgemacht hast.
5: Außerhalb der Dörfer kann die Polizei leichter agieren. Mit Verkehrskontrollen, bei denen regelmäßig illegale Waffen konfisziert werden. In den Olivenhainen entdeckt sie immer wieder große Cannabisplantagen. In den Dörfern spielt der Staat eine untergeordnete Rolle.
19: Früher war der Staat nicht so organisiert. Die Menschen mussten also Lösungen untereinander finden. Daraus hat sich das Gesetz des Dschungels, der Mächtigsten, entwickelt. Wer hat die größere Familie und kann sich gegen die kleinere durchsetzen?
5: Statt der Polizei versuchen Respektspersonen wie Pfarrer zwischen verfeindeten Parteien zu vermitteln, um Gewalt und Blutfäden zu verhindern. Ein Handyvideo von 2020 zeigt das Osterfest in Sonjana. Kurz vor dem Ort war die Polizei beschossen worden. Auf dem Video zu sehen, der Pfarrer, der die Auferstehung Christi feiert. Dann fallen Schüsse, Balothiés, Freudenschüsse. Verängstigte Kinder blicken sich um. An Ostern 6 Jahre später will ich sehen, ob sich dieses Ereignis wiederholt. In manchen Orten hatte es Petitionen gegen die Balothiers gegeben. Gesetzlich sind sie inzwischen verboten. Doch die Waffentradition hat sich gehalten. Ob auch heute Nacht scharf geschossen wird?
20: Also so langsam, so ein paar Leute kommen schon zusammen, Familien mit Kindern auch da vorne. Und das sind noch normale Böller, die man hört.
5: Um Mitternacht geht das Fest so richtig los, am Hauptplatz von Sonjana. Heute bleibt es bei den Böllern. Aber immer wieder hören wir an diesen Ostertagen das Geratter von Maschinengewehren. Lehrerin Evi Christaki ist unterwegs in den Bergort Ajia Varvara, in der Nähe von Vorizia, wo die Blutfehde stattfand. An der Schule will sie ihr Video gegen die Waffengewalt vorstellen.
21: Das ist das erste Mal, dass ich das an einer Schule zeige und dabei bin. Ich werde unmittelbar die Reaktionen der Schüler erleben können.
5: Vor der Schule steht, wie an vielen Orten auf Kreta, eine Statue. Ein Widerstandskämpfer mit Schusswaffe in der Hand. Bewaffnetes Heldentum ist für die Schülerinnen und Schüler in Ajia Varvara ständig präsent. Das, was Evis Schüler aus der Inselhauptstadt Heraklion im Video fordern, nämlich auf Waffen zu verzichten, das trifft hier auf eine ganz andere Lebensrealität. Auf Evis Frage, wer hier schon mal selbst eine Waffe verwendet hat, schnellen die Finger der 12-Jährigen nach oben. Luftgewehre, Pistolen auf einer Hochzeit. Ein Mädchen berichtet:
22: Mein Vater ist mit mir zu einem Schießstand und sie haben uns Waffen zum Schießen gegeben.
23: Du hast als Kind manchmal gar keine Wahl,
5: sagt ein Schüler.
23: Sie zwingen dich dazu, stehen über dir und sagen: Bist du ein Feigling? Komm, schieß. Es ist zu deinem Besten.
5: So gut wie alle Schüler haben schon Hochzeiten erlebt, auf denen in die Luft geschossen wurde. Kein kluger Brauch, sagt eine Schülerin, weil das schiefgehen könne, wenn jemandem die Waffe auskommt.
23: Auf der Hochzeit meines Cousins haben sie auch geschossen,
5: berichtet ein anderes Mädchen.
23: Und ein Kind wurde von einer Patrone verletzt.
24: Durch euch kann sich etwas verändern,
5: sagt Lehrerin Evi.
24: Nicht jetzt, während wir hier sprechen, aber morgen, in 5 oder 10 Jahren. Wenn ihr anders seid, kann sich alles ändern.
5: Viele der Kinder würden am liebsten selbst mit der Tradition der Waffen brechen. Evi gibt ihnen eine Perspektive, wie das gelingen kann.
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0: Nach dem Ansturm zehntausender Menschen aus Marokko auf die spanische Exklave Ceuta sind die allermeisten wieder zurückgekehrt. Jetzt läuft die politische Aufarbeitung. In der EU haben die Ereignisse in Ceuta für eine Verschärfung der Debatte über den Schutz der Außengrenzen gesorgt. Die EU-Innenminister wollen nun morgen auf einer Videokonferenz über mögliche Konsequenzen beraten. Die Frankfurter Allgemeine Zeitung fordert, dass die Europäische Union bestehende Asylgesetze entschlossen durchsetzen müsse.
25: Die Innenminister der EU werden sich mit der Frage befassen müssen, was denn gewesen wäre, wenn Migranten nicht die Grenzbefestigung von Ceuta, sondern die auf dem Festland gestürmt und überrannt hätten. Jetzt, wie Spanien, nach Solidarität zu rufen, stellt das gemeinsame europäische Asylsystem, das nur wenige Wochen alt ist, gleich wieder in Frage. Die EU muss sich, wenn sie nicht ein zweites 2015 erleben will, auf eine strenge Kontrolle ihrer Außengrenzen verlassen können. Es ist nicht übertrieben zu sagen, dass die Innenminister der EU, wenn sie die Zeichen von Ceuta auf die leichte Schulter nehmen, mit der Zukunft der Union spielen.
0: Der Standard aus Wien kritisiert die EU. Statt Marokko gemeinsam unter Druck zu setzen, attackierten die Regierungen Spanien. Zur Freude der EU-feindlichen Rechtsparteien.
25: Spanien löste die Krise allein. Die EU-Staaten sind bei diesem ersten Härtetest für eine neue gemeinsame, geordnete, wie vernünftige Migrationspolitik vorerst gescheitert. Das freut hauptsächlich die rechten und extrem rechten Parteien in Europa wie FPÖ, AfD und Co. Sie stellen sich seit Jahr und Tag fundamental dagegen, setzen auf nationale Festungen. Auch wenn die Angstmache vor zigtausend Marokkanern, die via Ceuta irregulär nach Europa kommen würden, bei jeglicher Realität ist. Die Bilder vom Chaos in der Exklave werden in den kommenden Wahlkämpfen als Propagandamaterial dienen.
0: Und die Märkische Oder-Zeitung aus Frankfurt-Oder sieht die spanische Regierung in der Pflicht.
25: Die Ereignisse von Ceuta haben klar gezeigt, wo ein Schwachpunkt der neuen europäischen Asylpolitik liegt. In Spanien, dessen linke Regierung hat offenbar nicht nur Probleme, die Landesgrenzen zu schützen, sondern hat zuletzt auch Signale für Migranten gesetzt, dass es sich lohnt, illegal ins Land zu kommen. Als wäre nicht gerade diese Art von Kontrollverlust eine der Hauptursachen für die Unzufriedenheit vieler Europäer und den daraus folgenden Aufstieg rechtspopulistischer Parteien. Spanien demontiert die mühsam aufgebaute europäische Kontrolle.
0: Und hier ist der Verkehrsservice in der ARD-Infonacht. Achtung, Falschfahrer auf der A7 Ulm-Füssenreute. Zwischen Bergheim und Memmingen Süd kommt Ihnen ein Falschfahrer entgegen. Fahren Sie äußerst rechts und überholen Sie nicht. Und das war die ARD-Infonacht mit Klaas Christoffersen.
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2: Um 2 Uhr mit Olaf Knapp. Vor der spanischen Exklave Ceuta suchen Einsatzkräfte im Mittelmeer weiterhin nach Ertrunkenen. Bisher wurden nach offiziellen Angaben 72 Leichen geborgen. In Ceuta selbst warten weiterhin Menschen, vor allem aus Marokko, darauf, ob sie in Spanien aufgenommen werden. Aus Madrid Anne Mund.
3: Wie viele noch in der Exklave sind, das ist aktuell nicht ganz klar. Manche sprechen von Hunderten, der Regionalpräsident von Tausenden. Sicher ist, viele von ihnen, die halten sich vor dem Aufnahmezentrum auf, dem CETI. Das ist ziemlich überfüllt. Deshalb sind viele draußen. Viele sind wohl offenbar auch Menschen aus Subsahara-Afrika, die in diesem Chaos wohl auch über die Grenze gelangt sind und die hoffen wohl darauf, in das Aufnahmezentrum zu kommen und werden jetzt aktuell vom Militär mit Wasser versorgt.
2: Im Waldbrandgebiet in Griechenland sind beim Zusammenstoß von zwei Löschhubschraubern zwei Menschen getötet worden. Zwei weitere Besatzungsmitglieder überlebten den Unfall. In der Nähe von Athen teilte die Feuerwehr mit. Westlich der griechischen Hauptstadt und auf der Halbinsel Peloponnes wüten die größten Feuer. Landesweit brennt es auf einer Fläche von 100 Quadratkilometern. Mehrere Ortschaften sind evakuiert worden, rund 200 Häuser bereits verbrannt. Das Fürstentum Liechtenstein ist von Hackern angegriffen worden. Zehntausende hochsensible Daten wurden erbeutet. Thomas Wagner mit den Einzelheiten.
4: Es geht um sage und schreibe 31.000 Datensätze, die, so hieß es am Sonntagabend auf einer eiligst einberufenen Pressekonferenz, von bislang unbekannten Hackern von den Servern des Amtes für Justiz des Fürstentums Liechtenstein illegal heruntergeladen worden sind. Es handelt sich, so Liechtensteins Regierungschefin Brigitte Haas, um das sogenannte Verzeichnis der Wirtschaft berechtigten Personen, all diejenigen, die hinter den vielen Stiftungen, Treuhandgesellschaften und Unternehmen stehen, die im Fürstentum Liechtenstein ihren Sitz haben und die eigentlich gerade nicht öffentlich in Erscheinung treten wollen.
2: US-Präsident Trump hat für heute neue Gespräche mit dem Iran angekündigt. An Bord seiner Präsidentenmaschine Air Force One sagte er, die Verhandlungen würden am Nachmittag beginnen. Am Samstagabend hatte Trump erklärt, die USA und Israel würden den Iran vorläufig nicht mehr angreifen. Die Iraner und andere Golfstaaten hätten darum gebeten. Eine Aussage, die der Iran bestreitet. Einen Tag vorher hatte Trump dem Iran noch massive neue Angriffe angedroht. Das Wetter in Deutschland. In der Nacht ist es meist trocken bei Tiefstwerten von 20 bis 11 Grad. Am Tage dann freundlich, vermehrt Wolken, vom Rheinland bis zu den Alpen Schauer und teils schwere Gewitter bei Höchstwerten von 23 bis 31, in Rheinland-Pfalz auch 38 Grad. Dienstag gebietsweise heiter, teils kräftige Schauer und Gewitter, 24 bis 38 Grad. Es ist 2.03 Uhr.
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6: Achtung, ein Falschfahrer auf der A7 Ulm-Füssen-Reute zwischen Bergheim und Memmingen Süd kommt Ihnen ein Falschfahrer entgegen. Fahren Sie äußerst rechts und überholen Sie nicht. Auf der A7 Ulm-Füssen-Reute zwischen Bergheim und Memmingen Süd ist ein Falschfahrer unterwegs. Vorsicht in beiden Richtungen. Eine Gefahrenmeldung für Niedersachsen. Aufgrund eines Großbrandes im Bereich Goslar-Bassgeige kommt es zu starker Rauchentwicklung. Meiden Sie das betroffene Gebiet. Schließen Sie Fenster und Türen und schalten Sie Lüftungen und Klimaanlagen ab. Der Verkehrsservice, die A2 Dortmund Richtung Hannover, ist zwischen Dreieck Hannover West und Hannover Langenhagen wegen Bauarbeiten bis 5 Uhr gesperrt. Die A6 Nürnberg Richtung Heilbronn ist höher Ilz.